0: Gleisbaumechanik Brandenburg-Havel in Kirchmöser läuft ab heute früh ein unbefristeter Streik. Dazu hat die Eisenbahn- und Verkehrsgewerkschaft EVG aufgerufen. Vorausgegangen waren 4 Warnstreiks. Mario Köhne, RBB 24.
1: Der Arbeitgeber bewegt sich in den Tarifverhandlungen nicht. Das wirft die EVG der GBM vor. 95% der beschäftigten Gewerkschaftsmitglieder haben sich deswegen für den unbefristeten Streik ausgesprochen. Die EVG fordert 250 Euro mehr pro Monat. Außerdem sollen die Beschäftigten wählen können. Mehr Geld, mehr Urlaub oder früher in Rente. GBM gehört einer amerikanischen Firma. Am Standort Kirchmöser arbeiten rund 200 Menschen. Der Ort hat eine lange Eisenbahntradition.
0: Der Eintritt des Zugunternehmens Italo in den deutschen Fernverkehrsmarkt wird konkreter. Die Italiener haben nach eigenen Angaben beim Zughersteller Siemens 26 Hochgeschwindigkeitszüge bestellt. Der Vertrag hat ein Volumen von rund 3 Milliarden Euro. Aus Rom, Anna Giordano.
2: Italo gibt auch schon bekannt, wo seine Züge ab 2028 verkehren sollen, nämlich auf den Hauptkorridoren München-Köln-Dortmund sowie München-Berlin-Hamburg. Möglich macht den Einstieg von Italo eine neue Quotenregelung der Bundesnetzagentur zur Stärkung des Bahnwettbewerbs, gegen die Deutsche Bahn allerdings rechtliche Schritte prüft.
0: Das US-Militär hat eine neue Angriffswelle gegen den Iran gestartet. Die um 22 Uhr deutscher Zeit begonnenen Angriffe zielten darauf ab, die militärischen Mittel des Irans zu schwächen, um Handelsschiffe in der Straße von Hormuz attackieren zu können. Das teilte das zuständige US-Regionalkommando CENTCOM auf der Plattform X mit. Damit ist es die 10. Nacht in Folge, in der die USA Ziele im Iran angreifen. Am S-Bahnhof Wassmannsdorf wird heute Vormittag ein neues Fahrradparkhaus mit rund 170 sicheren Fahrradparkplätzen eröffnet. Die Anlage ist Teil eines brandenburgweiten Pilotprojekts mit baugleichen Anlagen. Auch an den Bahnhöfen Potsdam, Hoppegarten, Oranienburg, Sachsenhausen und Blankenfelde werden gleichartige Radparkhäuser gebaut. Soweit die Nachrichten. 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Das Wetter. Heute haben wir mal Sonne, mal Wolken. Vereinzelt ist auch Regen möglich bei maximal 22 bis 24 Grad.
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4: Die A3 Würzburg Richtung Frankfurt ist zwischen Seligenstädter Dreieck und Seligenstadt nach einem Unfall gesperrt. Die Umleitung führt über die U73 und die U5. Die A3 Köln Richtung Oberhausen ist zwischen Duisburg-Wedau und Kreuz-Kaiserberg nach einem Unfall gesperrt. Die A5 Frankfurt Richtung Karlsruhe ist zwischen Heppenheim und Hemsbach wegen einer Baustelle bis 6 Uhr gesperrt. Eine Umleitung ist eingerichtet. Auf der A40 Duisburg Richtung Essen ist zwischen Essen-Zentrum und Hutrup der Ruhrschnellweg wegen Wartungsarbeiten bis voraussichtlich 5 Uhr gesperrt. Auf der Autobahn 71 Suhl Richtung Sangerhausen ist zwischen Stadt Ilm und Arnstadt Süd der Tunnel Behringen wegen Wartungsarbeiten bis ca. 6 Uhr gesperrt und die A280 Richtung Groningen ist zwischen Bunde West und Grenzübergang Bunde wegen einer Nachtbaustelle bis 6 Uhr früh gesperrt.
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4: Und die kommt vom Norddeutschen Rundfunk in Hamburg. Am Mikrofon begrüßt sie Sven Hasenkleber. Knapp 14 Monate lang ist Jens Spahn Vorsitzender seiner Fraktion gewesen. Vergangene Woche hatte er verkündet, dass er und sein Partner Eltern geworden sind durch eine Leihmutter in den USA. Daraufhin gab es massive Kritik und Diskussionen, die damit endeten, dass der CDU-Politiker am Wochenende zurückgetreten ist. Jetzt gilt es, bis zum nächsten Mittwoch, so der Zeitplan, einen Nachfolger oder Nachfolgerin zu finden. Birte Sönnigsen berichtet.
5: Vor der CDU-Parteizentrale warten viele Journalistinnen und Journalisten. Sie rufen den vorbeieilenden Politikern Fragen zu. Das CDU-Präsidium ist am Vormittag zusammengekommen, um über die Nachfolge von Jens Spahn zu beraten. Geredet wird aber vor allem hinter verschlossenen Türen. Vor den Mikrofonen bleibt kaum jemand stehen. Steffen Bilger, der erste parlamentarische Geschäftsführer der Unionsfraktion, bittet um Verständnis.
6: Dass ich mich zu Namen zum jetzigen Zeitpunkt nicht äußern kann, Zunächst mal warten wir den Vorschlag der Parteivorsitzenden ab, denn bei denen liegt das Vorschlagsrecht.
5: Traditionell einigen sich die Chefs von CDU und CSU auf einen gemeinsamen Vorschlag. Deswegen werden Friedrich Merz und Markus Söder jetzt weiter über die Nachfolge beraten. Es ist ein wichtiger Job, der zu vergeben ist. Denn auch auf den Fraktionschef wird es ankommen, wenn die Regierung nach der Sommerpause diverse Reformvorhaben auf den Weg bringen will. Gewählt werden soll der Spahn-Nachfolger nächste Woche Mittwoch. Die Unionsabgeordneten müssen dafür ihre Sommerpläne über Bord werfen und trotz parlamentarischer Sommerpause zur Sondersitzung ihrer Fraktion nach Berlin reisen. Kein Problem, sagt Steffen Bilger.
6: Ich glaube, die meisten Fraktionsmitglieder sind dann auch froh, wenn sie zeitnah dann auch über neuen Vorsitzenden entscheiden können.
5: Dass das Thema schnell abgeräumt wird, darauf setzt auch Sven Schulze. Er ist CDU-Ministerpräsident in Sachsen-Anhalt und steckt mitten im Wahlkampf. Schulze hofft,
7: dass wir nicht permanent mit Themen aus Berlin unseren Wahlkampf überlagert sehen.
5: Aus seiner Sicht hilft das weder den Wahlkämpfern in Sachsen-Anhalt noch in Berlin oder Mecklenburg-Vorpommern. In allen drei Bundesländern wird im September gewählt. Auch deshalb müsse die Spahn-Nachfolge zügig geregelt werden, meint er.
7: Und dass wir Wahlkampf auch mal machen können, ohne dass wir permanent an den Wahlkampfständen immer auf Berliner Themen angesprochen werden.
5: Bloß nicht angesprochen werden, will Kanzleramtschef Thorsten Frey. Im Eiltempo läuft er an den Mikrofonen vorbei. Er gilt als möglicher Nachfolger von Spahn. Sollte er den Fraktionsvorsitz tatsächlich übernehmen, bräuchte Merz einen neuen Kanzleramtschef. Er müsste also sein Kabinett mindestens an einer Stelle umbauen. Ausgeschlossen hat Merz das im ZDF zumindest nicht.
8: Es könnte eine Gelegenheit sein, noch einmal über die Aufstellung der Bundesregierung nachzudenken. Noch einmal Sie sprechen und ich auch im Konjunktiv.
5: Als weitere Kandidaten gelten etwa der stellvertretende Fraktionsvorsitzende Günther Krings aus Nordrhein-Westfalen und CSU-Innenminister Alexander Dobrindt. Jens Spahn war bei der CDU-Präsidiumssitzung nicht zugeschaltet. Und auch wie es für ihn nach dem Sommer weitergeht, ist offen. Als Fraktionschef ist er zurückgetreten. Sein Bundestagsmandat hat er noch. Steffen Bilger hofft,
6: dass er uns in der Politik erhalten bleibt, natürlich auch als Mitglied unserer Fraktion, denn Sie kennen ihn alle als einen sehr politischen Menschen, der jetzt auch wirklich viel geleistet hat.
5: Friedrich Merz will die Spahn-Nachfolge jetzt möglichst schnell klären. Immerhin, der Zeitplan für die Wahl steht schon mal.
4: Bitte, Sönnigsen berichtete. Ja, wer kommt nun für den Posten des Fraktionsvorsitzes in Frage? Das war vielleicht auch schon Thema beim Treffen des CDU-Präsidiums gestern in Berlin. Mit dabei jedenfalls war Silvia Breher, die stellvertretende Parteivorsitzende. Die Bundestagsabgeordnete aus Niedersachsen ist zugleich parlamentarische Staatssekretärin im Bundeslandwirtschaftsministerium. Meine NDR-Kollegin Nina Zimmermann hat mit ihr direkt nach der Sitzung gesprochen und sie gefragt, über welchen Namen denn geredet wurden.
9: Über gar keinen tatsächlich.
10: Gar keinen? Aber man braucht doch jetzt einen Plan. Hat man darüber gesprochen, wie groß und umfangreich der personelle Abbau werden wird?
9: Also zunächst mal ist es der Zeitplan, der ja verkündet wurde. Das heißt, nächste Woche Mittwoch kommt die Fraktion zu einer Sondersitzung zusammen um 14 Uhr, wo das, also die Wahl des neuen Fraktionsvorsitzenden auf der Tagesordnung steht. Und das Vorschlagsrecht dazu haben die beiden Parteivorsitzenden, das heißt Markus Söder und Friedrich Merz. Und die Aussage dazu lautete, dass der Personalvorschlag in den kommenden Tagen kommen wird. Die Diskussionen werden natürlich geführt, auch mit der Fraktion. Die haben ja auch eine eigene Meinung. Wir wählen am Ende als Fraktion. Und insofern ist es schon gut, wenn es dann auch ein einvernehmlicher Vorschlag wird.
10: Was muss denn ein neuer Fraktionsvorsitzender oder eine neue Fraktionsvorsitzende mitbringen?
9: Ich glaube, politische Erfahrung, Fingerspitzengefühl, Empathie für die Themen fände ich sehr sinnvoll. Und natürlich die Mehrheit der Fraktionen hinter sich haben, weil am Ende geht es darum, auch mal Kompromisse durchboxen zu können, durchhalten zu können. Und dafür brauchen wir einen guten Namen.
10: Kann ich Ihnen denn einen entlocken, einen Namen? Wer wäre denn aus Ihrer Sicht der oder die Richtige?
9: Ja, ich beteilige mich jetzt nicht an diesen Spekulationen. Es werden ja doch die verschiedensten Namen sozusagen entweder hier durch den Äther, durch die Gazetten getrieben. Und insofern, wir haben viele tolle Kolleginnen und Kollegen und ich bin mir sicher, dass es da einen guten Vorschlag geben wird.
10: Spannend finde ich, dass in den vergangenen Tagen ja die Unzufriedenheit in der Frauenunion auch groß war über Jens Spahn. Gerade von da war der Druck dann auch groß, eben weil man sich mit diesem Thema der Leihmutterschaft sehr intensiv politisch befasst hatte. Und man hört da auch, mehr Frauen würden der Regierung nicht schaden, denn dann würden manche Dinge möglicherweise gar nicht erst passieren. Wäre denn eine Frau an der Spitze der Fraktion oder im Kanzleramt oder als Generalsekretärin Ihrer Meinung nach wünschenswert?
9: Ja, ja und ja. Natürlich. Wir haben definitiv zu wenig Frauen in der direkten Verantwortung, sowohl in der Führung der Fraktion als auch an der anderen Stelle. Das zeigt sich dann eben auch im Koalitionsausschuss, wo wir ja mit keiner Frau vertreten sind. Und insofern wäre das schon schön, aber am Ende kommt es auf den richtigen Namen an, auf den richtigen Menschen, der mit Empathie, mit Durchsetzungsfähigkeit, aber auch mit einer Sicht nach vorne die Themen vertreten kann, der glaubhaft ist. Und dann darf auch dieser Regionalproporz Nord, Süd, Ost, West, das alles bitte mal hinten anstellen. Wir brauchen den tollsten Menschen an der Stelle.
10: Dann kann ja jeder, der gerade zuhört, sich überlegen, ob Thorsten Frei, ob Nina Wagen, ob Carsten Linnemann da irgendwie die Boxen checken, die wichtig sind. Als Jens Spahn vergangene Woche seine Elternschaft öffentlich gemacht hat, berichteten Unionsabgeordnete von sehr vielen kritischen Rückmeldungen aus ihren Wahlkreisen, dass das Unverständnis groß war und dass man den Nachrichten da irgendwie kaum nachkam aus der Basis. Wie sah es denn bei Ihnen aus? Sie vertreten Kloppenburg-Vechta, kommen aus dem Oldenburger Münsterland. Wie sah es denn auf Ihrem Handy aus?
9: Ja, ähnlich. Also das war ein deutschlandweites Bild. Aber ich möchte an der Stelle noch mal eins betonen. Es geht an der Stelle nicht um die Leihmutterschaft und auch nicht um das persönliche Glück. Ich finde, an der Stelle ist auch die Diskussion gerade im Netz oft aus dem Ruder geraten und viel zu persönlich tief geraten. Das tut uns allen nicht gut, wenn Wut, Hass und Häme hier ein Übermaß annehmen. Die entscheidende Frage, auch bei uns in den Gruppen, in den vielen Nachrichten, die wir bekommen haben, ist eher die Frage der Glaubwürdigkeit. Mhm. Wenn ich etwas politisch vertrete, dann gilt es für mich auch persönlich. Und das ist der Spagat, den man dann auch zu tragen hat. Und an der Stelle ging das nicht übereinander. Das Wort Glaubwürdigkeit ist ganz oft gefallen. Und Menschen, die Politik machen, nicht die Politik an sich, sondern die Menschen, die es ausmachen, denen muss ich vertrauen können. Ich muss glauben können, das, was du sagst. Und an dieser Stelle hat die Glaubwürdigkeit gelitten. Und das ist das, was am Ende auch dazu geführt hat, dass er zurückgezogen hat.
10: Würden Sie denn sagen, man muss in der Sachfrage innerhalb der CDU noch einmal die Haltung zur Leihmutterschaft grundsätzlich überprüfen?
9: Ich glaube, darum ging es an der Stelle nicht, sondern wir haben eine klare Haltung, die haben wir auch gerade Anfang dieses Jahres auf dem Parteitag nochmal diskutiert. Und es wird auch immer wieder, gerade in der letzten Legislatur, mit den ganzen ethischen Fragen haben wir uns intensiv auseinandergesetzt. Und die Leihmutterschaft, einen Menschen dafür zu bezahlen, das ist eine Diskussion, die müssen wir auf anderer Ebene führen, aber nicht in diesem Zusammenhang. Hier ging es tatsächlich um einen anderen Punkt. Und gerade die ethischen Fragen rund um Leihmutterschaft, Eizellspende und so weiter, wo unser Recht an manchen Stellen vielleicht auch diskussionsfähig ist, das müssen wir uns aber separat anschauen. Und ich glaube, das kann man nicht mit einem Fingerstreich wegschnippen.
10: Was Jens Spahn in den vergangenen Wochen und Monaten gemacht hat, er hat hinter den Kulissen mitgewirkt, dass die Reformvorhaben mit auf die Strecke gegangen sind. Jetzt ist die Frage, wenn es da den ein oder anderen Umbau gibt, personellerweise, wie groß ist die Gefahr, dass der Wechsel mit der Fraktionsspitze diese Reformagenda ausbremst?
9: Also an der Stelle gebührt Jens Spahn auch tatsächlich einen riesen Respekt und Dank, der einfach eine super Arbeit gemacht hat. Und ja, wir brauchen einen Kollegen, der das auch kann, eine Kollegin, die das auch kann. Und die werden wir auch an der Stelle finden. Wir haben verschiedene, die eingebunden sind, auch jetzt in die laufenden Prozesse eingebunden waren. Und insofern mache ich mir darüber jetzt keine Sorgen, das werden wir schaffen. Und trotzdem, inhaltlich, politisch, wird Jens Spahn dann auch eine Lücke hinterlassen.
11: Sagt die stellvertretende Parteivorsitzende der CDU, die Bundestagsabgeordnete Sylvia Breher.
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11: Am 20. Juli 1944, also gestern vor 82 Jahren, versteckte Klaus Schenk Graf von Stauffenberg eine Aktentasche mit einer Bombe in der Nähe von Adolf Hitler, in dessen Hauptquartier der sogenannten Wolfschanze im damaligen Ostpreußen. Aus diesem Anlass hat die Bundesregierung an den Widerstand gegen die nationalsozialistische Gewaltherrschaft erinnert. Aber die Veranstaltung ist nicht völlig reibungslos abgelaufen. Aus Berlin berichtet Isabel Karas.
12: Musik, Reden, Kranzniederlegung. Auch wenn der Ablauf jedes Jahr ähnlich ist, der Ort, an dem die Bundesregierung an die Widerstandskämpferinnen und Kämpfer gegen das NS-Regime erinnert, verliert nie etwas von seiner Wirkung. Bundesbildungs- und Familienministerin Karin Prien sagt:
13: Der Bendlerbarock ist ein Ort, an dem aus Haltung eine mutige Tat wurde. Ob unsere Generation oder nachfolgende Generation je vor einer vergleichbaren Entscheidung stehen werden, wir wissen es nicht.
12: Vor 82 Jahren, am 20. Juli 1944, haben Klaus Schenk, Graf von Stauffenberg und seine Mitstreiterinnen und Mitstreiter versucht, Adolf Hitler zu töten und das NS-Regime zu stürzen. Der Versuch scheiterte. Stauffenberg und andere Beteiligte wurden noch in derselben Nacht im Bendlerblock erschossen. Aus dem Widerstand, den sie und andere geleistet haben, zieht Prien folgende Lehre.
13: Eine Demokratie bleibt nur dann stark, wenn genügend Menschen den Mut haben, sich einzubringen. Lange, bevor außergewöhnlicher Mut erforderlich wird.
12: Wer Widerstand gegen das NS-Regime geleistet hat, gehörte dabei längst keiner Gruppe mit einer gemeinsamen politischen Überzeugung an. Daran erinnert der Vorstandsvorsitzende der Stiftung 20. Juli 1944, Robert von Steinau-Steinrück.
14: Die Gegnerschaft zu Hitler einte Menschen, die sich in normalen politischen Zeiten vermutlich nicht einmal auf der Straße gegrüßt hätten.
12: Für Karin Prien ist Widerstand auch Teil ihrer eigenen Familiengeschichte. Ihr jüdischer Großvater habe die Verfolgung durch die Nationalsozialisten mit viel Glück und dank der Hilfe sogenannter stiller Heldinnen und Helden überlebt.
13: Dass es Menschen gab, die diesem Unrechtsregime widerstanden, war auch für meine Familie überlebenswichtig.
12: Haltung entstehe lange vor der Bewährungsprobe. Sie beginne im Alltag, in Familien, in der Schule, in Vereinen und Betrieben, sagte die CDU-Politikerin. Gerade deshalb müsse Erinnerung lebendig bleiben und auch Menschen erreichen, die keinen persönlichen Bezug zur NS-Zeit mehr haben.
13: Erinnerung, ja, braucht zeitgemäße Formen. Digitale Technologien können dabei helfen und Geschichte neu zugänglich machen. Doch sie werden nicht die persönliche Auseinandersetzung, übrigens auch mit den Nachkommen der Opfer und die Begegnung mit authentischen Orten, ersetzen.
12: Nach dem offiziellen Teil der Gedenkfeier kam es zu einem Zwischenfall. Wie in mehreren Videos zu sehen ist, versuchte ein Großneffe des NS-Widerstandskämpfers Dietrich Bonhoeffer, einen Blumenkranz der AfD-Bundestagsfraktion zu entfernen. Der Mann begründete sein Vorgehen gegenüber der deutschen Presseagentur damit, viele Nachkommen der Widerstandskämpferinnen und Kämpfer empfänden große Wut darüber, dass die AfD an diesem Ort Kränze niederlege. Götz Frömming, parlamentarischer Geschäftsführer der AfD-Fraktion, spricht gegenüber dem ARD-Hauptstadtstudio von einer unwürdigen Störung des Gedenkens.
11: Ein Bericht von Isabel Karas. Schon im Frühjahr war es zu trocken in der Region und das ging im Sommer genauso weiter. Den Flüssen in Brandenburg macht das zu schaffen. Besonders die Elbe und die Oder führen derzeit ungewöhnlich wenig Wasser. Die Pegelstände der Havel und der Spree sehen vergleichsweise entspannt aus. Warum das so ist, darüber hat Felix Leitmeier vom RBB unter anderem mit einem Berliner Gewässerexperten gesprochen.
15: Die Pegelstände der Gewässer in der Region, laut Cedric Ansorge vom Landesamt für Umwelt Brandenburg, sind sie teils historisch niedrig.
16: Es sind sowohl die Grundwasserstände sehr niedrig als auch die Abflüsse und Wasserstände in den Oberflächengewässern, also in den Flüssen, sehr niedrig und auch die Seen im Land, in denen wir die Pegelstände erfassen, haben historische Niedrigwasserstände.
15: Zwei Beispiele. 97 cm misst die Oder in Frankfurt, 73 cm die Elbe bei Lenzen. Für viele Frachtschiffe ist das zu wenig. Sie brauchen rund 1,5 Meter Wassertiefe, um sicher fahren zu können. Das Wasserstraßen- und Schifffahrtsamt Oder Havel erklärt, auf der Oder musste die Güterschifffahrt bereits teilweise eingestellt werden. Immerhin, die Pegel von Havel und Spree stehen im Vergleich höher. Der Grund laut Forscher Christian Wolter vom Leibniz-Institut für Gewässerökologie und Binnenfischerei, dort halten Stauwerke das Wasser zurück. An Oder oder Elbe fließt es dagegen deutlich schneller ab.
17: Das ist das Schicksal der frei fließenden Flüsse. Wenn das Wasser einmal weg ist, dann kommt doch nichts mehr nach. Oder und Elbe, die sind beide begradigt. Das heißt, Regen, wenn er fällt, fließt relativ schnell ab. Wir haben eine große Kapazität, Wasser abzuführen. Und Spree und Havel sind staureguliert. Und das führt dazu, dass dann im Sommer das Wasser eben einfach nicht mehr fließt. Es geht aber dann eben halt auch nicht verloren.
15: Doch ein Grund zur Entwarnung ist das nicht. Denn auch Spree und Havel leiden unter der anhaltenden Trockenheit, sagt Christian Wolter.
17: Hier haben wir jetzt das Problem, dass sich im Zuge des Klimawandels die Niederschläge verschieben. Dass in den Wintermonaten mehr Niederschläge fallen. Und in den Sommermonaten weniger, sodass die Trockenperiode im Sommer länger ist. Und gerade im Raum Berlin-Brandenburg, wenn das Wasser dann einmal abgeführt ist über die Flüsse, kommt tatsächlich auch kaum noch was nach.
15: Was kann hier eine Lösung sein? Eine Möglichkeit wäre, Flüssen mehr Raum zu geben, damit Regenwasser länger gespeichert wird. etwa in Auen entlang der Flüsse.
17: Wir müssen beginnen, die begradigten Flussoberläufe wieder in ihr natürliches Bett zu entlassen, sodass der Fluss nicht mehr eingestreckter, gerader Lauf ist, sondern eben auch wieder Nebengerinne hat. Das führt alles dazu, dass das Wasser fließt. Der Fluss bleibt ein Fluss, aber er fließt langsamer.
15: Eine kurzfristige Lösung wäre das allerdings nicht. Fürs Erste dürfte das Niedrigwasser die Region noch weitere Sommer beschäftigen.
11: In der indischen Hauptstadt Neu-Delhi sind tausende junge Menschen auf die Straße gegangen. Die Behörden reagierten mit einem Großaufgebot der Polizei und errichteten Barrikaden rund um das Parlamentsviertel. Franziska Amler.
18: Über Lautsprecher forderte die Polizei, die Menschen auf den Platz zu verlassen. Die Demonstranten skandierten Slogans gegen Bildungsminister Dharmendra Pradhan und Premierminister Narendra Modi. Auf

0: Zuletzt beim wichtigsten Medizinertest des Landes, den daraufhin mehr als 2 Millionen Menschen wiederholen mussten. Es ist einer der größten Proteste in der indischen Hauptstadt seit Jahren. Er richtet sich auch gegen den Umgang der Regierung von Premierminister Narendra Modi mit Kritik. Beobachter sehen unter seiner Regierung einen enger werdenden Spielraum für öffentliche Proteste und Opposition.
1: Franziska Amler berichtete. Es sind Wettbewerbe, die den Sport und die Traditionen und Bräuche der indigenen Bevölkerung der Arktis verbinden. Jedes Jahr finden in Fairbanks in Alaska die sogenannten World Eskimo Indian Olympics statt. Jetzt am Wochenende sind sie zu Ende gegangen. Antje Sieb war für uns dabei und verrät, was es mit Disziplinen wie dem Two-Foot-High-Kick oder dem traditionellen Blanket-Toss, dem Deckenwurf, auf sich hat.
2: Es erinnert ein bisschen an ein Trampolin oder ein Sprungtuch der Feuerwehr, wenn 40 Freiwillige in einer Sporthalle in Fairbanks alle zusammen an den Handgriffen einer großen Decke ziehen. Eden Hobson fliegt hoch in die Luft und muss möglichst sauber wieder landen. Eine Tradition aus dem Walfang, erzählt die 22-Jährige. Sie stammt aus Utqiagvik, am nördlichsten Ende Alaskas, wo gerade noch Eisschollen im Meer schwimmen und am Ende der Jagdsaison ein erfolgreicher Walfang auch heute noch so gefeiert wird.
3: We have our own Nullikutup, which is like our celebration that we do after having a successful whaling hunting season. And so we do practice this up in Utqiagvik.
2: Andere arktische Sportarten dienten dazu, sich im Winter, wenn es in der Arktis wochenlang dunkel ist, fit zu halten für die Jagd. Oder alle zusammenzubringen, erklärt Amber Vaska, die Vorstandsvorsitzende der Veranstaltung.
4: So it was a way to bring the community together and to practice skills for when you're out subsistence hunting or other things on the land.
2: Bernard Clark ist durchtrainiert, schlank und breitschultrig. Er hält den Weltrekord im One-Hand-Reach. Das sieht ein bisschen aus wie eine extrem schwierige Yoga-Position. Nur seine linke Hand darf den Boden berühren, den Rest des Körpers stützt er mit angezogenen Beinen auf dem linken Arm ab. Und mit der freien Hand versucht er, einen über Kopfhöhe angebrachten Ball zu erwischen. Das trainiert Körperspannung, Balance und Koordination, sagt Clark, auf kleinem Raum.
5: So the one-hand reach is designated to have good core strength, balance, dexterity. And eye-hand coordination.
2: Auffallend, der Champion gibt auch mal Konkurrenten einen Tipp, was sie besser machen könnten. Drei Kampfrichter in blauen T-Shirts achten darauf, dass die Füße in der Luft bleiben oder die Zeitlimits eingehalten werden. Eine Sprungvariante, der gleiche Ball hängt weit über Kopfhöhe und muss mit beiden Füßen gleichzeitig berührt werden. Die Athleten klappen sich in der Luft wie Taschenmesser zusammen und müssen auch wieder auf beiden Füßen landen. Seit 65 Jahren treffen sich jedes Jahr Hunderte von Menschen, vor allem aus Alaska, aber auch aus anderen Staaten hier in Fairbanks, um ihre Traditionen zu feiern. An kleinen Tischen wird Kunsthandwerk verkauft, die beste traditionelle Bekleidung wird prämiert und immer wieder sorgen Tanzgruppen für Stimmung. Jeder, der zu einer der indigenen Bevölkerungsgruppen gehört, kann mitmachen. Wem arktische Sportarten zu athletisch sind, kann um die Wette Lachs filetieren. Sein eigenes traditionelles Messer muss man allerdings mitbringen.
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7: Mit Moritz Knorr. Der Hamburger SV trauert um einen der größten Fußballer seiner Geschichte. Kevin Keegan ist im Alter von 75 Jahren an den Folgen einer Krebserkrankung gestorben. Mit den Hamburgern wurde Keegan 1979 deutscher Meister und wurde in seiner Zeit in der Hansestadt zweimal als Europas Fußballer des Jahres ausgezeichnet. Max Seib über die Reaktionen auf den Tod von einem der ersten echten Superstars der Bundesliga.
8: Der Weltfußball verliert eine seiner prägendsten Persönlichkeiten. So hat sich der Hamburger SV geäußert nach dem Tod seines ehemaligen Stürmerstars. Man trauere um einen der besten Fußballer, die jemals die Raute auf der Brust getragen haben. Ich bin immens traurig, sagte sein damaliger Mitspieler Horst Hubesch in der Bild. Als Typ war er unerreicht, immer gerade und ehrlich. Auch Felix Magath spielte damals mit Keegan beim HSV. Er sei erschüttert, so Magath in der AZ. Und der damalige HSV-Manager Günter Netzer sagte, ihn habe in letzter Zeit keine Nachricht so sehr getroffen wie die von Kevins Tod. Auch andere Ex-Clubs trauern um Keegan, der FC Liverpool zum Beispiel, auch Newcastle United. Newcastle schrieb, Keegan sei das schlagende Herz des Vereins für Generationen von Fans gewesen. Selbst der britische Thronfolger Prinz William hat sich geäußert, Keegan habe Generationen mit seinem Talent, seiner Leidenschaft,

0: Leidenschaft und seiner Liebe zum Spiel begeistert. Er werde vor allem als gütiger und großzügiger Mensch in Erinnerung bleiben.
1: Keegan verbrachte seine letzten Stunden im Kreise seiner Familie. Fußballrekordmeister Bayern München ist in die Vorbereitung auf die neue Bundesliga-Saison gestartet. Allerdings ohne die meisten Stars, die weilen noch im WM-Urlaub. Taufik Khalil, wo ging es denn los für die Münchner?
2: In einem Krankenhaus, da wurden zuerst mal internistische Tests gemacht. Am Nachmittag gab es dann also ein bisschen Leistungsdiagnostik, Laktattests und solche Sachen. Und da waren gar nicht so viele da. Sven Ulreich fürs Tor ist da, Tom Bischoff war nicht nominiert für die WM, Ajon Ibrahimovic, ein Rückkehrer aus Heidenheim, ist jetzt wieder bei den Bayern. Alfonso Davies läuft auch schon seit ein paar Tagen, der konnte Kanada ja während der WM nicht wirklich helfen. Der will nach einer Verletzung wieder stark zurückkommen. Joao Palhinha, Sacha Boué und Brian Zaragoza, die waren verliehen, die sind auch wieder mit dabei und die werden dann auch eben alle jetzt in das erste Training mit Vincent Kompany einsteigen. Ja, und am Samstag gibt es dann den ersten Test gegen Wien Wiesbaden. Auch da werden bestimmt einige von denen spielen und einige Jüngere.
1: Die Tour de France, das wichtigste Radrennen der Welt, startet in die entscheidende letzte Woche und ganz vorne im Gesamtklassement, da thront weiterhin der Slowene Tadej Pogacar. Ihm dürfte der Toursieg wohl nicht mehr zu nehmen sein. Auf der 16. Etappe wird er aber, Holger Gerska aus dem ARD-Tour-Team, nicht zu den ganz großen Favoriten gehören.
3: Mit einem Mannschaftszeitfahren hat die Tour de France begonnen. Jetzt startet sie mit einem Einzelzeitfahren in die letzte Woche. Der mittelschwere Kurs am Genfer See ist mit 26 Kilometern relativ kurz. Es wird also keine erdrutschähnlichen Verschiebungen in der Gesamtwertung geben. Die 5 Minuten Vorsprung des fast schon Toursiegers Tadej Pogacar sind ohnehin unantastbar. Auch wenn dahinter der beste Zeitfahrer der vergangenen Jahre lauert, der Olympiasieger und Weltmeister Remco Evenepoel. Der Belgier ist klarer Favorit auf den Etappensieg, muss sich aber mit seinen Vorgängern auf dem Zeitfahr-WM-Thron messen, mit dem Italiener Filippo Ganna und dem Norweger Tobias Voss. Florian Lipowitz ist kein echter Zeitfahrspezialist, hat sich aber im Windkanal akribisch auf diese Prüfung vorbereitet und wird versuchen, seinen aktuell 5. Platz in der Gesamtwertung zu verteidigen.
1: Zum Ende der Tour geht's dann wieder zurück ins Gebirge, ein Terrain, das Lipowitz deutlich besser liegen sollte.
4: 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Achtung an Falschfahrer auf der B36 Heidelheim-Kirchheim-Karlsruhe. Zwischen Kirchheim-Süd und Rheinau kommt Ihnen ein Falschfahrer entgegen. Fahren Sie äußerst rechts und überholen Sie nicht auf der B36 Heidelberg-Kirchheim-Karlsruhe. Zwischen Kirchheim-Süd und Rheinau ist ein Falschfahrer unterwegs. Vorsicht bitte in beiden Richtungen.

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1: Um 2.30 Uhr mit Ronald Lessig. Der neue britische Premierminister Burnham hat nach seinem Amtsantritt sein Kabinett neu geordnet. Unter anderem wird der frühere Verteidigungsminister Healey neuer Finanzminister. Burnham versprach in einer ersten Rede einen politischen Kurswechsel. Aus London Lisa Maria Röhling.
2: Er kündigte einen 10-Jahres-Plan an, um die britische Politik und Wirtschaft grundlegend zu reformieren. Erste Vorhaben, um beispielsweise die Lebenshaltungskosten zu senken, will er bereits am Dienstag vorstellen. Andy Burnham war bereits von 2000 bis 2017 Mitglied des britischen Parlaments und mit verschiedenen Regierungsposten betraut. Danach war er 10 Jahre der Bürgermeister von Greater Manchester. Er löst Keir Starmer ab, der am Vormittag offiziell von seinem Amt zurückgetreten ist.
1: US-Präsident Trump hat neue Zusatzzölle von 50% auf viele Produkte aus dem Nachbarland Kanada angekündigt. Betroffen ist laut dem Weißen Haus eine breite Palette von Gütern, wie zum Beispiel Zement, Wein und Hockeyschläger. Grund für die Maßnahmen sei eine diskriminierende Behandlung verschiedener Produkte aus den USA durch Kanada. Mit den neuen Zöllen spitzt sich der Handelsstreit zwischen beiden Ländern weiter zu. Trump will unter anderem bessere Bedingungen für den Export amerikanischer Autos durchsetzen. Bundesaußenminister Wadefuhl hat Mauretanien eine engere Kooperation zugesagt. Deutschland will das afrikanische Land unter anderem weiter beim Ausbau des Sicherheits- und Verteidigungsbereiches unterstützen. Aus Nokeshort, Georg Schwarte.
3: Auf seiner ersten Station seiner 4-tägigen Afrika-Reise sagte Wadefuhl in Mauretaniens Hauptstadt Nouakchott, gerade in der Wirtschaft bestünden wechselseitige Chancen, die Europa bisher nicht ergriffen habe. Er verwies unter anderem auf eine Kooperation bei der Produktion von grünem Wasserstoff. Wadefuhl reist heute weiter nach Nigeria. Dort in der Wirtschaftsmetropole Lagos will der CDU-Politiker mit nigerianischen Wirtschaftsvertretern und Influencerinnen zusammenkommen.
1: 9 Monate nach dem spektakulären Juwelenraub im Pariser Louvre soll die betroffene Apollo-Galerie in Kürze wieder eröffnet werden. Allerdings sollen dort vorerst keine Juwelen mehr ausgestellt werden. Im Oktober 2025 waren 4 Männer mit Hilfe eines Lastenaufzugs in die Galerie eingedrungen und hatten einen Teil der französischen Kronjuwelen geraubt. Die mutmaßlichen Täter wurden festgenommen, die Beute ist aber bis heute verschwunden. Der Materialwert wird mit 88 Millionen Euro angegeben, der ideelle Verlust ist aber noch größer. Das Wetter in Deutschland. Häufig trocken, im Osten einzelne Schauer, örtlich Nebel bei 16 bis 8 Grad. Tagsüber freundlich, im Osten und in der Mitte einige Schauer, 19 bis 26 Grad. Am Mittwoch von Nordwesten Schauer und Gewitter, im Südwesten freundlich, 18 bis 28 Grad. Und am Donnerstag Schauer, im Nord- und Südwesten trocken bis 27 Grad. Das waren die Nachrichten.
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4: Achtung noch immer, der Falschfahrer auf der B36 Heidelheim-Kirchheim-Karlsruhe zwischen Kirchheim-Süd und Rheinau kommt Ihnen ein Falschfahrer entgegen. Fahren Sie äußerst rechts und überholen Sie nicht auf der B36 Heidelberg-Kirchheim-Karlsruhe zwischen Kirchheim-Süd und Rheinau ist ein Falschfahrer unterwegs. Vorsicht in beiden Richtungen. Die A3 Würzburg Richtung Frankfurt ist zwischen Seligenstädter Dreieck und Seligenstadt nach einem Unfall gesperrt. Die Umleitung führt über die U73 und die U5. Die A5 Frankfurt Richtung Karlsruhe ist zwischen Heppenheim und Hemsbach wegen einer Baustelle bis 6 Uhr gesperrt. Eine Umleitung ist eingerichtet. Auf der Autobahn 71 Suhl Richtung Sangerhausen ist zwischen Stadt Ilm und Arnstadt Süd der Tunnel Behringen wegen Wartungsarbeiten bis 6 Uhr gesperrt. Die A280 Groningen ist zwischen Bunde West und Grenzübergang Bunde wegen einer Nachtbaustelle bis 6 Uhr früh gesperrt.
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4: Mit Sven Hasenklever. Eigentlich ist im politischen Berlin Sommerpause. Das heißt, es ist normalerweise etwas weniger los in der Hauptstadt. Normalerweise, wie gesagt, denn in diesen Tagen ist von sommerlicher Ruhe nichts zu spüren. Und das liegt am Beben in der Bundestagsfraktion von CDU und CSU. Jens Spahn ist am Wochenende von der Spitze der Fraktion zurückgetreten. Hintergrund bekanntlich der Umgang mit seiner Vaterschaft mit Hilfe einer Leihmutter. Jetzt läuft die Nachfolgesuche und die ARD-Hauptstadtkorrespondenten Anna Engelke und Alexander Budwig analysieren mit Selly Kaya die Vorgänge in der Unionsfraktion.
5: Es ist Montagnachmittag und wir sind mitten wirklich in einer Breaking-News-Situation aus dem Lehrbuch. Wer wird der neue Chef der Unionsfraktion? Das könnte jeden Moment vorgeschlagen werden. Oder wie seht ihr das, Anna Alex?
6: Ja, also wir schieben ja schon die ganze Zeit den Aufzeichnungstermin unseres Podcasts nach hinten, weil wir denken, oh, jetzt kommt vielleicht doch der Name. Und jetzt müssen wir aber einfach hier den Sack zumachen. Und es kann aber sein, dass der Name während unserer Aufzeichnung noch reinrasselt oder etwas später kommt.
7: Ja, das sind so Tage, an denen freut man sich richtig, hier im politischen Berlin auch unterwegs zu sein, weil es knistert was, man spürt irgendwie so, gleich könnte es irgendwie soweit sein, aber so richtig dann irgendwie dann doch nicht. Und natürlich, wir alle hängen jetzt gerade an unseren Telefonen, versuchen Leute zu erreichen, versuchen die Infos irgendwie zu kriegen, als Erster damit dann auch rausgehen zu können. Also das sind tatsächlich Tage, für denen lebt ein Journalist.
5: Also wie macht man das? Man telefoniert dann so seine Kontakte ab oder wie funktioniert
6: genau
5: das?
6: Genau so. Es ist genau so. Weißt du, so dieses, du siehst Leute an. Also ich habe jetzt jemand gesimst und habe gesagt, seien Sie mein Orakel. Wer wird denn wohl Ihrer Meinung nach Fraktionsvorsitzender? Du versuchst halt einfach Hintergrundgespräche zu führen und so ungefähr alles im Blick zu halten. Das Gute ist ja bei uns im ARD Hauptstadtstudio, wir sind ja einige Corris und also Korrespondenten und Korrespondentinnen und jeder hat unterschiedliche Quellen und wir schmeißen hier immer dann zusammen.
7: Und heute gab es ja schon so einige wichtige Treffen, da kommen wir sicherlich gleich noch drauf. Aber jetzt natürlich all diejenigen zu erreichen, die an diesen wichtigen Treffen teilgenommen haben, das ist jetzt quasi unsere Aufgabe gerade und da wird wirklich gerade hart telefoniert. Ich habe vorhin auch mit jemandem gesprochen und habe versucht, da das Möglichste aus ihm rauszuquetschen.
5: Und das ist ja auch mitten in der Ferienzeit gerade, ne? Also auch die Abgeordneten sind gerade einfach gar nicht in der Stadt.
7: Ja, wobei Politiker haben ja eigentlich, sagen sie selbst, auch nie so richtig Ferien. Und gerade wenn sie dann auch führende Funktionen haben in der Fraktion, in der Partei, dann sind die irgendwie immer im Dauer-on.
5: Aber eigentlich müssen die erst im September wieder in Berlin sein, oder?
6: Also ja, wobei, die werden wir jetzt früher sehen. Also wegen dieser ganzen Sachen jetzt am Wochenende, ne, der Rücktritt von Jens Spahn vom Fraktionsvorsitz. Er bleibt ja Bundestagsabgeordneter, aber er ist nicht mehr der Fraktionschef von CDU und CSU. Und der soll neu gewählt werden, bald gewählt werden, der Nachfolger von Jens Spahn. Und das müssen die in Person wählen. Und deswegen soll es ja auch eine Fraktionssitzung geben am
5: 29.
6: Am 29. Genau.
7: Und du hast natürlich recht, das Gros der Bundestagsabgeordneten, die jetzt nicht irgendwie noch eine herausgehobene Funktion haben, die machen zum Teil jetzt wirklich schon Urlaub. Also die müssen jetzt nochmal ihre Pläne hier und da über den Haufen werfen und gucken, wie sie dann am 29. Juli hier wieder in Berlin sind.
5: So, den Vorschlag machen Friedrich Merz und Markus Söder. Vielleicht könnt ihr mir erklären, warum die beiden den Vorschlag machen und warum die das aber nicht bestimmen dürfen.
6: Ja, also die Bestimmer sind die Leute in der Unionsfraktion. Aber der Vorschlag, das Vorschlagsrecht liegt in dem Verständnis von Markus Söder, dem CSU-Chef, und in dem Verständnis von Friedrich Merz, dem CDU-Chef, bei Ihnen. Also, dass die beiden sich verständigen, wen sie vorschlagen, wen die Fraktion wählen soll. Ich glaube, so muss man das formulieren. Also Friedrich Merz und Markus Söder müssen sich darauf verständigen, wen sie sich denn vorstellen können als neuen Fraktionschef. Aber gewählt wird dieser neue Fraktionschef, die neue Fraktionschefin von der Fraktion. Und das, finde ich, ist halt schon die spannende Frage. Wir haben es mit einer durchaus selbstbewussten Unionsfraktion zu tun, die sagt, okay, wen schlagen Sie uns denn vor, Markus Söder und Friedrich Merz? Deswegen sind gerade viele Gespräche, wen trägt denn die Fraktion mit, auf den sich Markus Söder und Friedrich Merz verständigen?
5: Was muss denn der oder die Neue noch können, was Spahn nicht konnte?
6: Also Spahn konnte zum Schluss vieles. Er konnte am Anfang einiges, aber ihm hat auch Wichtiges gefehlt. Also man kann erstmal auf der Habenseite sagen, Jens Spahn war durchsetzungsstark. Das ist ziemlich wichtig in so einer Fraktion, ne, weil du die ja führen musst. Und du musst aber auch um die Mehrheiten wissen. Du musst wissen, wie weit du etwas deinen Fraktionsleuten zumuten kannst oder auch nicht. Und du musst auch die Fraktion im Blick haben, wer denn für dich mit abstimmt. Und ich habe gesagt, das konnte Jens Spahn jetzt am Ende noch nicht am Anfang. Also wir erinnern uns, als Friedrich Merz ins Amt gewählt wurde als Bundeskanzler, da haben im ersten Wahlgang nötige Stimmen gefehlt. Das geht sowohl mit dem Unionsfraktionschef Jens Spahn als auch mit dem SPD-Fraktionschef Mirsch nach Hause. Und es ist dann auch noch das vergangene Sommertheater gewesen um die Besetzung des Verfassungsrichterpostens Frauke Brosius-Gersdorf. Ne, da erinnern wir uns ja alle dran. Da hat Jens Spahn das nicht kommen sehen, dass er seine Fraktion nicht an Bord hat und musste dann wirklich auf den allerletzten Metern diese Wahl absagen. Das war ein Riesenfass, was er da aufgemacht hat und was ja letztendlich auch den ganzen vergangenen Sommer bespielt hat. Also das sind so Dinge, da hat es Jens Spahn nicht gut gemacht. Bei der Rente, als es nochmal darum ging, so das Rentengesetz, die Rentengesetze zu verabschieden, darüber haben wir auch ausführlich berichtet, als damals vor allen Dingen die Jungen in der Unionsfraktion ne, auf die Barrikaden gegangen sind. Da war es auch so eine Art wackeliges Management von Jens Spahn. Aber, und deswegen sage ich das, in den vergangenen Monaten hat er sich wirklich berappelt und ist halt auch so richtig wichtig geworden für die Stabilität, hat ein gutes Gespür gehabt für seine Unionsfraktion und diese ganzen Reformvorschläge, die die Bundesregierung gemacht hat, die hat auch Jens Spahn mit ausgehandelt.
7: Also um deine Frage mit dem Bewerbungsschreiben, was da drin stehen müsste, zu ergänzen. Also du brauchst zum einen, das hat Anna ja gerade gesagt, so ein Management Charakter, ne? Du musst sozusagen Posten innerhalb der Fraktion verteilen können, du musst die Fraktion verstehen. Du brauchst ein Gespür für Menschen unbedingt, ne? Damit du frühzeitig merkst, wer könnte eventuell ausbrechen, wo drohen eventuell neue Debatten. Dann musst du aber auch gut reden können, weil der Fraktionsvorsitzende der Union ist immer in der herausgehobenen Rolle, wenn es gerade um die großen Debatten im Bundestag geht. Und das sind ja auch immer die Debatten, über die dann berichtet wird. Also ein guter Redner sollte er auf jeden Fall auch sein. Und dann muss er tatsächlich auch eine, naja, schon ein bisschen auch über die Parteigrenzen hinweg anerkannte Person sein, meine ich zumindest, weil er muss auch mit den anderen Fraktionen immer wieder in Gespräche treten. Das ist zwar überwiegend die Aufgabe der parlamentarischen Geschäftsführer jetzt, was den internen Ablauf im Bundestag angeht, aber auch so ein Fraktionsvorsitzender muss schon über seine Fraktion hinaus anerkannt sein, damit er eben auch im Gespräch ist. Und das war hier und da auch durchaus eine Schwäche von Jens Spahn, dass er eben auch eine Reizfigur für die anderen Fraktionen war.
6: Aber es hat sich ein wirklich gutes Verhältnis entwickelt zwischen Jens Spahn und Matthias Mirsch. Also auch wieder, um auf die Stellenbeschreibung zurückzukommen. Wir haben ja vor allen Dingen so über CDU, CSU gesprochen und interner. Aber der Unionsfraktionschef, die Unionsfraktionschefin, die künftige, die muss ja auch mit dem SPD-Fraktionschef Matthias Mirsch gut können. Und das war jetzt wirklich in den vergangenen Monaten eine stabile Achse, dass Matthias Mirsch und Jens Spahn gut miteinander konnten und sich vertrauen haben. Und das wird auch schwierig sein für den Nachfolger von Jens Spahn, dass er da wieder so einen guten Draht aufbaut zur SPD, weil wir dürfen ja nicht vergessen, wir befinden uns jetzt ja gerade erst am Anfang dieser ganzen Reformpläne der Bundesregierung. Das ist jetzt ja auch in den vergangenen Tagen so etwas hinten rübergekippt, aber eigentlich haben die ja 34 Punkte da auf den Tisch gelegt im Koalitionsausschuss, worauf sie sich verständigt haben, die abgearbeitet werden sollen jetzt im Herbst und im nächsten Jahr. Und das kannst du nicht als Union alleine. Dafür brauchst du halt die SPD. Und deswegen, ich möchte das nicht als eine eierlegende Wollmilchsau bezeichnen, wen wir da suchen. Aber ist auch nicht weit davon entfernt.
7: Und aus den gleich genannten Gründen, die Anna sagte, ist es auch so wichtig, dass er auch mit der CSU sehr kann und von Markus Söder akzeptiert wird. Denn wir dürfen ja nicht vergessen, der bayerische Ministerpräsident ist ja so etwas wie ein kleiner Schattenkanzler oder sieht sich zumindest als das. Und deshalb ist es auch so wichtig, dass er auch das Ja-Wort von Markus Söder aus Bayern erhält.
5: Und das könnte vielleicht die schwierigste Aufgabe werden. Aber jetzt haut mal raus, welche Namen werden denn heiß gehandelt da so? Was hört ihr so?
7: Soll ich anfangen, Anna? Also der am meisten heißeste gehandelte Kandidat ist Thorsten Frey. Der ist aktuell der Kanzleramtschef, also einer der engsten Vertrauten von Friedrich Merz. Der managt für ihn das Kanzleramt. Der war vorher parlamentarischer Geschäftsführer der CDU-Fraktion, als sie noch in der Opposition waren. Das heißt, der kennt die Leute dort, der weiß um die Prozesse, der ist auch durchaus angesehen in seiner Fraktion. Aber er ist, wie gesagt, auch nicht der einzige Kandidat. Anna?
6: Nein, er ist nicht der einzige Kandidat und einige glauben auch, dass er zu nett ist. Hm. Also was ich nämlich heute gehört habe in einem Hintergrundgespräch ist, ein Drittel muss dich hassen, wenn du Unionsfraktionschef bist. Weißt du, so dieses, ja, was in diese Durchsetzungsfähigkeit geht. Und jetzt würde ich Alexander Dobrindt nennen, aber nicht in Form von ein Drittel muss Alexander Dobrindt hassen, aber das ist ein weiterer Vorschlag, ein weiterer Name, kein Vorschlag, ein weiterer Name, der kursiert, das ist der Innenminister, der CSU-Innenminister. Und dazu muss man sagen, es hat noch nie einen Chef der CDU-CSU-Bundestagsfraktion gegeben, der von der CSU gekommen ist. Deswegen glauben wir auch eher, dass es nicht so wahrscheinlich ist. Aber Alexander Dobrindt hat eine besondere Rolle in dieser schwarz-roten Koalition, weil er so viel vermittelt und aushandelt. Also er ist ja Innenminister, wie wir wissen, aber er ist auch bei diesen ganzen Koalitionsausschüssen dabei. Er hat einen guten Draht zu den Grünen zum Beispiel. Und er ist jemand, der mit am erfahrensten ist. Also der am Kabinettstisch ist der Minister mit neben Jens Spahn, der mit der meisten Erfahrung. Und natürlich, er ist eine Vertrauensperson von Markus Söder. Mhm. Ich kann mir aber vorstellen, dass die CDU sich denken würde, wenn wir ein CSU Fraktionschef bekommen, dann wackelt ja der Schwanz mit dem Hund, weil wir sind doch die CDU, wir sind doch das dicke Tier und deswegen brauchen wir einen Fraktionschef von der CDU. Und da gibt es einen weiteren Namen.
7: Ja, ich würde noch ganz kurz zu Alexander Dobrindt sagen, du hast vollkommen recht mit allem, was du gesagt hast, was für ihn spricht auch noch, dass immer kolportiert wird, er ist eigentlich der Macher hinter dem Koalitionsvertrag, also er hat vor allem die Koalitionsverhandlungen geführt, gar nicht mal so sehr Friedrich Merz, sondern vor allen Dingen Alexander Dobrindt. Das könnte aber vielleicht auch schon ein Punkt sein, was gegen ihn spricht, nämlich in dieser Rolle würde er aufgewertet werden, er würde mehr Macht bekommen, würde dadurch eine sehr herausgehobene Rolle haben. Und nun ist Friedrich Merz wie auch Markus Söder, das sind Machtmenschen, die gucken auch immer, dass keiner sie irgendwie überstrahlen kann. Also das wäre durchaus auch noch ein Punkt, der sicherlich da in den Gedanken eine Rolle spielt. Aber wir waren auf der Suche nach weiteren Namen.
6: Ja, also wer auch immer genannt wird, ist der CDU-Generalsekretär Carsten Linnemann. Der sollte schon ins Kabinett und dann heißt es, er wäre sehr gerne Arbeits- und Sozialminister geworden. Das hat er nicht bekommen können, weil das will in jedem Fall immer die SPD machen. Und dann ist er halt CDU-Generalsekretär geblieben. Meines Erachtens ist Carsten Linnemann zu freundlich und zu nett.
7: Da gilt das Gleiche wie für freie Eigentümer.
6: Genau, da kommen wir wieder mit diesem, ne, 30% müssen dich hassen. Also du weißt, wie ich das meine. Ja, also ne, so diese so eine etwas härtere Komponente sehe ich bei Carsten Linnemann nicht.
8: Und weil ihr das jetzt aber zweimal gesagt habt, was ist denn das Problem daran, wenn jemand zu nett oder zu freundlich ist? Für mich klingt das erstmal eigentlich gar nicht so schlecht, ehrlich gesagt.
6: Du hast recht. Es ist immer besser, wenn Leute freundlich sind. Aber wenn du Fraktionschef bist, ist da dein zweiter Name auch immer Zuchtmeister. Mhm. Also du musst einfach zusehen, dass du deine Fraktion zusammenhältst und dass du die Stimmen zusammenbekommst. Und gerade diese Bundesregierung hat ja nur 12 Stimmen über den Durst. Und wir haben ja schon darüber gesprochen, was da schon verbaselt wurde. Also der erste Wahlgang von Friedrich Merz zum Bundeskanzler, das hatte nicht geklappt. Geht nicht nur, glaube ich, alleine auf die Kappe des Unionsfraktionschefs, aber das ist ein Problem. Bei der Rente, wenn wir uns erinnern, wie da die Beatmung stattgefunden hat von den einzelnen Unionsabgeordneten, damit die bloß zustimmen, gerade bei den jungen CDU- und CSU-Abgeordneten. Deswegen, nett ist gut. Und ich bin auch für Umgangsformen und alles, aber du musst schon einen gewissen Zucht drin haben. Und was Leute über Jens Spahn sagen, ist halt, Jens Spahn war zum einen wirklich sehr erfahren und Jens Spahn, da wusste auch jeder, der wollte noch was werden. Und dann stellt man sich vielleicht mit Jens Spahn besser, weil der einen ja vielleicht auch noch mal mitnehmen kann. Und Jens Spahn hat auch durchaus Unionsleute ins Gebet genommen, damit die halt bei Gesetzen zustimmen. Also die Aufgabe des Fraktionschefs ist, die Stimmen der Bundestagsfraktion mehr oder weniger zu garantieren. Und da musst du halt schon, wie es immer so schön heißt, durchsetzungsstark sein.
7: Und Anna, ich weiß nicht, wie du es siehst, aber ich habe das Gefühl, die Unionsfraktion hat sich auch in den letzten Jahren extrem emanzipiert. Also es ist nicht mehr so der nette Kanzlerwahlverein, der es mal irgendwann war, sondern auch gerade unter Friedrich Merz, interessanterweise, haben die nochmal sehr viel mehr Selbstvertrauen getankt und sagen deshalb auch hier und da, was sie denken, beziehungsweise sind auch bereit, andere Richtungen einzuschlagen. Und das haben wir ja gerade in dieser Legislatur schon häufiger erlebt.
8: Ich finde es total interessant, Anna, was du gesagt hast. In meiner Bubble ist Jens Spahn vor allem so für Skandale, ehrlich gesagt, bekannt. Und deswegen gucken wir vielleicht auch mal auf die Vergangenheit. Jetzt haben wir ein bisschen aufs Aktuelle geguckt, ein bisschen in die Zukunft auch geblickt. Aber spulen wir nochmal zurück, wie es denn überhaupt zu diesem ganzen Drama gekommen ist. Eigentlich hat ja alles mit einer eigentlich schöne Nachricht angefangen, nämlich ein Paar bekommt ein Kind.
6: Genau so war es.
7: Ja.
6: Das war am vergangenen Mittwoch, haben wir in der Bild-Zeitung gelesen, dass Jens Spahn und sein Mann sich zu Wort gemeldet haben aus den USA mit einem Kinderwagenbild, dass sie ein Kind bekommen haben, Georg.
7: Genau. Und diese doch sehr private Geschichte, die machte dann schnell die Runden natürlich, dadurch, dass es in der Bild-Zeitung war. Für mich ist das so auch natürlich der Versuch von Jens Spahn gewesen, damit so die Deutungshoheit über diese ganze Story zu haben, ne? Also wir gehen raus damit und versuchen erstmal das Schöne hinzustellen und dieses freudige Ereignis mit den Menschen zu feiern. Aber das ist komplett nach hinten losgegangen, denn schnell gab es da eine Welle der Empörung, nicht nur außerhalb der CDU, sondern vor allen Dingen auch innerhalb der CDU. Die sind ja heutzutage auch alle vernetzt miteinander. Die haben WhatsApp-Gruppen, Chat-Gruppen etc. Und da soll es wohl relativ schnell heiß hergegangen sein, sodass dann ja auch schon die ersten, ich glaube am Freitag war es dann, aus der Deckung gekommen sind und seinen Rücktritt gefordert haben.
8: Jetzt müssen wir aber auch sagen, was das Problem überhaupt an der ganzen Sache ist, warum sich die Leute so aufgeregt haben, weil das Kind mithilfe einer Leihmutter zur Welt gekommen ist. Und der Vorwurf gegen Jens Spahn ist jetzt, dass er nicht nach den Prinzipien seiner eigenen Partei gehandelt hat und die er auch von anderen einfordert. Stichwort Glaubwürdigkeit. Jetzt hat er im Podcast von Paul Ronsheimer mal versucht zu erklären, wie es zu dieser Entscheidung kam. Wir hören mal rein.
9: Es gibt die Fragen von auch kirchlicher Moral, ethischen Prinzipien und gleichzeitig gibt es das Leben. Und dass das manchmal kein Schwarz und Weiß hat und keine einfachen Entscheidungen.
8: Das hat mich fast ein bisschen sauer gemacht, als ich das gehört habe. Ich finde, damit macht es sich sehr, sehr einfach. Das ist so eine naive Antwort irgendwie auf Menschen, die sich wirklich auch zu Recht, finde ich, darüber irgendwie empört haben. Wie seht ihr das?
6: Also ich sehe mindestens zwei Schwierigkeiten und zwei Punkte, die Jens Spahn unterschätzt hat. Das eine ist, Leihmutterschaft ist verboten in Deutschland. Und deswegen ist er ja mit seinem Mann in die USA gegangen. Und bei ganz vielen Menschen hier in Deutschland ist dieser Eindruck, ach ja, er kann es sich leisten, eine Leihmutter in den USA in Anspruch zu nehmen. Und er setzt sich über das geltende Recht in Deutschland hinweg.
8: Und
6: das,
8: er war selber dagegen, ne?
6: Er war selber dagegen. Das ist der nächste Punkt. Es gehört zu den Kernüberzeugungen der CDU und auch der CSU, der Christlichen Union, dass du Leihmutterschaften nicht unterstützt, dass das etwas ist, was die CDU und auch die CSU sehr ablehnt. Es ist eine ethisch-moralische Frage, die die beiden Unionsparteien für sich entschieden haben mit einem klaren Nein. Leihmutterschaft geht nicht. Dazu kommt, es gab im Februar einen Parteitag von CDU und CSU, wo es einen Antrag gab, um diesen Punkt nochmal zu unterstreichen. Leihmutterschaft, da gehen wir überhaupt nicht mit. Und das war zu einem Zeitpunkt, als ihr Kind schon auf dem Weg war.
7: Nun möchte ich nicht der Verteidiger von Jens Spahn sein, aber de facto, das ist ja auch seine Argumentationsschiene gewesen, die vielleicht auch manchen so ein bisschen komisch vorkam, aber Leihmutterschaft an sich ist nicht verboten in Deutschland. Das muss man nochmal dazu sagen. Also Leihmutter zu sein oder das Kind einer Leihmutter zu adoptieren oder dann zu übernehmen, das ist in Deutschland nicht verboten, sondern es sind so ein paar Handlungen, die da drumherum spielen, verboten. Eben wie zum Beispiel die ärztliche Handlung, dann diese Leihmutterschaft einzuführen, die ist verboten, auch mit Strafe verboten, mit Haftstrafe. Und die Vermittlung einer Leihmutterschaft ist verboten. Aber das Kind dann nachher, auch eine Leihmutter, was im Ausland geboren ist, zu übernehmen, das ist tatsächlich nicht verboten. Da hat der Bundesgerichtshof eine Entscheidung zu getroffen und hat gesagt, nein, nein, das ist durchaus möglich. Wenn das in den USA alles zum Beispiel rechtlich sauber gelaufen ist, dann geht das. Deswegen ist es eben weniger diese rechtliche Komponente, die da ein Problem ist, sondern ist wirklich diese, ja, ethisch-moralische Komponente, dass Jens Spahn als dieser herausgehobene Mann innerhalb der CDU-Fraktion, innerhalb der CDU, eigentlich eine ganz andere Position vertreten müsste, über die sich da hinweggesetzt hat. Und dann, dass er auch noch dieses Geld dafür gehabt hat. Auch das sicherlich spielt eine Rolle, denn diese Leihmutterschaft in den USA, die ist sehr teuer. 150.000 Euro kostet das. Und da sagen vielleicht auch die einen oder anderen, ja, schau her, die Politiker, die können sich's leisten und können sich deshalb auch so ein Stück weit über die Regeln hier hinwegsetzen.
8: Na, wir können es mal auf den Punkt bringen. Es macht einfach wahnsinnig unglaubwürdig. Genauso wie es eine Alice Weidel unglaubwürdig macht, dass sie mit einer Frau zusammenwohnt und ihre Partei kein Befürworter von Homosexualität ist. Genauso macht ihn das für mich unglaubwürdig. Und ich frage mich, schadet das nicht der Partei? Die meisten Menschen kennen sich nicht so gut mit Politik aus, wie ihr beide das jetzt tut. Und entscheiden wahrscheinlich eher so nach Gefühl. Ich glaube, man macht so das nach Gefühl. Schadet das nicht der gesamten Partei, wenn er jetzt solche Entscheidungen trifft, egal ob er zurücktritt oder nicht?
7: Du kannst die Frage weitern. Du kannst fragen, schadet das nicht der gesamten Politik? Schadet das nicht dem Ansehen der vieler Politiker? Und das ist auch das, was ich durchaus auch die anderen Parteien gerade fragen. Na klar, hauen die jetzt auf eine gewisse Art und Weise drauf, weil sie sind eben die Opposition, die Grünen, die Linken etc. Aber sie haben auch schon ganz recht, dass es ja immer so ein bisschen heißt, Politiker predigen Wasser, trinken aber Wein. Und vielleicht ist es dann in dem Teil auch so gewesen, dass Jens Spahn eben was anderes sagt, als er dann tut.
6: Und bei der Glaubwürdigkeit glaube ich aber, dass es unausweichlich war, dass Jens Spahn zurücktreten musste, weil sonst wäre alles noch viel schlimmer. Also wenn er nicht zurückgetreten wäre, hätten jetzt letztendlich die Wahlkämpfer der CDU in den Ländern Berlin, Sachsen-Anhalt und Mecklenburg-Vorpommern, hätten sie auch wirklich jetzt ihre Sachen zusammen einpacken können und ihre Stände, weil mit Jens Spahn als Unionsfraktionschef im Rücken hätten die jetzt überhaupt gar keinen Wahlkampf machen können. Aber es ist natürlich völlig richtig. Es ist ein Schaden für alle entstanden. Nur wenn Jens Spahn nicht zurückgetreten wäre, wäre es noch viel schlimmer, weil du gerade gesagt hast, Selene, ob er jetzt zurücktritt oder nicht, würde keinen Unterschied machen. Ich finde, es macht einen Unterschied. Und vor allen Dingen, Friedrich Merz hat diese Welle, die da von seiner Parteibasis kam, an Empörung, hat er wirklich erstmal so nicht kommen sehen und hat es dann jetzt am Wochenende, ist ihm auch klar geworden, er hat viel rumtelefoniert. Ab Freitag war er da ständig am Telefon, hat mit den Landesvorsitzenden der CDU telefoniert und die haben ihm alle gesagt, hört mal zu, bei uns ist Land unter, was hier in Spahn angeht.
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4: Wohin steuert Großbritannien unter dem neuen Premier Andy Burnham? Dieser Frage gehen wir nach ausführlich in der kommenden Viertelstunde nach den nächsten Nachrichten um 3:00.

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1: Um 3 Uhr mit Ronald Lessig. Bundeskanzler Merz hat mit dem neuen britischen Premierminister Burnham telefoniert. Das teilte am Abend die Bundesregierung mit, wenige Stunden nachdem Burnham ernannt wurde. Aus der Nachrichtenredaktion Markus Weber.
2: Beide hätten den Wunsch geäußert, die enge Zusammenarbeit zwischen Berlin und London fortzusetzen. Merz und Burnham waren sich demnach auch einig, die Ukraine weiter umfassend zu unterstützen und den Druck auf Russland zu erhöhen. Der neue britische Premier telefonierte auch mit US-Präsident Trump und dem ukrainischen Präsidenten Zelensky. Burnham war gestern Mittag von König Charles zum neuen Premier ernannt worden und berief anschließend sein Kabinett. Der Labour-Chef versprach schnelle Reformen. Erwartet wird, dass er vor allem etwas gegen die steigenden Lebenshaltungskosten unternimmt.
1: In der Straße von Hormuz ist wieder ein Tanker angegriffen worden. Er sei vor der Küste des Omans von einem unbekannten Geschoss getroffen worden, meldete in der Nacht die britische Behörde zur Sicherheit der Schifffahrt. Gleichzeitig hat das US-Militär erneut Ziele im Iran attackiert. Das teilte das für die Region zuständige US-Kommando CENTCOM mit. Mit den Angriffen sollten die militärischen Mittel des Irans geschwächt werden, Handelsschiffe in der Straße von Hormuz angreifen zu können. Bei der Gedenkstunde der Bundesregierung zum 82. Jahrestag des Hitler-Attentats ist es zu einem Zwischenfall gekommen. Ein Nachfahre des NS-Widerstandskämpfers Dietrich Bonhoeffer versuchte, einen Kranz der AfD von der Gedenkstätte zu entfernen. Aus Berlin, Isabel Karas.
3: Sicherheitskräfte gingen dazwischen, dabei wurde der Kranz beschädigt. Der Mann begründete sein Vorgehen gegenüber der deutschen Presseagentur damit, viele Nachkommen der Widerstandskämpferinnen und Kämpfer empfänden große Wut darüber, dass die AfD an diesem Ort Kränze niederlege. Götz Frömming, parlamentarischer Geschäftsführer der AfD-Fraktion, spricht gegenüber dem ARD-Hauptstadtstudio von einer unwürdigen Störung des Gedenkens und erklärte, die Partei lade den Herrn zu einem Gespräch über Programm und Ziele der AfD ein.
1: In Madrid feiern Hunderttausende die frisch gekürten spanischen Fußballweltmeister. Die Zahl der feiernden Fans wird auf bis zu 2 Millionen geschätzt. Sie jubelten der Mannschaft bei einer Parade im offenen Bus durch das Zentrum von Madrid zu. Nach ihrer Rückkehr aus den USA waren die Mitglieder der Nationalelf zunächst von König Felipe empfangen worden, anschließend von Ministerpräsident Sanchez. Das waren die Nachrichten. Das Wetter in Deutschland. Tagsüber freundlich, im Osten und in der Mitte einige Schauer bei 19 bis 26 Grad. Am Mittwoch von Nordwesten Schauer und Gewitter, im Südwesten länger freundlich, die Höchstwerte 18 bis 28 Grad. Am Donnerstag Schauer, im Nord- und Südwesten meist trocken, die Höchsttemperaturen dann liegen zwischen 17 und 27 Grad. Es ist 3.03 Uhr.
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5: Die A3 Würzburg Richtung Frankfurt ist zwischen Seligenstädter Dreieck und Seligenstadt nach einem Unfall gesperrt. Die Umleitung führt über die U73 und die U5. Die A5 Frankfurt Richtung Karlsruhe ist zwischen Heppenheim und Hemsbach wegen einer Baustelle bis 6 Uhr gesperrt. Eine Umleitung ist eingerichtet. Auf der A71 Suhl Richtung Sangerhausen ist zwischen Stadt Ilm und Arnstadt Süd der Tunnel Behringen wegen Wartungsarbeiten bis 6 Uhr gesperrt. Und die A280 Richtung Groningen ist zwischen Bunde West und Grenzübergang Bunde wegen einer Nachtbaustelle bis 6 Uhr früh gesperrt.
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5: Aus dem Studio von NDR Info in Hamburg mit Sven Hasenclever. Die Liste der Probleme ist lang, aber er soll sie lösen, der neue britische Premier Andy Burnham. Für ihn ging alles sehr schnell. Erst am Freitag wurde er zum neuen Chef der Labour-Partei gewählt und gestern von King Charles zum Premier ernannt. Die Wirtschaft im Vereinigten Königreich schwächelt seit dem Brexit und Burnham braucht ein neues Kabinett. Und er gibt sich modern, wie Lisa Maria Röhling aus London berichtet.
6: Der Start in der 10 Downing Street eher ungewöhnlich. Als Andy Burnham, begleitet vom Applaus seiner Anhänger, sich vor der bekannten schwarzen Tür des Regierungssitzes positioniert, steht da kein Rednerpult. Der 7. britische Premierminister in 10 Jahren bricht direkt in der ersten Stunde seiner Amtszeit bei seiner ersten Rede mit den gängigen Traditionen und will ein Zeichen setzen. Die Menschen haben Politik satt. Ich höre euch. Ich will ehrlich sein, wir waren nicht gut genug. Wir müssen besser werden und das werden wir. Andy Burnham wird an der Downing Street von Freunden, Unterstützern und Wegbegleitern aus seiner Zeit als Bürgermeister in Manchester empfangen, umarmt seine Mutter, die in der Menge steht. Die hier versammelt sind, legen große Hoffnung in ihn. Nun muss er den Rest des Landes überzeugen.
7: Thank you very much.
6: Ungefähr 1,5 Stunden vorher verabschiedet sich Keir Starmer nach 2 Jahren im Amt. Bevor er sich auf dem Weg zum König macht, um offiziell zurückzutreten, spricht er ein letztes Mal vor der Downing Street Nummer 10 mit einem Rednerpult, das für ihn bereitgestellt wird. Er habe viel erreicht, sagt Starmer zum Abschied, habe Labour zurück in die Regierungsverantwortung geführt. Seine Bilanz durchweg positiv.
7: And I am confident that Britain is now stronger and fairer.
6: Großbritannien ist stärker und fairer als noch vor 2 Jahren. Unsere Wirtschaft ist stärker, unser öffentlicher Dienst zeigt einen Aufwärtstrend. Jeden Tag werden Kinder aus der Armut gerettet, die Immigration ist zurückgegangen, Verteidigung und Sicherheit sind gestärkt und unser Ruf auf der internationalen Bühne hat sich verbessert. Er gehe jetzt bereitwillig, sagt Keir Starmer, mit einem Lächeln und stolz auf seine Leistung.
7: I go with good grace. I go with a smile and I go proud of everything that we have achieved.
6: Jetzt übergibt er an Andy Burnham, der sich großen Aufgaben verschrieben hat. Er kündigt bei seiner ersten Rede vor der Downing Street Nummer 10 an, er wolle das politische und das wirtschaftliche System grundlegend verändern. Bis Ende des Jahres wolle er dafür einen 10-Jahres-Plan vorlegen. Aber schon jetzt wolle er den Menschen mehr Luft zum Atmen geben, gerade bei den hohen Lebenshaltungskosten.
8: But I can do something to give people some breathing space now, some help with the cost of living. And I will set out some of those measures starting tomorrow.
6: Burnhams Fokus liegt in der Innenpolitik. Das hat er in den Wochen vor seiner Ernennung deutlich gemacht. Politik dezentralisieren und wieder näher an die Menschen ranholen, die Lebenshaltungskosten senken, die Wirtschaft ankurbeln, Versorgungsunternehmen in die öffentliche Hand zurückholen. Einen genauen Plan, wie das finanziell mit einem stark belasteten Haushalt funktionieren soll, gibt es nicht.
8: We will help people.
6: Wir wollen den Menschen helfen, gut zu leben. Wir wollen einen präventiven Staat schaffen, in dem in den Erfolg der Menschen investiert wird und nicht für ihre Niederlagen bezahlt werden muss. Burnham muss mit seiner Politik nicht nur ein Land einen, das nach dem Brexit und der andauernden Wirtschaftskrise tief gespalten ist, sondern auch seine Partei. Er wolle die verschiedenen Fraktionen wieder vereinen, wolle Labour zurück zu seinen Wurzeln als Arbeiterpartei führen, erklärte Burnham am Freitag, als er seinen Posten als Parteichef übernahm. Schon jetzt lesen sich seine Politik und seine Versprechen als Gegenangebot zu Reform UK mit dem Ausblick zurück zu den sozialdemokratischen Wurzeln zu kehren.
8: I will put the care of people.
6: Ich werde die Sorge um die Menschen ins Zentrum von allem stellen, was ich tue. Ich werde alles in diese Aufgabe stecken und ich hoffe auf eure Unterstützung. Für etwas Unterstützung kann Andy Burnham auch aus Richtung der Konservativen hoffen. Deren Parteichefin Kemi Badenoch hat bereits am Morgen erklärt, dass sie beispielsweise bei einer Kürzung der öffentlichen Ausgaben bereit wäre, Burnham zu unterstützen. Ganz anders klingen dagegen konservative Medien und das rechtspopulistische Reform UK. Ihnen ist Burnham zu links, seine Pläne seien nicht finanzierbar. Und überhaupt, so Reform UK-Politiker Robert Jenrick, habe Burnham kein Mandat und müsse Neuwahlen ansetzen. Der wiederum scheint sich auf eine lange Zeit als Premier einzustellen. Denn Andy Burnham hat sich gleich auch den großen, pathetischen Zielen verschrieben, dem Land ein neues Gefühl von Einigkeit und Positivität zu geben, ein gemeinsames Ziel zu finden, um wieder an sich selbst zu glauben und Hoffnung zurückbringen.
8: A new national sense of unity, of common purpose and positivity. Let us make this the moment when Britain starts to believe again. The moment we bring back hope.
5: Lisa Maria Röhling berichtete. Andy Burnham, der neue britische Premier, hat kaum oder keine außenpolitische Erfahrung. Auf was müssen wir uns da in der EU in Bezug auf die großen internationalen Probleme einstellen? Darüber hat Tobias Strauß vom WDR mit Dr. Nikolai von Ondarza gesprochen. Er forscht bei der Stiftung Wissenschaft und Politik zu Großbritannien. Zunächst ging es aber darum, dass Burnham immer als netter Nachbar von nebenan beschrieben wird. Aber ist er wirklich ein nahbarer Typ oder hat er da vor allem ein Image gepflegt?
9: Er hat dieses Image gepflegt, aber er hat vor allen Dingen eben auch in den letzten 10 Jahren Erfahrung eher als Bürgermeister einer großen britischen Stadt in Manchester gewonnen und relativ wenig in der internationalen Politik gemacht. Das heißt, die größte Unbekannte bei ihm ist eigentlich noch, wie positioniert er sich zu Ukraine, zu Trump und zu anderen großen Fragen in der Außen- und Sicherheitspolitik, weil er eben Großbritannien gerade vor allen Dingen von der Innenpolitik her denkt.
10: Gibt es da schon irgendwelche Erwartungen? Weil es sind ja in der Tat schwierige Aufgaben. Ukraine-Krieg, der Umgang mit Donald Trump, Sie sprechen es ja an. Was können wir da von ihm erwarten?
9: Wir wissen relativ wenig. Es gab ja keinen richtigen Wahlkampf in der Labour-Partei, dadurch, dass er so einen Durchmarsch jetzt gemacht hat. Er hat auch seine meisten Äußerungen, beispielsweise letzte Woche Freitag, als er dann zum Labour-Parteichef ernannt worden ist, hat er sich auch nur auf die Innenpolitik konzentriert. Das Einzige, was wir haben, ist ein Meinungsartikel zur Außen- und Sicherheitspolitik, den er letzte Woche veröffentlicht hat, wo er vor allen Dingen Kontinuität signalisiert hat, dass er viele Teile von Keir Starmers Team übernehmen will, dass er die Ukraine weiter unterstützen will und vielleicht noch am ehesten Schattierung, dass er eher mit den Europäern zusammenarbeiten will als mit Donald Trump.
10: Das heißt also, in Deutschland und in der Europäischen Union können wir zumindest hoffnungsvoll sein, dass die Zusammenarbeit mit Großbritannien, mit dem Vereinigten Königreich so weiterläuft wie bisher.
9: Damit können wir rechnen. Er spricht explizit darüber, dass er mit Deutschland und Frankreich als E3 eng zusammenarbeiten will. Wo es auch interessant werden könnte, ist gegenüber der Europäischen Union. Er hat letztes Jahr, als er noch nicht kommender Premierminister war, gesagt, er wünsche sich, dass in seiner Lebenszeit Großbritannien wieder in die EU zurückkehre. Das hat er aber jetzt in den letzten Wochen nicht nochmal wiederholt. Also da würde ich auch erwarten, dass er sagt, wir wollen mit den Europäern zusammenarbeiten, mit Berlin, Paris, mit Brüssel. Aber der Fokus, ich sage es erneut, liegt eher auf der Innenpolitik, mehr als bei Keir Starmer, dem ja eher sogar vorgeworfen worden ist, dass er sich zu sehr auf die Ukraine und außenpolitische Fragen konzentriere.
10: Andy Burnham hat vor allem Erfahrung als Bürgermeister, wird also an diesem Amt wachsen müssen, insbesondere auch außenpolitisch. Die Frage ist, wird man ihm dafür die Zeit geben? Weil zum Beispiel mit Keir Starmer hatte die Labour Party ja nicht viel Geduld.
9: Ein bisschen Zeit hat er dadurch, dass er jetzt im Sommer anfängt und quasi die nächsten Wochen und Monate Sommerpause ist. Aber natürlich könnte jederzeit außen- und sicherheitspolitische Fragen direkt auf seinem Tisch landen. Ich nenne mal eine konkrete Sache. Die USA verstärken wieder ihre Angriffe auf den Iran. Keir Starmer hatte den Amerikanern erlaubt, britische Basen dafür nur für defensive Aufgaben zu nutzen. Und da könnte Andy Burnham direkt von Trump gefragt werden, dürfen wir eure Basen auch weiterhin nutzen, um härter gegen den Iran vorzugehen. Da wird er schnell Entscheidungen treffen müssen.
10: Wir haben diesen Blickwechsel damit angefangen, dass wir festgestellt haben, das ist jetzt der 7. Premierminister in 10 Jahren. Ist das Vereinigte Königreich gerade unregierbar?
9: Unregierbar nicht unbedingt, aber man sieht wirklich, dass der Brexit eine politische Krise losgetreten hat, der auch die ganze britische Parteienlandschaft durcheinandergewirbelt hat. Der Grund, warum Keir Starmer zurückgetreten ist, einer der Gründe davon ist, dass bei den letzten Lokalwahlen weder Labour noch die Konservativen nennenswerte Stimmen bekommen haben. Und das heißt, auch Andy Burnham wird daran gemessen werden, ob er in den 3 Jahren, die ihm jetzt bleibt, 2029 wird das nächste Mal wieder gewählt, Vertrauen zurückgewinnen kann oder ob dann als nächstes möglicherweise sogar Nigel Farage als Premierminister von den Rechtspopulisten in die Downing Street einzieht.
10: Wenn Sie dann eine Vorhersage treffen müssten, welche Voraussetzungen hat Andy Burnham dafür?
9: Er hat zumindest die Voraussetzung, dass er eine klare Mehrheit im Unterhaus hat. Das heißt, er kann gestalten. Er hat die Voraussetzung, dass die Partei von ihm erwartet, jetzt mutiger aufzutreten als Keir Starmer. Aber es bleibt natürlich, er hat sehr, sehr enge wirtschaftliche und fiskalische Spielräume. Das heißt, er kann jetzt nicht aus der Wundertüte herausgreifen und die britische Wirtschaft auf einmal reformieren, sondern er muss die Briten Stück für Stück überzeugen. Das versucht er mit seinem lokalen Ansatz zu machen. Aber die Herausforderungen sind genauso groß für ihn, wie sie für Keir Starmer vor 2 Jahren waren.
5: Sagt Nikolai von Ondarza von der Stiftung Wissenschaft und Politik zum neuen britischen Premier Andy Burnham.
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5: Scrollen, chatten, Videos gucken, das ist für viele Entspannung und Abschalten, aber es lenkt halt auch oft ab. Über ein komplettes Verbot von Handys an Schulen wird deshalb in Deutschland schon länger diskutiert. So richtig einig ist man sich aber bisher noch nicht geworden. Ganz anders ist das in Singapur. Der Stadtstaat ist bekannt für sein gutes Bildungssystem. Schülerinnen und Schüler landen bei PISA-Studien regelmäßig auf Platz 1. Und seit diesem Jahr gilt hier, Handys sind an allen weiterführenden Schulen verboten. Während des gesamten Schultags, der nicht selten auch mal bis 18 Uhr geht. Ines Burkhardt hat so eine Schule besucht und sich umgehört, wie die Regeln ankommen.
11: Es ist geschafft. Ist Geschichte wichtig für mich oder nicht? Diese Frage hat eine Schülerin gerade in einem Englischreferat beantwortet und erntet tosenden Beifall von ihrer Klasse. Es ist warm hier im 4. Stock der St. Joseph's Convent Mädchenschule im Norden Singapurs. Ventilatoren rotieren an der Decke, die Fenster sind weit geöffnet, aber trotzdem lässt die schwüle Nachmittagshitze einige der Mädchen gähnen. Jede Schülerin hat vor sich auf einem kleinen Tisch einen Laptop stehen, den sie zum Lernen mit nach Hause nimmt und den sie während des Unterrichts nutzt, erklärt Schulleiterin Valerie Pinto.
12: So the teacher has her own monitor.
11: Die Lehrerin sieht auf ihrem eigenen Bildschirm alle Laptop-Displays der Mädchen. Außerdem sind bestimmte Websites und Apps für die Mädchen gesperrt.
12: That are blocked, which the girls are not able to use as well.
11: Die Laptops sind die einzigen elektronischen Geräte im Klassenzimmer. Ihre Handys müssen die Schülerinnen morgens um 7.20 Uhr einschließen, kurz vor der Versammlung der gesamten Schule. Am Eingang jedes Klassenzimmers steht ein großer Schrank mit 30 Schließfächern. Jedes Fach ist mit einem Namen beschriftet.
12: An announcement will come on.
11: Es kommt dann eine Durchsage. Um euch beim Lernen zu helfen und damit ihr euch über den Tag konzentrieren könnt, legt eure Handys jetzt bitte in die Schließfächer. Die Lehrkraft stellt sicher, dass jede ihr Handy hineinlegt und schließt am Ende den Schrank ab.
12: And then finally close the cabinet.
11: Auch während der Pausen und der Nachmittagsaktivitäten, Sport, Theater oder Chor, bleiben die Handys weggeschlossen. Lehrerin Ganka Periasmami meint, dass sich ihre Schülerinnen seit Einführung der strengeren Regeln besser aufs Lernen konzentrieren können.
12: They're not tempted to go and take their phones at any point.
11: Sie kommen erst gar nicht in Versuchung, zwischendurch mal eben ihr Handy zu checken. Weil die Versuchung weggefallen ist, gibt es weniger Ablenkung und die Konzentration im Unterricht hat sich spürbar verbessert.
12: The focus during lessons has improved.
11: Die 16-jährige Schülerin Mabel nickt. Keine Handys im Unterricht, von dem Konzept ist Mabel mittlerweile überzeugt.
13: It's really important that we set some guidelines.
11: Die Regeln helfen uns wirklich dabei, uns zu fokussieren, ganz ohne die Ablenkung durch Mobiltelefone und soziale Medien im Allgemeinen. Mabels Rat für Deutschland: Es sei nicht einfach, strenge Regeln für Handys einzuführen. Erstmal werde es einigen Widerstand geben. Aber langfristig würden alle Schülerinnen und Schüler profitieren. Da ist sie sich sicher.
5: Der demografische Wandel, die schrumpfende Bevölkerungszahl und die fehlende Zuwanderung, das sind einige der großen Herausforderungen unserer Zeit. Vor allem kleine Kommunen und den ländlichen Raum stellt das vor Probleme. Dazu gehören auch die Kleingärten. Ungefähr 9% der Kleingärten in Sachsen und Thüringen stehen aktuell leer. In Sachsen-Anhalt ist es jeder fünfte. Für Vereine und Kommunen ist daher klar, es braucht dringend Ideen, wie man die Flächen nutzen kann. Caroline Vogt vom MDR, hat sich dazu im sächsischen Plauen umgeschaut.
14: Ortsbesuch im Kleingartenverein Plauen Südost. Andreas Bartsch ist Rentner und hat seinen Garten hier schon fast 30 Jahre. Ans Abgeben seiner Parzelle denkt er nicht.
15: Solange wir noch fit sei, dann wir dann schon behalten. Ne? Ja.
16: Aber kriegen Sie das mit hier in der Anlage, dass es schon auch manchmal Leerstand gibt? So?
15: Ja.
16: Ist das ein großes Thema?
15: Naja, das sei viel alte, die schon gestorben sei.
14: Der Vorstand der Anlage, Gerd Steffen, erzählt, von seinen 156 Pachtgärten stehen derzeit 13 leer. Aber es gäbe auch Interessenten. Er zeigt uns eine große, ungenutzte Parzelle mit viel Gras, einer Laube im Hintergrund und geschotterter Fläche direkt hinterm Tor.
17: Also das war ein Pachtgarten. Der war komplett verwildert und überwachsen. Der Pächter, den mussten wir mittels Räumungsklage hier runterhauen, hat auch keine Beiträge bezahlt. Im Nachgang muss man den Garten rekultivieren. Wir haben bis dato ca. 5.000 Euro an Kosten hier reingesteckt. Bäume entfernen, alte Lauben entfernen, Rückschnitt und so weiter alles.
14: Für die Fläche mit Laube gibt es schon einen Pachtinteressenten, so Steffen. Auf der Restfläche sollen Parkplätze entstehen. Schon vor einigen Jahren wurde in Plauen klar, hier können nicht alle Kleingärten erhalten bleiben. Wie ein grünes Band ziehen sich die 132 Gartenvereine rund um die Stadt. Pro Kopf gibt es hier mehr Kleingärten als in den Hochburgen Leipzig und Dresden. 290 Gärten stehen im Stadtgebiet leer, erzählt Gerd Steffen, der gleichzeitig auch Geschäftsführer und Vizevorsitzender im Regionalverband Vogtländischer Kleingärtner ist.
18: Die Stadt Plauen hat natürlich Bevölkerung verloren, Industrie verloren. Wir liegen derzeit, glaube ich, bei 3.000 oder 64.000 Einwohnern, bei uns organisierten Kleingärten in Plauen von 5.500. Das ist natürlich eine schöne Nummer. Das ist Überangebot. Dann hat man Wohnungen zurückgebaut, ja. Aber die Kleingärten hat man durchaus vergessen im Randgebiet.
14: Die Devise sei nun, gesund schrumpfen. Rückbau sei aber teuer. Allein das Beräumen einer Parzelle kostet heute bis zu 9.000 Euro, erklärt Tommy Brumm, Präsident vom Sächsischen Landesverband der Kleingärtner. Eine Generationenaufgabe, bei der man die Politik ins Boot geholt habe.
19: Der Nachbarverband, hier sogar Regionalverband Gölster, hat erst 50.000 Euro Förderung für Rückbaumaßnahmen erhalten. Also ich denke, das ist ein guter Weg. Und wir sind im Vogtland. Dort haben wir vor 6 Jahren erreicht, dass die Kommunen ihren Pachtzins, die meisten Kommunen, zu 100% zurücklaufen lassen, um eben solche Projekte zu finanzieren oder die Eigenmittel aufzubringen für Förderprogramme.
14: Heißt, die Kommune als Bodeneigentümerin gibt die von den Kleingärtnern eingenommene Pacht zurück für Rückbau und andere große Aufgaben. Manchmal nimmt die Kommune die Flächen zurück. Als in der Plauener Ostvorstadt 2 Parzellen leer wurden, haben Stadt- und Fußballverein kurzerhand einen Outdoor-Spielplatz eingerichtet. Dort, wo heute das Sportforum Vogtland ist, mit einer neuen Turnhalle, waren einst 56 Kleingärten. Falk Forster, bei der Stadt zuständig für Stadtplanung und Umwelt, hat die Projekte betreut.
20: Wir wussten, wir haben zu viele Gärten, Leerstand wird kommen. Und da ist es jetzt kein Verbrechen, auch mal zu sagen, ja, wenn dann wirklich die Chance gegeben ist, was anderes entstehen zu lassen. Aber das war wirklich die Ausnahme. Das ist die Dreifeldhalle am Lessing-Gymnasium und Planungen weitergehend. Also da ist nichts.
5: Informationen von Caroline Vogt.
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5: Und da geht es heute um die berühmte Brooklyn Bridge in New York. Die überspannt den East River und verbindet die Stadtteile Manhattan.

0: Brett ihm die Zehen abtrennt. Washington jedoch, wie so viele der Arbeiter, fällt der damals mysteriösen Senkkastenkrankheit zum Opfer. Hamilton Schuyler, ein früher Roebling-Biograf, beschreibt die gefährliche Arbeit so.
1: Ein Senkkasten ist ein luftgefüllter Holzraum, der auf den Flussgrund abgesenkt wird. Die Männer schaufeln darin das Fundament, während Druckluft hineingepumpt wird. Über ihnen wächst der Brückenpfeiler und drückt den Kasten tiefer in den Fluss.
0: Heute kennen wir die Ursachen der Krankheit, die wir Taucher- oder Dekompressionskrankheit nennen. Unter hohem Druck unter Wasser löst sich Stickstoff im Blut, sinkt der Druck beim Aufsteigen, bilden sich Gasblasen wie in einer geschüttelten Flasche und können Gefäße und Organe zerreißen.
1: Colonel Roebling gab sich übermäßig an diese Arbeit hin. Er verbrachte mehr Stunden in den Senkkästen als jeder andere.
0: Washington Roebling, genannt der Colonel, hatte das Projekt Brooklyn Bridge von seinem Vater übernommen. Er will es unbedingt zu Ende bringen. Immer wieder steigt der 35-Jährige in die Senkkästen herab. Aus dem amerikanischen Bürgerkrieg war er mit Auszeichnung für besondere Tapferkeit hervorgegangen.
1: Eines Nachmittags im Frühjahr 1872 wurde der Colonel nahezu bewusstlos aus der Tiefe geborgen und die ganze Nacht über erwartete man stündlich seinen Tod.
0: Gelähmt und halb erblindet zieht sich Roebling zurück, beobachtet die Baustelle per Teleskop und überlässt die Leitung seiner Frau Emily, die sich in kürzester Zeit Statik, Materialkunde und Bauorganisation angeeignet hatte. Emily wird zum Sprachrohr ihres Mannes und faktisch zur Bauleiterin. Ihr zu Ehren findet man heute auf den Pfeilern eine Bronzetafel.
2: Gewidmet Emily Warren Roebling, deren unerschütterlicher Glaube und Mut die Fertigstellung dieser Brücke ermöglichte. Hinter jedem großen Werk steht die selbstlose Hingabe einer Frau.
0: Thomas Alva Edison filmt eine Überquerung der 1883 fertiggestellten Brooklyn Bridge. Die zerkratzten Aufnahmen zeigen einen Koloss aus Stahl, Holz und Beton mit Spurrinnen für Fußgänger, Automobile und Straßenbahnen. In seinem Buch The Great Bridge gibt Autor David McCullough diese Kurzbeschreibung der Roeblings, die auch zur Brücke passt.
1: Patient, plain and to the point. Geduldig, geerdet und gerade heraus.
0: Die Brücke bleibt das große Vermächtnis der Roeblings. Schwer gezeichnet zieht sich der Ingenieur und Bauleiter der Brooklyn Bridge, Washington Roebling, aus der Öffentlichkeit zurück. Er stirbt in Trenton, New Jersey, am 21. Juli 1926. Heute vor 100 Jahren.
3: Der Stichtag von Florian Bentsch.
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5: Mit Max Seib und Ausnahmezustand in Madrid. Einen Tag nach dem Finalsieg bei der Fußball-WM wurde das spanische Team in der Heimat von seinen Fans begeistert empfangen. Nicolas Buschlüter über einen Tag, den Spieler und Fans so schnell nicht vergessen werden.
6: Bei ihrer Ankunft am Montagnachmittag am Madrider Flughafen waren den spanischen Spielern die Strapazen des Vortags noch deutlich anzumerken. So schien mancher Augenring fast dicker als die Wade. Beim Empfang beim spanischen König hatten die Spieler zumindest die kurzen Hosen gegen feinen Zwirn eingetauscht. König Felipe sprach den Gästen seine Gratulation von ganzem Herzen aus. Euer Triumph ist episch. Am Cibeles-Brunnen im Herzen Madrids hatten sich inzwischen über 100.000 Fans versammelt, um die Weltmeister am Ende ihres Triumphzugs zu empfangen. Zwei junge Frauen freuten sich auf ganz viel Party. Das passiert wirklich nicht alle Tage. Wir sind schließlich Weltmeister. Der oben offene Doppeldeckerbus mit den spanischen Spielern und der Aufschrift Könige der Welt kämpfte sich mehrere Stunden lang durch die Innenstadt vor.
5: Großer Jubel in Spanien also. An anderer Stelle gibt es im Weltfußball hingegen große Trauer, in Großbritannien, aber auch in Hamburg. Denn der ehemalige Weltklasse-Stürmer und HSV-Star Kevin Keegan ist im Alter von 75 Jahren an Krebs verstorben. Mehr von Lars Pegelow.
7: Von 1977 bis 1980 begeisterte Kevin Keegan die Fußballfans des HSV. Die Hamburger hatten Keegan für die damals unglaubliche Ablösesumme von 2,3 Millionen D-Mark vom FC Liverpool verpflichtet. Keegan wurde einer der größten internationalen Stars der Bundesliga. Mit dem HSV holte er den deutschen Meistertitel und wurde zweimal Europas Fußballer des Jahres. 1980 erreichte das Team mit Keegan

0: Das Finale im Europapokal der Landesmeister. Kevin Keegan, Markenzeichen dunkle, lange Locken, war ein Publikumsliebling, populär als Fußballer und als Sänger. Mit seinem bekanntesten Song Head Over Heels in Love trat er in der Hitparade auf. Nach seiner aktiven Karriere wurde Kevin Keegan Trainer, unter anderem von der englischen Nationalmannschaft. Die großen Erfolge blieben hier aber aus. Nun starb Kevin Keegan mit 75 Jahren an Krebs im Kreis seiner Familie.
1: Wir machen weiter mit Radsport und der Tour de France. Nach einem Ruhetag wartet da jetzt die 16. Etappe, ein Einzelzeitfahren. Frage an Holger Gersker, was ist da zu erwarten?
2: Ja, es ist das einzige Einzelzeitfahren bei dieser Tour und es ist relativ kurz, mit 26 Kilometern, das kürzeste seit 3 Jahren. Große Veränderungen in der Gesamtwertung wird es also nicht geben, wobei der Vorsprung von Tadej Pogacar mit 5 Minuten ist ja ohnehin unantastbar. Aber dahinter wird es enger und so wird es vor allem für Florian Lipowitz ein wichtiger Tag. Viel Zeit auf seine Rivalen im Kampf um das Podium sollte er tunlichst nicht verlieren. Voriges Jahr war er gut in den Zeitfahren der Tour, aber da waren seine beiden Hauptgegner auch gar nicht dabei. Also der junge Mexikaner Isaac Del Toro, der gerade auf Platz 3 liegt, und der noch jüngere Paul Sexas aus Frankreich, der als Vierter in die letzte Woche geht.
1: Durchaus Druck also für Florian Lipowitz. Und zum Schluss noch der Blick zum Hockey. Mitte August startet die Weltmeisterschaft der Männer in Belgien und den Niederlanden. Deutschland reist da als Titelverteidiger an, allerdings mit viel neuem Personal, berichtet Jan Wochner.
3: Beim Projekt Titelverteidigung setzt Hockey-Bundestrainer André Henning auf einen in weiten Teilen rund erneuerten Kader. Zahlreiche Leistungsträger und Führungspersönlichkeiten haben nach dem Gewinn der Europameisterschaft im vergangenen Sommer ihre Karrieren beendet. Der Bundestrainer setzt deshalb auf ein deutlich verjüngtes Team. Der Altersdurchschnitt liegt bei rund 25 Jahren und damit deutlich unter dem der anderen Top-Nationen im Welthockey. Die größte Fraktion im deutschen Team stellt Rot-Weiß Köln mit 6 WM-Fahrern. Die Hamburger Bundesligisten stellen 7 Nationalspieler.
1: Los geht's für Deutschland am 15. August gegen Malaysia.
4: Der Mordfall Patrice Lumumba beschäftigt uns ausführlich nach den nächsten Nachrichten um 3:30.

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1: Um 3.30 Uhr mit Ronald Lessig. Der neue britische Premierminister Burnham hat nach seinem Amtsantritt sein Kabinett neu geordnet. Unter anderem wird der frühere Verteidigungsminister Healey neuer Finanzminister. Burnham versprach in einer ersten Rede einen politischen Kurswechsel. Aus London Lisa Maria Röhling.
2: Er kündigte einen 10-Jahres-Plan an, um die britische Politik und Wirtschaft grundlegend zu reformieren. Erste Vorhaben, um beispielsweise die Lebenshaltungskosten zu senken, will er bereits am Dienstag vorstellen. Andy Burnham war bereits von 2000 bis 2017 Mitglied des britischen Parlaments und mit verschiedenen Regierungsposten betraut. Danach war er 10 Jahre der Bürgermeister von Greater Manchester. Er löst Keir Starmer ab, der am Vormittag offiziell von seinem Amt zurückgetreten ist.
1: Die Union will Mitte kommender Woche über die Nachfolge von Jens Spahn an der Fraktionsspitze entscheiden. Das hat Bundeskanzler Merz laut Teilnehmern in einer Sitzung des CDU-Präsidiums angekündigt. Aus Berlin Birte Sönnigsen.
3: Friedrich Merz und Markus Söder werden jetzt weiter über die Nachfolge beraten, denn traditionell machen der CDU-Chef und der CSU-Chef einen gemeinsamen Vorschlag. Als mögliche Spahn-Nachfolger gelten etwa Kanzleramtschef Thorsten Frey, der stellvertretende Fraktionsvorsitzende Günther Krings aus Nordrhein-Westfalen und CSU-Innenminister Alexander Dobrindt.
1: Das Meereis in der Arktis ist in den Wintern 2025 und 2026 wieder deutlich zurückgegangen. Zu diesem Ergebnis kommen britische Forscher. Die Arktis gilt als die Region auf der Erde, die sich am schnellsten erwärmt. Dennoch hatte der jahrzehntelange Rückgang des Eises Anfang der 2020er Jahre eine Pause eingelegt. Dies sei Teil der natürlichen Schwankungen, heißt es nun in einer neuen Analyse. In Europa steht fehlendes Meereis mit Extremwetter wie starken Schneefällen in Verbindung. 9 Monate nach dem spektakulären Juwelenraub im Pariser Louvre soll die betroffene Apollo-Galerie in Kürze wieder eröffnet werden. Allerdings sollen dort vorerst keine Juwelen mehr ausgestellt werden. Im Oktober 2025 waren 4 Männer mit Hilfe eines Lastenaufzugs in die Galerie eingedrungen und hatten einen Teil der französischen Kronjuwelen geraubt. Die mutmaßlichen Täter wurden festgenommen, die Beute ist aber bis heute verschwunden. Der Materialwert wird mit 88 Millionen Euro angegeben, der ideelle Verlust ist aber noch größer. Das Wetter in Deutschland. Tagsüber freundlich, im Osten und in der Mitte einige Schauer bei 19 bis 26 Grad. Am Mittwoch von Nordwesten Schauer und Gewitter, im Südwesten freundlich 18 bis 28 Grad und am Donnerstag Schauer, im Nord- und Südwesten trocken bis 27 Grad. Das waren die Nachrichten.
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4: Die A3 Würzburg Richtung Frankfurt ist zwischen Seligenstädter Dreieck und Seligenstadt nach einem Unfall gesperrt. Die Umleitung führt über die U73 und die U5. Die A5 Frankfurt Richtung Karlsruhe ist zwischen Heppenheim und Hemsbach wegen einer Baustelle bis 6 Uhr gesperrt. Eine Umleitung ist eingerichtet. Auf der Autobahn 71 Suhl Richtung Sangerhausen ist zwischen Stadt Ilm und Arnstadt Süd der Tunnel Behringen wegen Wartungsarbeiten bis 6 Uhr gesperrt. Und die A280 Richtung Groningen ist zwischen Bunde West und Grenzübergang Bunde wegen einer Nachtbaustelle noch bis 6 Uhr gesperrt.
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4: Mit Sven Hasenclever. Der Politiker Patrice Lumumba galt als Symbolfigur der afrikanischen Unabhängigkeitsbewegung. Seine Amtszeit als Premierminister des Kongos dauerte aber nur wenige Monate im Jahr 1960. Mit Unterstützung der USA und der früheren Kolonialmacht Belgien wurde er abgesetzt und festgenommen. Im Januar 1961 wurde er ermordet. Seine Angehörigen kämpfen bis heute um Gerechtigkeit. Sie beschuldigen den belgischen Staat, an der Tat beteiligt gewesen zu sein. In diesem Jahr hatten sie Erfolg. Es wurde ein Prozess angesetzt. Dieser kam aber dann nicht mehr zustande, weil der letzte noch lebende Verdächtige gestorben war. Das Thema jetzt im Podcast die JustizreporterInnen mit Max Bauer.
5: Wir wollen heute über einen besonderen Mann und über einen besonderen politischen Mord sprechen. Er war ein Mann, der an einem entscheidenden historischen Wendepunkt seines Landes große Verantwortung hatte, der übermächtigen Gegnern die Stirn geboten hat und dann wahrscheinlich dafür brutal ermordet wurde. Die Rede ist von Patrice Lumumba, dem ersten frei gewählten Premierminister des Kongo. Als ich zum ersten Mal ein Bild von Patrice Lumumba gesehen habe, da habe ich ihn tatsächlich mit dem US-Bürgerrechtler Malcolm X verwechselt. Lumumba wirkt genauso charismatisch wie Malcolm X. Auf Fotos, da sieht man einen schlanken, attraktiven Mann. Und ich musste auch an andere politische Figuren der 1950er und 60er Jahre denken, die für diese besondere politische Aufbruchsstimmung der Zeit standen. Also an Willy Brandt oder an John F. Kennedy. Und der politische Aufbruch im Kongo, der wurde jedoch, muss man sagen, brutal gestoppt. Patrice Lumumba wurde ermordet. Was folgte, war eine über 30-jährige Diktatur unter Mobutu und dann ein jahrzehntelanger Bürgerkrieg. Hinter dem Mord an Lumumba stand die ehemalige Kolonialmacht im Kongo Belgien. Rechtliche Folgen hatte der Mord aber zunächst nicht. Aber dann, 65 Jahre später, doch ein bisschen, ein paar Folgen zumindest. Anfang dieses Jahres kam es in Belgien zu einem historischen Moment. Im Palais de Justice in Brüssel wurde darüber verhandelt, ob Anklage erhoben werden darf gegen einen jener Männer, die von Lumumbas Familie für seinen Tod verantwortlich gemacht werden. Der Ex-Diplomat Etienne Davignon. Paul Hildebrandt ist zum sogenannten Confirmation Hearing nach Brüssel gereist und hat die Geschichte dieses historischen Falles recherchiert. Und ich freue mich, dass Paul Hildebrandt bei mir in der Sendung ist. Hallo Paul.
6: Hallo Max, danke für die Einladung.
5: Paul, du warst ja im Januar in Brüssel. Sag mal, was war da los? Was hast du da erlebt?
6: Also das war wirklich ein ziemlich besonderer Moment. Das sogenannte Confirmation Hearing, also die letzte Anhörung, bevor die Richter darüber entscheiden, ob eine Anklage zugelassen wird, die fand im Palais de Justice statt, wie du schon gesagt hast, im Justizpalast von Brüssel. Das ist ein gewaltiges Gebäude. Die Eingangshalle ist fast 100 Meter hoch, riesige Säulen, Marmortreppen. Man spürt wirklich den Reichtum vergangener Zeit. Und finanziert hat den Bau dieses Palastes vor mehr als 100 Jahren der belgische König Leopold I. Und jetzt sind wir schon mittendrin in dieser Geschichte, denn Leopold I. hat die Region, die heute unter anderem der Kongo ist, quasi als Privatbesitz gehalten und brutal ausgebeutet. Elfenbein, Tropenhölzer, Bodenschätze. König Leopold ist damit extrem reich geworden. Mehr als 10 Millionen Menschen sollen unter Leopolds Herrschaft ermordet worden sein. Die wurden versklavt, verstümmelt und getötet, falls sie nicht lieferten. Ganz schön aufgeladener Ort, also dieser Palais de Justice. Und da habe ich an diesem Januarmorgen 6 von Lumumbas Enkeln getroffen. Die leben mittlerweile in der ganzen Welt verstreut. Eine von ihnen, Yema Lumumba, ist erst am Tag zuvor aus Kinshasa angereist, extra für das Hearing.
7: Es ist schwer zu beschreiben, wie wir uns fühlen. Zum Teil Aufregung, große Anspannung. Und wir sind gespannt auf die Rückmeldung der belgischen Justiz.
6: Die Familie Lumumba tritt als Nebenkläger auf. Vor mehr als 15 Jahren hatten die Kinder Lumumbas Strafanzeige beim belgischen Staat gegen 10 Männer eingereicht, denen sie eine Mitschuld an der Ermordung Patrice Lumumbas unterstellen. Die Staatsanwaltschaft begann zu ermitteln, aber sie brauchte sehr lange, bis sie sich dazu entschied, Anklage erheben zu wollen. Im Laufe dieser Jahre starben allerdings die Verdächtigen einer nach dem anderen, bis nur noch Etienne Davignon übrig blieb. Im Januar 2026, als ich in Brüssel war, da war er bereits 93 Jahre alt. Wie wichtig es für die Familie von Patrice Lumumba ist, dass der Mord und die Verantwortlichen vor Gericht kommen. Dazu noch einmal Yema Lumumba.
7: Unser Großvater hat für die Freiheit gekämpft, gegen die Kolonialisierung. Er war einer der Väter der panafrikanischen Bewegung und kämpfte unermüdlich gemeinsam mit Führern aus aller Welt, aus Asien, Amerika, für die Souveränität ihrer jeweiligen Länder.
5: Also 65 Jahre nach einem Mord an einem Politiker kann es nun zu einem Prozess kommen. Nicht da in dem Land, wo der Mord passierte, im Kongo, sondern in Belgien, der ehemaligen Kolonialmacht. Paul, nimm uns doch mal mit zurück in diese Zeit damals in den 60er Jahren. Wie kam es zu diesem Mord?
6: Also die Vorgeschichte ist ungefähr so. Bis 1960 war Kongo belgische Kolonie. Der König Leopold hatte das Land quasi dem belgischen Staat vermacht. Nach dem Zweiten Weltkrieg wurde die antikoloniale Bewegung weltweit immer stärker. Und nach wurden die ehemaligen Kolonien in die Freiheit entlassen. Auch der Kongo sollte 1960 seine Unabhängigkeit erhalten. Im Mai 1960 fanden deshalb die ersten freien Wahlen statt. Und es gewann die Partei von Patrice Lumumba, der Mouvement National Congolais. Lumumba war damals 35 Jahre alt, ein Mann aus einfachen Verhältnissen, angetreten mit einer klaren antikolonialen Agenda. Im Juni 1960, am Tag der Unabhängigkeit, hielt er eine Rede, die bis heute als historisch gilt.
8: Kongolais et Congolaises, combattants de l'indépendance, aujourd'hui victorieux. Je vous salue au nom du gouvernement congolais.
6: In dieser Rede benennt er die Verbrechen der Belgier ziemlich explizit und er erklärt, Kongo habe sich seine Unabhängigkeit gegen Belgien erkämpft. Sowas zu sagen, das war damals revolutionär, denn im belgischen Narrativ gab es überhaupt gar keinen Konflikt mit den Menschen im Kongo. Die Belgier sahen sich in so einer Art Beschützerrolle. Die taten so, als hätten sie Ordnung und in Anführungszeichen Zivilisation in den Kongo gebracht. Von den brutalen Verbrechen sprach in Belgien niemand. Und deshalb war diese Rede, die Lumumba vor der gesammelten belgischen Kolonialelite im damaligen Leopoldville hielt, ein großes Alarmzeichen für die Belgier. Denn es ist so, dass bis heute eigentlich unheimlich viele Rohstoffe im Kongo liegen. Damals sehr interessant, zum Beispiel Kupfer, Silber, Gold. Die Belgier hatten großes Interesse, auch ohne politische Macht, weiterhin ihre Geschäfte zu machen. Belgische Berater sollten deshalb ganz nah an den neuen Herrschern des Kongo installiert werden. Aber jetzt kam dieser junge Lumumba und erklärte, die Belgier sollten am besten das Land verlassen.
5: Und das wollten die Belgier natürlich wegen ihrer großen wirtschaftlichen Interessen im Kongo nicht und beschlossen dann, etwas zu unternehmen.
6: Genau, und nur wenige Wochen nach Lumumbas Rede entsandt Belgien schon Truppen in den Kongo, angeblich um Weiße vor Übergriffen zu schützen. Und kurz darauf erklärte sich Kongos rohstoffreiche Provinz Katanga für unabhängig, unterstützt von Belgien. In Katanga lagen fast alle Bodenschätze des Kongo. Das belgische Staatsunternehmen Société Générale Belgique besaß zu dem Zeitpunkt einen Großteil der Schürfrechte für Kupfer, Kobalt, Zink und Uran. Um diese Provinz entbrannte nun ein Bürgerkrieg, weil Lumumba die Abspaltung nicht anerkennen wollte. Er bat damals die Vereinten Nationen um Hilfe, die daraufhin tatsächlich Blauhelme ins Land schickten. Eine der ersten Blauhelm-Missionen in der Geschichte. Um diese historischen Verwicklungen besser zu verstehen, habe ich für meine Recherche mit dem belgischen Journalisten Ludo de Witte gesprochen, der mehrere ausgezeichnete Bücher über den Fall Lumumba geschrieben hat.
9: So officially, the UN was invited to come to the Congo to restore.
10: Offiziell wurden die Vereinten Nationen in den Kongo eingeladen, um Recht und Ordnung wiederherzustellen und der Regierung Lumumba bei der Verwaltung des Kongos zu helfen. Aber tatsächlich haben sie die Abspaltung im August 1960 unterstützt.
6: Die UN hat sich also gegen Lumumba gestellt, aber den Belgiern hat es noch nicht gereicht. Die haben einen jungen Diplomaten nach Leopoldville geschickt, dem heutigen Kinshasa, Etienne Davignon. Jener Mann, über dessen Anklage im Januar 2026 in Brüssel verhandelt wurde. Und Etienne Davignon bekam den Auftrag, den Präsidenten des Kongo, Kasavubu, davon zu überzeugen, die Lumumba-Regierung abzusetzen. Dafür hatte er einen Stapel belgischer Rechtsgutachten dabei, die belegen sollten, dass die Lumumba-Regierung nicht rechtmäßig handelte. Und Kasavubu erklärte die Regierung tatsächlich daraufhin für abgesetzt. Allerdings weigerten sich Lumumba und seine Leute einfach zurückzutreten. Und daraufhin putschte einer von Lumumbas Vertrauten, Staatssekretär Mobutu, der spätere Diktator des Kongo, gegen seinen einstigen Freund und ließ Lumumba unter Hausarrest stellen. Unterstützt wurde dieser Putsch übrigens nachweislich von der CIA.
5: Das heißt, die CIA, der amerikanische Geheimdienst, war auch involviert.
6: Genau, es klingt wirklich alles ein bisschen bizarr. Es ist aber mittlerweile tatsächlich mit Akten belegt und auch offiziell bestätigt. Die Eisenhower-Regierung hatte damals ebenfalls großes Interesse daran, dass der Kongo weiterhin unter westlicher Kontrolle blieb. Noch einmal Ludo de Witte dazu.
10: Die Amerikaner haben sich vor allen Dingen für die geostrategischen Auswirkungen von Lumumbas Regierung interessiert. Sie glaubten, wenn es Lumumba gelänge, dieses große Land mitten in Afrika unabhängig zu machen, hätte dies Auswirkungen auf den gesamten Kupfergürtel, der sich von Katanga über Rhodesien bis nach Südafrika erstreckte. Und das hätte die gesamte Region destabilisieren können.
6: Patrice Lumumba war im Kongo damals aber sehr beliebt. Selbst unter Hausarrest gestellt, hatte er noch großen Einfluss. Etienne Davignon, der ja damals in Leopoldville stationiert war, äußerte damals per Telegramm seine Sorge gegenüber seinen Vorgesetzten, dass Lumumbas Gegenspieler, Mobutu, vielleicht nicht entschlossen genug handle. So, und dieses Telegramm wird später dann die belgische Justiz beschäftigen. Er schrieb, vorrangiges Problem scheint es zu sein, Lumumba auszuschalten.
5: Aber er hat nicht ausdrücklich von der Ermordung gesprochen, oder?
6: Genau, darüber wird sozusagen jetzt diskutiert und das soll eben auch eine Frage in diesem Prozess sein, nämlich die Frage, was genau wusste eigentlich Etienne Davignon über die Dinge, die daraufhin anschließend geschahen? Hat er möglicherweise selbst den Auftrag gegeben? Was bekannt ist, am 17. Januar 1961 flog eine belgische Militärmaschine Patrice Lumumba nach Elisabethville, die Hauptstadt der Provinz Katanga. Heute heißt sie Lubumbashi. In diesem Flugzeug wurde Lumumba erneut von belgischen und kongolesischen Soldaten misshandelt. Und was auch sicher ist, das Außenministerium und vor allem der zuständige Etienne Davignon, die waren jederzeit informiert. Das Außenministerium leitete zum Beispiel an jenem Tag einen Antrag aus Leopoldville an die belgischen Beamten in Katanga weiter, Lumumba aufzunehmen. Noch am Abend nach seiner Ankunft wurde Lumumba von belgischen und kongolesischen Soldaten in einen Wald gefahren und von hinten erschossen. Die Leiche verscharrten sie vor Ort, nur um sie 6 Stunden später wieder auszugraben und sie dann in Schwefelsäure aufzulösen, damit ja nicht zurückblieb. Einer der belgischen Soldaten hat Lumumba zuvor sogar noch 2 Zähne aus dem Gebiss gebrochen und sie mit als Andenken nach Belgien genommen.
5: Also ein grausamer Mord, ein Mord auch, ja, bei dem wahrscheinlich die Beteiligten um die historische Dimension wussten, so ein Andenken, die Zähne mitgenommen haben, man kann es kaum glauben. Wann begann dann die Aufarbeitung dieses Falles?
6: Also zunächst einmal interessierte sich in Belgien überhaupt niemand für diesen Mord an Patrice Lumumba. Lumumba, das war ganz lange ein rassistisches Schimpfwort in den Fußballstadien. Dabei waren die Folgen von diesem Mord ja enorm. Also daraufhin entwickelte sich Kongo erst eine brutale Diktatur und daraus wurde dann ein schlimmer Bürgerkrieg, der eigentlich bis heute andauert. Und natürlich hat es auch in andere ehemalige Kolonien in Afrika ein starkes Signal gesendet, nämlich wer sich auflehnt, wird umgebracht. Patrice Lumumba hingegen wurde weltweit nach seinem Tod zu einer echten Ikone, ein Symbol des antikolonialen Freiheitskampfes. Darüber habe ich auch mit dem deutschen Anwalt Wolfgang Kalleck gesprochen, der die Familie Lumumba unter anderem vertritt.
11: Ich sehe die Ermordung von Patrice Lumumba in einer Reihe mit anderen Putschen und Morden an demokratisch gewählten Staatschefs in Ländern des globalen Südens, namentlich Mossadegh in Iran, wo ja viele Iran-Kennerinnen bis heute sagen, oder gerade heute sagen, das ist einer der Gründe, warum der Iran genau in der Situation ist, in der er gerade ist.
5: Menschenrechtsanwalt Wolfgang Kalik meint also, dass wie im Iran der Fall Lumumba für was Größeres steht. Dafür, dass auch nach der großen Unabhängigkeitswelle in den 1960er Jahren, also dem antikolonialen Befreiungskampf, westliche Staaten weiterhin kolonialen Einfluss ausgeübt haben.
6: Genau, und im Fall von Patrice Lumumba ist dann Anfang der 90er Jahre was ganz Entscheidendes passiert. Das hat alles geändert. Und zwar haben die Vereinten Nationen ihre Archive geöffnet. Und Ludo de Witte, der Journalist, den wir eben schon mal gehört haben, der begann in diesen Archiven zum Fall Patrice Lumumba zu recherchieren.
5: Weil er eben einen konkreten Verdacht hatte.
6: Naja, zunächst einmal, weil er das Gefühl hatte, das ist doch irgendwie seltsam. Da gibt's einen Mord, da geschieht einer der folgenreichsten politischen Morde der neuen Geschichte. Und es wird nicht nur niemand dafür verantwortlich gemacht, sondern zu der Zeit wusste man praktisch nichts über die Hintergründe des Mordes.
10: Als erstes habe ich in den Archiven der Vereinten Nationen recherchiert. Aber die wichtigsten Dokumente kamen aus den belgischen Archiven. Diese Archive wurden anders als in Großbritannien oder den USA nie von Experten sortiert. Man bekommt dort einfach einen Berg von zehntausenden Dokumenten. Es war eine gewaltige Recherchearbeit, all diese Teile zusammenzupuzzeln und schließlich den Hauptgrund zu finden.
6: Er hat also einige Jahre in diesen Archiven recherchiert und 1999 hat er schließlich sein Buch veröffentlicht, Der Mord an Patrice Lumumba. Das kann ich übrigens sehr empfehlen. In diesem Buch hat er sehr, sehr akribisch die letzten Monate von Patrice Lumumba rekonstruiert, mithilfe von offiziellen Dokumenten, von Telegrammen, Protokollen. Und er kommt darin zum Schluss, die Belgier hatten den Mord an Lumumba nicht nur willkommen geheißen, sie waren auch politisch aktiv darin verwickelt gewesen. Und dieses Buch löste in Belgien ein regelrechtes Erdbeben aus. Und nur wenige Monate darauf, im Frühling 2001, begann eine Untersuchungskommission des belgischen Parlaments ebenfalls den Mord aufzuarbeiten.
5: Und diese offizielle Aufarbeitung, die war angestoßen von den Vorwürfen von Ludo de Witte.
6: Tja, das wurde offiziell nie so zugegeben. Aber na klar, die zeitlichen Zusammenhänge, also zuerst de Wittes Buch, also zuerst lange gar nichts, dann de Wittes Buch und dann die öffentliche Debatte und anschließend relativ zeitnah die Untersuchungskommission, das ist schon relativ offensichtlich, würde ich sagen. Und von vielen wurde diese Kommission auch erstmal sehr positiv aufgenommen, denn man hatte das Gefühl, okay, Belgien stellt sich jetzt endlich seiner kolonialen Schuld. Tja, aber dann veröffentlichte sie ihren Abschlussbericht nach anderthalb Jahren und das löste große Ernüchterung aus.
10: Das Fazit der Lumumba-Kommission fiel also gemischt aus. Auf der einen Seite war es natürlich wichtig, dass all das ans Licht kam. Auf der anderen Seite hat die Kommission nicht das getan, was sie eigentlich hätte tun sollen. Sie hätte, so lautete der Auftrag, namentlich auflisten müssen, welche konkrete Verantwortung die Belgier für die Ermordung Lumumbas trugen. Das hat sie nie getan.
6: Wenn man nämlich diesen Abschlussbericht liest, dann bekommt man so ein bisschen das Gefühl, es ging ihnen vielleicht eher darum, de Wittes Ergebnisse zu relativieren. Schon in der Einleitung zum Beispiel steht da, man müsse die Handlung von damals in ihrem historischen Kontext sehen und könnte die eigentlich gar nicht nach heutigen Maßstäben beurteilen. Was aber viel wichtiger ist, am Ende kommt der Bericht zum Ergebnis, Belgien trage lediglich eine moralische Verantwortung, keine strafrechtliche. Die Akten und die Zeugenaussagen der Kommission blieben übrigens unter Verschluss. Das heißt, immer noch kennt eigentlich niemand die ganze Wahrheit. Auch Etienne Davignon, der damals als junger Diplomat im Kongo war, wurde für diesen Bericht befragt. Aber die Befragung blieb ebenfalls unter Verschluss.
5: Für Etienne Davignon, gab es da irgendwelche Konsequenzen bisher aus der Verwicklung in diesem Fall?
6: Also man kann sagen, keine negativen. Er hat nach seiner Zeit im Kongo ziemlich steil Karriere gemacht. Er arbeitete lange im diplomatischen Dienst, dann wurde er EU-Kommissar und später sogar Vizepräsident der EU-Kommission. Und er saß im Verwaltungsrat von Unternehmen wie der Société Générale de Belgique, die hauptverantwortlich waren für die wirtschaftliche Ausbeutung des Kongo und auch Jahrzehnte nach der Unabhängigkeit noch eins der mächtigsten Unternehmen des Landes darstellten. Die Angehörigen von Patrice Lumumba waren jedenfalls ziemlich frustriert über dieses Vorgehen des belgischen Staates und 2011 reichten sie deshalb Strafanzeige beim belgischen Staat ein.
5: Und damit sind wir eigentlich wieder da, wo unser Podcast begonnen hat, nämlich bei diesem Confirmation Hearing im Palais de Justice. Wie ging es dann da weiter?
6: Die RichterInnen haben sich dann beraten und im März haben sie erklärt, die Anklage wird zugelassen. Der Prozess kann also beginnen. Davignons Anwälte legten zwar noch Berufung dagegen ein, aber die war erfolglos. Die Erwartungen waren groß, sehr groß, denn die Familie hoffte, über den Prozess endlich auch Einblicke in die Akten der Untersuchungskommission zu erhalten. Aber dann im Mai starb Etienne Davignon. Und damit war auch der letzte Beschuldigte tot. Und der Prozess war nicht mehr möglich. Ich wollte von dem Rechtsanwalt Wolfgang Kalleck wissen, was das denn jetzt für die Familie bedeutet und habe ihn deshalb nochmal angerufen.
12: Also der Tod des 93-jährigen Etienne Davignon ist natürlich absolut bedauerlich, denn nach der langen Verfahrensdauer hatte sich die Staatsanwaltschaft durchgerungen, Anklage zu erheben. Und wir hätten jetzt natürlich die Hauptverhandlung erwartet. Es ist auch deswegen bedauerlich, weil eben der belgische Staat so lange gedauert hat, um sich überhaupt kriminal prozedural diesem Thema zu widmen. Es ist natürlich ein weiteres Versagen. Also erstens steht halt die Beteiligung Belgiens an der Entführung, Folter und Ermordung Patrice Lumumbas fest. Und zweitens jetzt eben nochmal das Versagen, das Ganze strafgerichtlich aufzuarbeiten.
6: Kalleck sagt, die Familie plane jetzt eine zivile Schadensersatzklage gegen den belgischen Staat einzureichen. Schon Ende Juli soll das passieren. Für die Angehörigen ist der Fall also noch längst nicht abgeschlossen.
5: Ja, und da kann man wirklich nur hoffen, dass der Fall von Patrice Lumumba und die Verantwortlichkeit belgischer Politiker für seine Ermordung irgendwie doch nochmal vor einem Gericht landet, auch wenn es eben ein Zivilgericht ist und kein Strafgericht. Denn für die Aufarbeitung von solcher Vergangenheit, von kolonialer Vergangenheit und solchen Verbrechen in der Vergangenheit, staatlichen Verbrechen, da können ja Gerichtsverfahren ausgesprochen wichtig sein. Vor allem eben, weil dort Fakten gerichtsfest bewiesen werden und hinterher im Grunde niemand sagen kann, die Geschichte war nicht so und die Geschichte beschönigen kann. Und ich finde, das tut nach dem, was du geschildert hast, Paul, bitter Not angesichts dieser brutalen Kolonialgeschichte im Kongo. Vielen Dank, Paul, dass du uns aufgeklärt hast über den Fall von Patrice Lumumba.
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4: Die WM ist vorbei und hat uns in den vergangenen 5 Wochen viele ikonische Bilder geliefert. Spektakuläre Tore, ausgelassener Jubel, weinende Superstars. Neben den sportlichen Highlights bleiben aber wohl vor allem die negativen Seiten des XXL-Turniers in Erinnerung. Für unsere Gastkommentatorin, die freie Journalistin aus Tel Aviv, Vera Weidenbach, sticht vor allem eine Szene heraus, wie US-Präsident Trump bei der Siegerehrung nicht von der Bühne gehen will und von FIFA-Chef Infantino hinunterkomplettiert werden muss.
13: Passender könnte dieser Abschluss der WM nicht sein, bei der Trumps Einfluss auf die FIFA schon vorher allgegenwärtig war. Um nur die beiden größten Skandale zu nennen: die Visaeinschränkungen für die iranische Nationalmannschaft, die außerhalb der USA in Mexiko einquartiert war und zu allen Spielen anreisen musste. Dann der Anruf Trumps bei Infantino nach einer roten Karte gegen einen Stürmer im US-Team, die die FIFA daraufhin zurückzog. Eine großartige Entscheidung, lobte Trump bei einer Pressekonferenz mit Infantino am Tag vor dem Finale. Der Anschein politischer Unabhängigkeit, mit dem sich die FIFA umgibt, war noch nie glaubwürdig. Aber nach dieser WM kann sich die FIFA davon komplett verabschieden. Die gerade erwähnte Pressekonferenz fand übrigens im Trump Tower statt, in dem die FIFA ein Büro hat, für das sie Miete an das Unternehmen der Trump-Familie zahlt.
4: Die Meinung unserer Gastkommentatorin Vera Weidenbach. Der Tagesspiegel glaubt, dass dieses Gebaren den Fans irgendwann zu viel wird.
14: Es wird zunehmend schwieriger, ein unbeschwertes Fußballfest zu feiern. Dafür sind die Störgeräusche ringsherum einfach zu laut. Noch finden die meisten ein schmales Fenster innerhalb des WM-Wahnsinns, das für sie persönlich attraktiv ist, weil sie mit einer Mannschaft mitfiebern, weil ihnen ein Spieler besonders imponiert oder weil die Spannung der Partien sie packt. Doch dieses Fenster wird immer kleiner, mit jedem neuen Superlativ und mit jeder neuen Intervention von Infantino und seiner FIFA-Bande.
4: Daran glaubt Philipp Sommer vom SWR nicht unbedingt. Er argumentiert in den Tagesthemen:
15: Folgen hat dieses schmuddelige Geklüngel mit Trump für FIFA-Boss Infantino wohl nicht. Messi sei Dank. Nicht nur der argentinische Superstar. Helden wie Haaland, Mbappé oder Kane haben die Welt auch bei dieser WM in ihren Bann gezogen, die Stadien trotz der horrenden Preise gefüllt. Fußballzwerge wie Kap Verde haben mit ihrer Spielfreude das Konzept der XXL-WM zum Erfolg gemacht. Deshalb bleibt Gianni Infantino unangefochten. Träumt schon von 64 Teilnehmern beim nächsten Mal. Es könnten einem die Tränen kommen.
4: Die Meinung von Philipp Sommer in den Tagesthemen. Ähnlich sieht es die Hannoversche Allgemeine.
14: Noch funktioniert das Prinzip des Geldverdienens im System Infantino. Und so wird über spielverändernde Eingriffe wie die Trinkpausen hinweggesehen. So bekommt das Finale eine Halbzeitshow nach Super Bowl-Vorbild. So wird Infantino das Teilnehmerfeld wahrscheinlich nochmal erhöhen. Dem Fußball kommt all das letztlich nicht zugute. Es freuen sich in erster Linie die Verkäufer des Spiels, weil wegen der Halbzeitshow nun auch die wenigen verbliebenen Menschen einschalten, die aufgrund von Fußballunlust sonst sogar ein WM-Finale verschmäht hätten. Und weil diejenigen, für die der Fußball die Hauptrolle spielt, am Ende trotz Show-Klimbim einschalten.
4: Und der Standard aus Wien fasst die WM so zusammen:
14: Die Spiele waren, soweit man es aus der Ferne mitbekommen konnte, gut organisiert und die Richtigen haben gewonnen. Aber dass die Foulspieler Trump und Infantino das als Erfolg für sich beanspruchen können, hinterlässt ein ungutes Gefühl.
4: Das waren die Standpunkte. Zusammengestellt hat sie heute Johannes Zuber.

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1: Um 4 Uhr mit Ronald Lessig. Bundeskanzler Merz hat mit dem neuen britischen Premierminister Burnham telefoniert. Das teilte am Abend die Bundesregierung mit, wenige Stunden nachdem Burnham ernannt wurde. Aus der Nachrichtenredaktion Markus Weber.
2: Beide hätten den Wunsch geäußert, die enge Zusammenarbeit zwischen Berlin und London fortzusetzen. Merz und Burnham waren sich demnach auch einig, die Ukraine weiter umfassend zu unterstützen und den Druck auf Russland zu erhöhen. Der neue britische Premier telefonierte auch mit US-Präsident Trump und dem ukrainischen Präsidenten Zelensky. Burnham war gestern Mittag von König Charles zum neuen Premier ernannt worden und berief anschließend sein Kabinett. Der Labour-Chef versprach schnelle Reformen. Erwartet wird, dass er vor allem etwas gegen die steigenden Lebenshaltungskosten unternimmt.
1: US-Präsident Trump hat neue Zusatzzölle von 50% auf viele Produkte aus dem Nachbarland Kanada angekündigt. Betroffen ist laut Weißem Haus eine breite Palette von Gütern wie zum Beispiel Zement, Wein und Hockeyschläger. Grund für die Maßnahmen sei eine diskriminierende Behandlung verschiedener Produkte aus den USA durch Kanada. Mit den neuen Zöllen spitzt sich der Handelsstreit zwischen beiden Ländern weiter zu. Trump will unter anderem bessere Bedingungen für den Export amerikanischer Autos durchsetzen. In Ungarn hat der neue Premier Magyar einen Dämpfer erhalten. Seine Wunschkandidatin für die Präsidentschaft, die ungarische Schachgroßmeisterin Judit Polgar, will das Amt nicht übernehmen. Aus Wien, Oliver Schosch.
3: Die 49-Jährige gilt als die beste Schachspielerin aller Zeiten. Sie hatte 25 Jahre lang die Frauenweltrangliste angeführt. Modjar sprach auf seiner Facebook-Seite von einer überparteilichen Kandidatin, die vor allem durch Fleiß, Ausdauer und Persönlichkeit überzeuge. Doch am frühen Montagabend kam die Absage. Judit Polgar schreibt auf ihrer Facebook-Seite: "Ich bin extrem dankbar für die Nominierung für die Präsidentschaft und schätze die Geste des Premierministers, eine unabhängige Kandidatin zu nominieren. Trotzdem fühle ich mich nicht stark genug, um diese historische Verantwortung zu übernehmen."
1: In der spanischen Hauptstadt Madrid haben hunderttausende Menschen ihre Nationalmannschaft nach einem Sieg bei der Fußball-WM gefeiert. Die Fußballer fuhren am Abend im offenen Doppeldecker durch die Straßen, wo ihnen die Fans zujubelten. Das Weltmeisterteam war zuvor von König Felipe und Ministerpräsident Sanchez empfangen worden. Nach Angaben der lokalen Behörden waren bei den bis tief in die Nacht dauernden Siegesfeiern rund 2 Millionen Menschen auf den Straßen unterwegs. Das waren die Nachrichten. Das Wetter in Deutschland. Tagsüber freundlich, im Osten und in der Mitte einige Schauer bei 19 bis 26 Grad. Am Mittwoch von Nordwesten Schauer und Gewitter, im Südwesten freundlich 18 bis 28 Grad und am Donnerstag Schauer, im Nord- und Südwesten trocken bis 27 Grad. Es ist 4.03 Uhr.
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5: Die Autobahn 3 Würzburg Richtung Frankfurt ist zwischen Seligenstädter Dreieck und Seligenstadt nach einem Unfall gesperrt. Die Umleitung führt über die U73 und die U5. Die A5 Frankfurt Richtung Karlsruhe ist zwischen Heppenheim und Hemsbach wegen einer Baustelle bis 6 Uhr gesperrt. Eine Umleitung ist eingerichtet. Auf der Autobahn 71 Suhl Richtung Sangerhausen ist zwischen Stadt Ilm und Arnstadt Süd der Tunnel Behringen wegen Wartungsarbeiten bis 6 Uhr gesperrt. Und die A280 Richtung Groningen ist zwischen Bunde West und Grenzübergang Bunde wegen einer Nachtbaustelle bis 6 Uhr früh gesperrt.
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5: Die kommt vom Norddeutschen Rundfunk in Hamburg. Am Mikrofon begrüßt sie Sven Hasenklever. Knapp 14 Monate lang ist Jens Spahn Vorsitzender seiner Fraktion gewesen. Vergangene Woche hatte er verkündet, dass er und sein Partner Eltern geworden sind durch eine Leihmutter in den USA. Daraufhin gab es bekanntlich massive Kritik und Diskussionen, die damit endeten, dass der CDU-Politiker am Wochenende zurückgetreten ist. Jetzt gilt es bis zum nächsten Mittwoch, so der Zeitplan, einen Nachfolger oder Nachfolgerin zu finden. Birte Sönnigsen berichtet.
6: Vor der CDU-Parteizentrale warten viele Journalistinnen und Journalisten. Sie rufen den vorbeieilenden Politikern Fragen zu. Das CDU-Präsidium ist am Vormittag zusammengekommen, um über die Nachfolge von Jens Spahn zu beraten. Geredet wird aber vor allem hinter verschlossenen Türen. Vor den Mikrofonen bleibt kaum jemand stehen. Steffen Bilger, der erste parlamentarische Geschäftsführer der Unionsfraktion, bittet um Verständnis.
7: Dass ich mich zu Namen zum jetzigen Zeitpunkt nicht äußern kann. Zunächst mal warten wir den Vorschlag der Parteivorsitzenden ab, denn bei denen liegt das Vorschlagsrecht.
6: Traditionell einigen sich die Chefs von CDU und CSU auf einen gemeinsamen Vorschlag. Deswegen werden Friedrich Merz und Markus Söder jetzt weiter über die Nachfolge beraten. Es ist ein wichtiger Job, der zu vergeben ist. Denn auch auf den Fraktionschef wird es ankommen, wenn die Regierung nach der Sommerpause diverse Reformvorhaben auf den Weg bringen will. Gewählt werden soll der Spahn-Nachfolger nächste Woche Mittwoch. Die Unionsabgeordneten müssen dafür ihre Sommerpläne über Bord werfen und trotz parlamentarischer Sommerpause zur Sondersitzung ihrer Fraktion nach Berlin reisen. Kein Problem, sagt Steffen Bilger.
7: Ich glaube, die meisten Fraktionsmitglieder sind dann auch froh, wenn sie zeitnah dann auch über neuen Vorsitzenden entscheiden können.
6: Dass das Thema schnell abgeräumt wird, darauf setzt auch Sven Schulze. Er ist CDU-Ministerpräsident in Sachsen-Anhalt und steckt mitten im Wahlkampf. Schulze hofft,
8: dass wir nicht permanent mit Themen aus Berlin unseren Wahlkampf überlagert sehen.
6: Aus seiner Sicht hilft das weder den Wahlkämpfern in Sachsen-Anhalt noch in Berlin oder Mecklenburg-Vorpommern. In allen drei Bundesländern wird im September gewählt. Auch deshalb müsse die Spahn-Nachfolge zügig geregelt werden, meint er.
8: Und dass wir Wahlkampf auch mal machen können, ohne dass wir permanent an den Wahlkampfständen immer auf Berliner Themen angesprochen werden.
6: Bloß nicht angesprochen werden, will Kanzleramtschef Thorsten Frey. Im Eiltempo läuft er an den Mikrofonen vorbei. Er gilt als möglicher Nachfolger von Spahn. Sollte er den Fraktionsvorsitz tatsächlich übernehmen, bräuchte Merz einen neuen Kanzleramtschef. Er müsste also sein Kabinett mindestens an einer Stelle umbauen. Ausgeschlossen hat Merz das im ZDF zumindest nicht.
9: Es könnte eine Gelegenheit sein, noch einmal über die Aufstellung der Bundesregierung nachzudenken. Noch einmal Sie sprechen und ich auch im Konjunktiv.
6: Als weitere Kandidaten gelten etwa der stellvertretende Fraktionsvorsitzende Günther Krings aus Nordrhein-Westfalen und CSU-Innenminister Alexander Dobrindt. Jens Spahn war bei der CDU-Präsidiumssitzung nicht zugeschaltet. Und auch wie es für ihn nach dem Sommer weitergeht, ist offen. Als Fraktionschef ist er zurückgetreten. Sein Bundestagsmandat hat er noch. Steffen Bilger hofft,
7: dass er uns in der Politik erhalten bleibt, natürlich auch als Mitglied unserer Fraktion, denn Sie kennen ihn alle als einen sehr politischen Menschen, der jetzt auch wirklich viel geleistet hat.
6: Friedrich Merz will die Spahn-Nachfolge jetzt möglichst schnell klären. Immerhin, der Zeitplan für die Wahl steht schon mal.
5: Birte Sönnichsen berichtete. Wer kommt nun für den Posten des Fraktionsvorsitzes in Frage? Das war vielleicht auch schon Thema beim Treffen des CDU-Präsidiums gestern in Berlin. Mit dabei war Silvia Breyer, die stellvertretende Parteivorsitzende. Die Bundestagsabgeordnete aus Niedersachsen ist zugleich parlamentarische Staatssekretärin im Bundeslandwirtschaftsministerium. Meine NDR-Kollegin Nina Zimmermann hat mit ihr nach der Sitzung gesprochen und sie gefragt, über welche Namen denn geredet wurden.
10: Über gar keinen tatsächlich.
11: Gar keinen? Aber man braucht doch jetzt einen Plan. Hat man darüber gesprochen, wie groß und umfangreich der personelle Abbau werden wird?
10: Also zunächst mal ist es der Zeitplan, der ja verkündet wurde. Das heißt, nächste Woche Mittwoch kommt die Fraktion zu einer Sondersitzung zusammen um 14 Uhr, wo das, also die Wahl des neuen Fraktionsvorsitzenden auf der Tagesordnung steht. Und das Vorschlagsrecht dazu haben die beiden Parteivorsitzenden, das heißt Markus Söder und Friedrich Merz. Und die Aussage dazu lautete, dass der Personalvorschlag in den kommenden Tagen kommen wird. Die Diskussionen werden natürlich geführt, auch mit der Fraktion. Die haben ja auch eine eigene Meinung. Wir wählen am Ende als Fraktion. Und insofern ist es schon gut, wenn es dann auch ein einvernehmlicher Vorschlag wird.
11: Was muss denn ein neuer Fraktionsvorsitzender oder eine neue Fraktionsvorsitzende mitbringen?
10: Ich glaube, politische Erfahrung, Fingerspitzengefühl, Empathie für die Themen fände ich sehr sinnvoll. Und natürlich die Mehrheit der Fraktionen hinter sich haben, weil am Ende geht es darum, auch mal Kompromisse durchboxen zu können, durchhalten zu können. Und dafür brauchen wir einen guten Namen.
11: Kann ich Ihnen denn einen entlocken, einen Namen? Wer wäre denn aus Ihrer Sicht der oder die Richtige?
10: Ja, ich beteilige mich jetzt nicht an diesen Spekulationen. Es werden ja doch die verschiedensten Namen sozusagen entweder hier durch den Äther, durch die Gazetten getrieben. Und insofern, wir haben viele tolle Kolleginnen und Kollegen und ich bin mir sicher, dass es da einen guten Vorschlag geben wird.
11: Spannend finde ich, dass in den vergangenen Tagen ja die Unzufriedenheit in der Frauenunion auch groß war über Jens Spahn. Gerade von da war der Druck dann auch groß, eben weil man sich mit diesem Thema der Leihmutterschaft sehr intensiv politisch befasst hatte. Und man hört da auch, mehr Frauen würden der Regierung nicht schaden, denn dann würden manche Dinge möglicherweise gar nicht erst passieren. Wäre denn eine Frau an der Spitze der Fraktion oder im Kanzleramt oder als Generalsekretärin Ihrer Meinung nach wünschenswert?
10: Ja, ja und ja. Natürlich, wir haben definitiv zu wenig Frauen in der direkten Verantwortung, sowohl in der Führung der Fraktion als auch an der anderen Stelle. Das zeigt sich dann eben auch im Koalitionsausschuss, wo wir ja mit keiner Frau vertreten sind. Und insofern wäre das schon schön, aber am Ende kommt es auf den richtigen Namen an, auf den richtigen Menschen, der mit Empathie, mit Durchsetzungsfähigkeit, aber auch mit einer Sicht nach vorne die Themen vertreten kann, der glaubhaft ist. Und dann darf auch dieser Regionalproporz Nord, Süd, Ost, West das alles bitte mal hinten anstellen. Wir brauchen den tollsten Menschen an der Stelle.
11: Dann kann ja jeder, der gerade zuhört, sich überlegen, ob Thorsten Frei, ob Nina Wagen, ob Carsten Linnemann da irgendwie die Boxen checken, die wichtig sind. Als Jens Spahn vergangene Woche seine Elternschaft öffentlich gemacht hat, berichteten Unionsabgeordnete von sehr vielen kritischen Rückmeldungen aus ihren Wahlkreisen, dass das Unverständnis groß war und dass man den Nachrichten da irgendwie kaum nachkam aus der Basis. Wie sah es denn bei Ihnen aus? Sie vertreten Kloppenburg-Vechta, kommen aus dem Oldenburger Münsterland. Wie sah es denn auf Ihrem Handy aus?
10: Ja, ähnlich. Also das war ein deutschlandweites Bild. Aber ich möchte an der Stelle noch mal eins betonen. Es geht an der Stelle nicht um die Leihmutterschaft und auch nicht um das persönliche Glück. Ich finde, an der Stelle ist auch die Diskussion gerade im Netz oft aus dem Ruder geraten und viel zu persönlich tief geraten. Das tut uns allen nicht gut, wenn Wut, Hass und Häme hier ein Übermaß annehmen. Die entscheidende Frage, auch bei uns in den Gruppen, in den vielen Nachrichten, die wir bekommen haben, ist eher die Frage der Glaubwürdigkeit. Wenn ich etwas politisch vertrete, dann gilt es für mich auch persönlich. Und das ist der Spagat, den man dann auch zu tragen hat. Und an der Stelle ging das nicht übereinander. Das Wort Glaubwürdigkeit ist ganz oft gefallen. Und Menschen, die Politik machen, nicht die Politik an sich, sondern die Menschen, die es ausmachen, denen muss ich vertrauen können. Ich muss glauben können, das, was du sagst. Und an dieser Stelle hat die Glaubwürdigkeit gelitten. Und das ist das, was am Ende auch dazu geführt hat, dass er zurückgezogen hat.
11: Würden Sie denn sagen, man muss in der Sachfrage innerhalb der CDU noch einmal die Haltung zur Leihmutterschaft grundsätzlich überprüfen?
10: Ich glaube, darum ging es an der Stelle nicht, sondern wir haben eine klare Haltung, die haben wir auch gerade Anfang diesen Jahres auf dem Parteitag nochmal diskutiert. Und es wird auch immer wieder, gerade in der letzten Legislatur, mit den ganzen ethischen Fragen haben wir uns intensiv auseinandergesetzt. Und die Leihmutterschaft, einen Menschen dafür zu bezahlen, das ist eine Diskussion, die müssen wir auf anderer Ebene führen, aber nicht in diesem Zusammenhang. Hier ging es tatsächlich um einen anderen Punkt. Und gerade die ethischen Fragen rund um Leihmutterschaft, Eizellspende und so weiter, wo unser Recht an manchen Stellen vielleicht auch diskussionsfähig ist, das müssen wir uns aber separat anschauen. Und ich glaube, das kann man nicht mit einem Fingerstreich wegschnippen.
11: Was Jens Spahn in den vergangenen Wochen und Monaten gemacht hat, er hat hinter den Kulissen mitgewirkt, dass die Reformvorhaben mit auf die Strecke gegangen sind. Jetzt ist die Frage, wenn es da den ein oder anderen Umbau gibt, personellerweise, wie groß ist die Gefahr, dass der Wechsel mit der Fraktionsspitze diese Reformagenda ausbremst?
10: Also an der Stelle gebührt Jens Spahn auch tatsächlich einen riesen Respekt und Dank, der einfach eine super Arbeit gemacht hat. Und ja, wir brauchen einen Kollegen, der das auch kann, eine Kollegin, die das auch kann. Und die werden wir auch an der Stelle finden. Wir haben verschiedene, die eingebunden sind, auch jetzt in die laufenden Prozesse eingebunden waren. Und insofern mache ich mir darüber jetzt keine Sorgen, das werden wir schaffen. Und trotzdem, inhaltlich, politisch, wird Jens Spahn dann auch eine Lücke hinterlassen.
5: Sagt die stellvertretende Parteivorsitzende der CDU, die Bundestagsabgeordnete Silvia Breer. Und das Wetter in der ARD-Infonacht, heute oft freundlich bei einem Wechsel aus Sonne und Wolken. Dabei im Osten und im Südosten gelegentlich Schauer, sonst meist trocken. Im Nordosten und Südwesten länger sonnig, Höchstwerte 19 bis 26 Grad. Dazu schwacher bis mäßiger, teils böiger Nord- bis Nordwestwind. Morgen am Mittwoch von Nordwesten her Schauer und Gewitter, nach Südwesten hin länger freundlich bei 18 bis 28 Grad. Donnerstag weiterhin wechselhaft mit Schauern, im Südwesten meist trocken, viel Sonne und bis zu 27 Grad. Am Freitag dann ebenfalls oft sonnig und bis zu 29 Grad warm. Die Temperaturen zurzeit: Berlin 15 Grad, Frankfurt am Main 11 Grad, ebenso Hamburg. Köln meldet 10 Grad, Leipzig 16 und München 12 Grad.
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5: Es gab einen ersten klaren Dämpfer für Ungarns neuen Premier Peter Modjo. Erst gestern hatte Orbáns alter Staatspräsident Tamás Sulyok den Weg zu seiner Absetzung freigemacht. Kurz danach kam Modjo mit einer interessanten Idee. Eine ganz bestimmte Frau könnte Nachfolgerin und Präsidentin in Ungarn werden, nämlich die ungarische Schachgroßmeisterin Judit Polgár, die beste Schachspielerin der Welt. Allerdings hatte die noch nie ein politisches Amt, deshalb waren viele in Ungarn skeptisch. Das hat sich jetzt aber erledigt, denn Modjos Wunschkandidatin hat überraschend abgesagt. Oliver Schosch mit den Einzelheiten.
12: Der ungarische Premier Peter Modjo hatte europaweit für Schlagzeilen gesorgt. Er wollte die ehemalige Schachgroßmeisterin Judit Polgár als Präsidentin. Die 49-Jährige gilt als die beste Schachspielerin aller Zeiten. Sie hat 25 Jahre lang die Frauenweltrangliste angeführt. Modjo sprach auf seiner Facebook-Seite von einer überparteilichen Kandidatin, die vor allem durch Fleiß, Ausdauer und Persönlichkeit überzeuge. An diesem Montag wollte Modjo sie überzeugen, die Nominierung als Präsidentschaftskandidatin anzunehmen. Doch vergeblich. Modjo gab am Montagabend eine Erklärung ab auf seinen Social-Media-Kanälen. Heute habe ich mich mit Judit Polgár, einer lebenden Legende Ungarns, beraten. Judit hat mir mitgeteilt, dass sie angesichts der entstandenen Umstände eine Kandidatur für das Amt der Staatspräsidentin nicht übernehmen wird. Ich bedauere diese Entscheidung, respektiere sie jedoch uneingeschränkt. Es gab Kritik, nicht an Judit Polgár als Person. Sie ist in Ungarn eine respektierte Schachlegende und gilt als sehr kluge Frau, die sich in der Vergangenheit immer wieder für eine Chancengleichheit zwischen Frauen und Männern in Bildung, Beruf und Sport ausgesprochen hatte. Doch sie hatte noch nie ein politisches Amt inne und deshalb gab es Befürchtungen, dass sie mit der Aufgabe der Staatspräsidentin überfordert sein könnte. Außerdem wurde kritisiert, dass sich Peter Modjo noch am vergangenen Samstag für einen offenen demokratischen Prozess bei der Kandidatensuche aussprach, um dann schon am Sonntag Judit Polgár zu unterstützen. Für dieses Vorgehen entschuldigte sich der Premierminister.
13: Schajnálom.
12: Es tut mir leid, wenn meine Begeisterung und mein uneingeschränktes Vertrauen zu einem Kommunikationsfehler geführt haben und damit auch zu Ihrer Entscheidung beigetragen haben. Die Verantwortung dafür trage allein ich. Peter Modjo hatte in der Tat für ordentlich Wirbel um die Personalie gesorgt. Und das war dann Judit Polgár offenbar doch zu viel. Sie schreibt auf ihrer Facebook-Seite: Ich bin extrem dankbar für die Nominierung und schätze die Geste des Premierministers, eine unabhängige Kandidatin zu nominieren. Trotzdem fühle ich mich nicht stark genug, um diese historische Verantwortung zu übernehmen. Ich kann die Aufgabe, eine gespaltene Nation wieder zu vereinen, nicht erfüllen. Nun geht die Suche nach einer neuen Staatspräsidentin oder einem Präsidenten weiter. Das Parlament muss innerhalb von 30 Tagen jemanden wählen. Montag vor einer Woche hatte die Tisza-Partei mit ihrer Zweidrittelmehrheit die sofortige Absetzung von Orbáns altem Präsidenten Tamás Sulyok beschlossen. Es war die mittlerweile 17. Verfassungsänderung. Die neue Regierung versucht, das als korrupt und autoritär geltende Orbán-System zu reformieren. Dazu wurde unter anderem die Amtszeit des Regierungschefs auf 8 Jahre beschränkt. Damit ist ausgeschlossen, dass Viktor Orbán wieder zurück an die Macht kommt, denn er war insgesamt 20 Jahre lang Premier. Außerdem wurde die Schaffung einer neuen Behörde beschlossen, die veruntreute Steuergelder und EU-Hilfen aus der Orbán-Zeit aufspüren und wieder dem Staat zuführen soll. Und der öffentlich-rechtliche Rundfunk, der zuletzt ein Orbán-Propagandaapparat war, wird durch ein neues Mediengesetz komplett umgebaut.
5: Oliver Schosch berichtete. Schon im Frühjahr war es zu trocken in der Region und das ging im Sommer genauso weiter. Den Flüssen in Brandenburg macht das zu schaffen. Besonders die Elbe und die Oder führen derzeit ungewöhnlich wenig Wasser. Die Pegelstände der Havel und der Spree sehen da vergleichsweise entspannt aus. Warum das so ist, darüber hat Felix Leitmeier vom RBB unter anderem mit einem Berliner Gewässerexperten gesprochen.
13: Die Pegelstände der Gewässer in der Region, laut Cedric Ansorge vom Landesamt für Umwelt Brandenburg, sind sie teils historisch niedrig.
14: Es sind sowohl die Grundwasserstände sehr niedrig als auch die Abflüsse und Wasserstände in den Oberflächengewässern, also in den Flüssen, sehr niedrig und auch die Seen im Land, in denen wir die Pegelstände erfassen, haben historische Niedrigwasserstände.
13: Zwei Beispiele. 97 Zentimeter misst die Oder in Frankfurt, 73 Zentimeter die Elbe bei Lenzen. Für viele Frachtschiffe ist das zu wenig. Sie brauchen rund 1,5 Meter Wassertiefe, um sicher fahren zu können. Das Wasserstraßen- und Schifffahrtsamt Oder Havel erklärt, auf der Oder musste die Güterschifffahrt bereits teilweise eingestellt werden. Immerhin, die Pegel von Havel und Spree stehen im Vergleich höher. Der Grund laut Forscher Christian Wolter vom Leibniz-Institut für Gewässerökologie und Binnenfischerei, dort halten Stauwerke das Wasser zurück. An Oder oder Elbe fließt es dagegen deutlich schneller ab.
15: Das ist das Schicksal der freifließenden Flüsse. Wenn das Wasser einmal weg ist, dann kommt doch nichts mehr nach. Oder und Elbe, die sind beide begradigt. Das heißt, Regen, wenn er fällt, fließt relativ schnell ab. Wir haben eine große Kapazität, Wasser abzuführen. Und Spree und Havel sind staureguliert. Und das führt dazu, dass dann im Sommer das Wasser eben einfach nicht mehr fließt. Es geht aber dann eben halt auch nicht verloren.
13: Doch ein Grund zur Entwarnung ist das nicht. Denn auch Spree und Havel leiden unter der anhaltenden Trockenheit, sagt Christian Wolter.
15: Hier haben wir jetzt das Problem, dass sich im Zuge des Klimawandels die Niederschläge verschieben, dass in den Wintermonaten mehr Niederschläge fallen und in den Sommermonaten weniger, sodass die Trockenperiode im Sommer länger ist und gerade im Raum Berlin-Brandenburg, wenn das Wasser dann einmal abgeführt ist über die Flüsse, kommt tatsächlich auch kaum noch was nach.
13: Was kann hier eine Lösung sein? Eine Möglichkeit wäre, Flüssen mehr Raum zu geben, damit Regenwasser länger gespeichert wird, etwa in Auen entlang der Flüsse.
15: Wir müssen beginnen, die begradigten Flussoberläufe wieder in ihr natürliches Bett zu entlassen, sodass der Fluss nicht mehr eingestreckter, gerader Lauf ist, sondern eben auch wieder Nebengerinne hat. Das führt alles dazu, dass das Wasser fließt. Der Fluss bleibt ein Fluss, aber er fließt langsamer.
13: Eine kurzfristige Lösung wäre das allerdings nicht. Fürs Erste dürfte das Niedrigwasser die Region noch weitere Sommer beschäftigen.
5: Es sind Wettbewerbe, die den Sport und die Traditionen und Bräuche der indigenen Bevölkerung der Arktis verbinden. Jedes Jahr finden in Fairbanks in Alaska die sogenannten World Eskimo Indian Olympics statt. Jetzt am Wochenende sind sie zu Ende gegangen. Antje Sieb war für uns dabei und verrät, was es mit Disziplinen wie dem Two-Foot-High-Kick oder dem traditionellen Blanket-Toss, dem Deckenwurf, auf sich hat.
16: Es erinnert ein bisschen an ein Trampolin oder ein Sprungtuch der Feuerwehr, wenn 40 Freiwillige in einer Sporthalle in Fairbanks alle zusammen an den Handgriffen einer großen Decke ziehen. Eden Hobbs

0: together and to practice skills for when you're out subsistence hunting or other things on the land.
1: Bernard Clark ist durchtrainiert, schlank und breitschultrig. Er hält den Weltrekord im One-Hand-Reach. Das sieht ein bisschen aus wie eine extrem schwierige Yoga-Position. Nur seine linke Hand darf den Boden berühren. Den Rest des Körpers stützt er mit angezogenen Beinen auf dem linken Arm ab. Und mit der freien Hand versucht er, einen über Kopfhöhe angebrachten Ball zu erwischen. Das trainiert Körperspannung, Balance und Koordination, sagt Clark, auf kleinem Raum.
2: So the one-hand-reach is designated to have good core strength, balance, dexterity. And eye-hand coordination.
1: Auffallend, der Champion gibt auch mal Konkurrenten einen Tipp, was sie besser machen könnten. Drei Kampfrichter in blauen T-Shirts achten darauf, dass die Füße in der Luft bleiben oder die Zeitlimits eingehalten werden. Eine Sprungvariante, der gleiche Ball hängt weit über Kopfhöhe und muss mit beiden Füßen gleichzeitig berührt werden. Die Athleten klappen sich in der Luft wie Taschenmesser zusammen und müssen auch wieder auf beiden Füßen landen. Seit 65 Jahren treffen sich jedes Jahr Hunderte von Menschen, vor allem aus Alaska, aber auch aus anderen Staaten hier in Fairbanks, um ihre Traditionen zu feiern. An kleinen Tischen wird Kunsthandwerk verkauft, die beste traditionelle Bekleidung wird prämiert und immer wieder sorgen Tanzgruppen für Stimmung. Jeder, der zu einer der indigenen Bevölkerungsgruppen gehört, kann mitmachen. Wem arktische Sportarten zu athletisch sind, kann um die Wette Lachs filetieren. Sein eigenes traditionelles Messer muss man allerdings mitbringen.
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4: Mit Moritz Knorr. Der Hamburger SV trauert um einen der größten Fußballer seiner Geschichte. Kevin Keegan ist im Alter von 75 Jahren an den Folgen einer Krebserkrankung gestorben. Mit den Hamburgern wurde Keegan 1979 deutscher Meister und wurde in seiner Zeit in der Hansestadt zweimal als Europas Fußballer des Jahres ausgezeichnet. Max Seib über die Reaktionen auf den Tod von einem der ersten echten Superstars der Bundesliga.
5: Der Weltfußball verliert eine seiner prägendsten Persönlichkeiten. So hat sich der Hamburger SV geäußert nach dem Tod seines ehemaligen Stürmerstars. Man trauere um einen der besten Fußballer, die jemals die Raute auf der Brust getragen haben. Ich bin immens traurig, sagte sein damaliger Mitspieler Horst Hubesch in der Bild. Als Typ war er unerreicht, immer gerade und ehrlich. Auch Felix Magath spielte damals mit Keegan beim HSV. Er sei erschüttert, so Magath in der AZ. Und der damalige HSV-Manager Günter Netzer sagte, ihn habe in letzter Zeit keine Nachricht so sehr getroffen wie die von Kevins Tod. Auch andere Ex-Clubs trauern um Keegan, der FC Liverpool zum Beispiel, auch Newcastle United. Newcastle schrieb, Keegan sei das schlagende Herz des Vereins für Generationen von Fans gewesen. Selbst der britische Thronfolger Prinz William hat sich geäußert, Keegan habe Generationen mit seinem Talent, seiner Leidenschaft und seiner Liebe zum Spiel begeistert. Er werde vor allem als gütiger und großzügiger Mensch in Erinnerung bleiben.
4: Keegan verbrachte seine letzten Stunden im Kreise seiner Familie. Fußballrekordmeister Bayern München ist in die Vorbereitung auf die neue Bundesliga-Saison gestartet. Allerdings ohne die meisten Stars, die weilen noch im WM-Urlaub. Taufik Khalil, wo ging es denn los für die Münchner?
6: In einem Krankenhaus, da wurden zuerst mal internistische Tests gemacht. Am Nachmittag gab es dann also ein bisschen Leistungsdiagnostik, Laktattests und solche Sachen. Und da waren gar nicht so viele da. Sven Ulreich fürs Tor ist da, Tom Bischoff war nicht nominiert für die WM, Ajon Ibrahimovic, ein Rückkehrer aus Heidenheim, ist jetzt wieder bei den Bayern. Alfonso Davies läuft auch schon seit ein paar Tagen, der konnte Kanada ja während der WM nicht wirklich helfen. Der will nach einer Verletzung wieder stark zurückkommen. Joao Palhinha, Sacha Boué und Brian Zaragoza, die waren verliehen, die sind auch wieder mit dabei und die werden dann auch eben alle jetzt in das erste Training mit Vincent Kompany einsteigen. Ja, und am Samstag gibt es dann den ersten Test gegen Wien Wiesbaden. Auch da werden bestimmt einige von denen spielen und einige Jüngere.
4: Die Tour de France, das wichtigste Radrennen der Welt, startet in die entscheidende letzte Woche und ganz vorne im Gesamtklassement, da thront weiterhin der Slowene Tadej Pogacar. Ihm dürfte der Toursieg wohl nicht mehr zu nehmen sein. Auf der 16. Etappe wird er aber, Holger Gerska aus dem ARD-Tour-Team, nicht zu den ganz großen Favoriten gehören.
7: Mit einem Mannschaftszeitfahren hat die Tour de France begonnen. Jetzt startet sie mit einem Einzelzeitfahren in die letzte Woche. Der

0: Der mittelschwere Kurs am Genfer See ist mit 26 Kilometern relativ kurz. Es wird also keine erdrutschähnlichen Verschiebungen in der Gesamtwertung geben. Die 5 Minuten Vorsprung des fast schon Toursiegers Tadej Pogacar sind ohnehin unantastbar. Auch wenn dahinter der beste Zeitfahrer der vergangenen Jahre lauert, der Olympiasieger und Weltmeister Remco Evenepoel. Der Belgier ist klarer Favorit auf den Etappensieg, muss sich aber mit seinen Vorgängern auf dem Zeitfahr-WM-Thron messen, mit dem Italiener Filippo Ganna und dem Norweger Tobias Voss. Florian Lipowitz ist kein echter Zeitfahrspezialist, hat sich aber im Windkanal akribisch auf diese Prüfung vorbereitet und wird versuchen, seinen aktuell 5. Platz in der Gesamtwertung zu verteidigen.
1: Zum Ende der Tour geht's dann wieder zurück ins Gebirge, ein Terrain, das Lipowitz deutlich besser liegen sollte.
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3: Um 4.29 Uhr mit Ronald Lessig. Der neue britische Premierminister Burnham hat nach seinem Amtsantritt sein Kabinett neu geordnet. Unter anderem wird der frühere Verteidigungsminister Healey neuer Finanzminister. Burnham versprach in einer ersten Rede einen politischen Kurswechsel. Aus London Lisa Maria Röhling.
4: Er kündigte einen 10-Jahres-Plan an, um die britische Politik und Wirtschaft grundlegend zu reformieren. Erste Vorhaben, um beispielsweise die Lebenshaltungskosten zu senken, will er bereits am Dienstag vorstellen. Andy Burnham war bereits von 2000 bis 2017 Mitglied des britischen Parlaments und mit verschiedenen Regierungsposten betraut. Danach war er 10 Jahre der Bürgermeister von Greater Manchester. Er löst Keir Starmer ab, der am Vormittag offiziell von seinem Amt zurückgetreten ist.
3: Das US-Militär hat auch in der vergangenen Nacht wieder den Iran angegriffen. Ziele seien militärische Einrichtungen gewesen, darunter Luftverteidigungssysteme und Startanlagen für Drohnen und Raketen, teilte das zuständige US-Kommando CENTCOM mit. Damit sollten die Möglichkeiten des Irans geschwächt werden, weiter Handelsschiffe in der Straße von Hormuz anzugreifen. In der Meerenge wurde in der Nacht ein weiterer Tanker attackiert. Er soll vor der Küste des Omans von einem unbekannten Geschoss getroffen worden sein, meldete die britische Behörde zur Sicherheit der Schifffahrt. Das winterliche Meereis in der Arktis ist erneut deutlich zurückgegangen. Zu diesem Ergebnis kommen britische Forscher in einer neuen Analyse. Sie haben darin besonders die Meereisausdehnung in den Wintern 2025 und 2026 in den Blick genommen. Aus der ARD-Klimaredaktion Florian Zinner.
5: Durch die in diesen Jahren niedrigste und zweitniedrigste Meereisausdehnung seit Beginn der Satellitenmessungen würde sich der jahrzehntelange Rückgang des Meereises in der Nordpolarregion fortsetzen, erklären die Forschenden. Die zwischenzeitliche Pause vom langjährigen Rückgang Anfang der 2020er sei damit Teil der natürlichen Schwankungen. Der Rückgang der winterlichen Meereisausdehnung geht nicht mit einem steigenden Meeresspiegel einher, führt jedoch dazu, dass sich die Region abermals stark erwärmt. In Europa steht fehlendes Meereis zudem mit Extremwetter wie starken Schneefällen in Verbindung.
3: Nach dem Fährunglück vor der Küste Guyanas haben die Behörden Ermittlungen eingeleitet. Es besteht der Verdacht, dass mehr Menschen an Bord waren als erlaubt. Laut Regierung standen mindestens 32 der 67 Geretteten nicht auf der Passagierliste. Die Fähre mit 133 registrierten Passagieren war vor 3 Tagen gekentert. Bisher wurden 10 Leichen geborgen. Nach zahlreichen Vermissten wird noch gesucht. Das Wetter in Deutschland. Tagsüber freundlich, im Osten und in der Mitte einige Schauer bei 19 bis 26 Grad. Am Mittwoch von Nordwesten Schauer und Gewitter, im Südwesten freundlich, 18 bis 28 Grad. Und am Donnerstag Schauer, im Nord- und Südwesten trocken, 17 bis 27 Grad. Das waren die Nachrichten.
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6: Die A3 Würzburg Richtung Frankfurt ist zwischen Seligenstädter Dreieck und Seligenstadt nach einem Unfall gesperrt. Die Umleitung führt über die U73 und die U5. Die A5 Frankfurt Richtung Karlsruhe ist zwischen Heppenheim und Hemsbach wegen einer Baustelle bis 6 Uhr gesperrt. Eine Umleitung ist eingerichtet. Auf der A71 Suhl Richtung Sangerhausen ist zwischen Stadt Ilm und Arnstadt Süd der Tunnel Behringen wegen Wartungsarbeiten bis 6 Uhr gesperrt. Die A280 Richtung Groningen ist zwischen Bunde West und Grenzübergang Bunde wegen einer Nachtbaustelle bis 6 Uhr früh gesperrt.
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6: Heute mit Sven Hasenclever. Es brodelt bei den Hausärztinnen und Hausärzten. Das neue GKV-Beitragsstabilisierungsgesetz der Bundesregierung soll verhindern, dass die Beiträge der gesetzlichen Krankenkassen weiter stark steigen. Dafür werden ab dem kommenden Jahr auch die Ausgaben für Arztpraxen gesenkt. Bei vielen Hausärzten sorgt das für Frust. Für sie heißt das, mehr Patienten behandeln und trotzdem weniger Geld bekommen. Das stört natürlich auch die Hausärzte in Sachsen. Was das für Personal und Termine bedeutet, berichtet Robin Hartmann vom MDR.
7: 4%. So groß könnte das Honorarminus bei Sachsens Hausärzten ausfallen, sagt die Kassenärztliche Vereinigung, die KV Sachsen, nach einer ersten Prognose. Landesweit seien das gut 33 Millionen Euro. Für eine einzelne Praxis klingt ein Minus von 4% zunächst überschaubar. Doch rund 70% der Einnahmen fließen schon in den Betrieb der Praxis. Deshalb treffen 4% weniger Honorar den eigentlichen Gewinn deutlich, rechnet der Vorstandsvorsitzende der KV Sachsen, Stefan Windau, vor.
8: Das heißt, alle Kostensteigerungen, die sonst noch dazukommen, werden überhaupt nicht mehr berücksichtigt. Und das ist natürlich eher ein Praxiszerstörungsprogramm, denn ein Zukunftsversorgungsprogramm.
7: Auch von den Praxen fordern, ihre Ausgaben weiter zu senken, ist schwierig. Größter Posten mit rund einem Viertel sind die Personalkosten, schildert die stellvertretende Vorsitzende des Sächsischen Hausärztinnen- und Hausärzteverbands, Susanne Hennestal. Letztlich könne die Reform Praxen zwingen, sich einzuschränken.
9: Indem man dann vor die Wahl gestellt wird, Personal abzubauen, wenn ich es nicht mehr bezahlen kann. Also gibt es natürlich bei uns verschiedene Möglichkeiten. Ich kann anbieten zu sagen, könnt ihr euch vorstellen, nur 30 Stunden oder 20 Stunden zu arbeiten. Aber also in meiner Praxis ist es so, dass die Angestellten eigentlich schon 40 Stunden arbeiten, weil einfach auch die Arbeit da ist.
7: Die Bundesregierung stellt die Rechnung andersherum auf. Um den durchschnittlichen Zusatzbeitrag zur Krankenversicherung im kommenden Jahr bei 2,9% zu halten, werden die Honorarzuwächse begrenzt, auch wenn Gehälter, Energie oder Material stärker im Preis steigen. Andere Vergütungen fallen ganz weg, zum Beispiel für die Vermittlung eines kurzfristigen Facharzttermins. Fachärzte und Psychotherapeuten treffe das Gesetz zum Teil noch stärker, sagt KV Sachsen-Vorsitzender Windau. Dass gespart werden muss, bestreitet er nicht, hält aber die Verteilung für falsch.
8: Natürlich ist vom Grundsatz her eine einnahmenorientierte Ausgabenpolitik wie auch in jedem privaten Haushalt logisch. Die Frage ist nur, wer welche Belastungen trägt. Wenn Sie sich den Anteil der Pharmaindustrie angucken, wenn Sie den Anteil des Staates angucken, da ist praktisch überhaupt nicht gespart worden, auch in den Krankenhäusern relativ wenig.
7: Nötig seien grundlegende Strukturreformen, statt vor allem die Vergütung der Praxen zu kürzen. Für Patienten ändert sich nicht sofort etwas. Mittelfristig könnten sie die Einschnitte aber spüren, sagt Hausärztin Hennestal.
9: Also ich denke schon, dass Praxen schließen werden. Also gerade die, die so kurz vor der Rente sind und vielleicht so gedacht haben, oh, du machst jetzt noch 2-3 Jahre oder so. Ne? Und es wird natürlich auch schwieriger sein, dann Nachfolger zu finden wieder. Ne? Also es wird auf jeden Fall zu einem Praxissterben führen.
7: In Sachsen sind nach Angaben der Kassenärztlichen Vereinigung schon jetzt 319 Hausarztstellen unbesetzt. Die Folgen dürften deshalb vor allem die Orte treffen, in denen die Wege zur nächsten Praxis ohnehin schon weit sind. Im Erzgebirge, in der Oberlausitz und in anderen ländlichen Regionen.
6: Robin Hartmann berichtet.
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6: Zu viele Touristen gibt es nicht nur auf Mallorca oder in Venedig. Über Overtourism klagen auch die norwegischen Lofoten, eine Inselgruppe mit tollen Landschaften nördlich des Polarkreises. In Zukunft dürfen sie deshalb eine Touristensteuer erheben, um Parkplätze, Wanderwege oder Toiletten zu finanzieren. Arne Bartram über einen schwer zu lösenden Konflikt.
10: Wenn Bauer Anders Nielsen im Traktor auf seinem Feld unterwegs ist, dann beneidet ihn wohl jeder, der vorbeikommt, für seinen Ausblick bei der Arbeit. Der Acker des 41-Jährigen liegt direkt an einem langen weißen Sandstrand mit blauem Wasser zwischen meterhohen grauen Felsen. Es sieht aus wie die Kulisse eines epischen Hollywood-Films. Aber für Anders Nielsen bedeutet dieser Ausblick vor allem eins: Ärger. Sobald er mit seinem Traktor vom Feld auf die kleine Straße davor fährt, hängt er ein Seil mit einem Schild vor die Einfahrt. Darauf steht auf Englisch: Parken verboten.
11: Wenn ich dieses Schild nicht aufhänge, stehen plötzlich 100 oder 200 Wohnwagen auf meinem Feld. Die Leute glauben, die Fläche werde nicht genutzt. Dann fahren sie einfach drauf und campen. Und dabei zerstören sie das Futter für unsere Tiere.
10: Besonders im Sommer wird es manchmal eng. Hunderte Autos und Wohnwagen versuchen, auf der kleinen Straße zwischen seinem Feld und dem Strand aneinander vorbeizukommen. Die Lofoten haben sich dank ihrer milden Temperaturen im Sommer in den vergangenen Jahren zum Hotspot entwickelt. Bauer Anders Nielsen.
11: Früher kamen hier nur ein paar deutsche Touristen. Das war völlig in Ordnung. Heute kommen die Menschen aus der ganzen Welt. Aus Asien, aus ganz Europa.
10: Viel Müll, volle Parkbuchten und zu enge Straßen, auf denen nur schwer mehrere große Wagen aneinander vorbeikommen. Die Infrastruktur auf den Lofoten kommt mit dem Touristenboom bisher nicht mit. Das sieht auch Hotelbesitzer Ula Chieset.
12: Wir sind gerade mal 25.000 Menschen, die hier auf den Lofoten leben, aber haben inzwischen mehr als 1 Million Touristen im Jahr. Wer diesen exklusiven und schönen Ort erleben möchte, soll deshalb ruhig einen Beitrag zahlen.
10: Die Kommunen in Norwegen dürfen deshalb eine Touristensteuer einführen. Bis zu 3% des Übernachtungspreises werden dann zusätzlich fällig. Doch es gibt einen Haken. Das neue Gesetz gilt nur für gebuchte Übernachtungen, zum Beispiel in Hotels oder Ferienwohnungen. Wildcamper, die sich nirgends anmelden, können nicht abgerechnet werden, erklärt Marit Olsen, stellvertretende Bürgermeisterin der Kommune Vågan auf den Lofoten.
13: Wer auf einem Campingplatz übernachtet, wird zum Beispiel die Abgabe zahlen müssen. Wer dagegen mit seinem Wohnwagen auf einem öffentlichen Parkplatz steht oder zeltet, von dem können wir die Abgabe nicht verlangen.
10: Abhalten dürften die zusätzlichen paar Euro pro Übernachtung ohnehin kaum jemanden, wie unsere Umfrage unter Touristen auf den Lofoten zeigt.
11: Ich würde alles zahlen, um das Nordkap zu sehen.
14: Bei Norwegen weiß man eh, dass es teuer wird. Da macht das keinen Unterschied.
12: Wir würden trotzdem kommen, einfach um mal was anderes zu sehen.
10: Die neue Touristensteuer wird wohl nicht dazu führen, dass deutlich weniger Menschen auf die Lofoten kommen. Aber das eingenommene Geld soll dabei helfen, dass Einheimische und Besucher in Zukunft gleichermaßen vom Tourismus profitieren.
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6: Ende der Woche trifft sich Deutschlands Sportelite zu den Finals in Hannover. Insgesamt 143 deutsche Meistertitel werden in 27 Sportarten an nur einem Wochenende vergeben. Mit dabei sind auch weniger bekannte Disziplinen oder Trendsportarten wie das sogenannte Rapid Surfing. Und dort tritt auch die 36-jährige Profisurferin Nadine Ziesing aus der Nähe von Köln an und gehört zu den Favoritinnen. Das Besondere, sie hat erst vor rund 5 Jahren überhaupt zum ersten Mal auf einem Surfbrett gestanden. Dabei ist es gerade mit zunehmendem Alter immer schwieriger, überhaupt eine neue Sportart auf Spitzenniveau zu erlernen. Wie sie das geschafft hat, darüber hat mein Kollege Ralf Erdenberger vom WDR mit Nadine Ziesing gesprochen und zunächst gefragt, Surfing, also Wellenreiten kennt man ja, aber was genau ist Rapid Surfing?
15: Ja, tatsächlich reitet man da auch eine Welle auf dem Brett. Allerdings ist die Welle künstlich erzeugt, entweder durch ein Hindernis im Wasser oder entsprechend durch Pumpen, die einen besonders starken Druck ausüben, sodass die Welle halt immer am gleichen Ort ist und für alle gleich ist.
7: Deshalb heißt sie auch stehende Welle. Und habe ich das richtig im Kopf? Ich habe in München, glaube ich, die Wiesbachwelle mal gesehen oder bei uns in Nordrhein-Westfalen gibt es auch sowas.
15: Genau, richtig. In München ist ja der berühmte Eisbach und bei uns in NRW gibt es mittlerweile die Welle in Langenfeld und auch in Düsseldorf gibt es eine Welle.
7: Und die kennen Sie näher, diese stehenden Wellen?
15: Genau, richtig. Also Langenfeld und Düsseldorf, das sind tatsächlich meine Trainingsstätten, wo ich auch mindestens 1 bis 2 Mal die Woche regelmäßig bin.
7: Dass die Welle stehen bleibt, ist technisch bedingt. Aber dass Sie stehen bleiben auf dem Brett, ist das die Herausforderung? Oder was müsste ich jetzt zeigen, wenn ich mich entschließen würde, noch spät diesen Sport auszuüben?
15: Es ist tatsächlich ein Sport, den man in jedem Alter noch lernen kann. Gutes Gleichgewicht ist sicherlich hilfreich und vor allen Dingen einfach der Mut, tatsächlich das Ganze auszuprobieren.
7: Naja, das sagen Sie so einfach. Das hat es jetzt schon in sich gehabt, mit dem Gleichgewicht angefangen. Ist das dann eben die Disziplin auch bei der Deutschen Meisterschaft, möglichst lange stehen zu bleiben oder gehört da eine gewisse Kunstfähigkeit, Artistik noch mit dazu?
15: Ja, also ein bisschen komplizierter ist es dann doch schon. Wir haben 30 Sekunden Zeit. Und 4 Wellen, wovon die besten 2 gewertet werden. Und in den 30 Sekunden müssen wir halt probieren, möglichst schön zu surfen, ein paar Tricks einzubauen und eine Jury bestehend aus 5 Judges von unseren Surfkünsten quasi zu überzeugen.
7: Und dann gibt es so Haltungsnoten oder kunstvolle Noten, Artistiknoten, so wie wir das kennen beim Eiskunstlauf zum Beispiel oder beim Turmspringen?
15: Ja, ein bisschen vergleichen kann man es schon. Also es wird natürlich das technische Surfen bewertet, aber auch die Schwierigkeit der Manöver, so wird das genannt, wenn man sich zum Beispiel dreht oder springt. Und am Ende ist es dann so eine Gesamtwertung aus allem, die zählt.
7: Jetzt haben Sie eben den Mut erwähnt. Das ist ja auch so eine Frage, ob man es dann auch riskiert. Wie hoch ist denn das Risiko bei diesem Sport? Was erleben Sie so auf dem Brett, auf der Welle?
15: Tatsächlich muss ich sagen, dass die Angst, sich zu verletzen, so dass das Schwierigste ist bei dem Sport, gerade wenn man neue Sachen ausprobiert und gerade wenn man dann auch schon was älter ist. Und das ist auch das, was eigentlich am meisten hemmt, sich zu verbessern.
7: Und ist es bei diesem Sport berechtigt? Also man legt sich zwar aufs Wasser, aber das kann ja auch manchmal hart sein.
15: Ja, das Brett ist manchmal hart und die Finnen sind auch manchmal hart. Und das bekommt man natürlich auch schon mal ab. Also so ganz schlimme Verletzungen passieren glücklicherweise eher selten. Aber Cuts, blaue Flecke, Prellungen, und das ist ja auch nicht schön.
7: Wie sind Sie eigentlich zu diesem Sport gekommen und was haben Sie vorher gemacht?
15: Also ich habe tatsächlich früher auch leistungsmäßig Fußball gespielt, bis hin zur zweiten Bundesliga.
7: Wow.
15: Musste das beruflich so ein bisschen hinten anstellen, beziehungsweise habe mich damals für den Beruf entschieden und bin dann tatsächlich durch Arbeitskollegen, die mir einen Gutschein für die stehende Welle in Langenfeld geschenkt haben, irgendwie bei dem Sport hängen geblieben.
7: Was sind denn das für Kollegen? In welchem Bereich arbeiten Sie denn, wo so Surfbegeisterung herrscht?
15: Naja, also die haben gesehen, dass ich im Urlaub im Meer das ausprobiert habe und da besonders viel Spaß hatte. Und dann hat halt die Welle in Langenfeld aufgemacht und die haben sich gedacht, oh Gott, die braucht unbedingt mal wieder Urlaub. Die hat aber jetzt keinen mehr, dann schicken wir sie wenigstens mal auf die Welle.
7: Und wussten nicht, dass sie daraus nicht nur mal eben eine Wochenenderfahrung machen, sondern tatsächlich ja auf dem Weg zur Profisportlerin und jetzt ja Profi sind, ne?
15: Genau, so kann man das sagen. Unser Sport ist zwar noch relativ klein und er fängt jetzt gerade an zu wachsen und professioneller zu werden, aber in diesem Sport drinne schaffe ich es schon öfters mal auch aufs Podest.
7: Und heißt das dann auch, dass sich das auszahlt? Ich meine, wir haben vielleicht auch nochmal gesehen, was so Weltmeister bekommen, wenn sie Fußball spielen. Männer natürlich.
15: Leider nein, das ist schon eher umgekehrt. Also es ist ein sehr, sehr teurer Sport. Gerade wenn man nicht so eine natürliche Welle vor der Nase hat, dann ist natürlich das Training sehr kostspielig. Aber auch das Equipment und nicht zu vergessen natürlich die ganzen Reisekosten zu den vielen Contests, die es da gibt, die in ganz Europa tatsächlich sind.
7: Ja, und Sie müssen das zusätzlich zeitlich auch noch vereinbaren mit Ihrer Berufstätigkeit. Vielleicht dann nochmal die Frage, was machen Sie und wie kriegen Sie das unter einen Hut oder auf eine Welle?
15: Ich bin im Vertrieb tätig, also im Außendienst, und ich habe da wirklich Glück, dass meine Firma und mein Chef das auch gerne mögen, wenn man sich sportlich betätigt. Aber es ist schon definitiv eine Herausforderung. Die Freunde und Familie leiden dann öfters halt drunter, wenn die Freizeit immer für den Sport drauf geht.
7: Wenn wir jetzt nochmal drauf gucken, auf diesen Neuanfang, was hat Ihnen denn geholfen? Zu sagen, okay, mit dem Fußball, mit dem Ball, das kann ich, da weiß ich, wie das funktioniert, aber ich fange mal neu an und wage mich mal in ein völlig anderes Element. Also was hat Sie bestärkt praktisch und ermutigt?
15: Die Tatsache, dass viele mir gesagt haben, das schaffst du nicht, da bist du zu unbeweglich für. Und mich das dann motiviert hat zu zeigen, doch jetzt erst recht, euch zeige ich's. Und dann habe ich halt festgestellt, okay, wenn man sich etwas verschrieben hat und wenn man den Wunsch hat, das zu lernen und motiviert ist und ehrgeizig, dann funktioniert das auch noch im hohen Alter.
7: Aber es ist schon auch die Jagd nach dem Erfolg.
15: Ja, also anfangs natürlich nicht, aber wenn man dann merkt, hey, okay, so schlecht läuft's nicht, dann ist man natürlich als Sportler grundsätzlich so, dass man natürlich dann auch erfolgreich sein möchte, klar.
7: Aber
15: da ist dann das Sportlerherz.
7: Ja, das schlägt, aber auch die Sportlerausdauer ist wichtig, denn was Sie ja gerade beschreiben, anfangs nicht, da macht man viele Erfahrungen, da muss man erstmal schlucken, im wahrsten Sinne des Wortes wahrscheinlich, dann beim Surfen auch, Wasser schlucken. Also das heißt, es braucht einen langen Atem, wenn Sie etwas Neues anfangen und das nicht so direkt von der Pike auf.
15: Ja, das stimmt. Also ganz am Anfang macht man natürlich schnell Fortschritt, aber gerade dann der Sprung zu den Contests, gerade auch wenn die anderen so viel besser sind, das war schon eine sehr harte Zeit am Anfang, wo man ganz oft früh rausgeflogen ist, immer früh nach Hause gefahren ist und wo man dann wirklich die Zähne zusammenbeißen muss und sich sagen muss, hey, Ich probiere es trotzdem weiter.
7: Und ich zeige es den anderen, haben Sie eben gesagt. Hat das Umfeld nochmal reagiert, jetzt auch mit dem Bewusstsein, dass Sie da bei den deutschen Meisterschaften antreten und die dann einräumen mussten, ja, da haben wir dich unterschätzt?
15: Ja, definitiv. Also man bekommt dann natürlich doch viel positiven Zuspruch aus der Community, von den Freunden, von der Familie auch. Und das hat sich dann komplett geändert. Und das gibt jetzt aber natürlich noch mehr Energie.
7: Ja, jetzt hören vielleicht einige das und sagen, na gut, die ist Mitte 30 und sie hat mit 30 angefangen. Aber ich bin ja jetzt schon vielleicht doppelt so alt. Ist dieser Sport noch was für mich? Finden sich da Leute auf der stehenden Welle, die jenseits der 50 sind?
15: Definitiv. Also wir haben sogar immer mal wieder Leute, die über 60 sind und anfangen. Oh. Das ist ja das Schöne an dieser stehenden Welle. Ich setze mich halt an den Rand hin, tue die Füße auf das Brett und stehe halt sofort. Und das ist das Tolle an dem Sport. Also ob ich jetzt 10 bin und ganz jung oder 60 und schon was älter, jeder kann das wirklich anfangen.
7: Das ist ja fast ein schönes Schlusswort, aber da wir hier so sportlich und kompetitiv unterwegs sind, wie geht's denn aus bei der Deutschen Meisterschaft? Was rechnen Sie sich aus Ende der Woche in Hannover?
15: Also das ist eine sehr spezielle Welle, weil es halt eine Flusswelle ist und viele von uns viel eben auf diesen künstlichen Wellen trainieren. Von daher ist tatsächlich alles möglich. In meiner Alterskategorie habe ich schon die Ambition zu gewinnen. Bei den Open Women wäre ich froh, wenn ich das wie in der Qualifikation hinbekommen würde, wieder in die Top 5 zu kommen.
6: Sagt die spätberufene Surferin Nadine Ziesing vor den Finals, den deutschen Meisterschaften, die in 27 Sportarten Ende der Woche parallel in Hannover stattfinden.
2: Kultur.
6: Dass der linke Musiker Danger Dan aus der ZDF-Satiresendung Die Anstalt ausgeladen wurde, hat für viele Diskussionen gesorgt. Für die einen ist die Absage ein Skandal, für die anderen war die ursprüngliche Einladung das No-Go. Im Song Keine Angst, um den es bei dem Ganzen geht, spricht Danger Dan über Neonazi-Strukturen und ruft zum Widerstand auf. Am Wochenende hat die ZDF-Sendung Aspekte den Fall aufgegriffen und auch die Macher der 100. Jubiläumsausgabe von Die Anstalt haben sich klar geäußert. Peter Jungblut berichtet.
16: Da hatten Sie beim ZDF übers Wochenende offenbar das Gefühl, dass viel aufzuarbeiten war. Jedenfalls äußerten sich die Macher der Satiresendung Die Anstalt ausführlich zu einem Song, der in der 100. Jubiläumsausgabe nach einer Entscheidung der ZDF-Geschäftsleitung nicht ausgestrahlt wird. Der linke Sänger und Aktivist Danger Dan wollte mit seinem Text Keine Angst mit rechtsextremen Umtrieben abrechnen und zur Zivilcourage aufrufen, begleitet vom Pianisten Igor Levit. Dabei finden die einen die Ausladung skandalös, die anderen aber eher den Liedtext, dem sie einen Aufruf zur Gewalt unterstellen. Wie auch immer, die Satiriker Klaus von Wagner und Maike Kühl zeigten sich empört.
17: Um das an dieser Stelle gleich mal klarzustellen, wir sind nicht das ZDF. Wir teilen auch nicht die Einschätzung des ZDF.
18: Das heißt, wir sind im ZDF gegen das ZDF. Das klingt nach unentschieden, aber machen wir uns nichts vor. Wir haben in Wahrheit verloren.
17: Ja, wir sind zwar die Leiter der Anstalt, aber nicht die Leiter der Anstalt.
16: Danger Dan selbst behauptet in seinem Song, juristisch sei mal wieder die Grauzone geschrammt worden, was den Streit weiter befeuern dürfte. Max Uthoff und Maike Kühl von der Anstalt.
17: Das ist genau die spannende Frage. Was passiert, wenn der Staat sein Gewaltmonopol nicht durchsetzt und Menschen ungeschützt sind vor Nazis? Wer springt da ein? Und was würden wir da tun?
18: Und ich weiß es auch nicht. Ich weiß nur, wie wichtig diese Debatte ist. Und deswegen hätten wir uns sehr gewünscht, dass der Künstler bei uns auftreten darf. Wir hätten es als öffentlich-rechtliche Pflicht angesehen, das Lied zu präsentieren und danach zu diskutieren.
16: Dafür gab es Beifall vom Studiopublikum, wie auch für das Fazit von Satiriker Klaus von Wagner.
17: Ganz ehrlich, wir empfinden die Entscheidung vom ZDF in einer Zeit, in der rechtsextreme Gewalt in der Geschichte der Bundesrepublik mal wieder einen Höchststand erreicht hat, einfach als mutlos.
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16: Das ZDF ließ die Auseinandersetzung in der Kultursendung Aspekte am Freitagabend ausführlich thematisieren. Dort äußerte sich auch Oliver Heidemann, der verantwortliche leitende Redakteur für den Showbereich im ZDF.
20: Wir haben uns die Entscheidung natürlich nicht leicht gemacht, Danger Dan wieder aus der Anstalt auszuladen. Aber sein Song kann als Aufruf zu Gewalt verstanden werden. Und ein solcher Aufruf steht im Gegensatz zu unseren Programmrichtlinien.
16: Kabarettist Florian Schröder sah das völlig anders und verteidigte seine Kollegen von der Anstalt.
0: Dass da eine Einordnung stattfinden sollte, finde ich auch. Aber dazu steht ja gerade Humoristen, gerade Satirikern so viel an Möglichkeiten zur Verfügung, das klarzumachen und doch sehr spielerisch zu machen, sodass es auch in eine sich selbst als spielerisch verstehende Sendung passt.
16: Juristen kommentierten den Fall widersprüchlich. Der Publizist Jan Fleischauer meinte:
21: Ist das ein Akt der Zensur? Nee, es ist kein Akt der Zensur, sondern es ist die Aufgabe wieder von Chefredakteuren und Intendanten zu gucken, wollen wir das verantworten, ja oder nein.
16: Für das ZDF zeigte Fleischauer wenig Verständnis, denn der Songtext von Danger Dan war im Vorfeld juristisch überprüft worden. Die Ausladung allerdings, die kam sehr kurzfristig.
21: Das eine ist, ich habe einen Talkshow-Gast und der redet sich um Kopf und Kragen. Dann ist das eben so und im Zweifel muss dann der Host das einordnen. Aber jemanden einzuladen, diesen Song vorzutragen in Kenntnis des Textes, das ist ja eine ganz andere Nummer.
16: Scheint ganz so, dass Danger Dan für seinen Song kostenlose PR bekommt. Die Aufregung dürfte sich nicht so schnell legen.
6: Peter Jungblut berichtete. Die Folge der ZDF-Satire-Sendung Die Anstalt läuft heute Abend um 22.15 Uhr. Sie können sie aber auch jetzt schon in der ZDF-Mediathek schauen.
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6: Die WM ist vorbei und hat uns in den vergangenen 5 Wochen viele ikonische Bilder geliefert. Spektakuläre Tore, ausgelassener Jubel, weinende Superstars. Neben den sportlichen Highlights bleiben aber wohl vor allem die negativen Seiten des XXL-Turniers in Erinnerung. Für unsere Gastkommentatorin, die freie Journalistin aus Tel Aviv, Vera Weidenbach, sticht vor allem eine Szene heraus, wie US-Präsident Trump bei der Siegerehrung nicht von der Bühne gehen will und von FIFA-Chef Infantino hinunterkomplimentiert werden muss.
22: Passender könnte dieser Abschluss der WM nicht sein, bei der Trumps Einfluss auf die FIFA schon vorher allgegenwärtig war. Um nur die beiden größten Skandale zu nennen: die Visaeinschränkungen für die iranische Nationalmannschaft, die außerhalb der USA in Mexiko einquartiert war und zu allen Spielen anreisen musste. Dann der Anruf Trumps bei Infantino nach einer roten Karte gegen einen Stürmer im US-Team, die FIFA daraufhin zurückzog. Eine großartige Entscheidung, lobte Trump bei einer Pressekonferenz mit Infantino am Tag vor dem Finale. Der Anschein politischer Unabhängigkeit, mit dem sich die FIFA umgibt, war noch nie glaubwürdig. Aber nach dieser WM kann sich die FIFA davon komplett verabschieden. Die gerade erwähnte Pressekonferenz fand übrigens im Trump Tower statt, in dem die FIFA ein Büro hat, für das sie Miete an das Unternehmen der Trump-Familie zahlt.
6: Die Meinung unserer Gastkommentatorin Vera Weidenbach. Der Tagesspiegel glaubt, dass dieses Gebaren den Fans irgendwann zu viel wird.
23: Es wird zunehmend schwieriger, ein unbeschwertes Fußballfest zu feiern. Dafür sind die Störgeräusche ringsherum einfach zu laut. Noch finden die meisten ein schmales Fenster innerhalb des WM-Wahnsinns, das für sie persönlich attraktiv ist. Weil sie mit einer Mannschaft mitfiebern, weil ihnen ein Spieler besonders imponiert oder weil die Spannung der Partien sie packt. Doch dieses Fenster wird immer kleiner, mit jedem neuen Superlativ und mit jeder neuen Intervention von Infantino und seiner FIFA-Bande.
6: Daran glaubt Philipp Sommer vom SWR nicht unbedingt. Er argumentiert in den Tagesthemen.
24: Folgen hat dieses schmuddelige Geklüngel mit Trump für FIFA-Boss Infantino wohl nicht. Messi sei Dank. Nicht nur der argentinische Superstar. Helden wie Haaland, Mbappé oder Kane haben die Welt auch bei dieser WM in ihren Bann gezogen, die Stadien trotz der horrenden Preise gefüllt. Fußballzwerge wie Cap Verde haben mit ihrer Spielfreude das Konzept der XXL-WM zum Erfolg gemacht. Deshalb bleibt Gianni Infantino unangefochten. Träumt schon von 64 Teilnehmern beim nächsten Mal. Es könnten einem die Tränen kommen.
6: Die Meinung von Philipp Sommer in den Tagesthemen. Ähnlich sieht das die Hannoversche Allgemeine.
23: Noch funktioniert das Prinzip des Geldverdienens im System Infantino. Und so wird über spielverändernde Eingriffe wie die Trinkpausen hinweggesehen. So bekommt das Finale eine Halbzeitshow nach Super Bowl-Vorbild. So wird Infantino das Teilnehmerfeld wahrscheinlich nochmal erhöhen. Dem Fußball kommt all das letztlich nicht zugute. Es freuen sich in erster Linie die Verkäufer des Spiels, weil wegen der Halbzeitshow nun auch die wenigen verbliebenen Menschen einschalten, die aufgrund von Fußballunlust sonst sogar ein WM-Finale verschmäht hätten. Und weil diejenigen, für die der Fußball die Hauptrolle spielt, am Ende trotz Show-Klimbim einschalten.
6: Und der Standard aus Wien fasst die WM so zusammen.
23: Die Spiele waren, soweit man es aus der Ferne mitbekommen konnte, gut organisiert und die Richtigen haben gewonnen. Aber dass die Foulspieler Trump und Infantino das als Erfolg für sich beanspruchen können, hinterlässt ein ungutes Gefühl.
6: Das waren die Standpunkte. Zusammengestellt hat sie heute Johannes Zuber.
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Wohin steuert der neue britische Premier Andy Burnham? Das ist die Frage bei uns in der kommenden Viertelstunde nach den nächsten Nachrichten um 5.

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1: Um 5 Uhr mit Thomas Haag. Guten Morgen. Bundeskanzler Merz hat mit dem neuen britischen Premierminister Burnham telefoniert. Das teilte am Abend die Bundesregierung mit, wenige Stunden nachdem Burnham ernannt wurde. Markus Weber berichtet.
2: Beide hätten den Wunsch geäußert, die enge Zusammenarbeit zwischen Berlin und London fortzusetzen. Merz und Burnham waren sich demnach auch einig, die Ukraine weiter umfassend zu unterstützen und den Druck auf Russland zu erhöhen. Der neue britische Premier telefonierte auch mit US-Präsident Trump und dem ukrainischen Präsidenten Zelensky. Burnham war gestern Mittag von König Charles zum neuen Premier ernannt worden und berief anschließend sein Kabinett. Der Labour-Chef versprach schnelle Reformen. Erwartet wird, dass er vor allem etwas gegen die steigenden Lebenshaltungskosten unternimmt.
1: Bei dem Unternehmen GBM Gleisbaumechanik Brandenburg-Havel in Kirchmöser läuft ab heute früh ein unbefristeter Streik. Dazu hat die Eisenbahn- und Verkehrsgewerkschaft EVG aufgerufen. Vorausgegangen waren 4 Warnstreiks. Die EVG wirft der Unternehmensleitung vor, sich in den Tarifverhandlungen nicht zu bewegen. Die Gewerkschaft fordert für die rund 200 Beschäftigten unter anderem 250 Euro mehr pro Monat. Bundesaußenminister Wadephul reist heute von Mauretanien aus nach Nigeria, seine zweite Station einer dreiteiligen Afrika-Reise. In der mauretanischen Hauptstadt Nouakchott sagte Wadephul nach einem Treffen mit seinem Amtskollegen, Deutschland und Mauretanien wollen die Zusammenarbeit im Wirtschafts- und Sicherheitsbereich ausbauen. Aus Nouakchott Georg Schwarte.
3: Wadephul gratulierte am Rande seines Mauretanien-Besuchs dem neuen britischen Außenminister Miliband und appellierte an Großbritannien, das gemeinsame E3-Format von Deutschland, Frankreich und Großbritannien zu stärken. Gerade jetzt, da die Verhandlungen im Iran-Krieg in einer Sackgasse steckten.
1: Das US-Militär hatte eine neue Angriffswelle gegen den Iran gestartet. Die um 22 Uhr deutscher Zeit begonnenen Angriffe zielten darauf ab, die militärischen Mittel des Irans zu schwächen, um Handelsschiffe in der Straße von Hormuz attackieren zu können. Das teilte das zuständige US-Regionalkommando CENTCOM auf der Plattform X mit. Damit ist es die 10. Nacht in Folge, in der die USA Ziele im Iran angreifen. Am S-Bahnhof Wassmannsdorf wird heute Vormittag ein neues Fahrradparkhaus mit rund 170 sicheren Fahrradparkplätzen eröffnet. Die Anlage ist Teil eines brandenburgweiten Pilotprojekts mit baugleichen Anlagen. Auch an den Bahnhöfen in Potsdam, Hoppegarten, Oranienburg-Sachsenhausen und Blankenfelde werden gleichartige Radparkhäuser gebaut. Soweit die Nachrichten. 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Das Wetter. Heute gibt's mal Sonne, mal Wolken. Vereinzelt ist auch etwas Regen möglich. Die Maximalwerte dazu liegen bei 22 bis 24 Grad.
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5: Die A3 Würzburg Richtung Frankfurt ist zwischen Seligenstädter Dreieck und Seligenstadt nach einem Unfall gesperrt. Die Umleitung führt über die U73 und die U5. Die A5 Frankfurt Richtung Karlsruhe ist zwischen Heppenheim und Hemsbach wegen einer Baustelle bis 6 Uhr gesperrt. Auf der A71 Suhl Richtung Sangerhausen ist zwischen Stadt Ilm und Arnstadt Süd der Tunnel Behringen wegen Wartungsarbeiten bis 6 Uhr gesperrt. Und die A280 Richtung Groningen ist zwischen Bunde West und Grenzübergang Bunde wegen einer Nachtbaustelle noch bis 6 Uhr gesperrt.
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5: Aus dem Studio von NDR Info in Hamburg mit Sven Hasenclever. Guten Morgen. Die Liste der Probleme ist lang, aber er soll sie alle lösen, der neue britische Premier Andy Burnham. Für ihn ging alles sehr schnell. Erst am Freitag wurde er zum neuen Chef der Labour-Partei gewählt und gestern von King Charles zum Premier ernannt. Die Wirtschaft im Vereinigten Königreich schwächelt seit dem Brexit und Burnham braucht auch ein neues Kabinett. Und er gibt sich modern, wie Lisa Maria Röhling aus London berichtet.
6: Der Start in der 10 Downing Street eher ungewöhnlich. Als Andy Burnham, begleitet vom Applaus seiner Anhänger, sich vor der bekannten schwarzen Tür des Regierungssitzes positioniert, steht da kein Rednerpult. Der 7. britische Premierminister in 10 Jahren bricht direkt in der ersten Stunde seiner Amtszeit bei seiner ersten Rede mit den gängigen Traditionen und will ein Zeichen setzen. Die Menschen haben Politik satt. Ich höre euch. Ich will ehrlich sein, wir waren nicht gut genug, wir müssen besser werden und das werden wir. Andy Burnham wird an der Downing Street von Freunden, Unterstützern und Wegbegleitern aus seiner Zeit als Bürgermeister in Manchester empfangen, umarmt seine Mutter, die in der Menge steht. Die, die hier versammelt sind, legen große Hoffnung in ihn. Nun muss er den Rest des Landes überzeugen.
7: Thank you very much.
6: Ungefähr 1,5 Stunden vorher verabschiedet sich Keir Starmer nach 2 Jahren im Amt. Bevor er sich auf dem Weg zum König macht, um offiziell zurückzutreten, spricht er ein letztes Mal vor der Downing Street Nummer 10 mit einem Rednerpult, das für ihn bereitgestellt wird. Er habe viel erreicht, sagt Starmer zum Abschied, habe Labour zurück in die Regierungsverantwortung geführt. Seine Bilanz durchweg positiv.
7: And I am confident that Britain is now stronger and fairer.
6: Großbritannien ist stärker und fairer als noch vor 2 Jahren. Unsere Wirtschaft ist stärker, unser öffentlicher Dienst zeigt einen Aufwärtstrend. Jeden Tag werden Kinder aus der Armut gerettet, die Immigration ist zurückgegangen, Verteidigung und Sicherheit sind gestärkt und unser Ruf auf der internationalen Bühne hat sich verbessert. Er gehe jetzt bereitwillig, sagt Keir Starmer, mit einem Lächeln und stolz auf seine Leistung.
7: I go with good grace. I go with a smile and I go proud of everything that we have achieved.
6: Jetzt übergibt er an Andy Burnham, der sich großen Aufgaben verschrieben hat. Er kündigt bei seiner ersten Rede vor der Downing Street Nummer 10 an, er wolle das politische und das wirtschaftliche System grundlegend verändern. Bis Ende des Jahres wolle er dafür einen 10-Jahres-Plan vorlegen. Aber schon jetzt wolle er den Menschen mehr Luft zum Atmen geben, gerade bei den hohen Lebenshaltungskosten.
8: But I can do something to give people some breathing space now, some help with the cost of living. And I will set out some of those measures starting tomorrow.
6: Burnhams Fokus liegt in der Innenpolitik. Das hat er in den Wochen vor seiner Ernennung deutlich gemacht. Politik dezentralisieren und wieder näher an die Menschen ranholen, die Lebenshaltungskosten senken, die Wirtschaft ankurbeln, Versorgungsunternehmen in die öffentliche Hand zurückholen. Einen genauen Plan, wie das finanziell mit einem stark belasteten Haushalt funktionieren soll, gibt es nicht.
8: We will help people.
6: Wir wollen den Menschen helfen, gut zu leben. Wir wollen einen präventiven Staat schaffen, in dem in den Erfolg der Menschen investiert wird und nicht für ihre Niederlagen bezahlt werden muss. Schon jetzt lesen sich seine Politik und seine Versprechen als Gegenangebot zu Reform UK, mit dem Ausblick zurück zu den sozialdemokratischen Wurzeln zu kehren.
8: I will put the care of people.
6: Ich werde die Sorge um die Menschen ins Zentrum von allem stellen, was ich tue. Ich werde alles in diese Aufgabe stecken und ich hoffe auf eure Unterstützung. Für etwas Unterstützung kann Andy Burnham auch aus Richtung der Konservativen hoffen. Deren Parteichefin Kemi Badenoch hat bereits am Morgen erklärt, dass sie beispielsweise bei einer Kürzung der öffentlichen Ausgaben bereit wäre, Burnham zu unterstützen. Ganz anders klingen dagegen konservative Medien und das rechtspopulistische Reform UK. Ihnen ist Burnham zu links, seine Pläne seien nicht finanzierbar. Und überhaupt, so Reform UK-Politiker Robert Jenrick, habe Burnham kein Mandat und müsse Neuwahlen ansetzen.
5: Andy Burnham, der neue britische Premier, hat kaum oder keine außenpolitische Erfahrung. Auf was muss man sich da in der EU in Bezug auf die großen internationalen Probleme einstellen? Darüber hat Tobias Strauß vom WDR mit Dr. Nikolai von Ondarza gesprochen. Er forscht bei der Stiftung Wissenschaft und Politik zu Großbritannien. Zunächst ging es aber darum, dass Burnham immer als netter Nachbar von nebenan beschrieben wird. Aber ist er wirklich ein nahbarer Typ oder hat er da vor allem ein Image gepflegt?
9: Er hat dieses Image gepflegt, aber er hat vor allen Dingen eben auch in den letzten 10 Jahren Erfahrung eher als Bürgermeister einer großen britischen Stadt in Manchester gewonnen und relativ wenig in der internationalen Politik gemacht. Das heißt, die größte Unbekannte bei ihm ist eigentlich noch, wie positioniert er sich zu Ukraine, zu Trump und zu anderen großen Fragen in der Außen- und Sicherheitspolitik, weil er eben Großbritannien gerade vor allen Dingen von der Innenpolitik her denkt.
10: Gibt es da schon irgendwelche Erwartungen? Weil es sind ja in der Tat schwierige Aufgaben. Ukraine-Krieg, der Umgang mit Donald Trump, Sie sprechen es ja an. Was können wir da von ihm erwarten?
9: Wir wissen relativ wenig. Es gab ja keinen richtigen Wahlkampf in der Labour-Partei, dadurch, dass er so einen Durchmarsch jetzt gemacht hat. Er hat auch seine meisten Äußerungen, beispielsweise letzte Woche Freitag, als er dann zum Labour-Parteichef ernannt worden ist, hat er sich auch nur auf die Innenpolitik konzentriert. Das Einzige, was wir haben, ist ein Meinungsartikel zur Außen- und Sicherheitspolitik, den er letzte Woche veröffentlicht hat, wo er vor allen Dingen Kontinuität signalisiert hat, dass er viele Teile von Keir Starmers Team übernehmen will, dass er die Ukraine weiter unterstützen will und vielleicht noch am ehesten Schattierung, dass er eher mit den Europäern zusammenarbeiten will als mit Donald Trump.
10: Das heißt also, in Deutschland und in der Europäischen Union können wir zumindest hoffnungsvoll sein, dass die Zusammenarbeit mit Großbritannien, mit dem Vereinigten Königreich so weiterläuft wie bisher.
9: Damit können wir rechnen. Er spricht explizit darüber, dass er mit Deutschland und Frankreich als E3 eng zusammenarbeiten will. Wo es auch interessant werden könnte, ist gegenüber der Europäischen Union. Er hat letztes Jahr, als er noch nicht kommender Premierminister war, gesagt, er wünsche sich, dass in seiner Lebenszeit Großbritannien wieder in die EU zurückkehre. Das hat er aber jetzt in den letzten Wochen nicht nochmal wiederholt. Also da würde ich auch erwarten, dass er sagt, wir wollen mit den Europäern zusammenarbeiten, mit Berlin, Paris, mit Brüssel. Aber der Fokus, ich sag's erneut, liegt eher auf der Innenpolitik, mehr als bei Keir Starmer, dem ja eher sogar vorgeworfen worden ist, dass er sich zu sehr auf die Ukraine und außenpolitische Fragen konzentriere.
10: Andy Burnham hat vor allem Erfahrung als Bürgermeister, er wird also an diesem Amt wachsen müssen, insbesondere auch außenpolitisch. Die Frage ist, wird man ihm dafür die Zeit geben? Weil zum Beispiel mit Keir Starmer hatte die Labour Party ja nicht viel Geduld.
9: Ein bisschen Zeit hat er dadurch, dass er jetzt im Sommer anfängt und quasi die nächsten Wochen und Monate Sommerpause ist. Aber natürlich könnte jederzeit außen- und sicherheitspolitische Fragen direkt auf seinem Tisch landen. Ich nenne mal eine konkrete Sache. Die USA verstärken wieder ihre Angriffe auf den Iran. Keir Starmer hatte den Amerikanern erlaubt, britische Basen dafür nur für defensive Aufgaben zu nutzen. Und da könnte Andy Burnham direkt von Trump gefragt werden, dürfen wir eure Basen auch weiterhin nutzen, um härter gegen den Iran vorzugehen. Da wird er schnell Entscheidungen treffen müssen.
10: Wir haben diesen Blickwechsel damit angefangen, dass wir festgestellt haben, das ist jetzt der 7. Premierminister in 10 Jahren. Ist das Vereinigte Königreich gerade unregierbar?
9: Unregierbar nicht unbedingt, aber man sieht wirklich, dass der Brexit eine politische Krise losgetreten hat, der auch die ganze britische Parteienlandschaft durcheinandergewirbelt hat. Der Grund, warum Keir Starmer zurückgetreten ist, einer der Gründe davon ist, dass bei den letzten Lokalwahlen weder Labour noch die Konservativen nennenswerte Stimmen bekommen haben. Und das heißt, auch Andy Burnham wird daran gemessen werden, ob er in den 3 Jahren, die ihm jetzt bleibt, 2029 wird das nächste Mal wieder gewählt, Vertrauen zurückgewinnen kann oder ob dann als nächstes möglicherweise sogar Nigel Farage als Premierminister von den Rechtspopulisten in die Downing Street einzieht.
10: Wenn Sie dann eine Vorhersage treffen müssten, welche Voraussetzungen hat Andy Burnham dafür?
9: Er hat zumindest die Voraussetzung, dass er eine klare Mehrheit im Unterhaus hat. Das heißt, er kann gestalten. Er hat die Voraussetzung, dass die Partei von ihm erwartet, jetzt mutiger aufzutreten als Keir Starmer. Aber es bleibt natürlich, er hat sehr, sehr enge wirtschaftliche und fiskalische Spielräume. Das heißt, er kann jetzt nicht aus der Wundertüte herausgreifen und die britische Wirtschaft auf einmal reformieren, sondern er muss die Briten Stück für Stück überzeugen. Das versucht er mit seinem lokalen Ansatz zu machen. Aber die Herausforderungen sind genauso groß für ihn, wie sie für Keir Starmer vor 2 Jahren waren.
5: Sagt Nikolai von Ondarza von der Stiftung Wissenschaft und Politik zum neuen britischen Premier Andy Burnham. Und das Wetter in der ARD-Infonacht, heute oft freundlich bei einem Wechsel aus Sonne und Wolken. Dabei im Osten und im Südosten gelegentlich Schauer, sonst meist trocken. Im Nordosten und Südwesten dann länger sonnig, Höchstwerte 19 bis 26 Grad. Dazu schwacher bis mäßiger, teils böiger Nord- bis Nordwestwind. Morgen am Mittwoch von Nordwesten her Schauer und Gewitter, nach Südwesten hin länger freundlich bei 18 bis 28 Grad. Donnerstag weiterhin wechselhaft, viel Sonne bei 17 bis 27 Grad und am Freitag sogar bis 29 Grad warm. Die Temperaturen zurzeit: Berlin 15 Grad, Frankfurt am Main 11, Hamburg ebenfalls 11 Grad, Köln 10 Grad, Leipzig 16 und München meldet 12 Grad.
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5: Libanons Präsident Joseph Aoun wird heute zu einem Treffen mit US-Präsident Trump im Weißen Haus erwartet. Es ist der erste Besuch eines libanesischen Staatschefs im Weißen Haus seit 2009. Im Mittelpunkt der Gespräche natürlich der Konflikt zwischen Israel und der vom Iran unterstützten Hisbollah im Libanon. Es soll um einen möglichen Frieden mit Israel gehen. Die Probleme sind also komplex, wie Carsten Kühntop aus Washington berichtet.
11: Das Bohren harter Bretter ist eigentlich nicht die Sache von US-Präsident Donald Trump. Doch im Krisenland Libanon tun Trumps Diplomaten seit Monaten genau das. Die Ziele sind komplex und ambitioniert. Den Libanon aus der Umklammerung durch den Iran lösen. Die Hisbollah-Miliz, Stellvertreterin des Iran im Libanon, entwaffnen. Frieden zwischen dem Libanon und Israel schaffen. In Beirut setzen die USA auf zwei Akteure, die ähnliche Ziele haben. Präsident Joseph Aoun und Regierungschef Nawaf Salam. Den Kurs der beiden unterstützen viele Libanesen, sagt Anwar Mouajne von der Universität Harvard. Die wirtschaftliche Lage, der Krieg, Israels Luftangriffe, dieser ewige Konflikt mit Israel, das hat die Libanesen müde gemacht. Auch dass die Hisbollah nach der Hamas-Attacke auf Israel vor 3 Jahren Israel angegriffen hat. Die Libanesen frustriert es, dass die Hisbollah die palästinensische Frage, Gaza, vor die Interessen der Libanesen stellt. Vergangenen Monat einigten sich Israel, der Libanon und die USA auf eine Sicherheitsrahmenvereinbarung. Sie sieht die Schaffung sogenannter Pilotzonen im Süden des Libanon vor. Die israelische Armee soll sich von dort zurückziehen, dann soll die libanesische Armee einrücken, die Kontrolle übernehmen und die Hisbollah zurückdrängen. Dieser schrittweise Vorgang hat gerade begonnen. Der Prozess der Annäherung zwischen dem Libanon und Israel könnte jederzeit zusammenbrechen. Die Hisbollah lehnt es strikt ab, ihre Waffen abzugeben. Israel macht das aber zur Bedingung für einen größeren Truppenabzug. Und ob die libanesische Führung mächtig genug ist, eine Entwaffnung durchzusetzen, ist fraglich. Nahost-Expertin Mouajne. Es ist schwierig, einen wichtigen nichtstaatlichen Akteur, der irgendwann ein Teil des Staates wurde, zu entmilitarisieren. Da braucht es großen Druck auf die Hisbollah. Wenn der Iran geschwächt ist, ist auch die Hisbollah geschwächt. Wie schwach ist sie? Und wie stark ist der libanesische Staat, um verhindern zu können, dass sie wieder zu Kräften kommt. Würden Israels Truppen im Libanon den Rückwärtsgang einlegen, zumindest da und dort, würde das die Position von Präsident Aoun und Regierungschef Salam gegenüber der Hisbollah stärken. Laut einem Medienbericht verlangte Trump kürzlich vom israelischen Ministerpräsidenten Benjamin Netanyahu, er solle seine Armee aus dem Libanon und Syrien abziehen. Da spielt auch der Krieg gegen den Iran mit rein, so Dan Arbel von der American University in Washington. Wenn Trump glaubt, ein israelischer Abzug könnte dabei helfen, die Iraner dazu zu bekommen, sich auf Trumps Forderungen einzulassen, dann wird er überhaupt nicht davor zurückschrecken, Israel darum zu bitten. Auch wenn Trump häufig impulsiv ist und je nach Tageslaune handelt, den Status als engster Buddy des Präsidenten im Nahen Osten scheint Netanyahu mittlerweile verloren zu haben. Da geht es um das Gefühl von Trump und seinen Beratern, dass sie in den Krieg gegen den Iran hineingezogen wurden, auf der Grundlage falscher Annahmen, die Netanyahu machte. Zum Beispiel, dass ein Angriff zu einem Regime-Change im Iran führen würde. Das ist aber nicht passiert. Der libanesische Präsident Aoun hofft, dass Trump jetzt Druck auf die Israelis macht. Genau dafür wird er heute im Weißen Haus werben.
5: Anlass für uns einmal in den Libanon zu blicken. Wie ist die Lage dort? Wie leben die Menschen mit der brüchigen Waffenruhe? Und welche Erwartungen haben sie in Bezug auf die Gespräche? Unsere Korrespondentin Stella Menner hat sich in Beirut umgehört.
12: Geschäftiges Treiben in der Küche des Beiruter Restaurants Jacaranda. Koch Mohamed Salameh zerhackt Kräuter für die Marinade des Hühnchens. Jeder seiner Handgriffe ist Routine und doch ist es ein besonderer Tag für den 36-Jährigen. Statt die normalen Gerichte der Karte zuzubereiten, kocht er heute ein selbst kreiertes 8-Gänge-Menü, inspiriert von den Gerichten seiner Heimat im Südlibanon.
13: Ja, Al-Haba, Makadosh.
12: Da ist Basilikum drin, Majoran, Rosengeranie und Petersilie. Unsere Mütter haben all diese Kräuter zu Hause angepflanzt. Im Supermarkt sind sie schwer zu finden. Düfte des Südens heißt die kulinarische Veranstaltung des Restaurants. An 4 Abenden kocht Mohamed Salameh sein Menü aus Solidarität mit den Menschen im Südlibanon. Der Süden ist Teil von unserem Land. Nur weil die israelischen Bombardierungen hier aufgehört haben, sollten wir den Süden nicht vergessen. 3 Monate nach Verkünden der Waffenruhe ist in Libanons Hauptstadt Beirut wieder Normalität eingekehrt. Lediglich das laute Dröhnen der israelischen Drohne erinnert daran, dass der Krieg zwischen Israel und der Hisbollah-Miliz noch immer nicht beendet ist. Anders sieht es im Süden des Landes aus. Dort attackiert die israelische Armee noch immer regelmäßig Dörfer und hält mit ihren Truppen weiterhin Teile des Landes besetzt. Hunderttausende Menschen können noch immer nicht in ihre Häuser zurückkehren. Abziehen will die israelische Armee erst, wenn die Hisbollah vollständig entwaffnet ist. Kein leichtes Unterfangen. Zwar möchte auch die libanesische Regierung die Entwaffnung der Miliz, doch das Land ist pleite und die eigene Armee kann der vom Iran unterstützten Hisbollah kaum etwas entgegensetzen. Und so wird weiter über einen möglichen Frieden verhandelt. Zum ersten Mal fliegt der libanesische Präsident Joseph Aoun dafür nun selbst nach Washington, will mit Donald Trump persönlich reden. In Beirut erhoffen sich die wenigsten eine Veränderung. Dieses Treffen hätte vor langer Zeit stattfinden müssen, um noch etwas zu bewirken. Eine Skepsis, die auch AnalystInnen teilen. Politikwissenschaftlerin Zeina El-Hello. Ich weiß nicht, was Präsident Aoun anbieten soll, wenn er selbst nicht kontrollieren kann, was die Hisbollah tut. Was ist der Sinn von Verhandlungen, wenn der Hauptakteur dieses Krieges nicht mit am Tisch sitzt? Während die Verhandlungen andauern, schafft die israelische Regierung Tatsachen. Man wolle eine Rückkehr der libanesischen Bevölkerung verhindern, wiederholten israelische Minister mehrfach. In den letzten Monaten hat die Armee ganze Dörfer in die Luft gesprengt. Satellitenbilder zeigen, was von Kindergärten, Schulen und Wohnhäusern übrig geblieben ist. Grauer Schutt. Eines der zerstörten Dörfer ist Bint Shbel, die Heimat von Koch Mohammed Salameh aus dem Beiruter Restaurant Jacaranda. Wegen der anhaltenden israelischen Besatzung weiß auch er nur von Fotos, dass sein Elternhaus zerstört wurde. Ich zerbreche fast daran, dass ich physisch nicht an den Ort kann, an dem einst mein Haus stand. Jeder würde um den Verlust seines Zuhauses trauern wollen. Es ist ja nicht nur ein Haus, sondern ein Ort, an dem Erinnerungen leben. Dort habe ich als Kind geweint und gelacht. Zeit zur Verarbeitung dieser Gefühle hat Mohammed Salameh in diesem Moment aber keine. In der Küche muss jetzt der Nachtisch angerichtet werden. Vorsichtig platziert der Koch eine Schokoladenmousse auf einem Bett aus braunen Kekskrümeln. Es folgt ein Schuss Olivenöl. Der fertige Teller sieht aus, als hätte jemand Erde darauf verteilt, mit Absicht. Weil wir im Süden tief mit unserem Land verbunden sind, wir sind bekannt für unsere Landwirtschaft und unsere Oliven. Mohammed Salameh möchte mit seinem Menü eine Botschaft senden, sagt er, dass die Menschen aus dem Süden trotz allem weiterleben. Eines Tages, so hofft er, wird er die Kräuter für seine Gerichte wieder im Garten seiner Eltern in Bint Shbel pflücken können.
5: Gleich 5.23 Uhr. Mit Helm fällt sie eigentlich kaum auf. Aber Sophie Haus ist die einzige Spielerin im Team der Red Knights Tübingen in Baden-Württemberg. Gemeinsam mit ihren männlichen Kollegen spielt sie American Football in der Oberliga. Rücksicht auf sie nimmt auf dem Feld aber keine. Nekla Syre vom SWR hat die 23-jährige Sportlerin in Tübingen besucht. Ready.
14: 30 Männer bei dem Training auf dem Spielfeld und mittendrin Sophie Hausch.
15: Ich finde es eine richtig

0: Also da ist komplett kein Unterschied zu erkennen, ob der Sophie auf dem Feld ist oder ein anderer Spieler.
1: Und eine Sonderstellung bekommt Sophie nicht. Nur in der Umkleidekabine bleibt sie allein.
2: Teamgefühl fehlt mir schon. Ich bin ja alleine. Die Einzige, die sich hier umzieht. Und also gibt es für mich keine Duschparty.
3: Jakob, Cornerback, Sophie, Safety, Ball kommt runter.
1: Ihre männlichen Mitspieler finden es total cool, dass sie mit im Team ist.
4: Sie freuen mich sehr, dass sie mit im Feld ist. Sie steht ja als Safety weiter hinten, beziehungsweise als Cornerback und ist da in der absoluten Sicherheit. Also gibt uns vorne in der Linie oder auch als Linebacker absolutes Vertrauen.
5: Bei den ersten paar Drills haben wir schon Rücksicht genommen, dass sie sich dann aber bewiesen hat, hat das keiner mehr gemacht.
6: Sophie ist schneller und von der Technik her besser als manche andere von uns.
1: Für die Zukunft hat Sophie trotzdem noch Ziele.
2: Ich möchte sehr viel besser werden und noch mehr meinen Platz in diesem Team einnehmen.
7: Sport. Mit Max Seib und Ausnahmezustand in Madrid. Einen Tag nach dem Finalsieg bei der Fußball-WM wurde das spanische Team in der Heimat von seinen Fans begeistert empfangen. Nicolas Buschlüter über einen Tag, den Spieler und Fans so schnell nicht vergessen werden.
8: Bei ihrer Ankunft am Montagnachmittag am Madrider Flughafen waren den spanischen Spielern die Strapazen des Vortags noch deutlich anzumerken. So schien mancher Augenring fast dicker als die Wade. Beim Empfang beim spanischen König hatten die Spieler zumindest die kurzen Hosen gegen feinen Zwirn eingetauscht. König Felipe sprach den Gästen seine Gratulation von ganzem Herzen aus. Euer Triumph ist episch. Am Cibeles-Brunnen im Herzen Madrids hatten sich inzwischen über 100.000 Fans versammelt, um die Weltmeister am Ende ihres Triumphzugs zu empfangen. Zwei junge Frauen freuten sich auf ganz viel Party.
9: Espero mucha fiesta, mucha emoción.
8: Das passiert wirklich nicht alle Tage. Wir sind schließlich Weltmeister. Der oben offene Doppeldeckerbus mit den spanischen Spielern und der Aufschrift Könige der Welt kämpfte sich mehrere Stunden lang durch die Innenstadt vor.
7: Großer Jubel in Spanien also. An anderer Stelle gibt es im Weltfußball hingegen große Trauer, in Großbritannien, aber auch in Hamburg. Denn der ehemalige Weltklasse-Stürmer und HSV-Star Kevin Keegan ist im Alter von 75 Jahren an Krebs verstorben. Mehr von Lars Pegelow.
10: Von 1977 bis 1980 begeisterte Kevin Keegan die Fußballfans des HSV. Die Hamburger hatten Keegan für die damals unglaubliche Ablösesumme von 2,3 Millionen D-Mark vom FC Liverpool verpflichtet. Keegan wurde einer der größten internationalen Stars der Bundesliga. Mit dem HSV holte er den deutschen Meistertitel und wurde zweimal Europas Fußballer des Jahres. 1980 erreichte das Team mit Keegan das Finale im Europapokal der Landesmeister. Kevin Keegan, Marken Zeichen dunkle, lange Locken, war ein Publikumsliebling, populär als Fußballer und als Sänger. Mit seinem bekanntesten Song Head Over Heels in Love trat er in der Hitparade auf. Nach seiner aktiven Karriere wurde Kevin Keegan Trainer, unter anderem von der englischen Nationalmannschaft. Die großen Erfolge blieben hier aber aus. Nun starb Kevin Keegan mit 75 Jahren an Krebs im Kreis seiner Familie.
7: Wir machen weiter mit Radsport und der Tour de France. Nach einem Ruhetag wartet da jetzt die 16. Etappe, ein Einzelzeitfahren. Frage an Holger Gersker, was ist da zu erwarten?
11: Ja, es ist das einzige Einzelzeitfahren bei dieser Tour und es ist relativ kurz mit 26 Kilometern, das kürzeste seit 3 Jahren. Große Veränderungen in der Gesamtwertung wird es also nicht geben, wobei der Vorsprung von Tadej Pogacar mit 5 Minuten ist ja ohnehin unantastbar. Aber dahinter wird es enger und so wird es vor allem für Florian Lipowitz ein wichtiger Tag. Viel Zeit auf seine Rivalen im Kampf um das Podium sollte er tunlichst nicht verlieren. Voriges Jahr war er gut in den Zeitfahren der Tour, aber da waren seine beiden Hauptgegner auch gar nicht dabei. Also der junge Mexikaner Isaac del Toro, der gerade auf Platz 3 liegt, und der noch jüngere Paul Sexas aus Frankreich, der als Vierter in die letzte Woche geht.
7: Durchaus Druck also für Florian Lipowitz. Und zum Schluss noch der Blick zum Hockey. Mitte August startet die Weltmeisterschaft der Männer in Belgien und den Niederlanden. Deutschland reist da als Titelverteidiger an, allerdings mit viel neuem Personal, berichtet Jan Wochner.
12: Beim Projekt Titelverteidigung setzt Hockey-Bundestrainer André Henning auf einen in weiten Teilen rund erneuerten Kader. Zahlreiche Leistungsträger und Führungspersönlichkeiten haben nach dem Gewinn der Europameisterschaft im vergangenen Sommer ihre Karrieren beendet. Der Bundestrainer setzt deshalb auf ein deutlich verjüngtes Team. Der Altersdurchschnitt liegt bei rund 25 Jahren und damit deutlich unter dem der anderen Top-Nationen im Welthockey. Die größte Fraktion im deutschen Team stellt Rot-Weiß Köln mit 6 WM-Fahrern. Die Hamburger Bundesligisten

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1: Um 5.30 Uhr mit Ronald Lessig. US-Präsident Trump hat neue Zusatzzölle von 50% auf viele Produkte aus dem Nachbarland Kanada angekündigt. Betroffen ist laut Weißem Haus eine breite Palette von Gütern, wie zum Beispiel Zement, Wein und Hockeyschläger. Grund für die Maßnahme sei eine diskriminierende Behandlung verschiedener Produkte aus den USA durch Kanada. Mit den neuen Zöllen spitzt sich der Handelsstreit zwischen beiden Ländern weiter zu. Trump will unter anderem bessere Bedingungen für den Export amerikanischer Autos durchsetzen. Der neue britische Premierminister Burnham hat nach seinem Amtsantritt sein Kabinett neu geordnet. Unter anderem wird der frühere Verteidigungsminister Healey neuer Finanzminister. Burnham versprach in einer ersten Rede einen politischen Kurswechsel. Aus London Lisa Maria Röhling.
2: Er kündigte einen 10-Jahres-Plan an, um die britische Politik und Wirtschaft grundlegend zu reformieren. Erste Vorhaben, um beispielsweise die Lebenshaltungskosten zu senken, will er bereits am Dienstag vorstellen. Andy Burnham war bereits von 2000 bis 2017 Mitglied des britischen Parlaments und mit verschiedenen Regierungsposten betraut. Danach war er 10 Jahre der Bürgermeister von Greater Manchester. Er löst Keir Starmer ab, der am Vormittag offiziell von seinem Amt zurückgetreten ist.
1: Bundesaußenminister Wadephul hat Mauretanien eine engere Kooperation zugesagt. Deutschland will das afrikanische Land unter anderem weiter beim Ausbau des Sicherheits- und Verteidigungsbereiches unterstützen. Aus Nouakchott, Georg Schwarte.
3: Auf seiner ersten Station seiner 4-tägigen Afrika-Reise sagte Wadephul in Mauretaniens Hauptstadt Nouakchott, gerade in der Wirtschaft bestünden wechselseitige Chancen, die Europa bisher nicht ergriffen habe. Er verwies unter anderem auf eine Kooperation bei der Produktion von grünem Wasserstoff. Wadephul reist heute weiter nach Nigeria. Dort in der Wirtschaftsmetropole Lagos will der CDU-Politiker mit nigerianischen Wirtschaftsvertretern und Influencerinnen zusammenkommen.
1: 9 Monate nach dem spektakulären Juwelenraub im Pariser Louvre soll die betroffene Apollo-Galerie in Kürze wieder öffnen. Allerdings sollen dort vorerst keine Juwelen mehr ausgestellt werden. Im Oktober 2025 waren 4 Männer mit Hilfe eines Lastenaufzugs in die Galerie eingedrungen und hatten einen Teil der französischen Kronjuwelen geraubt. Die mutmaßlichen Täter wurden festgenommen, die Beute ist aber bis heute verschwunden. Der Materialwert wird mit 88 Millionen Euro angegeben, der ideelle Verlust ist aber noch größer. Das Wetter in Deutschland. Tagsüber freundlich, im Osten und in der Mitte einige Schauer, bei 19 bis 26 Grad. Am Mittwoch von Nordwesten her Schauer und Gewitter, im Südwesten heiter, 18 bis 28 Grad. Am Donnerstag Schauer, im Nord- und Südwesten trocken, 17 bis 27 Grad. Das waren die Nachrichten.
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4: Die A3 Würzburg Richtung Frankfurt ist zwischen Seligenstädter Dreieck und Seligenstadt nach einem Unfall weiterhin gesperrt. Umleitung über die U73 und die U5. Die A5 Frankfurt Richtung Karlsruhe ist zwischen Heppenheim und Hemsbach wegen einer Baustelle noch bis 6 Uhr gesperrt. Auf der A71 Suhl Richtung Sangerhausen ist zwischen Stadt Ilm und Arnstadt Süd der Tunnel Behringen wegen Wartungsarbeiten bis 6 Uhr gesperrt. Und die A280 Richtung Groningen ist zwischen Bunde West und Grenzübergang Bunde wegen einer Nachtbaustelle noch bis 6 Uhr gesperrt.
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4: Moldau ist ein kleines Land im Südosten Europas mit Grenzen nur zur Ukraine und zu Rumänien. Es gilt als eines der ärmsten Länder unseres Kontinents und hat doch im Vergleich zur eigenen Bevölkerung von etwa 2,5 Millionen Menschen die größte Zahl Geflüchteter aus der Ukraine aufgenommen. Anfang Juli hatte Alexandru Munteanu, der bisherige Regierungschef, seinen Rücktritt bekannt gegeben. Er erklärte überraschend, er könne das Amt nicht mehr in Einklang mit seinen Überzeugungen ausüben. Einzelheiten nannte er aber nicht. Heute soll das Parlament über den neuen Regierungschef und dessen Kabinett abstimmen. Björn Blaschke berichtet.
5: Moldaus Präsidentin Maia Sandu hatte ihm bis zum kommenden Wochenende gegeben. Aber der Mann, den Sandu zum neuen Regierungschef berufen hat, will schon jetzt liefern. Wassily Tofan. Tofan möchte heute dem Parlament in der Hauptstadt Chișinău Moldaus neue Regierung präsentieren und zur Abstimmung stellen. Nach seiner Nominierung am Samstag vor einer Woche äußerte sich Tofan kurz. Das Ziel meiner Regierung ist es, bis Ende 2028 ein Abkommen über den EU-Beitritt Moldaus zu unterzeichnen. Das bleibt unser Ziel. Es ist ein ehrgeiziges Ziel, aber meiner Meinung nach ist es realistisch. Und wir werden darauf hinarbeiten, dieses Ziel zu erreichen. Das klingt nach gesellschaftlichem Konsens, aber in Wirklichkeit ist Moldaus Bevölkerung hin- und hergerissen. Ein Teil hätte gerne gute Beziehungen zum Kreml in Moskau. Nicht verwunderlich, Moldau gehörte einst zur Sowjetunion und profitierte nach deren Zerfall noch lange von den alten Verbindungen, beispielsweise in Form billiger Gaslieferungen. Der andere Teil der Menschen Moldaus, eine knappe Mehrheit, wie ein Referendum 2024 ergab, möchte sich dem Einfluss Moskaus entziehen und wie Tofan in die EU. Mittlerweile hat Brüssel offiziell eine erste Runde von Beitrittsverhandlungen mit der Ukraine sowie mit Moldau eingeleitet. Aber das Land muss noch verschiedene Hürden nehmen. So fordert die EU tiefgreifende Reformen zur Stärkung der Rechtsstaatlichkeit, einschließlich Maßnahmen gegen Geldwäsche und Korruption. Wassily Tofan will sich an diese Reformen machen und an andere. Wir brauchen dringend eine Steuerreform. Wir brauchen eine Rentenreform, sonst werden wir die Renten in Zukunft nicht mehr finanzieren können. Wir brauchen eine Verwaltungs- und Gebietsreform. Ich wünsche mir, dass sie etwas ehrgeiziger ausfällt und nicht nur aus Halbheiten besteht. Und das sind sozusagen einige der wichtigsten Reformen, die uns meiner Meinung nach voranbringen können. Tofan will Reformen und er will die Wirtschaft Moldaus ankurbeln. Einige Tage nach seiner Nominierung deutete Tofan an, wen er dafür in sein Kabinett berufen könnte. Unternehmer, keine Theoretiker, keine Bürokraten, bei allem Respekt für die Bürokraten, sondern eben Unternehmer, die diesen Staat voranbringen. Denn wir müssen die Wirtschaft verändern. Theoretiker und Beamte werden die Wirtschaft nicht verändern. Die Wirtschaft können nur Menschen verändern, die das Unternehmertum gelebt und geatmet haben. Die Nöte der Unternehmer nicht nur theoretisch, sondern direkt aus eigener Erfahrung verstehen. Tofan selbst ist Theoretiker und Praktiker. Er hat an der Erasmus-Universität Rotterdam sowie an der Harvard Business School studiert. Aber der 44-Jährige ist auch Seniorpartner eines internationalen Finanzinvestors. Wirtschaftlich könnte Tofan Moldau und seine etwas mehr als 2,5 Millionen Menschen vielleicht voranbringen, aber er wird mächtige Gegenspieler haben. Der Kreml überzieht Moldau immer wieder mit Desinformationskampagnen. Die zielen unter anderem darauf ab, Moldaus EU-Integration zu stören, brüsselfreundliche Politik zu unterwandern.
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4: Um genau 5.38 Uhr. Bundesaußenminister Wadefuhl reist heute weiter nach Nigeria, seine zweite Station einer dreiteiligen Afrikareise. In der Wirtschaftsmetropole Lagos will der CDU-Politiker mit nigerianischen Wirtschaftsvertretern zusammenkommen. Gestern Morgen war Wadefuhl zunächst nach Mauretanien aufgebrochen. Georg Schwarte berichtet.
6: Draußen vor der CDU-Zentrale in Berlin stehen sie und warten auf Antworten in Sachen Spahn-Nachfolge. Außenminister Wadefuhl fährt am Morgen im Regen vorbei zum Flughafen. Spahn nicht mehr sein Problem.
7: Guten Morgen. Anlass nach Afrika zu fliegen, ne? Das Wetter, oder?
6: Ja, das Wetter auch. Regen. Aber diese leidige Spahn-Geschichte, Wadefuhl ist vermutlich ganz froh, dass sein Job sicher ist und er sich um anderes kümmern kann. 7 Stunden später steigt er in Nouakchott, der mauretanischen Hauptstadt, aus dem Flugzeug.
8: My friend. How are you?
9: I'm good. Good to see you again.
6: Sein Außenministerkollege Mohamed Salem Mersouk nimmt Wadefuhl in Empfang. Über 20 Jahre ist es her, dass ein deutscher Außenminister hierher kam. Steinmeier hieß der Mann damals. Es wurde Zeit, sagt Wadefuhl später.
10: Schon aufgrund seiner besonderen Lage schlägt Mauretanien eine natürliche Brücke zwischen Europa, dem Maghreb, Sahel und Subsahara-Afrika.
6: Es gibt viel zu besprechen. Mauretanien ist Migrationsroute. Gerade leben in dem 5 Millionen Einwohnerland über 320.000 Flüchtlinge aus Mali. Terror und Extremismus bei den Nachbarn. Deutschland will hier helfen, den Stabilitätsanker Mauretanien noch stabiler zu machen.
11: Wir haben ja auch entschieden, dass die Bundeswehr im nächsten Jahr hier beratend tätig sein soll. Das wird das Bundesverteidigungsministerium im Einzelnen ausplanen.
6: Bei der gemeinsamen Pressekonferenz sagt Mauretaniens Außenminister
3: Außenminister wieder und wieder, wie gut die Beziehungen zu Deutschland seien, nur versteht ihn die deutsche Seite kaum. Die Übersetzung fehlt.
12: Das Protokoll klären.
3: Das Protokoll muss das klären, flüstert der Minister. Aber er versteht auch so. Mauretanien will deutsche Hilfe bei Sicherheit, Verteidigung, im Straßenbau, will seinen Energiesektor ausbauen, Stichwort grüner Wasserstoff.
10: Gerade die Produktion von grünem Wasserstoff hat Potenzial für eine engere Wirtschaftszusammenarbeit.
3: Und dann schaut sich Minister Wadefuhl ein besonderes Projekt an. Frauen helfen hier Frauen. Weibliche religiöse Sozialarbeiterinnen, sogenannte Murshidat, helfen bei der Extremismusprävention, beraten Familien, ein Modell für andere Länder, findet Wadefuhl. Er sitzt mit den Frauen im Zelt, hört ihre Geschichte und ist beeindruckt.
11: Das war ein sehr intensives Gespräch mit Frauen, die Familienvorstände sind und ganz praktisch in der Gesellschaft Verantwortung übernehmen, indem sie in andere Familien hineingehen und mit denen daran arbeiten, gegen den Extremismus zu kämpfen.
3: Deutschland finanziert das Projekt und sollte es weiter tun, sagt Wadefuhl. Aber dann ist da wieder die große Politik. Großbritannien hat eine neue Regierung. Der neue Außenminister Ed Miliband, Wadefuhl, gratuliert und appelliert an die Briten. Lasst uns das E3-Format Deutschland, Frankreich, Großbritannien stärken.
11: Wenn Sie sehen, dass die gesamte Situation um den Iran herum praktisch in einer Sackgasse gelandet ist, dass Verhandlungen notwendig werden.
3: Und dann holt ihn die Spahn-Geschichte 6000 Kilometer entfernt in Mauretanien doch wieder ein. Was sagt der Außenminister zur Kabinettsumbildung? Da ist er dann ganz Diplomat.
11: Ich weiß die Geschicke der CDU-CSU-Fraktion bei allen Verantwortlichen in allerbesten Händen. Und deswegen glaube ich, ist es genau das Richtige, was ich hier mache. Ich tue meine Arbeit als Außenminister.
3: Und die anderen regeln das schon. Der Kanzler zum Beispiel soll das wohl heißen. Heute fliegt Wadefuhl nach Nigeria, morgen Abend dann weiter nach Südafrika. Der Mann hat zu tun. Fraktionsvorsitzende, die müssen jetzt andere suchen.
0: Wirtschaft.
4: Der Hochsommer scheint aktuell schon wieder ein Stück entfernt, aber die nächste Hitzewelle kommt bestimmt und ein echter Hotspot an heißen Tagen ist das Auto. Besonders wenn es in der prallen Sonne geparkt ist. Warum es keine gute Idee ist, dann die Klimaanlage auf volle Leistung zu stellen, erklärt Levin Salamon.
13: Die Sonne brennt erbarmungslos von oben, der Türgriff ist heiß und beim Reinsetzen drückt einem warme, schwüle Luft ins Gesicht. Das kennt so ziemlich jeder, der im Sommer auf das Auto angewiesen ist, sei es nach einem langen Tag am Badesee oder auf der Heimfahrt von der Arbeit nach Hause. Die Temperaturen im Innenraum unterschätzen viele immer noch. Der ADAC wollte es genau wissen und hat Hitze im Auto unter Realbedingungen gemessen. Laut Fabian Fährmann ein belastendes Ergebnis.
14: Wir haben das untersucht und haben ein Auto einfach mal für 90 Minuten in der prallen Sonne stehen lassen, wobei da die Außentemperatur die ganze Zeit unter 30 Grad lag. Und wir haben nach 90 Minuten eine Innenraumtemperatur von fast 60 Grad gemessen.
13: Zum Vergleich, bereits ab 40 Grad im Inneren herrscht für Kleinkinder, Babys und ältere Menschen Lebensgefahr im Auto, rechnet der Autoclub Europa vor. Dabei steigen Außentemperaturen weiter an. In diesem Jahr liegt der neue Rekordwert Ende Juni bei über 41 Grad gemessen in Saarbrücken. Ist die Fahrt mit dem Auto da überhaupt noch sinnvoll? Der ADAC rechnet aktuell damit, dass etwa 90% aller zugelassenen Autos mit einer Klimaanlage ausgestattet sind. Diese ist bei solchen Werten quasi überlebenswichtig. Doch wie stelle ich sie richtig ein? Viele haben womöglich den Impuls, die Temperatur auf die Hitze drinnen möglichst kalt zu stellen, um sich zu erfrischen. Einige mögen es, sich schockgefrieren zu lassen. Warum das nicht besonders zielführend ist, erklärt Fabian Fährmann vom ADAC.
14: Wir empfehlen so ganz grob, dass man die Klimaanlage auf ungefähr 22 bis 25 Grad einstellen sollte. Da ist der Wohlfühlbereich der meisten Menschen. Man sollte im besten Fall die Klimaanlage nicht zu kühl einstellen und vor allem den Luftstrom nicht direkt auf den Körper richten, weil dann kann tatsächlich eine Verkühlungsgefahr bestehen.
13: Mögliche Folgen? Muskelverspannungen, Halsschmerzen, Erkältung. Auch technische Hilfsmittel können helfen, beispielsweise Sonnenrollos, die man für die Rücksitzbank nachrüsten kann. Diese sind unbedingt zu empfehlen, wenn man viel mit Kleinkindern oder älteren Menschen unterwegs ist, weil sie eben ein paar Grad der Hitze absorbieren. Fabian Fährmann erwähnt noch, man solle unbedingt das Armaturenbrett und alle möglichen Ablagen überprüfen, dass man dort keine Sachen vergisst, denn das kann richtig gefährlich werden. Die Oberflächen heizen sich sehr schnell auf.
14: Da haben wir tatsächlich Temperaturen von über 70 Grad gemessen, die man zum Beispiel auf dem Armaturenbrett finden kann. Das bedeutet einerseits, da herrscht im Zweifelsfall Verbrennungsgefahr, und zum anderen heißt das aber auch, man sollte gewisse Gegenstände nicht im Auto lassen, also zum Beispiel Feuerzeuge oder druckempfindliche Behälter oder ein Handy oder so. Das sollte nie in der prallen Sonne liegen, weil da können dann ernsthafte Schäden entstehen.
13: Also bevor es ins Freibad geht, unbedingt prüfen, dass man nichts Metallisches oder Elektronisches vorne im Auto liegen lässt. Ansonsten raten Experten, auf vor allem längeren Fahrten immer wieder Trinkpausen einzulegen und auch kleine Snacks dabei zu haben. Einige internationale Studien zeigen auch, dass hohe Temperaturen mit mehr Unfällen korrelieren. Der Thermokomfort, also das körperliche Wohlbefinden bei heißem Wetter, wird immer schlechter. Schlussendlich gilt es, im Hochsommer besonders auf den eigenen Körper zu achten und die Hitze nicht zu unterschätzen. Und viel zu trinken ist sowieso immer eine gute Idee.

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1: Die Sängerin und Songschreiberin Sienna Spyro hat mit 10 Jahren ihren ersten Song geschrieben und jetzt ist ihr Debütalbum erschienen. Die Stimme und die Balladen der 20-jährigen Britin treffen offenbar einen Nerv. 4 Vorab-Singles aus dem Album wurden bereits über 100 Millionen Mal bei Spotify gehört. Christoph Lindemann stellt uns Spyro und ihr Album vor.
2: Minirock, Polkadots und die Haare zum eleganten Beehive auftupiert. Sienna Spyro scheint direkt aus der Carnaby Street des Swinging London spaziert zu sein. Ihr Look ist retro, zeitlos, grandios, aber ist die Stimme. Ein Mezzosopran, warm und voll. Und aufgrund von Knötchen auf den Stimmbändern immer auch ein bisschen rauchig.

Eine Ausnahmesängerin, die selbst sagt, dass ihre Technik nicht die beste ist. Emotion ist ihr Fokus, Sinatra ihr Vorbild. Vor allem dessen Credo: Du kannst nicht singen, wenn du nichts zu sagen hast. Du musst eine Geschichte erzählen. Darum geht's beim Singen.

0: Am East London Arts and Music College war ihr Hauptfach Gesang, aber sie brach die Schule mit 16 ab. Trotzdem wird ihr Stil auf YouTube bereits in unzähligen Videos von Stimmcoaches analysiert.
1: She's an amazing singer. If you want me to analyze more of her songs,
2: this is going to be a little mini vocal masterclass on how to sing her breakout hit Die on This Hill.
0: Die on This Hill war ihr Durchbruch. Eine halbe Milliarde Streams hat der Song bereits und klingt dabei erstaunlich organisch. Sienna Spiro will auf die große Bühne, macht aber bewusst keinen Hochglanzpop.

0: And I love live instrumentation. Do you know what? I'm so lucky.
1: Ich liebe Live-Instrumentierung. Ich habe so ein Glück, dass ich das auf meinem Debütalbum umsetzen konnte. Echte Streicher, eine Liveband, das ist ein Privileg. Menschen sind überhaupt das Wichtigste in der Musik. Nichts kann einen Menschen ersetzen. Egal wie gut die KI technisch wird, sie kann niemals so daneben hauen wie ein Mensch. Sie kann niemals Emotionen erzeugen wie ein Mensch. Und das ist nun mal das Wichtigste in der Musik.
2: Ungewöhnlich ist, dass Sienna Spyro auf ihrem Debütalbum ausschließlich Balladen singt. Sie spielt ihre Stärken aus, wiederholt sich damit aber auch. Was vor allem auffällt, wenn sie einen Trick wie das plötzliche Abheben ihrer Stimme gleich zweimal einsetzt. In You Stole the Show. Und dann gleich nochmal in The Visitor. Beeindruckend und tatsächlich berührend sind ihre Slow-Songs allemal, die sie komponiert, mit Unterstützung von Profis, die auch mit Miley Cyrus, Justin Bieber und Charlie XCX arbeiten. Und sie bringt sich gleich selbst für den nächsten James-Bond-Song ins Gespräch mit einem Lied, das sie quasi als Bewerbung geschrieben hat. Mal sehen, ob ihr Traum vom Bond-Song in Erfüllung geht. Vorstellbar ist es durchaus, denn Emotionen sind, wie sie selbst sagt, nun mal das Wichtigste

0: Musik vom Debütalbum The Virta der Sängerin und Songschreiberin Sienna Spyro.
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0: Die WM ist vorbei und hat uns in den vergangenen 5 Wochen viele ikonische Bilder geliefert. Spektakuläre Tore, ausgelassener Jubel, weinende Superstars. Neben den sportlichen Highlights bleiben aber wohl vor allem die negativen Seiten des XXL-Turniers in Erinnerung. Für unsere Gastkommentatorin, die freie Journalistin aus Tel Aviv, Vera Weidenbach, sticht vor allem eine Szene heraus, wie US-Präsident Trump bei der Siegerehrung nicht von der Bühne gehen will und von FIFA-Chef Infantino hinunterkomplimentiert werden muss.
2: Passender könnte dieser Abschluss der WM nicht sein, bei der Trumps Einfluss auf die FIFA schon vorher allgegenwärtig war. Um nur die beiden größten Skandale zu nennen: die Visaeinschränkungen für die iranische Nationalmannschaft, die außerhalb der USA in Mexiko einquartiert war und zu allen Spielen anreisen musste. Dann der Anruf Trumps bei Infantino nach einer roten Karte gegen einen Stürmer im US-Team, die FIFA daraufhin zurückzog. Eine großartige Entscheidung, lobte Trump bei einer Pressekonferenz mit Infantino am Tag vor dem Finale. Der Anschein politischer Unabhängigkeit, mit dem sich die FIFA umgibt, war noch nie glaubwürdig. Aber nach dieser WM kann sich die FIFA davon komplett verabschieden. Die gerade erwähnte Pressekonferenz fand übrigens im Trump Tower statt, in dem die FIFA ein Büro hat, für das sie Miete an das Unternehmen der Trump-Familie zahlt.
0: Die Meinung unserer Gastkommentatorin Vera Weidenbach. Der Tagesspiegel glaubt, dass dieses Gebaren den Fans irgendwann zu viel wird.
3: Es wird zunehmend schwieriger, ein unbeschwertes Fußballfest zu feiern. Dafür sind die Störgeräusche ringsherum einfach zu laut. Noch finden die meisten ein schmales Fenster innerhalb des WM-Wahnsinns, das für sie persönlich attraktiv ist. Weil sie mit einer Mannschaft mitfiebern, weil ihnen ein Spieler besonders imponiert oder weil die Spannung der Partien sie packt. Doch dieses Fenster wird immer kleiner, mit jedem neuen Superlativ und mit jeder neuen Intervention von Infantino und seiner FIFA-Bande.
0: Daran glaubt Philipp Sommer vom SWR nicht unbedingt. Er argumentiert in den Tagesthemen.
4: Folgen hat dieses schmuddelige Geklüngel mit Trump für FIFA-Boss Infantino wohl nicht. Messi sei Dank. Nicht nur der argentinische Superstar. Helden wie Haaland, Mbappé oder Kane haben die Welt auch bei dieser WM in ihren Bann gezogen, die Stadien trotz der horrenden Preise gefüllt. Fußballzwerge wie Kap Verde haben mit ihrer Spielfreude das Konzept der XXL-WM zum Erfolg gemacht. Deshalb bleibt Gianni Infantino unangefochten. Träumt schon von 64 Teilnehmern beim nächsten Mal. Es könnten einem die Tränen kommen.
0: Ähnlich sieht es die Hannoversche Allgemeine.
3: Noch funktioniert das Prinzip des Geldverdienens im System Infantino. Und so wird über spielverändernde Eingriffe wie die Trinkpausen hinweggesehen. So bekommt das Finale eine Halbzeitshow nach Super Bowl-Vorbild. So wird Infantino das Teilnehmerfeld wahrscheinlich nochmal erhöhen. Dem Fußball kommt all das letztlich nicht zugute. Es freuen sich in erster Linie die Verkäufer des Spiels, weil wegen der Halbzeitshow nun auch die wenigen verbliebenen Menschen einschalten, die aufgrund von Fußballunlust sonst sogar ein WM-Finale verschmäht hätten. Und weil diejenigen, für die der Fußball die Hauptrolle spielt, am Ende trotz Show-Klimbim einschalten.
0: Und der Standard aus Wien fasst die WM so zusammen.
3: Die Spiele waren, soweit man es aus der Ferne mitbekommen konnte, gut organisiert und die Richtigen haben gewonnen. Aber dass die Foulspieler Trump und Infantino das als Erfolg für sich beanspruchen können, hinterlässt ein ungutes Gefühl.
0: Das waren die Standpunkte. Zusammengestellt hat sie heute Johannes Zuber.
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0: Und da geht es heute um die Entstehung der Brooklyn Bridge in New York. Für ihre Konstruktion verantwortlich war die Familie Röbling. Die Pläne entwickelte der Vater Johann, sein Sohn Washington setzte seine Arbeit fort. Heute vor 100 Jahren starb er. Florian Bentsch blickt zurück.
5: Der Bau der Brooklyn Bridge über den East River zwischen Brooklyn und Manhattan fordert einen hohen Blutzoll. 14 Jahre dauert die Konstruktion, von 1869 bis 83. Mindestens 2 Dutzend Arbeiter kommen ums Leben. Viele werden schwer verletzt. Die Brücke tötet ihren Architekten, den deutschen Auswanderer Johann John Röbling, und verletzt seinen Sohn Washington Röbling schwer. John stirbt an Tetanus im ersten Jahr des Baus nachdem ein fallendes Holzbrett ihm die Zehen abtrennt. Washington jedoch, wie so viele der Arbeiter, fällt der damals mysteriösen Senkkastenkrankheit zum Opfer. Hamilton Schuyler, ein früher Roebling-Biograf, beschreibt die gefährliche Arbeit so.
6: Ein Senkkasten ist ein luftgefüllter Holzraum, der auf den Flussgrund abgesenkt wird. Die Männer schaufeln darin das Fundament, während Druckluft hineingepumpt wird. Über ihnen wächst der Brückenpfeiler und drückt den Kasten tiefer in den Fluss.
5: Heute kennen wir die Ursachen der Krankheit, die wir Taucher- oder Dekompressionskrankheit nennen. Washington Roebling, genannt der Colonel, hatte das Projekt Brooklyn Bridge von seinem Vater übernommen.
6: Eines Nachmittags im Frühjahr 1872 wurde der Colonel nahezu bewusstlos aus der Tiefe geborgen.
5: Gelähmt und halb erblindet zieht sich Roebling zurück, beobachtet die Baustelle per Teleskop und überlässt die Leitung seiner Frau Emily, die sich in kürzester Zeit Statik, Materialkunde und Bauorganisation angeeignet hatte. Emily wird zum Sprachrohr ihres Mannes und faktisch zur Bauleiterin. Die Brücke bleibt das große Vermächtnis der Roeblings. Schwer gezeichnet zieht sich der Ingenieur und Bauleiter der Brooklyn Bridge, Washington Roebling, aus der Öffentlichkeit zurück. Er stirbt in Trenton, New Jersey, am 21. Juli 1926. Heute vor 100 Jahren.
0: Der Stichtag war das von Florian Bentsch. Und das war auch die ARD-Infonacht. Heute mit Sven Hasenclever. Um 6 geht's hier gleich wie gewohnt weiter mit den Nachrichten. Heute ist Dienstag, der 21. Juli 2026. Kommen Sie gut in den Tag. Die Zeit jetzt gleich 5:58 Uhr.

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1: Von den Brandenburger Fernstraßen gibt es gerade keine aktuellen Meldungen über größere Störungen. Damit zum Stadtverkehr Berlin. Friedenau, die Bundesallee Steglitz Richtung Charlottenburg ist zwischen Hadjeri-Straße und Friedrich-Wilhelm-Platz wegen eines Wasserrohrbruchs gesperrt. Altohn-Schönhausen, am Morgen beginnen auf der Landsberger Allee zwischen Am Wasserwerk und Siegfriedstraße Arbeiten am Glasfasernetz. Für circa 2 Wochen ist die Fahrbahn in diesem Bereich in beiden Richtungen auf je 2 Fahrstreifen verengt. Kreuzberg, auf der Großbärenstraße beginnt am Morgen ein Kraneinsatz. Die Straße ist bis Freitagabend in beiden Richtungen zwischen Hallisches Ufer und Stresemannstraße für den Kfz-Verkehr gesperrt. Und Oberschöneweide, die Edisonstraße ist zwischen Griechischer Allee und an der Wuhlheide in Richtung Karlshorst bis Mitte September wegen Bauarbeiten gesperrt. Siemensstadt, der Saatwinkler Damm, ist zwischen Jungfernheideweg und Rohrdamm in beiden Richtungen bis Ende des Monats gesperrt. 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
2: Dienstagmorgen, 6 Uhr.
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2: Mit Christoph Kober. Schönen guten Morgen. Die Reindustrialisierung des gesamten Landes soll Schwerpunkt seiner Politik sein, verspricht der neue britische Premierminister. Mit wem er diese Politik umsetzen will, hat Andy Burnham nun auch gesagt. Die Nachrichten dazu hat Werner Schoninger.
1: Der neue britische Premierminister Burnham hat die Reform des Pflegesystems zu einem zentralen Thema seiner Amtszeit erklärt. Weiter nannte er die Reform des Bildungssystems, die Stärkung der Industrie und den Bau von Sozialwohnungen. Außerdem erklärte er, Großbritannien werde die Ukraine weiterhin unterstützen. Burnham telefonierte mit US-Präsident Trump, mit dem französischen Präsident Macron und mit Bundeskanzler Merz. Wenige Stunden nach seiner Ernennung hat Burnham das Kabinett neu geordnet. Markus Weber.
3: So wird der ehemalige Gesundheitsminister Streeting neuer Verteidigungsminister. Streeting gehört dem rechten Flügel von Labour an und galt kurzzeitig als Rivale für Burnham um den Vorsitz der Partei, hatte sich aber nach dessen Einzug ins Parlament aus dem Rennen zurückgezogen und so den Weg für Burnham freigemacht. Der frühere Verteidigungsminister Healey wird neuer Finanzminister. Außenminister wird der bisherige Energieminister Miliband.
1: US-Präsident Trump will Zölle in Höhe von 50% auf viele aus Kanada eingeführte Waren verhängen. Eine entsprechende Anordnung hat Trump gestern unterzeichnet. Aus dem ARD-Studio Kanada Martin Gansemeier.
4: Trumps zusätzliche Zölle sollen in 30 Tagen in Kraft treten. Sie gelten für eine breite Palette von Produkten aus Kanada, darunter auch solche, die eigentlich unter das nordamerikanische Freihandelsabkommen fallen. Als Beispiele nannte das Weiße Haus Hockeyschläger, Wein und Zement. Der US-Präsident reagiere damit auf Kanadas, so wörtlich, diskriminierende Behandlung amerikanischer Produkte. Vor allem will Trump erreichen, dass Kanada mehr amerikanische Autos und Milchprodukte kauft. Der kanadische Premierminister Mark Carney verteidigte die kanadischen Einfuhrbeschränkungen als Gegenmaßnahmen auf Trumps Zölle gegen sein Land.
1: In der Straße von Hormuz ist erneut ein Tanker angegriffen worden. Er sei vor der Küste Omans von einem unbekannten Geschoss getroffen worden, teilte die britische Behörde für die Sicherheit der Schifffahrt mit. Gleichzeitig hat das US-Militär nach Angaben des zuständigen Regionalkommandos CENTCOM erneut Ziele im Iran attackiert. Demnach sollten dadurch die militärischen Fähigkeiten des Iran geschwächt werden, Handelsschiffe anzugreifen. Es ist die 10. Nacht in Folge, in der die USA Ziele im Iran angreifen. Teheran reagierte wie zuvor mit Angriffen auf Länder in der Region, in denen sich US-Militärstützpunkte befinden. Bundesinnenminister Dobrindt, BKA-Chef Münch und die Missbrauchsbeauftragte des Bundes Klaus stellen am Vormittag eine Lageeinschätzung zum Ausmaß von Kindesmissbrauch in Deutschland vor. Sie wird jährlich auf Basis der polizeilichen Kriminalstatistik veröffentlicht. Zuletzt hatte die Polizei gut 18.000 Opfer im Zusammenhang mit sexuellem Missbrauch von Kindern gezählt, hauptsächlich Mädchen. In mehr als der Hälfte der Fälle bestand zwischen Opfer und Tatverdächtigen eine verwandtschaftliche oder andere Vorbeziehung. Die Statistik spiegelt nur Straftaten wider, die der Polizei bekannt geworden und durch sie bearbeitet worden sind, das sogenannte Hellfeld. Beim Unternehmen GBM Gleisbaumechanik Brandenburg-Havel in Kirchmöser läuft seit heute früh ein unbefristeter Streik. Dazu hat die Eisenbahn- und Verkehrsgewerkschaft EVG aufgerufen. Davor gab es 4 Warnstreiks. Die EVG wirft der Unternehmensleitung vor, sich in den Tarifverhandlungen nicht zu bewegen. Die Gewerkschaft fordert 250 Euro mehr pro Monat. Zusätzlich sollen Beschäftigte wählen können zwischen 1,3% mehr Lohn, mehr Urlaub oder weniger Arbeitszeit. GBM gehört einer amerikanischen Firma. Am Standort Kirchmöser arbeiten rund 200 Menschen. Der Ort hat eine lange Eisenbahntradition. Eine US-Bundesrichterin hat die geplante Übernahme von Warner Brothers durch Paramount vorerst gestoppt. 12 Bundesstaaten haben dagegen geklagt. Sie wollen eine längerfristige einstweilige Verfügung gegen die Übernahme erreichen. Darüber soll jetzt verhandelt werden. Die Bundesstaaten argumentieren, das geplante Unternehmen könnte eine dominante Stellung bei Kinofilmen einnehmen und den Wettbewerb zulasten anderer Studios und Kinos verzerren. Kritiker befürchten zudem, der Nachrichtensender CNN könnte seine redaktionelle Unabhängigkeit verlieren. Hinter dem Unternehmen steht die Familie des Software-Milliardärs Ellison, der als Unterstützer von US-Präsident Trump gilt. Soweit die Nachrichten. 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Das Wetter. Heute stellt sich ein meist trockener Wechsel aus Sonne und oftmals lockeren Quellwolken ein. Maximal 23 Grad werden erreicht. Aktuell haben wir in Berlin-Spandau 12 Grad und in Adlershof 15, in Pritzwalk 9 und in Koschen 14 Grad. Morgen ziehen zeitweise dichte Wolken mit Schauern durch. Dazu ist der Westwind stark böig bei höchstens 20 Grad morgen. Die Zeit 6.05 Uhr.
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2: Im Studio Christoph Kober, schönen guten Morgen. Fast 5 Monate schon dauert der Krieg im Iran. Noch immer ist kein Ende in Sicht. Die Folgen für Öl und damit Benzinpreis spüren alle, auch wir hier in Deutschland. Da werden Forderungen laut nach neuen Entlastungen für die Bevölkerung. Wer sich aber noch daran erinnert, wie das Treffen der Bundesregierung zur Diskussion solcher Maßnahmen im April in der Villa Borsig gelaufen ist, der weiß, einfach werden solche Schritte nicht, wenn man sie denn überhaupt gehen will. Optionen gibt es dennoch einige. Anne-Kathrin Mellmann aus dem Hauptstadtstudio hat die sich für uns angeschaut.
5: Mit dem Beginn des Sommers endete der Tankrabatt, aber nicht der Krieg am Persischen Golf. Öl ist teuer, Sprit ebenso und dadurch vieles andere. Kanzler Friedrich Merz von der CDU sieht das Problem für die Wirtschaft.
6: In dem Augenblick, wo der Ölpreis deutlich über 100 Dollar für den Barrel Öl geht, haben wir ein massives Energieversorgungsproblem zusätzlich. Wir sind stark von der Weltkonjunktur, von der Weltwirtschaft abhängig. Also wir haben einen Teil in der eigenen Hand, aber bei weitem nicht alles.
5: Dinge in der eigenen Hand, das war zum Beispiel der Tankrabatt. CDU-Politiker Sepp Müller berät in einer Taskforce gemeinsam mit dem Koalitionspartner SPD über Mittel und Wege, um die Menschen zu entlasten.
7: Stand heute sehen wir noch keinen Anlass einzugreifen, weil wir können nicht mit dem Steuereuro gegen Kriege in der Welt ansubventionieren. Die 1,6 Milliarden Euro, die uns der Tankrabatt, die der Steuerzahler der Tankrabatt gekostet hat, fehlt uns an anderer Stelle. Wenn wir noch einmal eingreifen würden wir uns um diejenigen kümmern, die wirklich Hilfe benötigen, also deutlich zielgenauer.
5: Direktzahlungen, Kfz-Steuer, Pendlerpauschale, all diese Ideen würden zurzeit in den zuständigen Ministerien geprüft, so Müller. Ein viel größeres Paket für Menschen und Wirtschaft fordert Ines Schwertner, linken Co-Chefin.
8: Spritpreissäckel und Übergewinnsteuer, jetzt für die Mineralölkonzerne, aber auch wieder die Wiedereinführung des 9-Euro-Tickets, ein Energiekrisengeld, was direkt ausgezahlt wird, damit die Menschen direkt entlastet werden. Und bei den Lebensmitteln eben die Mehrwertsteuersenkung auf die Grundnahrungsmittel, weil da werden die Preise dann als nächstes höher werden. Das werden die Menschen dann direkt an der Supermarktkasse spüren.
5: Dort wird es noch teurer werden, warnt der Ökonom Marcel Fratscher vom Deutschen Institut für Wirtschaftsforschung, DIW. Deshalb solle die Regierung nicht länger warten.
9: Der richtige Weg für die Bundesregierung wäre eine sogenannte Energiekostenpauschale, so wie sie auch schon 2023 umgesetzt wurde, die beinhaltet 300 Euro für jeden Erwachsenen direkte Auszahlung. Das hätte verschiedene Vorteile. Es könnte sehr schnell umgesetzt werden. Ja, es würden alle von profitieren, aber vor allem Menschen mit geringen Einkommen deutlich stärker, die jetzt beispielsweise durch den Tankrabatt leer ausgehen. Und es würden auch Menschen davon profitieren, die beispielsweise keinen Job haben, wie Rentnerinnen und Rentner oder Studierende.
5: Für eine Direktzahlung braucht der Staat die IBANs der Menschen, die Kontodaten. Aber nach Auskunft der Bundesregierung liegt nur knapp ein Fünftel vor. Eine Ausrede, meint Grünen-Finanzpolitikerin Katharina Beck.
10: Natürlich würden alle, wenn sie es wirklich wüssten und dass da etwas kommt, dann auch ihre IBAN hinterlegen. Und selbst wenn es dann nicht alle tun, dann ist es ein freies Land, kann man ja auch niemanden zu zwingen. Wenn jetzt Kanzler oder Vizekanzler das ankündigen würden, stellen Sie sich das mal vor, da wird sich der Anteil der hinterlegten IBANs natürlich maximal erhöhen.
5: Ein Weg, den Beck einfach und gerecht nennt. Die Kosten für den Staat allerdings ein Vielfaches mehr als für den Tankrabatt.
2: Informationen waren das von Hauptstadtkorrespondentin Anne-Kathrin Mellmann. Um 6:09. Zur sogenannten Kulturfördergeldaffäre hat der Untersuchungsausschuss des Berliner Abgeordnetenhauses ein halbes Jahr lang getagt. Er sollte Licht bringen ins Dunkel um die umstrittene Vergabe von Fördermitteln an Projekte gegen Antisemitismus. Vorher hatte es schon der Landesrechnungshof für offensichtlich rechtswidrig erklärt, auf welche Weise insgesamt 2,6 Millionen Euro Fördergelder an ein gutes Dutzend Projekte vergeben worden sein. Jetzt haben die Koalitionsfraktionen aus CDU und SPD ihre Zwischenergebnisse aus dem Ausschuss vorgestellt. Unsere landespolitische Reporterin Kirsten Buchmann berichtet.
11: Die schwarz-rote Koalition sieht die Verantwortung für die umstrittene Fördergeldvergabe bei der Kulturverwaltung. In vielem seien sich die Fraktionen einig, sagt der CDU-Abgeordnete Stefan Lenz. Sie hätten festgestellt,
12: dass es ein rechtswidriges Verwaltungshandeln gab.
11: Aus Sicht des SPD-Abgeordneten Matthias Kollatz liegt die Verantwortung dafür bei der Verwaltungsspitze. Ex-Kultursenator Joe Cialo und dessen Nachfolgerin, der ehemaligen Kultursenatorin Sarah Wedel-Wilson. Daniel Wesener von den Grünen kritisiert allerdings, der CDU-Abgeordnete Christian Goyni habe erheblichen Druck auf die Senatorin ausgeübt, ihre Entscheidung bei der umstrittenen Fördergeldvergabe zu fällen.
13: All das findet sich in Akten, all das findet sich auch in den Zeugenaussagen, der massive Druck, das Mobbing.
11: Dagegen sieht der CDU-Abgeordnete Lenz bei Goyni keine Grenzüberschreitung und keine unzulässige politische Einflussnahme. Verwaltungen müssten standhalten und Nein sagen können, findet Lenz. Ähnlich argumentiert der SPD-Abgeordnete Kollatz. Er kritisiert allerdings den Tonfall und fehlenden Respekt Goynis.
14: Herr Goyni hat sich sehr detailliert in Themen eingemischt, die Verwaltungsaufgaben sind und sozusagen gesagt, also das muss jetzt dann und dann müssen Bewilligungen raus und da muss das und das drinstehen.
11: Beide Abgeordnete Lenz und Kollatz finden, Verwaltungsmitarbeiter hätten im Vorfeld nicht deutlich genug darauf hingewiesen, dass es sich bei der umstrittenen Fördergeldvergabe um eine rechtswidrige Entscheidung handele. Auch die Kulturverwaltung müsse Schlussfolgerungen ziehen, sagt Lenz.
15: Dass ein Entscheider sich auch darauf verlassen können muss, dass ihm ordnungsgemäß zugearbeitet wird, das war hier auch nicht in allen Bereichen der Fall. Hoffentlich ist das auch klar geworden oder wird klar mit der Vorlage des Berichts.
11: Der Abschlussbericht des Untersuchungsausschusses ist noch nicht komplett. Die Oppositionsfraktionen im Ausschuss Grüne und Linke wollen bis Ende Juli ihre Sondervoten liefern. Zudem ist noch offen, ob sich der ehemalige Kultursenator Cialo angesichts eines angedrohten Ordnungsgeldes in Höhe von 2.000 Euro doch noch bereit erklärt, als Zeuge vor dem Untersuchungsausschuss auszusagen. Er war dort bereits geladen, hatte seine Auskunft aber verweigert. Dass die Koalitionsfraktionen ihre Zwischenergebnisse bereits jetzt vorstellten, konterkariere den Ordnungsgeldbeschluss des Ausschusses, kritisiert der Grünen-Abgeordnete Daniel Wesener.
13: Was uns besonders ärgert, ist, dass die Regierungsfraktionen signalisieren, dass die Beweisaufnahme und damit die Arbeit des Untersuchungsausschusses abgeschlossen ist.
11: Dem CDU-Abgeordneten Lenz zufolge kann der Untersuchungsausschuss allerdings wieder in die Beweisaufnahme eintreten, sollte sich Ex-Kultursenator Cialo doch noch zu einer Aussage entschließen. Der Untersuchungsausschuss-Abschlussbericht soll in der Plenarsitzung nach der Sommerpause Ende August debattiert werden.
2: Soweit Kirsten Buchmann aus der Redaktion RBB 24 Landespolitik. 6:12 haben wir es jetzt. Ins Ausland. In Ungarn hat der neue Ministerpräsident Peter Modior einen ziemlichen Dämpfer erhalten. Nach der Absetzung des alten Staatspräsidenten Tamás Sulyok kam er mit einer interessanten Idee um die Ecke. Eine außergewöhnliche Frau könnte Präsidentin in Ungarn werden. Die ungarische Schachgroßmeisterin Judit Polgar, die beste Schachspielerin aller Zeiten. Als solche gilt sie nämlich. Doch nun hat die Wunschkandidatin überraschend abgesagt. Weitere Einzelheiten von unserem Korrespondenten für Ungarn, Oliver Schosch.
4: Modja sprach auf seiner Facebook-Seite von einer überparteilichen Kandidatin, die vor allem durch Fleiß, Ausdauer und Persönlichkeit überzeuge. An diesem Montag wollte Modja sie überzeugen, die Nominierung als Präsidentschaftskandidatin anzunehmen. Doch vergeblich. Modja gab am Montagabend eine Erklärung ab auf seinen Social-Media-Kanälen. Heute habe ich mich mit Judit Polgár, einer lebenden Legende Ungarns, beraten. Judit hat mir mitgeteilt, dass sie angesichts der entstandenen Umstände eine Kandidatur für das Amt der Staatspräsidentin nicht übernehmen wird. Ich bedauere diese Entscheidung, respektiere sie jedoch uneingeschränkt. Es gab Kritik, nicht an Judit Polgár als Person. Sie ist in Ungarn eine respektierte Schachlegende und gilt als sehr kluge Frau, die sich in der Vergangenheit immer wieder für eine Chancengleichheit zwischen Frauen und Männern in Bildung, Beruf und Sport ausgesprochen hatte. Doch sie hatte noch nie ein politisches Amt inne und deshalb gab es Befürchtungen, dass sie mit der Aufgabe der Staatspräsidentin überfordert sein könnte. Außerdem wurde kritisiert, dass sich Peter Modja noch am vergangenen Samstag für einen offenen demokratischen Prozess bei der Kandidatensuche aussprach, um dann schon am Sonntag Judit Polgár zu unterstützen. Für dieses Vorgehen entschuldigte sich der Premierminister.
16: Schajnálom.
4: Es tut mir leid, wenn meine Begeisterung und mein uneingeschränktes Vertrauen zu einem Kommunikationsfehler geführt haben und damit auch zu Ihrer Entscheidung beigetragen haben. Die Verantwortung dafür trage allein ich. Peter Modja hatte in der Tat für ordentlich Wirbel um die Personalie gesorgt. Und das war dann Judit Polgár offenbar doch zu viel. Sie schreibt auf ihrer Facebook-Seite: Ich bin extrem dankbar für die Nominierung und schätze die Geste des Premierministers, eine unabhängige Kandidatin zu nominieren. Trotzdem fühle ich mich nicht stark genug, um diese historische Verantwortung zu übernehmen. Ich kann die Aufgabe, eine gespaltene Nation wieder zu vereinen, nicht erfüllen. Nun geht die Suche nach einer neuen Staatspräsidentin oder einem Präsidenten weiter. Das Parlament muss innerhalb von 30 Tagen jemanden wählen. Montag vor einer Woche hatte die Tisza-Partei mit ihrer Zweidrittelmehrheit die sofortige Absetzung von Orbáns altem Präsidenten Tamás Sólyok beschlossen.
2: Das ist der Bericht unseres Korrespondenten Oliver Schosch. 6.15 Uhr haben wir es.
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2: Grauslich war das Spiel, aber wen kümmert's am Ende? Spanien ist der neue Fußballweltmeister. Nach dem 1-0-Sieg gegen Argentinien durfte die Mannschaft den berühmten goldenen Pokal mit nach Hause nehmen. Nach über 5 Wochen Turnier in den USA, Mexiko und Kanada sind die Spanier gestern in der Heimat angekommen und wurden gebührend empfangen. Nico Buschlüter über die Heimkehr der Weltmeister.
17: Bei ihrer Ankunft am Montagnachmittag am Madrider Flughafen waren den spanischen Spielern die Strapazen des Vortags noch deutlich anzumerken. So schien mancher Augenring fast dicker als die Wade. Beim Empfang beim spanischen König hatten die Spieler zumindest die kurzen Hosen gegen feinen Zwirn eingetauscht. König Felipe sprach den Gästen seine Gratulation von ganzem Herzen aus.
18: Lo principal, enhorabuena.
17: Ihr habt eine wahre Odyssee hingelegt, so eine lange Reise mit so viel Anstrengungen. Euer Triumph ist episch. Weiter sagte Felipe, die Spieler hätten einen Sieg für ganz Spanien errungen und seien dabei als wahres Team aufgetreten. Der König hob hervor, dass zum ersten Mal die spanischen Fußballfrauen und Männer gleichzeitig Weltmeister seien. Weiter ging es für die Spieler zum Regierungssitz des spanischen Ministerpräsidenten, wo es ebenfalls viel Lob von Pedro Sánchez gab, aber auch gleich neuen Druck. Ihr habt jetzt die beiden letzten Finale gewonnen. Wieso nicht auch die WM 2030, wenn wir die Gastgeber sind? Am Cibelesbrunnen im Herzen Madrids hatten sich inzwischen über 100.000 Fans versammelt, um die Weltmeister am Ende ihres Triumphzugs zu empfangen. Zwei junge Frauen freuten sich auf ganz viel Party. Das passiert wirklich nicht alle Tage. Wir sind schließlich Weltmeister. Der oben offene Doppeldeckerbus mit den spanischen Spielern und der Aufschrift Könige der Welt kämpfte sich mehrere Stunden lang durch die Innenstadt vor. Links und rechts ein rotes Fahnenmeer, Jubel auch von den Balkonen. Behörden sprachen im Vorfeld von bis zu 1 Million Fans an den Straßenrändern. Viele von ihnen hatten Sonnenschirme als Schutz vor der brütenden Hitze mitgebracht. Das Bad in der Menge dürfte den spanischen Spielern und Fans noch lange im Gedächtnis bleiben. Oder zumindest bis zum nächsten WM-Triumph.
2: Soweit Nico Buschlüter aus Madrid. Auch die argentinische Fußballnationalmannschaft ist gestern in Buenos Aires angekommen und wurde von tausenden Fans empfangen. Trotz der Niederlage haben die Südamerikaner ihre Mannschaft mit Feuerwerk und Gesängen auf den Straßen gefeiert. Superstar Lionel Messi war nicht mit dabei. Das hatte der argentinische Fußballverband schon im Vorfeld angekündigt. Willkommen zum Wetter. Für Berlin und Brandenburg, da gibt es heute einen Wechsel aus Sonne und meist lockeren Quellwolken. Nur vereinzelt soll es Schauer geben. Es bleibt oft trocken, versprechen die Meteorologen. Die Höchsttemperaturen heute 22 bis 24 Grad. Schauen wir auf die Werte aktuell. Die liegen in Berlin zwischen 11 und 14 Grad. 12 Grad haben wir in Cottbus, 10 Grad zur Stunde in Perleberg.
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2: Den hat Werner Schoninger.
1: Mit einer Gefahrenmeldung: Vorsicht auf der B179 und B246 Beeskow-Mittenwalde. Zwischen Petz und Bestensee sind in beiden Richtungen Leute auf der Fahrbahn. Ansonsten gibt es von den Brandenburger Fernstraßen keine Meldungen über größere Störungen. Stadtverkehr Berlin, drei neue Baustellen beginnen heute. In Althohenschönhausen auf der Landsberger Allee wird in beiden Richtungen zwischen am Wasserwerk und Siegfriedstraße am Glasfasernetz gearbeitet. Für zwei Wochen sind jeweils nur zwei Spuren frei. In Kreuzberg, die Großbärenstraße bleibt bis Freitagabend in beiden Richtungen zwischen Hallisches Ufer und Stresemannstraße gesperrt. Und in Moabit ist die Putlitzbrücke in beiden Richtungen wegen eines Kraneinsatzes bis Anfang August gesperrt. Friedenau, die Bundesallee Steglitz Richtung Charlottenburg ist zwischen Handjeri-Straße und Friedrich-Wilhelm-Platz wegen eines Wasserrohrbruchs gesperrt. 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
2: 6.20 Uhr.
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2: Mit Christoph Kober, schönen guten Morgen. Eine schwächelnde Wirtschaft, schwindendes außenpolitisches Gewicht, soziale Ungleichheit im Land anhand von Problemen wie Wohnungsnot und hohen Energiekosten. Es gibt viel zu tun für den neuen britischen Premierminister. Mehr dazu in den Nachrichten mit Werner Schoninger.
1: Der neue britische Premierminister Burnham hat wenige Stunden nach seiner Ernennung sein Kabinett berufen. Ex-Parteichef Miliband wurde überraschend Außenminister. Der frühere Verteidigungsminister Healey ist jetzt Finanzminister. Healey hat das Kabinett im Juni aus Protest gegen den Kurs von Burnhams Vorgänger Starmer verlassen. Der ehemalige Gesundheitsminister Streeting ist der neue Verteidigungsminister. Er galt kurzzeitig als Rivale für Burnham um den Parteivorsitz. Burnham kündigte unter anderem an, das Bildungssystem zu reformieren. Außerdem will er die Industrie stärken und mehr Sozialwohnungen bauen lassen. Kurz nach der Amtsübernahme telefonierte er unter anderem mit US-Präsident Trump, dem französischen Präsidenten Macron und auch mit Bundeskanzler Merz. US-Präsident Trump will Zölle von 50% auf eine Reihe von Waren aus dem Nachbarland Kanada erheben. Eine entsprechende Anordnung hat Trump gestern unterzeichnet, wie das Weiße Haus mitteilte. Die neuen Zölle sollen demnach in 30 Tagen in Kraft treten. Sie sollen unter anderem auf Wein, Hockeyschläger und Zement erhoben werden. Trump will erreichen, dass Kanada mehr US-amerikanische Autos und Milchprodukte aus den USA kauft. Der kanadische Premierminister Carney sagte, sein Land sei jederzeit bereit, die Streitpunkte zu klären. Man werde sich aber auch um neue Wirtschaftsbeziehungen zu anderen Ländern bemühen. In der Straße von Hormus ist erneut ein Tanker angegriffen worden. Er sei vor der Küste Omans von einem unbekannten Geschoss getroffen worden, teilte die britische Behörde für die Sicherheit der Schifffahrt mit. Gleichzeitig hat das US-Militär nach Angaben des zuständigen Regionalkommandos CENTCOM erneut Ziele im Iran attackiert. Demnach sollten dadurch die militärischen Fähigkeiten des Iran geschwächt werden, Handelsschiffe anzugreifen. Es ist die 10. Nacht in Folge, in der die USA Ziele im Iran angreifen. Teheran reagierte wie zuvor mit Angriffen auf Länder in der Region, in denen sich US-Militärstützpunkte befinden. Deutschland und das westafrikanische Mauretanien wollen in Wirtschafts- und Sicherheitsthemen enger zusammenarbeiten. Das hat Außenminister Wadefuhl am Rande seines Besuchs in der mauretanischen Hauptstadt Nouakchott gesagt. Von dort Georg Schwarte.
16: Gerade in der Wirtschaft bestünden wechselseitige Chancen, die Europa bisher nicht ergriffen habe. Er verwies unter anderem auf eine Kooperation bei der Produktion von grünem Wasserstoff. Wadefuhl reist heute weiter nach Nigeria. Dort in der Wirtschaftsmetropole Lagos will der CDU-Politiker mit nigerianischen Wirtschaftsvertretern und Influencerinnen zusammenkommen. Politische Termine in dem mit mehr als 240 Millionen Einwohnern bevölkerungsreichsten Staat Afrikas sind erst morgen in der Hauptstadt Abuja geplant. Von dort geht es dann weiter zu seiner letzten Station, zum G20-Staat Südafrika, dem wichtigsten Partner Deutschlands auf dem afrikanischen Kontinent.
1: Bundesinnenminister Dobrindt, BKA-Chef Münch und die Missbrauchsbeauftragte des Bundes Klaus stellen am Vormittag eine Lageeinschätzung zum Ausmaß von Kindesmissbrauch in Deutschland vor. Sie wird jährlich auf Basis der polizeilichen Kriminalstatistik veröffentlicht. Zuletzt hatte die Polizei gut 18.000

0: EVG fordert 250 Euro mehr pro Monat. Außerdem sollen die Beschäftigten wählen können. Mehr Geld, mehr Urlaub oder früher in Rente. GBM gehört einer amerikanischen Firma. Am Standort Kirchmöser arbeiten rund 200 Menschen. Der Ort hat eine lange Eisenbahntradition.
1: Soweit die Nachrichten. 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Das Wetter. Heute stellt sich ein meist trockener Wechsel aus Sonne und oftmals lockeren Quellwolken ein. Maximal 23 Grad werden erreicht. Aktuell haben wir in Berlin-Buch 12 Grad und in Tempelhof 13, in Wittstock-Dosse 9 und in Cottbus 12 Grad. Morgen ziehen zeitweise dichte Wolken mit Schauern durch. Dazu ist der Westwind stark böig bei höchstens 20 Grad. Die Zeit 6.25 Uhr.
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3: Weiter für Sie im Studio Christoph Kober. Schönen guten Morgen. Sie leben zwischen den Deckeln eines Aktenordners. Begriffe wie volatile Sicherheitslage. Die Bezeichnung hat durchaus Relevanz, ist aber steril, wenig fassbar und riecht nach Ministeriumsflur. Eine Sicherheitslage dort, wo sie wirklich volatil ist, riecht nach Autos, die in Flammen stehen. Sie schreit so laut wie die Verwundeten und die plärrenden Sirenen von Krankenwagen. So in etwa die volatile Sicherheitslage in der syrischen Hauptstadt Damaskus, als zum Besuch des französischen Staatspräsidenten Anfang des Monats zwei Sprengsätze nahe seinem Hotel detonieren, 31 Menschen verletzen und eine Person töten. Eine Terrorzelle des IS sollte dafür verantwortlich sein. Wie sicher ist Syrien, das Land, in das mehr Menschen aus Deutschland zurückkehren sollen? Nina Amin ist unsere Korrespondentin für Syrien und mir zugeschaltet. Schönen guten Morgen.
4: Guten Morgen.
3: Das Auswärtige Amt hält eine Reisewarnung aufrecht, spricht von volatiler Lage im Land. Es gibt wiederholt Terrorangriffe. Wie sicher, wie unsicher ist Syrien?
4: Also ich denke, das hängt sicher davon ab, wo man unterwegs ist, und das kann sich vor allem auch jederzeit schnell ändern. Wir sind ja auch regelmäßig in Syrien und informieren uns immer sehr, sehr gut vor Ort. Das Beispiel Damaskus wurde gerade schon angesprochen. Das ist sicherlich mit das aufsehenserregendste jetzt in letzter Zeit, dass es in Damaskus selbst zu Bombenanschlägen kam. Wie gesagt, es wurden Verdächtige festgenommen, offenbar Verbindungen zum IS. Von denen gibt es in Syrien noch sehr, sehr viele Anhänger. Das kann ich auch immer wieder beobachten auf Reisen im Norden des Landes. Andere Stimmen sagen aber auch, hinter diesen Bombenanschlägen stünden ausländische Kräfte, um ein Bild eines unsicheren Syriens aufrechtzuerhalten. Also die Wahrheit liegt wahrscheinlich irgendwo in der Mitte, aber es ist definitiv so, dass man schon, je nachdem, wo man ist, immer noch sich gut informieren muss, und es ist noch nicht sicher.
3: Wie muss man sich die Lage innerhalb des Landes vorstellen mit konkurrierenden Gruppen und Machteinflüssen?
4: Das ist ein großes Problem. Der Interimspräsident Sharaa hat ja gesagt, sein Ziel ist, alle zu vereinen und alle Gruppen in Syrien mit einzubinden. Wir haben aber gesehen, Beispiel, die Kurden im Norden vor nicht so ganz langer Zeit haben genau dagegen protestiert, fanden, dass ihre Rechte nicht berücksichtigt wird. Es gibt auch immer wieder Kritik an Sharaas Armee, dass dort sehr viele islamistische Kämpfer noch dabei sind, die brutal gegen Minderheiten vorgehen. Wir erinnern uns an Massaker gegen Alawiten und Drusen. Das ist jetzt ruhiger geworden. Es scheint ein wenig mehr Einbindung da stattzufinden, aber es kann auch jederzeit wieder zu Spannungen und Kämpfen können jederzeit wieder ausbrechen.
3: Ja, seit Ende 2024 ist Al-Sharaa an der Macht. Er arbeitet daran, das Land gegenüber dem Westen politisch zu öffnen. Sie haben gerade gesagt, dass die Einbindung aller Gruppen im Land nicht so leicht ist. Wie ist denn die politische Lage in Syrien?
4: Ja, also wenn man jetzt auch dem syrischen Präsidenten glaubt, dann versucht er, das alle mit einzubinden. Beispiel kurdische Anführer hat er dann nach diesen Protesten auch denen hat er wichtige Posten gegeben. Es gab vor kurzem einen ersten positiven Schritt mit einer konstituierenden Sitzung des neuen syrischen Parlaments. Viel Macht haben die Abgeordneten noch nicht. Auch da gibt es den Vorwurf, Sharaa habe ein Drittel selbst erlernt von den Leuten, die da drin sitzen. Der Rest kam über Wahlmänner und Wahlfrauen. Es sind 210 Abgeordnete, darunter nur 21 Frauen. Und das Parlament ist auch nicht so vielfältig wie das Land. Am schwächsten sind beispielsweise Minderheiten wie die Drusen vertreten. Und es gibt auch keine Kräfte, die jetzt gegen die islamistische Regierung sind, die komplett ablehnen. Aber es ist trotzdem ein wenig Hoffnung, weil es heißt, es können künftig erstmal wieder Gesetze verabschiedet werden. Das ging ganz lange Zeit in Syrien überhaupt nicht.
3: Wie läuft denn der Wiederaufbau nach Jahren des Bürgerkriegs?
4: Schleppend. Also wenn man in Damaskus selbst ist, dann sieht man wohl am meisten Entwicklung. Da gibt es jetzt beispielsweise einigermaßen verlässlich Strom. Aber großes Problem ist Wohnraum und dann natürlich auch noch bezahlbarer. Gerade aus Damaskus hören wir, dass die Mieten da extrem in die Höhe geschnellt sind. Wenn man

0: rausgeht aus der Stadt, ist nach wie vor sehr, sehr viel Zerstörung, auch im ganzen Land. Es gibt viele Rückkehrer, die probieren, ihre Häuser wieder aufzubauen. Das ist aber auch nicht koordiniert. Deswegen warnen Experten auch, dass da absoluter Wildwuchs entsteht. Fakt ist aber, dass es für die Menschen, die es in Syrien wieder versuchen wollen, einfach überhaupt keine Hilfe gibt. Also geschweige denn funktioniere Infrastruktur wie Schulen, Kita etc. Die sind da auf internationale Hilfe angewiesen. Ich habe vor längerer Zeit eine Hilfsorganisation HELP in Syrien begleitet. Die haben mir jetzt gerade gesagt, dass sich für die Menschen eigentlich sehr, sehr wenig geändert hat, auch wenn sich zwar politisch was tut im Land. Es gibt viele Ankündigungen für Wiederaufbau. Es gibt auch viele Firmen, die offenbar investieren wollen, aber die stehen alle noch in den Startlöchern. Das kommt nicht an bei den Menschen. Und internationale Geldgeber investieren nur zögerlich.
1: Was heißt das für die Menschen, die aus Syrien geflüchtet sind und zurückkehren wollen bzw. sollen?
0: Dass die so, also meines Erachtens im Moment noch ziemlich alleine da stehen, sich auf Hilfsorganisationen verlassen müssen. Es kehren ja auch noch nicht so wahnsinnig viele, also es sind Leute zurückgekehrt, 1,6 Millionen Menschen. Davon spricht UNHCR, der Großteil aus der Türkei, Libanon oder Jordanien. Aber beispielsweise Libanon beobachten wir, wenn Krieg im Libanon ist, dann fliehen die Menschen zurück nach Syrien. Also sie fliehen sozusagen vom Krieg. Also immer da, wo es ihnen schlechter geht, da probieren sie es dann. Aber mit den großen Problemen sind die Menschen in Syrien noch großen Teil alleingelassen. Und das wird sich auch nicht ändern, bis wirklich richtig investiert wird von außen in das Land. Und dafür braucht es natürlich eine sichere politische Lage im Land.
1: Vielen Dank. Live-Informationen waren das von unserer Korrespondentin für Syrien, Nina Amin. Warum sie an diese finanzielle und auch politische Unterstützung für das Land glaubt, das bespreche ich mit der Staatssekretärin im Außenministerium, der CDU-Politikerin Serap Güler. In einer guten Dreiviertelstunde um 7.25 Uhr sind wir zum Interview verabredet. Jetzt haben wir es 6.32 Uhr. Hier ist der RBB 24 Inforadio Verkehrsservice mit einer Gefahrenmeldung. Vorsicht bitte auf der A24 Hamburg Richtung Berlin. Hinter Herzsprung sind Leute auf der Fahrbahn. Nach der Hitzewelle im Juni denkt gerade in Deutschland wahrscheinlich niemand ans Heizen. Aber spätestens, wenn es im Winter wieder kalt wird, werden Änderungen relevant, die heute in Kraft treten. Wer sich eine Wärmepumpe einbauen lassen will, bekommt künftig nämlich weniger Geld vom Staat dazu. Die Regierung will sparen und ändert deshalb die Vorgaben für den Heizungstausch. Wie genau, das weiß Lissi Kaufmann aus dem Hauptstadtstudio.
2: Also zunächst mal hat die Bundesregierung die maximal förderfähigen Kosten gesenkt. Bislang waren es 30.000 Euro, jetzt sind es nur noch 28.000 Euro und diese Summe, die sinkt weiter in den kommenden Jahren. Das heißt jetzt aber nicht, dass ein Antragsteller die Summe komplett erstattet bekommt. Maximal zahlt der Staat davon 80%. Die genaue Summe, die hängt jetzt stärker vom Einkommen ab. Ein Haushalt mit einem Jahreseinkommen bis zu 30.000 Euro zum Beispiel kann bis zu 80% der förderfähigen Kosten erstattet bekommen. Wenn das Jahreseinkommen jetzt aber über 50.000 Euro liegt, dann gibt es nur etwa halb so viel Geld. Ein bisschen anders sieht es aus, wenn noch ein minderjähriges Kind im Haushalt lebt, dann darf das Haushaltseinkommen etwas höher liegen.
1: Es gibt dabei nicht nur weniger Geld, die Förderung soll auch zielgerichteter funktionieren, wie es heißt aus der Bundesregierung, und zwar auf mehreren Ebenen, erklärt unsere Korrespondentin.
2: Ja, so sieht's aus. Und es ist sogar noch ein weiterer Schritt geplant, um die Förderung zu lenken und die heimische Industrie zu unterstützen. Und zwar ab dem kommenden Jahr. Dann will man einen Unterschied machen, ob die Wärmepumpe, die man kauft, in der EU hergestellt worden ist oder zum Beispiel aus China kommt. Und wer sich dagegen eine EU-Wärmepumpe entscheidet, der soll dann ab kommendem Jahr weniger Förderung bekommen.
1: Also Augen auf beim Kauf einer Wärmepumpe, wenn man künftig dabei vom Staat gefördert werden möchte. Das war aus dem Hauptstadtstudio Lissi Kaufmann. Sie hat uns die neuen Förderregeln beim Heizungstausch erklärt. 6.34 Uhr haben wir es.
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1: Kann er es lassen? Nein, er kann es nicht lassen und manch einer kann es kaum fassen. US-Präsident Donald Trump holt mal wieder die Zollkeule raus und dieses Mal trifft es Kanada. 50% Zusatzzölle auf diverse Waren hat der Mann im Weißen Haus angeordnet. Thema für Jonas Pospesch aus unserer Wirtschaftsredaktion, der ist bei mir im Studio. Guten Morgen, Jonas.
4: Guten Morgen, Christoph.
1: Was hat's mit diesen Zöllen auf sich?
4: Ja, es sind 50% Zölle auf eine große Bandbreite kanadischer Produkte. Wein, Hockeyschläger, Zement, Elektrizität. elektrische Ausrüstung, da ist für jeden was dabei. Über ein Volumen von 20 Milliarden Dollar bei diesen Waren sprechen wir insgesamt. Die Zölle sollen in 30 Tagen in Kraft treten. Der Vorwurf ist, Kanada diskriminiere gegen US-amerikanische Autos, Milch und alkoholische Getränke. Es ist schon so, dass zum Beispiel Kanada Zölle erhebt auf US-Autos, die nicht unter bestehende Freihandelsabkommen fallen, wobei Kanada da aus der eigenen Sicht vollkommen rechtlich im grünen Bereich ist. Die USA sehen das offenbar anders. Neben diesen offiziellen Gründen für die Zölle gibt es aber möglicherweise auch noch weitere.
1: Was für Gründe sind das?
4: Ja, einerseits verhandeln die USA, Kanada und Mexiko gerade zum Freihandelsabkommen CUSMA aus Trumps erster Amtszeit. Das haben die USA nicht einfach verlängert, sondern wollen Teile neu verhandeln. Und die jetzt angekündigten Zölle treffen auch Waren, die unter CUSMA fallen, das bislang aber weiterhin gilt. Weil es eben diese Vorlaufzeit jetzt von 30 Tagen gibt, dann könnte das eine typische Trump-Taktik sein, erstmal eine Drohkulisse aufzubauen, um eben mehr Druck zu haben bei den Verhandlungen. Die andere Möglichkeit, in Kanada gibt es derzeit größere Waldbrände. Rauch zieht runter in die USA. Trump hatte vor ein paar Tagen auf Social Media schon gewettert, die Kosten für die Luftverschmutzung müssten zu den Zöllen auf kanadische Importe dazugerechnet werden. Trump soll außerdem seine Berater angewiesen haben, weitere Zölle wegen der Waldbrände zu prüfen, berichtet die Associated Press aus Regierungskreisen.
1: Donald Trump war mit seinen Zöllen in den USA ja auch schon vor dem obersten Gerichtshof gescheitert. Warum kann er da jetzt weitermachen?
4: Weil er einen rechtlich anderen Weg nutzte. Abschnitt 338 des Zollgesetzes von 1930, das wurde gewissermaßen aus der Mottenkiste geholt. Und es gibt dem Präsident viel Macht, Zölle zu verhängen, wenn er zu dem Schluss kommt, dass ein Land US-Waren diskriminiert oder unangemessene Handelshemmnisse errichtet. Und für ihn, also für Trump der Vorteil, das muss er unter diesem Gesetz auch nicht richtig nachweisen, sagen Handelsrechtler.
1: Wie reagiert denn Kanada auf diese Ankündigung aus Washington?
4: Ja, genervt und frustriert sind viele Stimmen aus Politik und Wirtschaft. Kanadas Premier Mark Carney hat klare Kritik an Trumps Entscheidung geübt, blieb aber insgesamt eher zurückhaltend. Kanada werde alle nötigen Schritte unternehmen, die eigenen Arbeiter, Bauern, Unternehmen und Familien zu unterstützen. Gleichzeitig betonte Carney Gesprächsbereitschaft, strittige Punkte mit den USA zu klären. Auf der anderen Seite Doug Ford, Premier der Provinz Ontario, gehört zu den lautesten Stimmen, die ein hartes Vorgehen und Vergeltung fordern. Zoll für Zoll, Dollar für Dollar, sagte er. Aber außerdem gibt es noch einen weiteren Punkt mit Blick auf diese Waldbrandfrage, der in Kanada sauer aufstößt. In den USA gibt es ja nun bekanntermaßen auch viele Waldbrände und kanadische Feuerwehrleute unterstützen dort regelmäßig. Und vor nicht mal 2 Wochen ist dabei der kanadische Pilot eines Löschhubschraubers in Colorado abgestürzt und ums Leben gekommen. Da sind einige Kanadier jetzt entsprechend verärgert, wenn Trump Waldbrandzölle ins Spiel bringt.
1: Ärger in Kanada also über neue Zölle, die der US-Präsident angekündigt hat. Über die Einzelheiten habe ich gesprochen mit Jonas Pospisch aus unserer Wirtschaftsredaktion. Vielen Dank. Das Wetter für Berlin und Brandenburg ist ein wechselvolles heute. Ein Wechsel aus Sonne und meist lockeren Quellwolken. Es soll weitestgehend trocken bleiben, nur vereinzelt Schauer sind angesagt bei Höchstwerten von 22 bis 24 Grad. Die Werte in Perleberg derzeit 9 Grad, 13 Grad in Frankfurt, in Berlin zwischen 11 und 14 Grad.
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5: Vorsicht in Brandenburg auf der A13 Berlin Richtung Dresden. Eine ungesicherte Unfallstelle hinter Bestensee auf der A13. Ansonsten läuft es gut auf den Fernstraßen in Brandenburg. Zum Stadtverkehr Berlin A100 Stadtring Richtung Treptow. Zwischen Hohenzollerndamm und Albuinstraße ein Stau 30 Minuten plus Richtung Treptow. 3 neue Baustellen beginnen heute. In Althohenschönhausen auf der Landsberger Allee wird in beiden Richtungen zwischen am Wasserwerk und Siegfriedstraße am Glasfasernetz gearbeitet. Für 2 Wochen sind jeweils nur 2 Spuren frei. In Kreuzberg, die Großbehrenstraße bleibt bis Freitagabend in beiden Richtungen zwischen Hallisches Ufer und Stresemannstraße gesperrt. Und in Moabit ist die Putlitzbrücke in beiden Richtungen wegen eines Kraneinsatzes bis Anfang August gesperrt. Siemensstadt, der Saatwinkler Damm, ist zwischen Jungfernheideweg und Rohrdamm in beiden Richtungen bis Ende des Monats gesperrt. Und Tempelhof, Tempelhofer Damm stadteinwärts. Auf der Stubenrauchbrücke am Tempelhofer Hafen ist an einer Baustelle nur 1 Spur bis Mitte Oktober frei. 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
1: 6.39 Uhr.
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1: Mit Christoph Kober. Schönen guten Morgen. Wandel sowie mehr Nähe zu den Menschen verspricht der neue britische Premierminister und, Zitat, mehr Luft zum Atmen in der Krise der Lebenshaltungskosten. Andy Burnham hat einiges auf der Agenda. Immerhin, wichtige Personalfragen sind geklärt. Werner Schoninger hat die Nachrichten.
5: Wenige Stunden nach seiner Ernennung hat der britische Premierminister Burnham mit Bundeskanzler Merz telefoniert. Nach Angaben der Bundesregierung wollen beide Länder die enge Zusammenarbeit fortsetzen. Mit Blick auf den russischen Angriffskrieg waren sich Merz und Burnham demnach einig, die Ukraine weiter zu unterstützen und den Druck auf Russland zu erhöhen. Eine der ersten offiziellen Amtshandlungen von Burnham war ein Telefonat mit US-Präsident Trump. Dieser hatte vor kurzem noch Zweifel an Burnham geäußert. Später erklärte er, Burnham könne als Premier wieder Öl- und Gasbohrungen in der Nordsee erlauben. US-Präsident Trump will Zölle von 50% auf eine Reihe von Waren aus dem Nachbarland Kanada erheben. Eine entsprechende Anordnung hat Trump gestern unterzeichnet, wie das Weiße Haus mitteilte. Die neuen Zölle sollen demnach in 30 Tagen in Kraft treten. Sie sollen unter anderem auf Wein, Hockeyschläger und Zement erhoben werden. Trump will erreichen, dass Kanada mehr US-amerikanische Autos und Milchprodukte aus den USA kauft. Der kanadische Premierminister Carney sagte, sein Land sei jederzeit bereit, die Streitpunkte zu klären. Man werde sich aber auch um neue Wirtschaftsbeziehungen zu anderen Ländern bemühen. Die Deutsche Bahn will an allen 5.400 Bahnhöfen im Land Alkohol verbieten. Das Verbot soll bis Mitte Oktober umgesetzt werden, bestätigte die Bahn der Deutschen Presseagentur. Bahnchefin Paller verspricht sich davon mehr Ordnung und Sicherheit auf Bahnhöfen und in Zügen sowie mehr Schutz von Bahnmitarbeitern und Reisenden. Bundespolizei und eigene Sicherheitskräfte sollen das Verbot demnach umsetzen. Eine Person, die Alkohol konsumiert, muss den Bahnhof künftig sofort verlassen. Im Wiederholungsfall wird ein Hausverbot verhängt. Kaufen darf man alkoholische Getränke aber weiterhin in Bahnhöfen und sie auch in der Gastronomie konsumieren. Ebenso können geschlossene Flaschen mitgeführt werden. Deutschland und das westafrikanische Mauretanien wollen in Wirtschafts- und Sicherheitsthemen enger zusammenarbeiten. Gerade in der Wirtschaft bestünden viele Chancen, die Europa bisher nicht ergriffen habe, sagte Außenminister Wadephul nach einem Treffen mit seinem mauretanischen Kollegen Merzouk. Mauretanien ist reich an Rohstoffen wie Eisenerz. Seit vergangenem Jahr produziert das Land auch Flüssiggas. Wadephul erklärte, Mauretanien sei zudem eine wichtige Stimme der Mäßigung und Toleranz in der fragilen Sahelregion. Morgen reist der Außenminister weiter in den bevölkerungsreichsten Staat Afrikas nach Nigeria. Mit einer Wirtschaftsdelegation will er auch dort Kooperationen für deutsche Unternehmen ausloten. Ungarns neuer Premierminister Modzsor muss einen Dämpfer bei der Besetzung des Präsidentenamtes hinnehmen. Seine Wunschkandidatin, die ungarische Schachgroßmeisterin Polga, hat abgesagt. Ungarn-Korrespondent Oliver Schosch.
6: Am frühen Montagabend kam die Absage. Judith Polga schreibt auf ihrer Facebook-Seite: Ich bin extrem dankbar für die Nominierung für die Präsidentschaft und schätze die Geste des Premierministers, eine unabhängige Kandidatin zu nominieren. Trotzdem fühle ich mich nicht stark genug, um diese historische Verantwortung zu übernehmen. Ich kann die Aufgabe, eine gespaltene Nation wieder zu vereinen, nicht erfüllen. Im Vorfeld hatte es Kritik an der Personalie Judith Polga gegeben. Zum einen, weil sie noch nie ein politisches Amt innehatte und weil Peter Modzsor sich so schnell für sie ausgesprochen hatte, obwohl er kurz zuvor von einem offenen demokratischen Prozess gesprochen hatte.
5: Eine US-Bundesrichterin hat die geplante Übernahme von Warner Brothers durch Paramount vorerst gestoppt. 12 Bundesstaaten haben dagegen geklagt. Sie wollen eine längerfristige einstweilige Verfügung gegen die Übernahme erreichen. Darüber soll jetzt verhandelt werden. Die Bundesstaaten argumentieren, das geplante Unternehmen könnte eine dominante Stellung bei Kinofilmen einnehmen und den Wettbewerb zulasten anderer Studios und Kinos verzerren. Kritiker befürchten außerdem, der Nachrichtensender CNN könnte seine redaktionelle Unabhängigkeit verlieren. Hinter dem Unternehmen steht die Familie des Software-Milliardärs Ellison, der als Unterstützer von US-Präsident Trump gilt. Pendler aus Schönefeld können ab heute das neue Fahrradparkhaus am S-Bahnhof Wassmannsdorf nutzen. Die Anlage mit 170 sicheren Radparkplätzen wird am Vormittag eröffnet. Das Parkhaus ist Teil eines brandenburgweiten Pilotprojekts mit baugleichen Anlagen. Sie kosten jeweils rund 1,7 Millionen Euro. 90% davon sind Fördermittel von Bund und Land. Auch in Potsdam, Hoppegarten, Oranienburg, Sachsenhausen und Blankenfelde sind Radparkhäuser gebaut. Soweit die Nachrichten. 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Das Wetter. Heute stellt sich ein meist trockener Wechsel aus Sonne und oftmals lockeren Quellwolken ein. Maximal 23 Grad werden erreicht. Aktuell haben wir in Berlin-Spandau Eiskeller 11 Grad und in Wannsee 14, in Perleberg 9 und in Strausberg 13 Grad. Morgen ziehen zeitweise dichte Wolken mit Schauern durch. Dazu ist der Westwind stark böig bei höchstens 20 Grad. Die Zeit 6.45 Uhr.
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1: Weiter geht's mit Christoph Kober. Schönen guten Morgen. Andy Burnham ist der Name, den man sich merken kann und sollte, denn der ist neuer britischer Premierminister seit gestern. Und wie das so ist, wenn man neu Chef ist, dann gehen die Dinge Schlag auf Schlag. Direkt nach seiner Antrittsrede hat er das Kabinett neu geordnet. So hat er den früheren Verteidigungsminister John Healey zum Finanzminister ernannt. Außenminister wird der bisherige Energieminister Ed Miliband. Soweit das Personaltableau. Andy Burnham plant zudem Reformen und er hat einen 10-Jahres-Plan angekündigt. Alles mit dem Ziel, Großbritannien und seine Bevölkerung finanziell zu entlasten und den Menschen mehr Hoffnung zu schenken, wie er sagt. Warum das alles recht schnell gehen muss, darüber berichtet unsere Korrespondentin in London, Lisa Maria Röhling.
7: Andy Burnham weiß, in welchem Bereich er schnell punkten muss. Deswegen kündigt der neue britische Premierminister direkt bei seiner Antrittsrede an der Downing Street Nummer 10 an, er wolle etwas gegen die hohen Lebenshaltungskosten tun, damit die Menschen durchatmen können.
8: I can do something to give people some breathing space now, some help with the cost of living. And I will set out some of those measures. Starting tomorrow.
7: Schon einen Tag nach seinem Amtsantritt will er einen Plan vorstellen, wie die Lebenshaltungskosten schnell gesenkt werden können. Genau dort anzusetzen sei wichtig, sagt Melanie Ward, Parlamentspolitikerin der Labour-Partei, im Interview mit der BBC. Es ist so schwierig für die Menschen hier in meinem Wahlkreis und im ganzen Land, ihr Leben zu finanzieren und auch die schönen Dinge des Lebens zu genießen. Wie schneller das Leben der Briten wirklich verändert, daran wird Andy Burnham sich messen lassen müssen. Die Menschen sind von der instabilen Politik frustriert. Das Leben ist teuer, der Wirtschaft geht's schlecht. Luke Trill von der gemeinnützigen Organisation More in Common erklärt, in diesem Bereich muss Burnham besonders schnell liefern, sonst hat er die Gunst der Menschen schnell verspielt. Andy Burnham hat nur ein kleines Zeitfenster, vielleicht nur ein paar Wochen, um zu zeigen, was er kann. Die Menschen wollen wissen, wie er die Lebenshaltungskosten senkt. Natürlich kann er das nicht über Nacht lösen, aber er muss zeigen, dass er das schnell angeht, dass er Reformen ankündigt, mit denen das Leben günstiger wird. Er muss jetzt handeln.
8: But the time for action is now.
7: Genau in diesem Punkt dürfte Andy Burnham an seine nächste Grenze stoßen, die Finanzen. Die Staatsverschuldung in Großbritannien ist seit Jahren hoch. Erst Anfang Juli hatte das Parlament eine Erhöhung des Verteidigungsetats um 15 Milliarden Pfund beschlossen. Der ehemalige Premierminister Keir Starmer hatte angekündigt, dass nach dem Beschluss dieses Etats nun Projekte im Bereich Infrastruktur und Energie gestrichen werden. Das Geld könnte Burnham aber anderswo gut gebrauchen. Er will eigentlich Sozialwohnungen bauen, kleinere und mittlere Unternehmen steuerlich entlasten, die Sozialsysteme verbessern und die Versorgungsunternehmen für Strom, Gas und Wasser wieder in öffentlicher Hand sehen. Woher soll das Geld kommen? Erhöhungen der Einkommens- und Mehrwertsteuer sowie der Sozialversicherung sind durch das Grundsatzmanifest von Labour aus 2024 ausgeschlossen. Darin könnte eine Gefahr für den Haushalt liegen, sagt Jonathan Cripp, Finanzexperte vom Institute for Fiscal Studies. Diese drei großen Steuern könnte man in der Theorie nur um einen niedrigen Prozentsatz anheben und trotzdem viel Geld rausbekommen, weil so viele Menschen diese Steuern zahlen. Wenn das aber ausgeschlossen ist, müsste man andere Steuern, die nur wenige Menschen zahlen, um einen sehr hohen Betrag erhöhen und diese Menschen werden dann unzufrieden sein. Letztlich hängt vom Geld auch ab, wie sehr sich die britische Wirtschaft erholen kann. In seiner Zeit als Bürgermeister in Manchester hat die Stadt ein bemerkenswertes Wachstum hingelegt. Das will Burnham jetzt auch auf das ganze Land übertragen. Wie genau er die seit dem Brexit schwächelnde britische Wirtschaft ankurbeln will, hat er bisher nicht erklärt. Zuletzt könnte auch sein größtes Projekt zu seiner größten Hürde werden. Die Dezentralisierung, die Andy Burnham vorschwebt, um den Regionen mehr Macht und auch Budget für ihre Wirtschaft und ihre Verwaltung zu geben. Pionierprojekt ist die Number 10 North, ein Regionalbüro des Premierministers in Manchester. Politikwissenschaftler Tony Travers erklärt, so einfach wird diese Dezentralisierung nicht umsetzbar sein. Nicht jeder Teil des Landes ist dafür bereit. Es gibt 5 bis 6 Regionen, in denen die Bürgermeister und ihr Team bereit sind, diese Aufgaben aus London zu übernehmen. Aber in vielen anderen Landesteilen gibt es die Strukturen gar nicht. Das heißt, das müsste alles erst ausgebaut werden, um diese Dezentralisierung überhaupt durchzusetzen. Andy Burnham muss große Erwartungen erfüllen und große Hürden überwinden. Wie er sie meistern will, wird sich in den kommenden Tagen zeigen, wenn er sein Kabinett vorstellt und dann im Herbst, wenn das Parlament nach der Sommerpause wieder tagt.
1: Aus London war das Lisa Maria Röhling. Um 6.50 Uhr, 10 Minuten vor 7, kommen wir zurück in unsere Region. Da hat es gestern Mittag in Brandenburg einen Motorradunfall gegeben, einen wirklich tragischen. Auf der A24 ist eine Fahrschülerin mit ihrem Fahrzeug gestürzt und anschließend gestorben. Darüber will ich sprechen mit Jasmin Becker aus der rbb24 Inforadio-Redaktion. Schönen guten Morgen.
9: Guten Morgen.
1: Was weiß man über diesen Unfall?
9: Also das 16-jährige Mädchen hatte offenbar eine Sonderfahrt absolviert. So heißen ja die Pflichtfahrstunden in den Fahrschulen, wo Situationen geübt werden sollen, die im normalen Straßenverkehr zu kurz kommen. Also Überlandfahrten, Nachtfahrten und eben auch Autobahnfahrten. Und da war die Fahrschülerin gestern Mittag auf der A24 unterwegs, als es zu diesem Unfall kam. Zwischen den Anschlussstellen Herzsprung und Neuruppin Süd im Landkreis Ostprignitz-Ruppin Richtung Berlin. Nach ersten Erkenntnissen der Polizei hat die junge Frau die Kontrolle über ihr Fahrzeug verloren, eventuell weil es nass war. Das ist aber noch Gegenstand der Ermittlungen. Sie stürzte, kam unter einen Lastwagen, der nicht mehr rechtzeitig bremsen konnte und starb noch vor Ort. Der LKW-Fahrer, der Fahrschullehrer und auch eine weitere Fahrschülerin, die mit im Fahrschulauto saß, haben einen Schock erlitten und sind ins Krankenhaus gekommen. Die A24 Richtung Berlin war dann anschließend mehrere Stunden gesperrt.
1: Ja, das hört sich alles wirklich dramatisch an. Du sagst, das Mädchen war erst 16 Jahre alt. Mhm. Wie ist das eigentlich beim Motorradführerschein? Kann man den in einem so frühen Alter schon machen?
9: Genau, also es gibt hier ganz verschiedene Führerscheinklassen. Der kleinste, sage ich jetzt mal, ist AM. Damit darf man alles fahren, was nur ein kleines Versicherungskennzeichen braucht. Also zum Beispiel Mofas oder Roller. Der AM ist auch schon ab 15 Jahren erlaubt. Dann gibt es die Führerscheinklasse A1. Damit darf man schon richtige Motorräder fahren, also ohne Höchstgeschwindigkeit. Aber Leistung und Hubraum, die sind auf 11 kW bzw. 125 Kubikzentimeter limitiert. Diesen Führerschein darf man ab 16 machen. Und dann gibt es noch die Klassen A2 und A. Die bauen sich dann halt immer so weiter auf. Da geht es dann auch darum, einfach wie viel Power die Maschine haben darf, die man fährt. Je nachdem, ob man schon Fahrpraxis mit so einem kleineren Motorradführerschein hat oder direkt groß einsteigen will, so wird dann auch das Mindestalter festgelegt.
1: Vielen Dank. Jasmin Becker war das aus der rbb24 Inforadio-Redaktion. Wir haben es gehört, gestern Mittag hat es in Brandenburg einen Motorradunfall gegeben, bei dem eine 16-jährige Fahrschülerin tödlich verunglückt ist. 6.52 Uhr die Zeit, 8 Minuten vor 7. Die Deutsche Bahn betreibt rund 5.400 Bahnhöfe und für alle soll künftig ein vollständiges Alkoholverbot gelten. Das berichtet die Bild-Zeitung. Demnach soll es bald bundesweit untersagt sein, in den Bahnhöfen und auf den Bahnsteigen Bier, Wein, Schnaps oder andere Alkoholika zu sich zu nehmen. Eine Ausnahme soll für die Bahnhofsgastronomie gelten. Frank Eichmann aus dem Hauptstadtstudio über die Pläne der Bahn.
10: Es reicht. Genug ist genug. Wir greifen jetzt härter durch, sagt Bahnchefin Palla der Bild. Sie verspricht sich mehr Ordnung und Sicherheit auf Bahnhöfen und in Zügen, mehr Schutz von Mitarbeitern und Reisenden. Bis Mitte Oktober soll das Verbot von Bier, Wein oder Schnaps auf Bahnsteigen und in Bahnhofshallen bundesweit eingeführt sein, bestätigte die Bahn der Deutschen Presseagentur. Durchgesetzt von Bundespolizei und eigenen Sicherheitskräften droht bei illegalem Alkoholkonsum künftig ein sofortiger Platzverweis und im Wiederholungsfall ein dauerhaftes Hausverbot. In Bahnhofsrestaurants darf dagegen auch nach Oktober weitergetrunken werden, ebenso erlaubt bleiben der Kauf und Transport verschlossener Flaschen. Die Bahn hat bereits Erfahrung mit dem Alkoholverbot. Es gilt schon heute auf Bahnhöfen wie Hamburg, Bremen, Frankfurt am Main oder Köln. Erst Ende Mai erweiterte die Bahn das Verbot auf weitere Bahnhöfe in Nordrhein-Westfalen und versprach, die geänderten Regelungen mit Augenmaß durchzusetzen. Mit Durchsagen, Aushängen und der direkten Ansprache durch Bahnmitarbeiter.
1: Über das geplante Alkoholverbot in den Bahnhöfen der Deutschen Bahn war das Frank Eichmann aus dem Hauptstadtstudio. 6.54 Uhr die Zeit.
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1: In ihrer Heimat Argentinien füllen La Delio Valdés Stadien und spielen schon mal vor 25.000 Menschen, beziehungsweise sie tanzen mit ihnen, denn es handelt sich um eine Cumbia Band. Das ist ein südamerikanischer Musikstil und gleichzeitig auch ein Tanz. Gestern sind La Delio Valdés im Berliner Columbia Theater aufgetreten. Ob da auch getanzt wurde? Dazu unser Konzertkritiker Jakob Bauer.
11: Höchst nervös schaut er, die Augen zucken hier und dorthin. Er, das ist der Bühnentechniker, der im Hintergrund in Hab-8-Stellung lauert, denn wie soll das nur funktionieren, ohne dass gleich was umfällt? Wie voll kann eine Bühne sein? Ja, sagen La Delio Valdés, 14, manchmal 15 Menschen quetschen sich hier auf das 6 Meter breite Podest des Columbia Theaters. Keine Band ist das, ein aufgekratzt glühendes Cumbia-Orchester. Sechs Bläser, vier Perkussionisten, Gitarre, Bass, Sängerinnen und Sänger. Der Abstand von Arm zu Arm vielleicht 5 Zentimeter und trotzdem tanzen sie. Und dann fällt natürlich das erste Mikro um. Zack, der Bühnentechniker wurstelt sich irgendwie durch Menschen und Instrumente und stellt es wieder auf. Puh, hat geklappt. Aber gestört hat sowieso niemanden. Die Betriebstemperatur im Raum ist jetzt schon aufgefühlt 36 Grad und klar, es wird noch heißer. In ihrer argentinischen Heimat füllen La Delio Valdés Stadien. Hier sind es vielleicht 200 bis 300 Menschen. Aber das tut der Stimmung keinen Abbruch, denn das heißt mehr Platz zum Tanzen. Zu dieser vor Lebensfreude zitternden, unwiderstehlich mitreißenden Musik. Dieser stoische Grundpuls. 1, 2, 1, 2. Und dazwischen immer auf den Offbeat dieses hypnotische Ratschen des Guiro. Der eine Typ aus der Band macht den ganzen Abend tatsächlich kaum was anderes. 1, 2, 1, 2. Und so weiter. Ein Rhythmus, der einen in den Schlaf verfolgt, simpel und doch komplex, weil sich immer neue Ebenen dazuschieben. Dazu schmettern die Bläser mehrstimmig, der Bass fährt in die Glieder, 4, 5 Leute singen, abwechselnd oder zusammen, und alles, ein Wunderwerk der Mischkunst, ist perfekt ausgesteuert. Cumbia ist eine Musikrichtung, aber auch ein Tanz. Man könnte vielleicht sagen, es ist ein ziemlich inklusiver Tanz, weil total einfach, aber so lässig. Ein Teil des Körpers wiegt nach rechts, der andere zieht nach, dann nach links und nachziehen. Das kann man mit den Füßen machen, auch mit den Armen. Und auch hier im Columbia Theater findet jeder seinen Style. Paartanz geht natürlich genauso gut wie alleine vor sich hin wobbeln. Und es sind so viele schweißnasse, lachende, juchzende, glückliche Gesichter im Publikum, wie man sie in Berlin sonst vielleicht insgesamt in... ja, sagen wir mal, 2 Monaten sieht. Guten Monat. Ohne Pause dampft diese Cumbia-Maschine unaufhaltsam durchs Theater. Es gibt nur ein paar Durchsagen auf Spanisch. Auch das Publikum, sehr bunt gemischt übrigens, zwischen 25 und 75, ist in der Mehrheit spanischsprachig. Einer aus der Band sagt kurz auf Englisch, lasst euch doch bitte von euren Nachbarn übersetzen. Aber was brauchen wir Sprache schon im Rausch? La Delio Valdés verwandeln das Columbia-Theater ins Cumbia-Theater, musikalisch perfekt abgestimmt, hypnotisch, sinnlich bis zum Exzess.
1: La Delio Valdés, gestern im Berliner Columbia Theater. Jakob Bauer war das, unser Konzertkritiker, mit seinem Bericht.
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1: Das Wetter für Berlin und Brandenburg, 22 bis 24 Grad maximal, versprechen uns heute die Meteorologen. Das Ganze bei einem Wechsel aus Sonne und meist lockeren Quellwolken. Es soll vielerorts trocken bleiben. Schauen wir noch kurz auf die Werte aktuell in Berlin und Brandenburg. Die liegen zwischen 9 und 14 Grad.
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5: Brandenburg A13 Berlin Richtung Dresden. Hinter Bestensee kommt es nach einem Unfall zu Behinderungen. Vorsicht auf der A24 Berlin Richtung Hamburg. Hinter Neuruppin ist ein Fahrzeug liegen geblieben. Stadtverkehr Berlin A100 Startring Richtung Treptow. Hinter der Detmolder Straße steht ein defektes Fahrzeug. Gleich zwei Spuren sind gesperrt. Der Stau beginnt am Hohenzollerndamm. 45 Minuten Verzögerung Richtung Treptow. Drei neue Baustellen ab heute in Althohenschönhausen. Auf der Landsberger Allee wird in beiden Richtungen zwischen am Wasserwerk und Siegfriedstraße am Glasfasernetz gearbeitet. Für zwei Wochen sind jeweils nur zwei Spuren frei. In Kreuzberg, die Großbehrenstraße, bleibt bis Freitagabend in beiden Richtungen zwischen Hallisches Ufer und Stresemannstraße gesperrt. Und in Moabit ist die Putlitzbrücke gesperrt wegen eines Kraneinsatzes bis Anfang August.
1: Es ist 7 Uhr.
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1: Mit Christoph Kober, schönen guten Morgen. Wenn die Dinge erstmal in Bewegung sind, dann können sie auch schnell gehen. Am Freitag erst ist Andy Burnham zum Chef der britischen Labour-Partei ernannt worden. Ein kurzes Wochenende später schüttelt er dem König die Hand und soll als Premierminister loslegen. Die Nachrichten dazu hat Werner Schoninger.
5: Der neue britische Premierminister Burnham hat die Reform des Pflegesystems zu einem zentralen Thema seiner Amtszeit erklärt. Weiter nannte er die Reform des Bildungssystems, die Stärkung der Industrie und den Bau von Sozialwohnungen. Außerdem erklärte er, Großbritannien werde die Ukraine weiterhin unterstützen. Burnham telefonierte mit US-Präsident Trump, mit dem französischen Präsidenten Macron und mit Bundeskanzler Merz. Wenige Stunden nach seiner Ernennung hat Burnham das Kabinett neu geordnet. Markus Weber.
13: So wird der ehemalige Gesundheitsminister Streeting neuer Verteidigungsminister. Streeting gehört dem rechten Flügel von Labour an und galt kurzzeitig als Rivale für Burnham um den Vorsitz der Partei, hatte sich aber nach dessen Einzug ins Parlament aus dem Rennen zurückgezogen und so den Weg für Burnham freigemacht. Der frühere Verteidigungsminister Healey wird neuer Finanzminister. Außenminister wird der bisherige Energieminister Miliband.
5: US-Präsident Trump will Zölle in Höhe von 50% auf viele aus Kanada eingeführte Waren verhängen. Eine entsprechende Anordnung hat Trump gestern unterzeichnet. Unser Korrespondent für Kanada, Martin Gansemeyer.
14: Trumps zusätzliche Zölle sollen in 30 Tagen in Kraft treten. Sie gelten für eine breite Palette von Produkten aus Kanada, darunter auch solche, die eigentlich unter das nordamerikanische Freihandelsabkommen fallen. Als Beispiele nannte das Weiße Haus Hockeyschläger, Wein und Zement. Der US-Präsident reagiere damit auf Kanadas, so wörtlich, diskriminierende Behandlung amerikanischer Produkte. Vor allem will Trump erreichen, dass Kanada mehr amerikanische Autos und Milchprodukte kauft. Der kanadische Premierminister Mark Carney verteidigte die kanadischen Einfuhrbeschränkungen als Gegenmaßnahmen auf Trumps Zölle gegen sein Land.
5: In der Straße von Hormuz ist erneut ein Tanker angegriffen worden. Wie die britische Behörde für die Sicherheit der Schifffahrt mitteilte, wurde er vor der Küste Omans von einem unbekannten Geschoss getroffen. Gleichzeitig hat das US-Militär nach Angaben des zuständigen Regionalkommandos CENTCOM erneut Ziele im Iran attackiert. Demnach sollten dadurch die militärischen Fähigkeiten des Iran geschwächt werden, Handelsschiffe anzugreifen. Es ist die 10. Nacht in Folge, in der die USA Ziele im Iran angreifen. Teheran reagierte wie zuvor mit Angriffen auf Länder in der Region, in denen sich US-Militärstützpunkte befinden. Die Deutsche Bahn will an allen 5.400 Bahnhöfen im Land Alkohol verbieten. Das Verbot soll bis Mitte Oktober umgesetzt werden, bestätigte die Bahn der Deutschen Presseagentur. Bahnchefin Paller verspricht sich davon mehr Ordnung und Sicherheit auf Bahnhöfen und in Zügen sowie mehr Schutz von Bahnmitarbeitern und Reisenden. Eine Person, die Alkohol konsumiert, muss den Bahnhof künftig sofort verlassen. Im Wiederholungsfall wird ein Hausverbot verhängt. Kaufen darf man alkoholische Getränke aber weiterhin in Bahnhöfen und sie auch in der Gastronomie konsumieren. Ebenso können geschlossene Flaschen mitgeführt werden. Bundesinnenminister Dobrindt, BKA-Chef Münch und die Missbrauchsbeauftragte des Bundes Klaus stellen am Vormittag eine Lageeinschätzung zum Ausmaß von Kindesmissbrauch in Deutschland vor. Sie wird jährlich auf Basis der polizeilichen Kriminalstatistik veröffentlicht. Zuletzt hatte die Polizei gut 18.000 Opfer im Zusammenhang mit sexuellem Missbrauch von Kindern gezählt, hauptsächlich Mädchen. In mehr als der Hälfte der Fälle bestand zwischen Opfer und Tatverdächtigen eine verwandtschaftliche oder andere Vorbeziehung. Die Statistik spiegelt nur Straftaten wider, die der Polizei bekannt geworden sind und durch sie bearbeitet worden sind, das sogenannte Hellfeld. Beim Unternehmen GBM Gleisbaumechanik Brandenburg-Havel in Kirchmöser läuft seit heute früh ein unbefristeter Streik. Dazu hat die Eisenbahn- und Verkehrsgewerkschaft EVG aufgerufen. Davor gab es 4 Warnstreiks. Die EVG wirft der Unternehmensleitung vor, sich in den Tarifverhandlungen nicht zu bewegen. Die Gewerkschaft fordert 250 Euro mehr pro Monat. Zusätzlich sollen die Beschäftigten wählen können zwischen 1,3% mehr Lohn, mehr Urlaub oder weniger Arbeitszeit. GBM gehört einer US-amerikanischen Firma. Am Standort Kirchmöser arbeiten rund 200 Menschen. Der Ort hat eine lange Eisenbahntradition. Soweit die Nachrichten. 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Das Wetter. Heute stellt sich ein meist trockener Wechsel aus Sonne und oftmals lockeren Quellwolken ein. Maximal 23 Grad werden erreicht. Aktuell haben wir in Berlin-Spandau-Eiskeller 11 Grad und in Wannsee 14, in Perleberg 9 und in Strausberg 13 Grad. Morgen ziehen zeitweise dichte Wolken mit Schauern durch. Dazu ist der Westwind stark böig bei höchstens 20 Grad. Die Zeit 7.05 Uhr.
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1: Weiter geht's mit Christoph Kober im Studio. Schönen guten Morgen. Wir bitten daher, eure Anreise nach Berlin zu organisieren, hat die Führung der Unionsbundestagsfraktion ihren Mitgliedern in die Sommerfrische gemailt. Denn Mittwoch kommende Woche, also am 29.07. um 14 Uhr, gibt's eine Sondersitzung eben genannter Fraktion. Die soll dann über die Nachfolge des zurückgetretenen Vorsitzenden Jens Spahn entscheiden. Man muss sich gar nicht besonders anstrengen, um die Namen potenzieller Nachfolger zu hören, die durchs politische Berlin flirren. An einem gemeinsamen Personalvorschlag arbeiten CDU und CSU, heißt es. Schauen wir auf die Gemengelage mit Britta Hasselmann, Co-Fraktionschefin der Fraktion von Bündnis 90 Die Grünen im Bundestag. Schönen guten Morgen, Frau Hasselmann.
15: Guten Morgen, Herr Kober.
1: Also es soll diese Sondersitzung geben kommende Woche. Die Abgeordneten der Unionsfraktion werden aus der Sommerpause zurückgeholt. Unvermeidlich oder wie sehen Sie das?
15: Naja, diese Koalition, wenn man auf sie blickt, und die Union ist ja die stärkste Regierungskraft innerhalb der Koalition, jetzt ohne Fraktionsvorsitzenden, nach dem Rücktritt von Jens Spahn, ich halte es für sehr geboten und selbstverständlich, dass eine solche Fraktion dann auch zusammenkommt.
1: Jens Spahn war schon jemand, der nicht nur sehr bekannt war im politischen Berlin, sondern auch eine politische Kraft hatte, politische Macht auch ausgestrahlt hat. Welche Erwartungen haben Sie denn an den Neuen oder die Neue?
15: Ich als Vorsitzende der Grünen habe da natürlich keine Erwartung zu formulieren, weil klar ist, die Entscheidung liegt ausschließlich bei der Union. So werden sie es auch handhaben. Aber ich weiß, dass natürlich eine Klarheit gebraucht wird. Wir haben nach diesem einen Jahr Koalition einen denkbar schlechten Start dieser Koalition gehabt mit Friedrich Merz an der Spitze. Es brauchte einen zweiten Wahlgang für die Kanzlerwahl. Wir hatten einen riesen destruktiven Streit und knappe Mehrheiten bei einer Rentenentscheidung. Dann die wirklich völlig vergeigte und für alle Beteiligten belastende Aussetzung der Richterinnenwahl zum Bundesverfassungsgericht. All das ging einher mit einem großen Führungsversagen aus meiner Sicht auch von Jens Spahn und Friedrich Merz. Und deshalb braucht es natürlich jetzt eine Klarheit, wer und was, wie arbeitet die Unionsfraktion, wie arbeitet die Bundesregierung und konzentriert sich darauf, für das Land und die Bürgerinnen und Bürger Veränderungen zu bewirken und Dinge auf den Weg zu bringen, die notwendig sind.
1: Weil Sie die Wahl der oder die nicht stattgefundene Wahl von Frau Borsius-Gersdorf zur Bundesverfassungsrichterin jetzt nochmal angesprochen haben, das war womöglich einer der Punkte, wo man eben die Macht oder eben auch nicht Macht von Jens Spahn innerhalb der Fraktion besonders vor Augen geführt bekommen hat. Aber ich versuche es nochmal andersrum. Was sollte denn aus Ihrer Sicht anders laufen im Sinne eines Führungsstils oder in der Art, wie Politik gemacht hat beim neuen Vorsitzenden oder einer neuen Vorsitzenden der Unionsbundestagsfraktion?
15: Naja, rund um Jens Spahn gab es sehr, sehr massive Kritik. Auch immer wieder die Aufforderung, Verantwortung zu übernehmen, sowohl in der Frage der Maskendeals. Es gab die Verbindung zum Netzwerk von Peter Thiel. Es gab viele, viele andere Sachen wie die Spendendinner-Fragen. All das ist an Jens Spahn irgendwie vorbeigelaufen. Aber jetzt an dieser Stelle, an der persönliches Verhalten und das politische Handeln innerhalb von Partei und Fraktion so weit auseinandergingen, war der Rücktritt einfach folgerichtig, weil die Frage von Vertrauen und Glaubwürdigkeit in Frage gestellt waren. So, und da braucht es natürlich jetzt eine Verlässlichkeit und eine Klarheit, auch ein handwerklich gutes Arbeiten. Das kann man bei dieser Bundesregierung und die sie tragenden Fraktionen gerade nun wirklich nicht sagen. Es ist immer wieder ein großes Thema, wie handwerklich schlecht gearbeitet wird.
1: Grund für den Rückzug von Jens Spahn ist bekanntlich, dass sein Ehemann und er per Leihmutter in den USA Eltern geworden sind. Diese Leihmutterschaft ist bekanntlich auch in Deutschland verboten. Nun fordern Sie eine neue Auseinandersetzung mit dem Thema Reproduktionsmedizin. Inwiefern?
15: Ich wünsche erstmal Jens Spahn und seinem Mann alles, alles Gute persönlich in der Familie jetzt. Und wir haben ja in der letzten Legislaturperiode eine Expertinnen- und Expertenkommission eingesetzt gehabt durch die damaligen Bundesminister Lisa Paus, Karl Lauterbach und Marco Buschmann. Und diese Expertenkommission hat sowohl zu der Frage Neuregelung Schwangerschaftsabbruch als auch zu den wirklich komplexen, sehr schwierigen Fragen, ethischen Fragen, rechtlichen Fragen, sozialen Fragen der Eizellspende, Leihmutterschaft eben Dinge erörtert, Positionen erörtert und vorgelegt. Und ich fände es wichtig, gerade angesichts der Schwierigkeit und der herausfordernden Fragen, die komplex sind und ethische Grundlagen betreffen, dass der Bericht bei dieser Koalition nicht in der Schublade verschwindet, sondern wir als Parlament uns den noch mal vornehmen und darüber sprechen.
1: Frau Hasselmann, aber noch mal kurz, dieser Bericht, auf den Sie, oder diese Kommission, auf die Sie anspielen, der in dem Abschlussbericht steht, selbst die altruistische Leihmutterschaft, also ohne Bezahlung, birgt das Risiko für Missbrauch. Was wollen Sie da neu diskutieren?
15: Ich bin die Letzte, die sagt, das ist eine einfache Frage. Ich halte sie für sehr, sehr schwierig. Auch innerhalb unserer Partei gibt es sehr unterschiedliche Auffassungen dazu, weil es grundlegende ethische Fragen beschäftigt. Aber wir hatten seinerzeit dann zum Ende der Koalition, was ja sehr kurzfristig dann war, wir hatten nicht 4 Jahre Zeit, nicht die Gelegenheit in Ruhe über die Empfehlungen dieser Kommission in beiden Arbeitsgruppen, Schwangerschaftsabbruch, Versorgungssicherheit für Frauen und auch Fortpflanzungsmedizin in Ruhe, die Fragen im Parlament zu erörtern. Und das hielte ich angesichts der Schwierigkeit auch der sie tragenden Fragen für geboten.
1: Das sagt Britta Hasselmann. Sie ist Co-Fraktionschefin von Bündnis 90 Die Grünen im Bundestag. Frau Hasselmann, vielen Dank für Ihre Zeit.
15: Danke Ihnen, Herr Kubak.
1: 7:12 haben wir es jetzt. Wir schauen von Berlin nach Großbritannien. Seit gestern heißt der Premierminister dort Andy Burnham. Und er übernimmt ein Land mit einer langen Liste an Problemen. Die Wirtschaft schwach, die Lebenshaltungskosten hoch. Ebenso groß die Unzufriedenheit in der Bevölkerung. Burnham muss schnell echte Veränderungen schaffen, um sich als Premierminister halten zu können. Was seine größten Herausforderungen sind, das kommentiert unsere London-Korrespondentin Franziska Hoppen.
16: Gleich am ersten Tag brach der frischgebackene Premierminister Andy Burnham mit den verstaubten Traditionen. Das war das Erste, was den politischen Kommentatoren, den Journalisten und der Twitter-Bubble in Großbritannien auffiel. Statt wie sein Vorgänger Keir Starmer, der stets etwas steif am Rednerpult stand, hielt Burnham seine erste Rede vor der 10 Downing Street völlig frei. Kein Pult, keine Notizen, nur Inbrunst. Eine neue Lockerheit zieht in die 10 Downing Street ein, solche Gesten zählen. Andy Burnham tritt sein Amt als neuer Premierminister je in einer Zeit an, in der äußere Eindrücke oft wichtiger scheinen als Ergebnisse. Denn die Bilanz von Ex-Premier Starmer ist nach 2 Jahren objektiv betrachtet nicht so schlecht. Mehr Rechte für Arbeitnehmer, mehr Rechte für Mieter, mehr kostenlose Frühstücke für Kinder in Schulen, mehr kostenlose Kinderbetreuung, ein auf der internationalen Bühne wieder ernstzunehmendes, sich der EU annäherndes Großbritannien, um nur einige Punkte zu nennen. Nur hängen blieben andere. Die Fehltritte Starmers, der Schlingerkurs hier und da, der mangelnde Optimismus, aufgebauscht und ausgeschlachtet von Medien, sozialen Netzwerken, Algorithmen und einem Westminster, die von Entrüstung leben, für die Wut und Konflikt lukrativ sind. Starmer, fast demonstrativ trocken und bedacht, weigerte sich in der Regel, dieses Spiel zu spielen. Andy Burnham könnte besser darin sein. Der König des Nordens, wie er mit Spitznamen heißt, hat selbst das ein oder andere populistische Bild zu bieten, das etwa des elitären, snobistischen Westminsters fernab der Lebensrealität des abgehängten Nordens. Allerdings liegt er damit auch nicht ganz falsch. Schnelle, einfache Lösungen wird jedoch auch Burnham in Zeiten der Polykrise nicht parat haben. Er wird mit denselben Herausforderungen wie Starmer und einem womöglich noch kürzeren Geduldsfaden der Briten kämpfen müssen. Doch viele sehnen sich eben nach einem nahbaren Premier, der die alltäglichen Sorgen versteht, außerhalb Londons, wo die Gehälter nicht überproportional hoch sind, der Bus nicht alle 2 Minuten kommt, die Läden nicht 24/7 aufhaben. Nach einem Premier, der ihre Sprache spricht. Die Kultur der Entrüstung jedoch dürfte sich mit Burnhams versöhnlichem Plan, die Kommunen und Regionen zu stärken, so das ganze Land mit an den Tisch zu holen, nicht zufrieden geben.
1: Das ist der Kommentar unserer London-Korrespondentin Franziska Hoppen. 7.15 Uhr ist es, hier ist der rbb24-Inforadio-Verkehrsservice mit einer Gefahrenmeldung. Vorsicht bitte auf der A13 Dresden Richtung Berlin. An der Ausfahrt Bronco liegt eine Warnbarke.
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1: Nach einem Ruhetag gestern starten die Radprofis bei der Tour de France heute in die 16. Etappe und auch in die letzte und entscheidende Woche dieser Frankreich-Rundfahrt. Darüber spreche ich mit Antonia Kurzhals aus unserer Sportredaktion. Schönen guten Morgen.
17: Guten Morgen.
1: Gib uns mal einen allgemeinen Überblick, wie es in den Wertungen gerade aussieht.
17: Genau, also diesen Ruhetag, muss man an der Stelle sagen, haben die Profis gebraucht. Diese 15. Etappe am Sonntag, die ging ja durch die Alpen mit Bergankunft. Also es war wirklich sehr, sehr anspruchsvoll für die Fahrer. Weiterhin aktuell führend in der Gesamtwertung, also im gelben Trikot, Tadej Pogacar aus Slowenien. Der hat momentan einen Vorsprung von 5 Minuten und der wird damit wahrscheinlich auch nicht mehr einzuholen sein. Also der Toursieg, der ist ihm so gut wie sicher. Wenn er nicht noch stürzt und ausscheidet, das kann ja schnell passieren. Wir haben es am Sonntag gesehen bei Jonas Vingegaard. Der war eigentlich Zweitplatzierter, ist jetzt mit einem Schlüsselbeinbruch raus. Das heißt, dahinter wird es nochmal spannend. Die letzte Etappe hat der Belgier Remco Evenepoel gewonnen. Der ist jetzt auch Zweiter in der Gesamtwertung. Und der aktuell beste Deutsche ist weiterhin Florian Lipowitz auf Rang 5. Und der hat den großen Traum natürlich noch, auf dem Podium mitzufahren. Bei der Teamwertung liegt Lidl Trek vorne aktuell, aber nur noch mit einem Vorsprung von 3 Minuten 19. Direkt dahinter kommt UA Team Emirates. Und wir machen es komplett. Mats Pedersen führt in der Sprintwertung, Pogacar in der Bergwertung und das weiße Trikot als bester junger Fahrer hat aktuell Isaac Del Toro.
1: Heute steht eine besondere Etappe an. Es ist ein Einzelzeitfahren für all jene, die jetzt keine Radsportexperten sind. Was ist das Besondere an diesem Einzelzeitfahren?
17: Ja, normalerweise dreht sich bei der Tour de France ja sehr, sehr viel auch so um Taktik innerhalb der Teams. Das ist bei der Etappe ein bisschen anders, denn die Fahrer starten eben nicht in der Gruppe, sondern einzeln in zeitlichen Abständen von so ein paar Minuten. Heißt, es gibt keinen Windschatten. Es geht nur um Kraft, um Ausdauer und um die perfekte Aerodynamik. Deswegen haben die Fahrer auch für dieses Zeitfahren spezielle Ausrüstung an den Rädern, so besondere Lenker oder viele kennen diese Zeitfahrhelme, die so ein bisschen abgespaced aussehen. Also es wird versucht, den Luftwiderstand so gut es geht zu minimieren.
1: Und das Rennen heute gewinnt, die Etappe vielmehr?
17: Ganz klar, also was heißt ganz klar? Ich vermute, der Zweitplatzierte, der Belgier Evenepoel, der ist nämlich ein absoluter Zeitfahrspezialist. Er ist mehrfacher Weltmeister, mehrfacher Olympiasieger im Zeitfahren. Er war die letzten Jahre immer der beste Zeitfahrer der Tour und der wird das heute mit hoher Wahrscheinlichkeit gewinnen.
1: Und wie sieht's für den besten Deutschen Florian Lipowitz aus?
17: Seine Mission wird auf jeden Fall sein, diesen 5. Platz zu verteidigen. Ich gehe mal davon aus, Etappensiegchancen hat er jetzt eher nicht, denn Zeitfahren gehört nicht zu Lipowitz' Stärken, aber er hat sich eben, weil er diesen Platz verteidigen will, auf diese Etappe vorbereitet, sehr viel Zeit im Windkanal verbracht, um da auf jeden Fall mithalten zu können und keine Plätze zu verlieren.
1: Vielen Dank. Antonia Kurzhals war das live aus unserer Sportredaktion. Heute also die 16. Etappe der Tour de France. Es geht in die 3. und letzte und entscheidende Tourwoche.
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1: Mit Werner Schoninger.
5: Nochmal die Gefahrenmeldung. Vorsicht auf der A13 Dresden Richtung Berlin. Eine Warnbarke in der Ausfahrt Bronco. Wir bleiben auf der A13, diesmal Richtung Dresden. Hinter Bestensee kommt es nach einem Unfall zu Behinderungen. Vorsicht auf der A24 Berlin Richtung Hamburg. Hinter Neuruppin ist ein Fahrzeug liegen geblieben. Und Stadtverkehr Berlin, A100 Stadtring Richtung Treptow, Stau zwischen Hohenzollerndamm und Albuinstraße, 20 Minuten plus. Drei neue Baustellen ab heute in Althohenschönhausen auf der Landsberger Allee wird in beiden Richtungen zwischen am Wasserpark und Siegfriedstraße am Glasfasernetz gebaut. Für 2 Wochen sind jeweils nur 2 Spuren frei. In Kreuzberg die Großbehrenstraße bleibt bis Freitagabend in beiden Richtungen zwischen Hallischem Ufer und Stresemannstraße gesperrt. Und in Moabit ist die Putlitzbrücke in beiden Richtungen wegen eines Kraneinsatzes bis Anfang August gesperrt. Weißensee, die Berliner Allee ist stadteinwärts zwischen Langhansstraße und Ostseestraße nach einem Wasserrohrbruch bis Anfang August gesperrt. Wir wünschen Ihnen eine gute Fahrt.
1: 7.20 Uhr.
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1: Mit Christoph Kober. Schönen guten Morgen. Großbritannien müsse der Welt zeigen, dass es seine Stabilität wieder erlangen könne, sagt der neue britische Premierminister angesichts von Jahren des politischen Aufruhrs im Vereinigten Königreich. Nun steht auch fest, wer Andy Burnham dabei helfen soll. Die Nachrichten mit Werner Schoninger.
5: Der neue britische Premierminister Burnham hat wenige Stunden nach seiner Ernennung sein Kabinett berufen. Ex-Parteichef Miliband wurde überraschend Außenminister. Der frühere Verteidigungsminister Healey ist jetzt Finanzminister. Healey hat das Kabinett im Juni aus Protest gegen den Kurs von Burnhams Vorgänger Starmer verlassen. Der ehemalige Gesundheitsminister Streeting ist der neue Verteidigungsminister. Er galt kurzzeitig als Rivale für Burnham um den Parteivorsitz. Burnham kündigte unter anderem an, das Bildungssystem zu reformieren. Außerdem will er die Industrie stärken und mehr Sozialwohnungen bauen lassen. US-Präsident Trump will Zölle von 50% auf eine Reihe von Waren aus dem Nachbarland Kanada erheben. Eine entsprechende Anordnung hat Trump gestern unterzeichnet, wie das Weiße Haus mitteilte. Die neuen Zölle sollen demnach in 30 Tagen in Kraft treten. Sie sollen unter anderem auf Wein, Hockeyschläger und Zement erhoben werden. Trump will erreichen, dass Kanada mehr US-amerikanische Autos und Milchprodukte aus den USA kauft. Der kanadische Premierminister Carney sagte, sein Land sei jederzeit bereit, die Streitpunkte zu klären. Man werde sich aber auch um neue Wirtschaftsbeziehungen zu anderen Ländern bemühen. Die Deutsche Bahn plant ein bundesweites Alkoholverbot an Bahnhöfen. Es soll noch im Herbst umgesetzt werden. Aus dem Hauptstadtstudio Frank Eichmann.
10: Es reicht. Genug ist genug. Wir greifen jetzt härter durch, sagt Bahnchefin Palla der Bild. Sie verspricht sich mehr Ordnung und Sicherheit auf Bahnhöfen und in Zügen, mehr Schutz von Mitarbeitern und Reisenden. Bis Mitte Oktober soll das Verbot von Bier, Wein oder Schnaps auf Bahnsteigen und in Bahnhofshallen bundesweit eingeführt sein, bestätigte die Bahn der Deutschen Presseagentur. Durchgesetzt von Bundespolizei und eigenen Sicherheitskräften droht bei illegalem Alkoholkonsum künftig ein sofortiger Platzverweis und im Wiederholungsfall ein dauerhaftes Hausverbot. In Bahnhofsrestaurants darf dagegen auch nach Oktober weitergetrunken werden, ebenso erlaubt bleiben der Kauf und Transport verschlossener Flaschen.
5: Die ungarische Schachgroßmeisterin Polga will nicht Staatspräsidentin des Landes werden. Sie fühle sich nicht stark genug, die historische Verantwortung zu übernehmen, eine gespaltene Nation zu einen, teilte die 49-Jährige laut örtlichen Medien mit. Zugleich dankte sie Ministerpräsident Modja für die Nominierung. Er hatte Polga für das höchste ungarische Staatsamt vorgeschlagen. Die Position des Staatsoberhaupts ist seit gestern vakant. An dem Tag wurde eine Verfassungsänderung wirksam, die den bisherigen Amtsinhaber absetzte. Er war noch vom Rechtspopulisten Orbán eingesetzt worden. Beim Unternehmen GBM Gleisbaumechanik Brandenburg-Havel in Kirchmöser läuft seit heute früh ein unbefristeter Streik. Dazu hat die Eisenbahn- und Verkehrsgewerkschaft EVG aufgerufen. Davor gab es 4 Warnstreiks. Mario Köhne, RBB 24.
18: Der Arbeitgeber bewegt sich in den Tarifverhandlungen nicht. Das wirft die EVG der GBM vor. 95% der beschäftigten Gewerkschaftsmitglieder haben sich deswegen für den unbefristeten Streik ausgesprochen. Die EVG fordert 250 Euro mehr pro Monat. Außerdem sollen die Beschäftigten wählen können. Mehr Geld, mehr Urlaub oder früher in Rente. GBM gehört einer amerikanischen Firma. Am Standort Kirchmöser arbeiten rund 200 Menschen. Der Ort hat eine lange Eisenbahntradition.
5: Pendler aus Schönefeld können ab heute das neue Fahrradparkhaus am S-Bahnhof Wassmannsdorf nutzen. Die Anlage mit 170 sicheren Radparkplätzen wird am Vormittag eröffnet. Das Parkhaus ist Teil eines brandenburgweiten Pilotprojekts mit baugleichen Anlagen. Auch an den Bahnhöfen in Potsdam, Hoppegarten, Oranienburg-Sachsenhausen und Blankenfelde werden noch dieses Jahr gleichartige Radparkhäuser gebaut. Sie kosten jeweils rund 1,7 Millionen Euro. 90% davon sind Fördermittel von Bund und Land. Eine US-Bundesrichterin hat die geplante Übernahme von Warner Brothers durch Paramount vorerst gestoppt. 12 Bundesstaaten haben dagegen geklagt. Sie wollen eine längerfristige einstweilige Verfügung gegen die Übernahme erreichen. Darüber soll jetzt verhandelt werden. Die Bundesstaaten argumentieren, das geplante Unternehmen könnte eine dominante Stellung bei Kinofilmen einnehmen und den Wettbewerb zulasten anderer Studios und Kinos verzerren.

0: Kober, schönen guten Morgen. Die Sicherheitslage weiterhin fragil, heißt es vom Auswärtigen Amt. Die Versorgungslage beschreibt das Entwicklungsministerium als noch immer sehr angespannt. Weite Teile des Landes seien zerstört und mehr als 16 Millionen Menschen auf humanitäre Hilfe angewiesen. Von echter politischer Stabilität kann keine Rede sein in Syrien. Dem Land, das seit der Flucht von Langzeitdiktator Bashar al-Assad nach Russland vor gut anderthalb Jahren versucht, sich seinen Weg in eine friedliche und lebenswerte Zukunft zu bahnen. Dieser Weg ist, siehe oben, noch mit einigen Hürden versehen. Heute will sich der Sicherheitsrat der Vereinten Nationen mit der Lage in Syrien beschäftigen. Und eben jene Lage will ich besprechen mit Serap Güler von der CDU, Staatssekretärin im Außenministerium. Schönen guten Morgen.
1: Guten Morgen, grüße Sie.
0: Frau Güler, Sie waren selbst vor einigen Wochen in Syrien unterwegs. Wie haben Sie das Land erlebt?
1: Das Land ist auf einem guten Weg, um es vielleicht vielleicht mal damit zu beginnen. Es hat noch viele Herausforderungen vor sich, aber es ist auf einem guten Weg. Die Herausforderungen bestehen vor allem, was den Aufbau betrifft, den Aufbau für die was das Ausmaß der Zerstörung betrifft. Wir dürfen nicht vergessen, dass Syrien über einem Jahrzehnt im Krieg war. Die Herausforderungen liegen vor allem, was den wirtschaftlichen Aufbau betrifft, aber eben auch im politischen Transitionsprozess, Entschuldigung, der sich auf einem guten Weg befindet, aber das Land ja jeden Tag vielleicht ein bisschen besser wird, aber noch am Anfang steht, ja.
0: Also am Anfang stehen mehr als 16 Millionen Menschen auf humanitäre Hilfe angewiesen. Ich glaube, das deckt sich dann schon so. Jetzt haben Sie gesagt, dass Syrien ist auf einem guten Weg. Es gibt aber trotzdem zentrale Konflikte im Land, militärischerseits mit kurdischen Kräften. Es hat Massaker gegeben an Minderheiten, Drusen, Alawiten. Gleichzeitig hat die Bundesregierung beim Besuch des Übergangspräsidenten al-Shara in Berlin 200 Millionen Euro Wiederaufbauhilfe für Syrien versprochen. Warum ist diese Art der Finanzhilfe legitim für eine Regierung, die es nicht schafft, alle Bevölkerungsgruppen gleichermaßen einzubinden?
1: Sie dürfen nicht vergessen, von wo Syrien kommt. Sie haben gerade über den Sturz von Assad gesprochen in der Einleitung. Und die Situation jetzt für die Minderheiten in dem Land ist tatsächlich trotz der vielen Herausforderungen, vor denen das Land steht, noch mal eine andere, man muss sagen, fast besser als zu Zeiten von Assad. Es ist eine Herausforderung, die Minderheiten in den politischen Transitionsprozess einzubeziehen. Doch auch während meines Besuchs hatte ich das Gefühl, dass Syrien hier noch einen weiten Weg vor sich hat, aber gut dabei ist, diesen Weg jetzt besser zu gehen, als das in der Vergangenheit der Fall war. Ich habe mich beispielsweise auch während meines Besuchs mit denen getroffen, die diesen politischen Transitionsprozess, auch was die Einbindung der Minderheiten betrifft, auch begleiten. Und da haben ganz klar eingeräumt, es gibt Herausforderungen, aber nochmal, man ist hier auf einem guten Weg und sehr, sehr entschlossen, hier diesen Weg eben auch zu gehen.
0: Gibt es denn seitens der Bundesregierung Anforderungen an Garantien, die an diese Aufbauhilfe geknüpft sind, dass man sagt, bei Minderheitenschutz, bei Aufarbeitung von Verbrechen, politischer Teilhabe, da müssen gewisse Standards erfüllt werden, damit das Geld fließt?
1: Nein, wir haben, egal ob es der Kanzler im März während des Besuchs des syrischen Präsidenten betrifft ist, egal ob es mein Außenminister ist oder auch ob, während meines Besuchs in Syrien, das ist immer ein Thema, wo wir sagen, der Schutz der Minderheiten muss für den politischen Transitionsprozess für Syrien eine besondere Rolle spielen. Aber eben auch, was Sie gerade sagten, was die Aufarbeitung der vielen Kriegsverbrechen betrifft. Und um es deutlich zu machen, weil Sie die Frage gestellt haben, ist das richtig, dass wir dieses Geld bezahlen? Ein stabiles Syrien ist in unserem Interesse. Und damit meine ich nicht nur das Thema Migration, sondern Sie dürfen nicht vergessen, Syrien grenzt an ein NATO-Land. Ein stabiles Syrien ist in unserem ureigenen politischen Interesse.
0: An die Türkei.
1: Und ja, deshalb ist es richtig, ist genau an die Türkei, ein NATO-Mitglied. Und deshalb ist es auch richtig, dass wir Syrien bei diesem Prozess unterstützen.
0: Ja, das Thema Migration ist natürlich trotzdem ein großes, vor allen Dingen hier in Deutschland. Der Innenminister Alexander Dobrindt von der CDU.

0: So hat in der vergangenen Woche nochmal betont, es sollen mehr Menschen von Deutschland zurück nach Syrien gehen, nicht nur durch Abschiebung, sondern auch freiwillig. Angesichts dessen, was Sie auch als Sicherheitslage, Versorgungslage im Land gesehen haben, finden Sie das richtig?
1: Es ist richtig, in unserem Koalitionsvertrag haben wir festgehalten, dass Rückführungen nach Syrien auch geben, dass es diese geben muss. Es bezieht sich vor allem auf Gefährder und Straftäter. Damit wollen wir anfangen. Das ist richtig. Und Alexander Dobrindt sagt auch nicht, dass diese Rückführungen, auch freiwillige Rückführungen, morgen stattfinden müssen. Das ist ein langwieriger Prozess. Das ist uns bewusst. Und deshalb ist es wichtig, dass wir sagen, wir lassen Syrien bei dem Aufbau auch nicht alleine, sondern unterstützen Syrien dabei. Es gibt auch viele andere Länder, die ein großes Interesse daran haben, zum Beispiel die Türkei. Und vor allem Syrien selbst hat ein Interesse daran und sagt, wir möchten unsere Staatsbürger auch gerne wieder zurückgewinnen. Aber das passiert nur, wenn ihr uns bei bestimmten Dingen auch unterstützen könnt. Und das wollen wir.
0: Ja, Frau Güller, ist das wirklich so? Also es gibt ja Berichte, wonach syrische Behörden notwendige Papiere gar nicht ausstellen, dass Leute zurückkehren können. Also dieses Interesse, dass die Menschen zurückkehren sollen, ist das so groß?
1: Also ich habe bei meinem Gespräch mit dem Außenminister war das Interesse definitiv vorhanden und ich hatte jetzt auch nicht den Eindruck, dass es irgendwie vorgeschoben ist. Ich kann Ihnen nur ganz schnell erzählen, ich habe den Chef der syrischen Zentralbank getroffen, der 2013 als Flüchtling nach Deutschland kam, 2019 in Deutschland eingebürgert wurde, 2024 zurückgekehrt ist und heute Chef der syrischen Zentralbank ist. Und das ist für ganz, ganz viele Syrerinnen und Syrer eine Erfolgsgeschichte, wo auch viele Menschen vor Ort sagen, davon gibt es viele, nur wir müssen hier auch wirtschaftlich vorankommen, damit das auch besser gelingen kann.
0: Frau Güller, Sie haben es gesagt, die Bundesregierung hat ein Interesse daran, dass Syrien ein funktioneller und funktionierender Staat ist. Nicht allein deswegen, weil Syrien an das NATO-Land Türkei grenzt. Syrien befindet sich auch nicht weit von einem aktuellen Konflikt her, nämlich dem Iran. Dort nimmt die Eskalation zwischen den Machthabern dort und den USA weiter zu. Es hat jetzt tagelang wieder Bombardierungen der USA im Iran gegeben. Wie bewerten Sie die aktuelle Lage? Stehen wir da an der Schwelle zu einem größeren regionalen Konflikt?
1: Die Lage ist sehr, sehr fragil und es ist wichtig, dass der Konflikt sich noch nicht weiter ausweitet. Er ist schon weiter als zwischen auch was die Golfstaaten betrifft. Und ich glaube, es ist wichtig, dass hier Syrien nicht noch in den Konflikt mit einbezogen wird. Bisher scheint das ganz, ganz gut zu funktionieren, weil Syrien sich aus diesem Konflikt auch raushält. Und ich glaube, mit einem weiteren Konfliktpartner wie Syrien kann man wirklich nur noch von einer instabilen Region sprechen, von einem instabilen Nahen Osten. Und das wäre nicht in unserem Interesse, nicht im Interesse der Partner vor Ort und auch nicht im Interesse Israels.
0: Frau Güller, steht die Bundesregierung im direkten Austausch mit den Regierungen in der Region?
1: Ja, tun wir.
0: Das sagt Serap Güler von der CDU. Sie ist Staatssekretärin im Außenministerium. Wir haben gesprochen über die Lage in Syrien und die Situation im Iran. Frau Güler, vielen Dank für Ihre Zeit.
1: Danke Ihnen.
0: Jetzt haben wir es 7.35 Uhr. Hier ist der RBB 24 Inforadio Verkehrsservice mit einer Gefahrenmeldung. Vorsicht bitte auf der A2 Berlin Richtung Magdeburg. Hinter Ciesa liegen Reifenteile auf der Fahrbahn.
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0: Die Europäische Union will ihre Agrarsubventionen reformieren. Das ist ein ziemliches Brett, was da gebohrt werden soll. Darunter könnten gerade die landwirtschaftlichen Betriebe in Ostdeutschland und der Umweltschutz leiden. Davor warnt eine neue Studie und über die spreche ich jetzt mit Jonas Pospesch aus unserer Wirtschaftsredaktion. Jonas, was ist das für eine Studie?
3: Ja, die ist durchgeführt worden vom Leibniz-Institut für Agrarentwicklung in Transformationsökonomien und der Uni Rostock. Die untersucht, welche Auswirkungen der Vorschlag für die neue gemeinsame Agrarpolitik der Europäischen Union hätte, der jetzt vorliegt von der Kommission. Diese Politik würde dann ab 2028 greifen. In Auftrag gegeben hat die Studie die Grünen-Fraktion im Sächsischen Landtag. Deswegen bezieht sich die Studie viel auf Sachsen, blickt aber über den Tellerrand hinweg und liefert Ergebnisse, die für Ostdeutschland insgesamt relevant sind.
0: Und warum würde eine europäische Agrarreform gerade Ostdeutschland so treffen?
3: Weil die Betriebe hier größer sind. Das ist eine Folge der Kollektivierung in der DDR. Wir haben weniger, dafür größere Betriebe. Und die wichtigen Direktzahlungen der Förderung richten sich aktuell noch stärker nach der Fläche, die von Betrieben bewirtschaftet wird. Davon haben große Betriebe bislang profitiert. Die EU will diese Gelder stärker zugunsten kleinerer Höfe umverteilen. Einerseits dadurch, dass ab gewissen Größenstufen pro Hektar weniger gefördert wird. Andererseits dadurch, dass die maximale Förderhöhe pro Landwirt auf 100.000 Euro gedeckt wird. Wo genau die Förderung pro Hektar am Ende landet, ist noch nicht festgelegt. Die EU-Kommission hat da nur eine Bandbreite angegeben. Je nachdem, wo es eben dabei endet, würde Brandenburg zwischen 69 bis 117 Millionen Euro weniger Direktzahlungen im Jahr erhalten im Vergleich zu 2024. Die Direktzahlungen sind aber nur ein Teil der europäischen Agrarförderung. Dazu kommen noch weitere Programme, zum Beispiel für den Umweltschutz.
0: Wie wären da die Folgen?
3: Ja, da kommt es wohl stärker darauf an, was wir in Deutschland draus machen. Bislang hat die EU auch hier die allermeisten Kosten für die anderen Instrumente der Agrarpolitik getragen. Die Beteiligung der Staaten war begrenzt, aber genau diese Beteiligung an den Kosten soll steigen. Das heißt, ist die Frage, ob wir in Deutschland bereit sind, mehr Geld in grüne Landwirtschaft zu investieren. So die Studienautoren. Für das Beispiel Sachsen lägen die Mehrkosten bei 217 Millionen Euro über 7 Jahre, müssten sich Bund und Land aufteilen. Das ist jetzt nicht direkt auf Brandenburg übertragbar, zeigt aber in welchen Größenordnungen wir uns hier befinden. Und die Studienautoren befürchten, dass in der Folge weniger Geld in landwirtschaftlichen Umweltschutz fließt.
0: Was will die EU-Kommission mit dieser Agrarreform eigentlich bewirken?
3: Ja, die EU will die Agrarförderung vereinfachen, ist Teil der sogenannten Vision für Landwirtschaft und Ernährung. Aus Sicht der Kommission soll die Agrarpolitik auch gerechter werden. Es gab ja auch immer wieder Kritik daran, dass große Betriebe so stark gefördert wurden. Die Kommission betont, es gäbe nun mehr Möglichkeiten für Landwirte, wie sie Unterstützung erhalten und wie sie ihr Einkommen diversifizieren sollen. Und das soll das Risiko für Landwirte reduzieren.
0: Zu den Auswirkungen der geplanten EU-Agrarreform ist eine neue Studie erschienen, über die habe ich mit Jonas Posbesch gesprochen aus unserer Wirtschaftsredaktion. Vielen Dank. Jetzt schauen wir aufs Wetter für Berlin und Brandenburg. Da gibt es heute einen Wechsel aus Sonne und Wolken, meist lockere Quellwolken, sagen die Meteorologen. Es soll nur vereinzelt Schauer geben. Oft ist es trocken bei Höchstwerten von 22 bis 24 Grad. Im Moment haben wir 10 Grad in Perleberg, 13 Grad in Frankfurt, in Berlin zwischen 11 und 14 Grad.
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0: Mit Werner Schoninger.
4: Und mit dem Blick nach Brandenburg auf die A13, Berlin Richtung Dresden, hinter Bestensee kommt es nach einem Unfall zu Behinderungen. Stadtverkehr Berlin, A100, Stadtring in beiden Richtungen. Es kommt zu Staus an den Baustellen zwischen Albuinstraße und Detmolderstraße mit jeweils 10 Minuten plus. Neue Baustellen ab heute. In Althohenschönhausen auf der Landsberger Allee wird in beiden Richtungen zwischen am Wasserwerk und Siegfriedstraße am Glasfasernetz gearbeitet. Für 2 Wochen sind jeweils nur 2 Spuren frei. Und in Kreuzberg, die Großbärenstraße, bleibt bis Freitagabend in beiden Richtungen zwischen Hallisches Ufer und Stresemannstraße gesperrt. Außerdem in Moabit die Putlitzbrücke. Sie ist in beiden Richtungen wegen eines Kraneinsatzes bis Anfang August gesperrt. 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
0: 7.39 Uhr.
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0: Mit Christoph Kober, schönen guten Morgen. Die Reindustrialisierung des gesamten Landes soll ein Schwerpunkt seiner Politik sein, verspricht der neue britische Premierminister. Mit wem er diese Politik umsetzen will, hat Andy Burnham nun auch gesagt. Die Nachrichten dazu hat Werner Schoninger.
4: Wenige Stunden nach seiner Ernennung hat der britische Premierminister Burner mit Bundeskanzler Merz telefoniert. Nach Angaben der Bundesregierung wollen beide Länder die enge Zusammenarbeit fortsetzen. Mit Blick auf den russischen Angriffskrieg waren sich Merz und Burnham demnach einig, die Ukraine weiter zu unterstützen und den Druck auf Russland zu erhöhen. Eine der ersten offiziellen Amtshandlungen von Burnham war ein Telefonat mit US-Präsident Trump. Dieser hatte vor kurzem noch Zweifel an Burnham geäußert. Später erklärte er, Burnham könne als Premier wieder Öl- und Gasbohrungen in der Nordsee erlauben. US-Präsident Trump will Zölle von 50% auf eine Reihe von Waren aus dem Nachbarland Kanada erheben. Eine entsprechende Anordnung hat Trump gestern unterzeichnet, wie das Weiße Haus mitteilte. Die neuen Zölle sollen demnach in 30 Tagen in Kraft treten. Sie sollen unter anderem auf Wein, Hockeyschläger und Zement erhoben werden. Trump will erreichen, dass Kanada mehr US-amerikanische Autos und Milchprodukte aus den USA kauft. Der kanadische Premierminister Carney sagte, sein Land sei jederzeit bereit, die Streitpunkte zu klären. Man werde sich aber auch um neue Wirtschaftsbeziehungen zu anderen Ländern bemühen. Die Deutsche Bahn will an allen 5.400 Bahnhöfen im Land Alkohol verbieten. Das Verbot soll bis Mitte Oktober umgesetzt werden, bestätigte die Bahn der Deutschen Presseagentur. Bahnchefin Palla verspricht sich davon mehr Ordnung und Sicherheit auf Bahnhöfen und in Zügen sowie mehr Schutz von Bahnmitarbeitern und Reisenden. Bundespolizei und eigene Sicherheitskräfte sollen das Verbot demnach umsetzen. Eine Person, die Alkohol konsumiert, muss den Bahnhof künftig sofort verlassen. Im Wiederholungsfall wird ein Hausverbot verhängt. Kaufen darf man alkoholische Getränke aber weiterhin an Bahnhöfen. Man darf sie auch in der Gastronomie dort konsumieren. Geschlossene Flaschen im Gepäck bleiben weiterhin erlaubt. Deutschland und das westafrikanische Mauretanien wollen in Wirtschafts- und Sicherheitsthemen enger zusammenarbeiten. Das hat Außenminister Wadefuhl am Rande seines Besuchs in der mauretanischen Hauptstadt Nouakchott gesagt. Von dort Georg Schwarte.
5: Gerade in der Wirtschaft bestünden wechselseitige Chancen, die Europa bisher nicht ergriffen habe. Er verwies unter anderem auf eine Kooperation bei der Produktion von grünem Wasserstoff. Wadefuhl reist heute weiter nach Nigeria. Dort in der Wirtschaftsmetropole Lagos will der CDU-Politiker mit nigerianischen Wirtschaftsvertretern und Influencerinnen zusammenkommen. Politische Termine in dem mit mehr als 240 Millionen Einwohnern bevölkerungsreichsten Staat Afrikas sind erst morgen in der Hauptstadt Abuja geplant. Von dort geht es dann weiter zu seiner letzten Station zum G20-Staat Südafrika, dem wichtigsten Partner Deutschlands auf dem afrikanischen Kontinent.
4: Die ungarische Schachgroßmeisterin Polga will nicht Staatspräsidentin des Landes werden. Sie fühle sich nicht stark genug, die historische Verantwortung zu übernehmen, eine gespaltene Nation zu einen, teilte die 49-Jährige laut örtlichen Medien mit. Zugleich dankte sie Ministerpräsident Modja für die Nominierung. Er hatte Polga für das höchste ungarische Staatsamt vorgeschlagen. Die Position des Staatsoberhaupts ist seit gestern vakant. An dem Tag wurde eine Verfassungsänderung wirksam, die den bisherigen Amtsinhaber absetzte. Er war noch vom Rechtspopulisten Orbán eingesetzt worden. Am S-Bahnhof Wassmannsdorf nahe dem Flughafen Schönefeld wird am Vormittag ein neues Fahrradparkhaus eröffnet. Das hat das Brandenburger Verkehrsministerium mitgeteilt. Matthias Wetzel, RBB 24.
6: Die Anlage hat insgesamt 174 Stellplätze, darunter 90 besonders gesicherte, auch für größere, zum Beispiel Lastenräder. Verkehrsminister Krumbach von der SPD sprach von einem wichtigen Schritt, um Fahrrad und Bahn besser zu verbinden. Das Parkhaus ist Teil eines landesweiten Projektes, das bereits seit 2023 läuft. Ursprünglich waren 10 der Anlagen geplant, inzwischen wurde das Vorhaben auf 13 Standorte ausgeweitet. Mehrere Fahrradparkhäuser sind bereits fertig, weitere sollen noch in diesem Jahr folgen, so an den Bahnhöfen Potsdam, Hoppegarten, Oranienburg-Sachsenhausen und Blankenfelde. Die Baukosten liegen bei jeweils 1,7 Millionen Euro, 90% davon werden aus Bundes- und Landesfördermitteln bezahlt. Insgesamt sollen fast 2500 Stellplätze entstehen.
4: Soweit die Nachrichten. 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Das Wetter. Heute stellt sich ein meist trockener Wechsel aus Sonne und oftmals lockeren Quellwolken ein. Maximal 23 Grad werden erreicht. Aktuell haben wir in Berlin-Dahlem 13 und in Adlershof 15 Grad, in Pritzwalk 10 und in Lübben-Spreewald sind es gerade 14 Grad. Morgen ziehen zeitweise dichte Wolken mit Schauern durch. Dazu ist der Westwind stark böig bei maximal 20 Grad. Die Zeit 7.45 Uhr.
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0: Weiter geht's mit Christoph Kober. Schönen guten Morgen. Fast 5 Monate dauert der Krieg im Iran nun schon. Noch immer ist kein Ende in Sicht. Die Folgen für Öl und damit Benzinpreis spüren alle, auch wir hier in Deutschland. Die Forderung wird laut nach weiteren Entlastungen. Wer sich aber noch daran erinnert, wie im April das Treffen der Bundesregierung zum Thema Tankrabatt in der Villa Borsig verlaufen ist, der weiß, einfach werden solche Schritte nicht, wenn man sie denn überhaupt gehen will. Optionen gibt es dennoch einige. Anne-Kathrin Mellmann aus unserem Hauptstadtstudio hat sie sich für uns angeschaut.
7: Mit dem Beginn des Sommers endete der Tankrabatt, aber nicht der Krieg am Persischen Golf. Öl ist teuer, Sprit ebenso und dadurch vieles andere. Kanzler Friedrich Merz von der CDU sieht das Problem für die Wirtschaft.
8: In dem Augenblick, wo der Ölpreis deutlich über 100 Dollar für den Barrel Öl geht, haben wir ein massives Energieversorgungsproblem zusätzlich. Wir sind stark von der Weltkonjunktur, von der Weltwirtschaft abhängig. Also wir haben einen Teil in der eigenen Hand, aber bei weitem nicht alles.
7: Dinge in der eigenen Hand, das war zum Beispiel der Tankrabatt. CDU-Politiker Sepp Müller berät in einer Taskforce gemeinsam mit dem Koalitionspartner SPD über Mittel und Wege, um die Menschen zu entlasten.
9: Stand heute sehen wir noch keinen Anlass einzugreifen, weil wir können nicht mit dem Steuereuro gegen Kriege in der Welt ansubventionieren. Die 1,6 Milliarden Euro, die uns der Tankrabatt, die der Steuerzahler der Tankrabatt gekostet hat, fehlt uns an anderer Stelle. Wenn wir noch einmal eingreifen würden, würden wir uns um diejenigen kümmern, die wirklich Hilfe benötigen, also deutlich zielgenauer.
7: Direktzahlungen, Kfz-Steuer, Pendlerpauschale, all diese Ideen würden zurzeit in den zuständigen Ministerien geprüft, so Müller. Ein viel größeres Paket für Menschen und Wirtschaft fordert Ines Schwertner, linken Co-Chefin.
10: Spritpreissäckel und Übergewinnsteuer, jetzt für die Mineralölkonzerne, aber auch wieder die Wiedereinführung des 9-Euro-Tickets, ein Energiekrisengeld, was direkt ausgezahlt wird, damit die Menschen direkt entlastet werden und bei den Lebensmitteln eben die Mehrwertsteuersenkung auf die Grundnahrungsmittel, weil da werden die Preise dann als nächstes höher werden. Das werden die Menschen dann direkt an der Supermarktkasse spüren.
7: Dort wird es noch teurer werden, warnt der Ökonom Marcel Fratscher vom Deutschen Institut für Wirtschaftsforschung, DIW. Deshalb solle die Regierung nicht länger warten.
11: Der richtige Weg für die Bundesregierung wäre eine sogenannte Energiekostenpauschale, so wie sie auch schon 2023 umgesetzt wurde. Die beinhaltet 300 Euro für jeden Erwachsenen direkte Auszahlung. Das hätte verschiedene Vorteile. Es könnte sehr schnell umgesetzt werden. Ja, es würden alle von profitieren, aber vor allem Menschen mit geringen Einkommen deutlich stärker, die jetzt beispielsweise durch den Tankrabatt leer ausgehen. Und es würden auch Menschen davon profitieren, die beispielsweise keinen Job haben, wie Rentnerinnen und Rentner oder Studierende.
7: Für eine Direktzahlung braucht der Staat die IBANs der Menschen, die Kontodaten. Aber nach Auskunft der Bundesregierung liegt nur knapp ein Fünftel vor. Eine Ausrede, meint Grünen-Finanzpolitikerin Katharina Beck.
12: Natürlich würden alle, wenn sie es wirklich wüssten und dass da etwas kommt, dann auch ihre IBAN hinterlegen. Und selbst wenn es dann nicht alle tun, dann ist es ein freies Land, kann man ja auch niemanden zu zwingen. Wenn jetzt Kanzler oder Vizekanzler das ankündigen würden, stellen Sie sich das mal vor, da wird sich der Anteil der hinterlegten IBANs natürlich maximal erhöhen.
7: Ein Weg, den Beck einfach und gerecht nennt. Die Kosten für den Staat allerdings ein Vielfaches mehr als für den Tankrabatt.
0: Informationen waren das von Hauptstadtkorrespondentin Anne-Kathrin Mellmann mit verschiedenen Optionen, die Lasten des Irankriegs für die Bevölkerung wieder abzufedern. 7.48 Uhr haben wir es, 8:12. Um den Wald geht es hier bei uns im RBB 24 Inforadio in dieser Woche jeden Morgen. Wegen des Klimawandels werden die Anforderungen immer komplexer, auch an Försterinnen und Förster. Satelliten, Sensoren und digitale Karten liefern riesige Datenmengen über den Zustand unserer Wälder. Künstliche Intelligenz soll dabei helfen, hier den Überblick zu behalten. Stefan Hübner aus der ARD Klimaredaktion hat sich das alles mal angeschaut.
13: Trockenheit, Hitze, Borkenkäfer. Der Klimawandel setzt unsere Wälder unter Druck. Doch Hilfe kommt hier inzwischen sogar aus dem All. Vom All aus überwachen Satelliten die Wälder. Und künstliche Intelligenz, KI, wertet die Satellitenbilder nach Veränderungen aus. In Schleswig-Holstein etwa läuft dafür seit mehreren Jahren das Projekt KI for Forst, erläutert Projektleiter Ralf Schmidt vom Landesamt für Vermessung und Geoinformation in Kiel.
14: Das Neue, was wir jetzt liefern konnten, ist diese Vitalitätsanalyse. Das heißt, wir haben Zeitreihen aufgebaut, wo wir über mehrere Jahre den Wald beobachten. Und darüber können wir dann einzelne Flächen identifizieren, wo sich die Vitalität geändert hat.
13: Die Grundlage für diese Überprüfung der Überlebensfähigkeit des Waldes sind Satellitendaten des europäischen Erdbeobachtungsprogramms Copernicus. KI vergleicht diese Aufnahmen über Jahre hinweg und erkennt so Veränderungen, die Menschen oft übersehen.
14: Also man kann die Förster gezielter darauf hinweisen, von wegen, schaut doch mal vor Ort, da hat sich offenbar was getan. Also wir sehen das System eher so als Hinweisgeber.
13: Genau darin sehen viele Fachleute derzeit die größte Stärke künstlicher Intelligenz. Riesige Datenmengen auswerten und Auffälligkeiten erkennen. Und künftig könnten solche Systeme noch deutlich mehr leisten, sagt Waldforscher Fabian Fasnacht von der Universität für Bodenkultur in Wien.
15: Gerade was diese operationellen Verfahren angeht, so Holzernte und Arbeitssicherheit, Wegesicherung. Also ich könnte mir vorstellen, dass da relativ viel passieren könnte in Zukunft, weil es auch einfach wichtige Themen sind. Und ein anderes Thema ist, wie kann man Biodiversität im Wald quantifizieren? Und ich glaube, da wird ja zum einen über Vogelstimmenerkennung oder allgemeine Erkennung von Geräuschen, über Bilderkennung einiges passieren.
13: Doch je stärker KI in die Praxis vordringt, desto wichtiger wird eine weitere Frage. Die Menschen, die im Wald arbeiten, akzeptieren sie die neue Technik? Der Freiburger Soziologe Tobias Schlechtriemen erforscht genau das. Sein Fazit?
16: Man muss eben die Praxis und die Menschen mit einbeziehen. Also wenn es Anwendungen sind, die aus der Praxis oder im engen Austausch mit der Praxis entwickelt wurden, dann gibt es aus meiner Sicht und meiner Erfahrung eine große Akzeptanz.
13: Vor allem, wenn von Anfang an dazu gestanden wird, dass künstliche Intelligenz trotz aller Fortschritte auch ihre Grenzen hat. Fabian Fasnacht.
15: Da sehe ich schon ein gewisses Risiko, wenn man sagen würde, jetzt wir reduzieren die Anzahl Stunden, die ein Förster wirklich im Wald verbringt und ersetzen das durch Sensoren oder nutzen Satelliten und so weiter und so fort, weil die kann das ja alles und das ist vielleicht dann im Zweifel auch günstiger als die Person, die im Wald ist, dann wäre ich da schon sehr, sehr skeptisch und vorsichtig.
13: Für ihn bleibt deshalb der Mensch unverzichtbar, als letzte Kontrollinstanz und als jemand, der den Wald aus eigener Erfahrung kennt. Die Entscheidungen darüber, wie sie den Wald durch den Klimawandel führen, werden also Menschen weiterhin selbst treffen. Menschen, denen Satelliten, Sensoren und KI zusätzliche Augen, Ohren und Auswertungsmöglichkeiten liefern.
0: Informationen waren das aus der ARD-Klimaredaktion von Stefan Hübner. Was geht mit KI für den Wald? 7.53 Uhr haben wir es. Hier ist der RBB 24 Inforadio Verkehrsservice mit einer Gefahrenmeldung. Vorsicht bitte auf der A24 Hamburg Richtung Berlin. Hinter Fair-Berlin liegen Reifenteile auf der Fahrbahn.
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0: Den Zigzag Club in Berlin-Friedenau kennen Jazzfans als kleinen, guten Ort für Jazz-Live-Konzerte. Und jetzt gibt es ganz neu ein Zigzag Jazz Sommerfestival. Und das findet im Gasometer auf dem EUREF Campus in Berlin-Schöneberg statt. An 11 Konzertabenden treten bis zum 1. August dort internationale Jazzlegenden wie Aldi Meola oder Django Reinhardt auf. Am gestrigen ersten Konzertabend war der Hauptact die US-amerikanische Jazz- und Soul-Sängerin Dee Bridgewater. Mit dabei Andrea Handels, unsere Kulturreporterin. Die ist mir jetzt zugeschaltet. Guten Morgen.
17: Guten Morgen, Christoph.
0: Erstmal die Frage, ist der Gasometer in Schöneberg ein guter Ort für ein Jazzfestival?
17: Also ich finde ja. Seitdem der historische Gasometer vor ein paar Jahren trotz großer Proteste zu etwa 4/5 zugebaut wurde, da war ich nicht mehr da. Aber ich fand die Halle sehr schön, groß, bestuhlt und mit 2 Ebenen und man kann von überall gut auf die Bühne sehen. Und das Konzept des Festivals ist es immer, eine Band um 6 und die zweite dann um 8:30 spielen zu lassen. Und dazwischen darf der Jazz-Nachwuchs aus Berlin vor der Halle auftreten. Und an manchen Tagen gibt es noch ein Konzert in der Sky Lounge mit Blick über die Stadt. Aber das war gestern leider nicht.
0: gestern aufgetreten. Didi Bridgewater, die ist seit langem ein Star, hat 3 Grammys und Tony Awards gewonnen, inzwischen 76 Jahre alt. Wie war sie denn?
17: Exzentrisch und sehr herzlich. Also ich beschreibe erstmal ihr Äußeres. Komplett kahlgeschorener Kopf, dazu eine dicke schwarz umrandete Brille, viel fetter Silberschmuck und ein lockerer schwarzer Jumpsuit, dazu Sandaletten. Also wirklich eine Erscheinung. Und sie hat 3 Musikerinnen dabei und alle sind sie exzellent. 2 mit langen Rasterzöpfen, Carmen Staff am Piano und Shirazad Tinin am Schlagzeug und dazu noch Rosa Brunelli am Bass, abwechselnd am E-Bass und am Kontrabass.
0: Und du hast ein bisschen was aufgenommen gestern beim Konzert. Da können wir mal reinhören.
17: Ja, zum Beispiel dieses hier, eine Coverversion von einem besonderen Nina Simone-Song.

0: sich anfühlt, frei zu sein, singt sie hier. Und dieses Lied ist so etwas wie eine Nationalhymne der schwarzen US-Amerikaner. Und die Songs, die gestern gespielt wurden, das waren fast alle mit solch einer Botschaft ausgestattet. Die Coverversion, es waren Protestsongs mit Empowerment-Botschaft gegen die Unterdrückung der Schwarzen und der Frauen. Und das Projekt, mit dem das rein weibliche Didi Bridgewater Quartett gerade tourt, das heißt auch We Exist. Und mit ihrem Gesang bedient Didi Bridgewater dabei ein sehr breites Spektrum, so von rockig, haben wir eben gehört, bis ganz sanft. Und dazwischen improvisiert sie auch immer wieder ohne Worte, also nutzt ihre Stimme so als Instrument und tritt in Dialog mit den anderen Instrumenten. Und sie gibt auch ihren drei Musikerinnen viel Raum. Sie hat ihnen viel Raum gelassen. Es gab von jeder mehrere Soli zu hören.
1: Ist denn Didi Bridgewater auch mit dem Publikum in Kontakt gegangen?
0: Ja, sehr. Also es gab viele Ansagen, dann wurden wir zum Pfeifen aufgefordert und zum Mitsingen und sie hat sich auch sehr glücklich gezeigt, dass es diesen Zigzag Jazz Festival gibt und den Zigzag Club und wie wichtig es sei, solche Live-Spielorte zu haben. Und am Ende gab es dann noch eine ganz sanfte Solo-Zugabe von ihr, da hören wir jetzt auch noch rein, Amazing Grace.

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1: Ja, da war der Applaus groß gestern beim Didi Bridgewater Quartett zur Eröffnung des Zigzag Jazz Festivals im Gasometer in Berlin-Schöneberg auf dem EUREF Campus. Das Festival geht noch bis zum 1. August. Näher gebracht hat uns das Ganze Kulturreporterin Andrea Handels.
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1: Das Wetter für Berlin und Brandenburg. Schauen wir auf die Temperaturen. Die liegen in Berlin derzeit zwischen 11 und 15 Grad. 14 Grad haben wir in Brandenburg an der Havel, 12 Grad in Cottbus. 22 bis 24 Grad maximal versprechen uns die Meteorologen. Das Ganze bei einem Wechsel aus Sonne und meist lockeren Quellwolken. Es soll vielerorts trocken bleiben, nur vereinzelt Schauer geben.
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1: Mit Werner Schoninger.
4: Und mit einer Gefahrenmeldung: Vorsicht auf der A24 Hamburg Richtung Berlin. Hinter Fair Berlin liegen Reifenteile auf der Fahrbahn. Die B1 Berlin-Küstrin-Kietz ist zwischen dem Abzweig nach Selo und Manschnow bis zum 25. September gesperrt. Stadtverkehr Berlin, A100, Stadtring in beiden Richtungen. Es kommt zu Staus an den Baustellen zwischen Albuinstraße und Detmolder Straße mit jeweils 15 Minuten plus. Neue Baustellen ab heute in Althohenschönhausen. Auf der Landsberger Allee wird in beiden Richtungen zwischen Am Wasserwerk und Siegfriedstraße am Glasfasernetz gearbeitet. Für 2 Wochen sind jeweils nur 2 Spuren frei. Und Kreuzberg, die Großbärenstraße, bleibt bis Freitagabend in beiden Richtungen zwischen Hallischem Ufer und Stresemannstraße gesperrt.
1: Es ist 8 Uhr.
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1: Mit Christoph Kober. Schönen guten Morgen. Leihmutterschaft. In Deutschland ist sie verboten, in anderen Ländern erlaubt. Eine Möglichkeit für Paare, sich den Kinderwunsch zu erfüllen, vorausgesetzt, sie haben das Geld dafür. Soll das so bleiben? Darüber wird wieder viel diskutiert. Die Meldungen dazu hat Werner Schoninger.
4: Nach dem Rücktritt von Unionsfraktionschef Spahn wird wieder über die in Deutschland verbotene Leihmutterschaft diskutiert. Grünen-Fraktionschefin Hasselmann hat sich im RBB 24 Inforadio für eine Debatte darüber im Parlament ausgesprochen. Hasselmann verwies auf den Bericht einer Kommission zur reproduktiven Selbstbestimmung und Fortpflanzungsmedizin, die die Ampelkoalition eingesetzt hatte. Darin werde dem Gesetzgeber empfohlen, Leihmutterschaft in bestimmten Fällen zuzulassen.
5: Diese Expertenkommission hat zu den wirklich komplexen Fragen der Eizellspende, Leihmutterschaft, Positionen vorgelegt. Und ich fände es wichtig, gerade angesichts der Schwierigkeit und der herausfordernden Fragen, dass der Bericht nicht in der Schublade verschwindet, sondern wir als Parlament uns den nochmal vornehmen und darüber sprechen.
4: Die Fraktionschefin von Bündnis 90 Die Grünen, Britta Hasselmann. Die Deutsche Bahn will an allen 5.400 Bahnhöfen im Land Alkohol verbieten. Das Verbot soll bis Mitte Oktober umgesetzt werden, bestätigte die Bahn der Deutschen Presseagentur. Bahnchefin Paller verspricht sich davon mehr Ordnung und Sicherheit auf Bahnhöfen und in Zügen sowie mehr Schutz von Bahnmitarbeitern und Reisenden. Eine Person, die Alkohol konsumiert, muss den Bahnhof künftig sofort verlassen. Im Wiederholungsfall wird ein Hausverbot verhängt. Kaufen darf man alkoholische Getränke aber weiterhin in Bahnhöfen. Man darf sie auch in der Gastronomie dort konsumieren. Auch geschlossene Flaschen im Gepäck bleiben erlaubt. Bundesinnenminister Dobrindt und BKA-Chef Münch stellen am Vormittag eine Lageeinschätzung zum Ausmaß von Kindesmissbrauch in Deutschland vor. Sie wird jährlich auf Basis der polizeilichen Kriminalstatistik veröffentlicht. Zuletzt hatte die Polizei gut 18.000 Opfer im Zusammenhang mit sexuellem Missbrauch von Kindern gezählt, hauptsächlich Mädchen. In mehr als der Hälfte der Fälle bestand zwischen Opfer und Tatverdächtigen eine verwandtschaftliche oder andere Vorbeziehung. Die Statistik spiegelt nur Straftaten wider, die der Polizei bekannt geworden und durch sie bearbeitet worden sind, das sogenannte Hellfeld. Beim Unternehmen GBM Gleisbaumechanik Brandenburg-Havel in Kirchmöser läuft seit heute früh ein unbefristeter Streik. Dazu hat die Eisenbahn- und Verkehrsgewerkschaft EVG aufgerufen. Davor gab es 4 Warnstreiks. Mario Köhne, RBB 24.
0: Der Arbeitgeber bewegt sich in den Tarifverhandlungen nicht. Das wirft die EVG der GBM vor. 95% der beschäftigten Gewerkschaftsmitglieder haben sich deswegen für den unbefristeten Streik ausgesprochen. Die EVG fordert 250 Euro mehr pro Monat. Außerdem sollen die Beschäftigten wählen können. Mehr Geld, mehr Urlaub oder früher in Rente. GBM gehört einer amerikanischen Firma. Am Standort Kirchmöser arbeiten rund 200 Menschen. Der Ort hat eine lange Eisenbahntradition.
4: Der neue britische Premierminister Burnham hat die Reform des Pflegesystems zu einem zentralen Thema seiner Amtszeit erklärt. Weiter nannte er die Reform des Bildungssystems, die Stärkung der Industrie und den Bau von Sozialwohnungen. Außerdem erklärte er, Großbritannien werde die Ukraine weiterhin unterstützen. Wenige Stunden nach seiner Ernennung hat Burnham das Kabinett neu geordnet. Markus Weber.
6: So wird der ehemalige Gesundheitsminister Streeting neuer Verteidigungsminister. Streeting gehört dem rechten Flügel von Labour an und galt kurzzeitig als Rivale für Burnham um den Vorsitz der Partei, hatte sich aber nach dessen Einzug ins Parlament aus dem Rennen zurückgezogen und so den Weg für Burnham freigemacht. Der frühere Verteidigungsminister Healey wird neuer Finanzminister. Außenminister wird der bisherige Energieminister Miliband.
4: Die Staatssekretärin im Außenministerium Güler sieht Syrien auf einem guten Weg. Die CDU-Politikerin räumte im RBB 24 Inforadio aber auch ein, dass das Land noch vor großen Herausforderungen stehe. Nach dem langen Bürgerkrieg ringe Syrien vor allem mit politischen und wirtschaftlichen Problemen. Güler verwies auf Gespräche, die sie vor kurzem mit Regierungsvertretern in Damaskus geführt hat. Man sei sich einig gewesen, dass geflüchtete Syrer aus Deutschland in ihr Herkunftsland zurückkehren sollten, um beim Wiederaufbau zu helfen. Voraussetzung dafür seien stabile Verhältnisse, das liege im ureigenen deutschen Interesse, so Güler. Mit der Lage in Syrien befasst sich heute der UN-Sicherheitsrat in New York. Soweit die Nachrichten. 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Das Wetter. Heute stellt sich ein meist lockerer, ein trockener Wechsel aus Sonne und lockeren Quellwolken ein. Maximal 23 Grad heute. Aktuell in Berlin-Dahlem 13, in Adlershof 15, in Pritzwalk 10 Grad und in Lübben-Spreewald 14. Morgen ziehen zeitweise dichte Wolken mit Schauern durch. Dazu ist der Westwind stark böig morgen bei höchstens 20 Grad. Die Zeit 8.05 Uhr.
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1: Weiter für Sie im Studio, Christoph Kober. Schönen guten Morgen. Sie leben zwischen den Deckeln eines Aktenordners. Begriffe wie volatile Sicherheitslage. Die Bezeichnung hat durchaus Relevanz, ist aber wenig fassbar und riecht nach Ministeriumsflur. Eine Sicherheitslage, dort wo sie wirklich volatil ist, die riecht nach Autos, die in Flammen stehen. Sie schreit so laut wie die Verwundeten und die plärrenden Sirenen von Krankenwagen. So in etwa die volatile Sicherheitslage in der syrischen Hauptstadt Damaskus, als zum Besuch des französischen Präsidenten Anfang des Monats 2 Sprengsätze nahe seines Hotels detonieren. 31 Menschen verletzen und eine Person töten. Eine Terrorzelle des IS soll verantwortlich sein. Wie sicher ist Syrien, das Land, in das mehr Menschen aus Deutschland zurückkehren sollen? Darüber habe ich mit Nina Amin, unserer Korrespondentin für Syrien, gesprochen. Immerhin erhält das Auswärtige Amt eine Reisewarnung weiter aufrecht. Ich habe Nina Amin erstmal gefragt, wie sicher oder eher unsicher Syrien gerade ist.
7: Also ich denke, das hängt sicher davon ab, wo man unterwegs ist. Und das kann sich vor allem auch jederzeit schnell ändern. Wir sind ja auch regelmäßig in Syrien und informieren uns immer sehr, sehr gut vor Ort. Das Beispiel Damaskus wurde gerade schon angesprochen. Das ist sicherlich mit das Aufsehenserregendste jetzt in letzter Zeit, dass es in Damaskus selbst zu Bombenanschlägen kam. Wie gesagt, es wurden Verdächtige festgenommen, offenbar Verbindungen zum IS. Von denen gibt es in Syrien noch sehr, sehr viele Anhänger. Das kann ich auch immer wieder beobachten auf Reisen im Norden des Landes. Andere Stimmen sagen aber auch, hinter diesen Bombenanschlägen stünden ausländische Kräfte, um ein Bild eines unsicheren Syriens aufrechtzuerhalten. Also die Wahrheit liegt wahrscheinlich irgendwo in der Mitte, aber es ist definitiv so, dass man schon je nachdem, wo man ist, immer noch sich gut informieren muss und es ist noch nicht sicher.
1: Wie muss man sich die Lage innerhalb des Landes vorstellen mit konkurrierenden Gruppen und Machteinflüssen?
7: Das ist ein großes Problem. Der Interimspräsident Sharaa hat ja gesagt, sein Ziel ist, alle zu vereinen und alle Gruppen in Syrien mit einzubinden. Wir haben aber gesehen, Beispiel, die Kurden im Norden vor nicht so ganz langer Zeit haben genau dagegen protestiert, fanden, dass ihre Rechte nicht berücksichtigt wird. Es gibt auch immer wieder Kritik an Sharaas Armee, dass dort sehr viele islamistische Kämpfer noch dabei sind, die brutal gegen Minderheiten vorgehen. Wir erinnern uns an Massaker gegen Alawiten und Drusen. Das ist jetzt ruhiger geworden. Es scheint ein wenig mehr Einbindung da stattzufinden. Aber Spannung und Kämpfe können jederzeit wieder ausbrechen.
1: Ja, seit Ende 2024 ist al-Sharaa an der Macht. Er arbeitet daran, das Land gegenüber dem Westen politisch zu öffnen. Sie haben gerade gesagt, dass die Einbindung aller Gruppen im Land nicht so leicht ist. Wie ist denn die politische Lage in Syrien?
7: Ja, also wenn man jetzt auch dem syrischen Präsidenten glaubt, dann versucht er das alle mit einzubinden. Beispiel kurdische Anführer hat er dann nach diesen Protesten, denen hat er wichtige Posten gegeben. Es gab vor kurzem einen ersten positiven Schritt mit einer konstituierenden Sitzung des neuen syrischen Parlaments. Viel Macht haben die Abgeordneten noch nicht. Auch da gibt es den Vorwurf, Sharaa habe ein Drittel selbst erlernt von den Leuten, die da drin sitzen. Der Rest kam über Wahlmänner und Wahlfrauen. Es sind 210 Abgeordnete, darunter nur 21 Frauen. Und das Parlament ist auch nicht so vielfältig wie das Land. Am schwächsten sind beispielsweise Minderheiten wie die Drusen vertreten. Und es gibt auch keine Kräfte, die jetzt gegen die islamistische Regierung sind, die komplett ablehnen. Aber es ist trotzdem ein wenig Hoffnung, weil es heißt, es können künftig erstmal wieder Gesetze verabschiedet werden. Das ging ganz lange Zeit in Syrien überhaupt nicht.
1: Wie läuft denn der Wiederaufbau nach Jahren des Bürgerkriegs?
7: Schleppend. Also wenn man in Damaskus selbst ist, dann sieht man wohl am meisten Entwicklung. Da gibt es jetzt beispielsweise einigermaßen verlässlich Strom. Aber großes Problem ist Wohnraum und dann natürlich auch noch bezahlbarer. Gerade aus Damaskus hören wir, dass die Mieten da extrem in die Höhe geschnellt sind. Wenn man rausgeht aus der Stadt, ist nach wie vor sehr, sehr viel Zerstörung, auch im ganzen Land. Es gibt viele Rückkehrer, die probieren, ihre Häuser wieder aufzubauen. Das ist aber auch nicht koordiniert. Deswegen warnen Experten auch, dass da absoluter Wildwuchs entsteht. Fakt ist aber, dass es für die Menschen, die es in Syrien wieder versuchen wollen, einfach überhaupt keine Hilfe gibt. Also geschweige denn funktioniere Infrastruktur wie Schulen, Kita etc. Die sind da auf internationale Hilfe angewiesen. Ich habe vor längerer Zeit eine Hilfsorganisation HELP in Syrien begleitet. Die haben mir jetzt gerade gesagt, dass sich für die Menschen eigentlich sehr, sehr wenig geändert hat. Auch wenn sich zwar politisch was tut im Land. Es gibt viele Ankündigungen für Wiederaufbau. Es gibt auch viele Firmen, die offenbar investieren wollen. Aber die stehen alle noch in den Startlöchern. Das kommt nicht an bei den Menschen. Und internationale Geldgeber investieren nur zögerlich.
1: Was heißt das für die Menschen, die aus Syrien geflüchtet sind und zurückkehren wollen, beziehungsweise sollen?
7: Also meines Erachtens im Moment noch ziemlich alleine da stehen, sich auf Hilfsorganisationen verlassen müssen. Es kehren ja auch noch nicht so wahnsinnig viele, also es sind Leute zurückgekehrt, 1,6 Millionen Menschen. Davon spricht UNHCR, der Großteil aus der Türkei, Libanon oder Jordanien. Aber beispielsweise Libanon beobachten wir, wenn Krieg im Libanon ist, dann fliehen die Menschen zurück nach Syrien. Also sie fliehen sozusagen vom Krieg. Also immer da, wo es ihnen schlechter geht, da probieren sie es dann. Aber mit den großen Problemen sind die Menschen in Syrien noch großenteils alleingelassen. Und das wird sich auch nicht ändern, bis wirklich richtig investiert wird von außen in das Land. Und dafür braucht es natürlich eine sichere politische Lage im Land.
1: Das die Einschätzungen unserer Korrespondentin für Syrien, Nina Amin. Warum sie glaubt, dass das Land auf einem guten Weg ist, trotz all dieser Probleme, die wir gerade gehört haben, das habe ich mit der Staatssekretärin im Außenministerium, der CDU-Politikerin Serap Güler, besprochen. Um 8:45 Uhr. Um 8.45 Uhr in einer guten halben Stunde können Sie das Gespräch dazu nochmal hören. Jetzt haben wir es 8:11. Die Deutsche Bahn betreibt 5.400 Bahnhöfe im Land und für alle soll künftig ein vollständiges Alkoholverbot gelten. Das berichtet die Bild-Zeitung. Demnach soll es bald bundesweit untersagt sein, in den Bahnhöfen und auch auf Bahnsteigen Bier, Wein, Schnaps oder andere Alkoholika zu konsumieren. Eine Ausnahme soll für die Bahnhofsgastronomie gelten. Unser Korrespondent im Hauptstadtstudio Frank Eichmann schaut auf die Pläne der Bahn.
8: Es reicht. Genug ist genug. Wir greifen jetzt härter durch, sagt Bahnchefin Palla der Bild. Sie verspricht sich mehr Ordnung und Sicherheit auf Bahnhöfen und in Zügen, mehr Schutz von Mitarbeitern und Reisenden. Bis Mitte Oktober soll das Verbot von Bier, Wein oder Schnaps auf Bahnsteigen und in Bahnhofshallen bundesweit eingeführt sein, bestätigte die Bahn der Deutschen Presseagentur. Durchgesetzt von Bundespolizei und eigenen Sicherheitskräften droht bei illegalem Alkoholkonsum künftig ein sofortiger Platzverweis und im Wiederholungsfall ein dauerhaftes Hausverbot. In Bahnhofsrestaurants darf dagegen auch nach Oktober weitergetrunken werden. Ebenso erlaubt bleiben der Kauf und Transport verschlossener Flaschen. Die Bahn hat bereits Erfahrung mit dem Alkoholverbot. Es gilt schon heute auf Bahnhöfen wie Hamburg, Bremen, Frankfurt am Main oder Köln. Erst Ende Mai erweiterte die Bahn das Verbot auf weitere Bahnhöfe in Nordrhein-Westfalen und versprach, die geänderten Regelungen mit Augenmaß durchzusetzen. Mit Durchsagen, Aushängen und der direkten Ansprache durch Bahnmitarbeiter.
1: Hauptstadtkorrespondent Frank Eichmann war das über das Alkoholverbot an Bahnhöfen, das die Deutsche Bahn plant. 13 Minuten nach 8 haben wir es jetzt. Chronischer Pessimismus wird zunehmend zu einer Volkskrankheit, findet unser Kolumnist Sebastian Schiller. Und dabei ist es gar nicht so schwer, den alltäglichen Flut aus schlechten Nachrichten zu entgehen. Hope Scrawling statt Doom Scrawling. Was das bedeutet? Ein Erklärungsversuch.
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9: Sagt Ihnen der Begriff Doom Scrolling etwas? Kurz gesagt beschreibt das den massenhaften Konsum negativer Nachrichten im Internet. Sie machen abends im Bett noch kurz das Smartphone an und plötzlich ist es 2:30 und Sie können vor lauter Weltschmerz nicht mehr einschlafen. Das Internet bietet ein All-You-Can-Eat-Buffet aus Krisen, Katastrophen und natürlich menschlichem Versagen. Früher haben wir uns kurze Videos von stolpernden Rehen und drolligen Hunden geschickt. Das war inhaltlich jetzt auch nicht Bombe, aber zumindest hat es mir den Tag versüßt. Also habe ich beschlossen, wieder bewusster zu konsumieren. Das bedeutet nicht, dass ich ausblende, dass wir Menschen schon eine ziemliche Plage für den Planeten sind. Ich registriere, dass der Mann in Amerika auf dem Weg dahin ist, wo der Mann in Russland schon seit Jahren steht. Aber gleichzeitig sitze ich hier und lächle über Videos von Geige spielenden Katzen. Vermutlich mit künstlicher Intelligenz erstellt. Wer weiß das heutzutage schon? Es gibt mittlerweile zahllose Seiten im Internet, die sich ausschließlich auf positive Nachrichten fokussieren. Die eben nicht primär darauf schauen, wer Bäume in Brand steckt, sondern wer sie neu pflanzt. Nennen wir es Hope Scrolling oder vielleicht auch Wohlfühlrealismus. Ich erfahre da, dass China richtig Tempo macht beim Ausbau erneuerbarer Energien, dass Mittagsschlaf womöglich gut für das Gehirn sein kann und dass es bemerkenswerte Fortschritte bei der Krebsprävention gibt. Gut einschlafen kann ich danach trotzdem nicht, aber zumindest löst sich diese Faust im Bauch. Wenn die Welt schon in Flammen steht, dann möchte ich wenigstens wissen, dass irgendwo jemand eine Gießkanne befüllt. Das ist keine Flucht vor der Realität, sondern Selbstschutz. Optimismus ist schließlich auch eine Art, die Realität zu sehen, nur eben mit Happy-End-Potenzial.
1: Das findet unser Kolumnist Sebastian Schiller in seinen 100 Sekunden Leben. 8.15 Uhr.
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1: Nach mehr als 5 Wochen Fußball-Weltmeisterschaft in den USA, Mexiko und Kanada sind die Finalisten nach Hause zurückgekehrt. Sowohl die Weltmeister aus Spanien als auch die Verlierer des Finals und Vize-Weltmeister aus Argentinien wurden ihren Heimatländern empfangen und zwar sehr unterschiedlich. Darüber spreche ich mit Antonia Kurzhals aus unserer Sportredaktion. Antonia, nach dem 1:0-Sieg gegen Argentinien durften die Spanier den begehrten goldenen Pokal in den Flieger packen und mit nach Hause nehmen nach España. Wurden die denn auch gebührend empfangen?
10: Na, so wie sich das für Weltmeister gehört, würde ich sagen. Gestern Nachmittag sind die Spieler in Madrid gelandet und sagen wir es mal so, dem einen oder anderen hast du vielleicht angesehen, dass sie eine sehr kurze Nacht hatten. Aber es wurde sich dann schick gemacht, raus aus den Trikots, rein in die Anzüge, denn der König hat schließlich eingeladen. König Felipe hat die Mannschaft empfangen, nochmal seine Glückwünsche bekundet und danach ging es auch direkt weiter zum nächsten Termin. Der spanische Ministerpräsident Pedro Sanchez hatte nämlich auch nochmal jede Menge Lob. Und dann ging es in den Partybus durch Madrid. Die hatten so einen Doppeldeckerbus mit einem offenen Verdeck und mit dem sind sie dann mehrere Stunden durch die Stadt. Alle Straßen selbstverständlich voll, Millionen Menschen, die den Spaniern dazu gejubelt haben. Und am Ende ging es dann zum Plaza de Cibeles. Da war dann so eine große Bühne aufgebaut, hunderttausende Fans, mit denen sie dann gemeinsam Party gemacht haben, die Spieler. Und da hat man dann auch gar nicht mehr so viel Müdigkeit gesehen.
1: Wer mit dem Pokal nach Hause kommt, der wird gefeiert, das ist klar. Aber auch die Vize-Weltmeister aus Argentinien sind ja wieder nach Hause geflogen und dort dankenswerterweise auch angekommen. Wie war denn da die Stimmung?
10: Ja, Rückflug übrigens ohne Superstar und Kapitän Lionel Messi. Das fanden viele Fans natürlich schade, aber der argentinische Verband hatte das schon im Vorhinein angekündigt, dass manche Profis erstmal nicht mit nach Hause fliegen. Und so eine WM-Niederlage im Finale, es ist bitter. Es sollte eigentlich ja sogar einen Feiertag geben in Argentinien, aber der Mannschaft war anscheinend nicht so zum Feiern zumute. Deswegen wurde der kurzfristig wieder abgesagt. Und es gab jetzt auch keine anderen wirklich offiziellen Termine. Am Flughafen zwar ein roter Teppich und Militärkapelle. Und dann ist auch hier die Mannschaft mit einem Bus durch die Stadt gefahren. Die Stimmung war etwas gedrückter als in Spanien. Die argentinischen Fans haben aber trotzdem die Mannschaft empfangen und auch gefeiert. Die Straßen waren voll, es wurde gesungen, es wurde getanzt, es gab Feuerwerk. Das war der schöne, der friedliche Part. Es gab aber auch ein paar Fans, die dann wohl doch etwas Frust hatten. Es gab am Ende Ausschreitungen und Randale, viele Videos auf Social Media, wo mit Flaschen und mit Steinen geschmissen wird. Am Ende musste die Polizei einschreiten und es gab sogar noch Festnahmen.
1: Vielen Dank, Antonia Kurzhals, war das live aus unserer Sportredaktion. Die Rückkehr der Finalisten nach dem Endspiel der Fußball-Weltmeisterschaft. Spanien also mit einer großen Party in Madrid. Argentinien mit gemischten Fühlen und Ausschreitungen in Buenos Aires.
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1: Das Wetter für Berlin und Brandenburg. Heute gibt es einen Wechsel aus Sonne und lockeren Quellwolken. Es soll weitestgehend trocken bleiben bei Höchstwerten zwischen 22 und 24 Grad. Im Moment die Werte in Berlin und Brandenburg zwischen 10 und 15 Grad.
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1: Mit Werner Schoninger.
4: Brandenburg A10 südlicher Berliner Ring Richtung Dreieck Spreeau. Die Anschlussstelle Genshagen ist bis zum Nachmittag gesperrt. Dort werden Schädlinge bekämpft. A15 Forst Richtung A13 im Dreieck Spreewald ist die Überfahrt zur A13 Richtung Dresden wegen Reparaturarbeiten gesperrt. Und die B1 Berlin Richtung Küstrin-Kietz ist zwischen dem Abzweig nach Seelow und Manschnow bis 25. September gesperrt. Stadtverkehr Berlin A100 in beiden Richtungen. Es kommt zu Staus an den Baustellen zwischen Albuinstraße und Detmolder Straße mit jeweils 15 Minuten plus. Friedenau, die Bundesallee ist zwischen Hand-Jerich-Straße und Friedrich-Wilhelm-Platz nach einem Wasserrohrbruch voll gesperrt. 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
1: 8.20 Uhr.
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1: Mit Christoph Kober, schönen guten Morgen. In Deutschland verboten, in anderen Ländern erlaubt. Leihmütter, die gegen Bezahlung ein Kind für andere austragen. Beauftragt von Paaren, die gern Kinder hätten, aber keine bekommen können. Die Debatte darüber ist hierzulande inzwischen neu entbrannt. Werner Schoninger hat die Nachrichten.
4: Nach dem Rücktritt von Unionsfraktionschef Spahn wird wieder über die in Deutschland verbotene Leihmutterschaft diskutiert. Grünen-Fraktionschefin Hasselmann hat sich im rbb24-Inforadio für eine Bundestagsdebatte darüber ausgesprochen. Hasselmann verwies auf den Bericht einer Kommission zur reproduktiven Selbstbestimmung und Fortpflanzungsmedizin, die die Ampelkoalition eingesetzt hatte. Darin werde dem Gesetzgeber empfohlen, Leihmutterschaft in bestimmten Fällen zuzulassen. Der Bericht dürfe nicht in der Schublade verschwinden, sondern sollte im Parlament diskutiert werden, so Hasselmann. Bundesbildungsministerin Prien, CDU, hat zuletzt erklärt, sie gehe nicht davon aus, dass die CDU ihre Position zur Leihmutterschaft zeitnah ändert. Die Deutsche Bahn will an allen 5.400 Bahnhöfen im Land Alkohol verbieten. Das Verbot soll bis Mitte Oktober umgesetzt werden, bestätigte die Bahn der Deutschen Presseagentur. Bahnchefin Paller verspricht sich davon mehr Ordnung und Sicherheit auf Bahnhöfen und in Zügen sowie mehr Schutz von Bahnmitarbeitern und Reisenden. Eine Person, die Alkohol konsumiert, muss den Bahnhof künftig sofort verlassen. Im Wiederholungsfall wird ein Hausverbot verhängt. Kaufen darf man alkoholische Getränke aber weiterhin an Bahnhöfen. Man darf sie auch in der Gastronomie dort konsumieren. Bundesinnenminister Dobrindt, BKA-Chef Münch und die Missbrauchsbeauftragte des Bundes Klaus stellen am Vormittag eine Lageeinschätzung zum Ausmaß von Kindesmissbrauch in Deutschland vor. Sie wird jährlich auf Basis der polizeilichen Kriminalstatistik veröffentlicht. Zuletzt hatte die Polizei gut 18.000 Opfer im Zusammenhang mit sexuellem Missbrauch von Kindern gezählt, hauptsächlich Mädchen. In mehr als der Hälfte der Fälle bestand zwischen Opfer und Tatverdächtigen eine verwandtschaftliche oder andere Vorbeziehung. Die Statistik spiegelt nur Straftaten wider, die der Polizei bekannt geworden sind und durch sie bearbeitet worden sind, das sogenannte Hellfeld. US-Präsident Trump will Zölle in Höhe von 50% auf viele aus Kanada eingeführte Waren verhängen. Eine entsprechende Anordnung hat Trump gestern unterzeichnet. Unser Korrespondent für Kanada, Martin Ganselmeier.
13: Trumps zusätzliche Zölle sollen in 30 Tagen in Kraft treten. Sie gelten für eine breite Palette von Produkten aus Kanada, darunter auch solche, die eigentlich unter das nordamerikanische Freihandelsabkommen fallen. Als Beispiele nannte das Weiße Haus Hockeyschläger, Wein und Zement. Der US-Präsident reagiere damit auf Kanadas, so wörtlich, diskriminierende Behandlung amerikanischer Produkte. Vor allem will Trump erreichen, dass Kanada mehr amerikanische Autos und Milchprodukte kauft. Der kanadische Premierminister Mark Carney verteidigte die kanadischen Einfuhrbeschränkungen als Gegenmaßnahmen auf Trumps Zölle gegen sein Land.
4: Der politische und wirtschaftliche Wiederaufbau in Syrien kommt aus Sicht der Bundesregierung voran. Das Land befinde sich auf einem guten Weg, sagte die Staatssekretärin im Außenministerium Güler im RBB 24 Inforadio. Zwar bleibe noch viel zu tun, einiges laufe aber unter der jetzigen Führung besser als unter Langzeitdiktator Assad. Deutschland helfe Syrien beim Wiederaufbau finanziell, betonte Güler. Dafür erwarte man langfristig, dass Geflüchtete in ihr Herkunftsland zurückkehren.
14: Wir lassen Syrien bei dem Aufbau auch nicht alleine. Es gibt auch viele andere Länder, die ein großes Interesse daran haben. Vor allem Syrien selbst hat ein Interesse daran und sagt, wir möchten unsere Staatsbürger auch gerne wieder zurückgewinnen. Aber das passiert nur, wenn ihr uns bei bestimmten Dingen auch unterstützen kann.
4: Serap Güler, Staatssekretärin im Außenministerium CDU. Mit der Lage in Syrien befasst sich heute der UN-Sicherheitsrat in New York. Beim Unternehmen GBM Gleisbaumechanik Brandenburg-Havel in Kirchmöser läuft seit heute früh ein unbefristeter Streik. Dazu hat die Eisenbahn- und Verkehrsgewerkschaft EVG aufgerufen. Davor gab es 4 Warnstreiks. Die EVG wirft der Unternehmensleitung vor, sich in den Tarifverhandlungen nicht zu bewegen. Die Gewerkschaft fordert 250 Euro mehr pro Monat. Zusätzlich sollen die Beschäftigten wählen können zwischen 1,3% mehr Lohn, mehr Urlaub oder weniger Arbeitszeit. GBM gehört einer US-amerikanischen Firma. Am Standort Kirchmöser arbeiten rund 200 Menschen. Der Ort hat eine lange Eisenbahntradition. Soweit die Nachrichten. 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Das Wetter. Heute stellt sich ein meist trockener Wechsel aus Sonne und oft lockeren Quellwolken ein. Maximal 23 Grad werden erreicht. Aktuell haben wir in Berlin-Dahlem 13 Grad und in Adlershof 15, in Pritzwalk 10 und in Löben-Spreewald 14 Grad. Morgen ziehen zeitweise dichte Wolken heran mit Schauern.

0: Krieg wurde es in den 1970er Jahren wieder aufgebaut. Einige Häuser haben Fachwerk, es gibt enge Gassen und kleine Brunnen. Dass man sich in unmittelbarer Nähe des Alex befindet, merkt man nur, wenn man den Fernsehturm ab und zu über den Dächern erblickt. Seit 1991 ist Haase als Fremdenführerin in Berlin unterwegs, auch im Nikolaiviertel. Dabei war Stadtführerin zu werden nie der Plan von Anna Haase. Sie wollte immer etwas mit Mode machen, hat Schneidern in Dresden gelernt, Bekleidungstechnik in Berlin studiert und am Modeinstitut der DDR gearbeitet. Mitte der 80er Jahre stellte sie dann einen Ausreiseantrag und durfte im Sommer 1989 nach West-Berlin ausreisen. Sie fand eine Anstellung im sogenannten Fremdenverkehrsamt. Haase machte dort eine Ausbildung zur Stadtführerin und erkundet seitdem mit Touristinnen und Touristen Berlin. Doch die rosigen Jahre, in denen sie bis zu 4 Touren pro Tag hatte, sind vorbei.
1: Wir sind auf verschiedene Agenturen angewiesen, auf Zufälle, dass wir gefunden werden. Es ist schon komplizierter geworden in den letzten Jahren. Das macht mir Bedenken.
0: Die größte Veränderung habe das Internet gebracht, sagt sie. Davon sei sie sowieso enttäuscht.
1: Ich dachte, strukturierter oder eben, dass man da sehr schnell auf die Website des Einzelnen kommt. Aber ich werde dann eben wirklich nicht gleich zu Anfang gefunden, weil ich nicht so gut platziert bin und das auch nicht so kann.
0: Gerade die jungen Menschen würden sich lieber per App statt von ihr durch Berlin führen lassen. Und ganz besonders große Sorgen macht ihr die KI.
1: Ich denke, die künstliche Intelligenz, sie wird uns auch noch sehr schaden. Wenn man dann eine Frage stellt, dann wird die beantwortet. Und ob die richtig ist oder nicht, das ist dann noch dahingestellt.
0: Anna Haase sieht sich als eine der letzten Stadtführerinnen ihrer Art. Sie kennt die Stadt so gut wie wenige andere in Berlin. Zur Zukunft ihres Berufs sagt sie:
1: Es wird ihn nicht mehr geben. Es wird alles über Digitales laufen, über Apps mit Bildern. Und ich denke, das ist nur noch eine Frage der Zeit. Das wird vergehen.
0: Gehört Anna Haase wirklich zur letzten Generation Stadtführerinnen? Annika Bless vom Verband der Stadtführer Berlins glaubt nicht daran. Sie ist schon seit 1987 Stadtführerin in der Hauptstadt. Bless spricht etwas optimistischer von ihrer Branche.
2: Ich glaube schon, dass in 30 Jahren noch jemand durch Berlin führen wird, weil diese Apps, die können diese Begeisterung, dieses Persönliche nicht weiter vermitteln.
0: In Berlin gibt es hunderte Stadtführerinnen und Stadtführer. Eine genaue Zahl gibt es nicht. Der Beruf hat keine Innung oder Kammer, bei der man das erfragen kann.
2: Es gibt keine berufliche Anerkennung. Das ist eben auch schwierig dann mit Rentenrecht, mit Steuerrecht. Und wir fallen immer so wie die anderen Musikpädagogen oder Journalisten eben durchs Raster.
0: Alle, die es sich zutrauen, dürfen sich Stadtführerin oder Stadtführer nennen. Im Verband kämpfen sie seit über 30 Jahren für eine offizielle Anerkennung des Berufs. Erfolglos. Zu klein ist die Gruppe, als dass sich die Politik ernsthaft damit beschäftigt, sagt Bless. Für andere ist das Fehlen der Anerkennung aber kein Dorn im Auge, sondern eine echte Chance. Der Kreuzberger Verein Querstadt Ein ist froh, dass der Begriff Stadtführerin nicht geschützt ist. Querstadt Ein machen politische Bildung und bieten Stadtführungen an, die von ehemals obdachlosen Menschen und Menschen mit Migrationsgeschichte gemacht werden. In der Nähe des Hermannplatzes haben sie ihr Büro. Dort arbeitet der Projektmanager des Vereins, Clemens Poldrack.
3: Ich denke aber, dass es gut ist, dass der Begriff erstmal nicht geschützt ist, weil es halt Möglichkeiten eröffnet, dass Leute sich ausprobieren können. Und ich glaube im Endeffekt, die Resonanz, die Rückmeldung der Teilnehmenden bestätigt dann, ob sich so ein Angebot lohnt, ob was welche Qualität es hat oder nicht.
0: Die Stadtführerinnen und Stadtführer von Querstadt Ein durchlaufen ein Coaching und werden unter anderem von Poldrack betreut. Bei Querstadt Ein nutzen sie die sozialen Medien ganz bewusst.
3: Wir versuchen unser Angebot vielfältig sichtbar zu machen. Einerseits in den sozialen Medien, Instagram, Facebook, LinkedIn, wir haben YouTube.
0: Mit Erfolg, wie Poldrack sagt. Am Wochenende seien 10% der Gäste über Social Media auf sie aufmerksam geworden.
3: Die Nachfrage ist hoch und dass es manchmal sogar Momente gibt, wo wir leider nicht die Nachfrage bedienen können.
0: Ein Luxusproblem. Das haben nicht viele in Berlin. In den vergangenen Jahren sind immer weniger Touristen in die Hauptstadt gekommen. Gerade die Briten, Russen und Israelis bleiben aus. Durch den Brexit und die Kriege. Das hat Auswirkungen auf die gesamte Tourismusbranche Berlins. Einmal im Jahr findet in Berlin die ITB statt, die Internationale Tourismusbörse. In einer Halle ganz am Ende der Messe.

0: hat auch Visit Berlin seinen Stand. Eine Tourismus-Marketing-Organisation für die Hauptstadt. Deren Geschäftsführer ist Burkhard Kieker. Ein großgewachsener Mann mit fast schwarzen Haaren und einem Seitenscheitel. Zu den geopolitischen Spannungen sagt er:
1: Die geopolitischen Entwicklungen sind natürlich auch wie eine Raffinerie. Sagen wir, das eine Rohr, das wird zugedreht, da veröffnet sich ein anderes. Das ist das Bild, wie ich mir das vorstelle. Dafür sehen wir, Chinesen sind bereit, ihr Geld im Ausland auszugeben. Wir hatten noch nie so viele chinesische Touristen in der Stadt wie im vergangenen Jahr. Das setzt sich fort. In Indien bildet sich eine Mittelklasse, die reisefähig ist mit Familie. Die brauchen übrigens auch Stadtführer. Die sehen wir hier verstärkt. Wir arbeiten an Flugverbindungen nach Indien. Das ist ein Kommen und Gehen. Das eine geht, das andere kommt.
0: Im vergangenen Jahr kamen 12,4 Millionen Touristen nach Berlin. Etwa 3% weniger als im Vorjahr.
1: Das Jahr war nicht einfach. Liegt auch daran, dass es ein ungerades Jahr war. Da fehlen uns die Foodlogistica, die ILA und die Innotrans. Insofern wird es dieses Jahr schon darüber eine Menge neuer Gäste geben hier in der Stadt.
0: 2019, also vor der Corona-Pandemie und den Kriegen in der Ukraine und Nahost, kamen noch rund 14 Millionen Touristen nach Berlin. Deutlich mehr als im vergangenen Jahr. Da wolle man wieder hin, so Kieker.
1: Wenn Sie sich Berlin anschauen, die gesamte Besucherökonomie, und dazu gehören unsere Partner, die Stadtführerinnen und Stadtführer, ganz wesentlich, ist auf das Empfangen von Gästen ausgerichtet. Und insofern ist es natürlich unser Ziel, möglichst schnell wieder auf diese 14 Millionen zu kommen.
0: Alles halb so wild, das wird schon. Dieses Gefühl möchte Burkhard Kieker vermitteln. Anna Hase teilt dieses Gefühl nicht. Während der Führung durch das Nikolaiviertel erzählt sie, dass ihre Buchungen rückläufig sind. Am Ende der Tour setzt sie sich auf eine Bank vor der Nikolaikirche. Die Sonne scheint, es ist warm. Wenn sie irgendwann keine Buchungen mehr bekommt, was dann?
2: Ja, dann muss ich mich einschränken und mein Leben anders organisieren.
0: Sie hofft, dass es nicht dazu kommt und sie so lange weitermachen kann, wie es geht. Das ist keine Floskel von ihr. Die über 80-Jährige meint das wörtlich.
2: Ich träume davon, tot im Bus umzufallen, damit sie noch Probleme haben, die Leiche zu entsorgen.
0: Stadtführen bis zum bitteren Ende. Sie lacht dabei, aber es ist Galgenhumor. Für die Stadtführerinnen vom alten Schlag wird es immer schwieriger, über die Runden zu kommen. Sie verlieren an Sichtbarkeit durch die sozialen Medien und das Internet. Manche andere wissen, diese neuen Medien besser zu nutzen. Doch alle sind sie auf eines angewiesen: Touristen, die nach Berlin kommen. Bleiben die aus, ist die gesamte Branche in Gefahr.
3: Die Reportage war das von unserem Reporter Yasser Speck über die schwierige Lage der Stadtführerinnen und Stadtführer in Berlin.
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3: Um 9:55. Die Europäische Union will ihre Agrarsubventionen reformieren. Darunter könnten gerade die landwirtschaftlichen Betriebe in Ostdeutschland und der Umweltschutz leiden, warnt eine neue Studie. Und darüber möchte ich jetzt sprechen mit unserem Wirtschaftsredakteur Jonas Pospesch. Guten Morgen, Jonas.
5: Guten Morgen.
3: Was ist denn das für eine Studie?
5: Die wurde durchgeführt vom Leibniz-Institut für Agrarentwicklung in Transformationsökonomien und durch die Uni Rostock. Sie untersucht, welche Auswirkungen der Vorschlag für die neue gemeinsame Agrarpolitik der Europäischen Union hätte. Die würde ab 2028 greifen. In Auftrag gegeben hat sie die Grünen-Fraktion im Sächsischen Landtag. Deshalb bezieht sich die Studie viel auf Sachsen. Sie blickt aber über den Tellerrand hinweg und liefert Ergebnisse, die für Ostdeutschland insgesamt relevant sind.
3: Warum würde denn diese europäische Agrarreform gerade Ostdeutschland so treffen?
5: Weil die Betriebe hier größer sind. Das ist eine Folge der Kollektivierung in der DDR. Es gibt hier weniger Betriebe, dafür haben sie mehr Fläche. Und die wichtigen Direktzahlungen, die richten sich aktuell noch ziemlich stark nach der Fläche, die von Betrieben bewirtschaftet wird. Davon haben die großen Betriebe bislang profitiert. Die EU will diese Gelder stärker zugunsten kleinerer Höfe umverteilen. Einerseits dadurch, dass ab einer gewissen Größenstufe pro Hektar weniger gefördert wird und andererseits dadurch, dass die maximale Förderhöhe pro Landwirt auf 100.000 Euro gedeckelt wird. Wo genau die Förderung pro Hektar landet, ist noch nicht festgelegt. Da hat die EU-Kommission bislang nur eine Bandbreite angegeben. Für Brandenburger Landwirte würde es aber bedeuten, je nachdem, dass zwischen 69 und 117 Millionen Euro weniger Direktzahlungen pro Jahr kommen im Vergleich zu 2024. Diese Direktzahlungen sind aber nur ein Teil der europäischen Agrarförderung. Dazu kommen bislang noch weitere Programme, zum Beispiel für den Umweltschutz.
3: Da geht es also um eine ganze Menge Geld. Wie wären denn die Folgen jetzt?
5: Ja, also gerade in diesem Bereich Umweltschutz kommt es dann stärker darauf an, was wir in Deutschland draus machen. Denn bislang hat die EU die allermeisten Kosten für die anderen Instrumente der Agrarpolitik getragen und die Beteiligung der Staaten war begrenzt. Genau diese Beteiligung soll jetzt steigen. Gleichzeitig sind die Förderprogramme für Nachhaltigkeit keine eigenen Posten mehr, sondern gehen in allgemeinen Töpfen auf. Das heißt, es kommt darauf an, ob wir in Deutschland bereit sind, Geld in, ich sag mal, grüne Landwirtschaft zu investieren, so die Studienautoren. Für Sachsen, wo sie jetzt das Beispiel durchgerechnet haben, lägen die Mehrkosten bei 217 Millionen Euro über 7 Jahre. Das ist jetzt nicht direkt auf Brandenburg übertragbar, zeigt aber natürlich, in welchen Größenordnungen wir uns hier befinden. Dazu kommt eben, dass die Studienautoren sagen, dass in der Folge möglicherweise dann weniger Geld in nachhaltige Landwirtschaft fließt.
3: Mal grundsätzlich, Jonas, was will denn die EU-Kommission mit der Agrarreform eigentlich bewirken?
5: Einerseits will die EU die Agrarförderung vereinfachen. Bislang gibt es 2 Säulen. Das soll alles ein bisschen verschlankt werden. Das ist Teil der sogenannten Vision für Landwirtschaft und Ernährung. Und aus Sicht der Kommission soll die Agrarpolitik auch gerechter werden. Denn dass große Betriebe so viele Fördermittel bekommen haben, das wurde auch immer wieder kritisiert. Die Kommission betont aber, es gäbe nun mehr Möglichkeiten für Landwirte, wie sie Unterstützung erhalten und ihre Einkommensströme diversifizieren können. Und das soll insgesamt das wirtschaftliche Risiko für Landwirte reduzieren, so die Kommission.
3: Also einige Auswirkungen der geplanten EU-Agrarreformen. Da ist eine neue Studie erschienen und das alles hat uns erklärt Jonas Pospisch aus unserer Wirtschaftsredaktion. Vielen Dank dafür.
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6: Brandenburg A10 südlicher Berliner Ring Richtung Dreieck Spreeau. Die Anschlussstelle Genshagen ist bis zum Nachmittag gesperrt. Dort werden Schädlinge bekämpft. A15 Forst Richtung A13. Im Dreieck Spreewald ist die Überfahrt zur A13 Richtung Dresden wegen Reparaturarbeiten gesperrt. Stadtverkehr Berlin A100 Stadtring in beiden Richtungen. Es kommt zu Staus an den Baustellen zwischen Albuinstraße und Detmolder Straße mit jeweils 10 Minuten plus. Kreuzberg, die Großbärenstraße, ist zwischen Hallisches Ufer und Stresemannstraße in beiden Richtungen wegen eines Kraneinsatzes bis Freitagabend gesperrt. Und Moabit, die Putlitzbrücke, ist in beiden Richtungen ebenfalls wegen eines Kraneinsatzes bis Anfang August gesperrt. 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
3: 9.40 Uhr jetzt.
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3: Ich bin Clemens Schulze, ich grüße Sie. Es ist ein schwieriges Thema, die Leihmutterschaft. Auf der einen Seite der dringende Kinderwunsch, auf der anderen Seite die Ausnutzung von Frauen. Durch den Rücktritt von Unionsfraktionschef Spahn ist das Thema jetzt in der Öffentlichkeit zum Leidwesen der Union. Allerdings mehr in den Meldungen mit Werner Schoninger.
6: Der Rücktritt von Unionsfraktionschef Spahn hat eine Debatte über das Thema Leihmutterschaft ausgelöst. Spahn und sein Ehemann sind mit Hilfe einer Leihmutter in den USA Eltern geworden. In Deutschland ist das verboten. Bildungsministerin Prien äußerte im Portal The Pioneer grundsätzlich Verständnis dafür, dass Kinderlose sich Hilfe im Ausland holen. Die CDU lehnt die Praxis aber weiter ab. Grünen-Fraktionschefin Hasselmann forderte im RBB 24 Inforadio eine Bundestagsdebatte zum Thema. Sie verwies auf einen Expertenbericht, den die Ampelregierung in Auftrag gegeben hatte. Der Deutsche Ethikrat sieht eine schwierige Güterabwägung. Der Schutz von Leihmüttern und Kindern stehe den legitimen Wünschen Kinderloser gegenüber, sagte der Ethikratsvorsitzende Frister im Deutschlandfunk. Die Deutsche Bahn will an allen 5.400 Bahnhöfen im Land Alkohol verbieten. Das Verbot soll bis Mitte Oktober umgesetzt werden, bestätigte die Bahn der Deutschen Presseagentur. Bahnchefin Paller verspricht sich davon mehr Ordnung und Sicherheit auf Bahnhöfen und in Zügen sowie mehr Schutz von Bahnmitarbeitern und Reisenden. Eine Person, die Alkohol konsumiert, muss den Bahnhof künftig sofort verlassen. Im Wiederholungsfall wird ein Hausverbot verhängt. Berlin droht sein Ziel zu verfehlen, den Baumbestand bis 2040 auf 1 Million Bäume aufzustocken. Zwar hat der Senat im November das entsprechende Gesetz beschlossen, die Aufforstung kommt aber nicht voran. Im RBB 24 Inforadio hat der Mitgründer der Initiative Volksentscheid Baum, Strößenreuter, dem Senat vorgeworfen, das Projekt zu verzögern. So sei er bis jetzt nicht seiner Pflicht nachgekommen, genügend Personal und Geld zur Verfügung zu stellen und das trotz mehrerer Mahnungen im Umweltausschuss. Diese Verzögerungen seien gesetzeswidrig, so Strößenreuter. Umweltsenatorin Bonde weist die Kritik zurück. Von einer grundlegenden Verzögerung der Umsetzung könne keine Rede sein. Deutschland und das westafrikanische Mauretanien wollen in Wirtschafts- und Sicherheitsthemen enger zusammenarbeiten. Das hat Außenminister Wadephul am Rande seines Besuchs in der mauretanischen Hauptstadt Nouakchott gesagt. Von dort Georg Schwarte.
7: Gerade in der Wirtschaft bestünden wechselseitige Chancen, die Europa bisher nicht ergriffen habe. Er verwies unter anderem auf eine Kooperation bei der Produktion von grünem Wasserstoff. Wadephul reist heute weiter nach Nigeria. Dort in der Wirtschaftsmetropole Lagos will der CDU-Politiker mit nigerianischen Wirtschaftsvertretern und Influencerinnen zusammenkommen. Politische Termine in dem mit mehr als 240 Millionen Einwohnern bevölkerungsreichsten Staat Afrikas sind erst morgen in der Hauptstadt Abuja geplant. Von dort geht es dann weiter zu seiner letzten Station zum G20-Staat Südafrika, dem wichtigsten Partner Deutschlands auf dem afrikanischen Kontinent.
6: Am S-Bahnhof Wassmannsdorf nahe dem Flughafen Schönefeld wird am Vormittag ein neues Fahrradparkhaus eröffnet. Das hat das Brandenburger Verkehrsministerium mitgeteilt. Matthias Wetzel, RBB 24.
8: Die Anlage hat insgesamt 174 Stellplätze, darunter 90 besonders gesicherte, auch für größere, zum Beispiel Lastenräder. Verkehrsminister Krumbach von der SPD sprach von einem wichtigen Schritt, um Fahrrad und Bahn besser zu verbinden. Das Parkhaus ist Teil eines landesweiten Projektes, das bereits seit 2023 läuft. Ursprünglich waren 10 der Anlagen geplant, inzwischen wurde das Vorhaben auf 13 Standorte ausgeweitet. Mehrere Fahrradparkhäuser sind bereits fertig, weitere sollen noch in diesem Jahr folgen, so an den Bahnhöfen Potsdam, Hoppegarten, Oranienburg-Sachsenhausen und Blankenfelde. Die Baukosten liegen bei jeweils 1,7 Millionen Euro. 90% davon werden aus Bundes- und Landesfördermitteln bezahlt. Insgesamt sollen fast 2500 Stellplätze entstehen.
6: Nach der Ausladung durch das ZDF wollen die Musiker Danger Dan und Igor Levit heute Abend im Berliner Columbia-Theater auftreten. Die beiden Musiker bezeichneten das auf Instagram als eine musikalisch-politische Ersatzveranstaltung. Sie waren ursprünglich mit dem Lied »Keine Angst« zur 100. Ausgabe der ZDF-Satire-Sendung »Die Anstalt« eingeladen. Das ZDF verhinderte den Auftritt. In dem Liedtext geht es um den Widerstand gegen Rechtsextremismus. Er kann nach Einschätzung des ZDF aber auch als Aufruf zur Gewalt verstanden werden. Die Ausladung wurde kontrovers diskutiert. Danger Dan sieht darin einen Eingriff in die Meinungs- und Kunstfreiheit. Im Sender gibt es dazu eine Sondersendung, um die unterschiedlichen Positionen zu erklären. Soweit die Nachrichten. 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Das Wetter. Heute stellt sich ein meist trockener Wechsel aus Sonne und oftmals lockeren Quellwolken ein. Maximal 23 Grad werden erreicht. Aktuell haben wir in Berlin-Buch 16 Grad und in Steglitz 18, in Angermünde 16 und in Altdöbern 18 Grad. Morgen ziehen zeitweise dichte Wolken mit Schauern durch. Dazu ist der Westwind stark böig bei maximal 20 Grad. Die Zeit 9.45 Uhr.
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3: Wir erinnern uns an 2015, an Merkels »Wir schaffen das«, an den Krieg in Syrien, der sehr viele Menschen in die Flucht getrieben hat. Mehr als 10 Jahre ist das jetzt her. Und doch ist die Sicherheitslage in Syrien weiterhin fragil, heißt es vom Auswärtigen Amt. Unser Top-Thema am Vormittag. Ich bin Clemens Schulze. Willkommen. Die Versorgungslage in Syrien beschreibt das Entwicklungsministerium als noch immer sehr angespannt. Weite Teile des Landes seien zerstört und mehr als 16 Millionen Menschen seien auf humanitäre Hilfe angewiesen. Eine volatile Sicherheitslage, wie es heißt. So volatil, dass erst Anfang des Monats in der syrischen Hauptstadt Damaskus beim Besuch des französischen Staatspräsidenten 2 Sprengsätze nahe seinem Hotel detonierten, 31 Menschen verletzten und einen töteten. Eine Terrorzelle des IS soll verantwortlich sein. Wie sicher ist also Syrien, das Land, in das mehr Menschen aus Deutschland von Deutschland aus zurückkehren sollen? Das haben wir unsere Korrespondentin für Syrien, Nina Amin, gefragt.
9: Also ich denke, das hängt sicher davon ab, wo man unterwegs ist. Und das kann sich vor allem auch jederzeit schnell ändern. Wir sind ja auch regelmäßig in Syrien und informieren uns immer sehr, sehr gut vor Ort. Das Beispiel Damaskus wurde gerade schon angesprochen. Das ist sicherlich mit das Aufsehenserregendste jetzt in letzter Zeit, dass es in Damaskus selbst zu Bombenanschlägen kam. Wie gesagt, es wurden Verdächtige festgenommen, offenbar Verbindungen zum IS. Von denen gibt es in Syrien noch sehr, sehr viele Anhänger. Das kann ich auch immer wieder beobachten auf Reisen im Norden des Landes. Andere Stimmen sagen aber auch, hinter diesen Bombenanschlägen stünden ausländische Kräfte. Kräfte, um ein Bild eines unsicheren Syriens aufrechtzuerhalten. Also die Wahrheit liegt wahrscheinlich irgendwo in der Mitte, aber es ist definitiv so, dass man schon je nachdem, wo man ist, immer noch sich gut informieren muss und es ist noch nicht sicher.
3: Die Einordnungen von Syrien-Korrespondentin Nina Amin. Von echter politischer Stabilität in Syrien kann also keine Rede sein. Dem Land, das seit der Flucht von Langzeitdiktator Assad nach Russland vor gut anderthalb Jahren versucht, sich seinen Weg in eine friedliche und lebenswerte Zukunft zu bahnen. Heute will sich der Sicherheitsrat der Vereinten Nationen mit der Lage in Syrien beschäftigen. Und genau diese Lage hat mein Kollege Christoph Kober vorhin mit Serap Güler von der CDU besprochen. Sie ist Staatssekretärin im Außenministerium. Und sie war selbst vor wenigen Wochen in Syrien und hat meinem Kollegen erzählt, wie sie das Land erlebt hat.
10: Es hat noch viele Herausforderungen vor sich, aber es ist auf einem guten Weg. Die Herausforderungen bestehen vor allem, was den Aufbau betrifft. Wir dürfen nicht vergessen, dass Syrien über einem Jahrzehnt im Krieg war. Die Herausforderungen liegen vor allem, was den wirtschaftlichen Aufbau betrifft, aber eben auch im politischen Transitionsprozess, der sich auf einem guten Weg befindet. Aber das Land jeden Tag vielleicht ein bisschen besser wird, aber noch am Anfang steht, ja.
11: Also am Anfang stehen mehr als 16 Millionen Menschen auf humanitäre Hilfe angewiesen. Ich glaube, das deckt sich dann schon so. Jetzt haben Sie gesagt, Syrien ist auf einem guten Weg. Es gibt aber trotzdem zentrale Konflikte im Land, militärischerseits mit kurdischen Kräften. Es hat Massaker gegeben an Minderheiten, Drusen, Alawiten. Gleichzeitig hat die Bundesregierung beim Besuch des Übergangspräsidenten al-Shara in Berlin 200 Millionen Euro Wiederaufbauhilfe für Syrien versprochen. Warum ist diese Art der Finanzhilfe legitim für eine Regierung, die es nicht schafft, alle Bevölkerungsgruppen gleichermaßen einzubinden?
10: Sie dürfen nicht vergessen, von wo Syrien kommt. Und die Situation jetzt für die Minderheiten in dem Land ist tatsächlich trotz der vielen Herausforderungen, vor denen das Land steht, nochmal eine andere, man muss sagen, fast besser als zu Zeiten von Assad. Es ist eine Herausforderung, die Minderheiten in den politischen Transitionsprozess einzubeziehen. Doch auch während meines Besuchs hatte ich das Gefühl, dass Syrien hier nochmal noch einen weiten Weg vor sich hat, aber gut dabei ist, diesen Weg jetzt besser zu gehen, als das in der Vergangenheit der Fall war. Während meines Besuchs mit denen getroffen, die diesen politischen Transitionsprozess, auch was die Einbindung der Minderheiten betrifft, auch begleiten. Und da ganz klar eingeräumt, es gibt Herausforderungen, aber nochmal, man ist hier auf einem guten Weg und sehr, sehr entschlossen, hier diesen Weg eben auch zu gehen.
11: Gibt es denn seitens der Bundesregierung Anforderungen an Garantien, die an diese Aufbauhilfe geknüpft sind, dass man sagt, bei Minderheitenschutz, bei Aufarbeitung von Verbrechen, politischer Teilhabe, da müssen gewisse Standards erfüllt werden, damit das Geld fließt?
10: Wir haben, egal ob es der Kanzler während des Besuchs des syrischen Präsidenten betrifft ist, egal ob es mein Außenminister ist oder auch ob während meines Besuchs in Syrien, das ist immer ein Thema, wo wir sagen, der Schutz der Minderheiten muss für den politischen Transitionsprozess für Syrien eine besondere Rolle spielen. Aber eben auch, was Sie gerade sagten, was die Aufarbeitung der vielen Kriegsverbrechen betrifft. Und um es deutlich zu machen, weil Sie die Frage gestellt haben, ist das wichtig, dass wir dieses Geld bezahlen? Ein stabiles Syrien ist in unserem Interesse. Und damit meine ich nicht nur das Thema Migration, sondern Sie dürfen nicht vergessen, Syrien grenzt an ein NATO-Land, an die Türkei, ein NATO-Mitglied. Und deshalb ist es auch richtig, dass wir Syrien bei diesem Prozess unterstützen.
11: Ja, das Thema Migration ist natürlich trotzdem ein großes, vor allen Dingen hier in Deutschland. Der Innenminister Alexander Dobrindt von der CSU hat in der vergangenen Woche nochmal betont, es sollen mehr Menschen von Deutschland zurück nach Syrien gehen, nicht nur durch Abschiebung, sondern auch freiwillig. Angesichts dessen, was Sie auch als Sicherheitslage, Versorgungslage im Land gesehen haben, finden Sie das richtig?
10: Es ist richtig, in unserem Koalitionsvertrag haben wir festgehalten, dass Rückführungen nach Syrien auch geben muss. Es bezieht sich vor allem auf Gefährder und Straftäter. Damit wollen wir anfangen, das ist richtig. Und Alexander Dobrindt sagt auch nicht, dass diese Rückführungen, auch freiwillige Rückführungen, morgen stattfinden müssen. Das ist ein langwieriger Prozess, das ist uns bewusst. Und deshalb ist es wichtig, dass wir sagen, wir lassen Syrien bei dem Aufbau auch nicht alleine, sondern unterstützen Syrien dabei. Es gibt auch viele andere Länder, die ein großes Interesse daran haben, zum Beispiel die Türkei. Und vor allem Syrien selbst hat ein Interesse daran und sagt, wir möchten unsere Staatsbürger auch gerne wieder zurückgewinnen. Aber das passiert nur, wenn ihr uns bei bestimmten Dingen auch unterstützen könnt. Und das wollen wir.
11: Ja, Frau Güller, ist das wirklich so? Also es gibt ja Berichte, wonach syrische Behörden notwendige Papiere gar nicht ausstellen, dass Leute zurückkehren können. Also dieses Interesse, dass die Menschen zurückkehren sollen, ist das so groß?
10: Bei meinem Gespräch mit dem Außenminister war das Interesse definitiv vorhanden. Und ich hatte jetzt auch nicht den Eindruck, dass es irgendwie vorgeschoben ist. Ich kann Ihnen nur ganz schnell erzählen, ich habe den Chef der syrischen Zentralbank getroffen, der 2013 als Flüchtling nach Deutschland kam, 2019 in Deutschland eingebürgert wurde, 2024 zurückgekehrt ist und heute Chef der syrischen Zentralbank ist. Und das ist für ganz, ganz viele Syrerinnen und Syrer eine Erfolgsgeschichte, wo auch viele Menschen vor Ort sagen, davon gibt es viele, nur wir müssen hier auch wirtschaftlich vorankommen, damit das auch besser gelingen kann.
11: Frau Güller, Sie haben es gesagt, die Bundesregierung hat ein Interesse daran, dass Syrien ein funktionierender Staat ist, nicht allein deswegen, weil Syrien an das NATO-Land Türkei grenzt. Syrien befindet sich auch nicht weit von einem aktuellen Konfliktherd, nämlich dem Iran. Dort nimmt die Eskalation zwischen den Machthabern dort und den USA weiter zu. Es hat jetzt tagelang wieder Bombardierungen der USA im Iran gegeben. Wie bewerten Sie die aktuelle Lage? Stehen wir da an der Schwelle zu einem größeren regionalen Konflikt?
10: Die Lage ist sehr, sehr fragil und es ist wichtig, dass der Konflikt sich nicht weiter ausweitet. Er ist schon weiter als zwischen, auch was die Golfstaaten betrifft. Und ich glaube, ist es wichtig, dass hier Syrien nicht noch in den Konflikt mit einbezogen wird. Bisher scheint das ganz, ganz gut zu funktionieren, weil Syrien sich aus diesem Konflikt auch raushält. Und ich glaube, mit einem weiteren Konfliktpartner wie Syrien kann man wirklich nur noch von einer instabilen Region sprechen, von einem instabilen Nahen Osten. Und das wäre nicht in unserem Interesse, nicht im Interesse der Partner vor Ort und auch nicht im Interesse Israels.
11: Frau Güller, steht die Bundesregierung im direkten Austausch mit den Regierungen in der Region?
10: Ja, tun wir.
3: Das sagt Serap Güler von der CDU. Sie ist die Staatssekretärin im Außenministerium. Es geht also um die aktuelle Lage in Syrien, nicht nur hier bei uns im Programm, sondern später auch im Sicherheitsrat der Vereinten Nationen. Unser Top-Thema am Vormittag.
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3: In ihrer Heimat Argentinien füllen Ladelio Valdés Stadien und spielen schon mal vor 25.000 Leuten bzw. tanzen mit ihnen. Denn es handelt sich um eine Cumbia-Band. Das ist ein südamerikanischer Musikstil und gleichzeitig auch ein Tanz. Gestern sind Ladelio Valdés im Berliner Columbia-Theater aufgetreten. Ob da auch getanzt wurde, hat unser Konzertkritiker Jakob Bauer beobachtet.
12: Höchst nervös schaut er, die Augen zucken hier und dorthin. Er, das ist der Bühnentechniker, der im Hintergrund in Hab-8-Stellung lauert, denn wie soll das nur funktionieren, ohne dass gleich was umfällt? Wie voll kann eine Bühne sein? Ja, sagen Ladelio Valdés, 14, manchmal 15 Menschen quetschen sich hier auf das 6 Meter breite Podest des Columbia-Theaters. Keine Band ist das, ein aufgekratzt glühendes Cumbia-Orchester. Sechs Bläser, vier Perkussionisten, Gitarre, Bass, Sängerinnen und Sänger. Der Abstand von Arm zu Arm vielleicht 5 Zentimeter und trotzdem tanzen sie. Und dann fällt natürlich das erste Mikro um. Zack, der Bühnentechniker wurstelt sich irgendwie durch Menschen und Instrumente und stellt es wieder auf. Puh, hat geklappt. Aber gestört hat sowieso niemanden. Die Betriebstemperatur im Raum ist jetzt schon aufgefühlt 36 Grad und klar, es wird noch heißer. In ihrer argentinischen Heimat füllen Ladelio Valdés Stadien. Hier sind es vielleicht 200 bis 300 Menschen. Aber das tut der Stimmung keinen Abbruch, denn das heißt mehr Platz zum Tanzen. Zu dieser vor Lebensfreude zitternden, unwiderstehlich mitreißenden Musik. Dieser stoische Grundpuls. 1, 2, 1, 2. Und dazwischen immer auf den Offbeat dieses hypnotische Ratschen des Guiro. Der eine Typ aus der Band macht den ganzen Abend tatsächlich kaum was anderes. 1, 2, 1, 2. Und so weiter. Ein Rhythmus, der einen in den Schlaf verfolgt, simpel und doch komplex, weil sich immer neue Ebenen dazuschieben. Dazu schmettern die Bläser mehrstimmig, der Bass fährt in die Glieder, 4, 5 Leute singen, abwechselnd oder zusammen und alles, ein Wunderwerk der Mischkunst, ist perfekt ausgesteuert. Cumbia ist eine Musikrichtung, aber auch ein Tanz. Man könnte vielleicht sagen, es ist ein ziemlich inklusiver Tanz, weil total einfach, aber so lässig. Ein Teil des Körpers wiegt nach rechts, der andere zieht nach, dann nach links und nachziehen. Das kann man mit den Füßen machen, auch mit den Armen. Und auch hier im Columbia Theater findet jeder seinen Style. Paartanz geht natürlich genauso gut wie alleine vor sich hin wobbeln. Und es sind so viele schweißnasse, lachende, juchzende, glückliche Gesichter im Publikum, wie man sie in Berlin sonst vielleicht insgesamt in, ja, sagen wir mal, 2 Monaten sieht. Guten Monaten. Ohne Pause dampft diese Cumbia-Maschine unaufhaltsam durchs Theater. Es gibt nur ein paar Durchsagen auf Spanisch. Auch das Publikum, sehr bunt gemischt übrigens zwischen 25 und 75, ist in der Mehrheit spanischsprachig. Eine aus der Band sagt kurz auf Englisch: Lasst euch doch bitte von euren Nachbarn übersetzen. Aber was brauchen wir Sprache schon im Rausch? Ladelio Valdés verwandeln das Cumbia-Theater ins Cumbia-Theater, musikalisch perfekt abgestimmt, hypnotisch, sinnlich bis zum Exzess.
3: Ladelio Valdés, also gestern im Berliner Columbia Theater. Unser Konzertkritiker Jakob Bauer war da, hat offensichtlich Spaß gemacht. Und zum Wetter in Berlin und Brandenburg. Ein freundlicher Tag heute. Aktuell die Temperaturen 16, 17 Grad in Berlin. Aktuell 15 in Cottbus und 16 in Brandenburg an der Havel. Sonne und Wolken wechseln sich ab. Schauer gibt es nur sehr selten, wenn überhaupt, bei höchstens 24 Grad.
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6: Und mit einer Gefahrenmeldung: Vorsicht auf der A10 östlicher Berliner Ring Richtung Dreieck Barnim. Hinter Rüdersdorf steht ein defektes Fahrzeug. Südliche A10 Richtung Dreieck Spreeau. Die Anschlussstelle Genshagen ist bis zum Nachmittag gesperrt. Schädlinge werden dort bekämpft. A15 Forst Richtung A13 im Dreieck Spreewald ist die Überfahrt zur A13 Richtung Dresden wegen Reparaturarbeiten gesperrt. Stadtverkehr Berlin, A100 Stadtring, beide Richtungen. Es kommt zu Staus an den Baustellen zwischen Albuinstraße und Detmolder Straße mit jeweils 10 Minuten extra. Und Kreuzberg, die Oranienstraße, ist zwischen Mariannenstraße und Oranienplatz wegen eines Feuerwehreinsatzes gesperrt. Nochmal Kreuzberg, die Großbärenstraße, ist zwischen Hallischem Ufer und Stresemannstraße in beiden Richtungen wegen eines Kahneinsatzes bis Freitagabend gesperrt. 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
3: 10 Uhr ist es jetzt.
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3: Im Studio Clemens Schulze. Schönen guten Tag. In Deutschland nicht erlaubt, aber in anderen Ländern Leihmütter, die gegen Bezahlung ein Kind für andere austragen. Beauftragt von Paaren, die gern Kinder hätten, aber keine bekommen können. Die Debatte darüber nimmt jetzt immer mehr Fahrt auf und setzt die Union ziemlich unter Druck, wie es scheint. Mehr in den Meldungen mit Werner Schoninger.
6: Der Rücktritt von Unionsfraktionschef Spahn hat eine Debatte über das Thema Leihmutterschaft ausgelöst. Spahn und sein Ehemann sind mit Hilfe einer Leihmutter in den USA Eltern geworden. In Deutschland ist das verboten. Bildungsministerin Prien äußerte im Portal The Pioneer grundsätzlich Verständnis dafür, dass Kinderlose sich Hilfe im Ausland holen. Die CDU lehne die Praxis aber weiter ab. Grünen-Fraktionschefin Hasselmann forderte im RBB 24 Inforadio eine Bundestagsdebatte zum Thema. Sie verwies auf einen Expertenbericht, den die Ampelregierung in Auftrag gegeben hatte. Der Deutsche Ethikrat sieht eine schwierige Güterabwägung. Der Schutz von Leihmüttern und Kindern stehe den legitimen Wünschen Kinderloser gegenüber, sagte der Ethikratsvorsitzende Frister im Deutschlandfunk. Bundesinnenminister Dobrindt, BKA-Chef Münch und die Missbrauchsbeauftragte des Bundes Klaus stellen gleich eine Lageeinschätzung zum Ausmaß von Kindesmissbrauch vor. Sie wird jährlich auf Basis der polizeilichen Kriminalstatistik veröffentlicht. Zuletzt hatte die Polizei gut 18.000 Opfer im Zusammenhang mit sexuellem Missbrauch von Kindern gezählt, hauptsächlich Mädchen. Meist bestand zwischen Opfer und Tatverdächtigen eine verwandtschaftliche oder andere Vorbeziehung. Die Statistik spiegelt nur Straftaten wider, die der Polizei bekannt geworden sind. Berlin droht sein Ziel zu verfehlen, den Baumbestand bis 2040 auf 1 Million Bäume aufzustocken. Zwar hat der Senat im November das entsprechende Gesetz beschlossen, die Aufforstung kommt aber nicht voran. Im RBB 24 Inforadio hat der Mitgründer der Initiative Volksentscheid Baum Strößenreuter dem Senat vorgeworfen, das Projekt zu verzögern.
13: Der Senat hat in dem Gesetz die Pflicht, die Planung anständig vorzubereiten, also Personal einzustellen, Berater zu beauftragen, um ein 3-Milliarden-Euro-Projekt tatsächlich zu planen. Und das tut er nicht. Er tut das gesetzeswidrig nicht, er wurde angemahnt, wir haben es im Umweltausschuss erklärt, er tut es einfach nicht. Es ist so, wie als wenn man einen Flughafen mit einer halben Praktikantenstelle planen wollte. Das wird nicht funktionieren.
6: Heinrich Strößenreuter von der Bürgerinitiative Volksentscheid Baum. Die Deutsche Bahn will an allen 5.400 Bahnhöfen im Land Alkohol verbieten. Das Verbot soll bis Mitte Oktober umgesetzt werden, bestätigte die Bahn der Deutschen Presseagentur. Bahnchefin Paller verspricht sich davon mehr Ordnung und Sicherheit auf Bahnhöfen und in Zügen sowie mehr Schutz von Bahnmitarbeitern und Reisenden. Bundespolizei und eigene Sicherheitskräfte sollen das Verbot demnach umsetzen. Eine Person, die Alkohol konsumiert, muss den Bahnhof künftig sogar sofort verlassen. Im Wiederholungsfall wird ein Hausverbot verhängt. Kaufen darf man alkoholische Getränke aber weiterhin in Bahnhöfen. Man darf sie auch in der Gastronomie dort konsumieren. Geschlossene Flaschen im Gepäck bleiben weiterhin erlaubt. US-Präsident Trump will Zölle in Höhe von 50% auf viele aus Kanada eingeführte Waren verhängen. Eine entsprechende Anordnung hat Trump gestern unterzeichnet. Unser Korrespondent für Kanada, Martin Ganselmeier.
14: Trumps zusätzliche Zölle sollen in 30 Tagen in Kraft treten. Sie gelten für eine breite Palette von Produkten aus Kanada, darunter auch solche, die eigentlich unter das nordamerikanische Freihandelsabkommen fallen. Als Beispiele nannte das Weiße Haus Hockeyschläger, Wein und Zement. Der US-Präsident reagiere damit auf Kanadas, so wörtlich, diskriminierende Behandlung amerikanischer Produkte. Vor allem will Trump erreichen, dass Kanada mehr amerikanische Autos und Milchprodukte kauft. Der kanadische Premierminister Mark Carney verteidigte die kanadischen Einfuhrbeschränkungen als Gegenmaßnahmen auf Trumps Zölle gegen sein Land.
6: Wenige Stunden nach seiner Ernennung hat der britische Premierminister Burnham mit Bundeskanzler Merz telefoniert. Nach Angaben der Bundesregierung wollen beide Länder die enge Zusammenarbeit fortsetzen. Mit Blick auf den russischen Angriffskrieg waren sich Merz und Burnham demnach einig, die Ukraine weiter zu unterstützen. Außerdem telefonierte Burnham mit US-Präsident Trump. Dieser hatte vor kurzem noch Zweifel an Burnham geäußert. Später erklärte er, Burnham könne als Premier wieder Öl- und Gasbohrungen in der Nordsee erlauben. Soweit die Nachrichten. 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Das Wetter. Heute stellt sich ein meist trockener Wechsel aus Sonne und oftmals lockeren Quellwolken ein. Maximal 23 Grad werden heute erreicht. Aktuell haben wir in Berlin-Buch 16 Grad und in Steglitz 18, in Angermünde 16 und in Altdöbern 18 Grad. Morgen ziehen zeitweise dichte Wolken mit Schauern durch. Dazu ist der Westwind stark böig, maximal 20 Grad morgen. Die Zeit 10.05 Uhr.
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3: Mein Name ist Clemens Schulze, ich grüße Sie. Das Thema Leihmutterschaft ist gerade wieder auf der politischen Agenda. Unter anderem hat ja die Grünen-Fraktionschefin Britta Hasselmann hier bei uns im Programm gefordert, das Thema solle im Bundestag debattiert werden. Auslöser ist, dass Jens Spahn mit seinem Mann mit Hilfe einer Leihmutter in den USA ein Kind bekommen hat und das, obwohl er in Deutschland ein Verbot von Leihmutterschaft unterstützt hat. Inzwischen ist Jens Spahn als Vorsitzender der Bundestagsfraktion von CDU und CSU zurückgetreten. Die Frage bleibt, wer nimmt denn jetzt seinen Platz ein? Ein paar Namen sind schon gefallen, aber der Job, um den es geht, der ist anspruchsvoll. Immerhin ist ja der Vorsitz der Unionsfraktion einer der mächtigsten Posten in Berlin überhaupt. Was genau die Aufgaben sind, erklärt uns Hauptstadtkorrespondent Dietrich Karlmeurer.
15: Der Fraktionsvorsitz gehört zu den wichtigsten Ämtern im parlamentarischen Betrieb. Der oder die Vorsitzende leitet die Fraktion, also den Zusammenschluss der Abgeordneten einer Partei im Bundestag. Die Fraktionen können selbst entscheiden, ob sie einen einzelnen Vorsitzenden oder eine gleichberechtigte Doppelspitze wählen. Eine zentrale Aufgabe ist es, die Fraktion zusammenzuhalten und ihre politische Linie zu koordinieren. Der oder die Vorsitzende bereitet Fraktionssitzungen vor, entwickelt gemeinsame Positionen und sorgt für ein möglichst geschlossenes Auftreten bei wichtigen Abstimmungen. Gerade in großen Fraktionen ist dafür viel Vermittlungsarbeit nötig. Nach außen vertritt der oder die Fraktionsvorsitzende die Positionen der Fraktion, gibt Interviews in Fernsehen und Radio und verhandelt mit anderen Fraktionen über politische Vorhaben und Mehrheiten. Ist die Fraktion Teil der Regierung, gehört auch die Abstimmung mit den Koalitionspartnern dazu. Das Amt vereint politische Führung, Vermittlung und strategisches Denken. Gewählt wird der oder die Vorsitzende von den Mitgliedern der Fraktion. Entscheidend für die Wahl sind neben politischer Erfahrung vor allem Verhandlungsgeschick, Durchsetzungsvermögen und das Vertrauen der eigenen Fraktionsmitglieder.
3: Tja, und da an dem Punkt hat es für Jens Spahn am Ende offensichtlich nicht mehr gereicht. Sein Job als Fraktionsvorsitzender ist erstmal wieder frei. Hintergründe kurz erklärt von Hauptstadtkorrespondent Dietrich Karl Meurer. Zur sogenannten Kulturfördergeldaffäre hat der Untersuchungsausschuss des Berliner Abgeordnetenhauses ein halbes Jahr lang getagt. Er sollte Licht bringen ins Dunkel, um die umstrittene Vergabe von Fördermitteln an Projekte gegen Antisemitismus. Vorher hatte es ja schon der Landesrechnungshof für offensichtlich rechtswidrig erklärt, auf welche Weise insgesamt 2,6 Millionen Euro Fördergelder an 13 Projekte ausgereicht wurden. Jetzt haben die Koalitionsfraktionen CDU und SPD ihre Zwischenergebnisse aus dem Ausschuss vorgestellt und zusammengefasst wird das Ganze von rbb24 Landespolitik-Reporterin Kirsten Buchmann.
16: Die schwarz-rote Koalition sieht die Verantwortung für die umstrittene Fördergeldvergabe bei der Kulturverwaltung. In vielem seien sich die Fraktionen einig, sagt der CDU-Abgeordnete Stefan Lenz. Sie hätten festgestellt,
17: dass es ein rechtswidriges Verwaltungshandeln gab.
16: Aus Sicht des SPD-Abgeordneten Matthias Kollatz liegt die Verantwortung dafür bei der Verwaltungsspitze. Ex-Kultursenator Joe Cialo und dessen Nachfolgerin, der ehemaligen Kultursenatorin Sarah Wedel-Wilson. Daniel Wesener von den Grünen kritisiert allerdings, der CDU-Abgeordnete Christian Goyni habe erheblichen Druck auf die Senatorin ausgeübt, ihre Entscheidung bei der umstrittenen Fördergeldvergabe zu fällen.
18: All das findet sich in Akten, all das findet sich auch in den Zeugenaussagen, der massive Druck, das Mobbing.
16: Dagegen sieht der CDU-Abgeordnete Lenz bei Goyni keine Grenzüberschreitung und keine unzulässige politische Einflussnahme. Verwaltungen müssten standhalten und Nein sagen können, findet Lenz. Ähnlich argumentiert der SPD-Abgeordnete Kollatz. Er kritisiert allerdings den Tonfall und fehlenden Respekt Goynis.
19: Herr Goyni hat sich sehr detailliert in Themen eingemischt, die Verwaltungsaufgaben sind und sozusagen gesagt, also das muss jetzt, dann und dann müssen Bewilligungen raus und da muss das und das drinstehen.
16: Beide Abgeordnete Lenz und Kollatz finden, Verwaltungsmitarbeiter hätten im Vorfeld nicht deutlich genug darauf hingewiesen, dass es sich bei der umstrittenen Fördergeldvergabe um eine rechtswidrige Entscheidung handele. Auch die Kulturverwaltung müsse Schlussfolgerungen ziehen, sagt Lenz.
20: Dass ein Entscheider sich auch darauf verlassen können muss, dass ihm ordnungsgemäß zugearbeitet wird, das war ja auch nicht in allen Bereichen der Fall. Hoffentlich ist das auch klar geworden oder wird klar mit der Vorlage des Berichts.
16: Der Abschlussbericht des Untersuchungsausschusses ist noch nicht komplett. Die Oppositionsfraktionen im Ausschuss Grüne und Linke wollen bis Ende Juli ihre Sondervoten liefern. Zudem ist noch offen, ob sich der ehemalige Kultursenator Cialo angesichts eines angedrohten Ordnungsgeldes in Höhe von 2.000 Euro doch noch bereit erklärt, als Zeuge vor dem Untersuchungsausschuss auszusagen. Er war dort bereits geladen, hatte seine Auskunft aber verweigert. Dass die Koalitionsfraktionen ihre Zwischenergebnisse bereits jetzt vorstellten, konterkariere den Ordnungsgeldbeschluss des Ausschusses, kritisiert der Grünen-Abgeordnete Daniel Wesener.
18: Was uns besonders ärgert, ist, dass die Regierungsfraktionen signalisieren, dass die Beweisaufnahme und damit die Arbeit des Untersuchungsausschusses abgeschlossen ist.
16: Dem CDU-Abgeordneten Lenz zufolge kann der Untersuchungsausschuss allerdings wieder in die Beweisaufnahme eintreten, sollte sich Ex-Kultursenator Cialo doch noch zu einer Aussage entschließen. Der Untersuchungsausschuss-Abschlussbericht soll in der Plenarsitzung nach der Sommerpause Ende August debattiert werden.
3: Der Berliner Kulturfördergeldaffäre wird also weiter aufgearbeitet. Kirsten Buchmann fasste zusammen um 11:11. Die israelischen Streitkräfte haben weiterhin Truppen im Südlibanon stehen. Sie unterhalten dort eine Pufferzone im Kampf gegen die Terrormiliz Hisbollah, die ja direkt vom Iran finanziert wird. Israel sagt, die Hisbollah muss weg, dann ziehen wir ab. Und die Haltung der Regierung in Beirut ist auch klar. Sie hat sämtliche bewaffneten Aktivitäten der Hisbollah für illegal erklärt. Allerdings hat sie kaum Möglichkeiten, die Hisbollah auch wirklich zu entwaffnen. Heute ist der libanesische Präsident Youssef Aoun zu Besuch im Weißen Haus in Washington. Seine Mission: Frieden für sein Land. Washington-Korrespondent Carsten Kühntop über die schwierige Situation im Libanon.
1: Das Bohren harter Bretter ist eigentlich nicht die Sache von US-Präsident Donald Trump. Doch im Krisenland Libanon tun Trumps Diplomaten seit Monaten genau das. Die Ziele sind komplex und ambitioniert. Den Libanon aus der Umklammerung durch den Iran lösen. Die Hisbollah-Miliz, Stellvertreterin des Iran im Libanon, entwaffnen. Frieden zwischen dem Libanon und Israel schaffen. In Beirut setzen die USA auf zwei Akteure, die ähnliche Ziele haben: Präsident Joseph Aoun und Regierungschef Nawaf Salam. Den Kurs der beiden unterstützen viele Libanesen, sagt Anwar Moajne von der Universität Harvard. Die wirtschaftliche Lage, der Krieg, Israels Luftangriffe, dieser ewige Konflikt mit Israel, das hat die Libanesen müde gemacht. Auch dass die Hisbollah nach der Hamas-Attacke auf Israel vor 3 Jahren Israel angegriffen hat. Die Libanesen frustriert es, dass die Hisbollah die palästinensische Frage, Gaza, vor die Interessen der Libanesen stellt. Vergangenen Monat einigten sich Israel, der Libanon und die USA auf eine Sicherheitsrahmenvereinbarung. Sie sieht die Schaffung sogenannter Pilotzonen im Süden des Libanon vor. Die israelische Armee soll sich von dort zurückziehen, dann soll die libanesische Armee einrücken, die Kontrolle übernehmen und die Hisbollah zurückdrängen. Dieser schrittweise Vorgang hat gerade begonnen. Der Prozess der Annäherung zwischen dem Libanon und Israel könnte jederzeit zusammenbrechen. Die Hisbollah lehnt es strikt ab, ihre Waffen abzugeben. Israel macht das aber zur Bedingung für einen größeren Truppenabzug. Und ob die libanesische Führung mächtig genug ist, eine Entwaffnung durchzusetzen, ist fraglich. Nahost-Expertin Moajne. Es ist schwierig, einen wichtigen nichtstaatlichen Akteur, der irgendwann ein Teil des Staates wurde, zu entmilitarisieren. Da braucht es großen Druck auf die Hisbollah. Wenn der Iran geschwächt ist, ist auch die Hisbollah geschwächt. Wie schwach ist sie? Und wie stark ist der libanesische Staat, um verhindern zu können, dass sie wieder zu Kräften kommt? Würden Israels Truppen im Libanon den Rückwärtsgang einlegen, zumindest da und dort, würde das die Position von Präsident Aoun und Regierungschef Salam gegenüber der Hisbollah stärken. Der libanesische Präsident Aoun hofft, dass Trump jetzt Druck auf die Israelis macht. Genau dafür wird er heute im Weißen Haus werben.
3: Der libanesische Präsident also heute auf Friedensmission in Washington. Korrespondent Carsten Kühntop war das über die schwierige Lage im Libanon.
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3: Tja, und seit Sonntag steht's fest, Spanien ist der neue Fußball-Weltmeister. Nach dem 1:0-Sieg gegen Argentinien durfte die Mannschaft den berühmten goldenen Pokal mit nach Hause nehmen. Nach über 5 Wochen Turnier in den USA, Mexiko und Kanada sind die Spieler gestern wieder in Spanien angekommen und wurden natürlich gebührend empfangen. Spanien-Korrespondent Nicolas Busch-Lüter über die Heimkehr der Weltmeister.
21: Bei ihrer Ankunft am Montagnachmittag am Madrider Flughafen waren den spanischen Spielern die Strapazen des Vortags noch deutlich anzumerken. So schien mancher Augenring fast dicker als die Wade. Beim Empfang beim spanischen König hatten die Spieler zumindest die kurzen Hosen gegen feinen Zwirn eingetauscht. König Felipe sprach den Gästen seine Gratulation von ganzem Herzen aus.
22: Lo principal, enhorabuena.
21: Ihr habt eine wahre Odyssee hingelegt, so eine lange Reise mit so viel Anstrengungen. Euer Triumph ist episch. Weiter sagte Felipe, die Spieler hätten einen Sieg für ganz Spanien errungen und seien dabei als wahres Team aufgetreten. Der König hob hervor, dass zum ersten Mal die spanischen Fußballfrauen und Männer gleichzeitig Weltmeister seien. Weiter ging es für die Spieler zum Regierungssitz des spanischen Ministerpräsidenten, wo es ebenfalls viel Lob von Pedro Sanchez gab, aber auch gleich neuen Druck.
23: Son dos de dos.
21: Ihr habt jetzt die beiden letzten Finale gewonnen. Wieso nicht auch die WM 2030, wenn wir die Gastgeber sind? Am Cibeles-Brunnen im Herzen Madrids hatten sich inzwischen über 100.000 Fans versammelt, um die Weltmeister am Ende ihres Triumphzugs zu empfangen. Zwei junge Frauen freuten sich auf ganz viel Party. Das passiert wirklich nicht alle Tage. Wir sind schließlich Weltmeister. Der oben offene Doppeldeckerbus mit den spanischen Spielern und der Aufschrift Könige der Welt kämpfte sich mehrere Stunden lang durch die Innenstadt vor. Links und rechts ein rotes Fahnenmeer, Jubel auch von den Balkonen. Behörden sprachen im Vorfeld von bis zu 1 Million Fans an den Straßenrändern. Viele von ihnen hatten Sonnenschirme als Schutz vor der brütenden Hitze mitgebracht. Das Bad in der Menge dürfte den spanischen Spielern und Fans noch lange im Gedächtnis bleiben. Oder zumindest bis zum nächsten WM-Triumph.
3: Aus Madrid war das Nicolas Buschlüt. Und auch die argentinische Nationalmannschaft ist gestern in Buenos Aires angekommen und wurde von tausenden Fans dort empfangen. Superstar Lionel Messi war nicht mit dabei. Das hatte der argentinische Fußballverband aber schon im Vorfeld angekündigt. Trotz der Niederlage feierten die Südamerikaner ihre Mannschaft mit Feuerwerk und Gesängen auf den Straßen. Leider wurde nicht nur friedlich gefeiert, es gab in der Nacht auch Auseinandersetzungen zwischen argentinischen Fußballfans und der Polizei.
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3: Und zum Wetter in Berlin und Brandenburg 16, 17 Grad aktuell in der Hauptstadt, 15 Grad in Cottbus und 16 Grad in Prenzlau. Sonne und Wolken wechseln sich ab. Schauer gibt es nur sehr selten, wenn überhaupt. Höchstens 24 Grad heute. In der kommenden Nacht dann ziehen von Nordwesten Wolken rein. Zum Morgen hin einige Tropfen möglich, zwischen 13 und 9 Grad. Das sind die Tiefstwerte. Der Tag morgen, der beginnt dann meist sonnig, dann aber kommen von Norden her einige Schauer rein, später auch ein paar Gewitter möglicherweise, höchstens dann wieder nur noch recht kühler 21 Grad. Und die nächsten Tage, die werden dann wechselhaft mal Regen oder Gewitter, dann wieder sonnige Phasen. Zum Wochenende kommt dann auch wieder wärmere Luft dazu.
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2: A10 südlicher Berliner Ring Richtung Dreieck Spreeau. Die Anschlussstelle Genshagen ist bis zum Nachmittag gesperrt. Schädlinge werden dort bekämpft. A15 Forst Richtung A13. Im Dreieck Spreewald ist die Überfahrt zur A13 Richtung Dresden wegen Reparaturarbeiten gesperrt. Stadtverkehr Berlin A100 Stadtring in beiden Richtungen. Es kommt zu Staus an den Baustellen zwischen Alboinstraße und Detmolder Straße mit jeweils plus 10 Minuten. Kreuzberg, die Oranienstraße ist zwischen Mariannenstraße und Oranienplatz wegen eines Feuerwehreinsatzes gesperrt. Kreuzberg, die Großbärenstraße ist zwischen Hallisches Ufer und Stresemannstraße in beiden Richtungen wegen eines Kraneinsatzes bis Freitagabend gesperrt. In Moabit ist die Pucklitzbrücke in beiden Richtungen wegen eines Kraneinsatzes bis Anfang August gesperrt. Siemensstadt, der Saatwinkler Damm, ist zwischen Jungfernheideweg und Rohrdamm in beiden Richtungen bis Ende des Monats gesperrt. Wedding, Reinickendorfer Straße in beiden Richtungen zwischen Ravanierstraße und Gerichtsstraße ist an einer Baustelle nur eine gemeinsame Spur frei. Und es sind gleich mehrere Fahrzeuge liegen geblieben auf der A10 östlicher Berliner Ring Richtung Dreieck Barnim hinter Rüdersdorf und auf der A10 südlicher Berliner Ring Richtung Dreieck Spreeau hinterm Dreieck Nutetal.
3: 20 nach 10 ist es jetzt.
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3: Ich bin Clemens Schulze. Schönen guten Tag. Der Druck wegen der Debatte um eine Leihmutterschaft wurde wohl zu stark. Jens Spahn ist als Fraktionschef der Union zurückgetreten. Die CDU ist ja strikt gegen Leihmutterschaft. Doch Spahns Rücktritt hat das Thema nicht vom Tisch genommen. Die CDU gerät vor den Landtagswahlen deswegen jetzt unter Druck. Michael Mellinger mit Meldung.
2: Nach dem Rücktritt von Unionsfraktionschef Spahn wird wieder über die in Deutschland verbotene Leihmutterschaft diskutiert. Grünen-Fraktionschefin Hasselmann hat sich im RBB 24 Inforadio für eine Debatte darüber im Parlament ausgesprochen. Hasselmann verwies auf den Bericht einer Kommission zur reproduktiven Selbstbestimmung und Fortpflanzungsmedizin, die die Ampelkoalition eingesetzt hatte. Darin werde dem Gesetzgeber empfohlen, Leihmutterschaft in bestimmten Fällen zuzulassen.
5: Diese Expertenkommission hat zu den wirklich komplexen Fragen der Eizellspende, Leihmutterschaft Positionen vorgelegt. Und ich fände es wichtig, gerade angesichts der Schwierigkeit und der herausfordernden Fragen, dass der Bericht nicht in der Schublade verschwindet, sondern wir als Parlament uns den nochmal vornehmen und darüber sprechen.
2: Die Fraktionschefin von Bündnis 90 Die Grünen, Britta Hasselmann. Bundesbildungsministerin Prien, CDU, hat zuletzt erklärt, sie gehe nicht davon aus, dass die CDU ihre Position zur Leihmutterschaft zeitnah ändert. Immer mehr Kinder in Deutschland werden Opfer von Sexualstraftaten im Internet. Das geht aus einem Bericht hervor, den Bundesinnenminister Dobrindt, BKA-Chef Münch und die Missbrauchsbeauftragte des Bundes Klaus vorgestellt haben. Aus dem Hauptstadtstudio Birte Sönnigsen.
7: Es geht unter anderem um Cybergrooming. Täter geben sich hier in sozialen Netzwerken oft als ungefähr gleichaltrig aus, um so das Vertrauen ihrer Opfer zu gewinnen. In vielen Fällen bringen sie die Kinder dazu, ihnen freizügige Fotos zu schicken. Die Behörden gehen allerdings davon aus, dass ein erheblicher Teil der Taten nicht angezeigt wird und damit gar nicht in der Statistik landet. Ein besonderes Problem stellt aus Sicht des Bundeskriminalamtes die zunehmende Verbreitung von Kinder- und jugendpornografischen Inhalten dar. Die Nutzung von KI spielt hierbei eine zunehmend größere Rolle. Neben der Strafverfolgung bräuchte es etwa eine frühzeitige Medienkompetenz von Minderjährigen, heißt es im Bericht.
2: Die Deutsche Bahn will an allen 5.400 Bahnhöfen im Land Alkohol verbieten. Das Verbot soll bis Mitte Oktober umgesetzt werden, bestätigte die Bahn der Deutschen Presseagentur. Bahnchefin Paller verspricht sich davon mehr Ordnung und Sicherheit auf Bahnhöfen und in Zügen sowie mehr Schutz von Bahnmitarbeitern und Reisenden. Bundespolizei und eigene Sicherheitskräfte sollen das Verbot demnach umsetzen. Eine Person, die Alkohol konsumiert, muss den Bahnhof künftig sofort verlassen. Im Wiederholungsfall wird ein Hausverbot verhängt. Kaufen darf man alkoholische Getränke aber weiterhin in Bahnhöfen. Man darf sie auch in der Gastronomie dort konsumieren. Geschlossene Flaschen im Gepäck bleiben weiterhin erlaubt. Die Staatssekretärin im Außenministerium Güler sieht Syrien auf einem guten Weg. Die CDU-Politikerin räumte im RBB 24 Inforadio aber auch ein, dass das Land noch vor großen Herausforderungen stehe. Nach dem langen Bürgerkrieg ringe Syrien vor allem mit politischen und wirtschaftlichen Problemen. Güler verwies auf Gespräche, die sie vor kurzem mit Regierungsvertretern in Damaskus geführt hat. Dabei sei man sich einig gewesen, dass geflüchtete Syrer aus Deutschland in ihr Herkunftsland zurückkehren sollten, um beim Wiederaufbau zu helfen. Voraussetzung dafür seien stabile Verhältnisse. Das liege im ureigenen deutschen Interesse, so Güler. Mit der Lage in Syrien befasst sich heute der UN-Sicherheitsrat in New York. Berlin droht sein Ziel zu verfehlen, den Baumbestand bis 2040 auf 1 Million Bäume aufzustocken. Zwar hat der Senat im November das entsprechende Gesetz beschlossen, die Aufforstung kommt aber nicht voran. Im RBB 24 Inforadio hat der Mitgründer der Initiative Volksentscheid Baum Strösenreuter dem Senat vorgeworfen, das Projekt zu verzögern. So sei er bis jetzt nicht seiner Pflicht nachgekommen, genügend Personal und Geld zur Verfügung zu stellen und das trotz mehrerer Mahnungen im Umweltausschuss. Umweltsenatorin Bonde weist die Kritik zurück. Von grundlegenden Verzögerungen könne keine Rede sein. Am S-Bahnhof Wassmannsdorf wird heute Vormittag ein neues Fahrradparkhaus mit rund 170 sicheren Fahrradparkplätzen eröffnet. Die Anlage ist Teil eines brandenburgweiten Pilotprojekts mit baugleichen Anlagen. Auch an den Bahnhöfen in Potsdam, Hoppegarten, Oranienburg-Sachsenhausen und Blankenfelde werden gleichartige Radparkhäuser gebaut. Die Baukosten liegen jeweils bei 1,7 Millionen Euro. 90% davon sind Bundes- und Landesfördermittel. Soweit die Nachrichten. 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Das Wetter. Heute stellt sich ein meist trockener Wechsel aus Sonne und oftmals lockeren Quellwolken ein. Maximal 23 Grad werden erreicht. Aktuell in Berlin-Buch 16 und in Steglitz 18 Grad, in Angermünde 16 und in Altdöbern 18 Grad. Morgen ziehen zeitweise dichte Wolken mit Schauern durch. Dazu ist der Westwind stark böig bei höchstens 20 Grad. Die Zeit 10.25 Uhr.
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3: Mein Name ist Clemens Schulze, ich grüße Sie. Berlin gilt als eine der grünsten Städte Europas. Aber das ist in Gefahr, denn unterm Strich verlieren wir mehr Bäume, als nachgepflanzt werden. Die Gefahr ist erkannt. Letzten November beschloss der Senat das 1-Million-Bäume-Gesetz. Bis 2040 sollte der Bestand an Straßenbäumen auf 1 Million Stück aufgestockt werden. Das war das Ziel eines Volksentscheids, der aber nicht durchgeführt wurde, weil der Senat den Gesetzentwurf übernahm. Aktuell hat Berlin rund 440.000 Straßenbäume. Doch wie so oft, die Mühen der Ebene verzögern jetzt die Aufforstungen, Fristen werden verpasst, Personal kaum aufgestockt. Ist das Ziel also in Gefahr? Heinrich Strößenreuter ist einer der Initiatoren und Vorstand des Vereins Baumentscheid. Ihn habe ich vorhin gefragt, warum das Projekt stockt.
13: Der Senat hat in dem Gesetz tatsächlich auch die Pflicht, die Planung anständig vorzubereiten, also Personal einzustellen, Berater zu beauftragen, um ein 3-Milliarden-Euro-Projekt tatsächlich zu planen. Und das tut er nicht. Er tut das gesetzeswidrig nicht, er wurde angemahnt, wir haben es im Umweltausschuss erklärt, er tut es einfach nicht. Es ist so, wie als wenn man einen Flughafen mit einer halben Praktikantenstelle planen wollte. Das wird nicht funktionieren.
3: Wird denn Herr Strößenreuter nach Ihrem Eindruck politisch gebremst oder reden wir hier von den so oft üblichen Hindernissen in der praktischen Umsetzung?
13: Es ist tatsächlich die politische Hausleitung, die nicht mal beim Finanzsenat entsprechende Gelder angemeldet hat, obwohl das auch alles politisch geeinigt war. Also mir scheint, dass die CDU uns tatsächlich dort hinters Licht geführt hat, das Gesetz abräumen wollte, das nicht mehr im Wahlkampf ist. Und jetzt haben

0: für das Projekt 14 Millionen Euro eingeplant, im nächsten Jahr dann schon 40 Millionen. Insgesamt geht es um 3,2 Milliarden Euro bis 2040. Und das in Zeiten knapper Kassen und maroder Infrastruktur. Viele halten Straßenbäume dafür ein nice to have. Was sagen Sie denn dazu?
1: Tatsächlich sagt jetzt schon die Allianzversicherung World Economic Forum, dass jeder Hitzetag das Bruttosozialprodukt um 0,1% reduziert, dass es so auf den Arbeitgeber wirkt wie ein halber Streiktag. Das heißt, wenn wir unsere Stadt nicht auf Hitze, Dürre und Klimawandel vorbereiten, dann wird das noch viel, viel schlimmer werden. Also, oder andersrum ausgedrückt, wenn wir es tun, amortisiert sich das Gesetz tatsächlich innerhalb von wenigen Jahren für das Land Berlin. Und solange wir weiter pro Jahr 100 bis 200 Millionen Euro für Brückensanierung ausgeben, aber keiner über Schwerlastverkehrseinschränkungen, sprich diese Brücken kaputt machen, haben wir tatsächlich noch ausreichend Geld in Berlin für alle möglichen Themen.
0: Herr Strößenreuther, versuchen wir es mal positiv. Was konnte denn schon aus diesem 1-Million-Bäume-Gesetz umgesetzt werden?
1: Auf der Straße tatsächlich sehr wenig. Wir merken immer noch, dass Bäume gefällt werden. Die Tempelhofer Damm oder Demo an der Torstraße morgen gegen 40 Bäume, die dort gefällt werden sollen. Wir merken, das ist einfach ein Aufregerthema mehr geworden. Also die Bürger und Bürgerinnen wollen, dass unsere Bäume erhalten bleiben. Die Politik, die Senatsverwaltung hat das noch nicht genügend verstanden und zieht nach wie vor uralte Planungen durch, als ob es keine Hitze, kein Klimawandel, kein Morgen gäbe.
0: Herr Strößenreuther, Sie haben jetzt schon mehrfach den Hitzeschutz angesprochen. Das ist ja eines der Hauptziele der Initiative und auch übrigens des Gesetzes. Da geht es aber nicht nur um Straßenbäume, sondern auch um andere Maßnahmen wie die Entsiegelung oder den Waldumbau. Gerät das auch in den Hintergrund jetzt?
1: Ja, so nach und nach. Es muss ja alles geplant werden. Das passiert ja nicht nebenher mit der Stammbesatzung, sondern auch in jedem Unternehmen richtet man bei solchen Größenordnungen ein Projekt ein. Und das kritisieren wir nun seit vehement, seit dem Tag, wo es eigentlich laut Gesetz hätte sein müssen, nämlich dem 21. Mai, dass dieses Projekt nicht da ist, dass es nicht eingerichtet ist, der Steuerkreis tagt nicht, es sind keine Personale bestellt, keine Berater beauftragt. Also wie soll man diese gigantischen Aufgaben denn hinkriegen, wenn man das nicht personell entsprechend vorbereitet? Und das ist die Hauptkritik tatsächlich an CDU und Senat, dass sie hier nicht ehrlich sind und nicht die Dinge tun, die gesetzlich festgeschrieben, vereinbart, miteinander beschlossen worden sind und sich damit gesetzeswidrig verhält.
0: Am 20. September wird ein neues Abgeordnetenhaus gewählt. Wird es danach wieder Schub für das Gesetz geben? Was glauben Sie?
1: Ich bin da sehr, sehr zuversichtlich, denn wir werden auch nochmal dafür sorgen, dass es einen Baumwahlkampf gibt. Die empörten Bürger an der Torstraße, Tempelhofstraße oder wo immer, wir kriegen so viele Zuschriften, wo Bäume gefällt werden sollen. Das Gefühl, da habt ihr einfach nicht verstanden, wo wir gerade leben, dass diese Bäume erhalten bleiben müssen. Also das wird ein Thema bei der Wahl werden und dann werden wir andere politische Mehrheiten haben und die werden dafür sorgen, dass dieses Gesetz anständig umgesetzt wird. Da sind wir ganz, ganz zuversichtlich.
0: Das sagt Heinrich Strößenreuther. Er ist der Vorstand des Vereins Baum Entscheid und er kritisiert den Berliner Senat, namentlich Umweltsenatorin Bonde, dafür, dass das Baumgesetz, das beschlossen wurde, nicht richtig umgesetzt wird. 11:01 ist es jetzt, RBB24 Inforadio Verkehrsservice. Eine ganz frische Warnmeldung ist reingekommen von der A113. Vorsicht statt einwärts. Hinterm Flughafen BER liegt ein Rad auf der Fahrbahn. Deutschland und das westafrikanische Mauretanien wollen künftig enger zusammenarbeiten, vor allem in Wirtschafts- und Sicherheitsfragen. Das hat Außenminister Wadephul am Rande seines Besuchs in der mauretanischen Hauptstadt Nouakchott gesagt. Das ist die erste Etappe seiner Afrikareise. Hauptstadtkorrespondent Georg Schwarte begleitet den Außenminister und er lässt im politischen Berlin ja eine große Frage erstmal hinter sich, nämlich die Frage, wer Jens Spahn an der Spitze der Unionsfraktion folgt, berichtet der Korrespondent.
2: Draußen vor der CDU-Zentrale in Berlin stehen sie und warten auf Antworten in Sachen Spahn-Nachfolge. Außenminister Wadephul fährt am Morgen im Regen vorbei zum Flughafen. Spahn nicht mehr sein Problem.
3: Guten Morgen. Anlass nach Afrika zu fliegen, ne? Das Wetter, oder?
2: Ja, das Wetter auch. Regen. Aber diese leidige Spahn-Geschichte, Wadephul ist vermutlich ganz froh, dass sein Job sicher ist und er sich um anderes kümmern kann. 7 Stunden später steigt er in Nouakchott, der mauretanischen Hauptstadt, aus dem Flugzeug.
4: My friend. How are you?
5: I'm good to see you again.
2: Sein Außenministerkollege Mohamed Salem Mersouk nimmt Wadephul in Empfang. Über 20 Jahre ist es her, dass ein deutscher Außenminister hierher kam. Steinmeier hieß der Mann damals. Es wurde Zeit, sagt Wadephul später.
6: Schon aufgrund seiner besonderen Lage schlägt Mauretanien eine natürliche Brücke zwischen Europa, dem Maghreb, Sahel und Subsahara-Afrika.
2: Mauretanien ist Migrationsroute.

0: Gerade leben in dem 5-Millionen-Einwohner-Land über 320.000 Flüchtlinge aus Mali. Terror und Extremismus bei den Nachbarn. Deutschland will hier helfen, den Stabilitätsanker Mauretanien noch stabiler zu machen.
1: Wir haben ja auch entschieden, dass die Bundeswehr im nächsten Jahr hier beratend tätig sein soll. Das wird das Bundesverteidigungsministerium im Einzelnen ausplanen.
0: Bei der gemeinsamen Pressekonferenz sagt Mauretaniens Außenminister wieder und wieder, wie gut die Beziehungen zu Deutschland seien. Nur versteht ihn die deutsche Seite kaum. Die Übersetzung fehlt.
2: Das Protokoll klären.
0: Das Protokoll muss das klären, flüstert der Minister. Aber er versteht auch so. Mauretanien will deutsche Hilfe bei Sicherheit, Verteidigung, im Straßenbau, will seinen Energiesektor ausbauen, Stichwort grüner Wasserstoff.
1: Gerade die Produktion von grünem Wasserstoff hat Potenzial für eine engere Wirtschaftszusammenarbeit.
0: Und dann schaut sich Minister Wadefuhl ein besonderes Projekt an. Frauen helfen hier Frauen. Weibliche religiöse Sozialarbeiterinnen helfen bei der Extremismusprävention, beraten Familien, ein Modell für andere Länder, findet Wadefuhl. Er sitzt mit den Frauen im Zelt, hört ihre Geschichte und ist beeindruckt.
1: Das war ein sehr intensives Gespräch mit Frauen, die Familienvorstände sind und ganz praktisch in der Gesellschaft Verantwortung übernehmen, indem sie in andere Familien hineingehen und mit denen daran arbeiten, gegen den Extremismus zu kämpfen.
0: Deutschland finanziert das Projekt und sollte es weiter tun, sagt Wadefuhl. Aber dann ist da wieder die große Politik. Großbritannien hat eine neue Regierung. Der neue Außenminister Ed Miliband, Wadefuhl, gratuliert und appelliert an die Briten. Lasst uns das E3-Format Deutschland, Frankreich, Großbritannien stärken.
1: Wenn Sie sehen, dass die gesamte Situation um den Iran herum praktisch in einer Sackgasse gelandet ist, dass Verhandlungen notwendig werden.
0: Und dann holt ihn die Spahn-Geschichte 6000 Kilometer entfernt in Mauretanien doch wieder ein. Was sagt der Außenminister zur Kabinettsumbildung? Da ist er dann ganz Diplomat.
1: Ich weiß die Geschicke der CDU-CSU-Fraktion bei allen Verantwortlichen in allerbesten Händen. Und deswegen glaube ich, ist es genau das Richtige, was ich hier mache. Ich tue meine Arbeit als Außenminister.
0: Und die anderen regeln das schon. Heute fliegt Wadefuhl nach Nigeria, morgen Abend dann weiter nach Südafrika. Der Mann hat zu tun. Fraktionsvorsitzende, die müssen jetzt andere suchen.
3: Hauptstadt-Korrespondent Georg Schwarte berichtet von der Afrikareise des deutschen Außenministers und wird Johann Wadefuhl weiter begleiten.
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3: Nicht nur auf Weltmeeren, sondern auch auf Flüssen stehen Kreuzfahrten seit Jahren besonders hoch im Kurs vieler Touristen. Wie auf dem Meer gehen Flusskreuzfahrten über mehrere Tage mit Zwischenstopps, dafür aber mit kleineren Schiffen. Inzwischen ist die Kreuzfahrtszene auch längst auf kleineren Flüssen und damit auch in Berlin angekommen. Ein Massenphänomen wird das wohl aber eher nicht werden, sagt Wirtschaftsreporter Martin Küpper.
5: Kreuzfahrtterminal Nummer 1, dieses stolze Schild am Ende einer Spandauer Sackgasse Richtung Havel, meint eine Anlegestelle mit Wendeschleife und Tankstelle, beides betrieben von Ingo Gersbeck.
6: Wir hatten damals nur 5 Anlegungen im ersten Jahr, 1999. 2001 hatten wir schon über 40 Anlegungen und 9 verschiedene Schiffe. Und jetzt in diesem Jahr sind es schon 16 verschiedene Schiffe mit über 140 Anlegungen.
5: Städte wie Berlin sind für Flussreisenanbieter zunehmend attraktiv, wie für das Schweizer Unternehmen Torgau Travel. Deutschlandchef Tim Starke erklärt, wie sie die Marktlücke besetzen in einer Stadt, durch die keine großen Ströme fließen wie Elbe oder Rhein.
7: Es ist eine kleine Wasserstraße und dadurch müssen wir mit den kleineren Schiffen arbeiten. Ein kleineres Schiff heißt auch ein bisschen kleinere Kabinen, ein bisschen kleines Restaurant etc. Aber die Gäste sind mittlerweile bei dem Punkt, dass sie sagen, das andere kenne ich schon und möchte was Neues kennenlernen. Das ist das hier.
5: Damit meint Starke die Torgau Saxonia, die gerade in Spandau zur Fahrt nach Amsterdam vorbereitet wird. Fast 90 Passagiere passen auf das Schiff. Es gibt ein Restaurant, eine Lounge und ein großes Sonnendeck. Und 2 Kabinenkategorien, alle mit Fenster, aber die im oberen Deck lassen sich öffnen, die im unteren nicht. 12 Tage nach Amsterdam, das kostet pro Person 3.000 bis 4.000 Euro, all inclusive. Manche Fahrgäste treibt die pure Neugier, wie den Schweizer Emil Erné.
8: Man weiß eigentlich gar nicht ganz genau, wo das durchgeht, oder? Aber offenbar kann man überall noch auf dem Wasser fahren, von Berlin bis Amsterdam.
5: Es gibt mittlerweile viele Ziele, die von Berlin aus erreichbar sind. Hamburg zum Beispiel, Dresden oder Düsseldorf und auch entferntere Städte wie Prag, Breslau oder Brüssel. Begrenzt wird das Branchenwachstum derzeit nicht durch mangelnde Nachfrage, sondern durch den auch selbst mit verursachten Klimawandel. Das Team von Tim Starke muss den Betrieb managen, bei sinkenden Pegeln durch die wachsende Trockenheit.
7: Das ist ein durchgängiges Thema, was natürlich jetzt in den letzten Jahren zugenommen hat. Jetzt weniger hier in Berlin am Standort mit der Havel, eher auf Rhein und Donau. Das heißt, die Tage, an denen wir umrouten müssen, das heißt, wir können nicht bestimmte Orte anfahren oder auch das Schiff kommt beispielsweise nicht weiter, die sind mehr geworden.
5: Längerfristig stellt sich Starke auch auf Pegelprobleme in und um Berlin ein. Noch aber wächst das Geschäft und der Spandauer Terminalbetreiber Ingo Gersberg würde gerne mitwachsen.
6: Ich will jetzt nochmal an das Wasser- und Schifffahrtsamt herantreten, dass man versucht, eine zweite Liegestelle zu finden oder dass die Schiffe auch doppellagig liegen können, wenigstens in einer Übergangszeit.
5: Bis vielleicht doch einmal eine größere Anlegestelle in Spandau entsteht, für die es zwar ein Plan, noch aber keine Genehmigung gibt.
3: Wirtschaftsreporter Martin Küpper war das über die boomenden Flusskreuzfahrten in unserer Region.
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3: Mit Michael Mellinger.
9: Es sind gleich mehrere Fahrzeuge liegen geblieben auf der A10 östlicher Berliner Ring Richtung Dreieck Barnim hinter Rüdersdorf, auf der A10 südlicher Berliner Ring Richtung Dreieck Spreeau hinterm Dreieck Nutetal und auf der A113 stadteinwärts hinterm Flughafen Berlin-Brandenburg. A10 südlicher Berliner Ring Richtung Dreieck Spreeau, die Anschlussstelle Genshagen ist bis zum Nachmittag gesperrt, Schädlinge werden dort bekämpft. A15 Forst Richtung A13 im Dreieck Spreewald ist die Überfahrt zur A13 Richtung Dresden wegen Reparaturarbeiten gesperrt. Und Stadtverkehr Berlin A100 in beiden Richtungen. Es kommt zu Staus an den Baustellen zwischen Alboinstraße und Detmolder Straße mit jeweils 10 Minuten plus.
3: 10.40 Uhr ist es jetzt.
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3: Im Studio Clemens Schulze, ich grüße Sie. Ein besonders hässliches Thema müssen wir jetzt melden. Kindesmissbrauch. Die Polizei registriert immer mehr Fälle von sexueller Gewalt gegen Kinder und das sind nur die Fälle, die auch bekannt werden. Das Dunkelfeld dürfte deutlich größer sein. Details dazu in den Meldungen mit Michael Mellinger.
9: Immer mehr Kinder werden Opfer von Sexualstraftaten im Internet. Das geht aus einem Lagebericht hervor, den Bundesinnenminister Dobrindt, BKA-Chef Münch und die Missbrauchsbeauftragte des Bundes Klaus vorgestellt haben. Danach gibt es deutlich mehr Fälle von Cybergrooming. Dabei geben sich die Täter als Gleichaltrige aus und bringen die Kinder dazu, ihnen freizügige Fotos zu schicken. Die Behörden schätzen, dass viele der Fälle gar nicht angezeigt werden und somit nicht in der Statistik auftauchen. Insgesamt wurden mehr als 18.000 Kinder Opfer von sexuellem Missbrauch. Der Rücktritt von Unionsfraktionschef Spahn hat eine neue Debatte über das Thema Leihmutterschaft ausgelöst. Spahn und sein Ehemann sind mit Hilfe einer Leihmutter in den USA Eltern geworden. In Deutschland ist das verboten. Werner Schoninger, RBB 24.
10: Bildungsministerin Prien äußerte im Portal The Pioneer grundsätzlich Verständnis dafür, dass Kinderlose sich Hilfe im Ausland holen. Die CDU lehne die Praxis aber weiter ab. Grünen-Fraktionschefin Hasselmann forderte im RBB 24 Inforadio eine Bundestagsdebatte zum Thema. Sie verwies auf einen Expertenbericht, den die Ampelregierung in Auftrag gegeben hatte. Darin werde dem Gesetzgeber empfohlen, Leihmutterschaft in bestimmten Fällen zuzulassen. Es sei wichtig, dass der Bericht nicht in der Schublade verschwindet, so Hasselmann. Der Deutsche Ethikrat sieht eine schwierige Güterabwägung. Der Schutz von Leihmüttern und Kindern stehe den legitimen Wünschen Kinderloser gegenüber, sagte der Ethikratsvorsitzende Frister im Deutschlandfunk.
9: Die Deutsche Bahn will an allen 5.400 Bahnhöfen im Land Alkohol verbieten. Das Verbot soll bis Mitte Oktober umgesetzt werden, bestätigte die Bahn der Deutschen Presseagentur. Bahnchefin Paller verspricht sich davon mehr Ordnung und Sicherheit auf Bahnhöfen und in Zügen sowie mehr Schutz von Bahnmitarbeitern und Reisenden. Bundespolizei und eigene Sicherheitskräfte sollen das Verbot demnach umsetzen. Eine Person, die Alkohol konsumiert, muss den Bahnhof künftig sofort verlassen. Im Wiederholungsfall wird ein Hausverbot verhängt. Kaufen darf man alkoholische Getränke aber weiterhin in Bahnhöfen. Man darf sie auch in der Gastronomie dort konsumieren.
11: Berlin droht sein Ziel zu verfehlen, den Baumbestand bis 2040 auf 1 Million Bäume aufzustocken. Zwar hat der Senat im November das entsprechende Gesetz beschlossen, die Aufforstung kommt aber nicht voran. Im RBB 24 Inforadio hat der Mitgründer der Initiative Volksentscheid Baum, Strößenreuter, dem Senat vorgeworfen, das Projekt zu verzögern. So sei er bis jetzt nicht seiner Pflicht nachgekommen, genügend Personal und Geld zur Verfügung zu stellen und hat das trotz mehrerer Mahnungen im Umweltausschuss. Diese Verzögerungen seien gesetzeswidrig, so Strößenreuter. Umweltsenatorin Bonde weist die Kritik zurück. Von grundlegenden Verzögerungen könne keine Rede sein. In Schwielowsee bei Potsdam wird heute Vormittag an den Widerstandskämpfer Henning von Tresco erinnert. Zu der Gedenkveranstaltung in der nach ihm benannten Bundeswehrkaserne wird auch Landtagspräsidentin Liedtke erwartet. Annette Kufner, RBB 24 Landespolitik.
12: Von Tresco war Generalmajor der Wehrmacht und eine zentrale Figur des militärischen Widerstands gegen den Nationalsozialismus. Er war ab 1941 die treibende Kraft hinter verschiedenen Anschlagsversuchen auf Adolf Hitler. Auch an der Planung des gescheiterten Attentats vom 20. Juli 1944 durch Wehrmachtsoffiziere um Graf von Stauffenberg war er beteiligt. Stauffenberg und drei weitere Personen wurden noch am Tag des Attentats hingerichtet. Um seiner Verhaftung durch die Gestapo zu entgehen und seine Familie zu schützen, beging von Tresco am 21. Juli 1944 Suizid. In der Folgezeit wurden mehr als 100 Personen wegen mutmaßlicher Beteiligung an der Planung und Durchführung des Attentats verhaftet und vom Volksgerichtshof zum Tode verurteilt.
11: Deutschland und das westafrikanische Mauretanien wollen in Wirtschafts- und Sicherheitsthemen enger zusammenarbeiten. Gerade in der Wirtschaft bestünden viele Chancen, die Europa bisher nicht ergriffen habe, sagte Außenminister Wadephul nach einem Treffen mit seinem mauretanischen Kollegen Merzouk. Mauretanien ist reich an Rohstoffen wie Eisenerz. Seit vergangenem Jahr produziert das Land auch Flüssiggas. Wadephul erklärte, Mauretanien sei zudem eine wichtige Stimme der Mäßigung und Toleranz in der fragilen Sahelregion. Soweit die Nachrichten. 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Das Wetter. Heute ist es meist heiter und trocken bei maximal 23 Grad. Aktuell in Berlin-Dahlem 17 und in Eiskeller 20 Grad, in Lindenberg 17 und in Templin 20 Grad. Morgen ziehen zeitweise dichte Wolken mit Schauern durch. Dazu ist der Westwind stark böig bei höchstens 20 Grad. Die Zeit 10.45 Uhr.
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13: Ich bin Clemens Schulze. Willkommen. Die Sommerferienzeit ist ja für viele Berlinerinnen und Berliner die Zeit, die laute Großstadt mal zu verlassen. Für Touristen aus aller Welt hingegen ist es die Gelegenheit, sich Berlin mal näher anzuschauen. Für die Tourismusbranche ist jetzt die beste Zeit, um Geld zu verdienen. Aber für die Branche läuft es nicht mehr ganz so rosig wie früher. Das spüren vor allem auch Berlins Stadtführerinnen und Stadtführer. Unser RBB 24 Inforadio-Reporter Yasser Speck hat sich im Frühling mit einer Stadtführerin getroffen, die seit über 30 Jahren auf Berlins Straßen unterwegs ist. Er hat mit ihr über die sinkende Nachfrage nach Führungen gesprochen und sich das Nikolaiviertel zeigen lassen. Hier die Wiederholung der Reportage.
14: Das Nikolaiviertel war bis auf 5 Häuser flächendeckend im Zweiten Weltkrieg zerstört worden. Ich bin in den 70er Jahren nach Berlin gekommen. Da sind wir hier noch über Balken, die über die Bombenkrater gelegt worden sind, balanciert.
15: Anna Hase trägt ein schwarzes Barett auf dem Kopf mit einer aufgestickten Blume, eine große Brille und hat golden geschminkte Augenlider. Sie ist über 80 Jahre alt und immer noch Stadtführerin. Im Nikolaiviertel führt sie besonders gerne. An einer Hausecke bleibt sie stehen. Auf den ersten Blick ist nichts zu sehen, aber Anna Hase weiß ganz genau, was hier mal stand.
14: Das ist der Pranger, wo die Leute an der Gerichtslaube, die ja nachgebildet wurde, immer Sonnabendvormittag, wenn sie verurteilt waren, an den Pranger gestellt wurden, bespuckt wurden. Und sie bekamen Halseisen, sie bekamen Daumenschrauben, sie bekamen Fußeisen.
15: Das Nikolaiviertel sieht aus wie eine mittelalterliche Kleinstadt. Nach der Zerstörung im Krieg wurde es in den 1970er Jahren wieder aufgebaut. Einige Häuser haben Fachwerk, es gibt enge Gassen und kleine Brunnen. Dass man sich in unmittelbarer Nähe des Alex befindet, merkt man nur, wenn man den Fernsehturm ab und zu über den Dächern erblickt. Seit 1991 ist Hase als Fremdenführerin in Berlin unterwegs, auch im Nikolaiviertel. Dabei war Stadtführerin zu werden nie der Plan von Anna Hase. Sie wollte immer etwas mit Mode machen, hat Schneidern in Dresden gelernt, Bekleidungstechnik in Berlin studiert und am Modeinstitut der DDR gearbeitet. Mitte der 80er Jahre stellte sie dann einen Ausreiseantrag und durfte im Sommer 1989 nach West-Berlin ausreisen. Sie fand eine Anstellung im sogenannten Fremdenverkehrsamt. Hase machte dort eine Ausbildung zur Stadtführerin und erkundet seitdem mit Touristinnen und Touristen Berlin. Doch die rosigen Jahre, in denen sie bis zu 4 Touren pro Tag hatte, sind vorbei.
14: Wir sind auf verschiedene Agenturen angewiesen, auf Zufälle, dass wir gefunden werden. Es ist schon komplizierter geworden in den letzten Jahren. Das macht mir Bedenken.
15: Die größte Veränderung habe das Internet gebracht, sagt sie. Davon sei sie sowieso enttäuscht.
14: Ich dachte, strukturierter oder eben, dass man da sehr schnell auf die Website des Einzelnen kommt. Aber ich werde dann eben wirklich nicht gleich zu Anfang gefunden, weil ich nicht so gut platziert bin und das auch nicht so kann.
15: Gerade die jungen Menschen würden sich lieber per App statt von ihr durch Berlin führen lassen. Und ganz besonders große Sorgen macht ihr die KI.
14: Ich denke, die künstliche Intelligenz, die wird uns auch noch sehr schaden. Wenn man dann eine Frage stellt, dann wird die beantwortet. Und ob die richtig ist oder nicht, das ist dann noch dahingestellt.
15: Anna Hase sieht sich als eine der letzten Stadtführerinnen ihrer Art. Sie kennt die Stadt so gut wie wenige andere in Berlin. Zur Zukunft ihres Berufs sagt sie:
14: Es wird ihn nicht mehr geben. Es wird alles über Digitales laufen, über Apps mit Bildern. Und ich denke, das ist nur noch eine Frage der Zeit. Das wird vergehen.
15: Gehört Anna Hase wirklich zur letzten Generation Stadtführerinnen? Annika Bless vom Verband der Stadtführer Berlins glaubt nicht daran. Sie ist schon seit 1987 Stadtführerin in der Hauptstadt. Bless spricht etwas optimistischer von ihrer Branche.
16: Ich glaube schon, dass in 30 Jahren noch jemand durch Berlin führen wird, weil diese Apps, die können diese Begeisterung, dieses Persönliche nicht weiter vermitteln.
15: In Berlin gibt es hunderte Stadtführerinnen und Stadtführer. Eine genaue Zahl gibt es nicht. Der Beruf hat keine Innung oder Kammer, bei der man das erfragen kann.
16: Es gibt keine berufliche Anerkennung. Das ist eben auch schwierig dann mit Rentenrecht, mit Steuerrecht. Und wir fallen immer so wie die anderen Musikpädagogen oder Journalisten eben durchs Raster.
15: Alle, die es sich zutrauen, dürfen sich Stadtführerin oder Stadtführer nennen. Im Verband kämpfen sie seit über 30 Jahren für eine offizielle Anerkennung des Berufs. Erfolglos. Zu klein ist die Gruppe, als dass sich die Politik ernsthaft damit beschäftigt, sagt Bless. Für andere ist das Fehlen der Anerkennung aber kein Dorn im Auge, sondern eine echte Chance. Der Kreuzberger Verein Querstadt Ein ist froh, dass der Begriff Stadtführerin nicht geschützt ist. Querstadt Ein machen politische Bildung und bieten Stadtführungen an, die von ehemals obdachlosen Menschen und Menschen mit Migrationsgeschichte gemacht werden. In der Nähe des Hermannplatzes haben sie ihr Büro. Dort arbeitet der Projektmanager des Vereins, Clemens Poldrack.
17: Ich denke aber, dass es gut ist, dass der Begriff erstmal nicht geschützt ist, weil es halt Möglichkeiten eröffnet, dass Leute sich ausprobieren können. Und ich glaube, im Endeffekt die Resonanz, die Rückmeldung der Teilnehmenden bestätigt dann, ob sich so ein Angebot lohnt, ob was welche Qualität es hat oder nicht.
15: Die Stadtführerinnen und Stadtführer von Querstadt Ein durchlaufen ein Coaching und werden unter anderem von Poldrack betreut. Bei Querstadt Ein nutzen sie die sozialen Medien ganz bewusst.
17: Wir versuchen unser Angebot vielfältig sichtbar zu machen. Einerseits in den sozialen Medien, Instagram, Facebook, LinkedIn, wir haben YouTube.
15: Mit Erfolg, wie Poldrack sagt. Am Wochenende seien 10% der Gäste über Social Media auf sie aufmerksam geworden.
17: Die Nachfrage ist hoch und dass es manchmal sogar Momente gibt, wo wir leider nicht die Nachfrage bedienen können.
15: Ein Luxusproblem. Das haben nicht viele in Berlin. In den vergangenen Jahren sind immer weniger Touristen in die Hauptstadt gekommen. Gerade die Briten, Russen und Israelis bleiben aus. Durch den Brexit und die Kriege. Das hat Auswirkungen auf die gesamte Tourismusbranche Berlins. Einmal im Jahr findet in Berlin die ITB statt, die internationale Tourismusbörse. In einer Halle ganz am Ende der Messe hat auch Visit Berlin seinen Stand. Eine Tourismus-Marketing-Organisation für die Hauptstadt. Deren Geschäftsführer ist Burkhard Kieker, ein großgewachsener Mann mit fast schwarzen Haaren und einem Seitenscheitel. Zu den geopolitischen Spannungen sagt er:
18: Die geopolitischen Entwicklungen sind natürlich auch wie eine Raffinerie. Sagen wir, das eine Rohr, das wird zugedreht, da veröffnet sich ein anderes. Das ist das Bild, wie ich mir das vorstelle. Dafür sehen wir, Chinesen sind bereit, ihr Geld im Ausland auszugeben. Wir hatten noch nie so viele chinesische Touristen in der Stadt wie im vergangenen Jahr. Das setzt sich fort. In Indien bildet sich eine Mittelklasse, die reisefähig ist mit Familie. Die brauchen übrigens auch Stadtführer. Die sehen wir hier verstärkt. Wir arbeiten an Flugverbindungen nach Indien. Das ist ein Kommen und Gehen. Das eine geht, das andere kommt.
15: Im vergangenen Jahr kamen 12,4 Millionen Touristen nach Berlin. Etwa 3% weniger als im Vorjahr.
18: Das Jahr war nicht einfach. Liegt auch daran, dass es ein ungerades Jahr war. Da fehlen uns die Foodlogistica, die ILA und die InnoTrans. Insofern wird es dieses Jahr schon darüber eine Menge neuer Gäste geben hier in der Stadt.
15: 2019, also vor der Corona-Pandemie und den Kriegen in der Ukraine und Nahost, kamen noch rund 14 Millionen Touristen nach Berlin. Deutlich mehr als im vergangenen Jahr. Da wolle man wieder hin, so Kieker.
18: Wenn Sie sich Berlin anschauen, die gesamte Besucherökonomie, und dazu gehören unsere Partner, die Stadtführerinnen und Stadtführer, ganz wesentlich, ist auf das Empfangen von Gästen ausgerichtet. Und insofern ist es natürlich unser Ziel, möglichst schnell wieder auf diese 14 Millionen zu kommen.
15: Alles halb so wild. Das wird schon. Dieses Gefühl möchte Burkhard Kieker vermitteln. Anna Hase teilt dieses Gefühl nicht. Während der Führung durch das Nikolaiviertel erzählt sie, dass ihre Buchungen rückläufig sind. Am Ende der Tour setzt sie sich auf eine Bank vor der Nikolaikirche. Die Sonne scheint, es ist warm. Wenn sie irgendwann keine Buchungen mehr bekommt, was dann?
14: Ja, dann muss ich mich einschränken und mein Leben anders organisieren.
15: Sie hofft, dass es nicht dazu kommt und sie so lange weitermachen kann, wie es geht. Das ist keine Floskel von ihr. Die über 80-Jährige meint das wörtlich.
14: Ich träume davon, tot im Bus umzufallen, damit sie noch Probleme haben, die Leiche zu entsorgen.
15: Stadtführen bis zum bitteren Ende. Sie lacht dabei. Aber es ist Galgenhumor. Für die Stadtführerinnen vom alten Schlag wird es immer schwieriger, über die Runden zu kommen. Sie verlieren an Sichtbarkeit durch die sozialen Medien und das Internet. Manche andere wissen, diese neuen Medien besser zu nutzen. Doch alle sind sie auf eines angewiesen. Touristen, die nach Berlin kommen. Bleiben die aus, ist die gesamte Branche in Gefahr.
13: Die Reportage war das von unserem Reporter Yasser Speck über die schwierige Lage der Stadtführerinnen und Stadtführer in Berlin.
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13: Um 11:05 können wir anders leben? Diese Frage stellt die Autorin Shada Kurt in ihrem Roman Zeit der Monster. Es ist der erste Roman der Wahlberlinerin, aber sie hat zuvor schon zwei Sachbuch-Bestseller gelandet. In Zeit der Monster geht's um die Suche nach Gemeinschaft in bedrohlichen Zeiten. Unsere Literaturkritikerin Sally Charelle-Delin hat das Buch gelesen.
19: In der Zeit der Monster beginnt alles mit einer unheilvollen Prophezeiung.
20: In den vergangenen Tagen hat eine sogenannte Prophezeiung, die zunächst auf der Plattform TikTok auftauchte, für erhebliches Aufsehen gesorgt. Diese Prophezeiung, die das Ende der Welt und eine große Katastrophe vorhersagt, verbreitet sich rasant in den sozialen Medien und sorgt für beunruhigende Spekulationen.
19: Diese Prophezeiung rüttelt das Stadtviertel, in dem der Roman spielt, kräftig durcheinander. Das Viertel, dieser Sumpf, wie es immer wieder heißt, angelehnt an Shada Kurts Heimat Köln-Kalk, scheint sowieso der heimliche Hauptdarsteller dieses Buches zu sein. Es dient als Mikrokosmos, in dem wir zahlreiche Personen kennenlernen und ihnen durch 7 Tage ihres Lebens folgen. Im Zentrum des Erzählens steht eine außergewöhnliche Wahlgemeinschaft. Familienoberhaupt und Fitnessstudio-Leiterin Mira, ihr Sohn Yusuf mit Enkelsohn Adat, Miras Tochter, die Archäologin Nabu und die eigenwillige Sanja. Wie in Filmszenen springen wir zwischen einzelnen Begegnungen hin und her, folgen unzähligen Handlungssträngen, mal erzählt, mal in Versform, mal eingeordnet durch eine kommentierende Stimme, die das Geschehen des Tages zusammenfasst. Worum es eigentlich geht in diesem Roman, das ist dabei teilweise schwer greifbar.
2: Mein Lektor hat mal gesagt, der Versuch, die Geschichte dieses Romans nachzuerzählen, gleicht so dem Versuch, betrunken einen David Lynch-Film nachzuerzählen. Und so fühlt es sich auch für mich oftmals an.
19: Was in Zeit der Monster allerdings präsent über allem schwebt, ist das Gefühl. Ein Unbehagen, eine gewisse Bedrohung. Schäder Kurt hat ihr Buch in 7 Tage gegliedert und bezieht sich nicht nur mit dieser Struktur auf die biblische Schöpfungsgeschichte. In diesen Tagen wird allerdings keine neue Welt geschaffen. Vielmehr geht langsam, aber sicher eine Welt zugrunde. Aber wo schauen wir hin bei diesem Multiorganversagen? Dieses reale Gefühl, das wir inmitten politischer Krisen, Kriege und der Klimakatastrophe kennen, bestimmt auch den Roman.
2: Dieses Gefühl, das ich versucht habe, im Roman aufzufangen, also diese politische Großwetterlage in Form eines Fiebertraums, aber auch den großen Schrecken darüber, dass gewisse Dinge, von denen wir dachten, die wissen wir jetzt. Ja, das ist irgendwie kollektives, zivilisatorisches Wissen, das wir aus den letzten Jahrzehnten, Jahrhunderten gesammelt haben, wo wir uns darauf verständigt haben, dass man ganz häufig das Gefühl hat, es wurden Dinge vergessen. Ganz, ganz wesentliche Dinge wurden vergessen.
19: Bei all den Themen des Romans, den Kommentaren zur aktuellen politischen Lage und geschichtlichen Verweisen auf das historische Assyrien, schwirrt einem beim Lesen der Kopf. Gleichzeitig macht die Lektüre irgendwo zwischen Sibylle Berg Zynismus und einem Hauch Fantasy großen Spaß. Im Kern ist es ein Buch gegen das Wegschauen und vor allem für den kollektiven Zusammenhalt.
3: Sally Charel-Delin war das über Zeit der Monster von Shada Kurt. Das Buch, der Roman, erscheint heute im Hansa Verlag.
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3: Mit Michael Mellinger.
11: A10 südlicher Berliner Ring Richtung Dreieck Spreeau. Die Anschlussstelle Genshagen ist bis zum Nachmittag gesperrt. Schädlinge werden dort bekämpft. A10 westlicher Berliner Ring Richtung Dreieck Havelland zwischen Großkreuz und Leest. Baustellenstau mit plus 10 Minuten. A15 Forst Richtung A13. Im Dreieck Spreewald ist die Überfahrt zur A13 Richtung Dresden wegen Reparaturarbeiten gesperrt. Stadtverkehr Berlin A100 Stadtring Richtung Treptow zwischen Dreieck Charlottenburg und Rudolf-Wiesel-Brücke steht ein defekter PKW auf der rechten Spur. Die Auffahrt Siemensdamm wurde gesperrt. A100 Stadtring in beiden Richtungen. Es kommt zu Staus an den Baustellen zwischen Alboinstraße und Detmolder Straße mit jeweils 10 Minuten plus. 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
3: 11 Uhr ist es jetzt.
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3: Ich bin Clemens Schulze, ich grüße Sie. Wir diskutieren ja regelmäßig darüber, wie früh Kinder in sozialen Medien unterwegs sein sollen. Fest steht, Medienkompetenz ist wichtig, denn im Internet drohen große Gefahren für Kinder und Jugendliche. Das zeigt jetzt ein aktueller Bericht. Die Details dazu in den Nachrichten mit Michael Mellinger.
11: Immer mehr Kinder werden Opfer von Sexualstraftaten im Internet. Das geht aus einem Lagebericht hervor, den Bundesinnenminister Dobrindt, BKA-Chef Münch und die Missbrauchsbeauftragte des Bundes Klaus vorgestellt haben. Danach gibt es deutlich mehr Fälle von Cybergrooming. Dabei geben sich die Täter als Gleichaltrige aus und bringen die Kinder dazu, ihnen freizügige Fotos zu schicken. Die Behörden schätzen, dass viele der Fälle gar nicht angezeigt werden und somit nicht in der Statistik auftauchen. Insgesamt wurden mehr als 18.000 Kinder Opfer von sexuellem Missbrauch. Der Rücktritt von Unionsfraktionschef Spahn hat eine Debatte über das Thema Leihmutterschaft ausgelöst. Spahn und sein Ehemann sind mithilfe einer Leihmutter in den USA Eltern geworden. In Deutschland ist das verboten. Bildungsministerin Prien äußerte im Portal The Pioneer grundsätzlich Verständnis dafür, dass Kinderlose sich Hilfe im Ausland holen. Die CDU lehne die Praxis aber weiterhin ab. Grünen-Fraktionschefin Hasselmann forderte im rbb24-Inforadio eine Bundestagsdebatte zum Thema. Sie verwies auf einen Expertenbericht, den die Ampelregierung in Auftrag gegeben hatte. Der Deutsche Ethikrat sieht eine schwierige Güterabwägung. Der Schutz von Leihmüttern und Kindern stehe den legitimen Wünschen Kinderloser gegenüber, sagte der Ethikratsvorsitzende Frister im Deutschlandfunk. Die Deutsche Bahn plant ein bundesweites Alkoholverbot an Bahnhöfen. Es soll noch im Herbst umgesetzt werden. Aus dem Hauptstadtstudio Frank Eichmann.
1: Es reicht. Genug ist genug. Wir greifen jetzt härter durch, sagt Bahnchefin Palla der Bild. Sie verspricht sich mehr Ordnung und Sicherheit auf Bahnhöfen und in Zügen, mehr Schutz von Mitarbeitern und Reisenden. Bis Mitte Oktober soll das Verbot von Bier, Wein oder Schnaps auf Bahnsteigen und in Bahnhofshallen bundesweit eingeführt sein, bestätigte die Bahn der Deutschen Presseagentur. Durchgesetzt von Bundespolizei und eigenen Sicherheitskräften droht bei illegalem Alkoholkonsum künftig ein sofortiger Platzverweis und im Wiederholungsfall ein dauerhaftes Hausverbot. In Bahnhofsrestaurants darf dagegen auch nach Oktober weitergetrunken werden, ebenso erlaubt bleiben der Kauf und Transport verschlossener Flaschen.
21: Berlin droht sein Ziel zu verfehlen, den Baumbestand bis 2040 auf 1 Million Bäume aufzustocken. Zwar hat der Senat im November das entsprechende Gesetz beschlossen, die Aufforstung kommt aber nicht voran. Im RBB 24 Inforadio hat der Mitgründer der Initiative Volksentscheid Baum, Strösenreuther, dem Senat vorgeworfen, das Projekt zu verzögern. So sei er bis jetzt nicht seiner Pflicht nachgekommen, genügend Personal und Geld zur Verfügung zu stellen. Diese Verzögerungen seien gesetzeswidrig, so Strösenreuther. Umweltsenatorin Bonde weist die Kritik zurück. Von einer grundlegenden Verzögerung könne keine Rede sein. Deutschland und das westafrikanische Mauretanien wollen in Wirtschafts- und Sicherheitsthemen enger zusammenarbeiten. Das hat Außenminister Wadephul am Rande seines Besuches in der mauretanischen Hauptstadt Nouakchott gesagt. Von dort Georg Schwarte.
0: Gerade in der Wirtschaft bestünden wechselseitige Chancen, die Europa bisher nicht ergriffen habe. Er verwies unter anderem auf eine Kooperation bei der Produktion von grünem Wasserstoff. Wadephul reist heute weiter nach Nigeria. Dort in der Wirtschaftsmetropole Lagos will der CDU-Politiker mit nigerianischen Wirtschaftsvertretern und Influencerinnen zusammenkommen. Politische Termine in dem mit mehr als 240 Millionen Einwohnern bevölkerungsreichsten Staat Afrikas sind erst morgen in der Hauptstadt Abuja geplant. Von dort geht es dann weiter zu seiner letzten Station, zum G20-Staat Südafrika, dem wichtigsten Partner Deutschlands auf dem afrikanischen Kontinent.
21: Die Staatssekretärin im Außenministerium Güler sieht Syrien auf einem guten Weg. Die CDU-Politikerin räumte im rbb24-Inforadio aber auch ein, dass das Land noch vor großen Herausforderungen stehe. Nach dem langen Bürgerkrieg ringe Syrien vor allem mit politischen und wirtschaftlichen Problemen. Güler verwies auf Gespräche, die sie vor kurzem mit Regierungsvertretern in Damaskus geführt hat. Dabei sei man sich einig gewesen, dass geflüchtete Syrer aus Deutschland in ihr Herkunftsland zurückkehren sollten, um beim Wiederaufbau zu helfen. Voraussetzung dafür seien stabile Verhältnisse. Das liege im ureigenen deutschen Interesse, so Güler. Soweit die Nachrichten. 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Das Wetter. Heute ist es meist heiter und trocken bei maximal 23 Grad. Aktuell in Berlin-Dahlem 17 und in Eiskeller 20 Grad, in Lindenberg 17 und in Templin 20 Grad. Morgen ziehen zeitweise dichte Wolken mit Schauern durch. Dazu ist der Westwind stark böig bei höchstens 20 Grad. Die Zeit 11.05 Uhr.
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13: Mein Name ist Clemens Schulze, ich grüße Sie. Die Zahlen zu häuslicher Gewalt in Deutschland sind erschreckend. 2024 wurden laut Bundeskriminalamt rund 266.000 Menschen von ihrem Partner, Ex oder einem Familienmitglied misshandelt, so viele wie nie zuvor. In Berlin wurden 15.000 Fälle häuslicher Gewalt registriert, in Brandenburg 3.000. Wie viele Opfer es wirklich waren, das wissen wir aber gar nicht, denn häusliche Gewalt wird oft nicht angezeigt. Wenn doch, dann landen die Fälle zum Beispiel bei Hans von Bülow. Er ist Familienrichter in Brandenburg an der Havel. Über die Möglichkeiten, die Betroffene haben und die Grenzen des Rechts, hat unsere Reporterin Tina Friedrich ausführlich mit ihm im Februar gesprochen. Hier hören Sie das Gespräch nochmal.
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22: Hans von Bülow, Sie sind Richter in Brandenburg an der Havel. Ich habe Sie als Familienrichter kennengelernt. Wie sind Sie zu diesem Spezialgebiet gekommen?
23: Das ist eigentlich mehr durch Zufall passiert. Ich bin als Richter am Amtsgericht, ist man zunächst mal für alle möglichen Rechtsgebiete zuständig. Ich war lange Jahre Strafrichter und Zivilrichter und hatte aber eigentlich immer für mich den Anspruch, alle Bereiche des Amtsgerichts auch kennenzulernen. Und dann gab es eine Vakanz im Familienrecht, weil ein Kollege wegging. Und so bin ich dann mehr oder minder ins kalte Wasser geworfen worden.
22: Wie war das? Was hat Sie am Familienrecht dann interessiert oder gereizt?
23: Also es war zunächst mal eine massive Überforderung, weil ich bis dahin eben überhaupt nicht mit Familienrecht in Kontakt gekommen bin. Das ist auch nichts, was man im Studium unbedingt so forciert betreibt. Und mein erster Fall war gleich eine Familie, also beide Kinder waren rausgenommen und lebten in der Pflegeeinrichtung. Beide Eltern waren miteinander hoffnungslos verstritten. Es stand sexueller Missbrauch im Raum. Es war so die geballte Packung, die man als Familienrichter abkriegen konnte. Und noch dazu waren Sommerferien und kein Kollege greifbar, der mir in irgendeiner Weise hätte helfen können. Und so funktioniert Familienrecht häufig.
22: Wie lange hat es gedauert, bis Sie gesagt haben, ich fühle mich jetzt im Familienrecht einigermaßen sicher und das habe ich jetzt so verstanden oder durchdrungen?
23: Nach etwa einem Vierteljahr hatte ich so das Gefühl, es spielt sich eine gewisse Routine ein. Ich kenne die Akteure, die im Familienrecht unterwegs sind. Ich traue mir zu, Entscheidungen zu treffen, aber natürlich merkt man dann später, wie viel noch mehr dazu gehört, um es wirklich zu durchdringen.
22: Das Familiengericht ist auch zuständig für Gewaltschutzsachen.
23: Ja.
22: Was ist in diesem Bereich Ihre Aufgabe?
23: In diesem Bereich sind wir zuständig für Anträge, die Betroffene nach dem Gewaltschutzgesetz stellen. Diese können sie beim Gericht selber stellen oder über Anwälte oder auch einfach selber schriftlich. In aller Regel reagieren wir relativ, also erstens sehr schnell und wenn die Vorwürfe einigermaßen plausibel erscheinen, auch erlassen wir diese Beschlüsse. Problematisch wird es dann, wenn eine Wohnung im Spiel ist beispielsweise, der Übeltäter verwiesen werden soll. Und erst recht, wenn Kinder im Spiel sind, die zu den beiden Betroffenen gehören, dann muss man da tiefer nachforschen. Da kann man also nicht so sehr aus der Hüfte schießen. Wenn es jetzt nur zwischen zwei Personen geht und ein Näherungsverbot erlassen werden soll, dann erfolgt es in der Regel bei uns innerhalb von einer halben Stunde nach Antragstellung.
22: Haben Sie den Eindruck, es gelingt Ihnen, die Gewaltgeschichte einer solchen, ich gehe jetzt mal von Partnerschaftsgewalt aus, haben Sie den Eindruck, es gelingt Ihnen da, den Umfang oder auch die Geschichte dieser Beziehung zu erfassen?
23: Nein, nicht wirklich. Also wir können da wahrscheinlich immer nur an der Oberfläche kratzen. Also wir müssen erstmal den eigentlichen Gewaltvorgang ergründen und versuchen zu gucken, ob da was dran ist oder nicht. Und natürlich kommen dann auch zum Vorschein die Vorgeschichte möglicherweise, die dazu geführt hat. Oft werden dann aber auch Gegenverdächtigungen ausgesprochen von der anderen Seite. Es ist oft uferlos, hat oft eben eine sehr lange Vorgeschichte. Dem können wir nicht in vollem Umfang gerecht werden. Also wir bemühen uns halt nach Kräften, das aufzuklären, was nun gerade konkret hier Fall ist und versuchen auf der Grundlage eine Entscheidung zu treffen, mit der wir hoffen, dass dem Opfer Recht getan wird und vor allen Dingen ein Schutz ausgesprochen wird. Wie auch immer dieser Schutz dann tatsächlich in der Praxis wirkt.
22: Aus Ihrer Erfahrung heraus, wenn so eine Beziehung gewaltvoll wird, wie viel ist dann schon geschehen, bevor es dazu kommt, dass die Frau sagt, sie stellt jetzt einen Antrag auf Gewaltschutz? Gibt es da eine Faustregel?
23: Nee, gibt es eigentlich keine Faustregel. Es gibt Gewaltschutzanträge, die sofort gestellt werden bei der ersten Gewalt, zumindest der ersten uns dann mitgeteilten Gewalt. Es gibt auch, und das sind die schrecklichen Fälle, eine lange Vorgeschichte. Und häufig ist es auch dann so, dass der Gewaltschutzbeschluss auch nicht der letzte ist. Das sind dann oft Fälle, wo das Opfer meistens, also in aller Regel die Frau, immer wieder zum Gewalttäter auch zurückkehrt. Also das sind Psychodynamiken im Spiel, die sehr tragisch sind und wo man auch aufpassen muss als Richter, dass man nicht nur deswegen irgendwie abwiegelt, weil man sagt, ey, du hast es doch die ganze Zeit schon vorher über dich ergehen lassen. Also was ist jetzt anders oder so? Oder dass man beim nächsten Antrag, der kommt, nicht sagt, ey, Moment mal, du hast es einmal gemacht, du hast es zweimal gemacht. Warum jetzt ein drittes Mal? Da muss man aufpassen. Das sind die traurigsten Fälle eigentlich, die wir hier haben.
22: Was machen Sie, um nicht so zu reagieren, wie Sie es gerade beschrieben haben?
23: Naja, ich denke, ich habe das soweit schon verstanden und was mache ich? Ich erlasse Beschluss um Beschluss, wenn das so ist und versuche, der Frau irgendwie näher zu bringen, sich Hilfe zu holen und zu schauen, dass sie wirklich Abstand erlangt zu dem Gewalttäter.
22: Gehen Ihnen die Fälle selbst auch nah?
23: Klar, Das ist fürchterlich mit anzuschauen und es schwingt ja auch immer so eine Ohnmacht mit, sowohl bei der Frau als aber auch bei mir als Richter, weil ich so das Gefühl habe, ich kann da nicht in dem Maße helfen, wie ich es gerne täte.
22: Herr von Bülow, Sie tragen als Familienrichter oder wenn Sie tätig sind als Familienrichter, eine große Verantwortung auch für die Menschen, die in einer Gewaltbeziehung sich befinden. Bereitet das Studium, das Jurastudium, jemanden auf eine Tätigkeit als Familienrichter vor in gewisser Weise oder überhaupt in einer Weise?
23: Mein Studium liegt ja schon lange zurück, aber zu meinem damaligen Zeitpunkt gab es da nichts dergleichen. Und ich würde auch sagen, selbst wenn ich mich im Familiengericht getummelt hätte und dort die rechtlichen Vorschriften gelernt hätte und auch Fälle möglicherweise theoretisch aktenmäßig bearbeitet hätte, würde mich das überhaupt nicht vorbereiten auf das, was uns am Gericht dann täglich in den Gerichtssaal gespült wird. Denn das ist so vielfältig, so dramatisch und so fordernd in so viel mehr als der juristischen, als in den juristischen Aspekten. Ich würde sogar sagen, dass die juristischen Aspekte eher sekundär sind bei dem, was wir tun. Das sind eher so die Grenzen, in denen wir uns nur bewegen. Ich glaube, in keinem Rechtsgebiet wie im Familienrecht liegt das, was man in der Universität lernt, so weit weg von dem, was man dann als Richter tagtäglich erfährt.
22: Diese Dramatik oder auch diese emotionalen Geschichten, die Sie da in Ihrer Arbeit immer mitbekommen, was macht das mit Ihnen persönlich?
23: Das greift einen sehr an. Das beschäftigt einen weit über den Berufsalltag hinaus. Das ist aber auch das, was mich sehr daran reizt. Also ich will gerne auch emotional und in meiner Empathie gefasst werden und will nicht nur über Akten sitzen und die Sachen aus ihrer Papierform her beurteilen und dann zum Dienstschluss hin auch wieder abschalten können. Man muss versuchen, irgendwie sich auch einen gewissen Schutz aufzubauen, aber insgesamt ist das, was das Familienrecht auch so spannend macht.
22: Würden Sie sich für Ihren juristischen Rahmen Veränderungen wünschen? Hätten Sie gerne andere Befugnisse, andere Möglichkeiten?
23: Das ist sehr schwierig. Also das ist im Moment ja groß im Schwange, dass man da was ändert. Es sind weniger die Gesetze, die ich ändern würde, als dass ich Voraussetzungen schaffen wollte, die das verhindern. Also gerade erst im Vorfeld arbeiten oder auch wenn es dann mal zu uns kommt. Beispielsweise soll jetzt gesetzlich geregelt werden, dass wir anordnen können, dass der Täter sich einem Anti-Aggressionstraining beispielsweise unterwirft. Das finde ich eine gute Maßnahme, wenn wir das können. Wobei auch da muss man sagen, eine gewisse Selbsteinsicht notwendig ist, sonst kommt derjenige auch nicht unbedingt viel weiter mit dem. Aber wir müssten halt erstmal die Mittel dafür haben, um Anti-Aggressionstrainings beispielsweise anzubieten.
22: Müsste mehr verurteilt werden?
23: Im Strafrecht, meinen Sie? Kann man so auch nicht sagen. Also unsere Fälle sind immer grau. Also wir haben selten Schwarz-Weiß-Fälle, wo wir ganz klar sagen können, ja, hier ist es so. Dann hat man den Täter vor Augen und muss bestrafen und sieht aber auch den Täter wieder als Menschen, muss man so sagen. Auch der ist oft gefangen durch seine Kindheit oder durch Prägungen entwickelten Persönlichkeit.
22: Herr von Bülow, für Sie ganz persönlich, was müsste passieren, damit häusliche Gewalt weniger wird?
23: Tja, ein Traum wäre es eventuell über ein Verbot oder die Reduzierung des Konsums von Alkohol nachzudenken beispielsweise, weil das fast immer im Spiel ist. Betäubungsmittel auch. Das ist aber eher eine hoffnungslose Angelegenheit. Da brauchen wir nicht drüber reden. Da müsste man im Grunde genommen im Kindesalter anfangen mit der Erziehung, um Männer weniger gewaltbereit zu machen. Also das ist leider so eine endlose Geschichte, glaube ich. Also und da wird man vermutlich auch keinerlei Mittel finden, die kurzfristig zu einer wirklich tiefgreifenden Veränderung führen. Und kurzfristig könnte man eben über Antigewalttrainings nachdenken, über den Schutz von Frauen durch mehr Frauenhäuser, durch Hilfen, die man ihnen anbietet. Da sind wir, denke ich, auch noch jämmerlich unterausgestattet. Ich glaube wirklich, dass die meisten Maßnahmen nicht so sehr auf gesetzlicher Ebene und durch uns Richter ergriffen werden sollten, sondern dass wir viel früher ansetzen müssten im gesellschaftlichen Bereich.
22: Das Wort Patriarchat haben Sie jetzt vermieden?
23: Ja, aber unterschreibe ich sicherlich auch, dass wir davon wegkommen müssen. Also ja. Wenn wir von Patriarchat reden, reden wir schon in einer Sprache, die viele von den Gewalttätern schon gar nicht erreichen. Ne? Und wo wir in einer Diskussion sind, die schon auf einer Ebene geführt wird, die eine gewisse Bildung voraussetzt und damit möglicherweise, aber wirklich nur unter ganz großen Einschränkungen formuliert, vielleicht eine gewisse Reflexionsfähigkeit. Und die ist nicht immer vorhanden. Also wir müssten eine Sprache auch finden, die Leute sprechen. Und da sind wir auch wieder als Richter sicherlich gefordert, im Rahmen unserer Verhandlungen, im Rahmen der Empathie und im Rahmen der Sprache, die wir sprechen, dass wir uns verständlich machen und dass wir verständlich machen, was im Argen liegt.
22: Ich danke Ihnen für das Gespräch.
23: Gerne.
13: Unsere Reporterin Tina Friedrich im Gespräch mit dem Familienrichter Hans von Bülow.
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5: Mit Antonia Kurzhals. Guten Tag. Bei der Tour de France starten die Radprofis nach dem gestrigen Ruhetag in die 16. Etappe des Rennens. Beim heutigen Einzelzeitfahren gilt der Belgier Remco Evenepoel als Favorit. Der mehrfache Weltmeister und Olympiasieger dominierte schon in den vergangenen Jahren das Zeitfahren bei der Tour. Mit dem Etappensieg könnte der 26-Jährige seinen zweiten Rang festigen. Weiterhin führend in der Gesamtwertung im gelben Trikot ist der Slowene Tadej Pogacar. Er ist mit einem Abstand von 5 Minuten für seine Verfolger kaum noch einzuholen. Nach mehr als 5 Wochen Fußball-Weltmeisterschaft in den USA, Kanada und Mexiko sind die Teams beider Finalisten in ihre Heimatländer zurückgekehrt. Weltmeister Spanien durfte nach dem 1:0-Sieg im Endspiel mit Millionen Fans auf den Straßen Madrids feiern. Auch die Vize-Weltmeister aus Argentinien wurden von den Fans in Buenos Aires empfangen. Trotz der Niederlage waren viele Argentinier in Feierlaune und stolz auf die Mannschaft. In der Nacht kam es allerdings zu Ausschreitungen. Nach Auseinandersetzungen von Fußballfans mit der Polizei gab es mehrere Festnahmen. Und noch kurz zum Motorsport. Rennfahrer Mick Schumacher hat beim IndyCar-Rennen in Nashville mit Platz 8 sein bislang bestes Ergebnis in der Serie erzielt. Der 27-Jährige kämpfte sich vom 16. Startplatz nach vorne, lag zwischenzeitlich sogar auf Rang 6. Schumacher zeigte sich stolz auf die Leistung seines Teams und hofft auf weitere Top-Ergebnisse. Und das war das Sportupdate mit Antonia Kurzhals.

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1: A10 südlicher Berliner Ring Richtung Dreieck Spreeau. Die Anschlussstelle Genshagen ist bis zum Nachmittag gesperrt. Schädlinge werden dort bekämpft. A10 westlicher Berliner Ring Richtung Dreieck Havelland zwischen Großkreuz und Leest. Baustellenstau mit plus 10 Minuten. A15 Forst Richtung A13. Im Dreieck Spreewald ist die Überfahrt zur A13 Richtung Dresden wegen Reparaturarbeiten gesperrt. Stadtverkehr Berlin. A100 Stadtring in beiden Richtungen. Es kommt zu Staus an den Baustellen zwischen Alboinstraße und Detmolder Straße mit jeweils plus 10 Minuten. Mariendorf. Der Mariendorfer Damm ist stadteinwärts zwischen Eisenacher Straße und Ulsteinstraße nach einem Unfall gesperrt. Friedenau. Die Bundesallee ist zwischen Hantieri-Straße und Friedrich-Wilhelm-Platz nach einem Wasserrohrbruch voll gesperrt. Moabit, die Putlitzbrücke ist in beiden Richtungen wegen eines Kraneinsatzes bis Anfang August gesperrt. Und Tiergarten, die Stauffenbergstraße ist zwischen Sigismundstraße und Reichpietschufer wegen einer Baustelle bis Anfang Oktober gesperrt.
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1: Um 11.20 Uhr mit Michael Mellinger. Guten Tag. Immer mehr Kinder werden Opfer von Sexualstraftaten im Internet. Das geht aus einem Lagebericht hervor, den Bundesinnenminister Dobrindt, BKA-Chef Münch und die Missbrauchsbeauftragte des Bundes Klaus vorgestellt haben. Danach gibt es deutlich mehr Fälle von Cybergrooming. Dabei geben sich die Täter als Gleichaltrige aus und bringen die Kinder dazu, ihnen freizügige Fotos zu schicken. Die Behörden schätzen, dass viele der Fälle gar nicht angezeigt werden und somit nicht in der Statistik auftauchen. Insgesamt wurden mehr als 18.000 Kinder Opfer von sexuellem Missbrauch. Nach dem Rücktritt von Unionsfraktionschef Spahn wird wieder über die in Deutschland verbotene Leihmutterschaft diskutiert. Grünen-Fraktionschefin Hasselmann hat sich im RBB 24 Inforadio für eine Debatte darüber im Parlament ausgesprochen. Hasselmann verwies auf den Bericht einer Kommission zur reproduktiven Selbstbestimmung und Fortpflanzungsmedizin, die die Ampelkoalition eingesetzt hatte. Darin werden dem Gesetzgeber empfohlen, Leihmutterschaft in bestimmten Fällen zuzulassen.
2: Diese Expertenkommission hat zu den wirklich komplexen Fragen der Eizellspende, Leihmutterschaft Positionen vorgelegt. Und ich fände es wichtig, gerade angesichts der Schwierigkeit und der herausfordernden Fragen, dass der Bericht nicht in der Schublade verschwindet, sondern wir als Parlament uns den nochmal vornehmen und darüber sprechen.
1: Die Fraktionschefin von Bündnis 90 Die Grünen, Britta Hasselmann. Die Deutsche Bahn will an allen 5.400 Bahnhöfen im Land Alkohol verbieten. Das Verbot soll bis Mitte Oktober umgesetzt werden, bestätigte die Bahn der Deutschen Presseagentur. Bahnchefin Paller verspricht sich davon mehr Ordnung und Sicherheit auf Bahnhöfen und den Zügen sowie mehr Schutz von Bahnmitarbeitern und Reisenden. Bundespolizei und eigene Sicherheitskräfte sollen das Verbot demnach umsetzen. Eine Person, die Alkohol konsumiert, muss den Bahnhof künftig sofort verlassen. Im Wiederholungsfall wird ein Hausverbot verhängt. Kaufen darf man alkoholische Getränke aber weiterhin in Bahnhöfen. Man darf sie auch in der Gastronomie dort konsumieren. Geschlossene Flaschen im Gepäck bleiben weiterhin erlaubt. Berlin droht sein Ziel zu verfehlen, den Baumbestand bis 2040 auf 1 Million Bäume aufzustocken. Zwar hat der Senat im November das entsprechende Gesetz beschlossen, die Aufforstung kommt aber nicht voran. Im RBB 24 Inforadio hat der Mitgründer der Initiative Volksentscheid Baum Strößenreuther dem Senat vorgeworfen, das Projekt zu verzögern.
3: Der Senat hat in dem Gesetz die Pflicht, die Planung anständig vorzubereiten, also Personal einzustellen, Berater zu beauftragen, um ein 3-Milliarden-Euro-Projekt tatsächlich zu planen. Und das tut er nicht. Er tut das gesetzeswidrig nicht, er wurde angemahnt, wir haben es im Umweltausschuss erklärt, er tut es einfach nicht. Es ist so, wie als wenn man einen Flughafen mit einer halben Praktikantenstelle planen wollte. Das wird nicht funktionieren.
1: Heinrich Strößenreuther, Mitgründer der Bürgerinitiative Volksentscheid Baum. Umweltsenatorin Bonde weist die Kritik zurück. Zwar seien einzelne Fristen nicht eingehalten worden, von einer grundlegenden Verzögerung der Umsetzung könne jedoch keine Rede sein. Die Staatssekretärin im Außenministerium Güler sieht Syrien auf einem guten Weg. Die CDU-Politikerin räumte im rbb24-Inforadio aber auch ein, dass das Land noch vor großen Herausforderungen stehe. Nach dem langen Bürgerkrieg ringe Syrien vor allem mit politischen und wirtschaftlichen Problemen. Güler verwies auf Gespräche, die sie vor kurzem mit Regierungsvertretern in Damaskus geführt hat. Dabei sei man sich einig gewesen, dass geflüchtete Syrer aus Deutschland in ihr Herkunftsland zurückkehren sollten, um beim Wiederaufbau zu helfen. Voraussetzung dafür seien stabile Verhältnisse. Das liege im ureigenen deutschen Interesse, so Güler. Mit der Lage in Syrien befasst sich heute der UN-Sicherheitsrat in New York. In Athen hat ein Mann zwei Touristen mit einem Messer verletzt. Nach Angaben der griechischen Polizei ereignete sich der Angriff nahe der Akropolis im Zentrum der Hauptstadt. Sicherheitskräfte nahmen den Täter fest. Wie griechische Medien berichten, handelt es sich um einen 60-Jährigen. Er soll den Behörden als psychisch krank bekannt sein. Die Verletzten seien US-Amerikaner, hieß es weiter. Die Akropolis mit dem antiken Parthenon-Tempel ist das Wahrzeichen Athens. Sie zieht jedes Jahr mehrere Millionen Touristen an. Soweit die Nachrichten. 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Das Wetter. Heute ist es meist heiter und trocken bei maximal 23 Grad. Aktuell in Berlin-Dahlem 17 und in Eiskeller 20 Grad. In Lindenberg 17 und in Templin 20 Grad. Morgen ziehen zeitweise dichte Wolken mit Schauern durch. Dazu ist der Westwind stark böig bei höchstens 20 Grad. Die Zeit 11.25 Uhr.
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4: Im Sommer hat manch einer in der Küche unliebsame Mitbewohner. Da schwirren Fruchtfliegen ums Obst, flattern Motten umher. Und wenn es ganz schlecht läuft, bergen auch die Mülleimer plötzlich Leben. Vorratsschädlinge. Um sie geht es jetzt in den Wissenswerten im RBB 24 Inforadio. Ich bin Anna Korwis. Schön, dass Sie eingeschaltet haben. Anders als in unseren Küchen sind Maden, Motten und Käfer am Julius-Kühn-Institut in Berlin-Dahlem herzlich willkommen. Denn hier befindet sich die weltweit größte Zucht für Vorratsschädlinge mit unzähligen Vorratsgläsern, in denen es raschelt, knistert und lebt. Gastgeber der Tierchen ist Dr. Cornel Adler. Er ist Biologe und wissenschaftlicher Direktor der Abteilung für Vorratsschutz am Julius-Kühn-Institut. Im Frühling durfte ich ihn in seinem Reich besuchen. Sie hören eine Wiederholung vom 1. März. Cornel Adler, danke, dass ich heute hier sein darf.
5: Ja, dann herzlich willkommen.
4: Schauen wir uns doch erstmal hier kurz um. Ich habe es schon erwähnt, viele Vorratsgläser mit so schönen bunten Stoffverschlüssen und Haushaltsgummis drumherum, ordentlich beschriftet in Metallregalen. Wo genau befinden wir uns hier und wer wohnt hier alles so?
5: Ja, wir sind hier in den Insektenzuchten des Julius-Kühn-Instituts und wir haben 45 Arten verschiedener vorratsschädlicher Insekten und zuzüglich auch noch ein paar Nützlinge, die also diese Tiere biologisch bekämpfen können. Und wir züchten die auf verschiedenen Substraten, also auf Weizen oder Weizenkleie und Mais und verschiedenen anderen Produkten, um mit denen Forschung zu machen.
4: Okay, wenn ich jetzt genau hier vor mich ins Regal schaue, diese Gläser, da sehe ich die Weizenkörner und es krabbelt ordentlich. Wen haben wir denn hier so?
5: Ja, das ist der Kornkäfer, ein Rüsselkäfer, der im Korn sich entwickelt. Deshalb sieht man also viel Weizen und wenig Brutstadien, weil man sieht nur die adulten Tiere, die dann sich aus dem Korn wieder nach draußen fressen.
4: Genau, diese kleinen schwarzen Krabbelwesen hier.
5: So ist es, ja.
4: Und dann haben wir ja hier so den All-Time-Klassiker, den wahrscheinlich auch jeder leider aus der eigenen Küche kennt. Die gemeine Hausmotte, die korrekterweise wie heißt?
5: Die heißt Dörrobstmotte. Und das Typische ist, dass die hintere Hälfte der Flügel sind rostrot und der vordere Bereich ist so ein bisschen weiß-gelblich bis grau. Und die ist sehr häufig, weil sie in sehr vielen Produkten vorkommt. Also in Früchtetees oder Getreideprodukten oder Nüssen und Schokoladenprodukten. Sie ist sehr vielseitig.
4: Ja, die ist tatsächlich ein Allesfresser, so kommt es mir auch vor. Und wir haben hier sowohl die erwachsenen Motten als auch diese gelb-grünlichen Maden, die sich hier durchs Glas winden.
5: Genau, also der Biologe nennt die Larven, weil sie auch noch ein paar Beine haben, haben also hinten Nachschieber und vorne haben sie 6 kleine Stummelfüße. Und mit denen können sie sich gut vorwärts bewegen und die wandern aus, deshalb nennt man die auch Wanderlarven, weil die eben aus dem befallenen Vorratsgut auswandern und dann im Küchenschrank spazieren gehen oder an der Küchenwand nach oben wandern und sich verpuppen zwischen Zimmerwand und Zimmerdecke. Die sind also weit

0: fühlen.
1: Okay, also die brauchen eine gewisse Temperatur, die brauchen viel Futter. Folgen die letztlich ihrer Nase?
0: Ja, sehr gut ausgedrückt. Im Prinzip machen das die Insekten so, die haben sehr gute Geruchssinnesorgane und die sitzen auf den Fühlern, also auf den Antennen der Tiere. Und die fliegen, wenn sie jetzt draußen unterwegs sind und ein Vorratslager ist in der Nähe, dann fliegen die praktisch so im Mäanderflug, also machen immer Kurven und fliegen dann dahin, wo es am besten riecht. Und nach Geruch finden die ihr Substrat.
1: Man kann das hörbar machen, auch wie die Tiere fressen. Das genau. Können Sie mir jetzt mal demonstrieren. Was haben wir denn hier jetzt vor uns?
0: Hier haben wir jetzt ein Gefäß, was schallgeschützt ist. Es also sieht aus wie eine Thermoskanne, die oben offen ist. Und hier unten ist angebracht ein kleines Mikrofon, was ein Brummen des Getreidekorns überträgt und dadurch hörbar macht.
1: Und was schütten Sie da jetzt rein?
0: Wir schütten jetzt hier Getreide rein, wo vom 26.01. bis zum 29.01. der Kornkäfer drauf gesessen hat. Und zwar waren das 2500 Tiere.
1: 2500?
0: Und da sind
1: praktisch wie viele Einzelinsekten haben Sie hier eigentlich?
0: Oh, Zehntausende. Also in einem solchen Zuchtglas sind jetzt hier über 3 Tage 2500 Tiere. Davon sind es gut 1000 Weibchen. Und jedes Weibchen legt pro Tag ungefähr ein Ei. Und das bedeutet bei 3 Tagen, dass diese 3000 Körner möglichst vollständig belegt worden sind.
1: Genau. Ich sehe da nur die Körner.
0: Ja, also die Käfer wurden vollständig wieder abgesiebt. Wir haben nur die Eier drin lassen und die Eier werden ins Korn reingelegt. Das heißt, das Weibchen bohrt mit seinem Rüssel ein kleines Loch in das Getreidekorn, dreht sich um, legt ein Ei rein und verschließt diesen Kanal mit einem Wachsstopfen. Und jetzt gießen wir dieses Getreide mal in dieses Gefäß. So. Und jetzt stellen wir das an und machen das laut.
1: Also da ist Leben drin.
0: Genau, das sind die Larven, die fressen am Getreidekorn.
1: Also da bleibt hinterher nicht viel übrig von dem Korn. Wenn ich mir jetzt vorstelle, das wäre meine heimische Mehlpackung.
0: Ja, eben in Mehl hört man das nicht. Weil eben Mehl
1: knackt nicht so.
0: Knackt nicht.
1: Ihr Biologenherz schlägt hier ja quasi höher, aber vielen Leuten rollt es ja trotzdem die Zehennägel hoch, wenn die Maden in ihrem Essen finden. Sind denn diese Insekten im Essen eigentlich wirklich ein Gesundheits- und Hygieneproblem?
0: Also ein Hygieneproblem sind sie schon, weil man ja dadurch sieht, sind also Tiere drin, die da nicht reingehören. Eigentlich erzeugen die Insekten Wärme und Feuchtigkeit und das ermöglicht den Pilzen das Wachstum. Und die Pilze erzeugen Mykotoxine. Auch Milben können da drin vorkommen. Milben sind also kleine Spinnentiere, die auch giftige Stoffwechselprodukte erzeugen. Und die sind eigentlich die gefährlichen. Die Insekten selbst, wenn ich also mal eine Motte mit esse oder eine Larve, das ist vielleicht im Nachhinein keine schöne Vorstellung, aber die selbst haben keine Gifte und machen mich nicht krank.
1: Ja, und in anderen Kulturkreisen werden die ja auch zum Teil gegessen. Ne? Genau. Aber die Folgen sozusagen, also die erhöhte Feuchtigkeit und damit potenziell Pilz- und Schimmelbildung?
0: Das ist eigentlich das Hauptproblem. Das Insektenprotein hat viele Aminosäuren, die dem Menschen fehlen. Insofern sind die sogar besser, die Insekten, lebensmitteltechnologisch als ein Steak.
1: Jetzt wird ja schon seit 100 Jahren auch hier am Standort am Vorratsschutz geforscht. Und Sie selber sind auch schon seit 4 Jahrzehnten, habe ich gelernt, dabei. Jetzt könnte man meinen, Sie wissen doch schon alles über diese Schädlinge oder Insekten. Oder gibt es da neue Entwicklungen, vielleicht auch wegen des Klimawandels?
0: Ja, eigentlich gibt es immer neue Entwicklungen. Wir haben immer neue Themen, die wir in Projekten bearbeiten können. Und der Klimawandel ist ein Thema, was bedeutet, dass eben bestimmte Insekten häufiger vorkommen. Gerade wärmeliebende Arten breiten sich aus. Und da wissen wir relativ wenig davon. Und auch die Verbreitung der Insekten im Feld ist noch etwas, was gar nicht untersucht wurde. In den früheren Lehrbüchern hieß es immer, die Vorratsschädlinge kommen nur im Lager vor. Aber die haben natürlich auch sich schon entwickelt, bevor es den Menschen gab. Da waren sie vielleicht an Grassamen oder in den Lägern von Tieren wie Hamster oder Feldmaus oder sowas, fühlen sich aber besonders wohl in den Vorratslägern des Menschen. Und da kommen eben die großen Massen zustande. Aber wir sind eigentlich da immer noch auf der Suche nach der Biologie. Wir suchen mehr Informationen, um zu wissen, wie kann man die Tiere vermeiden und wie kann man sie früh entdecken und wie kann man sie auch wieder loswerden.
1: Also wenn es schon so schwierig ist, in meinem Fall eine 12 Quadratmeter große Küche schädlingsfrei zu halten, wie sieht es denn dann aus mit großen Getreidesilos in der Landwirtschaft, mit Containern, in denen Lebensmittel verschifft werden? Was ist denn in Ihren Augen die effektivste Methode, um Schädlingsbefall zu verhindern?
0: Also eigentlich könnte man die Insekten am besten vermeiden, indem man dicht lagert. Dass man also verhindert, dass Duftstoffe nach draußen kommen und Insekten anlocken können.
1: Weil die eben ihrer Nase folgen.
0: Genau, weil die ihrer Nase folgen. Da ist noch viel zu tun. Gerade die Container sind unten offen. Die haben Böden mit Holzbohlen und Belüftungsöffnungen. Viele Silos sind heute so gebaut, dass die preisgünstig sind. Das sind Wellblechsilos aus Blechen, die zusammengeschraubt werden. Und die sind eigentlich schrecklich aus Sicht des Vorratsschutzes. Die müsste man dicht gestalten. Es gibt aber zum Beispiel Silos für

0: Die Zementlagerung, die sind so gebaut, dass der Zement kein Wasser zieht, dass er also trocken bleibt. Und diese Silos kann ich auch nutzen für Vorräte. Das andere wäre, dass ich möglichst trocken und kühl lagere. Das macht man bei Saatgut zum Beispiel. Wenn ich also unter 10 Grad Celsius lagere, dann ist es so kalt, dass die Insekten sich nicht entwickeln können. Das heißt, ich kann also mit einer Kühllagerung verhindern, dass Insekten sich entwickeln und daraus neue Generationen entstehen. Oder wenn ich sehr trocken lagere, dann kann ich auch das verhindern. Und durch eine Kombination zwischen niedriger Temperatur und trockenem Produkt kann ich verhindern, dass sich überhaupt Insekten entwickeln.
1: Weiß man denn eigentlich, wie groß der Schaden für Landwirtschaft und Industrie ist? Also wie viel Ernte, wie viele Produkte verloren gehen?
0: Das ist auch wieder eine gute Frage, weil das von Seiten der Lagerhalter gar nicht so gern gemacht wird. Wir hatten versucht, im Rahmen des nationalen Aktionsplans zum Pflanzenschutz mithilfe der Verbände die Verluste zu bestimmen, aber da wollten die nicht so gerne ran, weil eben jeder das so ein bisschen unterm Tisch halten will, damit die Konkurrenz nicht weiß, wie viel ich lagere oder damit nicht bekannt ist, wo bei mir Probleme auftreten. Also bis jetzt haben wir da nur eine Hochrechnung von der FAO, von der Food and Agricultural Organization der Vereinten Nationen. Die haben für Europa ausgerechnet, dass im direkten Nacherntebereich im Lager des Landwirts etwa 4% verloren gehen und dann nochmal im Vertrieb und der Verarbeitung nochmal etwa 7%. Und der größte Schaden passiert dann eigentlich im Lebensmittelhandel und beim Konsumenten, wo viel weggeschmissen wird. Also es ist eine Kombination aus Verlusten und Verschwendung. Und da wird gesagt, etwa ein Drittel unserer Lebensmittel gehen weltweit verloren.
1: Können wir uns eigentlich nicht leisten.
0: Eigentlich ist das zu viel, ja.
1: Diese Forschungsergebnisse, die Sie haben und quasi, wo Sie die besten Rezepte ermitteln, um Vorratsbefall zu vermeiden, finden Sie denn da dankbares Gehör in Landwirtschaft und Industrie oder wird dann einfach betriebswirtschaftlich auf die Zahlen geguckt und sagt, ist ja schön und gut, aber dann nehme ich lieber ein paar Verluste in Kauf, vielleicht beim nächsten in der Lieferkette, vielleicht trifft es mich ja selber nicht, das ist mir alles zu aufwendig.
0: Ja, das ist sehr unterschiedlich. Ich denke schon, dass es Interesse gibt, weil ich mache auch Schulungen für Landwirte, sowohl konventionell als auch im Ökobereich. In der Lebensmittelindustrie ist eben die Frage, wie bekomme ich diese Informationen an die Abnehmer? Weil wir publizieren in wissenschaftlichen Journalen, die werden nicht so gut gelesen. Also in der Kommunikation könnte sich noch etwas verbessern.
1: Aber wir nehmen sehr dankbar Ihre Tipps für die beste Vorratshaltung zu Hause entgegen. Was sind die Dinge, die ich da am dringendsten tun sollte in Ihren Augen?
0: In der Vergangenheit gab es eben diesen Frühjahrsputz. Wenn die Tage länger werden, dann fangen nämlich auch die Motten sich wieder an, intensiv zu entwickeln. Wenn es kühl ist und die Tage kurz, dann gibt es Dauerlarvenstadien und diese Dauerlarven können auch in den Vorräten vorkommen. Zum Frühjahr würden diese Larven sich fertig verpuppen und dann aus den Puppen schlüpfen die Falter und dann geht die nächste Generation los und da ein Weibchen bis zu 500 Eier ablegen kann, geht es eben dann sehr stark los. Deshalb ist es sinnvoll, im Frühjahr mal die Vorräte durchzuschauen und die Küche zu reinigen, um sicherzugehen, dass da keine Vorratsschädlinge überwintert haben.
1: Cornel Adler, vielen Dank für Ihre Zeit heute hier im Julius-Kühn-Institut.
0: Ja, sehr gerne und vielen Dank für den Besuch.
2: Die Wissenswerte waren im März zu Besuch im Julius-Kühn-Institut in Berlin-Dahlem, das die weltweit größte Zucht für Vorratsschädlinge betreibt. Cornel Adler leitet dort das Institut für Vorratsschutz und erforscht, wie wir unsere Lebensmittel möglichst frei von Schädlingen halten können. Mein Name ist Anna Korwis. Vielen Dank fürs Zuhören und bis zum nächsten Mal.
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4: mit Jonas Pospesch. Die Konjunkturaussichten in Deutschland werden besser. Das zeigt der Index des Leibniz-Zentrums für europäische Wirtschaftsforschung ZEW für den Monat Juli. Sowohl die exportorientierten Sektoren als auch die Binnennachfrage verzeichneten stabile Zuwächse, so ZEW-Präsident Achim Warmbach. Insbesondere hellen sich die Aussichten für den Maschinenbau und den privaten Konsum auf. Die Entwicklung des Iran-Konflikts und des Ölpreises bleibe ein zentraler Unsicherheitsfaktor. Das deutsche Gastgewerbe kommt nicht aus der Krise. Für den Mai hat das Statistische Bundesamt heute Zahlen veröffentlicht. Demnach sind die Umsätze inflationsbereinigt im Vergleich zum Vorjahr um 6% gesunken. Besonders stark ist die Gastronomie betroffen. Hotels und andere Beherbergungsfirmen haben im Vergleich geringere Einbußen. Die Branche leidet unter einer bislang mauen Konjunktur, die in der Wirtschaft für Unsicherheit sorgt und für Zurückhaltung bei den Konsumenten. In Deutschland wird wieder mehr Stahl produziert, die Branche bleibt aber weiter unter Druck. Nach Angaben der Wirtschaftsvereinigung Stahl sind im ersten Halbjahr 18,6 Millionen Tonnen Rohstahl hergestellt worden, 9% mehr als im Vorjahreszeitraum. Trotzdem bleibt das Produktionsniveau niedrig und liegt unter der kritischen Schwelle von 40 Millionen Tonnen pro Jahr, die laut Verband für eine wirtschaftlich tragfähige Auslastung notwendig wäre. Die Branche hofft auf neue Zollregeln, die seit Juli gelten. Sie sollen billigen Stahl, vor allem aus Asien unattraktiver machen und so die europäische Stahlbranche unterstützen. Soweit das Wirtschaftsupdate mit Jonas Pospesch.
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8: A10 südlicher Berliner Ring Richtung Dreieck Spreeau. Die Anschlussstelle Genshagen ist bis zum Nachmittag gesperrt. Schädlinge werden dort bekämpft. A10 westlicher Berliner Ring Richtung Dreieck Havelland zwischen Großkreuz und Leest. Baustellenstau mit plus 20 Minuten. A15 Forst Richtung A13 im Dreieck Spreewald ist die Überfahrt zur A13 Richtung Dresden wegen Reparaturarbeiten gesperrt. Stadtverkehr Berlin A100 in beiden Richtungen. Es kommt zu Staus an den Baustellen zwischen Alboinstraße und Detmolder Straße mit jeweils 10 Minuten plus. Mariendorf, der Mariendorfer Damm, ist stadteinwärts zwischen Eisenacher Straße und Ulsteinstraße nach einem Unfall gesperrt. Kreuzberg, die Großbärenstraße, ist zwischen Hallisches Ufer und Stresemannstraße in beiden Richtungen wegen eines Kraneinsatzes bis Freitagabend gesperrt. Moabit, die Putlitzbrücke, ist in beiden Richtungen wegen eines Kraneinsatzes bis Anfang August gesperrt. Und Tiergarten, die Stauffenbergstraße, ist zwischen Siegesmund Straße und Reichpetschufer wegen einer Baustelle bis Anfang Oktober gesperrt.
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8: Um 11.40 Uhr mit Michael Mellinger. Guten Tag. Immer mehr Kinder in Deutschland werden Opfer von Sexualstraftaten im Internet. Das geht aus einem Bericht hervor, den Bundesinnenminister Dobrindt, BKA-Chef Münch und die Missbrauchsbeauftragte des Bundes Klaus vorgestellt haben. Aus dem Hauptstadtstudio Birte Sönnigsen.
9: Es geht unter anderem um Cybergrooming. Täter geben sich hier in sozialen Netzwerken oft als ungefähr gleichaltrig aus, um so das Vertrauen ihrer Opfer zu gewinnen. In vielen Fällen bringen sie die Kinder dazu, ihnen freizügige Fotos zu schicken. Die Behörden gehen allerdings davon aus, dass ein erheblicher Teil der Taten nicht angezeigt wird und damit gar nicht in der Statistik landet. Ein besonderes Problem stellt aus Sicht des Bundeskriminalamtes die zunehmende Verbreitung von Kinder- und jugendpornografischen Inhalten dar. Die Nutzung von KI spielt hierbei eine zunehmend größere Rolle. Neben der Strafverfolgung bräuchte es etwa eine frühzeitige Medienkompetenz von Minderjährigen, heißt es im Bericht.
8: Der Rücktritt von Unionsfraktionschef Spahn hat eine Debatte über das Thema Leihmutterschaft ausgelöst. Spahn und sein Ehemann sind mit Hilfe einer Leihmutter in den USA Eltern geworden. In Deutschland ist das verboten. Bildungsministerin Prien äußerte im Portal The Pioneer grundsätzlich Verständnis dafür, dass Kinderlose sich Hilfe im Ausland holen. Die CDU lehne die Praxis aber weiter ab. Grünen-Fraktionschefin Hasselmann forderte im RBB 24 Inforadio eine Bundestagsdebatte zum Thema. Sie verwies auf einen Expertenbericht, den die Ampelregierung in Auftrag gegeben hatte. Der Deutsche Ethikrat sieht eine schwierige Güterabwägung. Der Schutz von Leihmüttern und Kindern stehe den legitimen Wünschen Kinderloser gegenüber, sagte der Ethikratsvorsitzende Frister im Deutschlandfunk. Auf allen deutschen Bahnhöfen darf bald kein Alkohol mehr getrunken werden. Das geht aus einer Mitteilung der Deutschen Bahn hervor. Die Maßnahme soll bis Mitte Oktober umgesetzt sein. In Berlin greift das Alkoholverbot demnach schon ab dem 1. September, und zwar am Hauptbahnhof und am Bahnhof Gesundbrunnen. Konzernchefin Paller sagte, es gehe darum, Reisende und Mitarbeiter zu schützen. Auslöser ist ein Vorfall vergangenen Freitag in Baden-Württemberg. Dabei wurde ein Bahnmitarbeiter von einem offenbar stark alkoholisierten Mann angegriffen und fiel aus dem Zug. Die Gewerkschaft der Polizei äußert Zweifel, ob es genug Sicherheitspersonal gibt, um das Alkoholverbot zu kontrollieren. Berlin droht sein Ziel zu verfehlen, den Baumbestand bis 2040 auf 1 Million Bäume aufzustocken. Zwar hat der Senat im November das entsprechende Gesetz beschlossen, die Aufforstung kommt aber nicht voran. Im RBB 24 Inforadio hat der Mitgründer der Initiative Volksentscheid Baum Strösenreuter dem Senat vorgeworfen, das Projekt zu verzögern. So sei er bis jetzt nicht seiner Pflicht nachgekommen, genügend Personal und Geld zur Verfügung zu stellen. Diese Verzögerungen seien gesetzeswidrig, so Strösenreuter. Umweltsenatorin Bonde weist die Kritik zurück. Von einer grundlegenden Verzögerung könne keine Rede sein. US-Präsident Trump will Zölle in Höhe von 50% auf viele aus Kanada eingeführte Waren verhängen. Eine entsprechende Anordnung hat Trump gestern unterzeichnet. Unser Korrespondent für Kanada, Martin Ganselmeier.
10: Trumps zusätzliche Zölle sollen in 30 Tagen in Kraft treten. Sie gelten für eine breite Palette von Produkten aus Kanada, darunter auch solche, die eigentlich unter das nordamerikanische Freihandelsabkommen fallen. Als Beispiele nannte das Weiße Haus Hockeyschläger, Wein und Zement. Der US-Präsident reagiere damit auf Kanadas, so wörtlich, diskriminierende Behandlung amerikanischer Produkte. Vor allem will Trump erreichen, dass Kanada mehr amerikanische Autos und Milchprodukte kauft. Der kanadische Premierminister Mark Carney verteidigte die kanadischen Einfuhrbeschränkungen als Gegenmaßnahmen auf Trumps Zölle gegen sein Land.
8: In Athen hat ein Mann zwei Touristen mit einem Messer verletzt. Nach Angaben der griechischen Polizei ereignete sich der Angriff nahe der Akropolis im Zentrum der Hauptstadt. Sicherheitskräfte nahmen den Täter fest. Wie griechische Medien berichten, handelt es sich um einen 60-Jährigen. Er soll den Behörden als psychisch krank bekannt sein. Die Verletzten seien US-Amerikaner, hieß es weiter. Die Akropolis mit dem antiken Parthenon-Tempel ist das Wahrzeichen Athens. Sie zieht jedes Jahr mehrere Millionen Touristen an. Soweit die Nachrichten. 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Das Wetter. Heute ist es meist heiter und trocken bei maximal 23 Grad. Aktuell in Berlin-Gatow 19 und in Adlershof 21 Grad, in Koschen 18 und in Lenzen 21 Grad. Morgen ziehen zeitweise dichte Wolken mit Schauern durch. Dazu ist der Westwind stark böig bei höchstens 20 Grad. Die Zeit 11.46 Uhr.
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11: Wir erinnern uns an 2015, an Merkels Wir schaffen das, an den Krieg in Syrien, der sehr viele Menschen in die Flucht getrieben hat. Mehr als 10 Jahre ist das jetzt her. Und doch ist die Sicherheitslage in Syrien weiterhin fragil, heißt es vom Auswärtigen Amt. Unser Top-Thema am Vormittag. Ich bin Clemens Schulze. Willkommen. Die Versorgungslage in Syrien beschreibt das Entwicklungsministerium als noch immer sehr angespannt. Weite Teile des Landes seien zerstört und mehr als 16 Millionen Menschen seien auf humanitäre Hilfe angewiesen. Eine volatile Sicherheitslage, wie es heißt. So volatil, dass erst Anfang des Monats in der syrischen Hauptstadt Damaskus beim Besuch des französischen Staatspräsidenten 2 Sprengsätze nahe seinem Hotel detonierten, 31 Menschen verletzten und einen töteten. Eine Terrorzelle des IS soll verantwortlich sein. Wie sicher ist also Syrien, das Land, in das mehr Menschen von Deutschland aus zurückkehren sollen? Das haben wir unsere Korrespondentin für Syrien, Nina Amin, gefragt.
12: Also ich denke, das hängt sicher davon ab, wo man unterwegs ist, und das kann sich vor allem auch jederzeit schnell ändern. Wir sind ja auch regelmäßig in Syrien und informieren uns immer sehr, sehr gut vor Ort. Das Beispiel Damaskus wurde gerade schon angesprochen. Das ist sicherlich mit das aufsehenserregendste jetzt in letzter Zeit, dass es in Damaskus selbst zu Bombenanschlägen kam. Wie gesagt, es wurden Verdächtige festgenommen, offenbar Verbindungen zum IS. Von denen gibt es in Syrien noch sehr, sehr viele Anhänger. Das kann ich auch immer wieder beobachten auf Reisen im Norden des Landes. Andere Stimmen sagen aber auch, hinter diesen Bombenanschlägen stünden ausländische Kräfte, um ein Bild eines unsicheren Syriens aufrechtzuerhalten. Also die Wahrheit liegt wahrscheinlich irgendwo in der Mitte, aber es ist definitiv so, dass man schon, je nachdem, wo man ist, immer noch sich gut informieren muss, und es ist noch nicht sicher.
11: Die Einordnungen von Syrien-Korrespondentin Nina Amin. Von echter politischer Stabilität in Syrien kann also keine Rede sein. Dem Land, das seit der Flucht von Langzeitdiktator Assad nach Russland vor gut 1,5 Jahren versucht, sich seinen Weg in eine friedliche und lebenswerte Zukunft zu bahnen. Heute will sich der Sicherheitsrat der Vereinten Nationen mit der Lage in Syrien beschäftigen. Und genau diese Lage hat mein Kollege Christoph Kober vorhin mit Serap Güler von der CDU besprochen. Sie ist Staatssekretärin im Außenministerium. Und sie war selbst vor wenigen Wochen in Syrien und hat meinem Kollegen erzählt, wie sie das Land erlebt hat.
13: Es hat noch viele Herausforderungen vor sich, aber es ist auf einem guten Weg. Die Herausforderungen bestehen vor allem, was den Aufbau betrifft. Wir dürfen nicht vergessen, dass Syrien über einem Jahrzehnt im Krieg war. Die Herausforderungen liegen vor allem, was den wirtschaftlichen Aufbau betrifft, aber eben auch im politischen Transitionsprozess, der sich auf einem guten Weg befindet, aber das Land jeden Tag vielleicht ein bisschen besser wird, aber noch am Anfang steht, ja.
14: Also am Anfang stehen mit mehr als 16 Millionen Menschen auf humanitäre Hilfe angewiesen. Ich glaube, das deckt sich dann schon so. Jetzt haben Sie gesagt, Syrien ist auf einem guten Weg. Es gibt aber trotzdem zentrale Konflikte im Land, militärischerseits mit kurdischen Kräften. Es hat Massaker gegeben an Minderheiten, Drusen, Alawiten. Gleichzeitig hat die Bundesregierung beim Besuch des Übergangspräsidenten al-Shara in Berlin 200 Millionen Euro Wiederaufbauhilfe für Syrien versprochen. Warum ist diese Art der Finanzhilfe legitim für eine Regierung, die es nicht schafft, alle Bevölkerungsgruppen gleichermaßen einzubinden?
13: Sie dürfen nicht vergessen, von wo Syrien kommt. Und die Situation jetzt für die Minderheiten in dem Land ist tatsächlich, trotz der vielen Herausforderungen, vor denen das Land steht, nochmal eine andere, man muss sagen, fast besser als zu Zeiten von Assad. Es ist eine Herausforderung, die Minderheiten in den politischen Transitionsprozess einzubeziehen. Doch auch während meines Besuchs hatte ich das Gefühl, dass Syrien hier nochmal noch einen weiten Weg vor sich hat, aber gut dabei ist, diesen Weg jetzt besser zu gehen, als das in der Vergangenheit der Fall war. Während meines Besuchs mit denen getroffen, die diesen politischen Transitionsprozess, auch was die Einbindung der Minderheiten betrifft, auch begleiten. Und da ganz klar eingeräumt, es gibt Herausforderungen, aber nochmal, man ist hier auf einem guten Weg und sehr, sehr entschlossen, hier diesen Weg eben auch zu gehen.
14: Gibt es denn seitens der Bundesregierung Anforderungen an Garantien, die an diese Aufbauhilfe geknüpft sind, dass man sagt, bei Minderheitenschutz, bei Aufarbeitung von Verbrechen, politischer Teilhabe, da müssen gewisse Standards erfüllt werden, damit das Geld fließt?
13: Wir haben, egal ob es der Kanzler während des Besuchs des syrischen Präsidenten betrifft ist, egal ob es mein Außenminister ist oder auch ob während meines Besuchs in Syrien, das ist immer ein Thema, wo wir sagen, der Schutz der Minderheiten muss für den politischen Transitionsprozess für Syrien eine besondere Rolle spielen. Aber eben auch, was Sie gerade sagten, was die Aufarbeitung der vielen Kriegsverbrechen betrifft. Und um es deutlich zu machen, weil Sie die Frage gestellt haben, ist das richtig, dass wir dieses Geld bezahlen? Ein stabiles Syrien ist in unserem Interesse. Und damit meine ich nicht nur das Thema Migration, sondern Sie dürfen nicht vergessen, Syrien grenzt an ein NATO-Land, an die Türkei, ein NATO-Mitglied. Und deshalb ist es auch richtig, dass wir Syrien bei diesem Prozess unterstützen.
14: Ja, das Thema Migration ist natürlich trotzdem ein großes, vor allen Dingen hier in Deutschland. Der Innenminister Alexander Dobrindt von der CSU hat in der vergangenen Woche nochmal betont, es sollen mehr Menschen von Deutschland zurück nach Syrien gehen, nicht nur durch Abschiebung, sondern auch freiwillig. Angesichts dessen, was Sie auch als Sicherheitslage, Versorgungslage im Land gesehen haben, finden Sie das richtig?
13: Es ist richtig, in unserem Koalitionsvertrag haben wir festgehalten, dass Rückführungen nach Syrien auch geben muss. Es bezieht sich vor allem auf Gefährder und Straftäter. Damit wollen wir anfangen, das ist richtig. Und Alexander Dobrindt sagt auch nicht, dass diese Rückführungen, auch freiwillige Rückführungen, morgen stattfinden müssen. Das ist ein langwieriger Prozess, das ist uns bewusst. Und deshalb ist es wichtig, dass wir sagen, wir lassen Syrien bei dem Aufbau auch nicht alleine, sondern unterstützen Syrien dabei. Es gibt auch viele andere Länder, die ein großes Interesse daran haben, zum Beispiel die Türkei. Und vor allem Syrien selbst hat ein Interesse daran und sagt, wir möchten unsere Staatsbürger auch gerne wieder zurückgewinnen. Aber das passiert nur, wenn ihr uns bei bestimmten Dingen auch unterstützen könnt. Und das wollen wir.
14: Ja, Frau Güller, ist das wirklich so? Also es gibt ja Berichte, wonach syrische Behörden notwendige Papiere gar nicht ausstellen, dass Leute zurückkehren können. Also dieses Interesse, dass die Menschen zurückkehren sollen, ist das so groß?
13: Bei meinem Gespräch mit dem Außenminister war das Interesse definitiv vorhanden. Und ich hatte jetzt auch nicht den Eindruck, dass es irgendwie vorgeschoben ist. Ich kann Ihnen nur ganz schnell erzählen, ich habe den Chef der syrischen Zentralbank getroffen, der 2013 als Flüchtling nach Deutschland kam, 2019 in Deutschland eingebürgert wurde, 2024 zurückgekehrt ist und heute Chef der syrischen Zentralbank ist. Und das ist für ganz, ganz viele Syrerinnen und Syrer eine Erfolgsgeschichte. Geschichte, wo auch viele Menschen vor Ort sagen, davon gibt es viele, nur wir müssen hier auch wirtschaftlich vorankommen, damit das auch besser gelingen kann.
14: Frau Göhler, Sie haben es gesagt, die Bundesregierung hat ein Interesse daran, dass Syrien ein funktionierender Staat ist, nicht allein deswegen, weil Syrien an das NATO-Land Türkei grenzt. Syrien befindet sich auch nicht weit von einem aktuellen Konfliktherd, nämlich dem Iran. Dort nimmt die Eskalation zwischen den Machthabern dort und den USA weiter zu. Es hat jetzt tagelang wieder Bombardierungen der USA im Iran gegeben. Wie bewerten Sie die aktuelle Lage? Stehen wir da an der Schwelle zu einem größeren regionalen Konflikt?
13: Die Lage ist sehr, sehr fragil und es ist wichtig, dass der Konflikt sich nicht weiter ausweitet. Er ist schon weiter als zwischen, auch was die Golfstaaten betrifft. Und ich glaube, es ist wichtig, dass hier Syrien nicht noch in den Konflikt mit einbezogen wird. Bisher scheint das ganz, ganz gut zu funktionieren, weil Syrien sich aus diesem Konflikt auch raushält. Und ich glaube, mit einem weiteren Konfliktpartner wie Syrien kann man wirklich nur noch von einer instabilen Region sprechen, von einem instabilen Nahen Osten. Und das wäre nicht in unserem Interesse, nicht im Interesse der Partner vor Ort und auch nicht im Interesse Israels.
14: Frau Güller, steht die Bundesregierung im direkten Austausch mit den Regierungen in der Region?
13: Ja, tun wir.
15: Das sagt Serap Güler von der CDU. Sie ist die Staatssekretärin im Außenministerium. Es geht also um die aktuelle Lage in Syrien, nicht nur hier bei uns im Programm, sondern später auch im Sicherheitsrat der Vereinten Nationen. Unser Top-Thema am Vormittag.
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15: 11:55 ist es jetzt. Die Bilder sind um die Welt gegangen. Menschen, die sich verzweifelt am Flughafen in Kabul drängen und sich zum Teil an startende Flugzeuge, die an die Außenhaut hängen. Fast 5 Jahre ist das inzwischen her, dass sich die internationale Gemeinschaft aus Afghanistan zurückgezogen hat. Zehntausende sogenannte Ortskräfte sind damals zurückgeblieben. Von diesen dramatischen Ereignissen erzählt jetzt eine neue fiktive Serie, Kabul, Flucht aus der Hölle, eine europäische Koproduktion gedreht in Griechenland. Kulturreporterin Simone Schlosser hat sie schon gesehen.
16: Zu Beginn funktioniert sie noch. Die Bürokratie der italienischen Botschaft.
17: Ich war ein Informant für die italienische Armee zwischen 2013 und 2015.
18: Kann jemand bestätigen, was Sie da sagen? Haben Sie Dokumente? Wer war Ihr Kontaktmann?
16: Giovanni ist noch nicht lange in Afghanistan. Ein unscheinbarer Mitarbeiter mit Hemd und Brille. In einem Container sitzt er am Flughafen, stempelt Anträge und genehmigt Visa. Doch schon bald nimmt der Ansturm zu.
18: Was?
19: Was ist los?
18: Das ist Rom. Die Amis weigern sich, das Flugzeug landen zu lassen. Und was soll ich jetzt mit all den Menschen hier machen?
16: Giovanni ist eine von mehreren Hauptfiguren. Die Serie Kabul, Flucht aus der Hölle erzählt aus verschiedenen Perspektiven. Im Mittelpunkt steht eine afghanische Familie. Die Mutter ist Staatsanwältin, die Tochter Ärztin und der Sohn bei der Armee. Anfangs erleben wir sie noch zusammen. Sie haben Träume, glauben an ihre Heimat. Doch schnell ändert sich die Situation. Die Familie wird getrennt, sie versuchen zu fliehen, doch im Land herrscht Chaos.
20: Amina, wo bist du?
21: Vater, wie geht's dir?
20: Wir fahren zur französischen Botschaft. Komm mit uns und bring Roulon gleich mit. Es ist Ehre, hier zu bleiben. Wenn du bleibst, bringen die dich um.
16: Die Serie ist intensiv. Weitere Figuren sind der französische Sicherheitschef der Botschaft, der unter Druck versucht, das Gebäude zu evakuieren und dabei auf die Hilfe der Taliban angewiesen ist, ein amerikanischer CIA-General, der eine verdeckte Ermittlung leitet, um einen Anschlag des IS zu verhindern, sowie eine deutsche Soldatin, die auf eigene Faust in das Land reist, um einen afghanischen General zu retten.
22: Und Sie wollen die ganze Region absuchen, in der es vor Taliban nur so wimmelt?
23: General Hassan ist beim BND unter meinem Kommando ausgebildet worden. Er hat uns immer geholfen, all die Jahre, und vielen das Leben gerettet. Auch mir.
16: Es sind viele Geschichten für gerade mal 6 Folgen. Und zum Teil wirkt die Serie ähnlich reißerisch wie ihr Titel. Denn die Figuren sind immer genau da, wo gerade die größte Eskalation droht. Aber die Serie hat auch leise Momente. Sie zeigt die Menschen hinter den Schlagzeilen in eindringlichen Bildern, in denen die Hitze flirrt und der Schweiß glänzt und sich die Anspannung in den Gesichtern spiegelt.
24: Egal, was geschieht, ich gebe nicht auf. Aber ich habe wirklich Angst.
0: Ich habe große Angst, hier zu bleiben. Und Angst, wegzugehen.
16: Die Serie Kabul, Flucht aus der Hölle hat sich viel vorgenommen. Sie will gleichzeitig unterhalten, Spannung erzeugen und informieren. Manche Dialoge wirken hölzern und erklären mehr, als sie erzählen. Doch je mehr die Figuren an ihre Grenzen gehen, desto näher kommen sie uns. Und mit ihnen der Irrsinn dieser Bürokratie, die so viele Menschen bis heute im Stich gelassen hat.
11: Kulturreporterin Simone Schlosser war das über die Serie Kabul, jetzt schon zu sehen in der ARD-Mediathek und ab nächster Woche dann auch im Fernsehen.
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11: Mit Michael Mellinger.
8: A10 südlicher Berliner Ring Richtung Dreieck Spreeau. Die Anschlussstelle Genshagen ist bis zum Nachmittag gesperrt. Schädlinge werden dort bekämpft. A10 westlicher Berliner Ring Richtung Dreieck Havelland zwischen Großkreuz und Leest. Baustellenstau mit plus 20 Minuten. A15 Forst Richtung A13. Im Dreieck Spreewald ist die Überfahrt zur A13 Richtung Dresden wegen Reparaturarbeiten gesperrt. Stadtverkehr Berlin A100 in beiden Richtungen. Es kommt zu Staus an den Baustellen zwischen Alboinstraße und Detmolder Straße mit jeweils 10 Minuten plus.
11: 12 Uhr ist es jetzt.
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11: Im Studio Clemens Schulze, ich grüße Sie. Ein besonders hässliches Thema müssen wir jetzt melden: Kindesmissbrauch. Die Polizei registriert immer mehr Fälle von sexueller Gewalt gegen Kinder und das sind nur die Fälle, die auch bekannt werden. Das Dunkelfeld dürfte deutlich größer sein. Mehr Details dazu in den Meldungen mit Michael Mellinger.
8: Immer mehr Kinder werden Opfer von Sexualstraftaten im Internet. Das geht aus einem Lagebericht hervor, den Bundesinnenminister Dobrindt, BKA-Chef Münch und die Missbrauchsbeauftragte des Bundes Klaus vorgestellt haben. Danach gibt es deutlich mehr Fälle von Cybergrooming. Dabei geben sich die Täter als Gleichaltrige aus und bringen die Kinder dazu, ihnen freizügige Fotos zu schicken. Die Behörden schätzen, dass viele der Fälle gar nicht angezeigt werden und somit nicht in der Statistik auftauchen. Insgesamt wurden mehr als 18.000 Kinder Opfer von sexuellem Missbrauch. Der Rücktritt von Unionsfraktionschef Spahn hat eine neue Debatte über das Thema Leihmutterschaft ausgelöst. Spahn und sein Ehemann sind mithilfe einer Leihmutter in den USA Eltern geworden. In Deutschland ist das verboten. Werner Schoninger, RBB 24.
1: Bildungsministerin Prien äußerte im Portal The Pioneer grundsätzlich Verständnis dafür, dass Kinderlose sich Hilfe im Ausland holen. Die CDU lehne die Praxis aber weiter ab. Grünen-Fraktionschefin Hasselmann forderte im RBB 24 Inforadio eine Bundestagsdebatte zum Thema. Sie verwies auf einen Expertenbericht, den die Ampelregierung in Auftrag gegeben hatte. Darin werde dem Gesetzgeber empfohlen, Leihmutterschaft in bestimmten Fällen zuzulassen. Es sei wichtig, dass der Bericht nicht in der Schublade verschwindet, so Hasselmann. Der Deutsche Ethikrat sieht eine schwierige Güterabwägung. Der Schutz von Leihmüttern und Kindern stehe den legitimen Wünschen Kinderloser gegenüber, sagte der Ethikratsvorsitzende Frister im Deutschlandfunk.
8: Auf allen deutschen Bahnhöfen darf bald kein Alkohol mehr getrunken werden. Das geht aus einer Mitteilung der Deutschen Bahn hervor. Die Maßnahme soll bis Mitte Oktober umgesetzt sein. In Berlin greift das Alkoholverbot demnach schon ab dem 1. September, und zwar am Hauptbahnhof und am Bahnhof Gesundbrunnen. Konzernchefin Paller sagte, es gehe darum, Reisende und Mitarbeiter zu schützen. Auslöser ist ein Vorfall vergangenen Freitag in Baden-Württemberg. Dabei wurde ein Bahnmitarbeiter von einem offenbar stark alkoholisierten Mann angegriffen und fiel aus dem Zug. Die Gewerkschaft der Polizei äußert Zweifel, ob es genug Sicherheitspersonal gibt, um das Alkoholverbot zu kontrollieren. Der neue britische Premierminister Burnham hat einen Tag nach Amtsantritt die erste große Maßnahme seiner neuen Regierung verkündet. Burnham erklärte, die Mehrwertsteuer bei der Stromrechnung für Privathaushalte abzuschaffen. Durch diese Steuersenkung soll die Stromrechnung nach Regierungsangaben um umgerechnet 53 Euro pro Jahr sinken. Gelten soll die Maßnahme ab dem 1. Oktober. Der Staatshaushalt wird dadurch um 850 Millionen Pfund belastet. Die Regierung plant, diese Belastung durch den Verzicht auf ein Projekt für einen digitalen Personalausweis auszugleichen. Deutschland und das westafrikanische Mauretanien wollen in Wirtschafts- und Sicherheitsthemen enger zusammenarbeiten. Das hat Außenminister Wadephul am Rande seines Besuchs in der mauretanischen Hauptstadt Nouakchott gesagt. Von dort Georg Schwarte.
2: Gerade in der Wirtschaft bestünden wechselseitige Chancen, die Europa bisher nicht ergriffen habe. Er verwies unter anderem auf eine Kooperation bei der Produktion von grünem Wasserstoff. Wadefuhl reist heute weiter nach Nigeria. Dort in der Wirtschaftsmetropole Lagos will der CDU-Politiker mit nigerianischen Wirtschaftsvertretern und Influencerinnen zusammenkommen. Politische Termine in dem mit mehr als 240 Millionen Einwohnern bevölkerungsreichsten Staat Afrikas sind erst morgen in der Hauptstadt Abuja geplant. Von dort geht es dann weiter zu seiner letzten Station, zum G20-Staat Südafrika, dem wichtigsten Partner Deutschlands auf dem afrikanischen Kontinent.
4: Berlin droht sein Ziel zu verfehlen, den Baumbestand bis 2040 auf 1 Million Bäume aufzustocken. Zwar hat der Senat im November das entsprechende Gesetz beschlossen, die Aufforstung kommt aber nicht voran. Im RBB 24 Inforadio hat der Mitgründer der Initiative Volksentscheid Baum Strösenreuther dem Senat vorgeworfen, das Projekt zu verzögern. So sei er bis jetzt nicht seiner Pflicht nachgekommen, genügend Personal und Geld zur Verfügung zu stellen. Diese Verzögerungen seien gesetzeswidrig, so Strösenreuther. Umweltsenatorin Bonde weist die Kritik zurück. Von einer grundlegenden Verzögerung könne keine Rede sein. Soweit die Nachrichten. 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Das Wetter. Heute ist es meist heiter und trocken bei maximal 23 Grad. Aktuell in Berlin-Gatow 19 und in Adlershof 21 Grad, in Koschen 18 und in Lenzen 21 Grad. Morgen ziehen zeitweise dichte Wolken mit Schauern durch. Dazu ist der Westwind stark böig bei höchstens 20 Grad. Die Zeit 12.05 Uhr.
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11: Clemens Schulze ist mein Name. Ich grüße Sie. Es sind erschreckende Zahlen, die da heute veröffentlicht wurden. Mehr als 18.000 Mal wurde im vergangenen Jahr ein Kind Opfer eines sexuellen Missbrauchs. Die meisten davon sind Mädchen. Das haben Bundesinnenminister Dobrindt, BKA-Chef Münch und die Missbrauchsbeauftragte des Bundes Klaus in einer Pressekonferenz mitgeteilt. Demnach bestand wieder in mehr als der Hälfte der Fälle zwischen Opfer und Tatverdächtigen eine verwandtschaftliche oder eine andere Vorbeziehung. Vor allem in einem Bereich sind die Zahlen dramatisch angestiegen, so Innenminister Dobrindt, und zwar in der Verbreitung von Kinder- und Jugendpornografie.
19: Wir sehen hier im Jahr 2025 eine Zahl von 11.500 Fällen, 20% Steigerung gegenüber dem Vorjahr. Und die Dramatik wird deutlich, wenn man den 5-Jahres-Vergleich anstellt. Wir haben hier mehr als eine Verdoppelung vom Jahr 2021 auf das Jahr 2025 von 5.000 Fällen auf über 11.500 Fälle. Eines dabei ist allerdings, dass mit der Nutzung von KI die Veränderung von kinderpornografischen Inhalten, das heißt die qualitative Weiterveränderung, dass die sehr einfach geworden ist. Das ist für uns eine Herausforderung, die in der kommenden Zeit noch stärker wird. Wir brauchen die IP-Adressenspeicherung, um gegen die Kriminellen und die kriminellen Machenschaften hier vorzugehen. Das notwendige Gesetz zur IP-Adressenspeicherung ist bereits im parlamentarischen Verfahren. Wir gehen davon aus, dass wir nach der Sommerpause im Herbst dort auch dann die zweite, dritte Lesung haben und dieses Gesetz abschließend entscheiden.
11: Das sagt also Innenminister Alexander Dobrindt von der CSU. Immer wieder fällt auch auf, Missbrauch startet oft im Internet. Wie das sogenannte Cybergrooming, erklärt die Missbrauchsbeauftragte Kerstin Klaus.
24: Cybergrooming zielt auf Vertrauen und kreiert Abhängigkeiten. Apps, die KI nutzen, erleichtern das Cybergrooming. Warum? Weil sie falsche Identitäten möglich machen und damit die gezielte Täuschung. Weil sie Freundschaft und Nähe signalisieren in Chats oder sie gezielt vorgaukeln. Und das eigentliche Ziel sind dann eben diese sexuellen Handlungen, zunächst per Chat, im Video oder eben bei physischen Treffen. 70% der physischen Treffen führen dann tatsächlich zu massivem sexuellen Missbrauch. Sextortion, die Erpressung, wird ähnlich angebahnt. Oft sind es Bilder und Videos, die häufig von Jungs in vermeintlich privaten oder intimen Chats von sich selbst erstellt werden und dann eben geteilt werden. betroffene Jugendliche, und das ist mir an der Stelle besonders wichtig, geraten extrem schnell in diesem Bereich, wenn es um Sextortion geht, in einen Strudel von Scham und Verzweiflung. Und weltweit sind diverse Fälle auch von direkt darauf folgendem Suizid bekannt. Jugendliche brauchen unseren Schutz und ich finde, sie haben ein Anrecht darauf.
15: Sagt die Missbrauchsbeauftragte des Bundes, Kerstin Klaus. Umso wichtiger, dass Kinder und Jugendliche immer wieder aufgeklärt werden. Tja, und die Statistik, die heute vorgestellt wurde, spiegelt übrigens nur die Straftaten wider, die auch bei der Polizei eingegangen sind. Es gibt also sehr wahrscheinlich eine hohe Dunkelziffer. Mehr zum Thema nachher in einer Stunde im Gespräch mit unserem Hauptstadtkorrespondenten, der die Pressekonferenz beobachtet hat zum Thema Missbrauch von Kindern. Der Parteitag der AfD in Nordrhein-Westfalen am Wochenende hat für einige Schlagzeilen gesorgt. Offener Streit, Beschimpfungen und Unterbrechungen. Mitten in der Listenwahl für die Landtagswahl im kommenden Jahr forderten die AfD-Bundesvorsitzenden Weidel und Chrupalla sogar den Abbruch des Parteitages. Der NRW-Landesverband widersetzte sich. Allerdings am Ende wurde die Liste mit 82 Kandidaten aufgestellt. Doch die internen Auseinandersetzungen, die sind damit nicht beendet, berichtet Hauptstadtkorrespondent Frank Eichmann.
6: Rückblick auf einen AfD-Parteitag, der fast im Chaos endete. Im Mahl forderte am vergangenen Freitag Vize-Landeschef Christian Zaum,
9: diesen Parteitag der Schande jetzt abzubrechen. Je früher, umso besser dieser Spuk ein Ende hat, umso besser für eine geeinte AfD.
6: Zaum ist ein Vertreter des sogenannten völkischen Lagers um den Bundestagsabgeordneten Matthias Helferich und dieses Lager versuchte, die Wahl der Liste vorzeitig abzubrechen. Weil das andere, das gemäßigtere AfD-Lager hinter Landeschef Martin Vinzenz die Listenwahl für sich beeinflusst habe, Kandidaten seien eingeschüchtert oder bedroht worden. Die AfD-Chefs Chrupalla und Weidel stellten sich hinter die Forderung, den Parteitag abzubrechen. Ein Affront gegen den Landeschef Vinzenz, der dann auch erklärte:
10: Ich möchte nicht gegen den Bundesvorstand reden, aber meine absolut hoheitliche Aufgabe und das, wofür ich stehe, ist eine sichere Listenaufstellung zur Landtagswahl 2027.
6: Dem folgte der AfD-Parteitag in Mahl mehrheitlich, beschloss die Kandidatenliste und stellte sich damit gegen die Forderung der Bundesparteispitze. Wie würde die reagieren in diesem Machtkampf, hieß die spannende Frage, die Antwort am Montagabend. In einem Brief vom Bundesvorstand an die sehr geehrten Mitglieder des Landesvorstands Nordrhein-Westfalen. Die sollen, Punkt 1, bis Donnerstag elektronisch alle wichtigen Daten zum Parteitag einreichen. Punkt 2, eine Untersuchungskommission wird den Landesverband durchleuchten. Wirtschaftsprüfung, Funktionalität, Prüfung der Aufnahmeverfahren. Und drittens wird die mögliche Weitergabe von Mitgliederdaten geprüft. Eine umgehende Ablösung oder die Entlassung des Landeschefs fordert der Bundesvorstand dagegen nicht. Ist damit der Flügelkampf in Nordrhein-Westfalen vorerst beendet? Nein, sagt der Politikwissenschaftler Oliver Lemke von der Ruhr-Universität Bochum.
12: Ich glaube, dass hier eine offene Feldschlacht eigentlich mittlerweile stattfindet, weil ich mir nicht vorstellen kann, dass sich das Lager um Vinzenz, das die Mehrheit hat und das erfolgreich die Helferich-Störung sozusagen auch eingehegt hat, dass man also tatsächlich sich hier die Butter vom Brot nehmen lässt.
6: Und auch der Machtkampf des mehrheitlich von Parteichefin Weidel kontrollierten Bundesvorstandes mit dem widerspenstigen Landesvorstand in NRW ist mit dem Einsetzen der Untersuchungskommission nicht gelöst, sondern nur einstweilen vertagt. Was heißt das für das Bild der AfD nach außen? Schließlich gilt für deutsche Parteien eigentlich, dass interner Streit Wähler abschreckt. AfD-Experte Lemke.
12: Hat sicherlich auch eine abschreckende und abturnende Wirkung, insbesondere für die Wählerschaft in Nordrhein-Westfalen, würde ich denken. Aber wir blicken ja im Moment, glaube ich, wenn wir über Wahlen und Wählerschaft nachdenken, in den Osten der Republik, beispielsweise nach Sachsen-Anhalt. Und da habe ich das Gefühl, die sind relativ stark dagegen immunisiert.
15: Das sagt ein Politikwissenschaftler zu den Machtkämpfen in der ARD im Beitrag von Hauptstadtkorrespondent Frank Eichmann, 12:12 damit. Tja, und seit gestern heißt der britische Premierminister Andy Burnham. Er übernimmt ein Land mit großen Problemen, die Wirtschaft ist schwach, die Lebenshaltungskosten sind hoch und die Unzufriedenheit wächst. Burnham muss jetzt schnell echte Veränderungen schaffen, um sich als britischer Premierminister auch wirklich halten zu können. Was sind seine größten Herausforderungen? Der Kommentar dazu aus London von unserer Korrespondentin Franziska Hoppen.
7: Gleich am ersten Tag brach der frischgebackene Premierminister Andy Burnham mit den verstaubten Traditionen. Das war das Erste, was den politischen Kommentatoren, den Journalisten und der Twitter-Bubble in Großbritannien auffiel. Statt wie sein Vorgänger Keir Starmer, der stets etwas steif am Rednerpult stand, hielt Burnham seine erste Rede vor der 10 Downing Street völlig frei. Kein Pult, keine Notizen, nur Inbrunst. Eine neue Lockerheit zieht in die 10 Downing Street ein, solche Gesten zählen. Andy Burnham tritt sein Amt als neuer Premier in einer Zeit an, in der äußere Eindrücke oft wichtiger scheinen als Ergebnisse. Denn die Bilanz von Ex-Premier Starmer ist nach 2 Jahren objektiv betrachtet nicht so schlecht. Mehr Rechte für Arbeitnehmer, mehr Rechte für Mieter, mehr kostenlose Frühstücke für Kinder in Schulen, mehr kostenlose Kinderbetreuung, ein auf der internationalen Bühne wieder ernstzunehmendes, sich der EU annäherndes Großbritannien, um nur einige Punkte zu nennen. Nur hängen blieben andere. Die Fehltritte Starmers, der Schlingerkurs hier und da, der mangelnde Optimismus. Aufgebauscht und ausgeschlachtet von Medien, sozialen Netzwerken, Algorithmen und einem Westminster, die von Entrüstung leben, für die Wut und Konflikt lukrativ sind. Starmer, fast demonstrativ trocken und bedacht, weigerte sich in der Regel, dieses Spiel zu spielen. Andy Burnham könnte besser darin sein. Der König des Nordens, wie er mit Spitznamen heißt, hat selbst das ein oder andere populistische Bild zu bieten, das etwa des elitären, snobistischen Westminsters fernab der Lebensrealität des abgehängten Nordens. Allerdings liegt er damit auch nicht ganz falsch. Schnelle, einfache Lösungen wird jedoch auch Burnham in Zeiten der Polykrise nicht parat haben. Er wird mit denselben Herausforderungen wie Starmer und einem womöglich noch kürzeren Geduldsfaden der Briten kämpfen müssen. Doch viele sehnen sich eben nach einem nahbaren Premier, der die alltäglichen Sorgen versteht außerhalb Londons, wo die Gehälter nicht überproportional hoch sind, der Bus nicht alle 2 Minuten kommt, die Läden nicht 24/7 aufhaben. Nach einem Premier, der ihre Sprache spricht. Die Kultur der Entrüstung jedoch dürfte sich mit Burnhams versöhnlichem Plan, die Kommunen und Regionen zu stärken, so das ganze Land mit an den Tisch zu holen, nicht zufrieden geben.
11: Also große Herausforderungen für den neuen britischen Premier Burnham. Der Kommentar aus London von Korrespondentin Franziska Hoppen.
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11: Sommersonne und Eiskunstlauf. In einer Zeit, in der die meisten wohl eher weniger an Schlittschuhe und Eisbahnen denken, beginnt für das Berliner Eiskunstlaufpaar Annika Hocke und Robert Kunkel eine der wichtigsten Phasen des Jahres. Denn in den Sommermonaten entstehen die Programme, mit denen sie später bei internationalen Wettbewerben antreten. Erholung gibt's dabei nur bedingt, berichtet Sportreporterin Antonia Kurzhals.
13: Der letzte offizielle Arbeitstag der Saison war für Annika Hocke und Robert Kunkel Ende März bei den Weltmeisterschaften in Prag. Eine wirkliche Sommerpause gab es für das Berliner Eiskunstlaufpaar seitdem aber nicht.
14: Man sucht eigentlich schon in der alten Saison Musiken, versucht neue Kostüme zu designen, spricht sich mit Choreografen ab. Also wirklich Zeit off gibt es eigentlich nicht. Wir hatten da nochmal kurz Urlaub zwischendurch, aber auch da ist man ja immer weiterhin irgendwie in der Planung.
13: Nach dem Saisonende waren die beiden zunächst mehrere Wochen bei einem Bundeswehrlehrgang. Der hatte nichts mit Eiskunstlauf zu tun. Da das Paar aber von der Bundeswehr finanziert wird, gehört es zu ihrer Arbeit dazu. Trotzdem gab es auch hier kaum einen Tag, wo nicht an den Sport gedacht wurde.
17: Natürlich spielt der Sport im Hinterkopf immer eine große Rolle. Und gerade wenn man einen 6-wöchigen Lehrgang hat, dann denkt man oft daran, krass, andere Paare schaffen da jetzt schon 2 neue Programme aufzustellen und wir waren noch nicht mal wieder auf dem Eis.
13: Inzwischen läuft die Vorbereitung auf Hochtouren. Dieses Jahr waren Hocke und Kunkel durch den Lehrgang spät dran. Eigentlich sollten die 9 Programme schon nach den Weltmeisterschaften im Frühjahr stehen. Mittlerweile sind die Programme aber fertig. Neue Hebungen und Elemente werden einstudiert. Gerade hier hat das Paar Spaß, neue Dinge auszuprobieren. Es gibt allerdings auch Dinge, die weniger Spaß machen.
14: Also bei mir zumindest dieses lange, stupide Fahrradfahren oder Rennen.
13: Mit jeder Saison verändert sich auch die Vorbereitung. Das Eiskunstlaufpaar setzt inzwischen auf einen deutlich strukturierteren Trainingsaufbau, unter anderem mit einem Athletiktrainer.
17: Wir gestalten die Vorbereitung definitiv ganz anders als noch zum Beispiel vor 3 Jahren. Da guckt man dann natürlich aber auch jedes Mal nach der Saison, was hat gepasst, was wollen wir noch verbessern, was wollen wir beibehalten.
13: Ob der Sommer erfolgreich war, lässt sich allerdings erst Monate später beurteilen, denn gute Trainingseinheiten sind keine Garantie für starke Wettkämpfe. Entscheidend sei, dem Prozess zu vertrauen, auch an schwierigen Tagen.
17: Weil es doch sicherlich Tage gibt, wo man denkt, boah, mir tut alles weh, es funktioniert gar nichts auf dem Eis, was mache ich hier eigentlich? Aber das gehört eben dazu und das ist genau die Phase, die so sein soll, wie sie eben ist, und zwar fast noch härter als die Eiskunstlaufsaison dann an sich.
13: Hier werden nämlich die Grundlagen gelegt. Im September wollen Annika Hocke und Robert Kunkel dann erstmals wieder in den Wettkampfmodus wechseln. Mit dem Ziel, die intensive Sommerarbeit dann auch auf dem Eis in Erfolge umzusetzen.
15: Tja, die Saison hat begonnen für die Eiskunstläuferinnen und Eiskunstläufer. Antonia Kurzhals zum Stand der Dinge für das Berliner Paar Annika Hocke und Robert Kunkel.
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15: Und das Wetter in Berlin und Brandenburg zwischen 19 und 21 Grad derzeit in Berlin. 21 Grad sind es auch in Perleberg, 20 in Potsdam. Sonne und Wolken wechseln sich heute ab. Schauer sehr selten, wenn überhaupt bei höchstens 24 Grad.
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15: Mit Michael Mellinger.
8: A10 südlicher Berliner Ring Richtung Dreieck Spreeau. Die Anschlussstelle Genshagen ist bis zum Nachmittag gesperrt. Schädlinge werden dort bekämpft. A10 westlicher Berliner Ring Richtung Dreieck Havelland zwischen Großkreuz und Leest. Baustellenstau mit plus 20 Minuten. A15 Forst Richtung A13 im Dreieck Spreewald ist die Überfahrt zur A13 Richtung Dresden wegen Reparaturarbeiten gesperrt. Stadtverkehr Berlin A100 in beiden Richtungen. Es kommt zu Staus an den Baustellen zwischen Albuinstraße und Detmolder Straße mit jeweils 10 Minuten plus. A111 stadteinwärts hinter dem Tunnel Tegel-Ortskern steht ein defektes Fahrzeug auf der rechten Spur. Mariendorf. Der Mariendorfer Damm ist stadteinwärts zwischen Eisenacher Straße und Ulsteinstraße nach einem Unfall gesperrt. Kreuzberg. Die Großbärenstraße ist zwischen Hallisches Ufer und Stresemannstraße in beiden Richtungen wegen eines Kraneinsatzes bis Freitagabend gesperrt. In Moabit ist die Putlitzbrücke in beiden Richtungen wegen eines Kraneinsatzes bis Anfang August gesperrt und in Tiergarten ist die Stauffenbergstraße zwischen Sigismundstraße und Reichpetschufer wegen einer Baustelle bis Anfang Oktober gesperrt.
15: 20 nach 12 jetzt.
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15: Im Studio Clemens Schulze, ich grüße Sie. Wir diskutieren regelmäßig darüber, wie früh Kinder in sozialen Medien unterwegs sein sollten. Fest steht, Medienkompetenz ist wichtig, denn im Internet drohen große Gefahren für Kinder und Jugendliche. Das zeigt aktuell ein neuer Bericht. Mehr dazu in den Nachrichten mit Michael Mellinger.
8: In Deutschland ist die Zahl der erfassten Fälle von sexuellem Missbrauch Minderjähriger in den vergangenen 5 Jahren deutlich gestiegen. Laut offizieller Statistik wurden 2025 über 17.000 Fälle registriert und damit 1.600 mehr als noch 2021. Hauptstadtkorrespondent Markus Sambale.
22: Innenminister Dobrindt bezeichnet die Zahlen der Sexualdelikte an Kindern und Jugendlichen als erschreckend hoch. Und in einigen Bereichen weist der Minister sogar auf einen dramatischen Anstieg hin, etwa bei jugendpornografischen Inhalten. Dort haben sich die registrierten Taten in den vergangenen Jahren verdoppelt. Die Bundesbeauftragte gegen Missbrauch, Kerstin Klaus, weist außerdem darauf hin, dass bei den 14- bis 17-Jährigen, vor allem Mädchen, fast ein Drittel Opfer von Cybergrooming wird. Dabei geben sich Erwachsene in Online-Chats als gleichaltrig aus, um intime Bilder auszutauschen oder sexuelle Kontakte anzubahnen.
8: Der Rücktritt von Unionsfraktionschef Spahn hat eine Debatte über das Thema Leihmutterschaft ausgelöst. Spahn und sein Ehemann sind mit Hilfe einer Leihmutter in den USA Eltern geworden. In Deutschland ist das verboten. Bildungsministerin Prien äußerte im Portal The Pioneer grundsätzlich Verständnis dafür, dass Kinderlose sich Hilfe im Ausland holen. Die CDU lehne die Praxis aber weiter ab. Grünen-Fraktionschefin Hasselmann forderte im RBB 24 Inforadio eine Bundestagsdebatte zum Thema. Sie verwies auf einen Expertenbericht, den die Ampelregierung in Auftrag gegeben hatte. Der Deutsche Ethikrat sieht eine schwierige Güterabwägung. Der Schutz von Leihmüttern und Kindern stehe den legitimen Wünschen Kinderloser entgegen, sagte der Ethikratsvorsitzende Frister im Deutschlandfunk. Die Deutsche Bahn will den Alkoholkonsum nach und nach an allen 5.400 Bahnhöfen in Deutschland verbieten. Die neue Regel soll nach Angaben des Unternehmens bis Mitte Oktober umgesetzt werden. Matthias Wetzel, RBB 24.
0: Unmittelbarer Anlass der Pläne ist ein Vorfall am vergangenen Freitag in Baden-Württemberg. Dabei wurde ein Bahnmitarbeiter von einem offenbar stark alkoholisierten Mann angegriffen und verletzt. Grundlage für die Regelung ist das Hausrecht der Bahn. Das Unternehmen schrieb auf RBB-Anfrage, man habe in den vergangenen Monaten mit Alkoholverboten bereits sehr positive Erfahrungen gemacht. Es gebe deutlich weniger Müll und auch die Gewaltkriminalität verringere sich. In Berlin darf bereits seit Mai am Ostbahnhof und am Zoo kein Alkohol mehr auf den Bahnsteigen, Zuwegen und Vorplätzen getrunken werden. Zum 1. September sollen unter anderem der Berliner Hauptbahnhof und Berlin-Gesundbrunnen alkoholfrei werden. Ausgenommen bleibt die Bahnhofsgastronomie, auch verschlossener Alkohol im Gepäck ist weiter erlaubt. Bei Verstößen droht ein Platzverweis, im Wiederholungsfall ein Hausverbot.
4: Mehrere Verkehrsverbände haben dem Berliner Senat ein schlechtes Zeugnis für dessen Verkehrspolitik ausgestellt. Der ADFC, Changing Cities, der Verkehrsverband Deutschland und andere teilen mit, dass sich auch für die Autofahrer die Situation verschlechtert habe. So sei die Staulänge seit 2023 um die Hälfte gestiegen. Das habe dazu geführt, dass auch der öffentliche Nahverkehr ausgebremst wurde. So seien Straßenbahnen im Schnitt 0,3 Kilometer pro Stunde langsamer unterwegs gewesen. Auch der Radwegeausbau habe sich deutlich verlangsamt, so die Verbände. Der neue britische Premierminister Burnham hat einen Tag nach Amtsantritt die erste große Maßnahme seiner neuen Regierung verkündet. Burnham erklärte, die Mehrwertsteuer bei der Stromrechnung für Privathaushalte abzuschaffen. Durch diese Steuersenkung soll die Stromrechnung nach Regierungsangaben um umgerechnet 53 Euro pro Jahr sinken. Gelten soll die Maßnahme ab dem 1. Oktober. Der Staatshaushalt wird dadurch um 850 Millionen Pfund belastet. Die Regierung plant, diese Belastung durch den Verzicht auf ein Projekt für einen digitalen Personalausweis auszugleichen. Der Ausbau der Windenergie auf See hat in Deutschland die Marke von 10 Gigawatt überschritten. Nach Angaben des Bundesverbands Windenergie Offshore sind auf Nord- und Ostsee jetzt fast 1800 Anlagen in Betrieb. Im vergangenen Jahr haben die Anlagen demnach Energie für rund 8,7 Millionen Haushalte produziert. Soweit die Nachrichten. 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Das Wetter. Heute ist es meist heiter und trocken bei maximal 23 Grad. Aktuell in Berlin-Gatow 19 und in Adlershof 21 Grad. In Koschen 18 und in Lenzen 21 Grad. Morgen ziehen zeitweise dichte Wolken mit Schauern durch. Dazu ist der Westwind stark böig bei höchstens 20 Grad. Die Zeit 12.25 Uhr.
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16: Ich bin Clemens Schulze. Willkommen. Die Sommerferienzeit ist ja für viele Berlinerinnen und Berliner die Zeit, die laute Großstadt mal zu verlassen. Für Touristen aus aller Welt hingegen ist es die Gelegenheit, sich Berlin mal näher anzuschauen. Für die Tourismusbranche ist jetzt die beste Zeit, um Geld zu verdienen. Aber für die Branche läuft es nicht mehr ganz so rosig wie früher. Das spüren vor allem auch Berlins Stadtführerinnen und Stadtführer. Unser rbb24-Inforadio-Reporter Yasser Speck hat sich im Frühling mit einer Stadtführerin getroffen, die seit über 30 Jahren auf Berlins Straßen unterwegs ist. Er hat mit ihr über die sinkende Nachfrage nach Führungen gesprochen und sich das Nikolaiviertel zeigen lassen. Hier die Wiederholung der Reportage.
18: Das Nikolaiviertel war bis auf 5 Häuser flächendeckend im Zweiten Weltkrieg zerstört worden. Ich bin in den 70er Jahren nach Berlin gekommen. Da sind wir hier noch über Balken, die über die Bombenkrater gelegt worden sind, balanciert.
21: Anna Hase trägt ein schwarzes Barett auf dem Kopf mit einer aufgestickten Blume, eine große Brille und hat golden geschminkte Augenlider. Sie ist über 80 Jahre alt und immer noch Stadtführerin. Im Nikolaiviertel führt sie besonders gerne. An einer Hausecke bleibt sie stehen. Auf den ersten Blick ist nichts zu sehen, aber Anna Hase weiß ganz genau, was hier mal stand.
18: Das ist der Pranger, wo die Leute an der Gerichtslaube, die ja nachgebildet wurde, immer Sonnabendvormittag, wenn sie verurteilt waren, an den Pranger gestellt wurden, bespuckt wurden und sie bekamen Halseisen, sie bekamen Daumenschrauben, sie bekamen Fußeisen.
21: Das Nikolaiviertel sieht aus wie eine mittelalterliche Kleinstadt. Nach der Zerstörung im Krieg wurde es in den 1970er Jahren wieder aufgebaut. Einige Häuser haben Fachwerk, es gibt enge Gassen und kleine Brunnen. Dass man sich in unmittelbarer Nähe des Alex befindet, merkt man nur, wenn man den Fernsehturm ab und zu über den Dächern erblickt. Seit 1991 ist Hase als Fremdenführerin in Berlin unterwegs. auch im Nikolaiviertel. Dabei war Stadtführerin zu werden nie der Plan von Anna Haase. Sie wollte immer etwas mit Mode machen, hat Schneidern in Dresden gelernt, Bekleidungstechnik in Berlin studiert und am Modeinstitut der DDR gearbeitet. Mitte der 80er Jahre stellte sie dann einen Ausreiseantrag und durfte im Sommer 1989 nach West-Berlin ausreisen. Sie fand eine Anstellung im sogenannten Fremdenverkehrsamt. Haase machte dort eine Ausbildung zur Stadtführerin und erkundet seitdem mit Touristinnen und Touristen Berlin. Doch die rosigen Jahre, in denen sie bis zu 4 Touren pro Tag hatte, sind vorbei.
18: Wir sind auf verschiedene Agenturen angewiesen, auf Zufälle, dass wir gefunden werden. Es ist schon komplizierter geworden in den letzten Jahren. Das macht mir Bedenken.
21: Die größte Veränderung habe das Internet gebracht, sagt sie. Davon sei sie sowieso enttäuscht.
18: Ich dachte, strukturierter oder eben, dass man da sehr schnell auf die Website des Einzelnen kommt. Aber

0: ist nur noch eine Frage der Zeit, das wird vergehen.
1: Gehört Anna Haase wirklich zur letzten Generation Stadtführerinnen? Annika Bless vom Verband der Stadtführer Berlins glaubt nicht daran. Sie ist schon seit 1987 Stadtführerin in der Hauptstadt. Bless spricht etwas optimistischer von ihrer Branche.
2: Ich glaube schon, dass in 30 Jahren noch jemand durch Berlin führen wird, weil diese Apps, die können diese Begeisterung, dieses Persönliche nicht weiter vermitteln.
1: In Berlin gibt es hunderte Stadtführerinnen und Stadtführer. Eine genaue Zahl gibt es nicht. Der Beruf hat keine Innung oder Kammer, bei der man das erfragen kann.
2: Es gibt keine berufliche Anerkennung. Das ist eben auch schwierig denn mit Rentenrecht, mit Steuerrecht. Und wir fallen immer so wie die anderen Musikpädagogen oder Journalisten eben durchs Raster.
1: Alle, die es sich zutrauen, dürfen sich Stadtführerin oder Stadtführer nennen. Im Verband kämpfen sie seit über 30 Jahren für eine offizielle Anerkennung des Berufs. Erfolglos. Zu klein ist die Gruppe, als dass sich die Politik ernsthaft damit beschäftigt, sagt Bless. Für andere ist das Fehlen der Anerkennung aber kein Dorn im Auge, sondern eine echte Chance. Der Kreuzberger Verein Querstadt Ein ist froh, dass der Begriff Stadtführerin nicht geschützt ist. Querstadt Ein machen politische Bildung und bieten Stadtführungen an, die von ehemals obdachlosen Menschen und Menschen mit Migrationsgeschichte gemacht werden. In der Nähe des Hermannplatzes haben sie ihr Büro. Dort arbeitet der Projektmanager des Vereins, Clemens Poldrack.
3: Ich denke aber, dass es gut ist, dass der Begriff erstmal nicht geschützt ist, weil es halt Möglichkeiten eröffnet, dass Leute sich ausprobieren können. Und ich glaube im Endeffekt, die Resonanz, die Rückmeldung der Teilnehmenden bestätigt dann, ob sich so ein Angebot lohnt, ob was welche Qualität es hat oder nicht.
1: Die Stadtführerinnen und Stadtführer von Querstadt Ein durchlaufen ein Coaching und werden unter anderem von Poldrack betreut. Bei Querstadt Ein nutzen sie die sozialen Medien ganz bewusst.
3: Wir versuchen unser Angebot vielfältig sichtbar zu machen. Einerseits in den sozialen Medien, Instagram, Facebook, LinkedIn, wir haben YouTube.
1: Mit Erfolg, wie Poldrack sagt. Am Wochenende seien 10% der Gäste über Social Media auf sie aufmerksam geworden.
3: Die Nachfrage ist hoch und dass es manchmal sogar Momente gibt, wo wir leider nicht die Nachfrage bedienen können.
1: Ein Luxusproblem. Das haben nicht viele in Berlin. In den vergangenen Jahren sind immer weniger Touristen in die Hauptstadt gekommen. Gerade die Briten, Russen und Israelis bleiben aus. Durch den Brexit und die Kriege. Das hat Auswirkungen auf die gesamte Tourismusbranche Berlins. Einmal im Jahr findet in Berlin die ITB statt, die internationale Tourismusbörse. In einer Halle ganz am Ende der Messe hat auch Visit Berlin seinen Stand. Eine Tourismus-Marketing-Organisation für die Hauptstadt. Deren Geschäftsführer ist Burkhard Kieker, ein großgewachsener Mann mit fast schwarzen Haaren und einem Seitenscheitel. Zu den geopolitischen Spannungen sagt er:
4: Die geopolitischen Entwicklungen sind natürlich auch wie eine Raffinerie. Sagen wir, das eine Rohr, das wird zugedreht, da veröffnet sich ein anderes. Das ist das Bild, wie ich mir das vorstelle. Dafür sehen wir, Chinesen sind bereit, ihr Geld im Ausland auszugeben. Wir hatten noch nie so viele chinesische Touristen in der Stadt wie im vergangenen Jahr. Das setzt sich fort. In Indien bildet sich eine Mittelklasse, die reisefähig ist mit Familie. Die brauchen übrigens auch Stadtführer. Die sehen wir hier verstärkt. Wir arbeiten an Flugverbindungen nach Indien. Das ist ein Kommen und Gehen. Das eine geht, das andere kommt.
1: Im vergangenen Jahr kamen 12,4 Millionen Touristen nach Berlin. Etwa 3% weniger als im Vorjahr.
4: Das Jahr war nicht einfach. Liegt auch daran, dass es ein ungerades Jahr war. Da fehlen uns die Foodlogistika, die ILA und die InnoTrans. Insofern wird es dieses Jahr schon darüber eine Menge neuer Gäste geben hier in der Stadt.
1: 2019, also vor der Corona-Pandemie und den Kriegen in der Ukraine und Nahost, kamen noch rund 14 Millionen Touristen nach Berlin. Deutlich mehr als im vergangenen Jahr. Da wolle man wieder hin, so Kieker.
4: Wenn Sie sich Berlin anschauen, die gesamte Besucherökonomie, und dazu gehören unsere Partner, die Stadtführerinnen und Stadtführer ganz wesentlich, ist auf das Empfangen von Gästen ausgerichtet. Und insofern ist es natürlich unser Ziel, möglichst schnell wieder auf diese 14 Millionen zu kommen.
1: Alles halb so wild, das wird schon. Dieses Gefühl möchte Burkhard Kieker vermitteln. Anna Haase teilt dieses Gefühl nicht. Während der Führung durch das Nikolaiviertel erzählt sie, dass ihre Buchungen rückläufig sind. Am Ende der Tour setzt sie sich auf eine Bank vor der Nikolaikirche. Die Sonne scheint, es ist warm. Wenn sie irgendwann keine Buchungen mehr bekommt, was dann?
0: Ja, dann muss ich mich einschränken und mein Leben anders organisieren.
1: Sie hofft, dass es nicht dazu kommt und sie so lange

0: weitermachen kann, wie es geht. Das ist keine Floskel von ihr. Die über 80-Jährige meint das wörtlich.
1: Ich träume davon, tot im Bus umzufallen, damit sie noch Probleme haben, die Leiche zu entsorgen.
0: Stadtführen bis zum bitteren Ende. Sie lacht dabei, aber es ist Galgenhumor. Für die Stadtführerinnen vom alten Schlag wird es immer schwieriger, über die Runden zu kommen. Sie verlieren an Sichtbarkeit durch die sozialen Medien und das Internet. Manche andere wissen, diese neuen Medien besser zu nutzen. Doch alle sind sie auf eines angewiesen. Touristen, die nach Berlin kommen. Bleiben die aus, ist die gesamte Branche in Gefahr.
2: Die Reportage war das von unserem Reporter Yasser Speck über die schwierige Lage der Stadtführerinnen und Stadtführer in Berlin.
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2: Um 17:55. Nicht nur auf Weltmeeren, sondern auch auf Flüssen stehen Kreuzfahrten seit Jahren hoch im Kurs vieler Touristen. Wie auf dem Meer gehen Flusskreuzfahrten über mehrere Tage mit Zwischenstopps, allerdings natürlich mit kleineren Schiffen. Inzwischen ist die Kreuzfahrtszene auch längst auf den Flüssen und damit in Berlin angekommen. Ein Massenphänomen wird das wohl aber eher nicht werden, berichtet Wirtschaftsreporter Martin Küpper.
4: Kreuzfahrtterminal Nummer 1, dieses stolze Schild am Ende einer Spandauer Sackgasse Richtung Havel, meint eine Anlegestelle mit Wendeschleife und Tankstelle, beides betrieben von Ingo Gersbeck.
5: Wir hatten damals nur 5 Anlegungen im ersten Jahr, 1999. 2001 hatten wir schon über 40 Anlegungen und 9 verschiedene Schiffe. Und jetzt in diesem Jahr sind es schon 16 verschiedene Schiffe mit über 140 Anlegungen.
4: Städte wie Berlin sind für Flussreisenanbieter zunehmend attraktiv, wie für das Schweizer Unternehmen Torgau Travel. Deutschlandchef Tim Starke erklärt, wie sie die Marktlücke besetzen in einer Stadt, durch die keine großen Ströme fließen wie Elbe oder Rhein.
6: Es ist eine kleine Wasserstraße und dadurch müssen wir mit den kleineren Schiffen arbeiten. Ein kleineres Schiff heißt auch ein bisschen kleinere Kabinen, ein bisschen kleineres Restaurant etc. Aber die Gäste sind mittlerweile bei dem Punkt, dass sie sagen, das andere kenne ich schon und möchte was Neues kennenlernen. Das ist das hier.
4: Damit meint Starke die Torgau Saxonia, die gerade in Spandau zur Fahrt nach Amsterdam vorbereitet wird. Fast 90 Passagiere passen auf das Schiff. Es gibt ein Restaurant, eine Lounge und ein großes Sonnendeck. Und 2 Kabinenkategorien, alle mit Fenster, aber die im oberen Deck lassen sich öffnen, die im unteren nicht. 12 Tage nach Amsterdam, das kostet pro Person 3.000 bis 4.000 Euro, all inclusive. Manche Fahrgäste treibt die pure Neugier, wie den Schweizer Emil Erné.
7: Man weiß eigentlich gar nicht ganz genau, wo das durchgeht, oder? Aber offenbar kann man überall noch auf dem Wasser fahren, von Berlin bis Amsterdam.
4: Es gibt mittlerweile viele Ziele, die von Berlin aus erreichbar sind. Hamburg zum Beispiel, Dresden oder Düsseldorf und auch entferntere Städte wie Prag, Breslau oder Brüssel. Begrenzt wird das Branchenwachstum derzeit nicht durch mangelnde Nachfrage, sondern durch den auch selbst mit verursachten Klimawandel. Das Team von Tim Starke muss den Betrieb managen, bei sinkenden Pegeln durch die wachsende Trockenheit.
6: Das ist ein durchgängiges Thema, was natürlich jetzt in den letzten Jahren zugenommen hat. Jetzt weniger hier in Berlin am Standort mit der Havel, eher auf Rhein und Donau. Das heißt, die Tage, an denen wir umrouten müssen, das heißt, wir können nicht bestimmte Orte anfahren oder auch das Schiff kommt beispielsweise nicht weiter, die sind mehr geworden.
4: Längerfristig stellt sich Starke auch auf Pegelprobleme in und um Berlin ein. Noch aber wächst das Geschäft und der Spandauer Terminalbetreiber Ingo Gersbeck würde gerne mitwachsen.
5: Ich will jetzt nochmal an das Wasser- und Schifffahrtsamt herantreten, dass man versucht, eine zweite Liegestelle zu finden oder dass die Schiffe auch doppellagig liegen können, wenigstens in einer Übergangszeit.
4: Bis vielleicht doch einmal eine größere Anlegestelle in Spandau entsteht, für die es zwar ein Plan, noch aber keine Genehmigung gibt.
2: Flusskreuzfahrten boomen auch in unserer Region. Wirtschaftsreporter Martin Küpper berichtete.
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2: Mit Michael Mellinger.
8: A10 südlicher Berliner Ring Richtung Dreieck Spreeau. Die Anschlussstelle Genshagen ist bis zum Nachmittag gesperrt. Schädlinge werden dort bekämpft. A10 westlicher Berliner Ring Richtung Dreieck Havelland zwischen Großkreuz und Leest. Baustellenstau mit plus 20 Minuten. A15 Forst Richtung A13. Im Dreieck Spreewald ist die Überfahrt zur A13 Richtung Dresden wegen Reparaturarbeiten gesperrt. Stadtverkehr Berlin A100 in beiden Richtungen. Es kommt zu Staus an den Baustellen zwischen Alboinstraße und Detmolderstraße mit jeweils 10 Minuten plus. Kreuzberg, die Großbärenstraße ist zwischen Hallisches Ufer und Stresemannstraße in beiden Richtungen wegen eines Kraneinsatzes bis Freitagabend gesperrt. In Moabit ist die Putlitzbrücke in beiden Richtungen wegen eines Kraneinsatzes bis Anfang August gesperrt. Und in Tiergarten ist die Stauffenbergstraße zwischen Sigismundstraße und Reichpietschufer wegen einer Baustelle bis Anfang Oktober gesperrt.
2: 12.40 Uhr damit.
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2: Ich bin Clemens Schulze, ich grüße Sie. Ein besonders hässliches Thema müssen wir jetzt mal ansprechen: Kindesmissbrauch. Die Polizei registriert immer mehr Fälle von sexueller Gewalt gegen Kinder. Und das sind nur die Fälle, die auch bekannt werden. Das Dunkelfeld dürfte dabei deutlich größer sein. Mehr Details in den Meldungen mit Michael Mellinger.
8: Immer mehr Kinder werden Opfer von Sexualstraftaten im Internet. Das geht aus einem Lagebericht hervor, den Bundesinnenminister Dobrindt, BKA-Chef Münch und die Missbrauchsbeauftragte des Bundes Klaus vorgestellt haben. Danach gibt es deutlich mehr Fälle von Cyber-Grooming. Dabei geben sich die Täter als Gleichaltrige aus und bringen die Kinder dazu, ihnen freizügige Fotos zu schicken. Die Behörden schätzen, dass viele der Fälle gar nicht angezeigt werden und somit nicht in der Statistik auftauchen. Insgesamt wurden mehr als 18.000 Kinder Opfer von sexuellem Missbrauch. Nach diesen Nachrichten hören Sie einen ausführlichen Beitrag, in dem unsere Hauptstadtkorrespondentin die Zahlen aufdröselt. Nach dem Rücktritt von Unionsfraktionschef Spahn wird wieder über die in Deutschland verbotene Leihmutterschaft diskutiert. Grünen-Fraktionschefin Hasselmann hat sich im rbb24-Inforadio für eine Debatte darüber im Parlament ausgesprochen. Hasselmann verwies auf den Bericht einer Kommission zur reproduktiven Selbstbestimmung und Fortpflanzungsmedizin, die Ampelkoalition eingesetzt hatte. Darin werden dem Gesetzgeber empfohlen, Leihmutterschaft in bestimmten Fällen zuzulassen.
9: Diese Expertenkommission hat zu den wirklich komplexen Fragen der Eizellspende, Leihmutterschaft Positionen vorgelegt. Und ich fände es wichtig, gerade angesichts der Schwierigkeit und der herausfordernden Fragen, dass der Bericht nicht in der Schublade verschwindet, sondern wir als Parlament uns den nochmal vornehmen und darüber sprechen.
8: Die Fraktionschefin von Bündnis 90 Die Grünen, Britta Hasselmann. Auf allen deutschen Bahnhöfen darf bald kein Alkohol mehr getrunken werden. Das geht aus einer Mitteilung der Deutschen Bahn hervor. Die Maßnahme soll bis Mitte Oktober umgesetzt sein. In Berlin greift das Alkoholverbot demnach schon ab dem 1. September, und zwar am Hauptbahnhof und am Bahnhof Gesundbrunnen. Konzernchefin Paller sagte, es gehe darum, Reisende und Mitarbeiter zu schützen. Auslöser ist ein Vorfall vergangenen Freitag in Baden-Württemberg. Dabei wurde ein Bahnmitarbeiter von einem offenbar stark alkoholisierten Mann angegriffen und fiel aus dem Zug. Die Gewerkschaft der Polizei äußert Zweifel, ob es genug Sicherheitspersonal gibt, um das Alkoholverbot zu kontrollieren. Auf dem Oranienplatz in Berlin-Kreuzberg wird heute Nachmittag an die Drogentoten in der Hauptstadt erinnert. Nach jüngsten Angaben des Drogenbeauftragten der Bundesregierung Streeck sind im vergangenen Jahr in Berlin fast 300 Menschen am Konsum illegaler Drogen gestorben. So viele waren es noch nie. Hilfsorganisationen fordern, niedrigschwellige Hilfen auszubauen. Außerdem müsse man auf Herausforderungen wie den Konsum von Crack mit passenden Angeboten reagieren. Der politische und wirtschaftliche Wiederaufbau in Syrien kommt aus Sicht der Bundesregierung voran. Das Land befinde sich auf einem guten Weg, sagte die Staatssekretärin im Außenministerium Güler im RBB 24 Inforadio. Zwar bleibe noch viel zu tun, einiges laufe aber unter der jetzigen Führung besser als unter Langzeitdiktator Assad. Deutschland helfe Syrien beim Wiederaufbau finanziell, betonte Güler. Dafür erwarte man langfristig, dass Geflüchtete in ihr Herkunftsland zurückkehren.
10: Wir lassen Syrien bei dem Aufbau auch nicht alleine. Es gibt auch viele andere Länder, die ein großes Interesse daran haben. Vor allem Syrien selbst hat ein Interesse daran und sagt, wir möchten unsere Staatsbürger auch gerne wieder zurückgewinnen. Aber das passiert nur, wenn ihr uns bei bestimmten Dingen auch unterstützen kann.
8: Serap Güler, Staatssekretärin im Außenministerium, CDU. Mit der Lage in Syrien befasst sich heute der UN-Sicherheitsrat in New York. Der neue britische Premierminister Burnham hat einen Tag nach Amtsantritt die erste große Maßnahme seiner neuen Regierung verkündet. Burnham erklärte, die Mehrwertsteuer bei der Stromrechnung für Privathaushalte abzuschaffen. Durch diese Steuersenkung soll die Stromrechnung nach Regierungsangaben um umgerechnet 53 Euro pro Jahr sinken. Gelten soll die Maßnahme ab dem 1. Oktober. Der Staatshaushalt wird dadurch um 850 Millionen Pfund belastet. Die Regierung will das finanziell ausgleichen, indem sie auf ein Projekt für einen digitalen Personalausweis verzichtet. Soweit die Nachrichten. 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Das Wetter. Heute ist es meist heiter und trocken bei maximal 23 Grad. Aktuell im Berlin-Wannsee 20 und in Eiskeller 22 Grad. In Wiesenburg 19 und in Strausberg 22 Grad. Morgen ziehen zeitweise dichte Wolken mit Schauern durch. Dazu ist der Westwind stark böig bei höchstens 20 Grad. Die Zeit 12.45 Uhr.
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2: Ich bin Clemens Schulze. Schönen guten Tag. Sexuelle Gewalt gegen Kinder und Jugendliche, das hat viele Gesichter. Oft sind es Täter aus dem Umfeld der Kinder. Aber auch das Internet birgt sehr große Gefahren, auch durch die Entwicklung von künstlicher Intelligenz. Laut einem Lagebild des Bundeskriminalamtes, das Innenminister Dobrindt heute vorgestellt hat, sind Sexualstrafen gegen Kinder im vergangenen Jahr im Vergleich zum Vorjahr angestiegen. Mehr dazu aus dem Hauptstadtstudio von Birte Sönnigsen.
11: Die Zahl der Kinder und Jugendlichen, die Opfer von sexuellem Missbrauch werden, ist weiterhin hoch. Mehr als 18.000 Fälle hat die Polizei im vergangenen Jahr erfasst. Die Behörden gehen allerdings davon aus, dass ein erheblicher Teil der Taten nicht angezeigt wird und damit gar nicht in der Statistik landet. Deutlich gestiegen sind etwa sogenannte Fälle von sexuellem Missbrauch von Kindern ohne Körperkontakt. Hierbei spielt das Internet eine zentrale Rolle. Es geht unter anderem um Cybergrooming. Geben sich hier in sozialen Netzwerken oft als ungefähr gleichaltrig aus, um so das Vertrauen ihrer Opfer zu gewinnen. In vielen Fällen bringen sie die Kinder dazu, ihnen freizügige Fotos zu schicken. Andere Taten finden als Livestream im Netz statt. Nutzer zahlen dafür, sich die Missbrauchshandlungen in Echtzeit anzuschauen und diese teilweise beeinflussen zu können. Ein besonderes Problem stellt aus Sicht des Bundeskriminalamtes die zunehmende Verbreitung von Kinder- und jugendpornografischen Inhalten dar. Die Nutzung von KI spielt hierbei eine zunehmend größere Rolle. Das BKA sieht in der Bekämpfung von sexuellem Missbrauch eine gesamtgesellschaftliche Aufgabe. Neben der Strafverfolgung bräuchte es etwa eine frühzeitige Medienkompetenz von Minderjährigen, heißt es im Bericht. Fachleute fordern seit Jahren zum Beispiel mehr Aufmerksamkeit von Erwachsenen und bessere Präventionsangebote, um Kinder und Jugendliche besser zu schützen.
2: Sexualstraftaten gegen Kinder steigen also wieder an, Hauptstadtkorrespondentin Birte Sönnigsen erklärte. Zero Hunger 2030, also kein Hunger bis 2030. Das ist eines der 17 Ziele der Weltgemeinschaft gewesen. Ambitioniert und leider realistisch nicht wirklich erreichbar, jedenfalls derzeit nicht. So viel ist 4 Jahre vorher klar. Der jährliche Bericht, der den Weg dorthin begleitet, zeigt dennoch positive Entwicklungen. Dieser Bericht wurde heute vorgestellt. Dazu mehr aus Rom von Korrespondentin Christine Auerbach.
12: Die gute Nachricht zuerst. Der Hunger weltweit ist das 3. Jahr in Folge gesunken. Zwischen den Regionen gibt es aber deutliche Unterschiede. Die meisten Hungernden gibt es laut dem UN-Bericht zurzeit in Afrika. 309 Millionen Menschen litten dort letztes Jahr an Hunger. Damit ist Afrika aktuell der Kontinent mit den meisten Hungernden vor Asien. Das hat 2 Gründe, sagt Máximo Torrero, der Chefökonom der Welternährungsorganisation. Die Konflikte in Afrika sind eine Herausforderung. Sie sorgen für viel Hunger in der Region. Außerdem, sagt er, ist die Bevölkerung in Afrika sehr stark gewachsen. Vor allem Südasien und Lateinamerika haben laut dem Bericht große Fortschritte gemacht beim Bekämpfen des Hungers. Indien zum Beispiel. Das Land hat sein Sozialsystem verbessert und digitalisiert, sagt Máximo Torrero. Dadurch sei es für die Behörden jetzt leichter, Lebensmittel gezielt an die Menschen zu bringen, die sie brauchen. Der Bericht zur weltweiten Ernährungssicherheit untersucht, wie sich aktuelle Krisen, Konflikte und der Klimawandel auf den weltweiten Hunger auswirken. Weil sich der Bericht immer auf das Vorjahr bezieht, konnte die Blockade der Straße von Hormuz noch nicht berücksichtigt werden. Die Welternährungsorganisation erwartet aber deutliche Folgen durch die Blockade. Weil die Energiepreise weltweit ansteigen und weil durch die Blockade Rohstoffe fehlen, um Dünger herzustellen.
13: Es fehlen 20-30% von allem, was man braucht, um Dünger zu produzieren. Erdgas zum Beispiel, um Stickstoff herzustellen, Schwefel. Und wenn man mit weniger Dünger produziert, dann sinken die Erträge, was sich später auch auf die Verbraucherpreise auswirken wird. Der Bericht untersucht aber nicht nur den Stand des Hungers, sondern auch die Qualität der Ernährung. Fast 2,7 Milliarden Menschen können sich keine gesunde Ernährung leisten. Ein Grund ist, dass zum Beispiel Obst und Gemüse in vielen Ländern sehr teuer sind. Rund 70% der Lebensmittelkosten entstehen laut dem Bericht dabei erst nach dem Anbau der Lebensmittel, durch Lagerung, Transportwege und Kühlketten. Aber beim Thema gute Ernährung geht es nicht nur um Unterernährung, sondern auch um Übergewicht, sagt Maximo Torero. Menschen sterben an der Folge von Unterernährung, aber auch an Übergewicht und Adipositas sterben Menschen, durch Herzinfarkte, Diabetes und so weiter. Deshalb muss beides gleichzeitig angegangen werden. Die Vereinten Nationen haben das Ziel ausgegeben, den Hunger bis 2030 zu besiegen. Der Bericht zeigt, dass die Welt von diesem Ziel noch weit entfernt ist. Die aktuellen Krisen machen es zusätzlich schwer, es zu erreichen.
2: Soweit Christina Auerbach aus Rom. Dort wurde der jährliche Bericht über das weiterhin große Problem von weltweitem Hunger und grassierender Ernährungssicherheit vorgestellt. 10 Minuten vor 1 ist es jetzt. Und hier bei uns im Inforadio geht es in dieser Woche immer wieder um den Wald. Wegen des Klimawandels werden ja die Anforderungen immer komplexer, auch an die Förster. Satelliten, Sensoren und digitale Karten liefern riesige Datenmengen über den Zustand unserer Wälder. Künstliche Intelligenz soll dabei helfen, hier den Überblick zu behalten. Aus der ARD-Klimaredaktion Stefan Hübner, der hat sich das mal angeschaut.
14: Trockenheit, Hitze, Borkenkäfer. Der Klimawandel setzt unsere Wälder unter Druck. Doch Hilfe kommt hier inzwischen sogar aus dem All. Vom All aus überwachen Satelliten die Wälder. Und künstliche Intelligenz, KI, wertet die Satellitenbilder nach Veränderungen aus. In Schleswig-Holstein etwa läuft dafür seit mehreren Jahren das Projekt KI for Forst, erläutert Projektleiter Ralf Schmidt vom Landesamt für Vermessung und Geoinformation in Kiel.
15: Das Neue, was wir jetzt liefern konnten, ist diese Vitalitätsanalyse. Das heißt, wir haben Zeitreihen aufgebaut, wo wir über mehrere Jahre den Wald beobachten. Und darüber können wir dann einzelne Flächen identifizieren, wo sich die Vitalität geändert hat.
14: Die Grundlage für diese Überprüfung der Überlebensfähigkeit des Waldes sind Satellitendaten des europäischen Erdbeobachtungsprogramms Copernicus. KI vergleicht diese Aufnahmen über Jahre hinweg und erkennt so Veränderungen, die Menschen oft übersehen.
15: Also man kann die Förster gezielter darauf hinweisen, von wegen, schaut doch mal vor Ort, da hat sich offenbar was getan. Also wir sehen das System eher so als Hinweisgeber.
14: Genau darin sehen viele Fachleute derzeit die größte Stärke künstlicher Intelligenz. Riesige Datenmengen auswerten und Auffälligkeiten erkennen. Und künftig könnten solche Systeme noch deutlich mehr leisten, sagt Waldforscher Fabian Fasnacht von der Universität für Bodenkultur in Wien.
16: Gerade was diese operationellen Verfahren angeht, zur Holzernte und Arbeitssicherheit, Wegesicherung. Also ich könnte mir vorstellen, dass da relativ viel passieren könnte in Zukunft, weil es auch einfach wichtige Themen sind. Und ein anderes Thema ist, wie kann man Biodiversität im Wald quantifizieren? Und ich glaube, da wird ja zum einen über Vogelstimmenerkennung oder allgemeine Erkennung von Geräuschen, über Bilderkennung einiges passieren.
14: Doch je stärker KI in die Praxis vordringt, desto wichtiger wird eine weitere Frage. Die Menschen, die im Wald arbeiten, akzeptieren sie die neue Technik? Der Freiburger Soziologe Tobias Schlechtriemen erforscht genau das. Sein Fazit?
17: Man muss eben die Praxis und die Menschen mit einbeziehen. Also wenn es Anwendungen sind, die aus der Praxis oder im engen Austausch mit der Praxis entwickelt wurden, dann gibt es aus meiner Sicht und meiner Erfahrung eine große Akzeptanz.
14: Vor allem, wenn von Anfang an dazu gestanden wird, dass künstliche Intelligenz trotz aller Fortschritte auch ihre Grenzen hat. Fabian Fasnacht.
16: Da sehe ich schon ein gewisses Risiko, wenn man sagen würde, jetzt wir reduzieren die Anzahl Stunden, die ein Förster wirklich im Wald verbringt und ersetzen das durch Sensoren oder nutzen Satelliten und so weiter und so fort, weil die kann das ja alles und das ist vielleicht dann im Zweifel auch günstiger als die Person, die im Wald ist. dann wäre ich da schon sehr, sehr skeptisch und vorsichtig.
14: Für ihn bleibt deshalb der Mensch unverzichtbar. Als letzte Kontrollinstanz und als jemand, der den Wald aus eigener Erfahrung kennt. Die Entscheidungen darüber, wie sie den Wald durch den Klimawandel führen, werden also Menschen weiterhin selbst treffen. Menschen, denen Satelliten, Sensoren und KI zusätzliche Augen, Ohren und Auswertungsmöglichkeiten liefern.
2: Es geht also eine ganze Menge mit künstlicher Intelligenz auch für den Wald, berichtet Stefan Hübner aus der ARD-Klimaredaktion.
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2: Können wir anders leben? Diese Frage stellt die Autorin Shaida Kurt in ihrem Roman Zeit der Monster. Es ist der erste Roman der Wahlberlinerin. Aber sie hat zuvor schon zwei Sachbuch-Bestseller gelandet. In Zeit der Monster nun geht's um die Suche nach Gemeinschaft in bedrohlichen Zeiten. Literaturkritikerin Sally Charelle-Delin hat das Buch schon mal gelesen.
18: In der Zeit der Monster beginnt alles mit einer unheilvollen Prophezeiung.
19: In den vergangenen Tagen hat eine sogenannte Prophezeiung, die zunächst auf der Plattform TikTok auftauchte, für erhebliches Aufsehen gesorgt. Diese Prophezeiung, die das Ende der Welt und eine große Katastrophe vorhersagt, verbreitet sich rasant in den sozialen Medien und sorgt für beunruhigende Spekulationen.
18: Diese Prophezeiung rüttelt das Stadtviertel, in dem der Roman spielt, kräftig durcheinander. Das Viertel, dieser Sumpf, wie es immer wieder heißt, angelehnt an Shaida Kurts Heimat Köln-Kalk, scheint sowieso der heimliche Hauptdarsteller dieses Buches zu sein. Es dient als Mikrokosmos, in dem wir zahlreiche Personen kennenlernen und ihnen durch 7 Tage ihres Lebens folgen. Im Zentrum des Erzählens steht eine außergewöhnliche Wahlgemeinschaft. Familienoberhaupt und Fitnessstudio-Leiterin Mira, ihr Sohn Yusuf mit Enkelsohn Adad, Miras Tochter, die Archäologin Nabu und die eigenwillige Sanja. Wie in Filmszenen springen wir zwischen einzelnen Begegnungen hin und her, folgen unzähligen Handlungssträngen, mal erzählt, mal in Versform, mal eingeordnet durch eine kommentierende Stimme, die das Geschehen des Tages zusammenfasst. Worum es eigentlich geht in diesem Roman, das ist dabei teilweise schwer greifbar.
20: Mein Lektor hat mal gesagt, der Versuch, die Geschichte dieses Romans nachzuerzählen, gleicht so dem Versuch, betrunken einen David Lynch-Film nachzuerzählen. Und so fühlt es sich auch für mich oftmals an.
18: Was in Zeit der Monster allerdings präsent über allem schwebt, ist das Gefühl. Ein Unbehagen, eine gewisse Bedrohung. Shaida Kurt hat ihr Buch in 7 Tage gegliedert und bezieht sich nicht nur mit dieser Struktur auf die biblische Schöpfungsgeschichte. In diesen Tagen wird allerdings keine neue Welt geschaffen. Vielmehr geht langsam, aber sicher eine Welt zugrunde. Aber wo schauen wir hin bei diesem Multiorganversagen? Dieses reale Gefühl, das wir inmitten politischer Krisen, Kriege und der Klimakatastrophe kennen, bestimmt auch den Roman.
20: Dieses Gefühl, das ich versucht habe, im Roman aufzufangen, also diese politische Großwetterlage in Form eines Fiebertraums, aber auch den großen Schrecken darüber, dass gewisse Dinge, von denen wir dachten, die wissen wir jetzt. Ja, das ist irgendwie kollektives, zivilisatorisches Wissen, das wir aus den letzten Jahrzehnten, Jahrhunderten gesammelt haben, wo wir uns darauf verständigt haben, dass man ganz häufig das Gefühl hat, es wurden Dinge vergessen. Ganz, ganz wesentliche Dinge wurden vergessen.
18: Bei all den Themen des Romans, den Kommentaren zur aktuellen politischen Lage und geschichtlichen Verweisen auf das historische Assyrien, schwirrt einem beim Lesen der Kopf. Gleichzeitig macht die Lektüre irgendwo zwischen Sibylle Berg-Zynismus und einem Hauch Fantasy großen Spaß. Im Kern ist es ein Buch gegen das Wegschauen und vor allem für den kollektiven Zusammenhalt.
2: Literaturkritikerin Sally Charelle-Delin war das über Zeit der Monster und der Roman, der erscheint heute im Hansa Verlag. So, kurz vor eins, Norbert Hansen macht weiter. Hallo Norbert.
21: Jawohl, hallo Clemens.
2: Ja, und um was geht's bei dir?
1: bei mir geht es um Alkohol bzw. Nicht-Alkohol. Hast du eigentlich schon mal ein Wartebier auf dem Bahngleis getrunken?
2: Muss ich mal scharf nachdenken. Ich denke, ja, ja. Und du noch?
1: Also, muss lange her sein, aber auch ausschließen kann ich es nicht. Aber damit soll ja bald Schluss sein, denn die Bahn möchte ein Alkoholverbot in den Bahnhöfen durchsetzen. Wir haben unseren Reporter zum Hauptbahnhof nach Berlin geschickt und der erzählt uns hier gleich in einer halben Stunde, wie denn die Fahrgäste darauf reagieren.
2: Und da bin ich mal gespannt, wie das in den Hauptbahnhof-Kneipen so abgeht. Na gut, wir werden es hören. Ich sage tschüss für heute, schönen Nachmittag. Norbert Hansen macht weiter zusammen mit Michael Mellinger.
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8: A10, südlicher Berliner Ring Richtung Dreieck Spreeau. Die Anschlussstelle Genshagen ist bis zum Nachmittag gesperrt. Schädlinge werden dort bekämpft. A10, westlicher Berliner Ring Richtung Dreieck Havelland zwischen Großkreuz und Leest. Baustellenstau mit plus 10 Minuten. A15, Forst Richtung A13. Im Dreieck Spreewald ist die Überfahrt zur A13 Richtung Dresden wegen Reparaturarbeiten gesperrt. Stadtverkehr Berlin A100 in beiden Richtungen. Es kommt zu Staus an den Baustellen zwischen Alboin Straße und Detmolder Straße mit jeweils 10 Minuten plus.
1: Es ist 13 Uhr.
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1: Norbert Hansen hier, schönen guten Tag. Erschreckend hoch, so nennt Innenminister Dobrindt die neuen Zahlen zu sexuellem Missbrauch von Kindern und Jugendlichen. Darüber spreche ich hier nach den Nachrichten ausführlich mit unserer Korrespondentin im Hauptstadtstudio. Aber auch erstes Thema in den Nachrichten und die hat für Sie Michael Mellinger.
8: Immer mehr Kinder werden Opfer von Sexualstraftaten im Internet. Das geht aus einem Lagebericht hervor, den Bundesinnenminister Dobrindt, BKA-Chef Münch und die Missbrauchsbeauftragte des Bundes Klaus vorgestellt haben. Danach gibt es deutlich mehr Fälle von Cybergrooming. Dabei geben sich die Täter als Gleichaltrige aus und bringen die Kinder dazu, ihnen freizügige Fotos zu schicken. Die Behörden schätzen, dass viele der Fälle gar nicht angezeigt werden und somit nicht in der Statistik auftauchen. Insgesamt wurden mehr als 18.000 Kinder Opfer von sexuellem Missbrauch. Der Rücktritt von Unionsfraktionschef Spahn hat eine neue Debatte über das Thema Leihmutterschaft ausgelöst. Spahn und sein Ehemann sind mit Hilfe einer Leihmutter in den USA Eltern geworden. In Deutschland ist das verboten. Werner Schoninger, RBB 24.
21: Bildungsministerin Prien äußerte im Portal The Pioneer grundsätzlich Verständnis dafür, dass Kinderlose sich Hilfe im Ausland holen. Die CDU lehne die Praxis aber weiter ab. Grünen-Fraktionschefin Hasselmann forderte im RBB 24 Inforadio eine Bundestagsdebatte zum Thema. Sie verwies auf einen Expertenbericht, den die Ampelregierung in Auftrag gegeben hatte. Darin werde dem Gesetzgeber empfohlen, Leihmutterschaft in bestimmten Fällen zuzulassen. Es sei wichtig, dass der Bericht nicht in der Schublade verschwindet, so Hasselmann. Der Deutsche Ethikrat sieht eine schwierige Güterabwägung. Der Schutz von Leihmüttern und Kindern stehe den legitimen Wünschen Kinderloser gegenüber, sagte der Ethikratsvorsitzende Frister im Deutschlandfunk.
8: Die Pläne der Deutschen Bahn für ein Alkoholverbot an Bahnhöfen stoßen grundsätzlich auf breite Zustimmung. Von der Gewerkschaft der Polizei hieß es, Bahnhöfe seien absolute Kriminalitätshotspots. Mit steigendem Alkoholkonsum sinke die Hemmschwelle für Straftaten. Die Eisenbahngewerkschaft EVG erklärte, ein Alkoholverbot könne das Sicherheitsgefühl und die Aufenthaltsqualität verbessern. Ähnlich äußerte sich der Fahrgastverband Pro Bahn. Das Alkoholverbot soll bis Mitte Oktober an allen 5.400 Bahnhöfen gelten. In Berlin greift es schon jetzt am Ostbahnhof und am Bahnhof Zoo. Ab dem 1. September kommen der Hauptbahnhof und der Bahnhof Gesundbrunnen hinzu. Auf dem Oranienplatz in Berlin-Kreuzberg wird heute Nachmittag an die Drogentoten in der Hauptstadt erinnert. Nach jüngsten Angaben des Drogenbeauftragten der Bundesregierung Streeck sind im vergangenen Jahr in Berlin fast 300 Menschen am Konsum illegaler Drogen gestorben. So viele waren es noch nie. Hilfsorganisationen fordern, niedrigschwellige Hilfen auszubauen. Außerdem müsse man auf Herausforderungen wie den Konsum von Crack mit passenden Angeboten reagieren. Der neue britische Premierminister Burnham hat eine erste Maßnahme angekündigt, um die Lebenshaltungskosten der Menschen zu senken. So soll die Mehrwertsteuer bei der Stromrechnung abgeschafft werden. Burnham sagte, es habe oberste Priorität, den finanziellen Druck auf die Menschen zu verringern. Heute nimmt das neue Kabinett seine Arbeit auf. Aus London, Franziska Hoppen.
0: Überraschend machte der frisch gebackene Premierminister Andy Burnham den ehemaligen Verteidigungsminister John Healey zum neuen Finanzminister. Healey hatte im Juni das Kabinett aus Protest gegen den Kurs von Burnhams Vorgänger Keir Starmer verlassen. Ähnlich überraschend wurde der ehemalige Gesundheitsminister Wes Streeting als Verteidigungsminister berufen. Neuer Außenminister wird einer der bekanntesten Labour-Politiker, Ed Miliband. Das neue Führungsteam umfasst die Mainstream-Flügel der Partei. Viele der Starmer-Anhänger wurden in die hinteren Reihen des Parlaments zurückgestuft.
7: Nach der Ausladung durch das ZDF wollen die Musiker Danger Dan und Igor Levit heute Abend im Berliner Columbia-Theater auftreten. Die beiden Musiker bezeichneten das auf Instagram als eine musikalisch-politische Ersatzveranstaltung. Sie waren ursprünglich mit dem Lied »Keine Angst« zur 100. Ausgabe der ZDF-Satiresendung »Die Anstalt« eingeladen. Das ZDF verhinderte den Auftritt. In dem Liedtext geht es um den Widerstand gegen Rechtsextremismus. Er kann nach Einschätzung des ZDF aber auch als Aufruf zur Gewalt verstanden werden. Die Ausladung wurde kontrovers diskutiert. Danger Dan sieht darin einen Eingriff in die Meinungs- und Kunstfreiheit. Im Sender gab es dazu eine Sondersendung, um die unterschiedlichen Positionen zu erklären. Soweit die Nachrichten. 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Das Wetter. Am Nachmittag neben Sonnenschein mal mehr, mal weniger Quellwolken, dazu lokal einige Schauer bei 22 bis 24 Grad. Aktuell in Berlin-Wannsee 20 und in Eiskeller 22 Grad, in Wiesenburg 19 und in Strausberg 22 Grad. Morgen bleibt es heiter bis wolkig, aber auch Schauer sind möglich bei 19 bis 21 Grad. Die Zeit 13.05 Uhr.
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1: Norbert Hansen hier, einen schönen guten Tag. Ja, es ist so ein Termin im politischen Berlin, der die Abgründe zeigt, wozu Menschen fähig sind. Es geht um den sexuellen Missbrauch an Kindern und Jugendlichen. Am Vormittag wurden die neuen Zahlen für 2025 vorgestellt von Innenminister Alexander Dobrindt, BKA-Chef Holger Münch und auch der Missbrauchsbeauftragten des Bundes Kerstin Klaus. Das Ergebnis, die Zahl der registrierten Fälle ist gestiegen. Erschreckend hoch, sagte Dobrindt. Birte Sönnigsen ist Korrespondentin im Hauptstadtstudio und hat sich das Lagebild genau angeschaut. Schönen guten Tag, Frau Sönnigsen.
22: Hallo.
1: Missbrauch hat ja verschiedene Formen. Können Sie uns einen Überblick über die Zahlen geben? Worüber reden wir eigentlich genau?
22: Also es geht um körperlichen Missbrauch, es geht auch um digitale Gewalt. Die Fälle von sexuellem Missbrauch von Kindern und Jugendlichen, die sind im vergangenen Jahr gestiegen. Da reden wir insgesamt über mehr als 18.000 Fälle, die Statistik fürs vergangene Jahr erfasst hat. Es geht aber auch zum Beispiel um sogenanntes kinderpornografisches Material, also Fotos, Videos von Missbrauchshandlungen an Kindern und Jugendlichen, die erstellt, bearbeitet, weiter verschickt, veröffentlicht werden. Und da ist der Anteil von Jugendpornografie grafischen Inhalten deutlich gestiegen. Die Polizei verzeichnet ein Plus von 20%. Und es geht auch noch um sexuelle Ausbeutung von Minderjährigen. Da reden wir von Menschenhandel oder Zwangsprostitution beispielsweise.
1: Das heißt ja auch gerade im Online-Bereich, Sie haben schon angedeutet, gibt es mehr registrierte Fälle. Wie macht sich das denn konkret bemerkbar?
22: Ja, es wurde heute nochmal betont, dass der digitale Raum auch zunehmend zum Tatort wird. Das hat sich ja in den vergangenen Jahren schon angedeutet. Es geht unter anderem um das sogenannte Cyber-Grooming. Also Täter geben sich in sozialen Netzwerken oder auch auf Spieleplattformen oft als Gleichaltrige aus, um dann das Vertrauen ihrer Opfer zu gewinnen. In vielen Fällen bringen sie die Kinder dazu, ihnen freizügige Fotos zu schicken. Die Kinder fassen Vertrauen und teilweise führt das dann auch zu Treffen im echten Leben. In drei Viertel der Fälle, wenn es dann zu diesen Treffen kommt, auch zu körperlichen Missbrauchsfällen. Andere Taten, die finden im Livestream im Internet statt. Nutzerzahlen dafür, sich die Missbrauchshandlungen in Echtzeit anzuschauen, diese teilweise zu beeinflussen. Das findet oft auch im Ausland statt. Die Philippinen wurden da beispielsweise genannt. Und einige Täter fliegen dann, nachdem sie diese Livestreams geschaut haben, tatsächlich auch in diese Länder, um die Kinder auch im echten Leben zu missbrauchen.
1: Puh, wer sind denn die Täter?
22: Das sind in den allermeisten Fällen Männer, zu rund 95%, je nach Delikt. Bei Fällen von Verdacht auf sexuellen Kindesmissbrauch waren 80% der Tatverdächtigen Deutsche, 20% entsprechend Nicht-Deutsche. Die Statistik, die erfasst eben die mutmaßlichen Täter. Ob die dann am Ende wirklich verurteilt werden oder nicht, das wird von der Statistik überhaupt nicht erfasst. Und von den Tatverdächtigen waren wieder fast ein Drittel Kinder und Jugendliche. Da sagt die Kriminalpolizei, wir haben da viele Erfahrungswerte, die zeigen eben, dass Minderjährige früh beginnen, sexuelle Erfahrungen mit Gleichaltrigen oder Jüngeren zu sammeln und sich oft dabei nicht bewusst sind, dass diese Handlungen strafbar sind.
1: Bei den Zahlen geht es ja nur in Anführungsstrichen um das Hellfeld, also um angezeigte oder ermittelte Fälle. Lässt sich denn überhaupt hochrechnen oder schätzen, wie hoch der Missbrauch ist, der eigentlich überhaupt nicht angezeigt wird?
22: Nee, das ist extrem schwer. Alle gehen davon aus, dass es eben dieses große Dunkelfeld gibt. Aber die große Frage ist, wie groß ist es? Der Bundesinnenminister Alexander Dobrindt, der geht von einer sehr hohen Zahl aus, hat gesagt, vielleicht ist das Dunkelfeld sogar größer als die Zahlen, die wir in der Statistik erfassen. Also, dass es sogar mehr Fälle gibt, die gar nicht angezeigt, ermittelt oder entdeckt werden, als die, von denen wir überhaupt wissen. Aber dieses Dunkelfeld, das ist eben die große Unbekannte. Deswegen weiß man zum Beispiel auch wenig darüber, warum bestimmte Dinge nicht angezeigt werden, nicht ermittelt werden können. Also ein großes Fragezeichen.
1: Haben denn Innenminister Dobrindt oder auch der BKA-Chef Münch gesagt, was sie gegen diese Entwicklung unternehmen wollen?
22: Die Polizei hofft, dass sie in Zukunft mehr Täter schnappen können durch die sogenannte IP-Adressspeicherung. Die Bundesregierung will da ja ein entsprechendes Gesetz verabschieden, das Internetanbieter verpflichtet, IP-Adressen von deutschen Internetanschlüssen auch ohne konkreten Verdacht zu speichern für mehrere Monate. Dadurch sollen eben mehr Straftäter ermittelt werden. Das Thema Vorratsdatenspeicherung in Deutschland ja ein seit Jahrzehnten umstrittenes und soll jetzt eben im Herbst auf den Weg gebracht werden. Und davon erhofft sich dann die Polizei auch bessere Ermittlungsergebnisse.
1: Besten Dank. Birte Sönnigsen war das, Korrespondentin im Hauptstadtstudio. Sie war bei der Vorstellung der aktuellen Zahlen zum Missbrauch an Kindern und Jugendlichen mit dabei und hat uns berichtet, was bei dem Lagebild herausgekommen ist.
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1: 10:10 ist es und jetzt schauen wir nach Schweden. Migration ist ja nicht nur bei uns ein Thema, sondern auch in Schweden spielt der Umgang mit zugewanderten Menschen eine wichtige Rolle. Seit ein paar Tagen ist jetzt ein neues Gesetz dort in Kraft. Demnach müssen Migranten, die mit einem Aufenthaltstitel im Land leben, den richtigen Lebenswandel führen. Das heißt, sie müssen auf gut Deutsch ordentlich sich benehmen und ehrlich ihren Lebensunterhalt bestreiten, sonst droht die Ausweisung. Dieses Gesetz ist nur ein Teil der neuen, harten Migrationspolitik der Mitte-Rechts-Regierung dort. Und diese möchte bei den Wahlen im kommenden September nämlich wiedergewählt werden. Unser Skandinavien-Korrespondent Christian Stichler schaut drauf.
4: Das schwedische Fernsehen hat es mal auf der Straße versucht. Was ist eigentlich unter dem Begriff Wandel zu verstehen, der nun als Kriterium in Schwedens Migrationsgesetz eingeführt wird? Viele Bürger waren da offensichtlich eher etwas ratlos.
5: Ordet Wandel. Ja, faktisk ingen aning.
4: Das Wort Wandel? Keine Ahnung. Ich habe keinen Schimmer, was das bedeutet, meint dieser Mann. Naja, es geht wohl darum, ob man etwas falsch macht. Ein Mann bringt es schließlich auf den Punkt, dass man sich gut benimmt, dass man ordentlich ist in allen Lebensbereichen. Eine in jeder Hinsicht ordentliche Lebensweise als Kriterium, um in Schweden bleiben zu dürfen. Diese politische wie juristische Kategorie hat für viele Diskussionen im Land gesorgt. Schwedens Migrationsminister Johan Forssell von den bürgerlichen Moderaten erklärt es vor laufender Kamera so.
6: Är man i Sverige på ett tillfälligt uppehållstillstånd, då ska man ju inte skada Sverige.
4: Also wenn man in Schweden mit einem Aufenthaltstitel lebt, dann sollte man unserem Land nicht schaden. Das halte ich für absolut angemessen. Reicht es aus, wenn jemand zu viele Schulden hat, einen Behördenbescheid missachtet oder sich als Bettler durchschlägt? Genau hier setzt auch die Kritik der Opposition an der neuen Gesetzesänderung an. Sie sei zu wenig konkret. Am Ende müssten Gerichte darüber entscheiden, wo die Grenzen verlaufen und damit praktisch die Arbeit des Gesetzgebers nachholen. Ein weiterer wichtiger Teil der Änderung ist auch, dass mehrere zentrale Behörden in Schweden, von der Polizei über die Sozialversicherung, die Arbeitsvermittlung bis hin zur Steuerbehörde, Verstöße von Personen an die Migrationsbehörde melden müssen. Ursprünglich sollten sogar Schulen, Krankenhäuser und Arztpraxen auskunftspflichtig sein. Diese Regelung wurde aber wieder gekippt. Seit 4 Jahren regiert im Land eine bürgerliche Koalition unter Ministerpräsident Ulf Kristersson von den Moderaten. Gestützt wird dieses Minderheitsbündnis von den rechtsnationalen Schwedendemokraten um deren Chef Jimmie Åkesson. Mit ihnen haben die Regierungsparteien sogar ein Abkommen geschlossen, benannt nach dem Schloss Tidö westlich von Stockholm. Die Verschärfung der Migrationspolitik, eines der zentralen Kapitel. Allerdings dürfe man das nicht allein den Schwedendemokraten zuschreiben, erklärt Soziologe Seth Isaksson von der Universität Stockholm.
9: Den generelle Förklaringen, som finns i väldigt många olika länder, handlar om att man vill stoppa utflödet.
4: Die grundlegende Erklärung ist wie in vielen anderen Ländern auch. Man wollte mit einer schärferen Migrationspolitik vor allem den Zuwachs der Parteien am rechten Rand stoppen. Das sieht man überall in Europa, bei Sozialdemokraten, aber auch den bürgerlichen und konservativen Parteien. In Dänemark ging die Rechnung auf. Die politische Realität in Schweden dagegen ist bisher eine andere. Gestärkt hat der Kurswechsel nicht etwa die regierenden Moderaten von Ministerpräsident Ulf Kristersson. Seine Partei liegt in den Umfragen mittlerweile sogar hinter den Schwedendemokraten.
1: Christian Stichler über die verschärfte Migrationspolitik in Schweden.
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1: Sommersonne und Eiskunstlauf? Komisch. In einer Zeit, in der die meisten wohl eher weniger an Schlittschuhe und Eisbahnen denken, beginnt für das Berliner Eiskunstlaufpaar Annika Hocke und Robert Kunkel eine der wichtigsten Phasen des Jahres. Denn in den Sommermonaten entstehen die Programme, mit denen sie später bei internationalen Wettbewerben dann antreten werden. Erholung gibt es dabei nur bedingt. Antonia Kurzhals.
10: Der letzte offizielle Arbeitstag der Saison war für Annika Hocke und Robert Kunkel Ende März bei den Weltmeisterschaften in Prag. Eine wirkliche Sommerpause gab es für das Berliner Eiskunstlaufpaar seitdem aber nicht.
11: Man sucht eigentlich schon in der alten Saison Musiken, versucht neue Kostüme zu designen, spricht sich mit Choreografen ab. Also wirklich Zeit off gibt es eigentlich nicht. Wir hatten da noch mal kurz Urlaub zwischendurch, aber auch da ist man ja immer weiterhin irgendwie in der Planung.
10: Nach dem Saisonende waren die beiden zunächst mehrere Wochen bei einem Bundeswehrlehrgang. Der hatte nichts mit Eiskunstlauf zu tun. Da das Paar aber von der Bundeswehr finanziert wird, gehört es zu ihrer Arbeit dazu. Trotzdem gab es auch hier kaum einen Tag, wo nicht an den Sport gedacht wurde.
23: Natürlich spielt der Sport im Hinterkopf immer eine große Rolle. Und gerade wenn man einen 6-wöchigen Lehrgang hat, dann denkt man oft daran, krass, andere Paare schaffen da jetzt schon 2 neue Programme aufzustellen und wir waren noch nicht mal wieder auf dem Eis.
10: Inzwischen läuft die Vorbereitung auf Hochtouren. Dieses Jahr waren Hocke und Kunkel durch den Lehrgang spät dran. Eigentlich sollten die neuen Programme schon nach den Weltmeisterschaften im Frühjahr stehen. Mittlerweile sind die Programme aber fertig. Neue Hebungen und Elemente werden einstudiert. Gerade hier hat das Paar Spaß, neue Dinge auszuprobieren. Es gibt allerdings auch Dinge, die weniger Spaß machen.
11: Also bei mir zumindest dieses lange, stupide Fahrradfahren oder Rennen.
10: Mit jeder Saison verändert sich auch die Vorbereitung. Das Eiskunstlaufpaar setzt inzwischen auf einen deutlich strukturierteren Trainingsaufbau, unter anderem mit einem Athletiktrainer.
23: Wir gestalten die Vorbereitung definitiv ganz anders als noch zum Beispiel vor 3 Jahren. Da guckt man dann natürlich aber auch jedes Mal nach der Saison, was hat gepasst, was wollen wir noch verbessern, was wollen wir beibehalten.
10: Ob der Sommer erfolgreich war, lässt sich allerdings erst Monate später beurteilen, denn gute Trainingseinheiten sind keine Garantie für starke Wettkämpfe. Entscheidend sei, dem Prozess zu vertrauen, auch an schwierigen Tagen.
23: Weil es doch sicherlich Tage gibt, wo man denkt, boah, mir tut alles weh, es funktioniert gar nichts auf dem Eis, was mache ich hier eigentlich? Aber das gehört eben dazu und das ist genau die Phase, die so sein soll, wie sie eben ist. Und zwar fast noch härter als die Eiskunstlaufsaison dann an sich.
10: Hier werden nämlich die Grundlagen gelegt. Im September wollen Annika Hocke und Robert Kunkel dann erstmals wieder in den Wettkampfmodus wechseln. Mit dem Ziel, die intensive Sommerarbeit dann auch auf dem Eis in Erfolge umzusetzen.
1: Im Hochsommer an Eiskunstlauf denken. Antonia Kurzhals war das.
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1: 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Das Wetter für Berlin und Brandenburg. Die Temperaturen aktuell in Berlin 20 bis 22 Grad. Cottbus meldet 21 und in Brandenburg-Havel 22 Grad. 1-2 Grad können es noch wärmer werden. Höchstwerte heute angegeben 22 bis 24 Grad. Heute Mittag und heute Nachmittag ein Wechsel aus Sonne und meist lockeren Quellwolken. Hier und dort könnte sogar mal ein Schauer durchziehen.
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1: Mit Michael Mellinger.
7: A10 südlicher Berliner Ring Richtung Dreieck Spreeau. Die Anschlussstelle Genshagen ist bis zum Nachmittag gesperrt. Schädlinge werden dort bekämpft. A10 westlicher Berliner Ring Richtung Dreieck Havelland zwischen Großkreuz und Leest. Baustellenstau mit plus 10 Minuten. A15 Forst Richtung A13. Im Dreieck Spreewald ist die Überfahrt zur A13 Richtung Dresden wegen Reparaturarbeiten gesperrt. Stadtverkehr Berlin A100 in beiden Richtungen. Es kommt zu Staus an den Baustellen zwischen Alboinstraße und Detmolder Straße mit jeweils 10 Minuten plus. Kreuzberg, die Großbärenstraße ist zwischen Hallisches Ufer und Stresemannstraße in beiden Richtungen wegen eines Kraneinsatzes bis Freitagabend gesperrt. In Moabit ist die Putlitzbrücke in beiden Richtungen wegen eines Kraneinsatzes bis Anfang August gesperrt. Und in Tiergarten ist die Stauffenbergstraße zwischen Siegesmundstraße und Reichpietschufer wegen einer Baustelle bis Anfang Oktober gesperrt.
1: 13.19 Uhr.
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1: Einen schönen guten Tag, ich bin Norbert Hansen. Sexueller Missbrauch an Kindern und Jugendlichen. Die Behörden geben jedes Jahr bekannt, wie hoch die Zahlen sind. Bedrückendes Ergebnis heute. Sie sind wieder gestiegen, auch oder gerade wegen digitaler Möglichkeiten. Mehr dazu jetzt in den Nachrichten und die hat Michael Mellinger.
7: In Deutschland ist die Zahl der erfassten Fälle von sexuellem Missbrauch Minderjährige in den vergangenen 5 Jahren deutlich gestiegen. Laut offizieller Statistik wurden 2025 über 17.000 Fälle registriert und damit 1.600 mehr als noch 2021. Hauptstadtkorrespondent Markus Sambale.
12: Innenminister Dobrindt bezeichnet die Zahlen der Sexualdelikte an Kindern und Jugendlichen als erschreckend hoch. Und in einigen Bereichen weist der Minister sogar auf einen dramatischen Anstieg hin, etwa bei jugendpornografischen Inhalten. Dort haben sich die registrierten Taten in den vergangenen Jahren verdoppelt. Die Bundesbeauftragte gegen Missbrauch, Kerstin Klaus, weist außerdem darauf hin, dass bei den 14- bis 17-Jährigen, vor allem Mädchen, fast ein Drittel Opfer von Cybergrooming wird. Dabei geben sich Erwachsene in Online-Chats als gleichaltrig aus, um intime Bilder auszutauschen oder sexuelle Kontakte anzubahnen.
7: Die Deutsche Bahn will den Alkoholkonsum nach und nach an allen 5.400 Bahnhöfen in Deutschland verbieten. Die neue Regel soll nach Angaben des Unternehmens bis Mitte Oktober umgesetzt werden. Matthias Wetzel, RBB 24.
13: Unmittelbarer Anlass der Pläne ist ein Vorfall am vergangenen Freitag in Baden-Württemberg. Dabei wurde ein Bahnmitarbeiter von einem offenbar stark alkoholisierten Mann angegriffen und verletzt. Grundlage für die Regelung ist das Hausrecht der Bahn. Das Unternehmen schrieb auf RBB-Anfrage, man habe in den vergangenen Monaten mit Alkoholverboten bereits sehr positive Erfahrungen gemacht. Es gebe deutlich weniger Müll und auch die Gewaltkriminalität verringere sich. In Berlin darf bereits seit Mai am Ostbahnhof und am Zoo kein Alkohol mehr auf den Bahnsteigen, Zuwegen und Vorplätzen getrunken werden. Zum 1. September sollen unter anderem der Berliner Hauptbahnhof und Berlin-Gesundbrunnen alkoholfrei werden. Ausgenommen bleibt die Bahnhofsgastronomie, auch verschlossener Alkohol im Gepäck ist weiter erlaubt. Bei Verstößen droht ein Platzverweis, im Wiederholungsfall ein Hausverbot.
7: Auf dem Oranienplatz in Berlin-Kreuzberg wird heute Nachmittag an die Drogentoten in der Hauptstadt erinnert. Nach jüngsten Angaben des Drogenbeauftragten der Bundesregierung Streeck sind im vergangenen Jahr in Berlin fast 300 Menschen am Konsum illegaler Drogen gestorben. So viele waren es noch nie. Hilfsorganisationen fordern, niedrigschwellige Hilfen auszubauen. Außerdem müsse man auf Herausforderungen wie den Konsum von Crack mit passenden Angeboten reagieren. Der Rücktritt von Unionsfraktionschef Spahn hat eine Debatte über das Thema Leihmutterschaft ausgelöst. Spahn und sein Ehemann sind mithilfe einer Leihmutter in den USA Eltern geworden. In Deutschland ist das verboten. Bildungsministerin Prien äußerte im Portal The Pioneer grundsätzlich Verständnis dafür, dass Kinderlose sich Hilfe im Ausland holen. Die CDU lehne die Praxis aber weiter ab. Grünen-Fraktionschefin Hasselmann forderte im rbb24-Inforadio eine Bundestagsdebatte zum Thema. Sie verwies auf einen Expertenbericht, den die Ampelregierung in Auftrag gegeben hatte. Der Deutsche Ethikrat sieht eine schwierige Güterabwägung. Der Schutz von Leihmüttern und Kindern stehe den legitimen Wünschen Kinderloser gegenüber, sagte der Ethikratsvorsitzende Frister im Deutschlandfunk. Der neue britische Premierminister Burnham hat einen Tag nach Amtsantritt die erste große Maßnahme seiner neuen Regierung verkündet. Burnham erklärte, die Mehrwertsteuer bei der Stromrechnung für Privathaushalte abzuschaffen. Durch diese Steuersenkung soll die Stromrechnung nach Regierungsangaben um umgerechnet 53 Euro pro Jahr sinken. Gelten soll die Maßnahme ab dem 1. Oktober. Der Staatshaushalt wird dadurch um 850 Millionen Pfund belastet. Die Regierung will das finanziell ausgleichen, indem sie auf ein Projekt für einen digitalen Personalausweis verzichtet. In Athen hat ein Mann zwei Touristen mit einem Messer verletzt. Nach Angaben der griechischen Polizei ereignete sich der Angriff nahe der Akropolis im Zentrum der Hauptstadt. Sicherheitskräfte nahmen den Täter fest. Wie griechische Medien berichten, handelt es sich um einen 60-Jährigen. Er soll den Behörden als psychisch krank bekannt sein. Die Verletzten seien US-Amerikaner, hieß es weiter. Die Akropolis mit dem antiken Parthenon-Tempel ist das Wahrzeichen Athens. Sie zieht jedes Jahr mehrere Millionen Touristen an. Soweit die Nachrichten. 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Das Wetter. Am Nachmittag neben Sonnenschein mal mehr, mal weniger Quellwolken, dazu lokal einige Schauer bei 22 bis 24 Grad. Aktuell im Berlin-Wannsee 20 und in Eiskeller 22 Grad, in Wiesenburg 19 und in Strausberg 22 Grad. Morgen bleibt es heiter bis wolkig, aber auch Schauer sind möglich bei 19 bis 21 Grad. Die Zeit 13.25 Uhr.
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1: Einen schönen guten Tag, ich bin Norbert Hansen. Ja, so ein Feierabendbier vor der Zugfahrt, das dürfte an Bahnhöfen der Deutschen Bahn bald Geschichte sein, denn die Bahn will dort Alkohol verbieten. Was genau geplant ist und warum die Bahn diesen Schritt jetzt geht, darüber spreche ich mit unserem Reporter Felix Leitmeier, ist jetzt am Berliner Hauptbahnhof. Hallo Felix.
2: Guten Tag.
1: Felix, was genau ist denn eigentlich geplant?
2: An allen ihren rund 5.400 Bahnhöfen will die Deutsche Bahn den Alkoholkonsum in Zukunft verbieten. Ein solches Verbot gibt es bereits an Bahnhöfen in vielen großen Städten, sowie in Berlin seit Mai am Bahnhof Zoo und dem Ostbahnhof. Das bundesweite Alkoholverbot soll allerdings erst ab bis Mitte Oktober umgesetzt werden und am Berliner Hauptbahnhof und Gesundbrunnen bereits ab dem 1. September. Ab dann soll gelten: Wer am Bahnhof Alkohol trinkt und dabei erwischt wird, muss in der Regel den Bahnhof verlassen. Mich hat natürlich interessiert, wie die Reisenden das finden. Und ich habe mich hier am Hauptbahnhof und am Bahnhof Zoo ein bisschen umgehört.
14: Ich finde das eine sehr gute Idee, weil regelmäßig Alkohol- und Drogenkonsum dazu führen, dass Menschen enthemmt sind, und führt gerne zu Aggressionen und Enthemmungen.
15: Wenn das mal ein bisschen härter, sage ich mal, kontrolliert wird, dann wird es vielleicht auch da weniger an den Bahnhöfen passieren.
16: Es gibt sicherlich Gründe dafür, aber ich sage auch, wer trinken will, der trinkt. Ob es jetzt verboten ist oder nicht, glaube ich, weil es zu viel Aufwand wäre, das dann zu kontrollieren.
17: Ich fände es eine gute Idee, gäbe es weniger Rüpel, die Leute beleidigen, mich anmeckern zum Beispiel.
2: Man hört schon, die meisten, mit denen ich gesprochen habe, finden ein Alkoholverbot gut oder sind zumindest vorsichtig dafür.
1: Aber es gibt doch auch mal eine Bar in einem Bahnhof oder einen Kiosk, wo man zum Beispiel Bier kaufen kann. Gibt es da keine Ausnahmen?
2: Doch, genau. Es gibt Ausnahmen und auch genau die du angesprochen hast. Man soll den Alkohol auch weiterhin in der Gastronomie der Bahnhöfe trinken dürfen. Und kaufen kann man den Alkohol auch weiterhin in den Geschäften der Bahnhöfe. Außerdem soll es weiterhin erlaubt bleiben, geschlossene Flaschen im Gepäck zu haben mit Alkohol drin.
1: Aber verbieten ist ja das eine. Wie will die Deutsche Bahn denn dieses Verbot dann überhaupt durchsetzen?
2: Ja, also die Bahn will erstmal natürlich, dass es mehr Sicherheit an den Bahnhöfen gibt und hat dafür natürlich einige Pläne. Aber wie gut das natürlich dann klappt mit der Umsetzung, das ist noch ein bisschen offen. Also die Bundespolizei und die Sicherheitskräfte der Deutschen Bahn sollen dafür sorgen, dass das Verbot dann auch umgesetzt wird.
1: Und warum will die Deutsche Bahn dieses Alkoholverbot jetzt überhaupt einführen?
2: Ja, es soll mehr Sicherheit bringen, sagt die Bahn. Es ist natürlich schwierig zu sagen, wie das am Ende klappen wird. Genau, aber die Bahnchefin Evelyn Palle hat erklärt, diese will Reisende und Bahnmitarbeiter damit besser schützen. Und die Gewalt an Zügen und an Bahnhöfen haben ja auch zugenommen. Das ist so das Ziel.
1: Vielen Dank. Felix Leitmeier war das live vom Berliner Hauptbahnhof. Ja, Sie haben es gehört, die Deutsche Bahn möchte ein Alkoholverbot an allen deutschen Bahnhöfen bis Oktober durchsetzen. Und wir haben uns mal umgehört, wie das so bei den Reisen ankommt und was eigentlich genau dahinter steckt.
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1: Das Thema Leihmutterschaft ist gerade wieder auf der politischen Agenda. Unter anderem hat die Grünen-Fraktionschefin Britta Hasselmann bei uns im Programm heute früh gefordert, das Thema soll im Bundestag debattiert werden. Auslöser war ja, Sie wissen es, Jens Spahn hat mit seinem Mann mit Hilfe einer Leihmutter in den USA ein Kind bekommen. Und das, obwohl er in Deutschland ein Verbot von Leihmutterschaft unterstützt hat. Inzwischen ist Jens Spahn als Vorsitzender der Bundestagsfraktion von CDU und CSU zurückgetreten. Und die Frage bleibt, wer nimmt seinen Platz ein? Ein paar Namen sind schon gefallen, aber der Job, um den es geht, ist anspruchsvoll. Immerhin ist der Vorsitz der Unionsfraktion einer der mächtigsten Posten im politischen Berlin. Was genau die Aufgaben sind, das erklärt uns jetzt Hauptstadtkorrespondent Dietrich Karl Meurer.
0: Der Fraktionsvorsitz gehört zu den wichtigsten Ämtern im parlamentarischen Betrieb. Der oder die Vorsitzende leitet die Fraktion, also den Zusammenschluss der Abgeordneten einer Partei im Bundestag. Die Fraktionen können selbst entscheiden, ob sie einen einzelnen Vorsitzenden oder eine gleichberechtigte Doppelspitze wählen. Eine zentrale Aufgabe ist es, die Fraktion zusammenzuhalten und ihre politische Linie zu koordinieren.

0: Verhandlungsgeschick, Durchsetzungsvermögen und das Vertrauen der eigenen Fraktionsmitglieder.
1: Und da hat es für Jens Spahn am Ende nicht mehr gereicht. Sein Job als Fraktionsvorsitzender ist also erstmal wieder frei. Hauptstadtkorrespondent Friedrich Karl Meurer war das aus dem Hauptstadtstudio. RBB 24 Inforadio hier. Seit 2022 findet auf Sylt in jedem Sommer ein Protestcamp von Punks statt. Sie kommen aus ganz Deutschland, um ein politisches Zeichen gegen soziale Ungleichheit und für bezahlbaren Wohnraum zu setzen, aber natürlich auch, um den Sommer an der Nordsee zu genießen. 4 Wochen lang dürfen sie auf der Tinumer Festwiese zelten. Im Voraus hatte das noch für eine juristische Auseinandersetzung gesorgt, denn der Kreis Nordfriesland wollte das Camp eigentlich verbieten. Aaron Schlichting hat sich auf den Weg nach Sylt gemacht, um dabei zu sein, wenn Punk auf der Urlaubsinsel trifft.
2: Eine Radfahrerin redet mit ihnen und fährt dann weiter.
3: Er hat mich angesprochen wegen der Federn, woher die kommen. War sehr höflich, hat mich gesiezt. Dann habe ich einfach gesagt, du siehst mich jetzt nicht wirklich. Ne? Er war sehr interessiert, er wollte eben kein Geld haben, ne? Weil er hat gleich gesagt, ja, vielleicht denkst du, ich will Geld haben. Ich sage so, nee, ich weiß, es denken viele.
4: Der Kreis Nordfriesland hat vorher versucht, dass es keine Versammlung ist, dass es hier eher ums Campen geht und nicht ums Demonstrieren. Wie finden Sie das?
3: Unterm Deckmantel der Demonstration das jetzt zu haben, glaube ich, funktioniert nicht. Das ist keine Demonstration. So, wie sie da sitzen, sitzen auch in Berlin und in Potsdam rum. Aber vielleicht fragen Sie die mal selber, ob sie das ebenso sehen würden. Was sagen Sie denn? Das würde mich nämlich auch mal interessieren.
2: Zusammen gehen wir rüber zum Brunnen, wo die drei Punks noch sitzen. Die Radfahrerin möchte ihren Namen nicht sagen. Einer der Punks schon. Trashy heißt er.
4: Ich wollte einfach wissen, was ihr hier auf Sylt gerade macht erstmal.
5: Wir schnurren Geld.
3: Dass ich es auch eigentlich gar nicht verkehrt finden würde, wenn ihr sagen würdet, ey, ich bin nicht hier, weil ich demonstrieren will, sondern ich will einfach hier sein und das ist mein Lebensstil, weißt du? Aber seid ihr wirklich wegen Demonstrationen hier?
5: Ich tatsächlich nicht, also auch mit. Natürlich nehme ich die Demonstration mit und mache das mit. Aber ich bin eigentlich hier, weil ich ein bisschen campen möchte, weil ich ein bisschen die Reichen nerven möchte und weil ich ein bisschen Geld haben möchte, weil ich einfach kein Geld habe, weil ich vom Bürgergeld...
2: Radfahrerin und Punk tauschen sich weiter aus. Wirklich gestört fühlt sich augenscheinlich auch niemand von den Punks hier mitten auf der Tourismusmeile von Sylt. Warum der Landkreis Nordfriesland das Punkercamp gerichtlich verhindern wollte, das wollte ich eigentlich von der Sylter Bürgermeisterin Tina Haltermann wissen. Ein Statement von der Kommune habe ich aber nicht bekommen. Ich mache mich von Westerland auf den Weg nach Tinnum. Denn dort darf laut dem zuständigen Oberverwaltungsgericht das Punklager aufgebaut werden. Etwa 40 Punks sind schon da. Einer davon, Yannick, kommt mir gerade quer über die Festwiese mit einem Einkaufswagen entgegen.
4: Was gibt's denn hier alles? Was ist alles im Einkaufswagen drin?
6: Also erstmal Essen für die nächsten 1-2 Tage, so trinken, Koffein und 2 Flaschen Wein, glaube ich, ja.
4: Wie finanziert ihr das?
6: Von meinem BAföG, sonst Spenden.
4: Warum ist dir das wichtig, so hier Teil davon zu sein?
6: Weil es einfach, glaube ich, eine coole Aktion ist, um einfach mit Leuten, die Bock haben, einfach für eine bessere Welt zu kämpfen, halt irgendwie wirklich auch praktisch was Cooles zusammen zu machen. So.
4: Kannst du ja verstehen, dass es einige gibt, die es nicht so gut finden hier?
6: Ja, klar, das kann ich auf jeden Fall nachvollziehen. Zu einem gewissen Teil geht es ja auch darum, Aufmerksamkeit auf die ganzen Probleme zu lenken. So. Und da müssen wir alle, glaube ich, irgendwie schauen, dass es halt... dass das hier nicht alles zugemüllt wird.
2: Bei Yannicks Zelt angekommen, schaue ich über das Camp. Gerade bauen 4 Leute ein Küchenzelt auf. Die meisten helfen aber nicht mit. Sie hören Musik und ich rieche Cannabis, Alkohol und schon auch ein bisschen Müll. Im Punk-Protestcamp wird aber nicht nur gekifft und getrunken, sondern auch diskutiert. Untereinander und manchmal auch mit Fremden. Wie viele Beschwerden von Einwohnerinnen und Einwohnern am Ende eingehen, hängt vom Verhalten der Punks auf Sylt ab.
1: Eine Reportage war das von Aaron Schlichting.
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1: Wer zum Beispiel in der Berliner Innenstadt unterwegs ist und mal hier und dort durch Fenster von Gewerbegebäuden schaut, dem fällt vielleicht auf, dass das ein oder andere leer steht. Leere Büroflächen sind da zu sehen. Könnte man eigentlich diesen Leerstand auch anders nutzen, also zum Beispiel um Wohnraum daraus zu machen? Der hat ja nun mal dringend, wird er ja benötigt in Berlin. ARD-Finanzredakteurin Claudia Wehrle hat sich das genau angeschaut.
8: Allein im vergangenen Quartal stiegen laut Institut der deutschen Wirtschaft die Mieten im Schnitt um 4%. Sven Carstensen vom Beratungs- und Analyseunternehmen Boulwien-Geser rechnet vor. Pro Jahr werden etwa 350.000 Wohnungen gebraucht. Eigentlich haben wir aber nur eine Fertigstellung von 220.000, 230.000 Wohnungen.
9: Die preiswerten Wohnungen, die Wohnungen, wo wir sagen,

0: da können mittlere und untere Einkommen einziehen. Das Pestel-Institut hat dieses Jahr eine Studie rausgebracht. Die reden von 1,4 Millionen Wohnungen, die hier fehlen.
1: Die Bundesregierung will mit dem sogenannten Bauturbo den Bau neuer Wohnungen vereinfachen und vor allem Voraussetzungen schaffen, damit schneller gebaut werden kann. Jetzt soll zusätzlich noch der Umbau von Gewerbeimmobilien zu Wohnraum gefördert werden. Da geht es vor allem um den Umbau von leerstehenden Büroräumen. Leerstehende Bürogebäude gäbe es genug, sagt Sven Carstensen.
0: Ja, es gibt natürlich spätestens seit Corona einen strukturellen Wandel, was die Nachfrage nach Gewerbeimmobilien, insbesondere nach Büroimmobilien angeht. Wir haben das Thema Homeoffice und Remote Work und wir haben schon seit Jahren eine wirtschaftliche Situation, die nicht zum Beschäftigungsaufbau, insbesondere der Bürobeschäftigten, geführt hat. Das alles führt dazu, dass wir einen Leerstandsaufbau in Bürogebäuden haben.
1: Dass solch ein Umbau von Bürogebäuden in Wohneinheiten gelingen kann, das zeigen ein paar Vorzeigeprojekte, beispielsweise in Düsseldorf oder in Frankfurt am Main. Einige Umbauten sind schon fertig, weitere sind in Planung. Solch ein Umbau ist komplex, schon allein wegen einer Fülle an baurechtlichen Vorgaben. Das geht vom Brandschutz über Schallschutzregelungen bis hin zu Abstellflächen für Autos und für Fahrräder. Hinzu kommt, dass klassische Bürogebäude in der Regel anders konzipiert sind. Das heißt, es gibt viel Flächen ohne Tageslicht. Das ist nicht ideal zum Wohnen. Auch in Sachen energetische Sanierung muss einiges nachgeholt werden. Andreas Pfnür von der TU Darmstadt hat schon vor einiger Zeit gesagt:
2: Wir haben in Deutschland mehr Wohnraum, als wir brauchen. Es geht darum, den richtig zu verteilen.
1: Folglich sind Vorstädte immer gefragter. Das Land gewinnt ebenfalls an Attraktivität. Auch weil dort das Preis-Leistungs-Verhältnis besser aussieht als in der Innenstadt. Und nicht zuletzt, weil sich durch neue technische Möglichkeiten wie Glasfaser bessere Perspektiven eröffnen, Wohnen und Arbeiten unter einen Hut zu bekommen. Entsprechend werden die Umbauten von Gewerbeflächen zu Wohnraum gefördert. Beantragt werden können bis zu 30.000 Euro Zuschuss pro neuer Wohneinheit beziehungsweise bis zu 300.000 Euro pro Investor. Vorausgesetzt, die Auflagen zur energetischen Sanierung werden erfüllt.
3: Also, leere Büros umwandeln zu Wohnraum ist möglich, aber auch nicht immer ganz einfach. Aus Frankfurt war das Claudia Wehrle. Das Wetter für Berlin und Brandenburg. Heute ein Wechsel aus Sonne und meist lockeren Quellwolken. Hier und dort kann aber auch mal ein Schauer durchziehen. Höchstwerte heute 22 bis 24 Grad. Höchstwerte fast erreicht. In Berlin sind so 22 bis 24 Grad, in Frankfurt oder 21 und auch Potsdam meldet 21 Grad.
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3: Und Michael Mellinger.
5: Vorsicht auf der A13, Berlin Richtung Dresden, hinter Baruth-Mark steht ein defektes Fahrzeug im Baustellenbereich. A10, westlicher Berliner Ring Richtung Dreieck Havelland zwischen Großkreuz und Leest, Baustellenstau mit plus 10 Minuten. A15, Forst Richtung A13, im Dreieck Spreewald ist die Überfahrt zur A13 Richtung Dresden wegen Reparaturarbeiten gesperrt. Stadtverkehr Berlin, A100 Richtung Treptow, im Tunnel Innsbrucker Platz ist nach einem Unfall die rechte Spur gesperrt und sie stehen etwa 15 Minuten im Stau. Friedenau, die Bundesallee ist zwischen Antierichstraße und Friedrich-Wilhelm-Platz nach einem Wasserrohrbruch voll gesperrt. Kreuzberg, die Großbärenstraße ist zwischen Hallisches Ufer und Stresemannstraße in beiden Richtungen wegen eines Kraneinsatzes bis Freitagabend gesperrt. In Moabit ist die Putlitzbrücke in beiden Richtungen wegen eines Kraneinsatzes bis Anfang August gesperrt.
3: 13.39 Uhr.
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3: Norbert Hansen hier, schönen guten Tag. Cyber-Grooming trifft fast jeden Dritten zwischen 14 und 17 Jahren. So die Missbrauchsbeauftragte des Bundes, also die digitale Kontaktaufnahme mit dem Ziel der sexuellen Belästigung. Das ist nur ein Ergebnis des jährlichen Lagebildes. Mehr dazu jetzt in den Nachrichten mit Michael Mellinger.
5: Immer mehr Kinder in Deutschland werden Opfer von Sexualstraftaten im Internet. Das geht aus einem Bericht hervor, den Bundesinnenminister Dobrindt, BKA-Chef Münch und die Missbrauchsbeauftragte des Bundes Klaus vorgestellt haben. Aus dem Hauptstadtstudio Birte Sönnigsen.
6: Es geht unter anderem um Cyber-Grooming. Täter geben sich hier in sozialen Netzwerken oft als ungefähr gleichaltrig aus, um so das Vertrauen ihrer Opfer zu gewinnen. In vielen Fällen bringen sie die Kinder dazu, ihnen freizügige Fotos zu schicken. Die Behörden gehen allerdings davon aus, dass ein erheblicher Teil der Taten nicht angezeigt wird und damit gar nicht in der Statistik landet. Ein besonderes Problem stellt aus Sicht des Bundeskriminalamtes die zunehmende Verbreitung von Kinder- und jugendpornografischen Inhalten dar. Die Nutzung von KI spielt hierbei eine zunehmend größere Rolle. Neben der Strafverfolgung bräuchte es etwa eine frühzeitige Medienkompetenz von Minderjährigen, heißt es im Bericht.
5: Die Pläne der Deutschen Bahn für ein Alkoholverbot an Bahnhöfen stoßen grundsätzlich auf breite Zustimmung. Von der Gewerkschaft der Polizei hieß es, Bahnhöfe seien absolute Kriminalitätshotspots. Mit steigendem Alkoholkonsum sinke die Hemmschwelle für Straftaten. Die Eisenbahngewerkschaft EVG erklärte, ein Alkoholverbot könne das Sicherheitsgefühl und die Aufenthaltsqualität verbessern. Ähnlich äußerte sich der Fahrgastverband Pro Bahn. Das Alkoholverbot soll bis Mitte Oktober an allen 5.400 Bahnhöfen umgesetzt sein. In Berlin greift es schon jetzt am Ostbahnhof und am Bahnhof Zoo. Ab dem 1. September kommen der Hauptbahnhof und der Bahnhof Gesundbrunnen hinzu. Der Rücktritt von Unionsfraktionschef Spahn hat eine Debatte über das Thema Leihmutterschaft ausgelöst. Spahn und sein Ehemann sind mithilfe einer Leihmutter in den USA Eltern geworden. In Deutschland ist das verboten. Bildungsministerin Prien äußerte im Portal The Pioneer grundsätzlich Verständnis dafür, dass Kinderlose sich Hilfe im Ausland holen. Die CDU lehne die Praxis aber weiter ab. Grünen-Fraktionschefin Hasselmann forderte im rbb24-Inforadio eine Bundestagsdebatte zum Thema. Sie verwies auf einen Expertenbericht, den die Ampelregierung in Auftrag gegeben hatte. Der Deutsche Ethikrat sieht eine schwierige Güterabwägung. Der Schutz von Leihmüttern und Kindern stehe den legitimen Wünschen Kinderloser gegenüber, sagte der Ethikratsvorsitzende Frister im Deutschlandfunk. Der neue britische Premierminister Burnham hat einen Tag nach Amtsantritt die erste große Maßnahme seiner neuen Regierung verkündet. Burnham erklärte, die Mehrwertsteuer bei der Stromrechnung für Privathaushalte abzuschaffen. Durch diese Steuersenkung soll die Stromrechnung nach Regierungsangaben um umgerechnet 53 Euro pro Jahr sinken. Gelten soll die Maßnahme ab dem 1. Oktober. Der Staatshaushalt wird dadurch um 850 Millionen Pfund belastet. Die Regierung will das finanziell ausgleichen, indem sie auf ein Projekt für einen digitalen Personalausweis verzichtet. Berlin droht sein Ziel zu verfehlen, den Baumbestand bis 2040 auf 1 Million Bäume aufzustocken. Zwar hat der Senat im November das entsprechende Gesetz beschlossen, die Aufforstung kommt aber nicht voran. Im rbb24-Inforadio hat der Mitgründer der Initiative Volksentscheid Baum Strösenreuther dem Senat vorgeworfen, das Projekt zu verzögern.
7: Der Senat hat in dem Gesetz die Pflicht, die Planung anständig vorzubereiten, also Personal einzustellen, Berater zu beauftragen, um ein 3-Milliarden-Euro-Projekt tatsächlich zu planen. Und das tut er nicht. Er tut das gesetzeswidrig nicht, er wurde angemahnt, wir haben es im Umweltausschuss erklärt, er tut es einfach nicht. Es ist so, wie als wenn man einen Flughafen mit einer halben Praktikantenstelle planen wollte. Das wird nicht funktionieren.
5: Heinrich Strösenreuther, Mitgründer der Bürgerinitiative Volksentscheid Baum. Umweltsenatorin Bonde weist die Kritik zurück. Zwar seien einzelne Fristen nicht eingehalten worden, von einer grundlegenden Verzögerung der Umsetzung könne jedoch keine Rede sein. Der Ausbau der Windenergie auf See hat in Deutschland die Marke von 10 Gigawatt überschritten. Nach Angaben des Bundesverbands Windenergie Offshore sind auf Nord- und Ostsee jetzt fast 1.800 Anlagen in Betrieb. Im vergangenen Jahr haben die Anlagen demnach Energie für rund 8,7 Millionen Haushalte produziert. Soweit die Nachrichten. 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Das Wetter. Am Nachmittag neben Sonnenschein mal mehr, mal weniger Quellwolken. Dazu lokal einige Schauer bei 22 bis 24 Grad. Aktuell in Berlin-Buch 21 und in Tempelhof 24 Grad, in Welzow 18 und in Lenzen 23 Grad. Morgen bleibt es heiter bis wolkig, aber auch Schauer sind möglich bei 19 bis 21 Grad. Die Zeit 13.44 Uhr.
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3: Und weiter geht's mit Norbert Hansen. Es sind Zahlen, die erschrecken und die einfach unfassbar sind. Mehr als 18.000 Mal wurde im vergangenen Jahr ein Kind oder Jugendliche Opfer eines sexuellen Missbrauchs. Meistens sind es Mädchen und das sind auch nur die Zahlen, die bekannt sind. Das haben jedenfalls Bundesinnenminister Dobrindt, BKA-Chef Münch und auch die Missbrauchsbeauftragte des Bundes Klaus in einer Pressekonferenz am Vormittag mitgeteilt. Demnach bestand wieder in mehr als der Hälfte der Fälle zwischen Opfer und Tatverdächtigen eine verwandtschaftliche oder andere Vorbeziehung. Vor allem in einem Bereich sind die Zahlen dramatisch angestiegen, so Innenminister Alexander Dobrindt, und zwar in der Verbreitung von Kinder- und Jugendpornografie.
8: Wir sehen hier im Jahr 2025 eine Zahl von 11.500 Fällen, 20% Steigerung gegenüber dem Vorjahr. Und die Dramatik wird deutlich, wenn man den Fünfjahresvergleich anstellt. Wir haben hier mehr als eine Verdoppelung vom Jahr 2021 auf das Jahr 2025 von 5.000 Fällen auf über 11.500 Fälle. Eines dabei ist allerdings, dass mit der Nutzung von KI die Veränderung von kinderpornografischen Inhalten, das heißt die qualitative Weiterveränderung, dass die sehr einfach geworden ist. Das ist für uns eine Herausforderung, die in der kommenden Zeit noch stärker wird. Wir brauchen die IP-Adressenspeicherung, um gegen die Kriminellen und die kriminellen Machenschaften hier vorzugehen. Das notwendige Gesetz zur IP-Adressenspeicherung ist bereits im parlamentarischen Verfahren. Wir gehen davon aus, dass wir nach der Sommerpause im Herbst dort auch dann die zweite, dritte Lesung haben und dieses Gesetz abschließend entscheiden.
3: Sagt Innenminister Alexander Dobrindt heute Vormittag bei der Pressekonferenz, wo die neuesten Zahlen zu sexuellem Missbrauch an Kindern und Jugendlichen vorgestellt wurden. Und um kurz nach zwei können Sie hier ein Gespräch hören mit unserer Hauptstadtkorrespondentin. Mit ihr habe ich gesprochen, wie die Zahlen einzeln zu bewerten sind und was die Politik insgesamt dagegen tun möchte.
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3: Der Parteitag der AfD in Nordrhein-Westfalen am Wochenende hat für Schlagzeilen gesorgt. Offener Streit, Beschimpfungen und Unterbrechungen. Mitten in der Listenwahl für die Landtagswahl im kommenden Jahr forderten die AfD-Bundesvorsitzenden Weidel und Chrupalla sogar den Abbruch des Parteitags. Der NRW-Landesvorstand hat sich aber widersetzt. Am Ende wurde die Liste mit 82 Kandidaten aufgestellt. Doch die internen Auseinandersetzungen sind damit noch längst nicht beendet, wie Hauptstadtkorrespondent Frank Eichmann berichtet.
9: Rückblick auf einen AfD-Parteitag, der fast im Chaos endete. Im Mahl forderte am vergangenen Freitag Vize-Landeschef Christian Zaum:
10: Diesen Parteitag der Schande jetzt abzubrechen. Je früher, umso besser dieser Spuk ein Ende hat, umso besser für eine geeinte AfD.
9: Zaum ist ein Vertreter des sogenannten völkischen Lagers um den Bundestagsabgeordneten Matthias Helferich, und dieses Lager versuchte, die Wahl der Liste vorzeitig abzubrechen. Weil das andere, das gemäßigtere AfD-Lager hinter Landeschef Martin Vinzenz die Listenwahl für sich beeinflusst habe, Kandidaten seien eingeschüchtert oder bedroht worden. Die AfD-Chefs Chrupalla und Weidel stellten sich hinter die Forderung, den Parteitag abzubrechen. Ein Affront gegen den Landeschef Vinzenz, der dann auch erklärte:
11: Ich möchte nicht gegen den Bundesvorstand reden, aber meine absolut hoheitliche Aufgabe und das, wofür ich stehe, ist eine sichere Listenaufstellung zur Landtagswahl 2027.
9: Dem folgte der AfD-Parteitag in Mahl mehrheitlich, beschloss die Kandidatenliste und stellte sich damit gegen die Forderung der Bundesparteispitze. Wie würde die reagieren in diesem Machtkampf, hieß die spannende Frage, die Antwort am Montagabend. In einem Brief vom Bundesvorstand an die sehr geehrten Mitglieder des Landesvorstands Nordrhein-Westfalen. Die sollen, Punkt 1, bis Donnerstag elektronisch alle wichtigen Daten zum Parteitag einreichen. Punkt 2, eine Untersuchungskommission wird den Landesverband durchleuchten. Wirtschaftsprüfung, Funktionalität, Prüfung der Aufnahmeverfahren. Und drittens wird die mögliche Weitergabe von Mitgliederdaten geprüft. Eine umgehende Ablösung oder die Entlassung des Landeschefs fordert der Bundesvorstand dagegen nicht. Ist damit der Flügelkampf in Nordrhein-Westfalen vorerst beendet? Nein, sagt der Politikwissenschaftler Oliver Lemke von der Ruhr-Universität Bochum.
12: Ich glaube, dass hier eine offene Feldschlacht eigentlich mittlerweile stattfindet, weil ich mir nicht vorstellen kann, dass sich das Lager um Vinzenz, das die Mehrheit hat und das erfolgreich die Helferich-Störung sozusagen auch eingehegt hat, dass man also tatsächlich sich hier die Butter vom Brot nehmen lässt.
9: Und auch der Machtkampf des mehrheitlich von Parteichefin Weidel kontrollierten Bundesvorstandes mit dem widerspenstigen Landesvorstand in NRW ist mit dem Einsetzen der Untersuchungskommission nicht gelöst, sondern nur einstweilen vertagt. Was heißt das für das Bild der AfD nach außen? Schließlich gilt für deutsche Parteien eigentlich, dass interner Streit Wähler abschreckt. AfD-Experte Lemke.
12: Hat sicherlich auch eine abschreckende und abturnende Wirkung, insbesondere für die Wählerschaft in Nordrhein-Westfalen, würde ich denken. Aber wir blicken ja im Moment, glaube ich, wenn wir über Wahlen und Wählerschaft nachdenken, in den Osten der Republik, beispielsweise nach Sachsen-Anhalt. Und da habe ich das Gefühl, die sind relativ stark dagegen immunisiert.
3: Machtkämpfe in der AfD. Das war ein Beitrag von Frank Eichmann. 2:09 ist es. Kein Hunger bis 2030. Das ist eines der 17 Ziele der Weltgemeinschaft. Ambitioniert und leider realistisch nicht erreichbar. So viel ist 4 Jahre vorher schon klar. Der jährliche Bericht, der den Weg dorthin begleitet, zeigt dennoch positive Entwicklungen. Er wurde heute vorgestellt und darüber berichtet jetzt unsere Korrespondentin Christine Auerbach aus Rom.
13: Die gute Nachricht zuerst. Der Hunger weltweit ist das 3. Jahr in Folge gesunken. Zwischen den Regionen gibt es aber deutliche Unterschiede. Die meisten Hungernden gibt es laut dem UN-Bericht zurzeit in Afrika. 309 Millionen Menschen litten dort letztes Jahr an Hunger. Damit ist Afrika aktuell der Kontinent mit den meisten Hungernden vor Asien. Das hat 2 Gründe, sagt Maximo Torrero, der Chefökonom der Welternährungsorganisation. Die Konflikte in Afrika sind eine Herausforderung. Sie sorgen für viel Hunger in der Region. Außerdem, sagt er, ist die Bevölkerung in Afrika sehr stark gewachsen. Vor allem Südasien und Lateinamerika haben laut dem Bericht große Fortschritte gemacht beim Bekämpfen des Hungers. Indien zum Beispiel. Das Land hat sein Sozialsystem verbessert und digitalisiert, sagt Maximo Torrero. Dadurch sei es für die Behörden jetzt leichter, Lebensmittel gezielt an die Menschen zu bringen, die sie brauchen. Der Bericht zur weltweiten Ernährungssicherheit untersucht, wie sich aktuelle Krisen, Konflikte und der Klimawandel auf den weltweiten Hunger auswirken. Weil sich der Bericht immer auf das Vorjahr bezieht, konnte die Blockade der Straße von Hormuz noch nicht berücksichtigt werden. Die Welternährungsorganisation erwartet aber deutliche Folgen durch die Blockade, weil die Energiepreise weltweit ansteigen und weil durch die Blockade Rohstoffe fehlen, um Dünger herzustellen. Es fehlen 20-30% von allem, was man braucht, um Dünger zu produzieren. Erdgas zum Beispiel, um Stickstoff herzustellen, Schwefel. Und wenn man mit weniger Dünger produziert, dann sinken die Erträge, was sich später auch auf die Verbraucherpreise auswirken wird. Der Bericht untersucht aber nicht nur den Stand des Hungers, sondern auch die Qualität der Ernährung. Fast 2,7 Milliarden Menschen können sich keine gesunde Ernährung leisten. Ein Grund ist, dass zum Beispiel Obst und Gemüse in vielen Ländern sehr teuer sind. Rund 70% der Lebensmittelkosten entstehen laut dem Bericht dabei erst nach dem Anbau der Lebensmittel, durch Lagerung, Transportwege und Kühlketten. Aber beim Thema gute Ernährung geht es nicht nur um Unterernährung, sondern auch um Übergewicht, sagt Maximo Torrero. Menschen sterben an der Folge von Unterernährung, aber auch an Übergewicht und Adipositas sterben Menschen, durch Herzinfarkte, Diabetes und so weiter. Deshalb muss beides gleichzeitig angegangen werden. Die Vereinten Nationen haben das Ziel ausgegeben, den Hunger bis 2030 zu besiegen. Der Bericht zeigt, dass die Welt von diesem Ziel noch weit entfernt ist. Die aktuellen Krisen machen es zusätzlich schwer, es zu erreichen.
3: Christine Auerbach war das aus Rom. Dort wurde der jährliche Bericht über das weiterhin und weithin enorme Problem von weltweitem Hunger und grassierender Ernährungsunsicherheit vorgestellt.
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3: Diese Bilder sind um die Welt gegangen. Menschen, die sich verzweifelt am Flughafen in Kabul drängen. Fast 5 Jahre ist das inzwischen her, dass sich die internationale Gemeinschaft aus Afghanistan zurückgezogen hat und Zehntausende sogenannte Ortskräfte zurückgeblieben sind. Von diesen dramatischen Ereignissen erzählt eine neue, fiktive Serie. Kabul, Flucht aus der Hölle heißt sie. Eine europäische Koproduktion, gedreht in Griechenland. Und unsere Kulturreporterin Simone Schlosser hat sie schon gesehen.
14: Zu Beginn funktioniert sie noch. die Bürokratie der italienischen Botschaft.
15: Ich war ein Informant für die italienische Armee zwischen 2013 und 2015.
16: Kann jemand bestätigen, was Sie da sagen? Haben Sie Dokumente? Wer war Ihr Kontaktmann?
14: Giovanni ist noch nicht lange in Afghanistan. Ein unscheinbarer Mitarbeiter mit Hemd und Brille. In einem Container sitzt er am Flughafen, stempelt Anträge und genehmigt Visa. Doch schon bald nimmt der Ansturm zu.
16: Was?
17: Jawohl. Was ist los?
16: Das ist Rom. Die Amis weigern sich, das Flugzeug landen zu lassen. Und was soll ich jetzt mit all den Menschen hier machen?
14: Giovanni ist eine von mehreren Hauptfiguren. Die Serie Kabul – Flucht aus der Hölle erzählt aus verschiedenen Perspektiven. Im Mittelpunkt steht eine afghanische Familie. Die Mutter ist Staatsanwältin, die Tochter Ärztin und der Sohn bei der Armee. Anfangs erleben wir sie noch zusammen. Sie haben Träume, glauben an ihre Heimat. Doch schnell ändert sich die Situation. Die Familie wird getrennt, sie versuchen zu fliehen, doch im Land herrscht Chaos.
18: Amina, wo bist du?
19: Vater, wie geht's dir?
18: Wir fahren zur französischen Botschaft. Komm mit uns und bring Roulon gleich mit. Es ist Ehre, hier zu bleiben. Wenn du bleibst, bringen die dich um.
14: Die Serie ist intensiv. Weitere Figuren sind der französische Sicherheitschef der Botschaft, der unter Druck versucht, das Gebäude zu evakuieren und dabei auf die Hilfe der Taliban angewiesen ist. Ein amerikanischer CIA-General, der eine verdeckte Ermittlung leitet, um einen Anschlag des IS zu verhindern. Sowie eine deutsche Soldatin, die auf eigene Faust in das Land reist, um einen afghanischen General zu retten.
20: Und Sie wollen die ganze Region absuchen, in der es vor Taliban nur so wimmelt?
19: General Hassan ist beim BND unter meinem Kommando ausgebildet worden. Er hat uns immer geholfen, all die Jahre, und vielen das Leben gerettet. Auch mir.
14: Es sind viele Geschichten für gerade mal 6 Folgen. Und zum Teil wirkt die Serie ähnlich reißerisch wie ihr Titel. Denn die Figuren sind immer genau da, wo gerade die größte Eskalation droht. Aber die Serie hat auch leise Momente. Sie zeigt die Menschen hinter den Schlagzeilen in eindringlichen Bildern, in denen die Hitze flirrt und der Schweiß glänzt und sich die Anspannung in den Gesichtern spiegelt.
21: Egal, was geschieht, ich gebe nicht auf. Aber ich habe wirklich Angst. Ich habe große Angst, hier zu bleiben. Und Angst, wegzugehen.
14: Die Serie Kabul – Flucht aus der Hölle hat sich viel vorgenommen. Sie will gleichzeitig unterhalten, Spannung erzeugen und informieren. Manche Dialoge wirken hölzern und erklären mehr, als sie erzählen. Doch je mehr die Figuren an ihre Grenzen gehen, desto näher kommen sie uns. Und mit ihnen der Irrsinn dieser Bürokratie, die so viele Menschen bis heute im Stich gelassen hat.
3: Die Serie Kabul zu sehen in der ARD/ZDF-Mediathek und ab 27. Juli auch im Fernsehen.
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3: Das Wetter für Berlin und Brandenburg bis zum Abend. Mal Sonne, mal Wolken und vor allem eher in Richtung Westbrandenburg auch mal ein paar Schauer. Höchstwerte 22 bis 24 Grad.
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3: Mit Michael Mellinger.
9: Vorsicht auf der A13 Berlin Richtung Dresden. Hinter Barut Mark steht ein defektes Fahrzeug im Baustellenbereich. A10 westlicher Berliner Ring Richtung Dreieck Havelland zwischen Großkreuz und Leest. Baustellenstau mit plus 10 Minuten. A15 Forst Richtung A13. Im Dreieck Spreewald ist die Überfahrt zur A13 Richtung Dresden wegen Reparaturarbeiten gesperrt. Stadtverkehr Berlin A100 in beiden Richtungen. Es kommt zu Staus an den Baustellen zwischen Alboinstraße und Detmolder Straße mit jeweils 10 Minuten plus.
0: Kreuzberg. Die Großbärenstraße ist zwischen Hallisches Ufer und Stresemannstraße in beiden Richtungen wegen eines Kraneinsatzes bis Freitagabend gesperrt. In Moabit ist die Putlitzbrücke in beiden Richtungen wegen eines Kraneinsatzes bis Anfang August gesperrt. Und Siemensstadt, der Saatwinkler-Damm, ist zwischen Jungfernheideweg und Rohrdamm in beiden Richtungen bis Ende des Monats gesperrt.
3: Dienstag, 14 Uhr.
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3: Ich bin Norbert Hansen, schönen guten Tag. Geht es nach der Deutschen Bahn, dann wird Ihnen demnächst kein Mensch mehr mit einer offenen Bierflasche in der Hand am Bahnhof entgegenkommen, denn das soll verboten werden. Auf die Pläne gibt es Reaktionen und die hat jetzt Michael Mellinger in den Nachrichten.
0: Das geplante Alkoholverbot an Bahnhöfen hat grundsätzlich Zustimmung ausgelöst. Bundesinnenminister Dobrindt sprach von einer diskussionswürdigen Idee. Er sehe aber noch offene Fragen, zum Beispiel, wie das Verbot durchgesetzt werden soll. Vom Fahrgastverband Pro Bahn und der Gewerkschaft EVG hieß es, ein Alkoholverbot könne das Sicherheitsgefühl und die Aufenthaltsqualität an Bahnhöfen verbessern. Brandenburgs Verkehrsminister Krumbach hält den Plan für inkonsequent. Krumbach sagte, eigentlich müsste dann auch Alkohol in den Zügen selbst verboten sein. Das Alkoholverbot soll bis Mitte Oktober an allen 5400 Bahnhöfen umgesetzt sein. In Deutschland ist die Zahl der erfassten Fälle von sexuellem Missbrauch Minderjähriger in den vergangenen 5 Jahren deutlich gestiegen. Laut offizieller Statistik wurden 2025 über 17.000 Fälle registriert und damit 1.600 mehr als noch 2021. Hauptstadtkorrespondent Markus Sambale.
1: Innenminister Dobrindt bezeichnet die Zahlen der Sexualdelikte an Kindern und Jugendlichen als erschreckend hoch. Und in einigen Bereichen weist der Minister sogar auf einen dramatischen Anstieg hin, etwa bei jugendpornografischen Inhalten. Dort haben sich die registrierten Taten in den vergangenen Jahren verdoppelt. Die Bundesbeauftragte gegen Missbrauch, Kerstin Klaus, weist außerdem darauf hin, dass bei den 14- bis 17-Jährigen, vor allem Mädchen, fast ein Drittel Opfer von Cybergrooming wird. Dabei geben sich Erwachsene in Online-Chats als gleichaltrig aus, um intime Bilder auszutauschen oder sexuelle Kontakte anzubahnen.
0: Der neue britische Premierminister Burnham hat eine erste Maßnahme angekündigt, um die Lebenshaltungskosten der Menschen zu senken. So soll die Mehrwertsteuer bei der Stromrechnung abgeschafft werden. Burnham sagte, es habe oberste Priorität, den finanziellen Druck auf die Menschen zu verringern. Heute nimmt das neue Kabinett seine Arbeit auf. Aus London, Franziska Hoppen.
2: Überraschend machte der frisch gebackene Premierminister Andy Burnham den ehemaligen Verteidigungsminister John Healey zum neuen Finanzminister. Healey hatte im Juni das Kabinett aus Protest gegen den Kurs von Burnhams Vorgänger Keir Starmer verlassen. Ähnlich überraschend wurde der ehemalige Gesundheitsminister Wes Streeting als Verteidigungsminister berufen. Neuer Außenminister wird einer der bekanntesten Labour-Politiker, Ed Miliband. Das neue Führungsteam umfasst die Mainstream-Flügel der Partei. Viele der Starmer-Anhänger wurden in die hinteren Reihen des Parlaments zurückgestuft.
0: Weltweit hungern weniger Menschen. Das geht aus dem neuen Welternährungsbericht der Vereinten Nationen hervor. Demnach hatten im vergangenen Jahr etwa 7,8% der Weltbevölkerung nicht genug zu essen. 2024 lag die Schätzung noch bei 8,1%. Im vergangenen Jahr hungerten dem Bericht zufolge weltweit bis zu 696 Millionen Menschen und damit 14 Millionen weniger als 2024. Rund die Hälfte davon lebt in Afrika. In Athen hat ein Mann 2 Touristen mit einem Messer verletzt. Nach Angaben der griechischen Polizei ereignete sich der Angriff nahe der Akropolis im Zentrum der Hauptstadt. Sicherheitskräfte nahmen den Täter fest. Wie griechische Medien berichten, handelt es sich um einen 60-Jährigen. Er soll den Behörden als psychisch krank bekannt sein. Die Verletzten seien US-Amerikaner, hieß es weiter. Die Akropolis mit dem antiken Parthenon-Tempel ist das Wahrzeichen Athens. Sie zieht jedes Jahr mehrere Millionen Touristen an. Mehrere Verkehrsverbände haben dem Berliner Senat ein schlechtes Zeugnis für dessen Verkehrspolitik ausgestellt. Der ADFC, Changing Cities, der Verkehrsverband Deutschland und andere teilten mit, dass sich auch für die Autofahrer die Situation verschlechtert habe. So sei die Staulänge seit 2023 um die Hälfte gestiegen. Das habe dazu geführt, dass auch der öffentliche Nahverkehr ausgebremst wurde, zu seinen Straßenbahnen im Schnitt 0,3 Kilometer pro Stunde langsamer unterwegs gewesen. Auch der Radwegeausbau habe sich deutlich verlangsamt, so die Verbände. Soweit die Nachrichten. 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Das Wetter. Am Nachmittag neben Sonnenschein mal mehr, mal weniger Quellwolken, dazu lokal einige Schauer bei 22 bis 24 Grad. Aktuell im Berlin-Buch 21 und in Tempelhof 24 Grad, in Welzow 18 und in Lenzen 23 Grad. Morgen bleibt es heiter bis wolkig, aber auch Schauer sind möglich bei 19 bis 21 Grad. Am Donnerstag viele Wolken und nur wenig Sonne. Die Zeit, es wird 14.05 Uhr.
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3: Ich bin Norbert Hansen, einen schönen guten Tag. Manche menschlichen Abgründe werden deutlich bei dem ein oder anderen politischen Termin in Berlin. Heute zum Beispiel, heute Vormittag, da ging es um sexuellen Missbrauch an Kindern und Jugendlichen. Am Vormittag wurden die neuen Zahlen für 2025 vorgestellt von Innenminister Alexander Dobrindt, BKA-Chef Holger Münch und auch der Missbrauchsbeauftragten des Bundes, Kerstin Klaus. Das Ergebnis, die Zahl der registrierten Fälle ist wieder gestiegen. Erschreckend hoch, sagte Dobrindt dazu. Birte Sönnigsen ist Korrespondentin im Hauptstadtstudio. Sie hat sich das Lagebild genau angeschaut und konnte uns vorhin einen Überblick über die Zahlen geben und erklären, worüber wir da eigentlich genau sprechen. Missbrauch hat ja verschiedene Formen.
5: Also es geht um körperlichen Missbrauch, es geht auch um digitale Gewalt. Die Fälle von sexuellem Missbrauch von Kindern und Jugendlichen, die sind im vergangenen Jahr gestiegen. Da reden wir insgesamt über mehr als 18.000 Fälle, die Statistik fürs vergangene Jahr erfasst hat. Es geht aber auch zum Beispiel um sogenanntes kinderpornografisches Material, also Fotos, Videos von Missbrauchshandlungen an Kindern und Jugendlichen, die erstellt, bearbeitet, weiter verschickt, veröffentlicht werden. Und da ist der Anteil von Jugendpornografie grafischen Inhalten deutlich gestiegen. Die Polizei verzeichnet ein Plus von 20%. Und es geht auch noch um sexuelle Ausbeutung von Minderjährigen. Da reden wir von Menschenhandel oder Zwangsprostitution beispielsweise.
3: Das heißt ja auch gerade im Online-Bereich, Sie haben schon angedeutet, gibt es mehr registrierte Fälle. Wie macht sich das denn konkret bemerkbar?
5: Ja, es wurde heute nochmal betont, dass der digitale Raum auch zunehmend zum Tatort wird. Das hat sich ja in den vergangenen Jahren schon angedeutet. Es geht unter anderem um das sogenannte Cyber-Grooming. Also Täter geben sich in sozialen Netzwerken oder auch auf Spieleplattformen oft als Gleichaltrige aus, um dann das Vertrauen ihrer Opfer zu gewinnen. In vielen Fällen bringen sie die Kinder dazu, ihnen freizügige Fotos zu schicken. Die Kinder fassen Vertrauen und teilweise führt das dann auch zu Treffen im echten Leben. In 3/4 der Fälle, wenn es dann zu diesen Treffen kommt, auch zu körperlichen Missbrauchsfällen. Andere Taten, die finden im Livestream im Internet statt. Nutzerzahlen dafür, sich die Missbrauchshandlungen in Echtzeit anzuschauen, diese teilweise zu beeinflussen. Das findet oft auch im Ausland statt. Die Philippinen wurden da beispielsweise genannt. Und einige Täter fliegen dann, nachdem sie diese Livestreams geschaut haben, tatsächlich auch in diese Länder, um die Kinder auch im echten Leben zu missbrauchen.
3: Puh, wer sind denn die Täter?
5: Das sind in den allermeisten Fällen Männer, zu rund 95%, je nach Delikt. Bei Fällen von Verdacht auf sexuellen Kindesmissbrauch waren 80% der Tatverdächtigen Deutsche, 20% entsprechend Nicht-Deutsche. Die Statistik, die erfasst eben die mutmaßlichen Täter, ob die dann am Ende wirklich verurteilt werden oder nicht, das wird von der Statistik überhaupt nicht erfasst. Und von den Tatverdächtigen waren wieder fast ein Drittel Kinder und Jugendliche. Da sagt die Kriminalpolizei, wir haben da Erfahrungswerte, die zeigen eben, dass Minderjährige früh beginnen, sexuelle Erfahrungen mit Gleichaltrigen oder Jüngeren zu sammeln und sich oft dabei nicht bewusst sind, dass diese Handlungen strafbar sind.
3: Bei den Zahlen geht es ja nur in Anführungsstrichen um das Hellfeld, also um angezeigte oder ermittelte Fälle. Lässt sich denn überhaupt hochrechnen oder schätzen, wie hoch der Missbrauch ist, der eigentlich überhaupt nicht angezeigt wird?
5: Nee, das ist extrem schwer. Alle gehen davon aus, dass es eben dieses große Dunkelfeld gibt. Aber die große Frage ist, wie groß ist es? Der Bundesinnenminister Alexander Dobrindt, der geht von einer sehr hohen Zahl aus, hat gesagt, vielleicht ist das Dunkelfeld sogar größer als die Zahlen, die wir in der Statistik erfassen. Also, dass es sogar mehr Fälle gibt, die gar nicht angezeigt, ermittelt oder entdeckt werden, als die, von denen wir überhaupt wissen. Aber dieses Dunkelfeld, das ist eben die große Unbekannte. Deswegen weiß man zum Beispiel auch wenig darüber, warum bestimmte Dinge nicht angezeigt werden, nicht ermittelt werden können. Also großes Fragezeichen.
3: Haben denn Innenminister Dobrindt oder auch der BKA-Chef Münch gesagt, was sie gegen diese Entwicklung unternehmen wollen?
5: Die Polizei hofft, dass sie in Zukunft mehr Täter schnappen können durch die sogenannte IP-Adressspeicherung. Die Bundesregierung will da ja ein entsprechendes Gesetz verabschieden, das Internetanbieter verpflichtet, IP-Adressen von deutschen Internetanschlüssen auch ohne konkreten Verdacht zu speichern für mehrere Monate. Dadurch sollen eben mehr Straftäter ermittelt werden. Das Thema Vorratsdatenspeicherung in Deutschland ja ein seit Jahrzehnten umstrittenes und soll jetzt eben im Herbst auf den Weg gebracht werden. Und davon erhofft sich dann die Polizei auch bessere Ermittlungsergebnisse.
3: Birte Sönnigsen war das, Korrespondentin im Hauptstadtstudio. Sie war bei der Pressekonferenz am Vormittag mit dabei.
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3: Die Deutsche Bahn plant ja ein Alkoholverbot an allen deutschen Bahnhöfen. Hauptstadtstudio-Korrespondent Jan Zimmermann erklärt uns jetzt erstmal die Regelung und den Vorfall, der überhaupt dafür gesorgt hat, dass das Verbot genau jetzt kommen soll.
6: Es gab in der Vergangenheit immer wieder Gewalttaten in Bahnhöfen oder in Zügen. Zuletzt erst am vergangenen Freitagabend in Baden-Württemberg. Ein 36 Jahre alter Mann war bei einer Ticketkontrolle im Zug ausgerastet, soll einen Sicherheitsmitarbeiter der Bahn geschlagen und getreten haben. Es gab ein heftiges Gerangel und dann gab eine Tür des Zuges nach. Und der Bahnmitarbeiter fiel aus dem fahrenden Zug und verletzte sich schwer. Wieso die Tür nachgab, ist wohl noch unklar. Jedenfalls soll der mutmaßliche Täter betrunken gewesen sein. Und die Bahn nimmt nun diesen Vorfall zum Anlass und will mit dem Alkoholverbot für mehr Sicherheit sorgen.
3: Verbotsmaßnahmen wie zum Beispiel die eingeführte Messerverbotszone seit 2025. Also diese Maßnahmen, die stehen allerdings auch immer wieder in der Kritik, weil sie einfach zu umgehen sind und auch großflächig ineffektiv sein sollen. Die Bahn hält aber dagegen.
6: Die Bahn sagt, Alkohol und aggressives Verhalten hängen oft zusammen. Bahnchefin Evelyn Paller erklärt, dort, wo zu viel Alkohol fließt, nimmt die Gewalt zu. Diese Erfahrung würden ihre Leute machen. Und mit dem Alkoholverbot an Bahnhöfen will man die Gefahr reduzieren, dass es zu Streitereien und Angriffen kommt. Aber so richtig konsequent ist das Vorgehen nicht, denn in der Bahnhofsgastronomie, zum Beispiel in einem Restaurant im Bahnhof, darf weiterhin Bier, Wein, Schnaps und anderes verkauft und getrunken werden. Und auch Geschäfte im Bahnhof dürfen Alkohol weiterhin verkaufen. Es gibt auch kein generelles Alkoholverbot in allen Zügen der Deutschen Bahn. Und in Zügen mit Bordrestaurant verkauft die Bahn sogar selbst Bier, Wein und Gin Tonic.
3: Eine also mindestens verwirrende Regelung, wenn im Zug und im Laden der Alkohol erlaubt, am Gleis aber verboten ist. Auch bei den Kontrollen, die nötig wären, um das Verbot umzusetzen, tja, da gibt es Bedenken.
6: Das sollen die Sicherheitskräfte der Deutschen Bahn und die Bundespolizei übernehmen. Es gibt ja schon heute Kontrollen der Bundespolizei an Bahnhöfen, bisher mit dem Schwerpunkt Drogen und Waffen. Wenn jemand künftig beim Alkoholtrinken im Bahnhof erwischt wird, dann droht erst einmal ein sofortiger Platzverweis und wenn jemand mehrmals erwischt wird, ein dauerhaftes Hausverbot. Das heißt, der Erwischte darf dann diesen Bahnhof nicht mehr betreten. Allerdings, die Gewerkschaft der Polizei hat da große Zweifel, dass das geplante Alkoholverbot überhaupt konsequent kontrolliert werden kann. Dazu habe die Bundespolizei zu wenig Personal, heißt es.
3: Es wird also noch zu sehen sein, ob das Verbot wirklich etwas an der Sicherheitslage verändern kann. Hauptstadtkorrespondent Jan Zimmermann war das über das geplante Verbot von Alkohol an allen deutschen Bahnhöfen. Und während die Deutsche Bahn ein Alkoholverbot an diesen Bahnhöfen ja plant, plant die BVG im Berliner Nahverkehr etwas anderes, das zum Sicherheitsgefühl der Menschen beitragen soll. Wenn Sie heute mit den Öffis fahren, achten Sie mal auf den Boden. Da könnte es bunt werden. Die BVG testet ein neues Farbkonzept, eben für mehr Sicherheit. RBB 24-Reporter Leon Thalia hat sich eine Pink Zone angeschaut.
7: Also ich bin jetzt vor den U-Bahnhof gegangen, weil es sehr laut ist. Da fahren im Minutentakt Züge ein und aus. Diese Pink Zones, die findet man auch dann direkt, wenn man aus dem ersten oder letzten U-Bahn-Waggon aussteigt hier am Alexanderplatz. Die sind nämlich angebracht direkt vor den Notrufsäulen auf dem Boden. Circa 2x2 Meter groß sind die, so ringsrum raufgeklebt und haben in diesem Fall hier eine pinke Farbe mit gelben BVG-Streifen. An anderen Bahnhöfen in Berlin haben sie andere Farben. Das ist jetzt ein Sicherheitskonzept, was die BVG testet und mal schaut, hey, wie wird das angenommen? Wie reagiert die Bevölkerung darauf und stärkt das das subjektive Sicherheitsempfinden der Menschen? Und genau das wollte ich natürlich auch wissen und habe mich am Bahnhof mal ein bisschen umgehört. Was denken Sie?
8: Schön bunt. Das fällt auf. Ist schön. Mehr Sicherheit, würde ich sagen.
10: Finde ich hilfreich. Ich würde jetzt sagen, die Beklebung macht es besser, ja.
23: Das ist eine starke Farbe, pink, fällt direkt ins Auge. Die Hauptsache ist, dass die antworten, ne, wenn man jemand klingelt.
7: Ja, und das Drücken, das habe ich mal direkt ausprobiert. Das klingt dann so.
24: Bitte haben Sie noch einen Moment Geduld.
7: Hallo?
25: Ja, der Notruf von der Feuerwehr Polizei
7: 93. Ah, hallo, hier ist der Mann vom Radio, der macht nur einen Test. Vielen lieben Dank. Ja, und was für mich in dem Moment eher ein Problem war, ist, dass ich den Mann in der Gegensprechanlage gar nicht richtig verstanden habe. Also der Ton, der ist zu leise und gerade vielleicht ältere Menschen oder Leute, die sehr aufgeregt sind in Notsituationen, die verstehen hier eventuell zu wenig. Übrigens, auf diese Zonen sind Kameras gerichtet. Bedeutet, wer sich in die Zone stellt, wird auch definitiv gesehen, wenn er einen Notfall hat. Und der Knopfdruck bzw. das BVG-Sicherheitspersonal sind dann nicht weit weg und können helfen in Notfällen.
3: Mit Farben für mehr Sicherheit, RBB 24 Reporter Leon Talje war das, über die neuen Farbzonen an Berlins Bahnhöfen. 14:45 ist es.
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3: Vor 20 Jahren bei der Tour de France 2006 erlebte der deutsche Radsport seinen Tiefpunkt. Kurz vor dem Start werden mehrere Fahrer von der Tour ausgeschlossen. Sie waren Kunden des spanischen Dopingarztes Fuentes, darunter der deutsche große Star Jan Ullrich. Sebastian Krause schaut zurück.
26: Der 30. Juni 2006 in der Nähe von Straßburg. Reporter, Kamerateams, Fotografen vor dem Teamhotel. Jan Ullrich kommt raus und spricht mit leerem Blick in die Mikrofone.
27: Das Einzige, was ich sagen kann, dass ich geschockt bin, dass ich nach wie vor nichts mit diesen Sachen zu tun habe, dass ich dieses Jahr mich vorbereitet habe wie noch nie, eine Bombenform habe und heulen könnte, dass ich nach Hause fahre.
26: Zuvor Razzia bei Dopingarzt Fuentes in Madrid. Mehr als 200 Blutbeutel sichergestellt. Die Ermittlungen ergeben, Ullrich gehört auch dazu. Sein Team T-Mobile suspendiert ihn sofort. Der dunkelste Tag seines Lebens, sagt Ullrich jetzt, 20 Jahre danach.
27: Es war ein Schockmoment für mich. Es war ja so schlimm, dass ich da viele Jahre drunter gelitten habe. Aber jetzt ist alles wieder gut. Jetzt habe ich mich wiederholt. Depression ist überwunden. Der Lebensrucksack ist leichter geworden nach meinem ganzen Dokus und Geständnissen und so weiter.
26: Neben Ullrich waren Dutzende weitere Fahrer in die Fuentes-Affäre verwickelt. Darunter auch Tour-Mitfavorit Ivan Basso. Und jetzt, 20 Jahre später?
27: Ich glaube schon, dass das alles viel sauberer geworden ist.
26: Tatsächlich hat sich im Radsport einiges bewegt. Als Reaktion auf die Fuentes-Affäre wird der sogenannte Blutpass eingeführt, um anhand von abnormalen Blutwerten Doper zu überführen. Und die nächste deutsche Generation um John Degenkolb stellt sich dem Thema Anti-Doping offen und transparent.
28: Dass wir dazu beigetragen haben, dass da halt einfach auch wieder Vertrauen aufgebaut wurde und das macht mich rückblickend betrachtet natürlich schon stolz, dass ich auch den Mut und den Ehrgeiz damals hatte, mich dieser Aufgabe einfach anzunehmen.
26: Intelligente, unangekündigte Dopingtests sind im Radsport inzwischen Standard. Bei der Tour wurden die beiden Stars, Pogacar und Vingegaard, jetzt sogar in der Nacht getestet. Red Bull-Teamchef Ralf Denk sagt,
29: dass der Radsport das engmaschigste Anti-Doping-Kontrollsystem hat im Vergleich zum gesamten Spitzensport. Was auch ein Novum ist, dass der Profi-Radsport selbst Budget freimacht, um On-Top-Kontrollen zu installieren. Der Topf ist um die 20 Millionen groß.
26: In den Topf zahlen die Teams ein, aber auch die Fahrer selbst. 3% der Preisgelder gehen direkt ab, bestätigt Georg Zimmermann.
30: Ich habe den Posten in der Abrechnung schon oft gelesen, aber jetzt mich noch nie drüber geärgert. An sich haben Dopingkontrollen schon ihre Daseinsberechtigung und das passt schon.
26: Fakt ist, Es gibt immer noch Dopingmittel und Methoden, die nicht oder nur sehr schwer nachzuweisen sind.
28: Einen komplett sauberen Radsport oder einen kompletten sauberen Spitzensport, den wird es niemals geben.
26: Ein systematisches, organisiertes Doping in den Teams, wie zu Zeiten von Jan Ullrich, gilt aber als sehr unwahrscheinlich.
3: Und die gerade angesprochenen, von einigen Teams kritisierten nächtlichen Tests sind heute von einem Pariser Gericht für rechtmäßig erklärt worden. Und in einer Stunde sind wir dann live bei der Tour. 16. Etappe steht heute an, Einzelfahren über 26 Kilometer. Das Wetter für Berlin und Brandenburg. Höchstwerte im Prinzip erreicht. Höchstwerte 22 bis 24 Grad heute. Ja, Cottbus noch ein bisschen weniger, 20. Und auch in Potsdam sind es 21 Grad heute. Ja, ein Mix aus Sonne und Wolken. Und eher in Richtung Westbrandenburg. Da kann auch mal ein Schauer durchziehen.
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3: Mit Michael Mellinger.
0: Vorsicht auf der A13 Berlin Richtung Dresden. Hinter Baruth-Mark steht ein defektes Fahrzeug im Baustellenbereich. A10 westlicher Berliner Ring Richtung Dreieck Havelland zwischen Großkreuz und Leest stehen Sie im Baustellenstau mit plus 10 Minuten. A15 Forst Richtung A13 im Dreieck Spreewald ist die Überfahrt zur A13 Richtung Dresden wegen Reparaturarbeiten gesperrt. Stadtverkehr Berlin A100 Richtung Treptow zwischen Detmolder Straße und Kreuz-Schöneberg stehen sie etwa 20 Minuten im Stau. Kreuzberg, die Großbärenstraße, ist zwischen Hallisches Ufer und Stresemannstraße in beiden Richtungen wegen eines Kraneinsatzes bis Freitagabend gesperrt. In Moabit ist die Putlitzbrücke in beiden Richtungen wegen eines Kraneinsatzes bis Anfang August gesperrt. Siemensstadt, der Saatwinkler Damm, ist zwischen Jungfernheideweg und Rohrdamm in beiden Richtungen bis Ende des Monats gesperrt. Und Wedding, Reinickendorfer Straße in beiden Richtungen zwischen Ravenet-Straße und Gerichtsstraße ist an einer Baustelle nur eine gemeinsame Spur frei.
3: 20 nach 2.
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3: Norbert Hansen hier, guten Tag. Stellen Sie sich vor, hunderte Fußballfans der Gastmannschaft kommen am Bahnhof an und kein einziger hat eine offene Bierflasche in der Hand. Genau so soll es sein, denn die Bahn möchte Alkohol trinken in den Bahnhöfen deutschlandweit verbieten. Darauf gibt es Reaktionen. Michael Mellinger hat die Nachrichten.
0: Die Pläne der Deutschen Bahn für ein Alkoholverbot an Bahnhöfen stoßen grundsätzlich auf breite Zustimmung. Von der Gewerkschaft der Polizei hieß es, Bahnhöfe seien absolute Kriminalitätshotspots. Mit steigendem Alkoholkonsum sinke die Hemmschwelle für Straftaten. Die Eisenbahngewerkschaft EVG erklärte, ein Alkoholverbot könne das Sicherheitsgefühl und die Aufenthaltsqualität verbessern. Ähnlich äußerte sich der Fahrgastverband Pro Bahn. Das Alkoholverbot soll bis Mitte Oktober an allen 5.400 Bahnhöfen umgesetzt sein. In Berlin greift es schon jetzt am Ostbahnhof und am Bahnhof Zoo. Ab dem 1. September kommen der Hauptbahnhof und der Bahnhof Gesundbrunnen hinzu. 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Vorsicht auf der A11 Stettin Richtung Berlin. Zwischen Pfingstberg und Joachimsthal liegt ein totes Tier auf der rechten Spur. In der Diskussion über die Neubesetzung der Unionsfraktionsspitze hat CSU-Chef Söder die Bedeutung eines abgestimmten Vorgehens mit CDU-Chef Merz bekräftigt. Man werde nächste Woche Mittwoch einen gemeinsamen Vorschlag präsentieren, der dann hoffentlich große Zustimmung findet, sagte Söder in München. Das gemeinsame Vorschlagsrecht sei Teil der Geschäftsordnung. Das gelte im Übrigen auch für andere hochgestellte Ämter. Der CSU-Chef verwies in diesem Zusammenhang auf die für Herbst erwartete Entscheidung, wen die Union für die Nachfolge des scheidenden Bundespräsidenten Steinmeier vorschlagen will. Der Rücktritt von Unionsfraktionschef Spahn hat eine neue Debatte über das Thema Leihmutterschaft ausgelöst. Spahn und sein Ehemann sind mithilfe einer Leihmutter in den USA Eltern geworden. In Deutschland ist das verboten. Werner Schoninger, RBB 24.
11: Bildungsministerin Prien äußerte im Portal The Pioneer grundsätzlich Verständnis dafür, dass Kinderlose sich Hilfe im Ausland holen. Die CDU lehne die Praxis aber weiter ab. Grünen-Fraktionschefin Hasselmann forderte im RBB 24 Inforadio eine Bundestagsdebatte zum Thema. Sie verwies auf einen Expertenbericht, den die Ampelregierung in Auftrag gegeben hatte. Darin werde dem Gesetzgeber empfohlen, Leihmutterschaft in bestimmten Fällen zuzulassen. Es sei wichtig, dass der Bericht nicht in der Schublade verschwindet, so Hasselmann. Der Deutsche Ethikrat sieht eine schwierige Güterabwägung. Der Schutz von Leihmüttern und Kindern stehe den legitimen Wünschen Kinderloser gegenüber, sagte der Ethikratsvorsitzende Frister im Deutschlandfunk.
0: In Berlin und Brandenburg hat es im vergangenen Jahr mehr als 33.000 Verfahren wegen möglicher Kindeswohlgefährdung gegeben. Laut Amt für Statistik entfielen 2/3 davon auf Berlin und 1/3 auf Brandenburg. Annette Kufner, RBB 24.
12: In Brandenburg ist die Zahl der entsprechenden Verfahren laut Bericht besonders stark angestiegen, im Vergleich zum Vorjahr um fast 28%. In Berlin stieg die Zahl um gut 5% an. In beiden Ländern wurde in jedem 6. Fall eine akute Gefährdung festgestellt. Häufigste Ursache war demnach Vernachlässigung, gefolgt von psychischer und körperlicher Gewalt. 3/4 der betroffenen Kinder waren laut Bericht jünger als 14 Jahre. Etwa jedes 7. Kind war unter 3. Jungen sind insgesamt etwas häufiger betroffen als Mädchen. Eine Ausnahme bildet die Altersgruppe der 14- bis 18-Jährigen. Da waren die Mädchen etwas häufiger betroffen.
0: Das iranische Militär hat wieder Verbündete der USA in der Golfregion angegriffen. In Kuwait sind durch iranischen Beschuss mehrere Meerwasserentsalzungsanlagen beschädigt worden. Auch Stromanlagen wurden laut Energieministerium getroffen. Bahrain und Jordanien meldeten jeweils, sie hätten Drohnen aus dem Iran abgewehrt. Verletzte oder Sachschäden habe es nicht gegeben. Die Streitkräfte blieben in höchster Alarmbereitschaft. Zuletzt haben die USA wieder verstärkt Ziele im Iran ins Visier genommen. Darauf reagierte die Führung in Teheran mit Angriffen auf Golfstaaten, in denen US-Soldaten stationiert sind. Der neue britische Premierminister Burnham hat einen Tag nach Amtsantritt die erste große Maßnahme seiner neuen Regierung verkündet. Burnham erklärte, die Mehrwertsteuer bei der Stromrechnung für Privathaushalte abzuschaffen. Durch diese Steuersenkung soll die Stromrechnung nach Regierungsangaben um umgerechnet 53 Euro pro Jahr sinken. Gelten soll die Maßnahme ab dem 1. Oktober. Der Staatshaushalt wird dadurch um 850 Millionen Pfund belastet. Die Regierung will das finanziell ausgleichen, indem sie auf ein Projekt für einen digitalen Personalausweis verzichtet. Soweit die Nachrichten. 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Das Wetter. Am Nachmittag neben Sonnenschein mal mehr, mal weniger Quellwolken, dazu lokal einige Schauer bei 22 bis 24 Grad. Aktuell in Berlin-Buch 21 und in Tempelhof 24 Grad, in Welzow 18 und in Lenzen 23 Grad. Morgen bleibt es heiter bis wolkig, aber auch Schauer sind möglich bei 19 bis 21 Grad. Die Zeit 14.26 Uhr.
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3: Die Zahlen zu häuslicher Gewalt in Deutschland sind erschreckend. 2024 wurden laut BKA rund 266.000 Menschen von ihrem Partner, Ex-Partner oder einem Familienmitglied misshandelt. So viele wie noch nie zuvor. In Berlin wurden 15.000 Fälle häuslicher Gewalt registriert, in Brandenburg 3.000. Wie viele Opfer aber es wirklich waren, das wissen wir gar nicht, denn häusliche Gewalt wird oft nicht angezeigt. Wenn doch, dann landen die Fälle zum Beispiel bei Hans von Bülow. Er ist Familienrichter in Brandenburg-Havel. Über die Möglichkeiten, die Betroffene haben und die Grenzen des Rechts hat unsere Reporterin Tina Friedrich mit ihm im Februar gesprochen. Hier hören Sie das Gespräch nochmal.
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13: Hans von Bülow, Sie sind Richter in Brandenburg an der Havel. Ich habe Sie als Familienrichter kennengelernt. Wie sind Sie zu diesem Spezialgebiet gekommen?
14: Das ist eigentlich mehr durch Zufall passiert. Ich als Richter am Amtsgericht ist man zunächst mal für alle möglichen Rechtsgebiete zuständig. Ich war lange Jahre Strafrichter und Zivilrichter und hatte aber eigentlich immer für mich den Anspruch, alle Bereiche des Amtsgerichts auch kennenzulernen. Und dann gab es eine Vakanz im Familienrecht, weil ein Kollege wegging. Und so bin ich dann mehr oder minder ins kalte Wasser geworfen worden.
13: Wie war das? Was hat Sie am Familienrecht dann interessiert oder gereizt?
14: Also es war zunächst mal eine massive Überforderung, weil ich bis dahin eben überhaupt nicht mit Familienrecht in Kontakt gekommen bin. Das ist auch nichts, was man im Studium unbedingt so forciert betreibt. Und mein erster Fall war gleich eine Familie, also beide Kinder waren rausgenommen und lebten in der Pflegeeinrichtung. Beide Eltern waren miteinander hoffnungslos verstritten. Es stand sexueller Missbrauch im Raum. Es war so die geballte Packung, die man als Familienrichter abkriegen konnte. Und noch dazu waren Sommerferien und kein Kollege greifbar, der mir in irgendeiner Weise hätte helfen können. Und so funktioniert Familienrecht häufig.
13: Wie lange hat es gedauert, bis Sie gesagt haben, ich fühle mich jetzt im Familienrecht einigermaßen sicher und das habe ich jetzt so verstanden oder durchdrungen?
14: Nach etwa einem Vierteljahr hatte ich so das Gefühl, es spielt sich eine gewisse Routine ein. Ich kenne die Akteure, die im Familienrecht unterwegs sind. Ich traue mir zu, Entscheidungen zu treffen. Aber natürlich merkt man dann später, wie viel noch mehr dazu gehört, um es wirklich zu durchdringen.
13: Das Familiengericht ist auch zuständig für Gewaltschutzsachen.
14: Ja.
13: Was ist in diesem Bereich Ihre Aufgabe?
14: In diesem Bereich sind wir zuständig für Anträge, die Betroffene nach dem Gewaltschutzgesetz stellen. Diese können sie beim Gericht selber stellen oder über Anwälte oder auch einfach selber schriftlich. In aller Regel reagieren wir erstens sehr schnell und wenn die Vorwürfe einigermaßen plausibel erscheinen, auch erlassen wir diese Beschlüsse. Problematisch wird es dann, wenn eine Wohnung im Spiel ist beispielsweise, der Übeltäter verwiesen werden soll. Und erst recht, wenn Kinder im Spiel sind, die zu den beiden Betroffenen gehören, dann muss man da tiefer nachforschen. Da kann man also nicht so sehr aus der Hüfte schießen. Wenn es jetzt nur zwischen zwei Personen geht und ein Näherungsverbot erlassen werden soll, dann erfolgt es in der Regel bei uns innerhalb von einer halben Stunde nach Antragstellung.
13: Haben Sie den Eindruck, es gelingt Ihnen, die Gewaltgeschichte einer solchen, ich gehe jetzt mal von Partnerschaftsgewalt aus, haben Sie den Eindruck, es gelingt Ihnen da, den Umfang oder auch die Geschichte dieser Beziehung zu erfassen?
14: Nein, nicht wirklich. Also wir können da wahrscheinlich immer nur an der Oberfläche kratzen. Also wir müssen erstmal den eigentlichen Gewaltvorgang ergründen und versuchen zu gucken, ob da was dran ist oder nicht.

0: wenn so eine Beziehung gewaltvoll wird, wie viel ist dann schon geschehen, bevor es dazu kommt, dass die Frau sagt, sie stellt jetzt einen Antrag auf Gewaltschutz? Gibt es da eine Faustregel?
1: Nee, gibt es eigentlich keine Faustregel. Es gibt Gewaltschutzanträge, die sofort gestellt werden bei der ersten Gewalt, zumindest der ersten uns dann mitgeteilten Gewalt. Es gibt auch, und das sind die schrecklichen Fälle, eine lange Vorgeschichte. Und häufig ist es auch dann so, dass der Gewaltschutzbeschluss auch nicht der letzte ist. Das sind dann oft Fälle, wo das Opfer meistens, also in aller Regel die Frau, immer wieder zum Gewalttäter auch zurückkehrt. Also das sind Psychodynamiken im Spiel, die sehr tragisch sind und wo man auch aufpassen muss als Richter, dass man nicht nur deswegen irgendwie abwiegelt, weil man sagt, ey, du hast es doch die ganze Zeit schon vorher über dich ergehen lassen. Also was ist jetzt anders oder so? Oder dass man beim nächsten Antrag, der kommt, nicht sagt, ey, Moment mal, du hast es einmal gemacht, du hast es zweimal gemacht, warum jetzt ein drittes Mal? Und da muss man aufpassen, das sind die traurigsten Fälle eigentlich, die wir hier haben.
0: Was machen Sie, um nicht so zu reagieren, wie Sie es gerade beschrieben haben?
1: Naja, ich denke, ich habe das soweit schon verstanden und was mache ich? Ich erlasse Beschluss um Beschluss, wenn das so ist und versuche, der Frau irgendwie näher zu bringen, sich Hilfe zu holen und zu schauen, dass sie wirklich Abstand erlangt zu dem Gewalttäter.
0: Gehen Ihnen die Fälle selbst auch nahe?
1: Klar, das ist fürchterlich mit anzuschauen und es schwingt ja auch immer so eine Ohnmacht mit, sowohl bei der Frau als aber auch bei mir als Richter, weil ich so das Gefühl habe, ich kann da nicht in dem Maße helfen, wie ich es gerne täte.
0: Herr von Bülow, Sie tragen als Familienrichter oder wenn Sie tätig sind als Familienrichter, eine große Verantwortung auch für die Menschen, die in einer Gewaltbeziehung sich befinden. Bereitet das Studium, das Jurastudium, jemanden auf eine Tätigkeit als Familienrichter vor in gewisser Weise oder überhaupt in einer Weise?
1: Mein Studium liegt ja schon lange zurück, aber zu meinem damaligen Zeitpunkt gab es da nichts dergleichen. Und ich würde auch sagen, selbst wenn ich mich im Familiengericht getummelt hätte und dort die rechtlichen Vorschriften gelernt hätte und auch Fälle möglicherweise theoretisch aktenmäßig bearbeitet hätte, würde mich das überhaupt nicht vorbereiten auf das, was uns am Gericht dann täglich in den Gerichtssaal gespült wird. Denn das ist so vielfältig, so dramatisch und so fordernd in so viel mehr als in den juristischen Aspekten. Ich würde sogar sagen, dass die juristischen Aspekte eher sekundär sind bei dem, was wir tun. Das sind eher so die Grenzen, in denen wir uns nur bewegen. Ich glaube, in keinem Rechtsgebiet wie im Familienrecht liegt das, was man in der Universität lernt, so weit weg von dem, was man dann als Richter tagtäglich erfährt.
0: Diese Dramatik oder auch diese emotionalen Geschichten, die Sie da in Ihrer Arbeit immer mitbekommen, was macht das mit Ihnen persönlich?
1: Das greift einen sehr an. Das beschäftigt einen weit über den Berufsalltag hinaus. Das ist aber auch das, was mich sehr daran reizt. Also ich will gerne auch emotional und in meiner Empathie gefasst werden und will nicht nur über Akten sitzen und die Sachen aus ihrer Papierform her beurteilen und dann zum Dienstschluss hin auch wieder abschalten können. Man muss versuchen, irgendwie sich auch einen gewissen Schutz aufzubauen, aber insgesamt ist das, was das Familienrecht auch so spannend macht.
0: Würden Sie sich für Ihren juristischen Rahmen Veränderungen wünschen? Hätten Sie gerne andere Befugnisse, andere Möglichkeiten?
1: Das ist sehr schwierig. Also das ist im Moment ja groß im Schwange, dass man da was ändert. Es sind weniger die Gesetze, die ich ändern würde, als dass ich Voraussetzungen schaffen wollte, die das verhindern. Also gerade erst im Vorfeld arbeiten oder auch wenn es dann mal zu uns kommt. Beispielsweise soll jetzt gesetzlich geregelt werden, dass wir anordnen können, dass der Täter sich einem Anti-Aggressionstraining beispielsweise unterwirft. Das finde ich eine gute Maßnahme, wenn wir das können. Wobei auch da muss man sagen, eine gewisse Selbsteinsicht notwendig ist, sonst kommt derjenige auch nicht unbedingt viel weiter mit dem. Aber wir müssten halt erstmal die Mittel dafür haben, um Anti-Aggressionstrainings beispielsweise anzubieten.
0: Müsste mehr verurteilt werden?
1: Im Strafrecht, meinen Sie? Kann man so auch nicht sagen. Also unsere Fälle sind immer grau. Also wir haben selten Schwarz-Weiß-Fälle, wo wir ganz klar sagen können, ja, hier ist es so. Dann hat man den Täter vor Augen und muss bestrafen und sieht aber auch den Täter wieder als Menschen, muss man so sagen. Auch der ist oft gefangen durch seine Kindheit oder durch Prägungen entwickelten Persönlichkeit.
0: Herr von Bülow.

0: für Sie ganz persönlich, was müsste passieren, damit häusliche Gewalt weniger wird?
1: Tja, ein Traum wäre es eventuell über ein Verbot oder die Reduzierung des Konsums von Alkohol nachzudenken beispielsweise, weil das fast immer im Spiel ist. Betäubungsmittel auch. Das ist aber eher eine hoffnungslose Angelegenheit. Da brauchen wir nicht drüber reden. Da müsste man im Grunde genommen im Kindesalter anfangen mit der Erziehung, um Männer weniger gewaltbereit zu machen. Also das ist leider so eine endlose Geschichte, glaube ich. Also und da wird man vermutlich auch keinerlei Mittel finden, die kurzfristig zu einer wirklich tiefgreifenden Veränderung führen. Und kurzfristig könnte man eben über Antigewalttrainings nachdenken, über den Schutz von Frauen durch mehr Frauenhäuser, durch Hilfen, die man ihnen anbietet. Da sind wir, denke ich, auch noch jämmerlich unterausgestattet. Ich glaube wirklich, dass die meisten Maßnahmen nicht so sehr auf gesetzlicher Ebene und durch uns Richter ergriffen werden sollten, sondern dass wir viel früher ansetzen müssten im gesellschaftlichen Bereich.
0: Das Wort Patriarchat haben Sie jetzt vermieden?
1: Ja, aber unterschreibe ich sicherlich auch, dass wir davon wegkommen müssen. Also ja. Wenn wir von Patriarchat reden, reden wir schon in einer Sprache, die viele von den Gewalttätern schon gar nicht erreichen. Ne? Und wo wir in der Diskussion sind, die schon auf einer Ebene geführt wird, die eine gewisse Bildung voraussetzt und damit möglicherweise, aber wirklich nur unter ganz großen Einschränkungen formuliert, vielleicht eine gewisse Reflexionsfähigkeit. Und die ist nicht immer vorhanden. Also wir müssten eine Sprache auch finden, die Leute sprechen. Und da sind wir auch wieder als Richter sicherlich gefordert, im Rahmen unserer Verhandlungen, im Rahmen der Empathie und im Rahmen der Sprache, die wir sprechen, dass wir uns verständlich machen und dass wir verständlich machen, was im Argen liegt.
0: Ich danke Ihnen für das Gespräch.
1: Gerne.
2: Tina Friedrich hat mit dem Familienrichter Hans von Bülow gesprochen. Das Wetter für Berlin und Brandenburg bis zum Abend. Mal Sonne, mal Wolken und in Richtung Westen von Brandenburg auch ein paar Schauer möglich. Ansonsten freundlich und trocken bei maximal 22 bis 24 Grad. Berlin meldet im Moment Werte zwischen 20 und 23 Grad. In Potsdam sind es 19 und Grünow bei Prenzlau meldet 23 Grad.
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2: Und Michael Mellinger.
4: Vorsicht auf der A11 Stettin Richtung Berlin. Zwischen Pfingstberg und Joachimsthal liegt ein totes Tier auf der rechten Spur. Die B1 Berlin-Küstrin-Kiez ist zwischen dem Abzweig nach Seelow und Manschnow bis zum 25. September gesperrt. Stadtverkehr Berlin A100 Richtung Treptow zwischen Detmolder Straße und Kreuz Schöneberg Stau mit plus 20 Minuten. 10 Minuten plus auch am Autobahnende vor der Elsenbrücke. Kreuzberg, die Großbehrenstraße ist zwischen Hallisches Ufer und Stresemannstraße in beiden Richtungen wegen eines Kraneinsatzes bis Freitagabend gesperrt. In Moabit ist die Putlitzbrücke in beiden Richtungen wegen eines Kraneinsatzes bis Anfang August gesperrt. Bitte nutzen Sie die beschilderte Umfahrung. Es ist nicht möglich, über Nordufer oder Friedrich-Krause-Ufer auszuweichen. Und aktuell ist zur S-Bahn. Wegen eines Polizeieinsatzes in Neukölln ist der Zugverkehr der Linien S41 und 42 zwischen Neukölln und Treptower Park unterbrochen.
2: 14.40 Uhr.
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2: Norbert Hansen hier, schönen guten Tag. Keine Pulle Bier mehr im Bahnhof trinken. Das ist der Wille der Deutschen Bahn. Was es damit genau auf sich hat und wie das bei den Fahrgästen ankommt, darüber spreche ich in 5 Minuten mit unserem Reporter. Er ist im Moment am Berliner Hauptbahnhof. Aber auch erstes Thema in den Nachrichten mit Michael Mellinger.
4: Die Deutsche Bahn will den Alkoholkonsum nach und nach an allen 5.400 Bahnhöfen in Deutschland verbieten. Die neue Regel soll nach Angaben des Unternehmens bis Mitte Oktober umgesetzt werden. Matthias Wetzel, RBB 24.
5: Unmittelbarer Anlass der Pläne ist ein Vorfall am vergangenen Freitag in Baden-Württemberg. Dabei wurde ein Bahnmitarbeiter von einem offenbar stark alkoholisierten Mann angegriffen und verletzt. Grundlage für die Regelung ist das Hausrecht der Bahn. Das Unternehmen schrieb auf RBB-Anfrage, man habe in den vergangenen Monaten mit Alkoholverboten bereits sehr positive Erfahrungen gemacht. Es gebe deutlich weniger Müll und auch die Gewaltkriminalität verringere sich. In Berlin darf bereits seit Mai am Ostbahnhof und am Zoo kein Alkohol mehr auf den Bahnsteigen, Zuwegen und Vorplätzen getrunken werden. Zum 1. September sollen unter anderem der Berliner Hauptbahnhof und Berlin-Gesundbrunnen alkoholfrei werden. Ausgenommen bleibt die Bahnhofsgastronomie, auch verschlossener Alkohol im Gepäck ist weiter erlaubt. Bei Verstößen droht ein Platzverweis, im Wiederholungsfall ein Hausverbot.
4: Der mutmaßliche Todesschütze von Stade hat sich offenbar in der Untersuchungshaft das Leben genommen. Das hat das niedersächsische Justizministerium in Hannover mitgeteilt. Hinweise auf ein Fremdverschulden gebe es nicht. Der Gefangene sei am frühen Morgen im Rahmen der Routinekontrolle in seinem Einzelhaftraum tot aufgefunden worden, erklärte die Staatsanwaltschaft. Der 45-Jährige soll Ende Juni in einer Mutter-Kind-Einrichtung in Stade mit einer Pistole 6 Menschen getötet haben. Immer mehr Kinder in Deutschland werden Opfer von Sexualstraftaten im Internet. Das geht aus einem Bericht hervor, den Bundesinnenminister Dobrindt, BKA-Chef Münch und die Missbrauchsbeauftragte des Bundes Klaus vorgestellt haben. Aus dem Hauptstadtstudio Birte Sönnigsen.
6: Es geht unter anderem um Cybergrooming. Täter geben sich hier in sozialen Netzwerken oft als ungefähr gleichaltrig aus, um so das Vertrauen ihrer Opfer zu gewinnen. In vielen Fällen bringen sie die Kinder dazu, ihnen freizügige Fotos zu schicken. Die Behörden gehen allerdings davon aus, dass ein erheblicher Teil der Taten nicht angezeigt wird und damit gar nicht in der Statistik landet. Ein besonderes Problem stellt aus Sicht des Bundeskriminalamtes die zunehmende Verbreitung von Kinder- und jugendpornografischen Inhalten dar. Die Nutzung von KI spielt hierbei eine zunehmend größere Rolle. Neben der Strafverfolgung bräuchte es etwa eine frühzeitige Medienkompetenz von Minderjährigen, heißt es im Bericht.
4: In der Diskussion über die Neubesetzung der Unionsfraktionsspitze hat CSU-Chef Söder die Bedeutung eines abgestimmten Vorgehens mit CDU-Chef Merz bekräftigt. Man werde nächste Woche Mittwoch einen gemeinsamen Vorschlag präsentieren, der dann hoffentlich große Zustimmung findet, sagte Söder in München. Das gemeinsame Vorschlagsrecht sei Teil der Geschäftsordnung. Das gelte im Übrigen auch für andere hochgestellte Ämter. Der CSU-Chef verwies in diesem Zusammenhang auf die für Herbst erwartete Entscheidung, wen die Union für die Nachfolge des scheidenden Bundespräsidenten Steinmeier vorschlagen will. Die EU stellt die laufende Förderung der Kunstbiennale von Venedig in Höhe von 2 Millionen Euro ein. Hintergrund sei die Teilnahme Russlands, teilte die EU-Kommission mit. Mit europäischen Steuergeldern unterstütze man nur Vorhaben, die demokratischen Werten entsprechen. Der Schritt hat sich abgezeichnet, nachdem die EU-Kommission eine entsprechende Empfehlung abgegeben hatte. In Venedig nehmen erstmals seit Beginn des Angriffskriegs gegen die Ukraine wieder offiziell Vertreter aus Russland teil. Das hatte viel Kritik hervorgerufen. Die Biennale gilt als eine der wichtigsten Ausstellungen zeitgenössischer Kunst. In Athen hat ein Mann 2 Touristen mit einem Messer verletzt. Nach Angaben der griechischen Polizei ereignete sich der Angriff nahe der Akropolis im Zentrum der Hauptstadt. Sicherheitskräfte nahmen den Täter fest. Wie griechische Medien berichten, handelt es sich um einen 60-Jährigen. Er soll den Behörden als psychisch krank bekannt sein. Die Verletzten seien US-Amerikaner, hieß es weiter. Die Akropolis mit dem antiken Parthenon-Tempel ist das Wahrzeichen Athens. Sie zieht jedes Jahr mehrere Millionen Touristen an. Soweit die Nachrichten. 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Das Wetter. Am Nachmittag neben Sonnenschein mal mehr, mal weniger Quellwolken, dazu lokal einige Schauer bei 22 bis 24 Grad. Aktuell in Berlin-Steglitz 20 und in Adlershof 22 Grad. In Potsdam 19 und in Frankfurt-Oder 23 Grad. Morgen bleibt es heiter bis wolkig, aber auch Schauer sind möglich bei 19 bis 21 Grad. Am Donnerstag viele Wolken und nur wenig Sonne. Die Zeit 14.45 Uhr.
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2: Weiter geht's mit Norbert Hansen. Einen schönen guten Tag. Ein Feierabendbier vor der Zugfahrt. Das dürfte an Bahnhöfen der Deutschen Bahn bald Geschichte sein, denn die Bahn will dort Alkohol verbieten. Was genau geplant ist und warum die Bahn diesen Schritt geht, darüber spreche ich jetzt mit unserem Reporter Felix Leitmeier, ist jetzt am Berliner Hauptbahnhof. Hallo Felix.
7: Guten Tag.
2: Was genau ist denn da geplant?
7: Ja, in all ihren rund 5.400 Bahnhöfen will die Deutsche Bahn den Alkoholkonsum in Zukunft verboten. Ein solches Verbot gibt es bereits an Bahnhöfen in vielen großen Städten, sowie in Berlin seit Mai am Bahnhof Zoo und dem Ostbahnhof. Das bundesweite Alkoholverbot soll allerdings erst bis Mitte Oktober umgesetzt werden und am Berliner Hauptbahnhof und Gesundbrunnen bereits ab dem 1. September. Ab dann soll gelten, wer am Bahnhof Alkohol trinkt und dabei erwischt wird, muss in der Regel den Bahnhof verlassen. Mich hat natürlich interessiert, wie die Reisenden das finden, und ich habe mich hier am Hauptbahnhof und am Bahnhof Zoo einmal umgehört.
8: Ich finde das eine sehr gute Idee, weil regelmäßig Alkohol- und Drogenkonsum dazu führen, dass Menschen enthemmt sind, und führt gerne zu Aggressionen und Enthemmungen.
9: Wenn das mal ein bisschen härter, sage ich mal, kontrolliert wird, dann wird es vielleicht auch da weniger an den Bahnhöfen passieren.
10: Es gibt sicherlich Gründe dafür, aber ich sage auch, wer trinken will, der trinkt. Aber ob es jetzt verboten ist oder nicht, glaube ich, weil es zu viel Aufwand wäre, das dann zu kontrollieren.
11: Ich fände es eine gute Idee, gäbe es weniger Rüpel, die Leute beleidigen, mich anmeckern zum Beispiel.
7: Ich höre nichts. Also man hört schon, die meisten, mit denen ich gesprochen habe, finden ein Alkoholverbot gut oder sind zumindest vorsichtig dafür.
2: Ja, aber wird es denn da keine Ausnahmen geben?
7: Doch, es gibt Ausnahmen. Man soll den Alkohol auch weiterhin in der Gastronomie der Bahnhöfe trinken dürfen, und kaufen kann man ihn auch weiterhin in den Geschäften der Bahnhöfe. Außerdem soll es weiterhin erlaubt bleiben, geschlossene Flaschen im Gepäck zu haben. In den Fernzügen der Bahn darf man auch Alkohol trinken, und es gibt laut einem Bahnsprecher auch keine Pläne, das zu ändern. Und wir wissen ja auch, in den Bordbistros verkauft die Bahn ja auch selbst alkoholische Getränke.
2: Felix, warum führt die Deutsche Bahn dieses Alkoholverbot jetzt ein?
7: Die Bahn verspricht sich davon mehr Sicherheit und Ordnung an den Bahnhöfen. Sie will Reisende und Bahnmitarbeiter damit besser schützen, hat die Chefin der Bahn Evelyn Paller erklärt. Und die Gewalt in Zügen und an Bahnhöfen hat laut Zahlen der Bundespolizei zuletzt zugenommen. Wir erinnern uns, Anfang des Jahres gab es ja auch einen tödlichen Angriff auf einen Zugbegleiter, der bundesweit für Entsetzen gesorgt hat. Bundespolizei und die Sicherheitskräfte der Deutschen Bahn sollen jetzt dafür sorgen, dass das Verbot auch umgesetzt wird.
2: Wird es denn tatsächlich mehr Sicherheit bringen, dieses Alkoholverbot?
7: Das ist natürlich schwierig zu sagen. Aber zum Beispiel in Hamburg hat die Bahn mit einem Alkoholverbot offenbar gute Erfahrungen gemacht. Dort wurde der Alkoholkonsum im Frühjahr 2024 verboten, und seitdem ist die Zahl der Konflikte und Auseinandersetzungen zurückgegangen. In einer ersten Bilanz hieß es, das Sicherheitsgefühl für Reisende habe sich verbessert, und es wäre auch weniger aufwendig, den Bahnhof zu reinigen. Hier in Berlin scheinen die Effekte des Alkoholverbots, das es seit Mai am Bahnhof Zoo und dem Ostbahnhof gibt, allerdings noch schwer bewertbar zu sein. Das hat mir zumindest der Berliner Sprecher Benjamin Jentro gesagt von der Gewerkschaft der Polizei.
12: Das ist noch in der Testphase, ist noch ein bisschen am Anlaufen. Man hat auch das Gefühl, dass sich das auch noch nicht komplett verbreitet hat. Also wenn wir uns hier am Zoologischen Garten mal umgucken, haben wir nach wie vor eine Trinkerszene, und es ist auch so, dass wir immer noch jeden Tag hier auch Funkwagen-Einsätze haben, weil sich Leute, die Alkohol konsumieren, damit unter auch auf die Gusche gegenseitig hauen. Also es gibt immer noch Polizeieinsätze. Aber ich glaube, dass dieser Pilot ein Anfang war. Die Deutsche Bahn hat sich jetzt entschieden, das deutschlandweit umzusetzen. Es wird sicherlich ein bisschen Zeit brauchen.
7: So viel also von Benjamin Jentro von der Gewerkschaft der Polizei in Berlin. Prinzipiell findet er es aber richtig, dass Alkohol bald generell an den Bahnhöfen in der Region und darüber hinaus verboten sein soll.
2: Besten Dank. Reporter Felix Leitmeier war das live vom Berliner Hauptbahnhof. Es ging um das geplante Alkoholverbot an den Bahnhöfen der Deutschen Bahn.
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2: Bundeskanzler Friedrich Merz hat heute den Präsidenten von Aserbaidschan empfangen, Aliyev Aliyev. Ein wichtiges Thema war die wirtschaftliche Zusammenarbeit zwischen Deutschland und der Kaukasusrepublik. Was da geplant ist, hat Bundeskanzler Friedrich Merz so beschrieben.
13: Wir legen heute mit der Zeichnung einer gemeinsamen Erklärung einen Grundstein für den Ausbau unserer Beziehungen. Zugleich wird heute, und Sie sind Teilnehmer dieser Zeremonie gewesen, die Gründung eines deutsch-aserbaidschanischen Wirtschaftsrats vereinbart. Das ist ein wichtiges Signal an die Unternehmen in beiden Ländern. Uns ist es ernst mit dem Ausbau der Beziehungen zwischen Deutschland und Aserbaidschan. Besondere Bedeutung hat auch vor dem Hintergrund der andauernden Krise im Mittleren Osten die Zusammenarbeit mit der Versorgung, bei der Versorgung mit Erdöl und Erdgas über den südlichen Gaskorridor. Herr Präsident, wir haben ausführlich darüber gesprochen. Wir wollen hier unsere Energieversorgung mit Aserbaidschan weiter diversifizieren. Wir haben heute auch über den Ausbau von erneuerbaren Energien sowie über Wasserstoff gesprochen. Wir sind außerdem in konstruktiven Gesprächen zu einem Vorschlag Aserbaidschans für ein Investitionsprogramm. Dieses Programm könnte auch deutschen Firmen in Aserbaidschan neue Chancen eröffnen.
2: Bundeskanzler Friedrich Merz sagt das nach dem Treffen mit dem Präsidenten von Aserbaidschan, Ilham Aliyev. 3:09 ist es. 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Wenn die Versorgung von unheilbar kranken Menschen zu Hause nicht gewährleistet werden kann, dann geht es meist stationär in die Klinik. Doch das häusliche Umfeld ist den meisten Betroffenen enorm wichtig. Eine deutschlandweit bislang einzigartige Versorgung ist eine Palliativ-Tagesklinik, wovon es in Brandenburg im Moment 3 Standorte gibt. Einen in Potsdam am St. Josefskrankenhaus. RBB-Gesundreporterin Sibylle Seitz hat sich angeschaut.
14: Und strecken, Fuß hochziehen. Fuß ranziehen, genau, immer Zehenspitzen Richtung Knie.
15: Gleich am Morgen steht erstmal Gymnastik auf dem Plan. Die Muskeln müssen auch im hohen Alter weiter trainiert, die Gelenke beweglich gehalten werden. Monika, 86, und Grete, 76, beide aus Potsdam, sind unheilbar an Krebs erkrankt. Mehrmals die Woche kommen sie ins St. Josephs Krankenhaus in die Tagespalliativklinik Seele.
16: Ich hatte eine sehr schlechte Diagnose und war sehr niedergeschlagen. Und da hat die Seele zugepackt und hat gesagt, dieser Frau wollen wir helfen. Und das ist geglückt. Ich kann wieder lachen, ich kann mich wieder freuen.
17: Ich bin wieder ein bisschen anderer Mensch geworden. Ich war so niedergeschmettert nach der Diagnose und alle haben für mich ein offenes Ohr gehabt.
15: In der Seele werden unheilbar kranke Patienten wieder so mobilisiert, dass sie nicht stationär aufgenommen werden müssen und ihren Alltag zu Hause selbst bestreiten können. In der Tagesklinik bekommen sie alles aus einer Hand, erklärt die leitende Oberärztin Dr. Katrin Ziemann.
18: Unser Projekt heißt Seele. Das steht für Selbstständigkeit und Lebensqualität. Das ist genau das, was wir für die Patienten erreichen wollen. Und es bietet die ganzen Therapieverfahren, also ärztlich und pflegerisch, Physio- und Ergotherapie, Psychologie, Ernährungsberatung, Sozialdienst und Seelsorge, alles zusammen in Ernährungsberatung, organisatorisch und inhaltlich miteinander koordiniert für die Patienten, die aber trotzdem in ihrer Häuslichkeit bleiben wollen.
15: Palliativmedizin bedeutet, Beschwerden lindern und Menschen zu ermöglichen, möglichst gut weiterzuleben, oft über Monate oder sogar Jahre. Schmerzen, Übelkeit oder Atemnot lassen sich häufig deutlich verbessern. Und genauso wichtig ist die psychische Unterstützung. Psycho-Onkologin Cora Lindemann hat zum Beispiel viele Gespräche mit Monika geführt, die anfangs sehr niedergeschlagen war.
19: Sie hatte schon sehr abgeschlossen und war damit auch in Ordnung, zum Beispiel in ein Hospiz zu gehen und ihr Leben ausklingen zu lassen. Und hat auch insgesamt einen sehr guten Umgang damit. Und wir haben dann daran gearbeitet, wofür es sich denn vielleicht noch lohnt, weiterzumachen. Was sind Ressourcen? Was ist das Gute am Leben? Und da hat sie ganz viel für sich finden können, um wieder weiterzumachen.
15: Ziel ist Lebensqualität, nicht Lebensverlängerung um jeden Preis. Natürlich gibt es auch Angst und Trauer. Es wird zum Beispiel ganz offen darüber gesprochen, wie der oder die Betroffene sterben möchte, an welchem Ort oder wer möglichst dabei sein soll. Wenn Menschen sich verstanden fühlen, entsteht oft auch wieder Leichtigkeit. Und je früher die Palliativversorgung beginnt, desto besser lassen sich Symptome behandeln und mehr Lebensqualität erhalten. Weitere Informationen zu den 3 Palliativkliniken in Potsdam, Rüdersdorf und Eberswalde gibt es unter seele-tagesklinik.de.
2: Und der Bericht, der war von Sibylle Seitz, RBB Gesund.
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2: Im Humboldthain-Club in Berlin-Wedding wird normalerweise zu elektronischer Musik gefeiert. Doch an Dienstagen wird im sogenannten Humbi nicht nur getanzt. Bei der Veranstaltung Open Decks und Tischtennis wird seit nun mehr als 10 Jahren Tischtennis gespielt. Und jeder, der Interesse hat, der kann dazu auch noch Musik auflegen. Reporterin Jule Lippeck war an einem Dienstag im April mit dabei.
20: Hinter dem Clubeingang führt eine lange Treppe runter in den Garten des Clubs. Zwischen Bierbänken steht eine Tischtennisplatte. Junge Menschen in weiten Shirts und lockeren Outfits spielen sich den kleinen weißen Ball zu. Aus den Boxen kommen Housebeats. Hinter der Bar rauscht die S-Bahn vorbei. Einige Gäste sitzen an kleinen Tischen und trinken Bier oder Mexikaner, scharfer Tomatenschnaps. Den mag auch Julius, 24, aus Moabit.
0: Über die Jahre hat sich das Humbi für mich wie so ein zweites Wohnzimmer entwickelt. Also sei es jetzt am Wochenende zum Feiern oder halt unter der Woche, einfach nur um den Feierabend hier zu genießen. Ja, ab und zu spielen wir mal Tischtennis, aber meistens haben wir keine Lust auf die Schlange, weil je später der Abend wird, bin ja irgendwann 20, 30 Leute an einer Platte. Dann trinken wir Bierchen und Maxis.
20: Wer will, kann hier aber nicht nur Tischtennis spielen oder trinken, sondern gleich selbst Musik auflegen. Das Besondere, hier im Humbi ist nur Vinyl erlaubt. Musikstil egal. Von klassischem Techno über Disco und Schlager bis Klassik wurde hier schon alles gespielt. Sophia kommt seit einem Jahr regelmäßig her. Sie ist 23 Jahre alt und großer Fan von dem Konzept.
21: Open Decks bedeutet, dass jeder kommen darf. Also jeder hat immer eine halbe Stunde Zeit, um halt das zu spielen, worauf er gerne Lust hat. Genau, man muss sich halt nicht irgendwie für irgendwas qualifizieren oder anmelden. Man muss halt zu einer gewissen Uhrzeit da sein und kann sich dann in eine Liste eintragen.
20: Heute legt sie selbst noch auf. Gerade sein Musikset beendet hat Luke, 21 Jahre. Seine Schallplatten trägt er in einem Jutebeutel unter dem Arm.
22: Es gibt nichts Besseres, einfach dieser Sound, gerade auch mit Vinyl. Das ist halt was Organisches. Du legst die Platte auf, das knistert. Das ist so ein Lebensgefühl einfach, was man damit verbindet, auch wenn man das oft macht. Und ich glaube, jeder von uns kann das Gleiche hier spüren. Das ist halt auch cool. Das hat was Magisches.
20: Immer wieder springt ein Tischtennisball von der Platte und verschwindet irgendwo zwischen den tanzenden Menschen und Barhockern. Dass Tischtennis im Club erstaunlich gut funktioniert, findet auch Richard. Er leitet heute Abend den Club.
23: Es ist ein Sport, der ein Gemeinschaftsspiel ist. Es gibt keine Hierarchien. Das ist eigentlich alles das, was Clubbetrieb auch ausmacht.
20: Wie viele Berliner Clubs kämpft auch der Humboldthain-Club ums Überleben. In direkter Nähe sollen Wohnungen entstehen. Der Club befürchtet langfristig Konflikte wegen Lärm und im schlimmsten Fall das Aus. Für viele Gäste wäre das ein echter Verlust. Auch für Sophia.
21: Gerade auch für die Musik und für die Musikszene ist es so wichtig. Und für Leute, die Musik machen wollen, ist es halt so eine Anlaufstelle. Weil wo hat man sonst mal die Möglichkeit, irgendwie auf einer großen Anlage zu spielen, mit Leuten in Kontakt zu kommen? Tatsächlich ist mein Freundeskreis hier durchgewachsen. Einfach ein Ort, wo man sein darf. Ein Ort der Begegnung.
2: Eindrücke von der Veranstaltung Open Decks und Tischtennis im Humboldthain-Club in Berlin-Wedding. Jeden Dienstag ab 18 Uhr. Nun hat es also auch einen deutschen Rennstall erwischt bei der Tour de France. Die Dopingkontrolleure waren da und das ist Thema bei dir, Sabine Dahl.
24: Ganz richtig.
2: Warum? Bei der Tour wird da eigentlich immer kontrolliert, ob alles mit rechten Dingen zugeht.
24: Ja, wird immer kontrolliert, hast du recht. Aber bei dieser Tour, da kommen die Kontrolleure mitten in der Nacht. 22 Uhr war es wohl bei dem deutschen Rennstall. Aber die sind doch schon mal zum begleiteten Toilettengang nachts bzw. morgens um 2 Uhr gekommen. Warum ist das so in diesem Jahr? Wie finden das die Fahrer? Das ist Thema einer Viertelstunde im Sport.
2: Also unbedingt dranbleiben bei Sabine Dahl und Michael Mellinger.
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4: Die B1 Berlin-Küstrin-Kiez ist zwischen dem Abzweig nach Seelow und Manschnow bis 25. September gesperrt. Bitte nutzen Sie die ausgeschilderte Umleitung über Lebus. Stadtverkehr Berlin A100 Richtung Treptow zwischen Detmolder Straße und Sachsendamm stehen Sie etwa 30 Minuten im Stau. Bitte Vorsicht im Tunnel Innsbrucker Platz, dort ist ein Fahrzeug liegen geblieben. 10 Minuten plus auch am Autobahnende vor der Elsenbrücke. Außerdem Stau mit 10 Minuten plus auf der Überfahrt von der A103 zum Stadtring sowie auf der Schöneberger Straße Richtung Alt-Tempelhof. Wilhelmstadt, die Heerstraße ist nach einem Unfall in Höhe Wilhelmstraße stadtauswärts gesperrt. Ein Stau baut sich auf.
24: Es wird 15 Uhr, einen wunderschönen Nachmittag wünsche ich.
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24: Jetzt mit Sabine Dahl im Studio. Alkoholverbot auf allen Bahnhöfen Deutschlands. Wow, das ist ja echt die Hinhörermeldung heute bei uns. Ab wann soll das gelten? Wie wird das kontrolliert? Das kann ich gleich den Fahrgastverband Berlin-Brandenburg fragen. Gleich nach den Nachrichten mit Michael Mellinger.
4: Das geplante Alkoholverbot an Bahnhöfen hat grundsätzlich Zustimmung ausgelöst. Bundesinnenminister Dobrindt sprach von einer diskussionswürdigen Idee. Er sehe aber noch offene Fragen, zum Beispiel wie das Verbot durchgesetzt werden soll. Vom Fahrgastverband Pro Bahn und der Gewerkschaft EVG hieß es, ein Alkoholverbot könne das Sicherheitsgefühl und die Aufenthaltsqualität an Bahnhöfen verbessern. Brandenburgs Verkehrsminister Krumbach hält den Plan für inkonsequent. Krumbach sagte, eigentlich müsste dann auch Alkohol in den Zügen selbst verboten sein. Das Alkoholverbot soll bis Mitte Oktober an allen 5.400 Bahnhöfen umgesetzt sein. Der mutmaßliche Todesschütze von Stade hat sich offenbar im Gefängnis das Leben genommen. Das hat das niedersächsische Justizministerium in Hannover mitgeteilt. Der 45-Jährige saß in Untersuchungshaft, weil er Ende Juni in einer Mutter-Kind-Einrichtung 6 Menschen erschossen haben soll. Aus Hannover Angelika Henkel.
1: Der Mann saß seit der Tat in Untersuchungshaft in der Justizvollzugsanstalt Bremervörde. Dort hat man ihn heute Morgen um 6:15 bei einer Kontrolle in seinem Haftraum tot aufgefunden. Nach dem derzeitigen Stand der Erkenntnisse handelt es sich um einen Suizid, teilte das niedersächsische Justizministerium am frühen Nachmittag mit. Hinweise auf ein Fremdverschulden liegen aktuell nicht vor. Ein herbeigerufener Notarzt konnte nicht mehr helfen. Ermittlungen zu den konkreten Umständen des Todes wurden eingeleitet und laufen derzeit. Die Angehörigen des Toten und der Opfer sind informiert. Der Mann war vor rund 3 Wochen zu einem Termin mit Jugendhilfe und Jugendamt nach Stade geladen worden. Dort soll er dann 6 Menschen erschossen haben.
4: In Deutschland ist die Zahl der erfassten Fälle von sexuellem Missbrauch Minderjähriger in den vergangenen 5 Jahren deutlich gestiegen. Laut offizieller Statistik wurden 2025 über 17.000 Fälle registriert und damit 1.600 mehr als noch 2021. Hauptstadtkorrespondent Markus Sambale.
5: Innenminister Dobrindt bezeichnet die Zahlen der Sexualdelikte an Kindern und Jugendlichen als erschreckend hoch. Und in einigen Bereichen weist der Minister sogar auf einen dramatischen Anstieg hin, etwa bei jugendpornografischen Inhalten. Dort haben sich die registrierten Taten in den vergangenen Jahren verdoppelt. Die Bundesbeauftragte gegen Missbrauch, Kerstin Klaus, weist außerdem darauf hin, dass bei den 14- bis 17-Jährigen, vor allem Mädchen, fast 1/3 Opfer von Cybergrooming wird. Dabei geben sich Erwachsene in Online-Chats als gleichaltrig aus, um intime Bilder auszutauschen oder sexuelle Kontakte anzubahnen.
4: Die EU stellt die laufende Förderung der Kunstbiennale von Venedig in Höhe von 2 Millionen Euro ein. Hintergrund sei die Teilnahme Russlands, teilte die EU-Kommission mit. Mit europäischen Steuergeldern unterstütze man nur Vorhaben, die demokratischen Werten entsprechen. Der Schritt hat sich abgezeichnet, nachdem die EU-Kommission eine entsprechende Empfehlung abgegeben hatte. In Venedig nehmen erstmals seit Beginn des Angriffskriegs gegen die Ukraine wieder offiziell Vertreter aus Russland teil. Das hatte viel Kritik hervorgerufen. Die Biennale gilt als eine der wichtigsten Ausstellungen zeitgenössischer Kunst. Der neue britische Premierminister Burnham hat einen Tag nach Amtsantritt die erste große Maßnahme seiner neuen Regierung verkündet. Burnham erklärte, die Mehrwertsteuer bei der Stromrechnung für Privathaushalte abzuschaffen. Durch diese Steuersenkung soll die Stromrechnung nach Regierungsangaben um umgerechnet 53 Euro pro Jahr sinken. Gelten soll die Maßnahme ab dem 1. Oktober. Der Staatshaushalt wird dadurch um 850 Millionen Pfund belastet. Die Regierung will das finanziell ausgleichen, indem sie auf ein Projekt für einen digitalen Personalausweis verzichtet. Beim Umbau der Siedlung Westend am Berliner Olympiastadion sind jetzt mehr Wohnungen geplant als bisher bekannt. Das hat der Bezirk Charlottenburg-Wilmersdorf dem RBB auf Nachfrage bestätigt. Demnach geht man inzwischen davon aus, dass der Konzern Deutsche Wohnen bis zu 800 neue Wohnungen auf dem Areal der früheren Alliierten-Siedlung errichten will, statt wie bisher berichtet 650. Dafür sollen die rund 200 bestehenden Wohnungen abgerissen werden. Dort lebten früher Angehörige des britischen Militärs. Soweit die Nachrichten. 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Das Wetter. Am Nachmittag neben Sonnenschein mal mehr, mal weniger Quellwolken, dazu lokal einige Schauer bei 22 bis 24 Grad. Aktuell in Berlin-Steglitz 20 und in Adlershof 22 Grad, in Potsdam 19 und in Frankfurt-Oder 23 Grad. Morgen bleibt es heiter bis wolkig, aber auch Schauer sind möglich bei 19 bis 21 Grad. Die Zeit 15:05 Uhr.
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24: Und ich bin Sabine Dahl. Genug ist genug, sagt die Bahnchefin. Bis zum Herbst soll auf allen Bahnhöfen in Deutschland Alkohol verboten sein. Die Bahn hofft so auf mehr Ordnung und Sicherheit. Bis zum 15. Oktober sollen alle Vorbereitungen dafür abgeschlossen sein und dann gilt das bundesweit. Das Alkoholverbot soll von Sicherheitskräften der Deutschen Bahn bzw. von der Bundespolizei kontrolliert werden. In Berlin gilt bereits ein Alkoholverbot am Ostbahnhof und am Bahnhof Zoo. Am Telefon habe ich jetzt Thomas Schirmer vom Fahrgastverband Pro Bahn Berlin-Brandenburg. Ich grüße Sie, Herr Schirmer.
6: Einen wunderschönen guten Tag nach Potsdam, Berlin.
24: Finden Sie es richtig, dass jetzt ein Alkoholverbot kommt?
6: Wir als Fahrgastverband Pro Bahn fordern schon seit längerem, dass ein Alkoholverbot durchgesetzt wird. Jedoch kommt es wieder mal sehr spät.
24: Warum zu spät?
6: Wir haben ja gesehen, es gab in der letzten Zeit Übergriffe auf Bahnmitarbeiterinnen und Mitarbeiter in den Zügen, aber auch auf in Bahnhöfen. Und da fordern wir, dass die Deutsche Bahn doch jetzt endlich mal ein Umdenken stattfindet. Und wir begrüßen das, dass jetzt auch, sage ich mal, in den Bahnhöfen ein Alkoholverbot durchgesetzt wird, flächendeckend auf allen Bahnhöfen.
24: Also Sie versprechen sich wie die Bahn von dem Alkoholverbot weniger Angriffe auf das Personal. Und was noch? Warum befürworten Sie dieses Alkoholverbot?
6: Dieses Alkoholverbot, da erhofft sich die Deutsche Bahn und wir als Fahrgastverband Pro Bahn, dass die Übergriffe auf den Bahnhöfen zurückgehen. Das heißt natürlich, es muss mehr kontrolliert werden. Die Servicemitarbeiterinnen und Mitarbeiter sowie die Bundespolizei und Sicherheit müssen dieses Alkoholverbot natürlich dementsprechend auch mit dem Hausrecht vereinen. Und wir fordern auch, dass dieses umgesetzt wird. Für uns unverständlich, dass in den Zügen Alkoholkonsum erlaubt ist, im Fernverkehr als auch im Regionalverkehr. Und auf Bahnsteigen und Bahnanlagen ist der Konsum verboten. Und in den Gastronomieeinrichtungen in Bahnhöfen ist es wiederum erlaubt. Da stellt sich so die Frage, wo ist es da vereinbar?
24: Ja, Brandenburgs Verkehrsminister findet das ja auch. Der findet das inkonsequent und er fordert dann auch kein Alkohol in den Zügen, wenn kein Alkohol am Bahnhof. Fordern Sie das auch?
6: Also es muss ein Mittelweg gefunden werden, dass der Konsum von Alkohol entweder ganz verboten wird in allen Zügen, ganz Deutschland und in Berlin-Brandenburg und auch auf Bahnanlagen und Gastronomieeinrichtungen, die in Bahnhöfen vorhanden sind.
24: Sie haben eben schon die Kontrollen angesprochen. Die Polizeigewerkschaft begrüßt das Verbot. Sie zweifelt allerdings, ob das mit den Kontrollen so klappt. Was sagen Sie?
6: Die Umsetzung, wie überall, es hängt am Personal. Das kann natürlich nur stichprobenartig durchgeführt werden. Und man kann nicht jeden Reisenden kontrollieren, ob er nun Alkohol trinkt oder nicht. Also da stellen wir uns noch so ein bisschen problematisch vor. Aber ich denke, oder wir denken, dass es doch umsetzbar ist und auch umsetzbar sein wird. Und wir würden uns freuen, wenn sich doch die Reisenden an gewisse Regeln halten sollten. Auch Bahnhofsvorplätze gehören teilweise zur Kommune. Da kann die Bahn nicht allein mitreden, aber hier muss die Kommune und die Bahn für alle Bahnhöfe auch Übergangsregelungen finden und das wäre zu empfehlen.
24: Wie ist denn Ihre Erfahrung in Berlin? Gilt das Alkoholverbot schon am Ostbahnhof und am Bahnhof Zoo? Ist es da sauberer und sicherer geworden?
6: Die Umsetzung in Berlin haben wir jetzt also keine weiteren Störungsfälle mitgeteilt bekommen. Jedoch muss man sagen, in Berlin ist es natürlich auch so, gerade am Zoologischen Garten oder am Ostbahnhof, wo es jetzt gerade erprobt wird, wäre natürlich gut, wenn man diese Erfahrungen vom Ostbahnhof und vom Zoologischen Garten auf das gesamte Netz mit einfließen lässt, diese Erfahrung.
24: Und sagen Sie noch was ganz Praktisches. Die Kontrollen sollen ja so lauten, bei einem Verstoß wird der oder die Alkohol trinkt, des Bahnhofs verwiesen. Wiederholungstätern droht ein Hausverbot. Kann man dann nicht mehr Bahn fahren?
6: Also diese Regelung halten wir doch schon ein bisschen für sehr übertrieben. Hier müssen andere Regelungen her, wie in anderen Ländern. Wenn jemand das Konsumverbot missachtet, dann sollte ihnen eine Belehrung erteilt werden. Aber ein Hausverbot, das denke ich mal, spricht nicht für den Fahrgast, der den regelmäßig also oder nicht regelmäßig nutzen will. Also das halte ich für sehr oder halten wir für nicht umsetzbar. Das kann man den Fahrgästen heutzutage nicht mehr anbieten, da ja die Daseinsberechtigung auch sein muss.
24: Herr Schirmer, danke schön fürs Gespräch.
6: Danke Ihnen auch.
24: Thomas Schirmer war das, Sprecher des Fahrgastverbandes Pro Bahn Berlin-Brandenburg. Wir haben gesprochen über das Alkoholverbot, das wohl für alle Bahnhöfe in Deutschland kommen soll.
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24: Heute wurde das Bundeslagebild zu Sexualstraftaten gegen Minderjährige vorgestellt. Die Zahlen haben sich im vergangenen Jahr leicht erhöht, sind aber insgesamt auf einem sehr hohen Stand im Vergleich zu den letzten Jahrzehnten. Und da eben fällt ins Auge, insbesondere im digitalen Raum nimmt die Gewalt zu. Mehr von unserem Reporter Dietrich Kai-Meurer.
8: Seit mehr als 40 Jahren berät und unterstützt der Berliner Verein Wildwasser Opfer sexualisierter Gewalt. Jetzt beobachten die Beraterinnen, die ihre Namen nicht nennen wollen, gerade mit Blick auf Mädchen und Jugendliche eine deutliche Veränderung.
9: Wir haben viel, viel mehr Anfragen, können wir zum einen sagen. Wir können auch sagen, dass die digitalisierte, sexualisierte Gewalt deutlich zugenommen hat.
10: Wir haben viel eher zu tun mit Videos, die kursieren, zum Beispiel an Schulen oder in Klassenchats oder mit Fotos, auch mit Erpressung, die darüber erfolgt.
8: Dies spiegelt sich auch wieder im nun vorgestellten Bundeslagebild. Es untersucht sexuellen Missbrauch von Kindern und Jugendlichen sowie Straftaten mit Kinder- und jugendpornografischen Inhalten. Der Präsident des Bundeskriminalamts, Holger Münch, erläutert.
11: Wir sehen eine Zunahme der Bedeutung des digitalen Raums. Hier spielen auch Grooming-Sachverhalte eine große Rolle. Will heißen, Minderjährige, die gezielt angesprochen werden, eine Vertrauensbeziehung aufgebaut werden soll, um einen sexuellen Missbrauch vorzubereiten.
8: Missbrauchstaten ohne direkten Körperkontakt haben deutlich zugenommen. Auch Straftaten mit jugendpornografischen Inhalten erreichten einen neuen Höchststand. Ursache dafür ist unter anderem künstliche Intelligenz. Sie erleichtert das Erstellen, Verändern und Verbreiten von Bildern und Videos. Münch sagt, die Gesamtzahl der registrierten Missbrauchsfälle stieg ebenfalls.
11: Hier haben wir 2025 20.051 Fälle von Opfern des sexuellen Missbrauchs Minderjähriger verzeichnet. Das ist ein Anstieg von knapp 5%.
8: Die Täter sind überwiegend Männer. Im Lagebild erfasst sind allerdings nur bekannt gewordene Straftaten, das sogenannte Hellfeld. Darauf verweist Bundesinnenminister Alexander Dobrindt, CSU.
12: Wir gehen von einem hohen Bereich Dunkelfeld auch aus, den wir nicht beziffern können, der aber nach unserer Einschätzung auch noch mal deutlich das, was wir im Hellfeld sehen, übersteigen könnte.
8: Im Kampf gegen sexuellen Missbrauch von Kindern und Jugendlichen setzt Dobrindt auf mehr internationale Zusammenarbeit, künstliche Intelligenz, eine stärkere Präsenz der Ermittler im Netz und die von der Bundesregierung auf den Weg gebrachte IP-Adressenspeicherung. Die unabhängige Missbrauchsbeauftragte Kerstin Klaus dringt zudem auf schärfere Gesetze. Etwa gegen das Cybergrooming, also die Anbahnung sexueller Kontakte über das Internet, und Sextortion, die sexuelle Erpressung mit intimen Bildern.
25: Cybergrooming muss strafbar sein, egal ob es ein Kind oder einen Jugendlichen trifft. Sextortion muss über einen eigenen Sexualstraftatbestand erfasst und ermittelt werden können.
8: Beim Berliner Verein Wildwasser, der sich um Opfer sexuellen Missbrauchs kümmert, hofft man unterdessen darauf,
10: dass eine Haltung auch in unserer Gesellschaft entsteht, dass übergriffiges Verhalten nicht okay ist.
8: Und setzt dabei auf mehr Prävention und Aufklärung.
24: Dietrich Kai-Meurer aus dem Hauptstadtstudio über das neue Bundeslagebild zu Sexualstraftaten gegen Minderjährige.
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24: Nach dem zweiten und letzten Ruhetag geht's heute bei der Tour de France weiter. 16. Etappe, das ist das einzige Einzelzeitfahren bei dieser großen Schleife durch Frankreich. Und zwar Einzelzeitfahren über gut 26 Kilometer. Und ich hoffe, Holger Gerska ist jetzt wieder dran. Hallo, Holger.
7: Hallo von Genfersee.
24: Ey, da ist er. Oh, Genfersee, wie schön. Holger, bevor wir über das Einzelzeitfahren sprechen, ein anderes Thema beschäftigt gerade Fahrer und Teams, nämlich die nächtlichen Dopingkontrollen. Da gibt's Verständnis, aber auch massive Kritik an der nächtlichen Ruhestörung. Wie gehen die da vor?
7: Ja, es gab in der Nacht von Samstag zu Sonntag, also zwischen zwei wichtigen Bergetappen, bei Jonas Vingegaard, der am Tag danach dann stürzte und die Tour de France verlassen musste, um 2 Uhr und bei Tadej Pogačar in seinem gelben Trikot um 5 Uhr Dopingkontrollen. Das ist extrem ungewöhnlich, denn normalerweise ist das Zeitfenster zwischen 6 Uhr morgens und 23 Uhr am Abend. Man kann es allerdings in begründeten Verdachtsfällen sehr wohl machen und die internationale Testagentur, die das macht für den Weltradsportverband, die hat sich das auch absegnen lassen von den Behörden. Verdacht heißt jetzt nicht zwingend Verdacht gegen diese beiden Fahrer, sondern Verdacht heißt, dass eben Medikamente im Umlauf sein könnten, die schon nach wenigen Stunden nicht mehr nachweisbar sind und deswegen offenbar diese nächtlichen Kontrollen. Gestern gab es auch Kontrollen am Ruhetag, das allerdings innerhalb des Zeitfensters und das ist ein ganz normaler Vorgang. Da waren sie zum Beispiel später am Abend noch beim Team Red Bull, aber das war eben vor 23 Uhr und deswegen Business as usual.
24: So, jetzt lass uns mal über das Einzelzeitfahren reden. Das wird ja in umgekehrter Reihenfolge gestartet, der Letzte zuerst. Der souveräne Gesamtführende, das ist Tadej Pogačar, der kommt zuletzt. Also wer fährt gerade im Moment?
7: Im Moment fahren die in der Gesamtwertung so um die Plätze 80 bis 100 liegen. Aber es geht ja nicht nur die Gesamtwertung, sondern es geht natürlich heute auch um einen Tagessieg. Und viele der guten Zeitfahrer sind in der Gesamtwertung weit hinten. Und wir haben möglicherweise den Etappensieger schon gesehen. Joshua Tarling aus Großbritannien, der WM-Vierte im Zeitfahren, führt vor dem zweimaligen Weltmeister Filippo Ganna aus Italien. 5 Sekunden war der Italiener überraschend langsamer und eigentlich gibt es nur noch 2, die beiden verdrängen können, nämlich die beiden letzten in der Startliste, der Gesamtzweite Remco Evenepoel als aktueller Weltmeister und auch als Olympiasieger im Zeitfahren und natürlich Tadej Pogačar aus Slowenien, weil der ohnehin alles beherrscht.
24: Und sag mal, mit Blick auf das deutsche Team Red Bull, Bora, Hans Grohe, was könnte hinter den Dominatoren in der Gesamtwertung passieren?
7: Es könnte sein, dass Remco Evenepoel so viel Selbstbewusstsein gesammelt hat durch seinen Etappensieg am Sonntag. Das war der 500. für Belgien bei der Tour de France. Für ihn ganz wichtig, dass er auch heute hier im Zeitfahren brilliert. Heute ist belgischer Nationalfeiertag, also wieder für ihn sicherlich etwas, was ihn extrem motivieren wird. Und für Florian Lipowitz könnte der Kampf um Platz 3 im Fokus stehen. Wenn er heute nicht so viel Zeit verliert, dann liegt er ja immer noch im Dunstkreis von 2 Fahrern, die vor ihm sind und noch sehr unerfahren. Und jung, der 22-jährige Mexikaner Isaac del Toro ist Dritter und Paul Sexas ist aktuell Vierter, der Franzose erst 19. Und da wollen wir mal sehen, was an den superschweren Tagen in den Alpen am Wochenende dann mit zweimal Alpe d'Huez mit den beiden passiert. Also die Chance aufs Podium ist für Lipowitz auch noch da.
24: Ganz herzlichen Dank. Holger Gerska war das live von der Tour de France. Also heute Einzelzeitfahren und er hat uns den Stand der Dinge berichtet.
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24: Hat Michael Merlinger für uns.
17: Die B1 Berlin-Küstrin-Kiez ist zwischen dem Abzweig nach Seelow und Manschnow bis zum 25. September gesperrt. Bitte nutzen Sie die ausgeschilderte Umleitung über Lebus. Stadtverkehr Berlin A100 Richtung Treptow zwischen Detmolder Straße und Sachsendamm stehen Sie gut 20 Minuten im Stau. Bitte Vorsicht im Tunnel Innsbrucker Platz. Dort ist ein Fahrzeug liegen geblieben. 10 Minuten plus auch am Autobahnende vor der Elsenbrücke. Außerdem Stau mit 10 Minuten plus auf der Überfahrt von der A103 zum Stadtring sowie auf der Schöneberger Straße Richtung Alt-Tempelhof. Spandau, die Heerstraße ist nach einem Unfall in Höhe Wilhelmstraße stadtauswärts gesperrt. Ein Stau baut sich auf. Gesperrt ist auch die Wilhelmstraße vor der Heerstraße in Richtung Altstadt. Moabit, die Putlitzbrücke ist in beiden Richtungen wegen eines Kraneinsatzes bis Anfang August gesperrt. Bitte nutzen Sie die beschilderte Umfahrt. Erfahrung, es ist nicht möglich, über Nordufer oder Friedrich-Krause-Ufer auszuweichen. Und aktuell ist zur S-Bahn nach einem Polizeieinsatz in Neukölln kommt es auf der Ringbahn noch zu Verspätungen.
24: 15.20 Uhr, 20 nach 3. Grüße ganz herzlich.
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24: Mein Name ist Sabine Dahl. Der Hamburger Hauptbahnhof meldet, es gibt weniger Ärger, weniger Gewalt und es ist sauberer. Seit 2 Jahren gilt dort auf dem Bahnhof ein Alkoholverbot. Und das, was ich gerade gesagt habe, ist die Bilanz aus Hamburg. Das möchte die Bahn jetzt überall erreichen. Michael Mehrlinger hat die Nachrichten.
17: Die Pläne der Deutschen Bahn für ein Alkoholverbot an Bahnhöfen stoßen grundsätzlich auf Zustimmung. Der Fahrgastverband Pro Bahn nennt die Maßnahme überfällig, damit Übergriffe auf Reisende und Beschäftigte eingedämmt werden können. Es sei aber unverständlich, dass der Alkoholkonsum in Zügen nach wie vor erlaubt bleiben soll, sagte Verbandsvertreter Schirmer gerade eben im RBB 24 Inforadio. Bundesinnenminister Dobrindt nennt die Pläne eine diskussionswürdige Idee, sieht aber noch Gesprächsbedarf in der Frage der Umsetzung. Das Alkoholverbot soll bis Mitte Oktober an allen 5.400 Bahnhöfen umgesetzt sein. Der mutmaßliche Todesschütze von Stade hat sich offenbar in der Untersuchungshaft das Leben genommen. Das hat das niedersächsische Justizministerium in Hannover mitgeteilt. Hinweise auf einen Fremdverschulden gebe es nicht. Der Gefangene sei am frühen Morgen im Rahmen der Routinekontrolle in seinem Einzelhaftraum tot aufgefunden worden, erklärte die Staatsanwaltschaft. Der 45-Jährige soll Ende Juni in einer Mutter-Kind-Einrichtung in Stade mit einer Pistole 6 Menschen getötet haben. In Berlin und Brandenburg hat es im vergangenen Jahr mehr als 33.000 Verfahren wegen möglicher Kindeswohlgefährdung gegeben. Laut Amt für Statistik entfielen 2 Drittel davon auf Berlin und 1 Drittel auf Brandenburg. Annette Kufner, RBB 24.
0: In Brandenburg ist die Zahl der entsprechenden Verfahren laut Bericht besonders stark angestiegen, im Vergleich zum Vorjahr um fast 28%. In Berlin stieg die Zahl um gut 5% an. In beiden Ländern wurde in jedem 6. Fall eine akute Gefährdung festgestellt. Häufigste Ursache war demnach Vernachlässigung, gefolgt von psychischer und körperlicher Gewalt. 3/4 der betroffenen Kinder waren laut Bericht jünger als 14 Jahre, etwa jedes 7. Kind war unter 3. Jungen sind insgesamt etwas häufiger betroffen als Mädchen. Eine Ausnahme bildet die Altersgruppe der 14- bis 18-Jährigen. Da waren die Mädchen etwas häufiger betroffen.
17: Mehrere Initiativen haben den Berliner Senat für seine Verkehrspolitik scharf kritisiert. Darunter sind der ADFC, Changing Cities und der Verkehrsverband Deutschland. Sie werfen vor allem Verkehrssenatorin Bonde vor, dass der Radwegeausbau sich verlangsamt habe. Außerdem seien die Ziele für längere Tram- und U-Bahn-Strecken nicht erreicht worden. Finn Dresler, RBB 24, Landespolitik.
15: Dabei seien auch die Autofahrenden nicht gut weggekommen, sagt Oliver Kollmann vom Verkehrsentscheid. Sie stünden heute mehr im Stau, obwohl die CDU 2023 im Wahlkampf versprochen habe, die Situation für die Autofahrenden zu verbessern. Heinrich Strößenreuter vom Berliner Baumentscheid möchte mehr Erkenntnisse aus der Verkehrsforschung in die Politik einbringen, statt ideologischer Kämpfe zwischen Rad und Auto. Strößenreuter fordert, dass der ÖPNV verbessert, Radwege ausgebaut und Kreuzungen angepasst werden.
17: In der Diskussion über die Neubesetzung der Unionsfraktionsspitze hat CSU-Chef Söder die Bedeutung eines abgestimmten Vorgehens mit CDU-Chef Merz bekräftigt. Man werde nächste Woche Mittwoch einen gemeinsamen Vorschlag präsentieren, der dann hoffentlich große Zustimmung findet, sagte Söder in München. Das gemeinsame Vorschlagsrecht sei Teil der Geschäftsordnung. Das gelte im Übrigen auch für andere hochgestellte Ämter. Der CSU-Chef verwies in diesem Zusammenhang auf die für Herbst erwartete Entscheidung, wen die Union für die Nachfolge des scheidenden Bundespräsidenten Steinmeier vorschlagen will. Das iranische Militär hat wieder Verbündete der USA in der Golfregion angegriffen. In Kuwait sind durch iranischen Beschuss mehrere Meerwasserentsalzungsanlagen beschädigt worden. Auch Stromanlagen wurden laut Energieministerium getroffen. Bahrain und Jordanien meldeten jeweils, sie hätten Drohnen aus dem Iran abgewehrt. Verletzte oder Sachschäden habe es nicht gegeben. Die Streitkräfte blieben in höchster Alarmbereitschaft. Zuletzt haben die USA wieder verstärkt Ziele im Iran ins Visier genommen. Darauf reagierte die Führung in Teheran mit Angriffen auf Golfstaaten, in denen US-Soldaten stationiert sind. Soweit die Nachrichten. 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Das Wetter. Am Nachmittag neben Sonnenschein mal mehr, mal weniger Quellwolken. Dazu lokal einige Schauer bei 22 bis 24 Grad. Aktuell in Berlin-Steglitz 20 und in Adlershof 22 Grad. In Potsdam 19 und in Frankfurt-Oder 23 Grad. Morgen bleibt es heiter bis wolkig, aber auch Schauer sind möglich bei 19 bis 21 Grad. Am Donnerstag viele Wolken und nur wenig Sonne. Die Zeit 15.25 Uhr.
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24: Sabine Dahl ist weiterhin für Sie im Studio. Ich grüße Sie ganz herzlich. Während die Deutsche Bahn ein Alkoholverbot an Bahnhöfen plant, plant die BVG im Berliner Nahverkehr etwas anderes, das zum Sicherheitsgefühl der Menschen beitragen soll. Wenn Sie heute mit den Öffis fahren, dann gucken Sie mal auf den Boden. Da könnte es bunt werden. Die BVG testet ein neues Farbkonzept. RBB 24-Reporter Leon Thalier war in der Pink Zone unterwegs.
18: Also ich bin jetzt vor den U-Bahnhof gegangen, weil es sehr laut ist. Da fahren im Minutentakt Züge ein und aus. Diese Pink Zones, die findet man auch dann direkt, wenn man aus dem ersten oder letzten U-Bahn-Waggon aussteigt hier am Alexanderplatz. Die sind nämlich angebracht direkt vor den Notrufsäulen auf dem Boden. Circa 2x2 Meter groß sind die, so ringsrum raufgeklebt und haben in diesem Fall hier eine pinke Farbe mit gelben BVG-Streifen. An anderen Bahnhöfen in Berlin haben sie andere Farben. Das ist jetzt ein Sicherheitskonzept, was die BVG testet und mal schaut, hey, wie wird das angenommen? Wie reagiert die Bevölkerung darauf? Und stärkt das das subjektive Sicherheitsempfinden der Menschen? Und genau das wollte ich natürlich auch wissen und habe mich am Bahnhof mal ein bisschen umgehört. Was denken Sie?
19: Schön bunt. Das fällt auf. Ist schön. Mehr Sicherheit, würde ich sagen.
20: Finde ich hilfreich. Ich würde sagen, die Beklebung macht es besser, ja.
21: Das ist eine starke Farbe, pink, fällt direkt ins Auge. Die Hauptsache ist, dass die antworten, ne, wenn man jemand klingelt.
18: Ja, und das Drücken, das habe ich mal direkt ausprobiert. Das klingt dann so.
22: Bitte haben Sie noch einen Moment Geduld.
18: Hallo?
23: Ja, der Notruf von der Feuerwehr und Polizei.
18: Ah, hallo, hier ist der Mann vom Radio, der macht nur einen Test. Vielen lieben Dank. Ja, und was für mich in dem Moment eher ein Problem war, ist, dass ich den Mann in der Gegensprechanlage gar nicht richtig verstanden habe. Also der Ton, der ist zu leise und gerade vielleicht ältere Menschen oder Leute, die sehr aufgeregt sind in Notsituationen, die verstehen hier eventuell zu wenig. Übrigens, auf diese Zonen sind Kameras gerichtet. Bedeutet, wer sich in die Zone stellt, wird auch definitiv gesehen, wenn er einen Notfall hat. Und der Knopfdruck bzw. das BVG-Sicherheitspersonal sind dann nicht weit weg und können helfen in Notfällen.
24: Also der bunt bemalte Fußboden weist dann darauf hin, wo diese Sicherheitssäule ist in den U-Bahnhöfen. RBB24-Reporter Leon Thalier war das über die neuen Farbzonen an Berliner Bahnhöfen. 15.28 Uhr. Anfang Januar, das war so krass im Berliner Südwesten, Blackout. Früh am Sonnabendmorgen war der Strom weg und blieb es auch. Mitten im tiefsten Winter, 5 lange Tage. Ich kenne Menschen, die bei 10 Grad in ihrer Wohnung ausgeharrt haben, weil sie Angst vor Einbrechern hatten. Ohne Strom funktioniert fast nichts mehr. Banale Dinge wie das Laden des eigenen Handys werden zur Herausforderung. Das Essen im Kühlschrank wird schlecht, die automatischen Türen des Supermarktes bleiben zu. Keine Heizung, kein fließendes Wasser. Blackout. Wie sicher ist unser Stromnetz, heißt die ARD-Doku heute Abend im Ersten. Hier schon mal ein kleiner Vorgeschmack von einem der Autoren, Marco Rössler.
26: Schon wieder Riesentheater wegen eines Stromausfalls.
27: Ein massiver Stromausfall hat am Mittag das öffentliche Leben lahmgelegt.
28: Kommen solche Meldungen nicht auffällig häufig?
29: Ampeln funktionierten nicht mehr.
30: In Reutlingen hat es wegen eines Brandes in einem Umspannwerk einen großflächigen Stromausfall gegeben.
28: Kann das noch Zufall sein?
31: Und das ist kein Unglück, das ist ein Anschlag.
32: Und plötzlich war das Licht aus.
28: Hat es da jemand auf uns abgesehen und wie verwundbar sind wir?
33: Wir sind nicht im Krieg, aber wir sind auch nicht mehr im Frieden.
28: Generalarzt Rolf von Usler, zuständig für die Krankenversorgung bei der Bundeswehr.
33: Die Anzahl der Cyberangriffe, die nachweislich aus dem russischen Bereich kommen, ist so erheblich, dass es ein systematisches Austesten unserer Schwachstellen.
34: Okay, Nachkampfsicherheit.
28: Von Usler nimmt teil an einer Übung, die einen europaweiten Stromausfall als Szenario annimmt. Soldaten, Polizisten, Blaulichtorganisationen üben gemeinsam den Ernstfall. Ein europaweiter Stromausfall, ist so etwas überhaupt möglich?
35: Sicherlich ist ein europaweiter Blackout nicht
1: absolut unwahrscheinlich,
28: sagt Markus Doll, zuständig bei der Bundesnetzagentur für das deutsche Stromnetz. Nicht absolut unwahrscheinlich. Da sind zum einen die zunehmenden Cyberattacken.
1: Und ich denke, die Tendenz wird weiter zunehmen.
28: Auf die lässt sich bislang noch reagieren. Physische Anschläge wie im Januar dieses Jahres in Berlin aber kann niemand verhindern.
1: Eine komplette Überwachung des gesamten Stromsystems ist auszuschließen.
28: Dafür ist das Netz einfach zu groß. Allein 2 Millionen Kilometer Stromleitungen durchziehen Deutschland. Jeden Strommast zu bewachen, unmöglich.
2: Im Berliner Südwesten haben etwa 50.000 Haushalte seit Stunden keinen Strom.
4: Wenn ich ein großes Kabel kaputt mache, habe ich einen halben Bezirk lahmgelegt,
28: klagt Maren Schellenberg. Sie ist Bürgermeisterin im Anfang diesen Jahres vom Stromausfall betroffenen Bezirk Berlin-Steglitz-Zehlendorf.
4: Es muss technische Lösungen geben, die dann tatsächlich auch zumindest widerstandsfähiger sind.
28: Die gibt es auch, aber sie kosten Geld.
1: Sie sind einfach in einem so dicht besiedelten Gebiet angewiesen, gewisse neuralgische Punkte einfach hinzunehmen.
28: Je großflächiger und je länger andauernd ein Stromausfall, desto schlimmer sind die Auswirkungen. Auf nur 24 Stunden Notstrombetrieb sind beispielsweise die meisten Krankenhäuser in Deutschland ausgelegt.
1: Na,

0: Terrormiliz Hisbollah, die direkt vom Iran finanziert wird. Israel sagt, die Hisbollah muss weg und dann ziehen wir ab. Die Haltung der Regierung in Beirut ist auch klar. Sie hat sämtliche bewaffnete Aktivitäten der Hisbollah für illegal erklärt. Allerdings hat sie keine Möglichkeit, die Hisbollah zu entwaffnen. Heute ist der libanesische Präsident Joseph Aoun zu Besuch im Weißen Haus in Washington. Seine Mission: Frieden für sein Land. Aus Washington, Carsten Kütop.
1: Das Bohren harter Bretter ist eigentlich nicht die Sache von US-Präsident Donald Trump. Doch im Krisenland Libanon tun Trumps Diplomaten seit Monaten genau das. Die Ziele sind komplex und ambitioniert. Den Libanon aus der Umklammerung durch den Iran lösen. Die Hisbollah-Miliz, Stellvertreterin des Iran im Libanon, entwaffnen. Frieden zwischen dem Libanon und Israel schaffen. In Beirut setzen die USA auf zwei Akteure, die ähnliche Ziele haben. Präsident Joseph Aoun und Regierungschef Nawaf Salam. Den Kurs der beiden unterstützen viele Libanesen, sagt Anwar Mouajne von der Universität Harvard. Die wirtschaftliche Lage, der Krieg, Israels Luftangriffe, dieser ewige Konflikt mit Israel, das hat die Libanesen müde gemacht. Auch, dass die Hisbollah nach der Hamas-Attacke auf Israel vor 3 Jahren Israel angegriffen hat. Die Libanesen frustriert es, dass die Hisbollah die palästinensische Frage, Gaza, vor die Interessen der Libanesen stellt. Vergangenen Monat einigten sich Israel, der Libanon und die USA auf eine Sicherheitsrahmenvereinbarung. Sie sieht die Schaffung sogenannter Pilotzonen im Süden des Libanon vor. Die israelische Armee soll sich von dort zurückziehen, dann soll die libanesische Armee einrücken, die Kontrolle übernehmen und die Hisbollah zurückdrängen. Dieser schrittweise Vorgang hat gerade begonnen. Der Prozess der Annäherung zwischen dem Libanon und Israel könnte jederzeit zusammenbrechen. Die Hisbollah lehnt es strikt ab, ihre Waffen abzugeben. Israel macht das aber zur Bedingung für einen größeren Truppenabzug. Und ob die libanesische Führung mächtig genug ist, eine Entwaffnung durchzusetzen, ist fraglich. Nahost-Expertin Mouajne. Es ist schwierig, einen wichtigen nichtstaatlichen Akteur, der irgendwann ein Teil des Staates wurde, zu entmilitarisieren. Da braucht es großen Druck auf die Hisbollah. Wenn der Iran geschwächt ist, ist auch die Hisbollah geschwächt. Wie schwach ist sie? Und wie stark ist der libanesische Staat, um verhindern zu können, dass sie wieder zu Kräften kommt. Würden Israels Truppen im Libanon den Rückwärtsgang einlegen, zumindest da und dort, würde das die Position von Präsident Aoun und Regierungschef Salam gegenüber der Hisbollah stärken. Der libanesische Präsident Aoun hofft, dass Trump jetzt Druck auf die Israelis macht. Genau dafür wird er heute im Weißen Haus werben.
0: Genau, der libanesische Präsident auf Friedensmission in Washington. 15.35 Uhr.
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0: Wer in der Berliner Innenstadt unterwegs ist und ab und zu mal so die Gebäude hochguckt, dem fällt vielleicht auf, dass so viele Büroflächen leer stehen. Könnte man diesen Leerstand nutzen und Wohnraum daraus machen, der ja nun mal dringend benötigt wird? Das hat sich ARD-Finanzredakteurin Claudia Wehrle genauer angeschaut.
3: Allein im vergangenen Quartal stiegen laut Institut der deutschen Wirtschaft die Mieten im Schnitt um 4%. Sven Carstensen vom Beratungs- und Analyseunternehmen Bulwien Gesa rechnet vor. Pro Jahr werden etwa 350.000 Wohnungen gebraucht. Eigentlich haben wir aber nur eine Fertigstellung von 220.000, 230.000 Wohnungen.
4: Die preiswerten Wohnungen, die Wohnungen, wo wir sagen, da können mittlere und untere Einkommen einziehen. Das Pestel-Institut hat dieses Jahr eine Studie rausgebracht. Die reden von 1,4 Millionen Wohnungen, die hier fehlen.
3: Die Bundesregierung will mit dem sogenannten Bauturbo den Bau neuer Wohnungen vereinfachen und vor allem Voraussetzungen schaffen, damit schneller gebaut werden kann. Jetzt soll zusätzlich noch der Umbau von Gewerbeimmobilien zu Wohnraum gefördert werden. Da geht es vor allem um den Umbau von leerstehenden Büroräumen. Leerstehende Bürogebäude gäbe es genug, sagt Sven Carstensen.
4: Ja, es gibt natürlich spätestens seit Corona einen strukturellen Wandel, was die Nachfrage nach Gewerbeimmobilien, insbesondere nach Büroimmobilien angeht. Wir haben das Thema Homeoffice und Remote Work und wir haben schon seit Jahren eine wirtschaftliche Situation, die nicht zum Beschäftigungsaufbau, insbesondere der Bürobeschäftigten, geführt hat. Das alles führt dazu, dass wir einen Leerstandsaufbau in Bürogebäuden haben.
3: Dass solch ein Umbau von Bürogebäuden in Wohneinheiten gelingen kann,

0: Das zeigen ein paar Vorzeigeprojekte, beispielsweise in Düsseldorf oder in Frankfurt am Main. Einige Umbauten sind schon fertig, weitere sind in Planung. Solch ein Umbau ist komplex, schon allein wegen einer Fülle an baurechtlichen Vorgaben. Das geht vom Brandschutz über Schallschutzregelungen bis hin zu Abstellflächen für Autos und für Fahrräder. Hinzu kommt, dass klassische Bürogebäude in der Regel anders konzipiert sind. Das heißt, es gibt viel Flächen ohne Tageslicht. Das ist nicht ideal zum Wohnen. Auch in Sachen energetische Sanierung muss einiges nachgeholt werden. Andreas Pfnür von der TU Darmstadt hat schon vor einiger Zeit gesagt:
1: Wir haben in Deutschland mehr Wohnraum, als wir brauchen. Es geht darum, den richtig zu verteilen.
0: Folglich sind Vorstädte immer gefragter. Das Land gewinnt ebenfalls an Attraktivität. Auch weil dort das Preis-Leistungs-Verhältnis besser aussieht als in der Innenstadt. Und nicht zuletzt, weil sich durch neue technische Möglichkeiten wie Glasfaser bessere Perspektiven eröffnen, Wohnen und Arbeiten unter einen Hut zu bekommen. Entsprechend werden die Umbauten von Gewerbeflächen zu Wohnraum gefördert. Beantragt werden können bis zu 30.000 Euro Zuschuss pro neuer Wohneinheit bzw. bis zu 300.000 Euro pro Investor. Vorausgesetzt, die Auflagen zur energetischen Sanierung werden erfüllt.
2: Aus Frankfurt war das Claudia Werle. Und das Wetter in Berlin und Brandenburg. Bitte recht freundlich da draußen. Mal Sonnenschein, mal eher dicke Wolken. Im Moment ist es in Berlin-Charlottenburg wieder eher dick bewölkt, zwischen 20 und 23 Grad. Frankfurt-Oder meldet 22 Grad, Cottbus 20. Es bleibt wolkig, aber trocken und der Wind weht mäßig aus Nordwest. Nachts locker bewölkt und frisch. 13 bis 8 Grad, das sind die Tiefstwerte.
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2: Da startet der Herr Mellinger in Brandenburg.
4: So ist es auf der A2, Berlin Richtung Magdeburg. Zwischen Wolin und Ciesa steht an einer Baustelle ein defektes Fahrzeug auf der rechten Spur. Stadtverkehr Berlin, A100 Richtung Treptow, zwischen Detmolder Straße und Sachsendamm Stau und gut 20 Minuten plus. Bitte Vorsicht im Tunnel Innsbrucker Platz, dort ist ein Fahrzeug liegen geblieben. 10 Minuten plus auch am Autobahnende vor der Elsenbrücke. Außerdem Stau mit 10 Minuten plus auf der Überfahrt von der A103 zum Stadtring sowie auf der Schöneberger Straße Richtung Alt-Tempelhof. Spandau, die Heerstraße, ist nach einem Unfall in Höhe Wilhelmstraße stadtauswärts gesperrt. Ein Stau baut sich auf. Gesperrt ist auch die Wilhelmstraße vor der Heerstraße in Richtung Altstadt. In Moabit ist die Putlitzbrücke in beiden Richtungen wegen eines Kraneinsatzes bis Anfang August gesperrt und aktuell ist zur S-Bahn. Nach einem Polizeieinsatz in Neukölln kommt es auf der Ringbahn noch zu Verspätungen.
2: 15.40 Uhr. Einen schönen guten Tag wünsche ich.
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2: Mit Sabine Dahl im Studio. Erst vor wenigen Tagen dieser Vorfall in einem Regionalzug, Ticketkontrolle bei einem betrunkenen Fahrgast. Es kommt zum Streit mit dem Sicherheitsmitarbeiter, der fällt aus dem Zug, wird schwer verletzt. Schluss jetzt, sagt die Bahnchefin. Alkoholverbot. Dazu die Nachrichten, Michael Mellinger.
4: Das geplante Alkoholverbot an allen deutschen Bahnhöfen stößt in der Politik und bei Verbänden auf viel Zustimmung. Auch die Bundesregierung begrüßt die Pläne der Deutschen Bahn. Für Diskussionen sorgt aber die Frage, wer das Verbot kontrolliert. Hauptstadtkorrespondent Jan Zimmermann.
5: Neben den Sicherheitskräften der Deutschen Bahn ist das eine Aufgabe für die Bundespolizei. Der zuständige Bundesinnenminister Dobrindt hat jedoch Bedenken. Auch wenn er die Pläne der Bahn grundsätzlich begrüße, sei die Frage der Durchsetzung eine problematische, sagte der CSU-Politiker. Er verstehe das Anliegen, würde aber gerne mit der Bahnchefin darüber sprechen. Auch die Gewerkschaft der Polizei äußert Zweifel. Sie geht nicht davon aus, dass das Verbot konsequent umgesetzt werden kann. Der Grund: zu wenig Personal. Unterstützung für das Alkoholverbot in Bahnhöfen kommt von Fahrgastvertretern, Gewerkschaften und Branchenverbänden. Die Deutsche Bahn hofft mit ihrer Entscheidung für mehr Sicherheit für ihr Personal und die Fahrgäste zu sorgen.
4: Der mutmaßliche Todesschütze von Stade hat sich offenbar in der Untersuchungshaft das Leben genommen. Das hat das niedersächsische Justizministerium in Hannover mitgeteilt. Hinweise auf ein Fremdverschulden gebe es nicht. Der Gefangene sei am frühen Morgen im Rahmen der Routinekontrolle in seinem Einzelhaftraum tot aufgefunden worden, erklärte die Staatsanwaltschaft. Der 45-Jährige soll Ende Juni in einer Mutter-Kind-Einrichtung in Stade mit einer Pistole 6 Menschen getötet haben.
6: In der Diskussion über die Neubesetzung der Unionsfraktionsspitze hat CSU-Chef Söder die Bedeutung eines abgestimmten Vorgehens mit CDU-Chef Merz bekräftigt. Man werde nächste Woche Mittwoch einen gemeinsamen Vorschlag präsentieren, der dann hoffentlich große Zustimmung findet, sagte Söder in München. Das gemeinsame Vorschlagsrecht sei Teil der Geschäftsordnung. Das gelte im Übrigen auch für andere hochgestellte Ämter. Der CSU-Chef verwies in diesem Zusammenhang auf die für Herbst erwartete Entscheidung, wen die Union für die Nachfolge des scheidenden Bundespräsidenten Steinmeier vorschlagen will. Die EU stellt die laufende Förderung der Kunstbiennale von Venedig in Höhe von 2 Millionen Euro ein. Hintergrund sei die Teilnahme Russlands, teilte die EU-Kommission mit. Mit europäischen Steuergeldern unterstütze man nur Vorhaben, die demokratischen Werten entsprechen. Der Schritt hat sich abgezeichnet, nachdem die EU-Kommission eine entsprechende Empfehlung abgegeben hatte. In Venedig nehmen erstmals seit Beginn des Angriffskriegs gegen die Ukraine wieder offiziell Vertreter aus Russland teil. Das hatte viel Kritik hervorgerufen. Die Biennale gilt als eine der wichtigsten Ausstellungen zeitgenössischer Kunst. Inmitten gegenseitiger Angriffe zwischen den USA und dem Iran ist der iranische Innenminister Momeni in Islamabad eingetroffen. Nach Angaben pakistanischer Sicherheitskräfte trifft er dort mit führenden Vermittlern zusammen. Aus Neu-Delhi, Franziska Amler.
7: Zu dem Besuch soll auch ein Gespräch mit Premierminister Shehbaz Sharif gehören. Über Gesprächsinhalte wurde zunächst nichts bekannt. Offiziell steht der Ausbau des bilateralen Handels im Mittelpunkt des Besuchs. Natürlich gehören auch die Entwicklungen in der Region zu den Themen, die bei diesem Besuch zur Sprache kommen werden, zitieren pakistanische Medien Momeni. Während die Militärschläge der USA im Iran seit nunmehr 10 Nächten andauern, bemühen sich die Vermittler Berichten zufolge um eine neue Waffenruhe. Das US-Nachrichtenportal Axios berichtet unter Berufung auf informierte Kreise, Katar, Ägypten, Pakistan und weitere regionale Vermittler hätten beiden Seiten einen Vorschlag für eine 10-tägige Waffenruhe unterbreitet. Pakistan versucht seit Monaten zwischen Teheran und Washington zu vermitteln.
6: Ein Mann mit einem Israel-Anstecker ist in Höchberg bei Würzburg angegriffen und schwer verletzt worden. Nach Angaben der Polizei wurde ein 20-Jähriger festgenommen. Man gehe von einer israelfeindlichen oder antisemitischen Tat aus. Die Ermittlungen werden wegen versuchten Mordes geführt. Der mutmaßliche Täter sei syrischer Staatsbürger und sitze inzwischen in Untersuchungshaft. Er sei bereits wegen anderer Fälle bei der Polizei bekannt. Das Opfer, ein 65-jähriger Mann, schwebt nicht mehr in Lebensgefahr. Beim Umbau der Siedlung Westend am Berliner Olympiastadion sind jetzt mehr Wohnungen geplant als bisher bekannt. Das hat der Bezirk Charlottenburg-Wilmersdorf dem RBB auf Nachfrage bestätigt. Demnach geht man inzwischen davon aus, dass der Konzern Deutsche Wohnen bis zu 800 neue Wohnungen auf dem Areal der früheren Alliierten-Siedlung errichten will, statt wie bisher berichtet 650. Dafür sollen die rund 200 bestehenden Wohnungen abgerissen werden. Dort lebten früher Angehörige des britischen Militärs. Soweit die Nachrichten. 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Das Wetter. Am Nachmittag neben Sonnenschein mal mehr, mal weniger Quellwolken. Dazu lokal einige Schauer bei 22 bis 24 Grad. Aktuell in Berlin-Dahlem 20 und in Buch 24 Grad. In Jüterbock 19 und in Strausberg 24 Grad. Morgen bleibt es heiter bis wolkig, aber auch Schauer sind möglich bei 19 bis 21 Grad. Die Zeit 15.45 Uhr.
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8: Im Sommer hat manch einer in der Küche unliebsame Mitbewohner. Da schwirren Fruchtfliegen ums Obst, flattern Motten umher. Und wenn's ganz schlecht läuft, bergen auch die Mülleimer plötzlich Leben. Vorratsschädlinge. Um sie geht es jetzt in den Wissenswerten im RBB 24 Inforadio. Ich bin Anna Korwis. Schön, dass Sie eingeschaltet haben. Anders als in unseren Küchen sind Maden, Motten und Käfer am Julius-Kühn-Institut in Berlin-Dahlem herzlich willkommen. Denn hier befindet sich die weltweit größte Zucht für Vorratsschädlinge mit unzähligen Vorratsgläsern, in denen es raschelt, knistert und lebt. Gastgeber der Tierchen ist Dr. Cornel Adler. Er ist Biologe und wissenschaftlicher Direktor der Abteilung für Vorratsschutz am Julius-Kühn-Institut. Im Frühling durfte ich ihn in seinem Reich besuchen. Sie hören eine Wiederholung vom 1. März.
9: Cornel Adler, danke, dass ich heute hier sein darf.
10: Ja, dann herzlich willkommen.
9: Schauen wir uns doch erstmal hier kurz um. Ich habe es schon erwähnt, viele Vorratsgläser mit so schönen bunten Stoffverschlüssen und Haushaltsgummis drumherum, ordentlich beschriftet in Metallregalen. Wo genau befinden wir uns hier und wer wohnt hier alles so?
10: Ja, wir sind hier in den Insektenzuchten des Julius-Kühn-Instituts und wir haben 45 Arten verschiedener vorratsschädlicher Insekten und zuzüglich auch noch ein paar Nützlinge, die also diese Tiere biologisch bekämpfen können. Und wir züchten die auf verschiedenen Substraten, also auf Weizen oder Weizenkleie und Mais und verschiedenen anderen Produkten, um mit denen Forschung zu machen.
9: Okay, wenn ich jetzt genau hier vor mich ins Regal schaue, diese Gläser, da sehe ich die Weizenkörner und es krabbelt ordentlich. Wen haben wir denn hier so?
10: Ja, das ist der Kornkäfer, ein Rüsselkäfer, der im Korn sich entwickelt. Deshalb sieht man also viel Weizen und wenig Brutstadien, weil man sieht nur die adulten Tiere, die dann sich aus dem Korn wieder nach draußen fressen.
9: Genau, diese kleinen schwarzen Krabbelwesen hier.
10: So ist es, ja.
9: Und dann haben wir ja hier so den Alltime-Klassiker, den wahrscheinlich auch jeder leider aus der eigenen Küche kennt. Die gemeine Hausmotte, die korrekterweise wie heißt?
10: Die heißt Dörrobstmotte. Und das Typische ist, dass die hintere Hälfte der Flügel sind rostrot und der vordere Bereich ist so ein bisschen weiß-gelblich bis grau. Und die ist sehr häufig, weil sie in sehr vielen Produkten vorkommt. Also in Früchtetees oder Getreideprodukten oder Nüssen und Schokoladenprodukten. Sie ist sehr vielseitig.
9: Ja, die ist tatsächlich ein Allesfresser, so kommt es mir auch vor. Und wir haben hier sowohl die erwachsenen Motten als auch diese gelb-grünlichen Maden, die sich hier durchs Glas winden.
10: Genau, also der Biologe nennt die Larven, weil sie auch noch ein paar Beine haben, haben also hinten Nachschieber und vorne haben sie 6 kleine Stummelfüße. Und mit denen können sie sich gut vorwärts bewegen und die wandern aus. Deshalb nennt man die auch Wanderlarven, weil die eben aus dem befallenen Vorratsgut auswandern und dann im Küchenschrank spazieren gehen oder an der Küchenwand nach oben wandern und sich verpuppen zwischen Zimmerwand und Zimmerdecke. Die sind also laufen weite Strecken und deshalb sind die relativ schwierig zu finden. Man muss also in der Küche rumgucken, wo überall man solche Larven finden kann.
9: Also das ist ja hier der Ort des Grauens für jede ordentliche Hausfrau und jeden ordentlichen Hausmann. Aber für die Tiere hier ist es ja das reinste Paradies, weil sie tun alles dafür, dass sie sich vermehren wie Hulle. Also was brauchen die, um so richtig schön sich zu vermehren?
10: Ja, eigentlich brauchen die das Lagergut und eine bestimmte Feuchtigkeit. Wir haben ja hier 25 Grad Celsius.
9: Es ist schön warm hier, das stimmt, aber es müffelt ehrlich gesagt ein bisschen.
10: Ja, wir haben eine erhöhte Luftfeuchtigkeit und dann haben wir hier noch Paraffinöl, um die Milben fernzuhalten, weil bei diesen Temperaturen würden sich auch die Milben wohlfühlen und die Milben fressen uns vielleicht die Eier der Motten weg oder fressen selbst in unseren Nahrungssubstraten und wir müssen die Milben draußen halten, damit sich die Insekten wohlfühlen.
9: Okay, also die brauchen eine gewisse Temperatur, die brauchen viel Futter. Folgen die letztlich ihrer Nase?
10: Ja, sehr gut ausgedrückt. Im Prinzip machen das die Insekten so, die haben sehr gute Geruchssinnesorgane und die sitzen auf den Fühlern, also auf den Antennen der Tiere und die fliegen, wenn sie jetzt draußen unterwegs sind und ein Vorratslager ist in der Nähe, dann fliegen die praktisch so im Mäanderflug, also machen immer Kurven und fliegen dann dahin, wo es am besten riecht. Und nach Geruch finden die ihr Substrat.
9: Man kann das hörbar machen, auch wie die Tiere fressen. Das genau. Können Sie mir jetzt mal demonstrieren. Was haben wir denn hier jetzt vor uns?
10: Hier haben wir jetzt ein Gefäß, was schallgeschützt ist. Es also sieht aus wie eine Thermoskanne, die oben offen ist. Und hier unten ist angebracht ein kleines Mikrofon, was ein Brummen des Getreidekorns überträgt und dadurch hörbar macht.
9: Und was schütten Sie da jetzt rein?
10: Wir schütten jetzt hier Getreide rein, wo vom 26.01. bis zum 29.01. der Kornkäfer drauf gesessen hat. Und zwar waren das 2500 Tiere.
9: 2500?
10: 2500. Und da sind
9: praktisch wie viele Einzelinsekten haben Sie hier eigentlich?
10: Oh, Zehntausende. Also in einem solchen Zuchtglas sind jetzt hier über 3 Tage 2500 Tiere. Davon sind es gut 1000 Weibchen. Und jedes Weibchen legt pro Tag ungefähr ein Ei. Und das bedeutet bei 3 Tagen, dass diese 3000 Körner möglichst vollständig belegt worden sind.
9: Genau. Ich sehe da nur die Körner.
10: Ja, also die Käfer wurden vollständig wieder abgesiebt. Wir haben nur die Eier drin gelassen und die Eier werden ins Korn reingelegt. Das heißt, das Weibchen bohrt mit seinem Rüssel ein kleines Loch in das Getreidekorn, dreht sich um, legt ein Ei rein und verschließt diesen Kanal mit einem Wachsstopfen. Und jetzt gießen wir dieses Getreide mal in dieses Gefäß. So. Und jetzt stellen wir das an. Und machen das laut.
9: Also da ist Leben drin.
10: Genau, das sind die Larven, die fressen am Getreidekorn.
9: Also da bleibt hinterher nicht viel übrig von dem Korn. Wenn ich mir jetzt vorstelle, das wäre meine heimische Mehlpackung.
10: Ja, eben in Mehl hört man das nicht, weil eben Mehl
9: knackt nicht so.
10: Knackt nicht.
9: Ihr Biologenherz schlägt hier ja quasi höher, aber vielen Leuten rollt es ja trotzdem die Zehennägel hoch, wenn die Maden in ihrem Essen finden. Sind denn diese Insekten im Essen eigentlich wirklich ein Gesundheits- und Hygieneproblem?
10: Also ein Hygieneproblem sind sie schon, weil man ja dadurch sieht, sind also Tiere drin, die da nicht reingehören. Eigentlich erzeugen die Insekten Wärme und Feuchtigkeit und das ermöglicht den Pilzen das Wachstum. Und die Pilze erzeugen Mykotoxine. Auch Milben können da drin vorkommen. Milben sind also kleine Spinnentiere, die auch giftige Stoffwechselprodukte erzeugen. Und die sind eigentlich die gefährlichen. Die Insekten selbst, wenn ich also mal eine Motte mit esse oder eine Larve, das ist vielleicht im Nachhinein keine schöne Vorstellung. Aber die selbst haben keine Gifte und machen mich nicht krank.
9: Ja, in anderen Kulturkreisen werden die ja auch zum Teil gegessen. Ne? Genau. Aber die Folgen sozusagen, also die erhöhte Feuchtigkeit und damit potenziell Pilz- und Schimmelbildung?
10: Das ist eigentlich das Hauptproblem. Das Insektenprotein hat viele Aminosäuren, die dem Menschen fehlen. Insofern sind die sogar besser, die Insekten, lebensmitteltechnologisch als ein Steak.
9: Jetzt wird ja schon seit 100 Jahren auch hier am Standort am Vorratsschutz geforscht. Und Sie selber sind auch schon seit 4 Jahrzehnten, habe ich gelernt, dabei. Jetzt könnte man meinen, Sie wissen doch schon alles über diese Schädlinge oder Insekten. Oder gibt es da neue Entwicklungen, vielleicht auch wegen des Klimawandels?
10: Ja, eigentlich gibt es immer neue Entwicklungen. Wir haben immer neue Themen, die wir in Projekten bearbeiten können. Und der Klimawandel ist ein Thema, was bedeutet, dass eben bestimmte Insekten häufiger vorkommen. Gerade wärmeliebende Arten breiten sich aus. Und da wissen wir relativ wenig davon. Und auch die Verbreitung der Insekten im Feld ist noch etwas, was gar nicht untersucht wurde. In den früheren Lehrbüchern hieß es immer, die Vorratsschädlinge kommen nur im Lager vor. Aber die haben natürlich auch sich schon entwickelt, bevor es den Menschen gab. Da waren sie vielleicht an Grassamen oder in den Lägern von Tieren wie Hamster oder Feldmaus oder sowas, fühlen sich aber besonders wohl in den Vorratslägern des Menschen. Und da kommen eben die großen Massen zustande. Aber wir sind eigentlich da immer noch auf der Suche nach der Biologie. Wir suchen mehr Informationen, um zu wissen, wie kann man die Tiere vermeiden und wie kann man sie früh entdecken und wie kann man sie auch wieder loswerden.
9: Also wenn es schon so schwierig ist, in meinem Fall eine 12 Quadratmeter große Küche schädlingsfrei zu halten, wie sieht's denn dann aus mit großen Getreidesilos in der Landwirtschaft, mit Containern, in denen Lebensmittel verschifft werden? Was ist denn in Ihren Augen die effektivste Methode, um Schädlingsbefall zu verhindern?
10: Also eigentlich könnte man die Insekten am besten vermeiden, indem man dicht lagert. Also man also verhindert, dass Duftstoffe nach draußen kommen und Insekten anlocken können.
9: Weil die eben ihrer Nase folgen.
10: Genau, weil die ihrer Nase folgen. Da ist noch viel zu tun. Gerade die Container sind unten offen. Die haben Böden mit Holzbohlen und Belüftungsöffnungen. Viele Silos sind heute so gebaut, dass die preisgünstig sind. Das sind Wellblechsilos aus Blechen, die zusammengeschraubt werden. Und die sind eigentlich schrecklich aus Sicht des Vorratsschutzes. Die müsste man dicht gestalten. Es gibt aber zum Beispiel Silos für die Zementlagerung. Die sind so gebaut, dass der Zement kein Wasser zieht, dass er also trocken bleibt. Und diese Silos kann ich auch nutzen für Vorräte. Das andere wäre, dass ich möglichst trocken und kühl lagere. Das macht man bei Saatgut zum Beispiel, wenn ich also unter 10 Grad Celsius lagere, dann ist es so kalt, dass die Insekten sich nicht entwickeln können. Das heißt, ich kann also mit einer Kühllagerung verhindern, dass Insekten sich entwickeln und daraus neue Generationen entstehen. Oder wenn ich sehr trocken lagere, dann kann ich auch das verhindern. Und durch eine Kombination zwischen niedriger Temperatur und trockenem Produkt kann ich verhindern, dass sich überhaupt Insekten entwickeln.
9: Weiß man denn eigentlich, wie groß der Schaden für Landwirtschaft und Industrie ist? Also wie viel Ernte, wie viel Produkte verloren gehen?
10: Das ist auch wieder eine gute Frage, weil das von Seiten der Lagerhalter gar nicht so gern gemacht wird. Wir hatten versucht, im Rahmen des Nationalen Aktionsplans zum Pflanzenschutz mithilfe der Verbände die Verluste zu bestimmen. Aber da wollten die nicht so gerne ran, weil eben jeder das so ein bisschen unterm Tisch halten will, damit die Konkurrenz nicht weiß, wie viel ich lagere oder damit nicht bekannt ist, wo bei mir Probleme auftreten. Also bis jetzt haben wir da nur eine Hochrechnung von der FAO, von der Food and Agricultural Organization der Vereinten Nationen. Die haben für Europa ausgerechnet, dass im direkten Nacherntebereich im Lager des Landwirts etwa 4% verloren gehen und dann nochmal im Vertrieb und der Verarbeitung nochmal etwa 7%. Und der größte Schaden passiert dann eigentlich im Lebensmittelhandel und beim Konsumenten, wo viel weggeschmissen wird. Also es ist eine Kombination aus Verlusten und Verschwendung. Und da wird gesagt, etwa ein Drittel unserer Lebensmittel gehen weltweit verloren.
9: Können wir uns eigentlich nicht leisten.
10: Ja, eigentlich ist das zu viel, ja.
9: Diese Forschungsergebnisse, die Sie haben und quasi, wo Sie die besten Rezepte ermitteln, um Vorratsbefall zu vermeiden, finden Sie denn da dankbares Gehör in Landwirtschaft und Industrie oder wird dann einfach betriebswirtschaftlich auf die Zahlen geguckt und gesagt, ist ja schön und gut, aber dann nehme ich lieber ein paar Verluste in Kauf, vielleicht beim nächsten in der Lieferkette, vielleicht trifft es mich ja selber nicht, das ist mir alles zu aufwendig.
10: Ja, das ist sehr unterschiedlich. Ich denke schon, dass es Interesse gibt, weil ich mache auch Schulungen für Landwirte, sowohl konventionell als auch im Ökobereich. In der Lebensmittelindustrie ist eben die Frage, wie bekomme ich diese Informationen an die Abnehmer, weil wir publizieren in wissenschaftlichen Journalen, die werden nicht so gut gelesen. Also in der Kommunikation könnte sich noch etwas verbessern.
9: Aber wir nehmen sehr dankbar Ihre Tipps für die beste Vorratshaltung zu Hause entgegen. Was sind die Dinge, die ich da am dringendsten tun sollte in Ihren Augen?
10: In der Vergangenheit gab es eben diesen Frühjahrsputz. Wenn die Tage länger werden, dann fangen nämlich auch die Motten sich wieder an, intensiv zu entwickeln. Wenn es kühl ist und die Tage kurz, dann gibt es Dauerlarvenstadien und diese Dauerlarven können auch in den Vorräten vorkommen. Zum Frühjahr würden diese Larven sich fertig verpuppen und dann aus den Puppen schlüpfen die Falter und dann geht die nächste Generation los und da ein Weibchen bis zu 500 Eier ablegen kann, geht es eben dann sehr stark los. Deshalb ist es sinnvoll, im Frühjahr mal die Vorräte durchzuschauen und die Küche zu reinigen, um sicherzugehen, dass da keine Vorratsschädlinge überwintert haben.
9: Cornel Adler, vielen Dank für Ihre Zeit heute hier im Julius-Kühn-Institut.
10: Ja, sehr gerne und vielen Dank für den Besuch.
8: Die Wissenswerte waren im März zu Besuch im Julius-Kühn-Institut in Berlin-Dahlem, das die weltweit größte Zucht für Vorratsschädlinge betreibt. Cornel Adler leitet dort das Institut für Vorratsschutz und erforscht, wie wir unsere Lebensmittel möglichst frei von Schädlingen halten können. Mein Name ist Anna Korwis. Vielen Dank fürs Zuhören und bis zum nächsten Mal.

0: Das Wetter in Berlin und Brandenburg. Mal Sonne, mal Wolken. Auch heute wieder zwischen 20 und 23 Grad in Berlin. Frankfurt-Oder meldet 22 Grad, Cottbus nur 20 Grad. Es bleibt wolkig, aber trocken und der Wind weht mäßig aus Nordwest. Nachts locker bewölkt und frisch. Es geht runter auf 13 bis 8 Grad. Morgen am Mittwoch eher wieder ganz schön trübe. Viele Wolken, wenig Sonne und wahrscheinlich wieder Schauer. Es werden 19 bis 21 Grad maximal. Ja, und wenn ich jetzt mal gucke, wird das eigentlich auch mal wieder wärmer. Dann lese ich im Wetterbericht, kalte Höhenluft sorgt für leicht wechselhafte Verhältnisse. Also die Antwort lautet nein.
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0: Hat Michael Mellinger.
2: A2 Berlin Richtung Magdeburg. Zwischen Wolin und Ciesa steht an einer Baustelle ein defektes Fahrzeug auf der rechten Spur. Aktuell brauchen Sie 20 Minuten länger. A12 Berlin Richtung Frankfurt-Oder. Zwischen Rastplatz Lebiner Heide und Fürstenwalde Ost Stau mit plus 10 Minuten. Stadtverkehr Berlin A100 Richtung Treptow. Zwischen Detmolder Straße und Sachsendamm Stau und gut 20 Minuten plus 10 Minuten plus auch am Autobahnende vor der Elsenbrücke. Außerdem Stau mit 10 Minuten plus auf der Überfahrt von der A103 zum Stadtring sowie auf der Schöneberger Straße Richtung Alttempelhof. Etwas voller ist es auch auf dem Fürstenbrunner Weg Richtung Spandauer Damm, auf der Elsenbrücke Richtung Treptow und auf der Rudolf-Rühl-Allee Richtung Biesdorf. Die Unfallstelle auf der Heerstraße in Spandau wurde inzwischen geräumt. Auch die Wilhelmstraße ist wieder offen.
0: 16 Uhr, einen schönen guten Tag wünsche ich.
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0: Mit Sabine Dahl im Studio. Durch den S-Bahn-Wagen kullert die leere Bierflasche, stark angetrunkene Fahrgäste quatschen rum, schwanken von links nach rechts und fallen bald ins Gleisbett. Das soll es bald nicht mehr geben. Die Bahn plant ein Alkoholverbot. Hier sind die Nachrichten mit Michael Mellinger.
2: Die Pläne der Deutschen Bahn für ein Alkoholverbot an allen Bahnhöfen stoßen auf viel Zustimmung. Von der Gewerkschaft der Polizei heißt es, Bahnhöfe seien absolute Kriminalitätshotspots. Mit steigendem Alkoholkonsum sinkt die Hemmschwelle für Straftaten. Der Fahrgastverband Pro Bahn nennt die Maßnahme längst überfällig. Sie sei auch realisierbar, sagte Verbandsvertreter Schirmer im RBB 24 Inforadio.
3: Wie überall, es hängt am Personal. Das kann natürlich nur stichprobenartig durchgeführt werden und man kann nicht jeden Reisenden kontrollieren, ob er nun Alkohol trinkt oder nicht. Also das stellen wir uns noch so ein bisschen problematisch vor, aber ich denke, dass es doch umsetzbar ist und auch umsetzbar sein wird.
2: Thomas Schirmer vom Fahrgastverband Pro Bahn Berlin-Brandenburg. Der mutmaßliche Todesschütze von Stade hat sich offenbar in der Untersuchungshaft das Leben genommen. Das hat das niedersächsische Justizministerium in Hannover mitgeteilt. Hinweise auf ein Fremdverschulden gebe es nicht. Der Gefangene sei am frühen Morgen im Rahmen der Routinekontrolle in seinem Einzelhaftraum tot aufgefunden worden, erklärte die Staatsanwaltschaft. Der 45-Jährige soll Ende Juni in einer Mutter-Kind-Einrichtung in Stade mit einer Pistole 6 Menschen getötet haben. In der Diskussion über die Neubesetzung der Unionsfraktionsspitze hat CSU-Chef Söder die Bedeutung eines abgestimmten Vorgehens mit CDU-Chef Merz bekräftigt. Man werde nächste Woche Mittwoch einen gemeinsamen Vorschlag präsentieren, der dann hoffentlich große Zustimmung findet, sagte Söder in München. Das gemeinsame Vorschlagsrecht sei Teil der Geschäftsordnung. Das gelte im Übrigen auch für andere hochgestellte Ämter. Der CSU-Chef verwies in diesem Zusammenhang auf die für Herbst erwartete Entscheidung, wen die Union für die Nachfolge des scheidenden Bundespräsidenten Steinmeier vorschlagen will. Die EU streicht der Kunstbiennale in Venedig die Förderung. Dabei geht es um 2 Millionen Euro. Grund sei die Teilnahme Russlands, teilte die EU-Kommission mit. Aus Brüssel Jean-Marie Magro.
4: Kulturvorhaben, die mit europäischen Steuergeldern finanziert werden, sollten auch demokratische Werte vertreten, etwa Dialog, Vielfalt und Meinungsfreiheit. Genau diese Werte, so der Kommissionssprecher, würden aber im heutigen Russland nicht geachtet. Zum ersten Mal seit Beginn seines Großangriffs auf die Ukraine im Februar 2022 nimmt Russland wieder an der Biennale teil und stellt Arbeiten von Künstlern aus. Der Pavillon, der Eigentum des russischen Staates ist, bleibt für ein breites Publikum geschlossen. Allerdings können Besucher die Installation draußen auf einem großen Bildschirm sehen. Russland Deutschland sieht seine Teilnahme als Ende seiner kulturellen Isolation im Westen.
2: Ein Mann mit einem Israel-Anstecker ist in Höchberg bei Würzburg angegriffen und schwer verletzt worden. Nach Angaben der Polizei wurde ein 20-Jähriger festgenommen. Man gehe von einer israelfeindlichen oder antisemitischen Tat aus. Die Ermittlungen werden wegen versuchten Mordes geführt. Der mutmaßliche Täter sei syrischer Staatsbürger und sitze inzwischen in Untersuchungshaft. Er sei bereits wegen anderer Fälle bei der Polizei bekannt. Das Opfer, ein 65-jähriger Mann, schwebt nicht mehr in Lebensgefahr. Beim Umbau der Siedlung Westend am Berliner Olympiastadion sollen nun bis zu 800 neue Wohnungen entstehen. Ursprünglich waren nur 650 geplant. Das hat der Bezirk Charlottenburg-Wilmersdorf dem RBB auf Nachfrage bestätigt. Allerdings sorgt der aktuelle Leerstand dort für Kritik. Sebastian Schöbel, RBB 24, Landespolitik.
5: Rund 100 Wohnungen der Siedlung, in der einst britische Armeeangehörige untergebracht waren und die heute dem Unternehmen Deutsche Wohnen gehören, stehen leer. Und zwar seit Jahren, trotz Zweckentfremdungsverbot. Der geplante Abriss und Neubau der Siedlung ziehe sich schon seit Jahren hin. Aktuelle Pläne sollen nun bis Ende des Jahres fertig sein. Der Baustart könnte dann Ende 2027 erfolgen. Die bisherigen Mieter sollen Ersatzwohnungen in den neuen Häusern erhalten, zu heutigen Konditionen.
2: Soweit die Nachrichten. 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Das Wetter. Bis zum Abend mal mehr, mal weniger Quellwolken mit einzelnen Schauern. Aktuell in Berlin-Dahlem 20 und in Buch 24 Grad, in Jüterbock 19 und in Strausberg 24 Grad. Nachts erst gering und am Morgen stärker bewölkt bei 13 bis 8 Grad. Am Mittwoch deutlich mehr Wolken als Sonne, auch mit Schauern oder Gewittern bei 19 bis 21 Grad. Am Donnerstag wenig Änderung. Die Zeit 16.05 Uhr.
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0: Sabine Dahl im Studio, grüß Sie. Es war ein Schock für die kleine Gemeinde Finsterwalde im Süden Brandenburgs. Vergangenen Donnerstag wurde die Mitarbeiterin des Jugendamts angegriffen. Der Täter hat sogar versucht, Feuer zu legen. Wie die Verwaltung jetzt wieder versucht, zur Normalität zurückzukehren, das hat sich RBB 24 Landesreporterin Anke Blumenthal angeschaut.
6: Warum rastete ein Mann im Jugendamt aus und griff eine Mitarbeiterin an? Hatte er die Tat geplant? Auch heute gibt es auf Nachfrage von der Cottbuser Staatsanwaltschaft noch keine Aussagen. Dem Elbe-Elster Vizelandrat Roland Neumann ist doch noch heute deutlich die Betroffenheit anzumerken.
7: Das hätte schlimmer ausgehen können. Die Kollegin hat sehr viel Glück im Unglück gehabt, wenn man sich die Räumlichkeit anguckt. Dass die Mitarbeiterinnen vielleicht zu Hilfe geeilt sind, der Täter geflüchtet ist zunächst erstmal, hat vielleicht auch viel dazu beigetragen, dass das noch relativ glimpflich abgelaufen ist. Aber ist auf jeden Fall eine Zäsur für uns als Verwaltung. Das, wo man in Elbe-Elster, in der weiten Fläche, weit weg von den Großstädten, wir müssen was tun.
6: Seit Freitag sitzt ein 35-jähriger Tatverdächtiger in Untersuchungshaft. Ob er sich zu dem Überfall geäußert hat, auch da schweigt die Staatsanwaltschaft. Heute blieb das Jugendamt und auch das Straßenverkehrsamt in Finsterwalde am Sprechtag geschlossen.
7: Die mentale Belastung, die psychische Anspannung der Kollegin, aber auch der übrigen Mitarbeiterinnen und Mitarbeiter im Jugendamtsbereich ist enorm. Das muss verarbeitet werden. Nicht nur wegen dem Vorfall jetzt hier. Wir haben ja bundesweit Vorfälle gehabt. Wir hatten den Vorfall in Stade. Vorkommnisse, die sich eben dann auch auf die mentale Gesundheit auswirken. Wir bieten da Hilfe an. Wir hatten das Kriseninterventionsteam der Unfallkasse hier vor Ort gehabt. Wir bieten auch in Folge die Möglichkeit der psychologischen Unterstützung an. Also da versuchen wir schon entsprechend die Hilfe zu geben, damit das auch relativ schnell verarbeitet werden kann. Aber es wird ein Prozess sein.
6: Seit heute steht ein Sicherheitsdienst am Eingang des Verwaltungsgebäudes in Finsterwalde, in dem noch andere Fachbereiche des Landkreises untergebracht sind. Ein ungewohnter Anblick für die Finsterwalder.
8: Wir Kleinstädter hier, wir haben das ja noch nie richtig mitgekriegt, wie in Berlin und so. Aber das geht jetzt bei uns auch schon los. Man hat schon relativ Angst.
9: Wie entmenschlicht haben wir uns, dass wirklich öffentliche Einrichtungen jetzt so, dass da jetzt Menschen stehen, das bewachen müssen, damit man einfach normal sein Leben tun kann?
10: Vielleicht zu viel, sage ich mal, wegen dem Einzelfall jetzt da extra einen Sicherheitsbeamten hinzustellen und den auch täglich zu bezahlen. Also wohnen seit 20 Jahren hier und das ist das erste Mal, dass hier sowas vorgekommen ist. Ein bisschen übertrieben.
6: Die betroffenen Mitarbeiterinnen des Jugendamtes wird dieser eine Fall noch eine Weile beschäftigen. Bisher ist unklar, wann sie ihre Arbeit wieder aufnehmen können.
0: Aus Cottbus, aus unserem Studio Cottbus war das RBB24-Reporterin Anke Blumenthal. Also das Kreishaus in Finsterwalde hat ab heute wieder geöffnet. 16 Uhr und 8 Minuten. Wohnen ist das Thema Nummer eins bei den Wahlberechtigten in Berlin. Das hat erst kürzlich eine Wahlumfrage im Auftrag des RBB ergeben. Bei dem massiven Mangel an Wohnraum ist die Frage, warum stehen manche Häuser so lange leer? Hier ein Beispiel vom Olympiastadion im Berliner Westen. Zahlreiche Wohnungen dort in der Nähe. Seit Jahren darf niemand einziehen. Woran liegt das? Was ist dort geplant? Das hat sich RBB24-Landespolitikreporter Sebastian Schöbel angeschaut.
5: Seit 3 Jahrzehnten wohnt Achim Schüler nun schon in der Siedlung Westend. Hier zwischen Olympiastadion und Heerstraße kennt er jedes Haus und weiß deswegen ziemlich genau.
11: Insgesamt sind in der Siedlung ca. 100 Wohnungen leer seit ca. 10 Jahren.
5: Denn eigentlich hätten die einst nach dem Zweiten Weltkrieg für britische Soldaten gebauten Häuser längst weg sein sollen. Der Konzern Deutsche Wohnen, dem die Siedlung gehört, will hier alles abreißen und neue Wohnungen bauen. Bekannt waren bislang Pläne für rund 650. Inzwischen bestätigt der Bezirk Charlottenburg-Wilmersdorf gegenüber dem RBB, dass es bis zu 800 werden könnten. Seit Anfang der Planung im Jahr 2013 verfolgt Schüler das Projekt nun schon.
11: Und die Deutsche Wohnen hat damals höchstwahrscheinlich gehofft, dass wir alle gleich weg sind. Und es sind aber heute noch mehr als die Hälfte der Wohnungen belegt.
5: Und nun stehen 100 Wohnungen in bester Lage seit Jahren leer. Ein klarer Verstoß gegen das Zweckentfremdungsverbot, sagt Wiebke Werner, Geschäftsführerin des Berliner Mietervereins.
12: Deswegen verstehen wir auch nicht, warum der Bezirk hier nicht mehr auf den Investor eingeht und hier die Wiederzuführung der Wohnungen in den Wohnungsmarkt fordert.
5: Das Bezirksamt lässt auf RBB-Nachfrage hingegen ausrichten, man halte den Leerstand wegen der langen Planungsdauer für nachvollziehbar. Denn eigentlich habe die Deutsche Wohnen ja längst abreißen und neu bauen wollen. Zudem sollen die derzeitigen Mieter später in den neuen Häusern Wohnraum erhalten zu den gleichen Konditionen wie heute. Die Deutsche Wohnen teilte dem RBB mit, man könne Anfang 2028 loslegen, sofern bis dahin Baurecht hergestellt wird. Derweil verfallen allerdings die teils schon ziemlich maroden Häuser der Siedlung Westend, klagt Mieter Steffen Unger. Die Dächer zum Beispiel hätten längst saniert werden müssen.
13: Und auch sozusagen die Fenster, die Außenseiten, da ist, seit ich hier wohne, nie irgendetwas passiert. Ich melde einen Mangel zum Beispiel an einem Heizungsrohr und dann wird aber nichts getan, sondern es wird so lange abgewartet, bis dann der Rohrbruch einfach da ist, weil dann bezahlt es nicht der Eigentümer, sondern die Versicherung und am Ende halt über die Betriebskostenabrechnung auch die Mieter.
5: Unger und Schüler engagieren sich seit Jahren in einer Bürgerinitiative. Der Deutschen Wohnen werfen sie vor, auf Zeit zu spielen. Beide aber legen sich fest, sie wollen ausharren und scheuen auch den Umzug in eine neu gebaute Wohnung nicht, falls die wirklich kommt. Aber eben nur genau hier in der Siedlung Westend.
11: Machen wir gerne, weil wir hier sehr gern wohnen, mitten in der Stadt und doch im Grün.
0: Das sagt dieser Herr. Hoffen wir mal, dass der Kiez künftig noch mehr Menschen glücklich machen kann. RBB24-Landespolitik-Reporter Sebastian Schöbel war das aus dem Westend in Berlin. 4:11 die Zeit. Zwischen Sneakers, Reklame und Musical-Vorschauen ist am legendären New Yorker Times Square das Foto einer überdimensionalen Hundefamilie zu sehen. Eine hellbraun-weiß gescheckte Hündin, Wang Wang, und ihre 4 niedlichen Welpen. Und jetzt hört's auf mit niedlich. Die Tiere sind in China von Jugendlichen auf bestialische Weise zu Tode gequält worden. Eine Tiertragödie, die um die Welt geht. Die ganze Geschichte hat unser Korrespondent Sebastian Hesse.
14: Never forget, never give up. Niemals vergessen, niemals aufgeben, steht auf dem Tierbild am Times Square. Niemals vergessen werden soll das Schicksal der Straßenhündin Wang Wang, zu Deutsch etwa Gedeihe oder Erblühe, und ihrer Hundebabys. Sie gerieten Ende Januar in Xinheng in der Provinz Guangdong in die grausamen Hände ungewöhnlich verrohter Teenager. Die prügelten und folterten die Tiere, steckten sie anschließend in Brand, filmten ihre Untat mit dem Handy und posteten das Material im Netz. Das Schockvideo wurde weltweit gesehen, rief in vielen Ländern Tierschützer auf den Plan und mündete in China darin, dass die Missetäter in psychiatrische Behandlung mussten. Rechtlich belangt wurden die Minderjährigen nicht. Tierquälerei ist in China kein Straftatbestand. Es gibt in China derzeit kein allgemeines Tierschutzgesetz, erklärt der YouTuber Beijing. Lediglich Wildtiere sind vereinzelt geschützt. Schicksale wie das von Wang Wang und ihrem Nachwuchs gibt es in China immer mal wieder zu beklagen. Strafrechtliche Konsequenzen gibt es nie. Minderjährige können in Ausnahmefällen auf spezielle Förderschulen für emotionale und soziale Entwicklung geschickt werden, erklärt Beijing. Eine Bestrafung im engeren Sinne ist das aber nicht. Schreckt entsprechend nicht ab und entspricht auch nicht dem Gerechtigkeitsverständnis der entsetzten Öffentlichkeit. In China hat sich das Verhältnis zu Tieren, speziell zu Haustieren, in den vergangenen Jahrzehnten rapide verändert. Dass Hunde verspeist werden und unter haarsträubenden Bedingungen für den Verzehr gezüchtet, ist selten geworden und kommt nur noch in wenigen Regionen des Riesenlandes vor. Allerdings gibt es noch das berüchtigte Festival für Hundefleisch in Yulin in Guangxi. Während des 10-tägigen Festivals werden alljährlich bis zu 10.000 Hunde getötet und verspeist. In den meisten Landesteilen wird das längst mit Missfallen beäugt. Die Chinesen haben das Haustier entdeckt. Über 200 Millionen davon werden landesweit gehalten. Vor allem Hunde, Katzen und Zierfische. Das grausame Schicksal von Wang Wang könnte immerhin doch etwas Gutes bewirken. Im Netz können mittlerweile Petitionen für verbesserten Tierschutz in China unterschrieben werden.
0: Sebastian Hesse war das im RBB 24 Inforadio. 16.14 Uhr.
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0: Und da geht es jetzt als erstes wieder live zur Tour de France. Einzelzeitfahren heute. Reporter Holger Gersker mit dem aktuellen Stand der Dinge.
15: Wir haben einen etwas überraschenden aktuellen Spitzenreiter im Tagesklassement, nämlich den Franzosen Bruno Amirail. Er ist schneller gefahren als die beiden WM-Medaillengewinner im Zeitfahren, als Joshua Tarling aus Großbritannien und vor allem als der zweimalige Weltmeister in dieser Disziplin, Filippo Ganna aus Italien. Joshua Tarling aus Großbritannien und Filippo Ganna aus Italien waren hochgewertet, aber Bruno Amirail, der Franzose, er nicht. Er ist aber immerhin in den vergangenen 4 Jahren 3-mal französischer Meister im Zeitfahren geworden und auch der WM-Achte und hat wahrscheinlich besondere Motivation aus der Tatsache gezogen, dass sein Kapitän Jonas Vingegaard, der Däne, am Sonntag sturzbedingt die Tour de France verlassen musste. Er selber war auch am Beginn der Tour gestürzt. Das hatten viele auch auf seine Rückennummer 13 zurückgeführt. Aber das mag es nicht alleine gewesen sein. Allerdings mit einer noch etwas schnelleren Zwischenzeit jetzt ein Teamkollege von Florian Lippowitz und von Remco Evenepoel, dem Weltmeister und Olympiasieger unterwegs. Mattia Cattaneo geht da gerade durch an der Spitze des Berges. Nochmal 10 Sekunden schneller als Amirail. Also auch diese Bestzeit wackelt aktuell. Sehr abwechslungsreich dieses Zeitfahrens, wechselnde Spitzenpositionen und die eigentlichen Topstars kommen natürlich noch, denn es wird wie immer in umgekehrter Reihenfolge des Gesamtklassements gestartet. Das heißt, die Topfahrer ganz am Ende, die Startzeit von Florian Lippowitz ist 17.07 Uhr und danach kommen dann die, die in der Gesamtwertung noch vor ihm liegen, also der 4. Sechsass, der 3. Del Toro, der 2. sein Teamkollege Remco Evenepoel und als letzter Tadej Pogacar in exakt einer Stunde.
0: In exakt einer Stunde, dann meldet sich Holger Gersker wieder live, also hoffe ich doch mal, von der Tour 2026. Vor 20 Jahren, bei der Tour 2006, erlebt der internationale Rennsport seinen Tiefpunkt. Kurz vor dem Start werden mehrere Fahrer ausgeschlossen. Sie waren Kunden des spanischen Dopingarztes Eufemiano Fuentes, darunter der große deutsche Star Jan Ullrich. Sebastian Krause erinnert an diesen schwarzen Tag, an diese schwarze Zeit.
16: Der 30. Juni 2006 in der Nähe von Straßburg. Reporter, Kamerateams, Fotografen vor dem Teamhotel. Jan Ullrich kommt raus und spricht mit leerem Blick in die Mikrofone.
17: Das Einzige, was ich sagen kann, dass ich geschockt bin, dass ich nach wie vor nichts mit diesen Sachen zu tun habe.
16: Der dunkelste Tag seines Lebens, sagt Ullrich jetzt, 20 Jahre danach.
17: Es war ein Schockmoment für mich. Es war ja so schlimm, dass ich da viele Jahre drunter gelitten habe.
16: Neben Ullrich waren Dutzende weitere Fahrer in die Fuentes-Affäre verwickelt. Und jetzt, 20 Jahre später?
17: Ich glaube schon, dass das alles viel sauberer geworden ist.
16: Tatsächlich hat sich im Radsport einiges bewegt. Als Reaktion auf die Fuentes-Affäre wird der sogenannte Blutpass eingeführt, um anhand von abnormalen Blutwerten Doper zu überführen. Intelligente, unangekündigte Dopingtests sind im Radsport inzwischen Standard. Bei der Tour wurden die beiden Stars, Pogacar und Vingegaard, jetzt sogar in der Nacht getestet. Red Bull-Teamchef Ralf Denk sagt,
18: dass der Radsport das engmaschigste Anti-Doping-Kontrollsystem hat im Vergleich zum gesamten Spitzensport. Was auch ein Novum ist, dass der Profi-Radsport selbst Budget freimacht, um On-Top-Kontrollen zu installieren. Der Topf ist um die 20 Millionen groß.
16: In den Topf zahlen die Teams ein, aber auch die Fahrer selbst. 3% der Preisgelder gehen direkt ab, bestätigt Georg Zimmermann.
19: Ich habe den Posten in der Abrechnung schon oft gelesen, aber jetzt mich noch nie drüber geärgert. An sich haben Dopingkontrollen schon ihre Daseinsberechtigung und das passt schon.
16: Fakt ist, es gibt immer noch Dopingmittel und Methoden, die nicht oder nur sehr schwer nachzuweisen sind.
20: Einen komplett sauberen Radsport oder einen kompletten sauberen Spitzensport, den wird es niemals geben.
16: Ein systematisches, organisiertes Doping in den Teams, wie zu Zeiten von Jan Ullrich, gilt aber als sehr unwahrscheinlich.
0: Sebastian Krause war das.
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0: Jonas Ziegler, bitte.
2: A2 Berlin Richtung Magdeburg zwischen Wollin und Ceesa steht an einer Baustelle ein defektes Fahrzeug auf der rechten Spur. 20 Minuten dauert's länger. A12 Berlin Richtung Frankfurt-Oder zwischen Rastplatz Lebiner Heide und Fürstenwalde Ost. 10 Minuten Stau. Stadtverkehr Berlin auf dem Stadtring A100 Richtung Treptow müssen Sie zwischen Detmolder Straße und Sachsendamm 20 Minuten mehr einplanen. 10 Minuten plus auch am Autobahnende vor der Elsenbrücke. Und Vorsicht in Richtung Wedding. In der Ausfahrt Hohenzollern-Damm blockiert ein liegen gebliebenes Fahrzeug die rechte Spur. Voller ist es auf der Überfahrt von der A103 zum Stadtring sowie auf der Schöneberger Straße Richtung Alt-Tempelhof. Auf dem Fürstenbrunner Weg Richtung Spandauer Damm, auf der Elsenbrücke Richtung Treptow, auf der Rudolf-Rühl-Allee Richtung Biesdorf. Und aktuelles zur S-Bahn. Wegen eines defekten Signals im Bereich Adlershof kommt es zu Verspätungen und Ausfällen. Betroffen sind S46, 885 und S9.
0: 16.20 Uhr. Es ist jetzt 20 nach 4.
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0: Mit Sabine Dahl, ich grüße Sie ganz herzlich. Alkoholverbot auf allen Bahnhöfen Deutschlands. Wow, das ist eine Hinhörermeldung heute bei uns. Ab wann soll das gelten? Wie wird das kontrolliert? Dazu gleich ein ausführliches Interview mit dem Fahrgastverband Berlin-Brandenburg. Das Wichtigste in Kürze jetzt erstmal von Jonas Ziegler.
2: Die Pläne der Deutschen Bahn für ein Alkoholverbot an Bahnhöfen stoßen grundsätzlich auf Zustimmung. Der Fahrgastverband Pro Bahn nennt die Maßnahme überfällig, damit Übergriffe auf Reisende und Beschäftigte eingedämmt werden können. Es sei aber unverständlich, dass der Alkoholkonsum in Zügen nach wie vor erlaubt bleiben soll, sagte Verbandsvertreter Schirmer am RBB 24 Inforadio. Bundesinnenminister Dobrindt nennt die Pläne eine diskussionswürdige Idee, sieht aber noch Gesprächsbedarf in der Frage der Umsetzung. Das Alkoholverbot soll bis Mitte Oktober an allen 5.400 Bahnhöfen umgesetzt sein. Der mutmaßliche Todesschütze von Stade hat sich offenbar im Gefängnis das Leben genommen. Das hat das niedersächsische Justizministerium in Hannover mitgeteilt. Der 45-Jährige saß in Untersuchungshaft, weil er Ende Juni in einer Mutter-Kind-Einrichtung 6 Menschen erschossen haben soll. Aus Hannover Angelika Henkel.
24: Der Mann saß seit der Tat in Untersuchungshaft in der Justizvollzugsanstalt Bremervörde. Dort hat man ihn heute Morgen um 6:15 bei einer Kontrolle in seinem Haftraum tot aufgefunden. Nach dem derzeitigen Stand der Erkenntnisse handelt es sich um einen Suizid, teilte das niedersächsische Justizministerium am frühen Nachmittag mit. Hinweise auf ein Fremdverschulden liegen aktuell nicht vor. Ein herbeigerufener Notarzt konnte nicht mehr helfen. Ermittlungen zu den konkreten Umständen des Todes wurden eingeleitet und laufen derzeit. Die Angehörigen des Toten und der Opfer sind informiert. Der Mann war vor rund 3 Wochen zu einem Termin mit Jugendhilfe und Jugendamt nach Stade geladen worden. Dort soll er dann 6 Menschen erschossen haben.
2: In der Diskussion über die Neubesetzung der Unionsfraktionsspitze hat CSU-Chef Söder die Bedeutung eines abgestimmten Vorgehens mit CDU-Chef Merz bekräftigt. Man werde nächste Woche Mittwoch einen gemeinsamen Vorschlag präsentieren, der dann hoffentlich große Zustimmung findet, sagte Söder in München.
3: Das gemeinsame Vorschlagsrecht sei Teil der Geschäftsordnung. Das gelte im Übrigen auch für andere hochgestellte Ämter. Der CSU-Chef verwies in diesem Zusammenhang auf die für Herbst erwartete Entscheidung, wen die Union für die Nachfolge des scheidenden Bundespräsidenten Steinmeier vorschlagen will. Mehrere Initiativen haben den Berliner Senat für seine Verkehrspolitik scharf kritisiert. Darunter sind der ADFC, Changing Cities und der Verkehrsverband Deutschland. Sie werfen vor allem Verkehrssenatoren Bonde vor, dass der Radwegeausbau sich verlangsamt habe. Außerdem seien die Ziele für längere Tram- und U-Bahn-Strecken nicht erreicht worden. Finn Dressler, RBB 24 Landespolitik.
4: Dabei seien auch die Autofahrenden nicht gut weggekommen, sagt Oliver Kollmann vom Verkehrsentscheid. Sie stünden heute mehr im Stau, obwohl die CDU 2023 im Wahlkampf versprochen habe, die Situation für die Autofahrenden zu verbessern. Heinrich Strößenreuter vom Berliner Baumentscheid möchte mehr Erkenntnisse aus der Verkehrsforschung in die Politik einbringen, statt ideologischer Kämpfe zwischen Rad und Auto. Strößenreuter fordert, dass der ÖPNV verbessert, Radwege ausgebaut und Kreuzungen angepasst werden.
3: Die EU stellt die laufende Förderung der Kunstbiennale von Venedig in Höhe von 2 Millionen Euro ein. Hintergrund sei die Teilnahme Russlands, teilte die EU-Kommission mit. Mit europäischen Steuergeldern unterstütze man nur Vorhaben, die demokratischen Werten entsprechen. Der Schritt hat sich abgezeichnet, nachdem die EU-Kommission eine entsprechende Empfehlung abgegeben hatte. In Venedig nehmen erstmals seit Beginn des Angriffskriegs gegen die Ukraine wieder offiziell Vertreter aus Russland teil. Das hatte viel Kritik hervorgerufen. Die Biennale gilt als eine der wichtigsten Ausstellungen zeitgenössischer Kunst. Der neue britische Premierminister Burnham hat einen Tag nach Amtsantritt die erste große Maßnahme seiner neuen Regierung verkündet. Burnham erklärte, die Mehrwertsteuer bei der Stromrechnung für Privathaushalte abzuschaffen. Durch diese Steuersenkung soll die Stromrechnung nach Regierungsangaben um umgerechnet 53 Euro pro Jahr sinken. Gelten soll die Maßnahme ab 1. Oktober. Der Staatshaushalt wird dadurch um 850 Millionen Pfund belastet. Die Regierung will das finanziell ausgleichen, indem sie auf ein Projekt für einen digitalen Personalausweis verzichtet. Das Wetter. Bis zum Abend mal mehr, mal weniger Quellwolken mit einzelnen Schauern. Zurzeit in Berlin-Dahlem 20 und in Buch 24 Grad, in Jüterbock 19 und in Strausberg 24 Grad. Nachts gering und gegen morgen stärker bewölkt bei 13 bis 8 Grad. Morgen mehr Wolken als Sonne, auch mit Schauern oder Gewittern 19 bis 21 Grad. Die Zeit 16.25 Uhr.
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0: Sabine Dahl ist weiterhin für Sie im Studio. Ich grüße Sie. Rechte Gewalt ist und bleibt eine große Gefahr in Deutschland. Zu diesem Ergebnis kommt der Verband der Beratungsstellen für Betroffene rechter, rassistischer und antisemitischer Gewalt. Der Dachverband hat heute die Zahlen von 2025 vorgestellt und die Einzelheiten kommen jetzt von unserem Reporter Matthias Bertsch.
7: 2025 wurden rund 4.300 Menschen Opfer rechter, rassistischer oder antisemitischer Gewalt. Das sind im Durchschnitt 12 jeden Tag. Mehr als die Hälfte aller dokumentierten Angriffe war rassistisch motiviert. 2 Menschen wurden infolge rechter Gewalt getötet. In Bayern wurde ein 15-jähriger Deutsch-Brasilianer erstochen. In Niedersachsen ein schwuler Mann von seinem Mitbewohner aus homophoben Gründen ermordet. Prozentual seien die Angriffe im Osten Deutschlands jedoch deutlich höher, so Judith Porath vom Brandenburger Verein Opferperspektive. Und auch wenn die physische Gewalt nur Einzelne treffe, jeder Angriff wirke weit darüber hinaus, ergänzt der Sprecher des Flüchtlingsrats Sachsen-Anhalt, Said Said.
8: Ein rechter, rassistischer oder antisemitischer Angriff trifft nicht nur die unmittelbar betroffene Person. Er sendet zugleich eine Botschaft an Familien, an Freundkreisen und ganze Communities. Ihr seid nicht sicher, ihr gehört nicht dazu.
7: Eine Botschaft, die vor allem die AfD aussende. Auch deswegen machen sich in den migrantischen Communities viele Sorgen wegen der bevorstehenden Landtagswahlen in Sachsen-Anhalt und Mecklenburg-Vorpommern. Und doch gehe es nicht nur um die AfD, betont der Leiter des Nationalen Diskriminierungs- und Rassismusmonitors, Cihan Sinanoglu.
9: Auch die anderen Parteien, auch in Ostdeutschland, haben diese migrationsfeindlichen Diskurse und Debatten mit verstärkt. Sie sind Teil quasi dieser Debatten und Diskurse. Und sich jetzt nur auf die AfD zu beschränken, entlastet einen selbst, sich wirklich damit auseinanderzusetzen, welche eigenen Beiträge man geleistet hat, um diese gesellschaftliche Stimmung und dieses Klima so zu verändern.
7: Das veränderte Klima mache sich auch in der Finanzierung der Anlaufstellen für die Opfer rechter und rassistischer Gewalt bemerkbar, erklärt Judith Porath vom Verein Opferperspektive.
5: Wir in Brandenburg schließen jetzt Ende des Monats unsere Anlaufstelle in Cottbus, weil da keine Finanzierung für da ist. In Cottbus gibt es viele Angriffe gerade und eine große Notwendigkeit nach Unterstützung. Und wir können die mit einer Teilzeitstelle beispielsweise überhaupt nicht so aufrechterhalten, wie es auch nur annähernd notwendig wäre, um Menschen eine angemessene Unterstützung nach Angriffen zu ermöglichen.
7: Und auch auf Bundesebene ist die Finanzierung unsicher. Das Programm Demokratie leben, das den Dachverband der Opferschutzorganisationen maßgeblich finanziert, wird derzeit umstrukturiert. Die neuen Richtlinien, so Judith Porath, sehen eine deutlich geringere Förderhöhe vor. Auch deswegen sei es unsicher, ob bundesweite Zahlen über rechte, rassistische und antisemitisch motivierte Angriffe in Zukunft überhaupt noch erfasst und zusammengestellt werden können.
0: Ein Beitrag von Matthias Bertsch im RBB 24 Inforadio. Eigentlich sieht es gerade ein bisschen besser aus für die Ukraine in der andauernden Abwehrschlacht gegen Russland. Dennoch herrscht Krisenstimmung. Präsident Volodymyr Zelensky hat mit seinen Personalentscheidungen große Proteste ausgelöst. Jetzt soll auch Armeechef Sirski seinen Platz räumen. Unser Korrespondent für die Ukraine, Stefan Lag, sieht sich das mal genauer an.
6: Mit der Entlassung von Verteidigungsminister Michailo Fedorov hat sich der ukrainische Präsident Volodymyr Zelensky offenbar selbst in eine schwierige Lage gebracht. Seit Tagen gehen in Kiew und in anderen ukrainischen Städten tausende Menschen auf die Straße und fordern, dass die Entlassung Fedorovs zurückgenommen wird. Viele von ihnen sehen in Fedorov einen modernen Reformer, der nicht nur Innovationen bei der Drohnenkriegsführung vorangetrieben, sondern auch mehr Transparenz im militärischen Beschaffungswesen schaffen wollte. Im Zentrum der Kritik steht inzwischen auch Armeechef Alexander Sirski. Seine Gegner werfen ihm vor, als Vertreter der alten militärischen Schule Reformen und Innovationen ausgebremst zu haben. Sirski selbst weist diese Vorwürfe zurück. Mittlerweile fordern die Demonstrierenden sogar seinen Rücktritt. Sie haben der Führung in Kiew ein Ultimatum gestellt. Sollte Sirski nicht bis Freitag abgelöst werden, wolle man die Proteste ausweiten. Das Präsidialamt bemüht sich derweil um Deeskalation. Man arbeite mit Hochdruck an einer Lösung, die in Kürze vorgestellt werden solle. Viele Beobachter halten den innenpolitischen Schaden bereits jetzt für erheblich. Zelensky habe bei einem Teil seiner Anhängerschaft Vertrauen eingebüßt, auch weil er die Entlassung Fedorovs bislang nicht ausreichend begründet habe. Der Präsident sei dadurch politisch geschwächt und müsse den Schaden nun möglichst schnell begrenzen, meint der Politologe Ihor Reiterowitsch. In seinem YouTube-Kanal sagte er, jetzt wird keine Entscheidung Zelenskys mehr hundertprozentig positiv aufgenommen. Das Wichtigste ist, diese Situation mit möglichst geringen Verlusten zu bewältigen. Sowohl für das Land als auch für die Verteidigung. Unterdessen hat sich Armeechef Sirski in einem Beitrag für das Militärmagazin Militarny öffentlich bei Fedorov entschuldigt. Sollte er ihn verletzt oder gekränkt haben, tue ihm das leid, schrieb Sirski. Damit versuchte er, die Spannungen zwischen beiden herunterzuspielen. Dennoch halten Spekulationen über einen möglichen Wechsel an der Armeespitze an. Als aussichtsreicher Kandidat gilt derzeit Michailo Drapati. Der Politikexperte Alexander Krajew sagte dazu im Interview mit der ARD, was den möglichen Nachfolger von Sirski betrifft, sprechen alle über Drapati. Sein größter Vorteil gegenüber allen anderen Kandidaten ist, dass er kein besonders medienaffiner Typ ist. Er ist nicht besonders in den sozialen Netzwerken präsent. Er macht einfach seine Arbeit und er macht sie sehr gut. Drapati ist derzeit Befehlshaber der Vereinten Streitkräfte der Ukraine. Erst kürzlich würdigte er die Arbeit des entlassenen Verteidigungsministers Fedorov. Dessen Ministerium sei während seiner Amtszeit zu einem verlässlichen Partner der Streitkräfte geworden. Zahlreiche Reformen seien trotz erheblicher Widerstände innerhalb des Systems

0: Und Müllrose brennt einen Lastwagen, rechnen Sie aber bitte in beiden Richtungen mit Rauch. Migration ist nicht nur bei uns in Deutschland ein Thema, das politisch relevant ist. Auch in Schweden spielt der Umgang mit zugewanderten Menschen eine wichtige Rolle. Seit ein paar Tagen ist dort ein neues Gesetz in Kraft. Demnach müssen Migranten, die mit einem Aufenthaltstitel im Land leben, den richtigen Lebenswandel führen, so heißt es. Also sie müssen sich ordentlich benehmen und ehrlich ihren Lebensunterhalt bestreiten, sonst droht die Ausweisung. Dieses Gesetz ist nur ein Teil der neuen harten Migrationspolitik der Mitte-Rechts-Regierung. Aus Schweden, Skandinavien-Korrespondent Christian Stichler.
1: Das schwedische Fernsehen hat es mal auf der Straße versucht. Was ist eigentlich unter dem Begriff Wandel zu verstehen, der nun als Kriterium in Schwedens Migrationsgesetz eingeführt wird? Viele Bürger waren da offensichtlich eher etwas ratlos.
2: Ordet Wandel. Ja, faktiskt ingen aning.
1: Das Wort Wandel? Keine Ahnung. Ich habe keinen Schimmer, was das bedeutet, meint dieser Mann. Naja, es geht wohl darum, ob man etwas falsch macht. Ein Mann bringt es schließlich auf den Punkt, dass man sich gut benimmt, dass man ordentlich ist in allen Lebensbereichen. Eine in jeder Hinsicht ordentliche Lebensweise als Kriterium, um in Schweden bleiben zu dürfen. Diese politische wie juristische Kategorie hat für viele Diskussionen im Land gesorgt. Schwedens Migrationsminister Johan Forssell von den bürgerlichen Moderaten erklärt es vor laufender Kamera so.
3: Är man i Sverige på ett tillfälligt uppehållstillstånd, då ska man ju inte skada Sverige.
1: Also wenn man in Schweden mit einem Aufenthaltstitel lebt, dann sollte man unserem Land nicht schaden. Das halte ich für absolut angemessen. Reicht es aus, wenn jemand zu viele Schulden hat, einen Behördenbescheid missachtet oder sich als Bettler durchschlägt? Genau hier setzt auch die Kritik der Opposition an der neuen Gesetzesänderung an. Sie sei zu wenig konkret. Am Ende müssten Gerichte darüber entscheiden, wo die Grenzen verlaufen und damit praktisch die Arbeit des Gesetzgebers nachholen. Ein weiterer wichtiger Teil der Änderung ist auch, dass mehrere zentrale Behörden in Schweden, von der Polizei über die Sozialversicherung, die Arbeitsvermittlung bis hin zur Steuerbehörde, Verstöße von Personen an die Migrationsbehörde melden müssen. Ursprünglich sollten sogar Schulen, Krankenhäuser und Arztpraxen auskunftspflichtig sein. Diese Regelung wurde aber wieder gekippt. Seit 4 Jahren regiert im Land eine bürgerliche Koalition unter Ministerpräsident Ulf Kristersson von den Moderaten. Gestützt wird dieses Minderheitsbündnis von den rechtsnationalen Schwedendemokraten um deren Chef Jimmy Åkesson. Mit ihnen haben die Regierungsparteien sogar ein Abkommen geschlossen, benannt nach dem Schloss Tidö westlich von Stockholm. Die Verschärfung der Migrationspolitik, eines der zentralen Kapitel. Allerdings dürfe man das nicht allein den Schwedendemokraten zuschreiben, erklärt Soziologe Seth Isaksson von der Universität Stockholm.
4: Die generelle Förklaringen, som finns i väldigt många olika länder, handlar om att man vill stoppa utflödet.
1: Die grundlegende Erklärung ist wie in vielen anderen Ländern auch. Man wollte mit einer schärferen Migrationspolitik vor allem den Zuwachs der Parteien am rechten Rand stoppen. Das sieht man überall in Europa, bei Sozialdemokraten, aber auch den bürgerlichen und konservativen Parteien. In Dänemark ging die Rechnung auf. Die politische Realität in Schweden dagegen ist bisher eine andere. Gestärkt hat der Kurswechsel nicht etwa die regierenden Moderaten von Ministerpräsident Ulf Kristersson. Seine Partei liegt in den Umfragen mittlerweile sogar hinter den Schwedendemokraten.
0: Christian Stichler war das über die verschärfte Migrationspolitik in Schweden.
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0: Kommen wir wieder zurück nach Deutschland. Die Bundesregierung hat ja Rekordschulden aufgenommen für die Verteidigung, für die Infrastruktur. Wird das Geld vom Bund denn sinnvoll und zielgerichtet für mehr Wachstum ausgegeben? Die Debatte läuft schon länger. Nun hat sich der Chef des IFO-Instituts München, Clemens Fuest, eingeschaltet. Wirtschaftsreporter Johannes Frevel hat mehr.
6: Mehr Geld für Investitionen statt für Konsum hat der Ökonom und Chef des IFO-Wirtschaftsforschungsinstituts in München, Clemens Fuest, angemahnt. Rüstung sei eine der wenigen Branchen, in der derzeit wegen der zusätzlichen staatlichen Aufträge Hochkonjunktur herrsche, sagte Fuß bei einer Veranstaltung der Internationalen Wirtschaftsorganisation OECD. Derzeit würden Investitionen statt, wie vorgesehen, aus Steuereinnahmen aus neuen Schulden finanziert. Statt die Konjunktur anzukurbeln, stiegen durch diesen Haushaltstrick vor allem die Staatsschulden.
7: Das heißt, es kann einem passieren, dass man genauso viele Investitionen hat wie vorher, nur mehr Schulden. Insgesamt entstehen da natürlich keine zusätzlichen Investitionen. Und es geht noch schlimmer bei den 100 Milliarden, die an die Länder gehen. Dann haben, so wie ich es verstanden habe, die Länder darauf bestanden, die Zusätzlichkeit herauszunehmen. Das ist alles ziemlich traurig.
6: Doch nicht nur bei öffentlichen Investitionen.

0: Investitionen klemmt es. Auch die private Wirtschaft investiert seit mehr als 10 Jahren so wenig, dass Aufschwungeffekte ausbleiben. Sowohl bei Bauinvestitionen als auch bei Investitionen in die eigene Wettbewerbsfähigkeit, etwa der Industrie, kritisiert Fuest.
1: Unser größtes Problem sind die privaten Investitionen. 85% aller Investitionen sind privat, das heißt, es gibt kein Wachstum. In Deutschland sind die privaten Investitionen seit Jahren nicht mal stagniert wie die Wirtschaftsleistung insgesamt, sondern gefallen. Die sind jetzt noch auf dem Niveau von 2015, das heißt, sind mitten in einem, das muss man leider so nennen, wirtschaftlichen Niedergang, in dem private Investitionen sich eben immer mehr zurückziehen. Deshalb ist das die allerwichtigste Aufgabe.
0: Wann es nach einer langen Phase von Talfahrt und Stagnation für die deutsche Wirtschaft wieder aufwärts gehen könnte, Wirtschaftsforschungsinstitute schieben den möglichen Zeitpunkt seit vielen Jahren immer weiter hinaus. Ein wachsendes Problem. Deutschland zehrt sein sogenanntes Humankapital auf. Es gehen also in den nächsten Jahren nicht nur deutlich mehr Fachkräfte in Rente, als in den Beruf einsteigen. Zudem sei der Nachwuchs immer schlechter für die Herausforderungen gerüstet, so der Münchner IFO-Chef Clemens Fuest.
1: Wir sehen in Deutschland einen Niedergang der PISA-Leistungen, der Schülerleistung. Und das ist ein sehr, sehr schlechtes Zeichen, weil das Ganze eben erhebliche Auswirkungen auf den Wohlstand hat.
0: Insgesamt ein eher skeptischer Ausblick auf ausbleibende Investitionen, die die deutsche Wirtschaft anschieben könnten.
2: Johannes Frevel über die Probleme, die derzeit der IFO-Präsident Clemens Fuest sieht.
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2: Ja, wo wir gerade bei Problemen sind. Jonas Ziegler.
4: A2 Berlin Richtung Magdeburg zwischen Wollin und CESA steht an einer Baustelle ein defektes Fahrzeug auf der rechten Spur, 30 Minuten Verzögerung. Die A12 Frankfurt-Oder-Berlin ist wegen eines brennenden LKWs zwischen Frankfurt-West und Müllrose Richtung Berlin gesperrt, rechnen Sie in beiden Richtungen mit Rauch. A12 Berlin Richtung Frankfurt-Oder zwischen Rastplatz Lebbiner Heide und Fürstenwalde Ost 15 Minuten Stau. Stadtverkehr Berlin auf dem Stadtring A100 Richtung Treptow müssen Sie zwischen Detmolder Straße und Sachsendamm etwa 20 Minuten mehr Zeit einplanen. Voller ist es auch auf der Überfahrt von der A103 zum Stadtring Richtung Neukölln, auf der Schöneberger Straße Richtung Alt-Tempelhof und an der Mühlendammbrücke Richtung Gruner Straße. Spandau-Klosterstraße, Höhe Altonaer Straße kommt es nach einem Unfall zu Behinderungen in Richtung Wilhelmstraße.
2: Genau 16.40 Uhr. Einen schönen guten Tag.
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2: Und ich bin Sabine Dahl, ich grüße Sie. Der Hamburger Hauptbahnhof meldet, es gibt weniger Ärger, weniger Gewalt und es ist sauberer. Seit 2 Jahren gilt dort auf dem Bahnhof ein Alkoholverbot. Und das ist die erste Bilanz aus Hamburg. Das möchte die Bahn jetzt überall erreichen. Jonas Ziegler hat die Nachrichten.
4: Die Pläne der Deutschen Bahn für ein Alkoholverbot an allen 5.400 Bahnhöfen bundesweit stoßen auf viel Zustimmung. Bundesinnenminister Dobrindt nennt die Pläne eine diskussionswürdige Idee, sieht aber noch Gesprächsbedarf in der Frage der Umsetzung. Der Fahrgastverband Pro Bahn hält die Maßnahme für längst überfällig, damit Übergriffe auf Reisende und Beschäftigte eingedämmt werden können. Es sei aber unverständlich, dass der Alkoholkonsum in Zügen nach wie vor erlaubt bleiben soll, sagte Verbandsvertreter Schirmer im RBB 24 Inforadio. Das Interview können Sie nach den Nachrichten hören. In Deutschland ist die Zahl der erfassten Fälle von sexuellem Missbrauch Minderjähriger in den vergangenen 5 Jahren deutlich gestiegen. Laut offizieller Statistik wurden 2025 über 17.000 Fälle registriert und damit 1.600 mehr als noch 2021. Hauptstadtkorrespondent Markus Sambale.
5: Innenminister Dobrindt bezeichnet die Zahlen der Sexualdelikte an Kindern und Jugendlichen als erschreckend hoch. Und in einigen Bereichen weist der Minister sogar auf einen dramatischen Anstieg hin, etwa bei jugendpornografischen Inhalten. Dort haben sich die registrierten Taten in den vergangenen Jahren verdoppelt. Die Bundesbeauftragte gegen Missbrauch, Kerstin Klaus, weist außerdem darauf hin, dass bei den 14- bis 17-Jährigen, vor allem Mädchen, fast 1/3 Opfer von Cybergrooming wird. Dabei geben sich Erwachsene in Online-Chats als gleichaltrig aus, um intime Bilder auszutauschen oder sexuelle Kontakte anzubahnen.
4: Der mutmaßliche Todesschütze von Stade hat sich offenbar in der Untersuchungshaft das Leben genommen. Das hat das niedersächsische Justizministerium in Hannover mitgeteilt. Hinweise auf ein Fremdverschulden gebe es nicht. Der Gefangene sei am frühen Morgen im Rahmen der Routinekontrolle in seinem Einzelhaftraum tot aufgefunden worden, erklärte die Staatsanwaltschaft. Der 45-Jährige soll Ende Juni in einer Mutter-Kind-Einrichtung in Stade mit einer Pistole 6 Menschen getötet haben. Inmitten gegenseitiger Angriffe zwischen den USA und dem Iran ist der iranische Innenminister Momeini in Islamabad eingetroffen. Nach Angaben pakistanischer Sicherheitskreise trifft er dort mit führenden Vermittlern zusammen. Aus Neu-Delhi Franziska Amler.
6: Zu dem Besuch soll auch ein Gespräch mit Premierminister Shehbaz Sharif gehören. Über Gesprächsinhalte wurde zunächst nichts bekannt. Offiziell steht der Ausbau des bilateralen Handels im Mittelpunkt des Besuchs. Natürlich gehören auch die Entwicklungen in der Region zu den Themen, die bei diesem Besuch zur Sprache kommen werden, zitieren pakistanische Medien Momeini. Während die Militärschläge der USA im Iran seit nunmehr 10 Nächten andauern, bemühen sich die Vermittler Berichten zufolge um eine neue Waffenruhe. Das US-Nachrichtenportal Axios berichtet unter Berufung auf informierte Kreise, Katar, Ägypten, Pakistan und weitere regionale Vermittler hätten beiden Seiten einen Vorschlag für eine 10-tägige Waffenruhe unterbreitet. Pakistan versucht seit Monaten zwischen Teheran und Washington zu vermitteln.
4: Die EU stellt die laufende Förderung der Kunstbiennale von Venedig in Höhe von 2 Millionen Euro ein. Hintergrund sei die Teilnahme Russlands, teilte die EU-Kommission mit. Mit europäischen Steuergeldern unterstütze man nur Vorhaben, die demokratischen Werten entsprechen. Der Schritt hat sich abgezeichnet, nachdem die EU-Kommission eine entsprechende Empfehlung abgegeben hatte. In Venedig nehmen erstmals seit Beginn des Angriffskriegs gegen die Ukraine wieder offiziell Vertreter aus Russland teil. Das hatte viel Kritik hervorgerufen. Die Biennale gilt als eine der wichtigsten Ausstellungen zeitgenössischer Kunst. In Frankfurt-Oder hat die Stadtverwaltung am Vormittag das Rathaus verlassen müssen. Grund war eine Droh-E-Mail. Die Polizei hat das Gebäude durchsucht, danach konnte es wieder freigegeben werden. Ein Verfahren wurde aufgenommen, um die Hintergründe zu klären und möglicherweise strafrechtliche Maßnahmen einzuleiten, so die Polizeidirektion Ost. Soweit die Nachrichten. 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Das Wetter. Bis zum Abend mal mehr, mal weniger Quellwolken mit einzelnen Schauern. Zurzeit in Berlin-Schöneberg 20 und in Pankow 24 Grad, in Lübben 20 und in Potsdam 24. Nachts gering und gegen morgen stärker bewölkt bei 13 bis 8 Grad. Morgen mehr Wolken als Sonne, auch mit Schauern oder Gewittern 19 bis 21 Grad. Die Zeit 16.45 Uhr.
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2: Mit Sabine Dahl im Studio. Genug ist genug, sagt die Bahnchefin. Bis zum Herbst soll auf allen Bahnhöfen in Deutschland Alkohol verboten sein. Die Bahn hofft so auf mehr Ordnung und Sicherheit. Bis zum 15. Oktober sollen alle Vorbereitungen dafür abgeschlossen sein und dann gilt es bundesweit. Das Alkoholverbot soll von Sicherheitskräften der Deutschen Bahn bzw. von der Bundespolizei kontrolliert werden. In Berlin gilt bereits ein solches Verbot am Ostbahnhof und am Bahnhof Zoo. Was sagt der Fahrgastverband? Thomas Schirmer ist Sprecher des Fahrgastverbandes Pro Bahn Berlin-Brandenburg. Findet er es richtig, dass jetzt ein Alkoholverbot kommt?
7: Wir als Fahrgastverband Pro Bahn fordern schon seit längerem, dass ein Alkoholverbot durchgesetzt wird. Jedoch kommt es wieder mal sehr spät.
2: Warum zu spät?
7: Wir haben ja gesehen, es gab in der letzten Zeit Übergriffe auf Bahnmitarbeiterinnen und Mitarbeiter in den Zügen, aber auch in Bahnhöfen. Und da fordern wir, dass doch jetzt endlich mal ein Umdenken stattfindet. Und wir begrüßen das, dass jetzt auch, sage ich mal, in den Bahnhöfen ein Alkoholverbot durchgesetzt wird, flächendeckend auf allen Bahnhöfen.
2: Also Sie versprechen sich wie die Bahn von dem Alkoholverbot weniger Angriffe auf das Personal. Und was noch? Warum befürworten Sie dieses Alkoholverbot?
7: Dieses Alkoholverbot, da erhofft sich die Deutsche Bahn und wir als Fahrgastverband Pro Bahn, dass die Übergriffe auf den Bahnhöfen zurückgehen. Das heißt natürlich, es muss mehr kontrolliert werden. Die Servicemitarbeiterinnen und Mitarbeiter sowie die Bundespolizei und Sicherheit müssen dieses Alkoholverbot natürlich dementsprechend auch mit dem Hausrecht vereinen. Und wir fordern auch, dass dieses umgesetzt wird, für uns unverständlich, dass in den Zügen Alkoholkonsum erlaubt ist, im Fernverkehr als auch im Regionalverkehr. Und auf Bahnsteigen und Bahnanlagen ist der Konsum verboten. Und in den Gastronomieeinrichtungen in Bahnhöfen ist es wiederum erlaubt. Da stellt sich so die Frage, wo ist es da vereinbar?
2: Ja, Brandenburgs Verkehrsminister findet das ja auch. Der findet das inkonsequent und er fordert dann auch kein Alkohol in den Zügen, wenn kein Alkohol am Bahnhof. Fordern Sie das auch?
7: Also es muss ein Mittelweg gefunden werden, dass der Konsum von Alkohol entweder ganz verboten wird in allen Zügen, ganz Deutschland und in Berlin-Brandenburg und auch auf Bahnanlagen und Gastronomieeinrichtungen, die in Bahnhöfen vorhanden sind.
2: Sie haben eben schon die Kontrollen angesprochen. Die Polizeigewerkschaft begrüßt das Verbot. Sie zweifelt allerdings, ob das mit den Kontrollen so klappt. Was sagen Sie?
7: Die Umsetzung, wie überall, es hängt am Personal. Das kann natürlich nur stichprobenartig durchgeführt werden. Und man kann nicht jeden Reisenden kontrollieren, ob er nun Alkohol trinkt oder nicht. Also das stellen wir uns noch so ein bisschen problematisch vor. Aber wir denken, dass es doch umsetzbar ist und auch umsetzbar sein wird. Und wir würden uns freuen, wenn sich doch die Reisenden an gewisse Regeln halten. Auch Bahnhofsvorplätze gehören teilweise zur Kommune. Da kann die Bahn nicht allein mitreden, aber hier muss die Kommune und die Bahn für alle Bahnhöfe auch Übergangsregelungen finden und das wäre zu empfehlen.
2: Wie ist denn Ihre Erfahrung in Berlin? Gilt das Alkoholverbot schon am Ostbahnhof und am Bahnhof Zoo? Ist es da sauberer und sicherer geworden?
7: Die Umsetzung in Berlin haben wir jetzt also keine weiteren Störungsfälle mitgeteilt bekommen. Jedoch muss man sagen, in Berlin ist es natürlich auch so, gerade am Zoologischen Garten oder am Ostbahnhof, wo es jetzt gerade erprobt wird, wäre natürlich gut, wenn man diese Erfahrungen vom Ostbahnhof und vom Zoologischen Garten auf das gesamte Netz mit einfließen lässt.
2: Und sagen Sie noch was ganz Praktisches. Die Kontrollen sollen ja so lauten, bei einem Verstoß wird der oder die Alkohol trinkt, des Bahnhofs verwiesen. Wiederholungstätern droht ein Hausverbot. Kann man dann nicht mehr Bahn fahren?
7: Also diese Regelung halten wir doch schon ein bisschen für sehr übertrieben. Hier müssen andere Regelungen her, wie in anderen Ländern. Wenn jemand das Konsumverbot missachtet, dann sollte ihnen eine Belehrung erteilt werden. Aber ein Hausverbot kann man den Fahrgästen heutzutage nicht mehr anbieten, da ja die Daseinsberechtigung auch sein muss.
2: Thomas Schirmer vom Fahrgastverband Pro Bahn Berlin-Brandenburg. Wir haben gesprochen, was der Fahrgastverband von diesem Alkoholverbot an Bahnhöfen hält, das bis zum Herbst in ganz Deutschland kommen soll.
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2: Er soll 6 Menschen, die in einer Jugendhilfeeinrichtung gearbeitet hatten, Ende Juni erschossen haben. Der 45-jährige Mann ist sofort in Haft gekommen und wurde jetzt tot in seiner Zelle gefunden. Die genauen Infos aus Niedersachsen hat Reporter Torben Hildebrandt.
8: Der mutmaßliche Täter ist heute Morgen um 6:15 tot in seiner Zelle gefunden worden. Es gibt jeden Morgen eine Routinekontrolle aller Zellen und dabei hat das Personal den Mann leblos vorgefunden. Es wurde ein Arzt alarmiert, der konnte aber nur noch den Tod feststellen. Das war dann 6:45. In der offiziellen Mitteilung wird Strangulation als Todesursache genannt. Er hat sich also erhängt. Die genauen Todesumstände sind noch nicht klar, die Ermittlungen laufen. Ein Fremdverschulden schließt das niedersächsische Justizministerium aber aus. Die Behörden haben die Angehörigen des Gefangenen informiert und auch die Angehörigen der Bluttat in Stade. Weitere Angaben darüber hinaus macht das niedersächsische Justizministerium nicht.
2: Der Suizid des einzigen Verdächtigen hat im deutschen Rechtssystem eine klare Folge.
8: Na, das heißt, dass es keinen Prozess geben wird gegen den Hauptverdächtigen, keine Verurteilung, keine Möglichkeit, die Motive für die Tat in einem öffentlichen Gerichtsverfahren aufzuklären. Das heißt, viele, viele Fragen werden bleiben. Der Fall hatte ja bundesweit für Entsetzen gesorgt. Der 45-Jährige soll bei einem Termin in einer Mutter-Kind-Einrichtung in Stade vor kurzem 6 Menschen erschossen haben. Hintergrund war ein Sorgerechtsstreit.
2: Ja, und nun hat dieser Hauptverdächtige offenbar Suizid begangen in Haft. Torben Hildebrandt war das aus Niedersachsen. Hier ist das RBB 24 Inforadio, 16.52 Uhr. Ein dringender Verkehrshinweis. Vorsicht auf dem Berliner Stadtring A100. Im Britzer Tunnel steht ein defekter Lastwagen. Bitte Vorsicht auf der A100. Im Britzer Tunnel steht ein defekter Lastwagen. Das Thema Leihmutterschaft ist gerade wieder auf der politischen Agenda. Auslöser ist, dass der ehemalige Unionsfraktionschef Jens Spahn mit seinem Mann mithilfe einer Leihmutter in den USA ein Kind bekommen hat. Und das, obwohl er in Deutschland das Verbot der Leihmutterschaft unterstützt hat. Nun, Jens Spahn ist als Vorsitzender der Bundestagsfraktion von CDU und CSU zurückgetreten. Und die Frage ist, wer nimmt seinen Platz ein? Ein paar Namen sind schon gefallen. Der Job ist ein echter Schlüsselposten. Der Vorsitz der Unionsfraktion ist einer der mächtigsten Posten im Berliner Politikbetrieb. Was genau sind die Aufgaben? Hauptstadtkorrespondent Dietrich Karl Meurer.
9: Der Fraktionsvorsitz gehört zu den wichtigsten Ämtern im parlamentarischen Betrieb. Der oder die Vorsitzende leitet die Fraktion, also den Zusammenschluss der Abgeordneten einer Partei im Bundestag. Die Fraktionen können selbst entscheiden, ob sie einen einzelnen Vorsitzenden oder eine gleichberechtigte Doppelspitze wählen. Eine zentrale Aufgabe ist es, die Fraktion zusammenzuhalten und ihre politische Linie zu koordinieren. Der oder die Vorsitzende bereitet Fraktionssitzungen vor, entwickelt gemeinsame Positionen und sorgt für ein möglichst geschlossenes Auftreten bei wichtigen Abstimmungen. Gerade in großen Fraktionen ist dafür viel Vermittlungsarbeit nötig. Nach außen vertritt der oder die Fraktionsvorsitzende die Positionen der Fraktion, gibt Interviews in Fernsehen und Radio und verhandelt mit anderen Fraktionen über politische Vorhaben und Mehrheiten. Ist die Fraktion Teil der Regierung, gehört auch die Abstimmung mit den Koalitionspartnern dazu. Das Amt vereint politische Führung, Vermittlung und strategisches Denken. Gewählt wird der oder die Vorsitzende von den Mitgliedern der Fraktion. Entscheidend für die Wahl sind neben politischer Erfahrung vor allem Verhandlungsgeschick, Durchsetzungsvermögen und das Vertrauen der eigenen Fraktionsmitglieder.
2: Ja, das ist der Job des Fraktionschefs der Union. Kommenden Mittwochnachmittag will sich die Unionsfraktion einen neuen Chef, eine neue Chefin wählen.
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2: Schreiben, das ist wie ein Drogenrausch, sagt der amerikanische Star-Autor T.C. Boyle.
10: You feel this tremendous rush of joy and beauty when you finish something and you see that it's right.
11: Man spürt diesen unglaublichen Rausch der Freude und Schönheit, wenn man etwas vollendet hat und merkt, dass es gelungen ist. Aber weil du süchtig bist, lässt die Wirkung ziemlich schnell nach. Und dann musst du es immer und immer wieder tun.
2: T.C. Boyle hat das gesagt, als er im Winter mit seinem Roman No Way Home auf Deutschland-Tour war und da auch zu Gast in unserem rbb-Bücher-Podcast Orte und Worte. Und T.C. Boyle hat es wieder getan. Er hat was Neues geschrieben. Das tut er ja jedes Jahr zuverlässig. Heute ist sein neuer Band mit Kurzgeschichten auf Deutsch erschienen. Heißt, das Ende ist nur ein Anfang. Unsere Literaturkritikerin Nadine Kreuzhaller hat ihn gelesen und weiß, worum es in den Stories geht.
12: Um die politische Situation in den USA zum Beispiel. Die Geschichte 2036 ist ein sehr direkter Kommentar auf die Trump-Regierung, ohne dass der US-Präsident namentlich erwähnt würde. Also T.C. Boyle macht sich Gedanken darüber, wie die USA in 10 Jahren denn so aussehen könnten. Grönland zum Beispiel gehört dann hier zum Staatsgebiet von Amerika. Und es gibt politische Umerziehungslager für vermeintliche und tatsächliche Regierungskritiker. Kritische Bürgerinnen und Bürger. Da reicht schon ein harmloser Social-Media-Post zu holländischen Tulpen aus, der dann etwa als kritischer Kommentar zur amerikanischen Zollpolitik ausgelegt wird. Dafür wird man eingesperrt und kommt erst wieder frei, wenn man die gesammelten Reden des Präsidenten auswendig aufsagen kann. Also du merkst schon, es ist eine beißende Satire auf die Demontage der Demokratie, auf Mitläufertum aber auch. Und die Frage wird gestellt, wie weit würde man denn gehen, um sich und seine Privilegien zu retten?
2: Und zieht sich diese Aktualität durch oder worum geht's noch in den Geschichten?
12: Ja, in der Titelgeschichte, das Ende ist nur ein Anfang, da geht's um die Anfänge der Corona-Pandemie. Es gibt viele Themen, die einem auch in früheren Büchern von T.C. Boyle schon begegnet sind. Der Klimawandel zum Beispiel und seine Folgen. Das greift die Geschichte Kalter Sommer auf. Da treffen grüne Idealisten mitten im verschneiten Juli auf Klimawandelleugner und die Allmacht eines wettermachenden Tech-Milliardärs. Grundsätzlich spielen auch die Entfremdung zwischen Mensch und Natur wieder eine große Rolle. Das ist ja so ein Lieblingsthema von T.C. Boyle, ebenso wie Waffengewalt in den USA. Da ist die stärkste Erzählung für mich Ich rate zu Kunstfaser.
2: Und was macht diese Geschichte gerade so besonders für dich?
12: Ja, da treffen zwei Paare, also neue Nachbarn, aufeinander, die dann beim sommerlichen Kennenlerngrillen ihre sehr unterschiedlichen Einstellungen entdecken zu Sicherheit und Waffenbesitz. Und das sind sehr pointierte Dialoge, die da auf so eine unterschwellig brodelnde Atmosphäre treffen. Ein harmloser Grillnachmittag eskaliert wie beiläufig. Und gleichzeitig legt T.C. Boyle treffsicher ja, den Finger in offene Wunden der amerikanischen Gesellschaft.
2: Du hast gesagt, das sind schon alles so die typischen T.C. Boyle-Geschichten. Aber gibt es noch Überraschungen?
12: Wenig. Also das ist schon so ein typischer T.C. Boyle-Erzählband. Also T.C. Boyle-Fans finden hier viel Gewohntes. Das heißt aber nicht, dass es langweilig ist. Im Gegenteil, ich finde, das ist ein sehr starker Band geworden mit klarer Haltung zu brandaktuellen Themen.
2: Nadine Kreuzhaller sagt es. Über den aktuellen Kurzgeschichtenband von T.C. Boyle, Das Ende ist nur ein Anfang, ist heute im Hansa Verlag auf Deutsch erschienen.
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2: Und immer noch Stau auf der A2, Jonas Ziegler.
4: Genau, Berlin Richtung Magdeburg zwischen Wollin und Ceesa steht an einer Baustelle ein defektes Fahrzeug auf der rechten Spur, 30 Minuten Verzögerung. Die A12 Frankfurt-Oder-Berlin ist wegen eines brennenden LKWs zwischen Frankfurt-West und Müllrose in Richtung Berlin gesperrt. Rechnen Sie in beiden Richtungen mit Rauch- und Funkenflug. A12 Berlin Richtung Frankfurt-Oder zwischen Rastplatz Lebiner Heide und Fürstenwalde Ost 15 Minuten Stau. Stadtverkehr Berlin auf dem Stadtring A100 Richtung Treptow müssen Sie zwischen Detmolder Straße und Sachsendamm mit 20 Minuten Verzögerung rechnen. Im Britzer Tunnel steht ein defekter LKW. Voller ist es auch auf der Überfahrt von der A103 zum Stadtring Richtung Neukölln. Auf der Schöneberger Straße Richtung Alt-Tempelhof und an der Mühlendammbrücke Richtung Gruner Straße.
2: Es ist Dienstag, 17 Uhr. Schönen guten Tag.
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2: Erst vor wenigen Tagen dieser Vorfall in einem Regionalzug. Ticketkontrolle bei einem betrunkenen Fahrgast. Es kommt zum Streit mit dem Sicherheitsmitarbeiter. Der fällt aus dem Zug, wird schwer verletzt. Schluss jetzt, sagt die Bahnchefin. Alkoholverbot. Dazu die Nachrichten mit Jonas Ziegler.
4: Das geplante Alkoholverbot an allen deutschen Bahnhöfen stößt in der Politik und bei Verbänden auf viel Zustimmung. Auch die Bundesregierung begrüßt die Pläne der Deutschen Bahn. Für Diskussionen sorgt aber die Frage, wer das Verbot kontrolliert. Hauptstadtkorrespondent Jan Zimmermann.
14: Neben den Sicherheitskräften der Deutschen Bahn ist das eine Aufgabe für die Bundespolizei. Der zuständige Bundesinnenminister Dobrindt hat jedoch Bedenken. Auch wenn er die Pläne der Bahn grundsätzlich begrüße, sei die Frage der Durchsetzung eine problematische, sagte der CSU-Politiker. Er verstehe das Anliegen, würde aber gerne mit der Bahnchefin darüber sprechen. Auch die Gewerkschaft der Polizei äußert Zweifel. Sie geht nicht davon aus, dass das Verbot konsequent umgesetzt werden kann. Der Grund: zu wenig Personal. Unterstützung für das Alkoholverbot in Bahnhöfen kommt von Fahrgastvertretern, Gewerkschaften und Branchenverbänden. Die Deutsche Bahn hofft mit ihrer Entscheidung für mehr Sicherheit, für ihr Personal und die Fahrgäste zu sorgen.
4: Der mutmaßliche Todesschütze von Stade hat sich offenbar in der Untersuchungshaft das Leben genommen. Das hat das niedersächsische Justizministerium in Hannover mitgeteilt. Hinweise auf ein Fremdverschulden gebe es nicht. Der Gefangene sei am frühen Morgen im Rahmen der Routinekontrolle in seinem Einzelhaftraum tot aufgefunden worden, erklärte die Staatsanwaltschaft. Der 45-Jährige soll Ende Juni in einer Mutter-Kind-Einrichtung in Stade mit einer Pistole 6 Menschen getötet haben. Immer mehr Kinder werden Opfer von Sexualstraftaten im Internet. Das geht aus einem Lagebericht hervor, den Bundesinnenminister Dobrindt, BKA-Chef Münch und die Missbrauchsbeauftragte des Bundes Klaus vorgestellt haben. Danach gibt es deutlich mehr Fälle von Cyber-Grooming. Dabei geben sich die Täter als Gleichaltrige aus und bringen die Kinder dazu, ihnen freizügige Fotos zu schicken. Die Behörden schätzen, dass viele der Fälle gar nicht angezeigt werden und somit nicht in der Statistik auftauchen. Insgesamt wurden mehr als 18.000 Kinder Opfer von sexuellem Missbrauch. Die EU streicht der Kunstbiennale in Venedig die Förderung. Dabei geht es um 2 Millionen Euro. Grund sei die Teilnahme Russlands, teilte die EU-Kommission mit. Aus Brüssel Jean-Marie Magro.
15: Kulturvorhaben, die mit europäischen Steuergeldern finanziert werden, sollten auch demokratische Werte vertreten. Etwa Dialog, Vielfalt und Meinungsfreiheit. Genau diese Werte, so der Kommissionssprecher, würden aber im heutigen Russland nicht geachtet. Zum ersten Mal seit Beginn seines Großangriffs auf die Ukraine im Februar 2022 nimmt Russland wieder an der Biennale teil und stellt Arbeiten von Künstlern aus. Der Pavillon, der Eigentum des russischen Staates ist, bleibt für ein breites Publikum geschlossen. Allerdings können Besucher die Installation draußen auf einem großen Bildschirm sehen. Russland sieht seine Teilnahme als Ende seiner kulturellen Isolation im Westen.
4: Ein Mann mit einem Israel-Anstecker ist in Höchberg bei Würzburg angegriffen und schwer verletzt worden. Nach Angaben der Polizei wurde ein 20-Jähriger festgenommen. Man gehe von einer israelfeindlichen oder antisemitischen Tat aus. Die Ermittlungen werden wegen versuchten Mordes geführt. Der mutmaßliche Täter sei syrischer Staatsbürger und sitze inzwischen in Untersuchungshaft. Er sei bereits wegen anderer Fälle bei der Polizei bekannt. Das Opfer, ein 65-jähriger Mann, schwebt nicht mehr in Lebensgefahr. Beim Umbau der Siedlung Westend am Berliner Olympiastadion sollen nun bis zu 800 neue Wohnungen entstehen. Ursprünglich waren nur 650 geplant. Das hat der Bezirk Charlottenburg-Wilmersdorf dem RBB auf Nachfrage bestätigt. Allerdings sorgt der aktuelle Leerstand dort für Kritik. Sebastian Schöbel, RBB 24 Landespolitik.
16: Rund 100 Wohnungen der Siedlung, in der einst britische Armeeangehörige untergebracht waren und die heute dem Unternehmen Deutsche Wohnen gehören, stehen leer. Und zwar seit Jahren, trotz Zweckentfremdungsverbot. Der geplante Abriss und Neubau der Siedlung ziehe sich schon seit Jahren hin. Aktuelle Pläne sollen nun bis Ende des Jahres fertig sein. Der Baustart könnte dann Ende 2027 erfolgen. Die bisherigen Mieter sollen Ersatzwohnungen in den neuen Häusern erhalten, zu heutigen Konditionen.
4: Soweit die Nachrichten. 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Das Wetter. Bis zum Abend mal mehr, mal weniger Quellwolken mit einzelnen Schauern. Zurzeit in Berlin-Schöneberg 20 und in Pankow 24 Grad, in Lübben im Spreewald 20 und in Potsdam 24 Grad. Nachts gering und gegen morgen stärker bewölkt bei 13 bis 8 Grad. Morgen mehr Wolken als Sonne, auch mit Schauern oder Gewittern 19 bis 21 Grad. Die Zeit 17.05 Uhr.
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2: Sabine Dahl ist weiter für Sie im Studio. Die Deutsche Bahn will Alkohol an allen Bahnhöfen verbieten. In Großbritannien gibt es schon seit längerem ähnliche Konzepte. Und unsere Korrespondentin Franziska Hoppen in London weiß, wie das Verbot dort funktioniert.
17: Das ist ein Flickenteppich in Großbritannien, denn es gibt hier nicht das eine dominierende Unternehmen wie die Deutsche Bahn, sondern Bahnhöfe und Zugunternehmen gehören unterschiedlichen Eigentümern und Betreibern, die eigene Regeln machen. In London ist es so, dass Alkoholtrinken seit 2008 komplett verboten ist, in Bussen, Bahnen und an Bahnhöfen. In anderen Regionen ist es erlaubt oder es gibt teilweise Einschränkungen von den Zugunternehmen. ScotRail in Schottland zum Beispiel erlaubt Alkohol in den Zügen nur zwischen 10 Uhr früh und 21 Uhr abends, danach nicht. Oder Northern hat sogenannte trockene Züge, wo auf bestimmten Problemstrecken zu Problemzeiten kein Alkohol mitgenommen werden darf.
2: Also durchaus kreative Konzepte, wo sich die Deutsche Bahn vielleicht inspirieren lassen könnte. Ein Verbot steht und fällt natürlich immer mit der Kontrolle. Auch dafür gibt es in Großbritannien ein paar Beispiele.
17: Wenn wir zum Beispiel nach London gucken, dann ist es keine Straftat, wenn man Alkohol unterwegs trinkt, sondern man verstößt gegen die Beförderungsbedingungen des Verkehrsbetreibers TfL. Die betreiben hier alles zentral. Wer dann von den Mitarbeitern mit einem offenen alkoholischen Getränk erwischt wird, wird in der Regel erstmal höflich gebeten, das wegzuschütten oder damit zu gehen. Und laut TfL tun das auch die meisten. Erst wenn die Situation brenzlig wird, sich jemand weigert, kann auch die Polizei eingeschaltet werden. Und Strafen sind möglich von bis zu 1.000 Pfund, umgerechnet knapp 1.200 Euro.
2: Unsere Korrespondentin aus London, Franziska Hoppen. Die Deutsche Bahn will Alkohol an allen Bahnhöfen verbieten. Wir haben mal geschaut, wie ein ähnliches Verbot in Großbritannien funktioniert.
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2: In Italien ist es nach dem Tod eines Mannes bei einem Polizeieinsatz zu teils gewalttätigen Protesten gekommen. Auch in der italienischen Politik sorgen das Verhalten der Polizei und die Proteste für Konflikte. Mehr von unserer Korrespondentin Anna Giordano in Rom.
18: Tausende haben sich auf der Piazza Nettuno in Bologna versammelt. Giustizia per Fakir rufen sie, also Gerechtigkeit für Fakir. Abdrahim Fakir, so hieß der 43-jährige Mann mit marokkanischen Wurzeln, den zwei Polizisten am Sonntagabend minutenlang zu Boden gedrückt hatten, bis er am Ende starb. Ein Anwohner nahm das Video auf, das in allen italienischen Medien zu sehen ist. Die Hilfeschreie des Mannes scheinen die Polizei und sogar die danebenstehenden Rettungssanitäter nicht wahrzunehmen. Erst als der Mann keinen Ton mehr von sich gibt, kommen die Sanitäter auf einen Wink der beiden Polizisten näher. Da ist Fakir schon tot. Bei der Demonstration auf der Piazza Nettuno spricht die Nichte des Verstorbenen.
19: Sie chiamava Abdrahim Fakir.
18: Er hieß Abdrahim Fakir und er war mein Onkel. Er war keine Nummer, er war keine Nachricht und kein Fall. Er war ein Leben, eine geliebte Person. Und jemand hat gestern beschlossen, ihn mir zu nehmen. Bewegende Worte, auf die Applaus folgt. Bei dem anschließenden Demonstrationszug durch Bolognas Innenstadt spitzt sich die Stimmung dann zu. Mörder, Mörder, schämt euch, rufen die Menschen und später am Abend werden zwei Autos der Stadtverwaltung in Brand gesteckt. Es fliegen Rauchbomben, es knallen Böller. Mehrere Demonstranten und Ordnungskräfte werden verletzt. Es sind laut Medienberichten wenige hundert Aktivisten, die für diese Ausschreitungen sorgen. Dennoch meldet sich einige Stunden später der Fraktionsvorsitzende der Regierungspartei Fratelli d'Italia zu Wort. Bolognas Bürgermeister solle zurücktreten, schreibt er auf der Plattform X. Er habe schließlich zu der Demonstration aufgerufen. Bolognas Bürgermeister gehört dem Partito Democratico an, also einer Oppositionspartei der Regierung. Er rechtfertigt sein Vorgehen. Bologna ist eine Stadt, die an den Rechtsstaat glaubt. Wir sind auf die Straße gegangen, weil wir glauben, dass in diesem Land jemand darum bitten muss, dass die Institutionen ihren Job machen. Und die Bürger wünschen sich, dass die Institutionen auf ihrer Seite stehen. Sind die beiden Polizisten zu weit gegangen? Vielleicht auch, weil sie Italiens Regierung auf ihrer Seite wussten? Erst vor wenigen Tagen zeigt Ministerpräsidentin Meloni auf ihrem Instagram-Kanal, wie sie einem Polizisten die Hand schüttelt, die Arbeit der Ordnungskräfte würdigt. Vor wenigen Monaten hat sie ein Sicherheitsdekret erlassen, das Polizeikräften im Dienst deutlich mehr rechtlichen Schutz garantiert. Demonstranten, Streikenden und Randalierern hingegen drohen seitdem höhere Haftstrafen. Noch ist nicht klar, was passierte, bevor die Polizisten Fakir niederdrückten. Er soll randaliert haben, heißt es in einigen Berichten. Zudem sei der Mann vorbestraft gewesen. Und auch von möglichen Vorerkrankungen wie Asthma ist die Rede. All das muss nun untersucht werden.
2: Anna Giordano war das aus Rom. Also in Italien gibt es gerade schwere Proteste gegen Polizeigewalt. 17.10 Uhr, hier ist das RBB 24 Inforadio. Wie geht's den Kindern und Jugendlichen in Berlin und Brandenburg? Gucken wir uns die aktuellen Zahlen der Jugendämter an, wohl nicht so gut. Und zwar liegen neue Zahlen des Statistikamtes beider Länder vor. Demnach haben die Jugendämter beider Länder zuletzt deutlich mehr Verfahren wegen möglicher Kindeswohlgefährdung eingeleitet. Besonders krass der Anstieg in Brandenburg, von dort RBB 24, Landespolitikreporterin Annette Kufner.
20: Der Vergleich zum Vorjahr ist gravierend. Um fast 28% ist die Zahl der Brandenburger Kindeswohlverfahren gestiegen, sagt das Statistikamt. 11.000 waren es demnach im vergangenen Jahr, fast doppelt so viele wie im Jahr 2018. Zahlen, die nachdenklich machen. Ob sie die Situation der Kinder im Land wirklich widerspiegeln, da setzt Brandenburgs Sozialminister René Wilke von der SPD ein Fragezeichen.
1: Wir gehen davon aus, dass die Dunkelziffer noch deutlich höher ist. Wir erleben aber auch eine höhere Sensibilität bei dem Thema, daher auch ein stärkeres Anzeigeverhalten. Umso wichtiger ist aber auch, dass das schnell abgeklärt wird.
20: Verdachtsfälle schnell abklären, damit wird auch das Land Berlin viel zu tun haben. Dort ist die Zahl der Verfahren zwar nicht ganz so stark angestiegen, sagt das Statistikamt, dafür aber auf höherem Niveau. 22.000 Verfahren wurden dort gezählt. Die häufigste Form der Kindeswohlgefährdung war demnach in beiden Ländern die Vernachlässigung. Die machte mehr als die Hälfte der registrierten Fälle aus und ist besonders tückisch, weil schwer zu erkennen, sagt Daniel Grein vom Deutschen Kinderschutzbund.
21: Vernachlässigung, wenn sich im Ernstfall das Kind nicht genug Nahrung kriegt, aber auch schon nicht genug Aufmerksamkeit oder Zuwendung, das sind Gewaltformen, die in den Hintergrund geraten und da müssen das Umfeld von Kindern und Jugendlichen, Nachbarn, Schule, Einrichtungen müssen wirklich gut hinschauen, sagen, wie geht's dem Kind? Und sowas wie Vernachlässigung ist sehr ernst zu nehmen.
20: Die Situation eines Kindes zu verbessern, das ist allerdings gar nicht so einfach. Zuständig sind zunächst die Jugendämter. Die versuchen meist zuerst, mit den Eltern zusammen eine Verbesserung zu erreichen. Ist das nicht möglich, kommen Menschen wie Hans von Bülow ins Spiel. Er ist Familien- und Strafrichter am Amtsgericht Brandenburg an der Havel und muss in schwierigen Fällen entscheiden, ob ein Kind aus seiner Familie herausgenommen wird. Eine schwierige Aufgabe, sagt er, denn nicht immer sei gesagt, dass es dem Kind danach auch besser geht.
22: Wir geben das Kind dann in eine Einrichtung, wo nicht gewährleistet ist, dass die dortigen Bezugspersonen immer dauerhaft da sind. Und diese Leute arbeiten auch unter einem erheblichen Stress. Das ist dann eine sogenannte sekundäre Kindeswohlgefährdung. Haben wir wirklich eine Gewähr, dass es den Kindern in der Fremdunterbringung deutlich besser geht? Und diese Abwägungen sind sauschwer.
20: Damit die Abwägung gelingen kann, müssen viele Stellen genau hinschauen. Das passiert auch schon. Laut Bericht des Statistikamts gingen die meisten Hinweise ans Jugendamt von Polizei oder Justiz aus. In jedem fünften Fall hatten sich die Kita oder die Schule ans Jugendamt gewandt.
2: Der Beitrag von Annette Kufner war das.
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2: So, und da hören wir jetzt heute zum letzten Mal, wie es bei der Tour de France so läuft. Holger Gerska ist unser Reporter in Frankreich. 16. Etappe, Einzelzeitfahren über 26 Kilometer am Genfer See. Und die müssten langsam eigentlich alle im Ziel sein, obwohl da wird noch ordentlich gebrüllt. Holger, sind die Top-Leute der Gesamtwertung jetzt unterwegs?
23: Fast alle, einer fehlt noch. Wir werden gleich den Start erleben des Mannes im gelben Trikot von Tadej Pogacar und die Fahrzeit wird 34 Minuten betragen. Also nach reichlich einer halben Stunde steht fest, wie das Zeitfahren hier ausgegangen ist und wie die neue Gesamtwertung aussieht. Aber es gibt ja keinen Zweifel, dass Tadej Pogacar seinen 5-minütigen Vorsprung zumindest zum Teil verteidigen kann. Wir glauben aber auch alle, dass er ein bisschen was verliert, weil der zweitplatzierte Remco Evenepoel aus Belgien der weltbeste Zeitfahrer ist. 2:2 steht es in den Tour de France-Duellen zwischen diesen beiden. Bei den Bergzeitfahren war Tadej Pogacar der Bessere, bei den Flachen der Belgier Remco Evenepoel. Der ist der Weltmeister der drei vergangenen Jahre und ist auch der Olympiasieger. Dieses heutige Zeitfahren ist so mittelschwer, aber es mag sicherlich ein kleiner Vorteil für Remco Evenepoel sein. Tadej Pogacar nimmt nochmal einen tiefen Schluck aus der Wasserflasche, befestigt sie dann vorne an der Gabel seines Rades und dann tickt die Zeit abwärts. Tiefes Einatmen, hat ein gelbes Nasenpflaster und dann geht's los. Futuristischer Helm sowieso, sieht ein bisschen so aus, als wäre er von den Avengers, allerdings alles in Gelb gehalten. Tadej Pogacar ist auf der Reise und seit 8 Minuten ist auch Florian Lipowitz unterwegs. Wir haben noch keine Zwischenzeit von ihm, also wir können seine Leistung noch nicht beurteilen. Er kommt da gleich an der ersten Zeitmessung erst vorbei, aber er wirkte auch ziemlich entspannt und gelassen am Start. Nicht so nervös wie beispielsweise der aktuelle Vierte, der 19-jährige Franzose Paul Sexas. Aber am Ende entscheidet ja hier in diesem Kampf jeder für sich allein die Uhr.
2: Holger Gerska live vom Genfer See und jetzt vom Radsport zum Fußball aus Frankreich nach Österreich von der Tour zum Trainingslager von Hertha BSC in Kitzbühel. Und da müsste jetzt Jakob Rüger sein, RBB-Sportkollege. Richtig, Jakob?
24: Ja, aus Mondsee. Hallo.
2: Da ist er. Und die Hertha spielt gerade ein Testspiel gegen Mamelodi Sundowns. Ich habe noch nie von denen gehört, also habe ich sofort geguckt. Rekordmeister Südafrikas, die kommen aus der Hauptstadt Pretoria und ihr Motto ist The sky is the limit. Also muss die Hertha sich ja wohl mal ein bisschen Mühe geben, oder?
0: Das stimmt. Das ist ein wirklich spannender Test für die Berliner. Das ist eine Mannschaft, die mehr Qualität hat als das, was die Hertha zuletzt vor die Flinte bekommen hat, gegen die man gespielt hat. Und die Berliner mit einer sehr, sehr jungen Mannschaft. Man wartet hier im Trainingslager in Tirol ja immer noch auf den ersten Neuzugang in diesem Sommer. Eigentlich hatte Trainer Stefan Leitl gesagt, er sei sehr optimistisch, dass hier im Trainingslager der ein oder andere dazukommt. Bislang ist aber noch nichts passiert. Genau wie übrigens auch in diesem Spiel. Das ist gute 8 Minuten alt. 0:0 der Spielstand. Die Südafrikaner in gelben Trikots und weißen Hosen mit gleich 9 WM-Fahrern im Kader. Davon sind 3 auch in der Startaufstellung hier mit auf dem Platz zugegen. Und die machen entsprechend auch hier in der Anfangsphase erst einmal das Spiel. Die Berliner haben viel an den Details gearbeitet in den letzten Tagen. Vor allen Dingen die Standardsituationen waren heute Morgen beim Abschlusstraining vor der Partie nochmal ein großes Thema. Bei Trainer Stefan Leitl hat man sehr ausführlich gearbeitet. Sowieso ziemlich gute Bedingungen in Kitzbühel, wo die Hertha untergebracht ist, wo man sein Trainingslager aufgeschlagen hat und wo zweimal täglich zuletzt immer wieder trainiert wurde und wo die Mannschaft auch an ihre Grenzen gehen musste. Und es wird erwartet, dass er zur Pause dann auch den Spielern, die heute erstmal nur auf der Bank sitzen, entsprechend auch Spielzeit gibt, sodass jeder mal auf dem Platz stehen kann. Und aktuell sagt der Spielplan, kein weiteres Testspiel geplant. Vor dem Start in die Zweitligasaison in gut 2,5 Wochen gegen Bochum könnte allerdings sein, dass die Hertha dann doch nochmal testet, bevor es dann richtig losgeht.
2: Na wow, ganz, ganz herzlichen Dank für diese Live-Eindrücke aus Kitzbühel in Österreich. Das war Jakob Rüger von einem Testspiel von Hertha BSC. Davor waren wir live in Frankreich bei der Tour de France. Das ist der Inforadio Sport.
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2: Das Wetter in Berlin und Brandenburg. Jetzt zum Feierabend hat Berlin immer noch so zwischen 20 und 24 Grad. Frankfurt oder 23 Grad. Cottbus 21 Grad. Es bleibt wolkig, aber trocken. Der Wind weht mäßig aus Nordwest. Nachts dann locker bewölkt und frisch. 13 bis 8 Grad. Das sind die Tiefstwerte. Und morgen am Mittwoch eher wohl wieder trübe, viele Wolken, wahrscheinlich Schauer. 19 bis 21 Grad maximal.
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2: Jonas Ziegler.
7: A2 Berlin Richtung Magdeburg. Zwischen Wollin und Ceesa steht an einer Baustelle ein defektes Fahrzeug auf der rechten Spur. Aktuell 45 Minuten Verzögerung. Die A12 Frankfurt-Oder-Berlin ist wegen eines brennenden LKWs zwischen Frankfurt-West und Müllrose Richtung Berlin gesperrt. Rechnen Sie in beiden Richtungen mit Rauch und Funkenflug. Achtung, Stau, letzte freie Ausfahrt ist Frankfurt-Mitte. A12 Berlin Richtung Frankfurt-Oder zwischen Rastplatz Lebiner Heide und Fürstenwalde Ost 15 Minuten Stau. Stadtverkehr Berlin auf dem Stadtring A100 Richtung Treptow müssen Sie zwischen Detmolder und Alboinstraße 15 Minuten mehr einplanen. Siemensstadt, der Saatwinkler Damm ist zwischen Jungfernheideweg und Rohrdamm in beiden Richtungen bis Ende des Monats gesperrt.
2: 17.20 Uhr. Ich grüße ganz herzlich.
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2: Und ich bin Sabine Dahl. Durch den U-Bahn-Wagen kullert die leere Bierflasche, stark angetrunkene Fahrgäste quatschen rum, schwanken von links nach rechts und fallen bald ins Gleisbett. Das soll es bald nicht mehr geben. Die Bahn plant ein Alkoholverbot und Jonas Ziegler hat die Nachrichten.
7: Die Pläne der Deutschen Bahn für ein Alkoholverbot an allen Bahnhöfen stoßen auf viel Zustimmung. Von der Gewerkschaft der Polizei heißt es, Bahnhöfe seien absolute Kriminalitäts-Hotspots. Mit steigendem Alkoholkonsum sinke die Hemmschwelle für Straftaten. Der Fahrgastverband Pro Bahn nennt die Maßnahme längst überfällig. Sie sei auch realisierbar, sagte Verbandsvertreter Schirmer am RBB 24 Inforadio.
8: Wie überall, es hängt am Personal. Das kann natürlich nur stichprobenartig durchgeführt werden. Und man kann nicht jeden Reisenden kontrollieren, ob er nun Alkohol trinkt oder nicht. Also das stellen wir uns noch so ein bisschen problematisch vor. Aber ich denke, dass es doch umsetzbar ist und auch umsetzbar sein wird.
7: Thomas Schirmer vom Fahrgastverband Pro Bahn Berlin-Brandenburg. In der Diskussion über die Neubesetzung der Unionsfraktionsspitze hat CSU-Chef Söder die Bedeutung eines abgestimmten Vorgehens mit CDU-Chef Merz bekräftigt. Man werde nächste Woche Mittwoch einen gemeinsamen Vorschlag präsentieren, der dann hoffentlich große Zustimmung findet, sagte Söder in München. Das gemeinsame Vorschlagsrecht sei Teil der Geschäftsordnung. Das gelte im Übrigen auch für andere hochgestellte Ämter. Der CSU-Chef verwies in diesem Zusammenhang auf die für Herbst erwartete Entscheidung, wen die Union für die Nachfolge des scheidenden Bundespräsidenten Steinmeier vorschlagen will. In Deutschland ist die Zahl der erfassten Fälle von sexuellem Missbrauch Minderjähriger in den vergangenen 5 Jahren deutlich gestiegen. Laut offizieller Statistik wurden 2025 über 17.000 Fälle registriert und damit 1.600 mehr als noch 2021. Hauptstadtkorrespondent Markus Sambale.
5: Innenminister Dobrindt bezeichnet die Zahlen der Sexualdelikte an Kindern und Jugendlichen als erschreckend hoch. Und in einigen Bereichen weist der Minister sogar auf einen dramatischen Anstieg hin, etwa bei jugendpornografischen Inhalten. Dort haben sich die registrierten Taten in den vergangenen Jahren verdoppelt. Die Bundesbeauftragte gegen Missbrauch, Kerstin Klaus, weist außerdem darauf hin, dass bei den 14- bis 17-Jährigen, vor allem Mädchen, fast ein Drittel Opfer von Cybergrooming wird. Dabei geben sich Erwachsene in Online-Chats als gleichaltrig aus, um intime Bilder auszutauschen oder sexuelle Kontakte anzubahnen.
7: In Berlin-Mariendorf ist nach Polizeiangaben eine 65-jährige Frau offenbar von ihrem Sohn getötet worden. Zeugen hatten am Vormittag die Polizei gerufen, weil ein Mann auf einem Balkon am Mariendorfer Damm mehrfach mit einem Messer auf eine Frau eingestochen haben soll. Einsatzkräfte nahmen den 43-jährigen mutmaßlichen Täter noch in der Wohnung fest und begannen, die Frau zu reanimieren. Sie ist dann im Krankenhaus gestorben. Eine Mordkommission ermittelt. In Berlin sind nach aktuellem Zwischenstand nur rund 800 neue Lehrkräfte zum kommenden Schuljahr voll ausgebildet. Das geht aus einer Antwort der Bildungsverwaltung auf eine parlamentarische Anfrage der Linken hervor. Kirsten Buchmann, RBB 24 Landespolitik.
9: Rund 170 Quereinsteigerinnen und Quereinsteiger ohne volle Lehrkräfteausbildung haben demnach ebenfalls ein Einstellungsangebot angenommen. Mehr als 80 Zusagen gibt es für den berufsbegleitenden Vorbereitungsdienst. Dorthin wechseln zudem knapp 30 reguläre Referendarinnen und Referendare. Fast 1600 Studierende werden zum Schulstart befristet eingestellt oder weiter beschäftigt, sowie knapp 700 Seiteneinsteiger. Auch 200 Lehrkräfte im Ruhestand unterrichten. Rund 600 Lehrerstellen werden von anderen Berufsgruppen abgedeckt, etwa von pädagogischen Unterrichtshilfen, Schulpsychologen oder Sozialarbeitern.
7: In Frankfurt-Oder hat die Stadtverwaltung am Vormittag das Rathaus verlassen müssen. Grund war eine Droh-E-Mail. Die Polizei hat das Gebäude durchsucht, danach konnte es wieder freigegeben werden. Ein Verfahren wurde aufgenommen, um die Hintergründe zu klären und möglicherweise strafrechtliche Maßnahmen einzuleiten, so die Polizeidirektion Ost. Soweit die Nachrichten. 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Das Wetter. Bis zum Abend mal mehr, mal weniger Quellwolken mit einzelnen Schauern. Zurzeit in Berlin-Schöneberg 20 und in Pankow 24 Grad, in Lübben im Spreewald 20 und in Potsdam 24 Grad. Nachts gering und gegen morgen stärker bewölkt bei 13 bis 8 Grad. Morgen mehr Wolken als Sonne, auch mit Schauern oder Gewittern 19 bis 21 Grad. Die Zeit 17.25 Uhr.
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2: Und Sabine Dahl bin ich. Grüße. A100, Anwohnerparken, Sparzwang bei der BVG. Streitpunkte gab es in der Berliner Verkehrspolitik unter der schwarz-roten Regierung genug. Vor der Wahl im September wird es also mal Zeit für eine kleine Bilanz. RBB24-Reporter Finn Dressler hat sich die Frage gestellt, wie die Verkehrspolitik, also welche Note er der Verkehrspolitik dieser Berliner Regierung geben würde.
10: Unterm Strich mehr Stau, mehr Verletzte. Heute stecken Autofahrende in Berlin um ein Viertel länger im Stau, verglichen mit der Zeit, bevor Schwarz-Rot regiert hat. Außerdem haben sich knapp 5% mehr Menschen bei Verkehrsunfällen verletzt. Für Gregor Altmann vom Verkehrsclub Deutschland das Ergebnis der CDU-geführten Verkehrspolitik.
3: Ja, der größte Kritikpunkt ist wirklich die ideologische Verkehrspolitik der CDU, die verhindert, dass man wahrnimmt, wie man diese Stadt umbauen muss, wie man sie modern macht, wie man sie auf Niveaus anderer Großstädte bringt. Und das bringt mich ehrlich gesagt zum Verzweifeln.
10: Am Ende gehe es nicht darum, Autos zu verbieten, sondern Alternativen attraktiv zu machen. Die Initiativen fordern, Radwege schneller auszubauen und spezielle Vorrangstraßen für Fahrräder und Busse zu schaffen. Auch für Autofahrende könne der Verkehr laut Gregor Altmann verbessert werden.
3: Also für Autos wäre noch ein Hebel der Kreuzungsumbau. Letztendlich beschränken nicht die Straßen unsere Kapazitäten, sondern die Anzahl der PKWs, die über die Kreuzung kommen. Also hier eine Entflechtung. Jeder hat seine Vorrangspuren. Das führt zu einer Verflüssigung des Verkehrs.
10: An Verkehrssenatorin Bonde kritisiert das Bündnis, dass der versprochene Ausbau vom ÖPNV kaum Fortschritte gemacht hat. Bauvorhaben wie eine verlängerte U3 bis zum Mexikoplatz oder der U7 nach Spandau lassen auf sich warten. Laut dem VCD Nordost habe die schwarz-rote Regierung von 43 Vorhaben für den ÖPNV-Ausbau 25 nicht substanziell vorangebracht oder sogar beendet. Nur in 2 Fällen gäbe es deutliche Fortschritte. Heinrich Strößenreuter vom Baumentscheid fordert für den Wahlkampf und von der nächsten Regierung ein Umdenken.
11: Was wir hinkriegen müssen aus Klimaschutzgründen, also Stichwort Hitzeschutz, dass mehr Leute vom Auto auf ÖPNV, Fahrrad und Fuß umsteigen. Dann können wir die Flächenreserven des Autoverkehrs sozusagen freispielen und Bäume pflanzen und entsiegeln. Sondern das muss das gemeinsame Credo sein.
10: Mit Initiativen wie dem Verkehrs- und dem Baumentscheid will das Bündnis sich auch bei der kommenden Regierung für eine andere Verkehrspolitik einsetzen.
2: Am Ende des Jahres kann dann die nächste Regierung in Berlin versuchen, sich an der Berliner Verkehrspolitik versuchen. RBB24-Reporter Finn Dressler war das. Deutschland will künftig mehr Gas aus dem Kaukasusstaat Aserbaidschan beziehen. Das ist das Ergebnis eines Besuches des aserbaidschanischen Präsidenten heute in Berlin. Unsere Korrespondentin im Hauptstadtstudio Christina Nagel war bei der Unterzeichnung der Vereinbarung dabei.
12: Excellencies, Ladies and Gentlemen, welcome to this signing ceremony.
14: Lächelnd sitzt der aserbaidschanische Präsident Ilham Aliyev neben Kanzler Friedrich Merz. Beide werden gleich eine gemeinsame Erklärung unterzeichnen. Es geht um eine neue strategische Agenda. Die Bundesregierung will die Beziehung zu Aserbaidschan vertiefen, setzt auf mehr wirtschaftliche Zusammenarbeit.
15: Zugleich wird heute, und Sie sind Teilnehmer dieser Zeremonie gewesen, die Gründung eines deutsch-aserbaidschanischen Wirtschaftsrats vereinbart. Das ist ein wichtiges Signal an die Unternehmen in beiden Ländern. Uns ist es ernst mit dem Ausbau der Beziehungen zwischen Deutschland und Aserbaidschan.
14: Die Zeiten, in denen die Bundesregierung auf Distanz ging zum autoritär regierten Aserbaidschan, sind offenkundig vorbei. Es ist viel von Chancen, Perspektiven und Möglichkeiten die Rede, auch und vor allem im Energiesektor. Deutschland, macht der Kanzler klar, würde gern mehr Öl und Gas aus dem Südkaukasusland abnehmen.
15: Aserbaidschan ist eines der wenigen Länder in der Region mit einem Überschuss an Energie, also erzeugt mehr, als es selbst verbraucht. Und insofern ist Aserbaidschan für uns ein interessantes Partnerland.
14: Seit Anfang des Jahres bezieht Deutschland Gas aus Aserbaidschan. Geleitet wird es über die Transadria-Pipeline, über Griechenland, Albanien und Italien, basierend auf einem 10-Jahres-Vertrag, den der deutsche Energieversorger SEFE mit dem staatlichen aserbaidschanischen Energiekonzern Soka abgeschlossen hat. Aktuell beläuft sich die Liefermenge auf 1,5 Milliarden Kubikmeter pro Jahr. Mehr sei durchaus möglich, macht Präsident Aliyev klar. Dazu brauche man weitere Verträge und politischen Willen. Es muss aber auch die vorhandene Erdgasinfrastruktur erweitert werden. Sowohl die Erdgaspipeline TAP als auch TANAP sind voll ausgelastet. Wir brauchen neue Pipelines. Dafür aber brauchen wir Investitionen. Kanzler Merz sieht hier durchaus Perspektiven, auch für mehr Zusammenarbeit in anderen Wirtschaftsbereichen. Enger werden soll auch der Kontakt zwischen Ministerien und Behörden und die Zusammenarbeit in den Bereichen Wissenschaft, Kultur und Bildung. Wie frei sich ein solcher Dialog in der Praxis gestalten ließe, das lässt die gemeinsame Erklärung offen.
2: Es gibt eine Vereinbarung zwischen Deutschland und Aserbaidschan. Deutschland möchte mehr Gas beziehen. Das Fernsehprogramm stundenlang gestoppt, den alten Staatspräsidenten abgesetzt. Man kann dem ungarischen Ministerpräsidenten Peter Modzsor nicht vorwerfen, zimperlich zu sein. Er hat dann die ehemalige Weltklasse-Schachspielerin Judit Polgar als neue Staatspräsidentin vorgeschlagen. Die will aber nicht. Wie ist das alles zu bewerten? Hier ein Kommentar von unserem Korrespondenten Oliver Schosch.
4: Es gibt derzeit einige berechtigte Kritik am Vorgehen des neuen ungarischen Premierministers Peter Modzsor. Doch wenn man sich mal anschaut, was da genau kritisiert wird, dann merkt man doch, dass man in Ungarn politisch auf einem ganz anderen Level angekommen ist. Wir erinnern uns noch, was zu Zeiten von Viktor Orban kritisiert wurde. Ungarn ist das korrupteste Land der EU mit der schwächsten Rechtsstaatlichkeit. Pro Jahr werden laut Transparency International bis zu 5 Milliarden Euro an Staatsgeldern an Recht und Gesetz vorbeigeleitet hin zu Orbans Familien- und Freundeskreis. Im Vergleich dazu die Kritik, die gerade Peter Modzsor entgegenschlägt. Er hat an diesem Montag mit einer Personalie eine kleine Bruchlandung hingelegt und sich dabei ungeschickt verhalten. Modzsor hatte vergangenen Samstag die ungarischen Bürger aufgefordert, Vorschläge zu machen, wer der neue Staatspräsident werden soll, um dann einen Tag später ganz begeistert zu erzählen, dass er die ungarische Schachlegende Judit Polgar fragen wolle. Prompt gab es Kritik, denn eine Weltklasse-Schachspielerin ist zwar schlau, doch sie hat null politische Erfahrung und Modzsor wollte doch eigentlich erst einmal Vorschläge von den Bürgern sammeln. Judit Polgar war das am Ende zu viel Wirbel um ihre Person und sie sagte von selbst ab. Peter Modzsor wird vorgeworfen, manchmal zu forsch vorzugehen bei seinen Bemühungen.

0: Das sexistische Verführer einer ganzen Generation junger Männer. So werden Andrew Tate und sein Bruder Tristan allgemein beschrieben. Zu Neudeutsch Manfluencer. Sie sind angeklagt wegen Vorwürfen der Vergewaltigung und des Menschenhandels. Die britische Staatsanwaltschaft sucht sie und jetzt wurden sie in den USA für die Auslieferung festgenommen. Dass die beiden ausgerechnet dort Zuflucht gesucht haben, das erklärt uns Korrespondentin Anne Schneider in Washington.
1: Einmal haben die beiden neben dem britischen auch den US-amerikanischen Pass und natürlich ein riesiges Publikum hier in den USA. In ihrem Content geht's viel um Reichtum und um ein Alpha-Mann-Ideal, also eins, in dem körperliche Fitness und Dominanz wichtig sind und Frauenrechte eher weniger. Aber das Ganze hat auch mit Politik zu tun. Andrew Tate hat im Wahlkampf Trumps Gegnerin Kamala Harris regelmäßig attackiert und nach dem Sieg von Trump dann angekündigt, dass er zurückzieht in die USA, auch weil er wohl gehofft hat, dass das politische und rechtliche Klima ihn schützt. Nur hat er sich da wohl verrechnet. Zwar haben die Tate-Brüder bei Trump nahen Influencern und Podcastern Fans, aber Trump selbst hat bestritten, dass er etwas mit dem Umzug der beiden in die USA zu tun hatte. Und die US-Behörden haben die beiden ja jetzt auch festgenommen auf der Grundlage des britischen Auslieferungsgesuchs.
0: Ja, die Tate-Brüder also in Handschellen. Gleich 17.35 Uhr.
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0: Die Bundesregierung nimmt Schulden in Rekordhöhe auf für die Verteidigung, für die Infrastruktur. Wird das Geld vom Bund denn sinnvoll und zielgerichtet für mehr Wachstum ausgegeben? Die Debatte läuft ja schon länger. Nun hat sich der Chef des IFO-Instituts München, Clemens Fuest, eingeschaltet. Wirtschaftsreporter Johannes Frewe mit den Details.
3: Mehr Geld für Investitionen statt für Konsum hat der Ökonom und Chef des IFO-Wirtschaftsforschungsinstituts in München, Clemens Fuest, angemahnt. Rüstung sei eine der wenigen Branchen, in der derzeit wegen der zusätzlichen staatlichen Aufträge Hochkonjunktur herrsche, sagte Fuß bei einer Veranstaltung der Internationalen Wirtschaftsorganisation OECD. Derzeit würden Investitionen statt, wie vorgesehen, aus Steuereinnahmen aus neuen Schulden finanziert. Statt die Konjunktur anzukurbeln, stiegen durch diesen Haushaltstrick vor allem die Staatsschulden.
4: Das heißt, es kann einem passieren, dass man genauso viele Investitionen hat wie vorher, nur mehr Schulden. Insgesamt entstehen da natürlich keine zusätzlichen Investitionen. Und es geht noch schlimmer bei den 100 Milliarden, die an die Länder gehen. Dann haben, so wie ich es verstanden habe, die Länder darauf bestanden, die Zusätzlichkeit herauszunehmen. Das ist alles ziemlich traurig.
3: Doch nicht nur bei öffentlichen Investitionen klemmt es. Auch die private Wirtschaft investiert seit mehr als 10 Jahren so wenig, dass Aufschwungeffekte ausbleiben. Sowohl bei Bauinvestitionen als auch bei Investitionen in die eigene Wettbewerbsfähigkeit, etwa der Industrie, kritisiert Fuest.
4: Unser größtes Problem sind die privaten Investitionen. 85% aller Investitionen sind privat, das heißt, es gibt kein Wachstum. In Deutschland sind die privaten Investitionen seit Jahren nicht mal stagniert, wie die Wirtschaftsleistung insgesamt, sondern gefallen. Die sind jetzt noch auf dem Niveau von 2015, das heißt, sind mitten in einem, das muss man leider so nennen, wirtschaftlichen Niedergang. In dem private Investitionen sich eben immer mehr zurückziehen. Deshalb ist das die allerwichtigste Aufgabe.
3: Wann es nach einer langen Phase von Talfahrt und Stagnation für die deutsche Wirtschaft wieder aufwärts gehen könnte, Wirtschaftsforschungsinstitute schieben den möglichen Zeitpunkt seit vielen Jahren immer weiter hinaus. Ein wachsendes Problem. Deutschland zehrt sein sogenanntes Humankapital auf. Es gehen also in den nächsten Jahren nicht nur deutlich mehr Fachkräfte in Rente, als in den Beruf einsteigen. Zudem sei der Nachwuchs immer schlechter für die Herausforderungen gerüstet, so der Münchner IFO-Chef Clemens Fuest.
4: Wir sehen in Deutschland einen Niedergang der PISA-Leistungen, der Schülerleistungen. Und das ist ein sehr, sehr schlechtes Zeichen, weil das Ganze eben erhebliche Auswirkungen auf den Wohlstand hat.
3: Insgesamt ein eher skeptischer Ausblick auf ausbleibende Investitionen, die deutsche Wirtschaft anschieben könnten.
0: Das ist der Beitrag von Johannes Frebel in der Inforadio Wirtschaft. Das Wetter. In Berlin und Brandenburg, Berlin-Adlershof 23 Grad, Berlin-Steglitz 20 Grad, Frankfurt-Oder 22 Grad, Brandenburg an der Havel 22 Grad. Bis zum Abend mal Sonne, mal Wolken. Im Westen vielleicht ein paar Schauer. Nachts locker bewölkt und frisch, 13 bis 8 Grad, das sind die Tiefstwerte. Und morgen am Mittwoch dann wieder ganz schön trübe, viele Wolken, wenig Sonne und wahrscheinlich wieder Schauer.

0: Es werden 19 bis 21 Grad maximal. Und wo hat sich jetzt bitte der Sommer versteckelt? Mittwoch, habe ich schon gesagt, Donnerstag 21 Grad. Freitag trocken, Sonnenschein 24 Grad. Sonnabend freundlich, trocken 29 Grad. Sonntag 30 Grad. Da ist er.
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0: Da lächelt mir sogar Jonas Ziegler zu.
2: Na, immerhin. A2 Berlin Richtung Magdeburg zwischen Wollin und Ceesa steht an einer Baustelle ein defektes Fahrzeug auf der rechten Spur, 25 Minuten plus. Die A12 Frankfurt-Oder-Berlin ist wegen eines brennenden LKWs zwischen Frankfurt-West und Müllrose Richtung Berlin gesperrt. Rechnen Sie in beiden Richtungen mit Rauch und Funkenflug. Zurzeit Stau ab der Grenze. A12 Berlin Richtung Frankfurt-Oder zwischen Rastplatz Lebiner Heide und Fürstenwalde Ost Baustellen Stau 15 Minuten. Stadtverkehr Berlin auf dem Stadtring A100 Richtung Treptow müssen Sie zwischen Detmold und Albuinstraße 15 Minuten mehr einplanen. Kreuzberg, die Großbärenstraße, ist zwischen Halleschem Ufer und Stresemannstraße wegen eines Kraneinsatzes bis Freitagabend in beiden Richtungen gesperrt. 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
0: 17.40 Uhr, 20 vor 6. Einen schönen guten Tag.
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0: Mit Sabine Dahl im Studio. Am Bahnhof Zoo und am Ostbahnhof in Berlin gilt das Alkoholverbot schon. Ab Oktober soll es überall in Deutschland gelten. Was bedeutet das genau? Wie will die Bahn das kontrollieren? Da gibt es jede Menge Fragen, jede Menge Reaktionen. Dazu jetzt mehr in den Nachrichten. Jonas Ziegler.
2: Die Pläne der Deutschen Bahn für ein Alkoholverbot an Bahnhöfen stoßen grundsätzlich auf Zustimmung. Der Fahrgastverband Pro Bahn hält die Maßnahme für längst überfällig, damit Übergriffe auf Reisende und Beschäftigte eingedämmt werden können. Es sei aber unverständlich, dass der Alkoholkonsum in Zügen nach wie vor erlaubt bleiben soll, sagte Verbandsvertreter Schirmer im RBB 24 Inforadio. Bundesinnenminister Dobrindt nennt die Pläne eine diskussionswürdige Idee, sieht aber noch Gesprächsbedarf in der Frage der Umsetzung. Das Alkoholverbot soll bis Mitte Oktober an allen 5.400 Bahnhöfen umgesetzt sein. Der mutmaßliche Todesschütze von Stade hat sich offenbar im Gefängnis das Leben genommen. Das hat das niedersächsische Justizministerium in Hannover mitgeteilt. Der 45-Jährige saß in Untersuchungshaft, weil er Ende Juni in einer Mutter-Kind-Einrichtung 6 Menschen erschossen haben soll. Aus Hannover Angelika Henkel.
3: Der Mann saß seit der Tat in Untersuchungshaft in der Justizvollzugsanstalt Bremervörde. Dort hat man ihn heute Morgen um 6:15 bei einer Kontrolle in seinem Haftraum tot aufgefunden. Nach dem derzeitigen Stand der Erkenntnisse handelt es sich um einen Suizid, teilte das niedersächsische Justizministerium am frühen Nachmittag mit. Hinweise auf ein Fremdverschulden liegen aktuell nicht vor. Ein herbeigerufener Notarzt konnte nicht mehr helfen. Ermittlungen zu den konkreten Umständen des Todes wurden eingeleitet und laufen derzeit. Die Angehörigen des Toten und der Opfer sind informiert. Der Mann war vor rund 3 Wochen zu einem Termin mit Jugendhilfe und Jugendamt nach Stade geladen worden. Dort soll er dann 6 Menschen erschossen haben.
2: In der Diskussion über die Neubesetzung der Unionsfraktionsspitze hat CSU-Chef Söder die Bedeutung eines abgestimmten Vorgehens mit CDU-Chef Merz bekräftigt. Man werde nächste Woche Mittwoch einen gemeinsamen Vorschlag präsentieren, der dann hoffentlich große Zustimmung findet, sagte Söder in München. Das gemeinsame Vorschlagsrecht sei Teil der Geschäftsordnung. Das gelte im Übrigen auch für andere hochgestellte Ämter. Der CSU-Chef verwies in diesem Zusammenhang auf die für Herbst erwartete Entscheidung, wen die Union für die Nachfolge des scheidenden Bundespräsidenten Steinmeier vorschlagen will. Mehrere Initiativen haben den Berliner Senat für seine Verkehrspolitik scharf kritisiert. Darunter sind der ADFC, Changing Cities und der Verkehrsverband Deutschland. Sie werfen vor allem Verkehrssenatoren Bonde vor, dass der Radwegeausbau sich verlangsamt habe. Außerdem seien die Ziele für längere Tram- und U-Bahn-Strecken nicht erreicht worden. Finn Dressler, RBB 24 Landespolitik.
4: Dabei seien auch die Autofahrenden nicht gut weggekommen, sagt Oliver Kollmann vom Verkehrsentscheid. Sie stünden heute mehr im Stau, obwohl die CDU 2023 im Wahlkampf versprochen habe, die Situation für die Autofahrenden zu verbessern. Heinrich Strößenreuter vom Berliner Baumentscheid möchte mehr Erkenntnisse aus der Verkehrsforschung in die Politik einbringen, statt ideologischer Kämpfe zwischen Rad und Auto. Strößenreuter fordert, dass der ÖPNV verbessert, Radwege ausgebaut und Kreuzungen angepasst werden.
2: Das iranische Militär hat wieder Verbündete der USA in der Golfregion angegriffen. In Kuwait sind durch iranischen Beschuss mehrere Meerwasserentsalzungsanlagen beschädigt worden. Auch Stromanlagen wurden laut Energieministerium getroffen. Bahrain und Jordanien meldeten jeweils, sie hätten Drohnen aus dem Iran abgewehrt. Verletzte oder Sachschäden habe es nicht gegeben. Die Streitkräfte blieben in höchster Alarmbereitschaft. Zuletzt haben die USA wieder verstärkt Ziele im Iran ins Visier genommen. Darauf reagierte die Führung in Teheran mit Angriffen auf Golfstaaten, in denen US-Soldaten stationiert sind. Die EU stellt die laufende Förderung der Kunstbiennale von Venedig in Höhe von 2 Millionen Euro ein. Hintergrund sei die Teilnahme Russlands, teilte die EU-Kommission mit. Mit europäischen Steuergeldern unterstütze man nur Vorhaben, die demokratischen Werten entsprechen. Der Schritt hat sich abgezeichnet, nachdem die EU-Kommission eine entsprechende Empfehlung abgegeben hatte. In Venedig nehmen erstmals seit Beginn des Angriffskriegs gegen die Ukraine wieder offiziell Vertreter aus Russland teil. Das hatte viel Kritik hervorgerufen. Die Biennale gilt als eine der wichtigsten Ausstellungen zeitgenössischer Kunst. Beim Umbau der Siedlung Westend am Berliner Olympiastadion sollen nun bis zu 800 neue Wohnungen entstehen. Ursprünglich waren nur 650 geplant. Das hat der Bezirk Charlottenburg-Wilmersdorf dem RBB auf Nachfrage bestätigt. Allerdings sorgt der aktuelle Leerstand dort für Kritik. Sebastian Schöbel, RBB 24 Landespolitik.
5: Rund 100 Wohnungen der Siedlung, in der einst britische Armeeangehörige untergebracht waren und die heute dem Unternehmen Deutsche Wohnen gehören, stehen leer. Und zwar seit Jahren. Trotz Zweckentfremdungsverbot. Der geplante Abriss und Neubau der Siedlung ziehe sich schon seit Jahren hin. Aktuelle Pläne sollen nun bis Ende des Jahres fertig sein. Der Baustart könnte dann Ende 2027 erfolgen. Die bisherigen Mieter sollen Ersatzwohnungen in den neuen Häusern erhalten, zu heutigen Konditionen.
2: Der deutsche Radprofi Florian Lipowitz ist beim heutigen Zeitfahren der Tour de France schwer gestürzt. Die Verletzung ist so schlimm, dass er die Rundfahrt abbrechen muss. Lipowitz lag vor der heutigen Etappe als bester Deutscher auf dem 5. Platz. Soweit die Nachrichten, weitere Meldungen aus Berlin und Brandenburg auf rbb24.de. Das Wetter. Am Abend mal Sonne, mal Wolken und im Südwesten ein paar Schauer. Zurzeit in Berlin-Dahlem 20 und in Marzahn 24 Grad, in Welzow 19 und in Templin in der Uckermark 24 Grad. Nachts gering und gegen morgen stärker bewölkt bei 13 bis 8 Grad. Morgen mehr Wolken als Sonne, auch mit Schauern oder Gewittern 19 bis 21 Grad. Die Zeit 17.46 Uhr.
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0: Mit Sabina Dahl. Anfang Januar, das war so krass im Berliner Südwesten, Blackout. Früh am Sonnabendmorgen war der Strom weg und blieb es dann auch. 5 lange Tage. Ich kenne Menschen, die bei 10 Grad in ihrer Wohnung ausgeharrt haben, weil sie Angst hatten vor Einbrechern. Ohne Strom funktioniert heutzutage fast nichts mehr. Banale Dinge wie das Laden des eigenen Handys werden zur Herausforderung. Das Essen im Kühlschrank wird schlecht. Die automatischen Türen des Supermarktes bleiben zu. Keine Heizung, kein fließend Wasser. Blackout. Wie sicher ist unser Stromnetz, heißt die ARD-Doku heute Abend im Ersten. Hier schon mal ein kleiner Vorgeschmack von einem der Autoren, Marco Rösler.
6: Schon wieder Riesentheater wegen eines Stromausfalls.
7: Ein massiver Stromausfall hat am Mittag das öffentliche Leben lahmgelegt.
8: Kommen solche Meldungen nicht auffällig häufig?
9: Ampeln funktionierten nicht mehr.
10: In Reutlingen hat es wegen eines Brandes in einem Umspannwerk einen großflächigen Stromausfall gegeben.
8: Kann das noch Zufall sein?
11: Und das ist kein Unglück, das ist ein Anschlag.
12: Und plötzlich war das Licht aus.
8: Hat es da jemand auf uns abgesehen und wie verwundbar sind wir?
13: Wir sind nicht im Krieg, aber wir sind auch nicht mehr im Frieden.
14: Generalarzt Rolf von Usler, zuständig für die Krankenversorgung bei der Bundeswehr.
15: Die Anzahl der Cyberangriffe
13: die nachweislich aus dem russischen Bereich kommen, ist so erheblich, dass es ein systematisches Austesten unserer Schwachstellen.
15: Okay, Nachkampfsehfähigkeit.
8: Von Uslar nimmt teil an einer Übung, die einen europaweiten Stromausfall als Szenario annimmt. Soldaten, Polizisten, Blaulichtorganisationen üben gemeinsam den Ernstfall. Ein europaweiter Stromausfall, ist so etwas überhaupt möglich?
16: Sicherlich ist ein europaweiter Blackout nicht absolut unwahrscheinlich,
8: sagt Markus Doll, zuständig bei der Bundesnetzagentur für das deutsche Stromnetz. Nicht absolut unwahrscheinlich. Da sind zum einen die zunehmenden Cyberattacken.
16: Und ich denke, die Tendenz wird weiter zunehmen.
8: Auf die lässt sich bislang noch reagieren. Physische Anschläge wie im Januar dieses Jahres in Berlin aber kann niemand verhindern.
16: Eine komplette Überwachung des gesamten Stromsystems ist auszuschließen.
8: Dafür ist das Netz einfach zu groß. Allein 2 Millionen Kilometer Stromleitungen durchziehen Deutschland. Jeden Strommast zu bewachen, unmöglich.
17: Im Berliner Südwesten haben etwa 50.000 Haushalte seit Stunden keinen Strom.
18: Wenn ich ein großes Kabel kaputt mache, habe ich einen halben Bezirk lahmgelegt,
8: klagt Maren Schellenberg. Sie ist Bürgermeisterin im Anfang diesen Jahres vom Stromausfall betroffenen Bezirk Berlin-Steglitz-Zehlendorf.
18: Es muss technische Lösungen geben, die dann tatsächlich auch zumindest widerstandsfähiger sind.
8: Die gibt es auch, aber sie kosten Geld.
16: Sie sind einfach in einem so dicht besiedelten Gebiet angewiesen, gewisse neuralgische Punkte einfach hinzunehmen.
8: Je großflächiger und je länger andauernd ein Stromausfall, desto schlimmer sind die Auswirkungen. Auf nur 24 Stunden Notstrombetrieb sind beispielsweise die meisten Krankenhäuser in Deutschland ausgelegt.
13: Nach 24 Stunden ist es dann schon schwierig, über diese Zeit hinauszukommen,
8: sagt der für die Gesundheitsversorgung bei der Bundeswehr zuständige Generalarzt von Uslar. Nach der Übung zu einem europaweiten Stromausfall.
13: Ohne Strom bricht die qualitativ hochwertige Gesundheitsversorgung der Bundesrepublik dann irgendwann zusammen. Ja, das ist nicht mehr durchzuhalten.
8: Und dann wird es sehr, sehr dunkel.
0: Blackout. Wie sicher sind unsere Stromnetze, heißt die Doku. Läuft heute Abend 22.50 Uhr in der ARD. 22.50 Uhr im Ersten. Zwischen Sneakers-Reklame und Musical-Vorschauen ist am legendären New Yorker Times Square das Foto einer überdimensionalen Hundefamilie zu sehen. Voll süß, ein hellbraun-weiß gescheckte Hündin und ihre 4 niedlichen Welpen. Jetzt höre ich auf mit niedlich. Die Tiere sind in China von 4 Jugendlichen auf bestialische Weise zu Tode gequält worden. Eine Tiertragödie, die um die Welt geht. Die ganze Geschichte hat unser Korrespondent Sebastian Hesse.
19: Never forget, never give up. Niemals vergessen, niemals aufgeben, steht auf dem Tierbild am Times Square. Niemals vergessen werden soll das Schicksal der Straßenhündin Wang Wang, zu Deutsch etwa Gedeihe oder Erblühe, und ihrer Hundebabys. Sie gerieten Ende Januar in Xinheng in der Provinz Guangdong in die grausamen Hände ungewöhnlich verrohter Teenager. Die prügelten und folterten die Tiere, steckten sie anschließend in Brand, filmten ihre Untat mit dem Handy und posteten das Material im Netz. Das Schockvideo wurde weltweit gesehen, rief in vielen Ländern Tierschützer auf den Plan und mündete in China darin, dass die Missetäter in psychiatrische Behandlung mussten. Rechtlich belangt wurden die Minderjährigen nicht. Tierquälerei ist in China kein Straftatbestand. Es gibt in China derzeit kein allgemeines Tierschutzgesetz, erklärt der YouTuber Beijing. Lediglich Wildtiere sind vereinzelt geschützt. Schicksale wie das von Wang Wang und ihrem Nachwuchs gibt es in China immer mal wieder zu beklagen. Strafrechtliche Konsequenzen gibt es nie. Minderjährige können in Ausnahmefällen auf spezielle Förderschulen für emotionale und soziale Entwicklung geschickt werden, erklärt Beijing. Eine Bestrafung im engeren Sinne ist das aber nicht. Schreckt entsprechend nicht ab und entspricht auch nicht dem Gerechtigkeitsverständnis der entsetzten Öffentlichkeit. In China hat sich das Verhältnis zu Tieren, speziell zu Haustieren, in den vergangenen Jahrzehnten rapide verändert. Dass Hunde verspeist werden und unter haarsträubenden Bedingungen für den Verzehr gezüchtet, ist selten geworden und kommt nur noch in wenigen Regionen des Riesenlandes vor. Allerdings gibt es noch das berüchtigte Festival für Hundefleisch in Yulin in Guangxi. Während des 10-tägigen Festivals werden alljährlich bis zu 10.000 Hunde getötet und verspeist. In den meisten Landesteilen wird das längst mit Missfallen beäugt. Die Chinesen haben das Haustier entdeckt. Über 200 Millionen davon werden landesweit gehalten, vor allem Hunde, Katzen und Zierfische. Das grausame Schicksal von Wang Wang könnte immerhin doch etwas Gutes bewirken. Im Netz können mittlerweile Petitionen für verbesserten Tierschutz in China unterschrieben werden.
0: Ein Beitrag von Sebastian Hesse. Jetzt ist es 17.53 Uhr, 6:07. Maximal 7 Minuten. Länger haben die Täter nicht gebraucht, um die französischen Kronjuwelen zu rauben. Am 19. Oktober 2025 war das absolut erschütternd. Ein spektakulärer Einbruch in die Galerie d'Apollon im berühmten Louvre in Paris. Morgen wird die Galerie wieder eröffnet. Und was werden wir sehen? Paris-Reporter Kai Riedecker.
20: Der Saal wird völlig leer sein, erklärte der neue Louvre-Direktor Christophe Leribaud der Zeitung Le Parisien. Keine Spur mehr von den einstigen Hochsicherheitsvitrinen, die den Trendschleifern von zwei Einbrechern aus der Pariser Banlieue nicht standhalten konnten. Innerhalb von wenigen Minuten hatten die Louvre-Diebe Diademe, Halsketten, Ohrringe und Broschen von einem Materialwert in Höhe von 88 Millionen Euro in ihre Taschen gestopft und die völlig veralteten Sicherheitssysteme des Louvre ausgetrickst. Die mutmaßlichen Diebe sitzen inzwischen im Gefängnis, aber von den entwendeten französischen Kronjuwelen ist weiter keine Spur. Die Einbrecher knackten damals nur 2 der Vitrinen. Die restlichen Schmuckstücke, darunter berühmte Diamanten der französischen Krone, sollen sofort nach dem Einbruch in den Goldtresor der französischen Notenbank gebracht worden sein, etwa 25 Meter unter dem Pariser Zentrum. Da bleiben sie vermutlich auch, bis der Louvre umgebaut wird. Dann soll es einen eigenen, fensterlosen Sicherheitsraum im größten Museum der Welt geben, in dem die restlichen Kronjuwelen wieder der Öffentlichkeit präsentiert werden können, so der neue Louvre-Direktor. Bis dahin kann der 60 Meter lange Apollonsaal leer bewundert werden. Von Ludwig XIV. In Auftrag gegeben, diente die Galerie immerhin als Vorbild für den Spiegelsaal von Versailles. Bei künftigen Louvre-Führungen wird die prachtvolle Galerie eher für einen der spektakulärsten Kunstdiebstähle der Welt stehen.
0: Morgen wird die Galerie d'Apollon im Louvre wieder eröffnet. Aus Paris, Kai Riedecker.
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0: Im Humboldt-Hain-Club in Berlin-Wedding wird normalerweise zu elektronischer Musik gefeiert. Doch an Dienstagen, also heute zum Beispiel, wird im sogenannten Humbi nicht nur getanzt. Da ist nämlich die Veranstaltung Open Decks und Tischtennis. Es wird seit mehr als 10 Jahren mittlerweile dort Tischtennis gespielt. Und wer Interesse hat, der kann ja dazu Musik auflegen. Reporterin Julia Lippig war an einem Dienstag im April dabei.
21: Hinter dem Clubeingang führt eine lange Treppe runter in den Garten des Clubs. Zwischen Bierbänken steht eine Tischtennisplatte. Junge Menschen in weiten Shirts und lockeren Outfits spielen sich den kleinen weißen Ball zu. Aus den Boxen kommen Housebeats. Hinter der Bar rauscht die S-Bahn vorbei. Einige Gäste sitzen an kleinen Tischen und trinken Bier oder Mexikaner, scharfer Tomatenschnaps. Den mag auch Julius, 24, aus Moabit.
22: Über die Jahre hat sich das Humbi für mich wie so ein zweites Wohnzimmer entwickelt. Also sei es jetzt am Wochenende zum Feiern oder halt unter der Woche, einfach nur um den Feierabend hier zu genießen. Ja, ab und zu spielen wir mal Tischtennis, aber meistens haben wir keine Lust auf die Schlange, weil je später der Abend wird, bin ja irgendwann 20, 30 Leute in einer Platte. Dann trinken wir Bierchen und Maxis.
21: Wer will, kann hier aber nicht nur Tischtennis spielen oder trinken, sondern gleich selbst Musik auflegen. Das Besondere, hier im Humbi ist nur Vinyl erlaubt. Musikstil egal. Von klassischem Techno über Disco und Schlager bis Klassik wurde hier schon alles gespielt. Sophia kommt seit einem Jahr regelmäßig her. Sie ist 23 Jahre alt und großer Fan von dem Konzept.
23: Open Decks bedeutet, dass jeder kommen darf. Jeder hat immer eine halbe Stunde Zeit, um halt das zu spielen, worauf er gerne Lust hat. Genau, man muss sich halt nicht irgendwie für irgendwas qualifizieren oder anmelden. Man muss halt zu einer gewissen Uhrzeit da sein und kann sich dann in eine Liste eintragen.
21: Heute legt sie selbst noch auf. Gerade sein Musikset beendet hat Luke, 21 Jahre. Seine Schallplatten trägt er in einem Jutebeutel unter dem Arm.
24: Es gibt nichts Besseres, einfach dieser Sound, gerade auch mit Vinyl. Das ist halt was Organisches. Du legst die Platte auf, das knistert, Das ist so ein Lebensgefühl einfach, was man damit verbindet, auch wenn man das oft macht. Und ich glaube, jeder von uns kann das Gleiche hier spüren. Das ist halt auch cool. Das hat was Magisches.
21: Immer wieder springt ein Tischtennisball von der Platte und verschwindet irgendwo zwischen den tanzenden Menschen und Barhockern. Dass Tischtennis im Club erstaunlich gut funktioniert, findet auch Richard. Er leitet heute Abend den Club.
2: Es ist ein Sport, der ein Gemeinschaftsspiel ist. Es gibt keine Hierarchien. Das ist eigentlich alles das, was Clubbetrieb auch ausmacht.
21: Wie viele Berliner Clubs kämpft auch der Humboldthain-Club ums Überleben. In direkter Nähe sollen Wohnungen entstehen. Der Club befürchtet langfristig Konflikte wegen Lärm und im schlimmsten Fall das Aus. Für viele Gäste wäre das ein echter Verlust. Auch für Sophia.
23: Gerade auch für die Musik und für die Musikszene ist es so wichtig. Und für Leute, die Musik machen wollen, ist es halt so eine Anlaufstelle. Weil wo hat man sonst mal die Möglichkeit, irgendwie auf einer großen Anlage zu spielen, mit Leuten in Kontakt zu kommen? Tatsächlich ist mein Freundeskreis hier durchgewachsen. Einfach ein Ort, wo man sein darf, Ort der Begegnung.
0: Also Eindrücke von der Veranstaltung Open Decks und Tischtennis im Humboldthain-Club in Berlin-Wedding. Jeden Dienstag ist das ab 18 Uhr. Also, da geht's jetzt gleich wieder los. Und es geht hier auch gleich los mit Norbert Hansen und Jonas Ziegler. Die beiden fassen Ihnen alles zusammen, was heute wichtig ist. Sabine Dahl sagt Ade.
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0: Jetzt zum Beispiel erstmal die Zusammenfassung der Verkehrsnachrichten.
3: A2 Berlin Richtung Magdeburg. Zwischen Wollin und Ceesa steht an einer Baustelle ein defektes Fahrzeug auf der rechten Spur. 25 Minuten plus. Die A12 Frankfurt-Oder Richtung Berlin ist wegen eines Feuerwehreinsatzes zwischen Frankfurt-West und Müllrose auf eine Spur verengt. Zurzeit 25 Minuten plus ab dem Grenzübergang. A12 Berlin Richtung Frankfurt-Oder zwischen Rastplatz Lebiner Heide und Fürstenwalde-Ost Baustellenstau 15 Minuten. In weiten Teilen Berlins fließt der Verkehr normal. Auf dem Stadtring A100 Richtung Treptow müssen Sie zwischen Detmolder Straße und Albuinstraße etwa 15 Minuten mehr Zeit einplanen. Ein wenig stockt es auch am Autobahnende vor der Elsenbrücke.
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3: Um 18 Uhr mit Jonas Ziegler. Das geplante Alkoholverbot an allen deutschen Bahnhöfen stößt in der Politik und bei Verbänden auf viel Zustimmung. Auch die Bundesregierung begrüßt die Pläne der Deutschen Bahn. Für Diskussionen sorgt aber die Frage, wer das Verbot kontrolliert. Hauptstadtkorrespondent Jan Zimmermann.
4: Neben den Sicherheitskräften der Deutschen Bahn ist das eine Aufgabe für die Bundespolizei. Der zuständige Bundesinnenminister Dobrindt hat jedoch Bedenken. Auch wenn er die Pläne der Bahn grundsätzlich begrüße, sei die Frage der Durchsetzung eine problematische, sagte der CSU-Politiker. Auch die Gewerkschaft der Polizei äußert Zweifel. Sie geht nicht davon aus, dass das Verbot konsequent umgesetzt werden kann. Der Grund: zu wenig Personal.
3: Der mutmaßliche Todesschütze von Stade hat sich offenbar in der Untersuchungshaft das Leben genommen. Der Gefangene sei am frühen Morgen im Rahmen der Routinekontrolle in seinem Einzelhaftraum tot aufgefunden worden, erklärte die Staatsanwaltschaft Hannover. Hinweise auf ein Fremdverschulden gebe es nicht. Der 45-Jährige soll Ende Juni in einer Mutter-Kind-Einrichtung in Stade mit einer Pistole 6 Menschen getötet haben. Immer mehr Kinder werden Opfer von Sexualstraftaten im Internet. Das geht aus einem Lagebericht hervor, den Bundesinnenminister Dobrindt, BKA-Chef Münch und die Missbrauchsbeauftragte des Bundes Klaus vorgestellt haben. Danach gibt es deutlich mehr Fälle von Cybergrooming. Dabei geben sich die Täter als Gleichaltrige aus und bringen die Kinder dazu, ihnen freizügige Fotos zu schicken. Insgesamt wurden mehr als 18.000 Kinder Opfer von sexueller Gewalt. In Berlin sind nach einem aktuellen Zwischenstand nur rund 800 neue Lehrkräfte zum kommenden Schuljahr voll ausgebildet. Das geht aus einer Antwort der Bildungsverwaltung auf eine Anfrage der Linken hervor. Kirsten Buchmann, RBB 24, Landespolitik.
5: Rund 170 Quereinsteigerinnen und Quereinsteiger ohne volle Lehrkräfteausbildung haben demnach ebenfalls ein Einstellungsangebot angenommen. Mehr als 80 Zusagen gibt es für den berufsbegleitenden Vorbereitungsdienst. Dorthin wechseln zudem knapp 30 reguläre Referendarinnen und Referendare. Fast 1600 Studierende werden zum Schulstart befristet eingestellt oder weiterbeschäftigt, sowie knapp 700 Seiteneinsteiger.
3: Der deutsche Radprofi Florian Lipowitz ist beim heutigen Zeitfahren der Tour de France schwer gestürzt. Die Verletzung ist so schlimm, dass er ihr die Rundfahrt abbrechen muss. Lipowitz lag vor der heutigen Etappe als bester Deutscher auf dem 5. Platz. Soweit die Nachrichten. 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Das Wetter. Abends mal Sonne, mal Wolken und im Südwesten ein paar Schauer. Zurzeit in Berlin-Dahlem 20 und in Templin 24 Grad. Nachts gering und gegen morgen stärker bewölkt bei 13 bis 8 Grad. Morgen mehr Wolken als Sonne, auch mit Schauern oder Gewittern 19 bis 21 Grad. Die Zeit 18.03 Uhr.
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6: Ich bin Norbert Hansen, einen schönen guten Abend. Kein Alkohol mehr an deutschen Bahnhöfen, so will es die Bahn. Es gibt aber schon jetzt Zweifel, ob die Maßnahme den gewünschten Effekt haben wird, vor allem, weil Alkohol an vielen Stellen dann doch nicht verboten ist. RBB 24 Reporter Sören Hinze.
7: Verschlossene Flaschen bleiben erlaubt. Auch der Ausschank und Verkauf von Alkohol in den Bahnhöfen soll nicht eingeschränkt werden. An den Bahnsteigen in den Hallen und auf den Plätzen der DB-Bahnhöfe soll das Alkoholtrinken allerdings verboten werden. DB-Sprecherin Anja Bröker.
9: Das sind mögliche Ursachen für Konflikte, für Gewalt, Übergriffe. Und damit wollen wir jetzt Schluss machen. Deswegen ein ganz klares Alkoholkonsumverbot für alle Bahnhöfe. Wir haben sehr gute Erfahrungen gemacht und darauf bauen wir jetzt auf.
7: Hoffnung auf zügige Erfolge dämpft Benjamin Jendro von der Gewerkschaft der Polizei. Seit Mai diesen Jahres ist am Bahnhof Zoo wie an ausgewählten anderen Bahnhöfen im ganzen Land der Alkoholkonsum verboten. In der Realität sieht es aber anders aus.
10: Also wenn wir uns hier am Zoologischen Garten mal umgucken, haben wir nach wie vor eine Trinkerszene und es ist auch so, dass wir immer noch jeden Tag hier auch Funkwagen-Einsätze haben. Es gibt immer noch Polizeieinsätze, aber ich glaube, dass dieser Pilot ein Anfang war. Die Deutsche Bahn hat sich jetzt entschieden, das deutschlandweit umzusetzen. Es wird sicherlich ein bisschen Zeit brauchen.
7: Ähnlich ist die Lage in Frankfurt am Main oder an anderen rund 30 Bahnhöfen der Deutschen Bahn. Hamburg gilt als Vorreiter. Hier wurde das Verbot schon 2024 eingeführt. Für den Fahrgastverband Pro Bahn ist das geplante Verbot für alle 5.400 Bahnhöfe ein längst überfälliger Schritt. Pro Bahn-Sprecher Matthias Ohmen.
11: Das reicht definitiv nicht aus. Wir haben zwar heute das Problem mit Menschen, die am Bahnhof Alkohol konsumieren, aber wir haben viele große Ereignisse, wo Leute schon betrunken zum Bahnhof kommen und sich auch daneben benehmen.
7: Bis Mitte Oktober soll das Alkoholverbot schrittweise flächendeckend eingeführt werden. In den Fernzügen bleibt Alkoholkonsum allerdings erlaubt, sofern dies in angemessenen Rahmen geschieht und Mitreisende nicht gestört werden, wie die Bahn auf Nachfrage mitteilte. Für die S-Bahnen und den Regionalverkehr gelten die Regeln der jeweiligen Verkehrsverbünde. Offen bleibt, wer am Ende die neuen Regeln in den Bahnhöfen durchsetzt. Der Fahrgastverband sieht insbesondere die Polizei in der Pflicht.
11: Wir wollen, dass das gemeinsam mit der Polizei durchgesetzt wird. Bus und Bahn sind öffentliche Verkehrsmittel, das ist öffentlicher Raum. Und wir brauchen selbstverständlich im öffentlichen Raum Präsenz und Durchsetzung von Polizei.
7: Matthias Ohmen zieht Parallelen zum Straßenverkehr, wo auch die Polizei für Recht und Ordnung zuständig ist. Benjamin Jendro von der Gewerkschaft der Polizei sieht die Verantwortung woanders.
10: Das ist eine Mammutaufgabe, vor der in erster Linie die Deutsche Bahn steht. Ja, die Deutsche Bahn hat das Hausrecht, was auf den Bahnhöfen, was in Bahnhofsgebäuden und auch hier an Bahnhofsvorplätzen geht. Natürlich kann man dann im Ernstfall dann auch die Polizei hinzuholen. Also unsere Kolleginnen und Kollegen der Bundespolizei und auch der Landespolizei nehmen sich dann natürlich nicht aus, aber in erster Linie ist die Bahn in der Verantwortung.
7: Wenn das geklärt ist, könnte also der Alkoholkonsum in und um Bahnhöfe zurückgehen und damit, so die Hoffnung, Bahnhöfe wieder sicherer werden.
6: RBB24-Reporter Sören Hinze war das über das geplante Alkoholverbot an Bahnhöfen der Deutschen Bahn. Und in einer guten Viertelstunde haben wir uns, können Sie hören, wir haben uns nämlich umgehört am Berliner Hauptbahnhof im Tag in Berlin und Brandenburg, wie die Fahrgäste dort reagiert haben. Seit dem Rücktritt von Jens Spahn wird das Thema Leihmutterschaft breit diskutiert. Dabei ist die Diskussion keine neue, sie war bereits oft Thema der politischen Debatte. Aus dem Hauptstadtstudio Katrin Aue.
25: Die Frau, die den Sohn des CDU-Politikers Jens Spahn ausgetragen hat, weiß womöglich gar nichts davon. Aber sie ist zum Politikum geworden. Denn die Frage nach Leihmutterschaften wird mittlerweile über den Fall Spahn hinaus breit diskutiert. Es geht um Frauen, die sich eine vorher im Reagenzglas befruchtete, in der Regel fremde, Eizelle einsetzen lassen und dafür meist Geld bekommen. Sie tragen ein Kind aus für Menschen, die keinen anderen Weg gefunden haben. Diese Praxis der Leihmutterschaft ist in Deutschland seit 1990 per Embryonenschutzgesetz verboten. Aber in manchen anderen Ländern ist sie erlaubt. Viele Betroffene weichen deshalb ins Ausland aus. Und Politik und Justiz verhindern es nicht. Doppelmoral nennt das der Medizinethiker von der Universität in Bonn, Professor Hartmut Kress. Für ihn ist es vor allem
12: völlig unerträglich, dass die sogenannten Leihmütter teilweise in manchen Ländern ausgebeutet und ausgenutzt werden von einer kommerzialisierten Leihmutterschaftsindustrie.
25: Deshalb fordert er, wie zuletzt mehrere Ethikfachleute und Juristen, dass Leihmutterschaft in Deutschland teilweise legalisiert wird. Denn der Wunsch nach einem eigenen Kind sei völlig legitim. Kress sagt, dass Leihmutterschaft auch ethisch vertretbar praktiziert werden könne. Beispiel Großbritannien. Dort gibt es ganz legal zertifizierte Zentren für sogenannte altruistische Leihmutterschaften. Für eine Frau heißt das:
12: Sie hat auf gut informierter Basis zugestimmt. Sie erhält eine angemessene Entschädigung. Aber es ist nicht so, dass das Austragen eines Kindes für ein bestellendes Paar für sie einen echten Verdienst bewirken würde. Und außerdem ist mit diesem Verfahren in Großbritannien sichergestellt, dass nicht eine Leihmutterschaftsagentur sehr viel Geld verdient und die austragende Frau kaum etwas bekommt.
25: Altruistische Leihmutterschaft wurde auch in Deutschland schon diskutiert. Eine von der Ampelkoalition eingesetzte Kommission kam in einem Bericht zu dem Schluss, das Verbot könnte unter engen Voraussetzungen aufgehoben werden. Doch dann kam das Ampel aus. Grünen-Fraktionschefin Britta Hasselmann wünscht sich eine neue Debatte.
14: Ich fände es wichtig, gerade angesichts der Schwierigkeit und der herausfordernden Fragen, die komplex sind und ethische Grundlagen betreffen, dass der Bericht bei dieser Koalition nicht in der Schublade verschwindet, sondern wir als Parlament uns den nochmal vornehmen und darüber sprechen.
25: Dass unter der schwarz-roten Koalition die Regeln für Leihmutterschaft geändert werden, ist aber sehr unwahrscheinlich. Denn die CDU ist strikt dagegen. Wortführend bei dem Thema ist die Frauenunion, der Zusammenschluss der Frauen in der CDU. Erst am Wochenende hat sie bei Instagram nochmal unter anderem die gesundheitlichen Risiken für die Frauen betont. Leihmutterschaft sei aus guten Gründen verboten. Zitat:
15: Dort, wo die Frau zum Mittel wird, endet die Selbstbestimmung. Dies ist für uns unverhandelbar.
25: Allerdings, in der Bevölkerung ist die Frage der Leihmutterschaften offenbar nicht so unverhandelbar. Laut einer aktuellen Umfrage für die Bild-Zeitung finden 41% das bisherige Verbot falsch. 39% finden es richtig.
6: Hauptstadtkorrespondentin Katrin Aue über die durch Jens Spahn neu entfachte Debatte zur Leihmutterschaft. 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Microsoft, Meta, Alibaba, noch sind die Tech-Konzerne aus den USA und China die ganz Großen im IT-Geschäft. Doch bald sollen sie Konkurrenz in Europa bekommen, zumindest wenn es nach der Schwarz-Gruppe geht. Die betreibt Kaufland und Lidl und seit einigen Jahren auch eine Digitalsparte mit dem Namen Schwarz Digits. Und für die hat sie heute im baden-württembergischen Bad Friedrichshall, bei Heilbronn liegt das, einen Campus eingeweiht und unser Reporter Jens Niesing war mit dabei.
16: Das Rezept, mit dem man in Bad Friedrichshall Erfolg haben will, heißt europäischer Datenschutz. Denn in Europa gilt, die Daten gehören dem, der sie erzeugt. In den USA gilt, die Daten gehören demjenigen, der sie speichert. Und genau damit argumentiert Schwarz Digits. Wer seine Daten in den USA speichert, gibt sie aus der Hand. Rund 3500 Menschen arbeiten aktuell auf dem Campus. Und das Unternehmen rührt kräftig die Werbetrommel, damit es bald noch mehr werden.
17: Unter anderem haben wir ein Fitnesscenter, was wir hier aufgebaut haben mit 2000 Quadratmetern. Aber nicht nur Training ist wichtig, auch Verpflegung ist wichtig. Wir haben ein Restaurant mit 1000 Plätzen, die wir drinnen zur Verfügung stellen, aber auch 400 Plätze für außen. Und es ist nicht nur ein Mittagessen, sondern wir haben 18 Menülinien. Dann braucht man das Fitnessstudio im Nachgang, weil das wirklich sehr, sehr gut ist.
16: Und die Botschaft von CEO Christian Müller wird gehört. Die Fachkräfte kommen, sagt zumindest Ilkan Sahin. Der Immobilienmakler spricht von einem Boom. Um 5% hätten die Preise auf dem Wohnungsmarkt in der Umgebung angezogen. Und auch seine Immobilien verkaufen sich gut.
18: Wir hatten auch nicht nur Eigenheimnutzer, sondern auch Kapitalanleger hier mit dabei. Das hat auch mit als Hintergrund, dass sich die Kapitalanleger auch gedacht haben, hey, hier ist jetzt die Schwarzgruppe vor Ort. Das heißt, die Wohnung kriege ich immer gut vermietet.
16: Bad Friedrichshall ist die Zentrale von Schwarz Digits. Das ganz große Geld gibt das Unternehmen freilich woanders aus. In Lübbenau, in Brandenburg, baut es derzeit ein Rechenzentrum für 11 Milliarden Euro. Geht's der Schwarzgruppe gut, geht's auch Gerd Czernowski gut. Er ist der amtierende Konzernchef. Der Gesellschafter haftet mit seinem Geschäfts- und Privatvermögen und ist damit zum Erfolg verdammt. Und deshalb wird er auch nicht müde zu betonen:
8: Digitale Souveränität ist kein nice to have mehr. Das ist, denke ich, vorbei. Es ist unsere Sicherheitsgarantie und sie ist wirtschaftliche Handlungsfähigkeit und sie ist ein zentraler Pfeiler nationaler und europäischer Souveränität.
16: Das sehen inzwischen auch Konzerne so, zum Beispiel aus der Rüstungsbranche. Auch die Bundeswehr selbst nutzt die Infrastruktur von Schwarz Digits. Und auch Behörden wie die Bundesagentur für Arbeit, die Polizei und Regierungsverwaltungen zählen zu den Kunden.
6: Jens Niesing war das. Wie stark sind Kinder und Jugendliche von sexueller Gewalt betroffen? Dazu gab es heute neue Zahlen. Im Vergleich zum Jahr davor haben sie sich nur bedingt erhöht, liegen aber insgesamt auf einem sehr hohen Niveau im Vergleich zu den letzten Jahrzehnten. Insbesondere im digitalen Raum nimmt die Gewalt deutlich zu. Hauptstadtstudio-Korrespondent Dietrich Kallmeurer.
13: Seit mehr als 40 Jahren berät und unterstützt der Berliner Verein Wildwasser Opfer sexualisierter Gewalt. Jetzt beobachten die Beraterinnen, die ihren Namen nicht nennen wollen, gerade mit Blick auf Mädchen und Jugendliche eine deutliche Veränderung.
19: Wir haben viel, viel mehr Anfragen, können wir zum einen sagen. Wir können auch sagen, dass die digitalisierte, sexualisierte Gewalt deutlich zugenommen hat.
20: Wir haben viel eher zu tun mit Videos, die kursieren, zum Beispiel an Schulen oder in Klassenchats oder mit Fotos, auch mit Erpressung, die darüber erfolgt.
13: Dies spiegelt sich auch wieder im nun vorgestellten Bundeslagebild. Es untersucht sexuellen Missbrauch von Kindern und Jugendlichen sowie Straftaten mit Kinder- und jugendpornografischen Inhalten. Der Präsident des Bundeskriminalamts, Holger Münch, erläutert.
22: Wir sehen eine Zunahme der Bedeutung des digitalen Raums. Hier spielen auch Grooming-Sachverhalte eine große Rolle. Will heißen, Minderjährige, die gezielt angesprochen werden, eine Vertrauensbeziehung aufgebaut werden soll, um einen sexuellen Missbrauch vorzubereiten.
13: Missbrauchstaten ohne direkten Körperkontakt haben deutlich zugenommen. Auch Straftaten mit jugendpornografischen Inhalten erreichten einen neuen Höchststand. Ursache dafür ist unter anderem künstliche Intelligenz. Sie erleichtert das Erstellen, Verändern und Verbreiten von Bildern und Videos. Beim Berliner Verein Wildwasser, der sich um Opfer sexuellen Missbrauchs kümmert, hofft man unterdessen darauf,
20: dass eine Haltung auch in unserer Gesellschaft entsteht, dass übergriffiges Verhalten nicht okay ist.
13: Und setzt dabei auf mehr Prävention und Aufklärung.
6: Dietrich Kallmeurer aus dem Hauptstadtstudio war das über das neue Bundeslagebild zu Sexualstraftaten gegen Minderjährige. Weiter geht's mit Lars Becker.
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24: Radsport, Drama um Florian Lippowitz bei der Tour de France. Der Vorjahresdritte ist auf der 16. Etappe einem Einzelzeitfahren über 26 Kilometer am Genfer See schwer gestürzt. Holger Gerska.
26: Aus dem Zeitfahrdrama ist eine Tragödie geworden, eine sportliche für Florian Lippowitz, der hier lange auf einem tollen Weg war, mit der viertbesten Zwischenzeit gestoppt wurde und in der Abfahrt in Richtung Ziel schwer stürzte in einer Rechtskurve. Fahrfehler des Vorjahresdritten der Tour de France. Er rutschte mit der Schulter gegen eine Bordsteinkante. Es gab zwar eine Abpolsterung, aber die stand überhalb der Bordsteinkante und nicht vor derselben. Und so konnte er nicht wieder zurück aufs Rad. Er lag lange am Boden und dann haben sie ihn nach 4 Minuten in einen Krankenwagen gebracht. Und damit ist die Tour de France auch für Florian Lippowitz vorbei. Und jetzt kommt der Schauer der Gegensätze für das Team von Florian Lippowitz. Denn jetzt kommt sein Teamkollege Remco Evenepoel und der zeigt eine überragende Leistung in diesem Einzelzeitfahren.
24: Der Zeitfahrweltmeister Evenepoel gewann das Einzelzeitfahren und feiert damit seinen zweiten Etappensieg hintereinander. 28 Sekunden vor dem souveränen gesamtführenden Tadej Pogacar. Der Titelverteidiger liegt jetzt immer noch 4,5 Minuten vor. Evenepoel Dritter ist Pogacars Teamkollege Isaac Del Toro. Morgen folgt eine relativ unspektakuläre Etappe und dann geht's in die Alpen. Und damit zum Fußball und zur Hertha BSC. Die Berliner bereiten sich zurzeit im Trainingslager in Kitzbühel auf die kommende Zweitligasaison vor. Aktuell bestreitet Hertha in Österreich das zweite Testspiel gegen Südafrikas Rekordmeister Mamelodi Sundowns mit einigen WM-Fahrern. Jakob Rüger vor Ort, er beobachtet die Partie. Wie schlägt sich die Hertha?
0: Ja, ganz gut. 1:1 steht es. Pause war gerade vorbei. Jetzt läuft der zweite Durchgang. Die Hertha hat ordentlich durchgewechselt. Leon Jensen in der 39. Minute mit der Führung für die Hertha per Abstauber. Aber die hatte nur 2 Minuten Bestand. Und dann war es Van Wijk, der Südafrikaner, der zum 1:1 hier getroffen hat. Und Stefan Leitl kann durchaus ganz zufrieden sein mit dem sehr engagierten Auftritt seiner Mannschaft bis hierhin, wo 50 Minuten gespielt sind.
24: Jakob, Trainer Stefan Leitl hatte die Hoffnung geäußert, den einen oder anderen Neuzugang im Trainingslager in Österreich begrüßen zu können. Aber ich glaube, er hat noch niemandem die Hand schütteln können.
0: Nein, hat er noch nicht. Und auch wir Journalisten, die mitgereist sind, sitzen seit Sonntag eigentlich auf heißen Kohlen. Denn es ist aus Vereinskreisen immer wieder zu hören, ja, könnte vielleicht was werden mit einer Meldung. Aber bislang ist überhaupt noch nichts passiert. Und das Ganze ist natürlich super frustrierend. Zum einen für die Fans, aber vor allen Dingen auch für Trainer Stefan Leitl, dem, glaube ich, dann irgendwann der Geduldsfaden auch reißen wird. Denn er hat schon sehr vehement Verstärkungen gefordert. Man merkt, dass auch der Mannschaft fehlt in der Breite die Qualität. Und da braucht es definitiv noch Neuzugänge. Aber das Geld ist eben ein großes Problem bei Hertha BSC. Obwohl man ja 26 Millionen Euro durch Abgänge eingenommen hat. Aber man kann eben nur einen ganz, ganz, ganz kleinen Bruchteil davon überhaupt verwenden, um entsprechend Neuzugänge zu verpflichten. Und da ist man vor allen Dingen dann auch auf Leihgeschäfte entsprechend angewiesen. Es bleibt ein schwieriger Transfermarkt für die Hertha. Es heißt weiter warten. Man will 3 bis 4 Neuzugänge auf alle Fälle noch verpflichten. Aber derzeit hat sich hier in Tirol noch niemand blicken lassen, der ein neues Gesicht ist.
24: Vielen Dank, Jakob Rüger, live aus dem Hertha Trainingslager vom Testspiel gegen Südafrikas Rekordmeister Mamelodi Sundowns 1:1 zur Pause. Der Sport mit Lars Becker.
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6: Der Tag in Berlin und Brandenburg mit Norbert Hansen. Herzlich willkommen. Ein Wegbier nach der Arbeit, das ist an den Bahnhöfen der Deutschen Bahn wohl bald tabu, denn das Unternehmen plant ein Alkoholverbot an ihren 5.400 Bahnhöfen in Deutschland. Außerhalb der Bahnhofsgastronomie soll das Trinken von Bier, Wein oder Schnaps verboten sein. Was genau geplant ist und warum die Bahn diesen Schritt geht, dazu unser Reporter Felix Leitmeier, der heute unterwegs war, unter anderem am Bahnhof Zoo und am Hauptbahnhof.
2: Hans-Jürgen und Dirk warten auf ihren Zug. Im Berliner Hauptbahnhof, auf der Seite zum Washingtonplatz mit Blick in Richtung Regierungsviertel. Die beiden Geschäftsleute diskutieren, was sie heute in den Nachrichten gehört haben. Die Deutsche Bahn plant ein Alkoholverbot an all ihren Bahnhöfen. Hans-Jürgen findet, das ist keine gute Idee.
3: Ich bin ja nicht jetzt für Trinken am Bahnsteig, nicht falsch verstehen. Ja, aber nur weil einige mit dem Thema Alkohol nicht umgehen können, jetzt für alle ein Alkoholverbot zu erteilen, halte ich für überzogen. Denn wer möchte das bitte kontrollieren? Das ist welt- und lebensfremd, das zu fordern.
2: Sein Kollege Dirk ist da ganz anderer Meinung.
4: Das kann ich mit leben. Also ich persönlich muss hier nicht trinken. Wenn ich trinken will, gehe ich ins Bistro. Ich komme auch ohne. Ich kann damit leben.
2: Unter den Reisenden, mit denen wir heute in Berlin sprechen, sind die meisten seiner Meinung. Wie Julia Kunz, die mit ihrem Sohn Lars unterwegs ist.
5: Ich finde das eine sehr gute Idee, weil regelmäßig Alkohol- und Drogenkonsum dazu führen, dass Menschen enthemmt sind und führt gerne zu Aggressionen und Enthemmungen.
2: Das bundesweite Alkoholverbot soll bis Mitte Oktober umgesetzt werden. Am Berliner Hauptbahnhof und Gesundbrunnen bereits ab dem 1. September. Wer dann am Hauptbahnhof Alkohol trinkt, kann unter anderem mit einem Platzverweis rechnen. Die Gewalt in Zügen und an Bahnhöfen hat laut Zahlen der Bundespolizei zuletzt zugenommen. Die neue Regelung soll Bahnhöfe sicherer machen, sagt die Konzernsprecherin der Bahn, Anja Brücker.
21: Wir erhoffen uns davon mehr Sicherheit an den Bahnhöfen, ein sicheres Gefühl für unsere Reisenden. Wir hören immer wieder, dass die Menschen sich das wünschen. Alkohol führt oft zu Konflikten, zu Belästigungen, zu Gewalt und damit machen wir jetzt Schluss.
2: Bundespolizei und die Sicherheitskräfte der Deutschen Bahn sollen für die Umsetzung sorgen. Doch wird das Alkoholverbot wirklich zu mehr Sicherheit führen? In Hamburg jedenfalls, wo schon seit Frühjahr 2024 eine solche Regel gilt, ist die Zahl der Konflikte und Auseinandersetzungen laut Bahn zurückgegangen. Seit Mai diesen Jahres gilt auch in Berlin am Bahnhof Zoo und dem Ostbahnhof ein Alkoholverbot. Baran, der direkt am Zoo im Verkauf arbeitet, findet, das hat schon etwas gebracht.
23: Ich habe hier viel erlebt mit alkoholisierten Menschen, die auch aggressiv sind. So, und die Polizei greift auch durch. Ne? Also wenn die hier Gruppen von alkoholisierten Leuten sehen, dann schicken sie die auch weg. Und klar, die trinken dann woanders weiter, aber hier ist erstmal so Ruhe dann.
6: Sagt ein Mann, der am Bahnhof Zoo arbeitet. Unser Reporter Felix Leitmeier war das mit Berliner Reaktionen zum bundesweiten Alkoholverbot an Bahnhöfen, das die Bahn plant. Wie geht es unseren Kindern und Jugendlichen in Berlin und Brandenburg? Eine Frage, die eigentlich noch viel öfter gestellt werden müsste, denn nach den neuen Zahlen des Statistikamts beider Länder haben die Jugendämter zuletzt deutlich mehr Verfahren wegen möglicher Kindeswohlgefährdung eingeleitet. Besonders stark ist der Anstieg demnach in Brandenburg. RBB24-Landespolitikreporterin Annette Kufner.
7: Der Vergleich zum Vorjahr ist gravierend. Um fast 28% ist die Zahl der Brandenburger Kindeswohlverfahren gestiegen, sagt das Statistikamt. 11.000 waren es demnach im vergangenen Jahr, fast doppelt so viele wie im Jahr 2018. Zahlen, die nachdenklich machen. Ob sie die Situation der Kinder im Land wirklich widerspiegeln, da setzt Brandenburgs Sozialminister René Wilke von der SPD ein Fragezeichen.
9: Wir gehen davon aus, dass die Dunkelziffer noch deutlich höher ist. Wir erleben aber auch eine höhere Sensibilität bei dem Thema, daher auch ein stärkeres Anzeigeverhalten. Umso wichtiger ist aber auch, dass das schnell abgeklärt wird.
7: Verdachtsfälle schnell abklären, damit wird auch das Land Berlin viel zu tun haben. Dort ist die Zahl der Verfahren zwar nicht ganz so stark angestiegen, sagt das Statistikamt, dafür aber auf höherem Niveau. 22.000 Verfahren wurden dort gezählt. Die häufigste Form der Kindeswohlgefährdung war demnach in beiden Ländern die Vernachlässigung. Die machte mehr als die Hälfte der registrierten Fälle aus und ist besonders tückisch, weil schwer zu erkennen, sagt Daniel Grein vom Deutschen Kinderschutzbund.
10: Vernachlässigung, wenn sich im Ernstfall das Kind nicht genug Nahrung kriegt, aber auch schon nicht genug Aufmerksamkeit oder Zuwendung, das sind Gewaltformen, die in den Hintergrund geraten und da müssen das Umfeld von Kindern und Jugendlichen, Nachbarn, Schule, Einrichtungen müssen wirklich gut hinschauen, sagen, wie geht's dem Kind? Und sowas wie Vernachlässigung ist sehr ernst zu nehmen.
7: Die Situation eines Kindes zu verbessern, das ist allerdings gar nicht so einfach. Zuständig sind zunächst die Jugendämter. Die versuchen meist zuerst, mit den Eltern zusammen eine Verbesserung zu erreichen. Ist das nicht möglich, kommen Menschen wie Hans von Bülow ins Spiel. Er ist Familien- und Strafrichter am Amtsgericht Brandenburg an der Havel und muss in schwierigen Fällen entscheiden, ob ein Kind aus seiner Familie herausgenommen wird. Eine schwierige Aufgabe, sagt er, denn nicht immer sei gesagt, dass es dem Kind danach auch besser geht.
11: Wir geben das Kind dann in eine Einrichtung, wo nicht gewährleistet ist, dass die dortigen Bezugspersonen immer dauerhaft da sind. Haben wir wirklich eine Gewähr, dass es den Kindern in der Fremdunterbringung deutlich besser geht? Und diese Abwägungen sind sauschwer.
7: Damit die Abwägung gelingen kann, müssen viele Stellen genau hinschauen. Das passiert auch schon. Laut Bericht des Statistikamts gingen die meisten Hinweise ans Jugendamt von Polizei oder Justiz aus. In jedem fünften Fall hatten sich die Kita oder die Schule ans Jugendamt gewandt.
6: Annette Kufner war das, RBB24 Landespolitik. Und wir bleiben in Brandenburg. Ja, es war ein Schock für die kleine Gemeinde Finsterwalde. Letzten Donnerstag wurden die Mitarbeiterinnen des Jugendamts angegriffen. Der Täter hatte sogar versucht, Feuer zu legen. Wie die Verwaltung jetzt wieder versucht, Normalität zurückzukehren, das hat sich Reporterin Anke Blumenthal angeschaut.
12: Warum rastete ein Mann im Jugendamt aus und griff eine Mitarbeiterin an? Hatte er die Tat geplant? Auch heute gibt es auf Nachfrage von der Cottbuser Staatsanwaltschaft noch keine Aussagen. Dem Elbe-Elster Vizelandrat Roland Neumann ist doch noch heute deutlich die Betroffenheit anzumerken.
14: Das hätte schlimmer ausgehen können. Die Kollegin hat sehr viel Glück im Unglück gehabt, wenn man sich die Räumlichkeit anguckt. Dass die Mitarbeiterinnen gleich zur Hilfe geeilt sind, der Täter geflüchtet ist zunächst erstmal, hat vielleicht auch viel dazu beigetragen, dass das noch relativ glimpflich abgelaufen ist. Aber es ist auf jeden Fall eine Zäsur für uns als Verwaltung. Das, wo man hat, in Elbe-Elster, in der weiten Fläche, weit weg von den Großstädten, wir müssen was tun.
12: Seit Freitag sitzt ein 35-jähriger Tatverdächtiger in Untersuchungshaft. Ob er sich zu dem Überfall geäußert hat, auch da schweigt die Staatsanwaltschaft. Heute blieb das Jugendamt und auch das Straßenverkehrsamt in Finsterwalde am Sprechtag geschlossen.
14: Die mentale Belastung, die psychische Anspannung der Kollegin, aber auch der übrigen Mitarbeiterinnen und Mitarbeiter im Jugendamtsbereich ist enorm. Das muss verarbeitet werden. Wir hatten das Kriseninterventionsteam der Unfallkasse hier vor Ort gehabt. Wir bieten auch in Folge die Möglichkeit der psychologischen Unterstützung an. Also da versuchen wir schon entsprechend die Hilfe zu geben, damit das auch relativ schnell verarbeitet werden kann. Aber es wird ein Prozess sein.
12: Seit heute steht ein Sicherheitsdienst am Eingang des Verwaltungsgebäudes in Finsterwalde, in dem noch andere Fachbereiche des Landkreises untergebracht sind. Die betroffenen Mitarbeiterinnen des Jugendamtes wird dieser eine Fall noch eine Weile beschäftigen. Bisher ist unklar, wann sie ihre Arbeit wieder aufnehmen können.
6: Aus Cottbus war das Anke Blumenthal. Wohnen, das ist das Thema Nummer eins bei den Wählerinnen und Wählern in Berlin. Das hat erst kürzlich eine Wahlumfrage im Auftrag des RBB ergeben. Bei dem massiven Mangel an Wohnraum ist langer Leerstand doppelt frustrierend. So zum Beispiel am Olympiastadion. Zahlreiche Wohnungen leer, aber seit Jahren darf niemand einziehen. Woran das liegt und was dort genau geplant ist, das hat sich Sebastian Schöbel angeschaut, RBB 24 Landespolitik.
8: Seit 3 Jahrzehnten wohnt Achim Schüler nun schon in der Siedlung Westend. Hier zwischen Olympiastadion und Heerstraße kennt er jedes Haus und weiß deswegen ziemlich genau.
15: Insgesamt sind in der Siedlung ca. 100 Wohnungen leer seit ca. 10 Jahren.
8: Denn eigentlich hätten die einst nach dem Zweiten Weltkrieg für britische Soldaten gebauten Häuser längst weg sein sollen. Der Konzern Deutsche Wohnen, dem die Siedlung gehört, will hier alles abreißen und neue Wohnungen bauen. Bekannt waren bislang Pläne für rund 650. Inzwischen bestätigt der Bezirk Charlottenburg-Wilmersdorf gegenüber dem RBB, dass es bis zu 800 werden könnten. Seit Anfang der Planung im Jahr 2013 verfolgt Schüler das Projekt nun schon.
15: Und die Deutsche Wohnen hat damals höchstwahrscheinlich gehofft, dass wir alle gleich weg sind. Und es sind aber heute noch mehr als die Hälfte der Wohnungen belegt.
8: Und nun stehen 100 Wohnungen in bester Lage seit Jahren leer. Ein klarer Verstoß gegen das Zweckentfremdungsverbot, sagt Wiebke Werner, Geschäftsführerin des Berliner Mietervereins.
16: Deswegen verstehen wir auch nicht, warum der Bezirk hier nicht mehr auf den Investor eingeht und hier die Wiederzuführung der Wohnungen in den Wohnungsmarkt fordert.
8: Das Bezirksamt lässt auf RBB-Nachfrage hingegen ausrichten, man halte den Leerstand wegen der langen Planungsdauer für nachvollziehbar. Denn eigentlich habe die Deutsche Wohnen ja längst abreißen und neu bauen wollen. Zudem sollen die derzeitigen Mieter später in den neuen Häusern Wohnraum erhalten zu den gleichen Konditionen wie heute. Die Deutsche Wohnen teilte dem RBB mit, man könne Anfang 2028 loslegen, sofern bis dahin Baurecht hergestellt wird. Derweil verfallen allerdings die teils schon ziemlich maroden Häuser der Siedlung Westend, klagt Mieter Steffen Unger. Unger und Schüler engagieren sich seit Jahren in einer Bürgerinitiative. Der Deutschen Wohnen werfen sie vor, auf Zeit zu spielen. Beide aber legen sich fest, sie wollen ausharren und scheuen auch den Umzug in eine neu gebaute Wohnung nicht, falls die wirklich kommt. Aber eben nur genau hier in der Siedlung Westend.
15: Machen wir gerne, weil wir hier sehr gern wohnen, mitten in der Stadt und doch im Grün.
6: Sagt dieser Mieter im Beitrag von Sebastian Schöbel. Soweit der Tag in Berlin und Brandenburg mit Norbert Hansen. 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
17: A2 Berlin Richtung Magdeburg zwischen Wollin und CESA steht an einer Baustelle ein defektes Fahrzeug, 25 Minuten plus. Die A12 Frankfurt-Oder Richtung Berlin ist wegen eines Feuerwehreinsatzes zwischen Frankfurt-West und Mühlrose auf eine Spur verengt, zurzeit 15 Minuten plus ab dem Grenzübergang. In weiten Teilen Berlins fließt der Verkehr normal. Auf dem Stadtring A100 Richtung Treptow müssen Sie zwischen Detmolder und Albuinstraße 15 Minuten mehr Zeit einplanen. Stockender Verkehr am Autobahnende vor der Elsenbrücke. Mitte, die breite Straße, ist nach einem Unfall zwischen Gertraudenstraße und Schlossplatz gesperrt.
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17: Um 18.30 Uhr mit Jonas Ziegler. Guten Abend. Die Pläne der Deutschen Bahn für ein Alkoholverbot an Bahnhöfen stoßen grundsätzlich auf Zustimmung. Der Fahrgastverband Pro Bahn geht davon aus, dass so Übergriffe auf Reisende und Beschäftigte eingedämmt werden können. Verbandsvertreter Schirmer kritisierte aber im RBB 24 Inforadio, dass Alkoholgenuss in Zügen erlaubt bleiben soll. Bundesinnenminister Dobrindt sieht noch Fragen, wie das Verbot kontrolliert werden soll. Das Alkoholverbot soll bis Mitte Oktober an allen 5.400 Bahnhöfen gelten. Der mutmaßliche Todesschütze von Stade hat sich offenbar im Gefängnis das Leben genommen. Das hat das niedersächsische Justizministerium in Hannover mitgeteilt. Der 45-Jährige saß in Untersuchungshaft, weil er Ende Juni in einer Mutter-Kind-Einrichtung 6 Menschen erschossen haben soll. Aus Hannover Angelika Henkel.
18: Der Mann saß seit der Tat in Untersuchungshaft in der Justizvollzugsanstalt Bremervörde. Dort hat man ihn heute Morgen um 6:15 bei einer Kontrolle in seinem Haftraum tot aufgefunden. Nach dem derzeitigen Stand der Erkenntnisse handelt es sich um einen Suizid, teilte das niedersächsische Justizministerium am frühen Nachmittag mit. Hinweise auf ein Fremdverschulden liegen aktuell nicht vor.
17: Berlin wird aktuell mit nur rund 809 voll ausgebildeten Lehrkräften in das kommende Schuljahr starten. Das geht aus einer Antwort der Bildungsverwaltung auf eine Anfrage der Linken hervor. Dazu kommen rund 170 Quereinsteiger ohne volle Lehrkräfteausbildung. Außerdem werden mehrere hundert Lehrerstellen von pädagogischen Unterrichtshilfen, Sozialarbeitern und Lehrkräften im Ruhestand abgedeckt. Inmitten gegenseitiger Angriffe zwischen den USA und dem Iran ist der iranische Innenminister Momeni in Islamabad eingetroffen. Nach Angaben pakistanischer Sicherheitskreise trifft er dort mit führenden Vermittlern zusammen. Aus Neu-Delhi Franziska Amler.
0: Zu dem Besuch soll auch ein Gespräch mit Premierminister Shehbaz Sharif gehören. Über Gesprächsinhalte wurde zunächst nichts bekannt. Offiziell steht der Ausbau des bilateralen Handels im Mittelpunkt des Besuchs. Natürlich gehören auch die Entwicklungen in der Region zu den Themen, die bei diesem Besuch zur Sprache kommen werden, zitieren pakistanische Medien Momeni. Während die Militärschläge der USA im Iran seit nunmehr 10 Nächten andauern, bemühen sich die Vermittler Berichten zufolge um eine neue Waffenruhe.
17: Der deutsche Radprofi Florian Lipowitz ist beim heutigen Zeitfahren der Tour de France schwer gestürzt. Die Verletzung ist so schlimm, dass er die Rundfahrt abbrechen muss. Lipowitz lag vor der heutigen Etappe als bester Deutscher auf dem 5. Platz. Soweit die Nachrichten, weitere Meldungen aus Berlin und Brandenburg auf rbb24.de. Das Wetter. Abends mal Sonne, mal Wolken und im Südwesten ein paar Schauer. Zurzeit in Berlin-Dahlem 20 und in Templin in der Uckermark 24 Grad. Mäßiger Wind aus Nordwest bis Nord. Nachts bewölkt bei 13 bis 18 Grad.

0: Sven Carstensen vom Beratungs- und Analyseunternehmen Bulwien Gesa rechnet vor. Pro Jahr werden etwa 350.000 Wohnungen gebraucht. Eigentlich haben wir aber nur eine Fertigstellung von 220.000, 230.000 Wohnungen.
1: Die preiswerten Wohnungen, die Wohnungen, wo wir sagen, da können mittlere und untere Einkommen einziehen. Das Pestel-Institut hat dieses Jahr eine Studie rausgebracht. Die reden von 1,4 Millionen Wohnungen, die hier fehlen.
0: Die Bundesregierung will mit dem sogenannten Bauturbo den Bau neuer Wohnungen vereinfachen und vor allem Voraussetzungen schaffen, damit schneller gebaut werden kann. Jetzt soll zusätzlich noch der Umbau von Gewerbeimmobilien zu Wohnraum gefördert werden. Da geht es vor allem um den Umbau von leerstehenden Büroräumen. Leerstehende Bürogebäude gäbe es genug, sagt Sven Carstensen.
1: Ja, es gibt natürlich spätestens seit Corona einen strukturellen Wandel, was die Nachfrage nach Gewerbeimmobilien, insbesondere nach Büroimmobilien angeht. Wir haben das Thema Homeoffice und Remote Work und wir haben schon seit Jahren eine wirtschaftliche Situation, die nicht zum Beschäftigungsaufbau, insbesondere der Bürobeschäftigten, geführt hat. Das alles führt dazu, dass wir einen Leerstandsaufbau in Bürogebäuden haben.
0: Dass solch ein Umbau von Bürogebäuden in Wohneinheiten gelingen kann, das zeigen ein paar Vorzeigeprojekte, beispielsweise in Düsseldorf oder in Frankfurt am Main. Einige Umbauten sind schon fertig, weitere sind in Planung. Solch ein Umbau ist komplex, schon allein wegen einer Fülle an baurechtlichen Vorgaben. Das geht vom Brandschutz über Schallschutzregelungen bis hin zu Abstellflächen für Autos und für Fahrräder. Hinzu kommt, dass klassische Bürogebäude in der Regel anders konzipiert sind. Das heißt, es gibt viel Flächen ohne Tageslicht. Das ist nicht ideal zum Wohnen. Auch in Sachen energetische Sanierung muss einiges nachgeholt werden. Andreas Pfnür von der TU Darmstadt hat schon vor einiger Zeit gesagt:
2: Wir haben in Deutschland mehr Wohnraum als wir brauchen. Es geht darum, den richtig zu verteilen.
0: Folglich sind Vorstädte immer gefragter. Das Land gewinnt ebenfalls an Attraktivität. Auch weil dort das Preis-Leistungs-Verhältnis besser aussieht als in der Innenstadt. Und nicht zuletzt, weil sich durch neue technische Möglichkeiten wie Glasfaser bessere Perspektiven eröffnen, Wohnen und Arbeiten unter einen Hut zu bekommen. Entsprechend werden die Umbauten von Gewerbeflächen zu Wohnraum gefördert. Beantragt werden können bis zu 30.000 Euro Zuschuss pro neuer Wohneinheit bzw. bis zu 300.000 Euro pro Investor. Vorausgesetzt, die Auflagen zur energetischen Sanierung werden erfüllt.
3: Aus Frankfurt am Main war das Claudia Werle. Wird das Geld für die neuen Milliardenschulden des Bundes sinnvoll und zielgerichtet für mehr Wachstum ausgegeben? Die Debatte darüber hält an. Nun hat sich der Chef des IFO-Instituts München, Clemens Fuest, eingeschaltet. Wirtschaftsreporter Johannes Frevel mit den Einzelheiten.
4: Mehr Geld für Investitionen statt für Konsum hat der Ökonom und Chef des IFO-Wirtschaftsforschungsinstituts in München, Clemens Fuest, angemahnt. Rüstung sei eine der wenigen Branchen, in der derzeit wegen der zusätzlichen staatlichen Aufträge Hochkonjunktur herrsche, sagte Fuest bei einer Veranstaltung der Internationalen Wirtschaftsorganisation OECD. Derzeit würden Investitionen statt, wie vorgesehen, aus Steuereinnahmen aus neuen Schulden finanziert. Statt die Konjunktur anzukurbeln, stiegen durch diesen Haushaltstrick vor allem die Staatsschulden.
5: Das heißt, es kann einem passieren, dass man genauso viele Investitionen hat wie vorher, nur mehr Schulden. Insgesamt entstehen da natürlich keine zusätzlichen Investitionen. Und es geht noch schlimmer bei den 100 Milliarden, die an die Länder gehen. Dann haben, so wie ich es verstanden habe, die Länder darauf bestanden, die Zusätzlichkeit herauszunehmen. Das ist alles ziemlich traurig.
4: Doch nicht nur bei öffentlichen Investitionen klemmt es. Auch die private Wirtschaft investiert seit mehr als 10 Jahren so wenig, dass Aufschwungeffekte ausbleiben. Sowohl bei Bauinvestitionen als auch bei Investitionen in die eigene Wettbewerbsfähigkeit, etwa der Industrie, kritisiert Fuest.
5: Unser größtes Problem sind die privaten Investitionen. 85% aller Investitionen sind privat, das heißt, es gibt kein Wachstum. In Deutschland sind die privaten Investitionen seit Jahren nicht mal stagniert, wie die Wirtschaftsleistung insgesamt, sondern gefallen. Die sind jetzt noch auf dem Niveau von 2015, das heißt, sind mitten in einem, das muss man leider so nennen, wirtschaftlichen Niedergang, in dem private Investitionen sich eben immer mehr zurückziehen. Deshalb ist das die allerwichtigste Aufgabe.
4: Wann es nach einer langen Phase von Talfahrt und Stagnation für die deutsche Wirtschaft wieder aufwärts gehen könnte, Wirtschaftsforschungsinstitute schieben den möglichen Zeitpunkt seit vielen Jahren immer weiter hinaus.

0: Ein wachsendes Problem. Deutschland zehrt sein sogenanntes Humankapital auf. Es gehen also in den nächsten Jahren nicht nur deutlich mehr Fachkräfte in Rente, als in den Beruf einsteigen. Zudem sei der Nachwuchs immer schlechter für die Herausforderungen gerüstet, so der Münchner IFO-Chef Clemens Fuest.
1: Wir sehen in Deutschland einen Niedergang der PISA-Leistungen, der Schülerleistungen. Und das ist ein sehr, sehr schlechtes Zeichen, weil das Ganze eben erhebliche Auswirkungen auf den Wohlstand hat.
0: Insgesamt ein eher skeptischer Ausblick auf ausbleibende Investitionen, die deutsche Wirtschaft anschieben könnten.
2: Johannes Frevel über die Probleme, die im Moment IFO-Präsident Clemens Fuest sieht.
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2: Die Zahlen zu häuslicher Gewalt in Deutschland sind erschreckend. 2024 wurden laut BKA rund 266.000 Menschen von ihrem Partner, Ex-Partner oder einem Familienmitglied misshandelt. So viele wie noch nie zuvor. In Berlin wurden 15.000 Fälle häuslicher Gewalt registriert, in Brandenburg 3.000. Wie viele Opfer aber es wirklich waren, das wissen wir gar nicht, denn häusliche Gewalt wird oft nicht angezeigt. Wenn doch, dann landen die Fälle zum Beispiel bei Hans von Bülow. Er ist Familienrichter in Brandenburg-Havel. Über die Möglichkeiten, die Betroffene haben und die Grenzen des Rechts hat unsere Reporterin Tina Friedrich mit ihm im Februar gesprochen. Hier hören Sie das Gespräch nochmal.
4: Hans von Bülow, Sie sind Richter in Brandenburg an der Havel. Ich habe Sie als Familienrichter kennengelernt. Wie sind Sie zu diesem Spezialgebiet gekommen?
5: Das ist eigentlich mehr durch Zufall passiert. Ich als Richter am Amtsgericht ist man zunächst mal für alle möglichen Rechtsgebiete zuständig. Ich war lange Jahre Strafrichter und Zivilrichter und hatte aber eigentlich immer für mich den Anspruch, alle Bereiche des Amtsgerichts auch kennenzulernen. Und dann gab es eine Vakanz im Familienrecht, weil ein Kollege wegging. Und so bin ich dann mehr oder minder ins kalte Wasser geworfen worden.
4: Wie war das? Was hat Sie am Familienrecht dann interessiert oder gereizt?
5: Also es war zunächst mal eine massive Überforderung, weil ich bis dahin eben überhaupt nicht mit Familienrecht in Kontakt gekommen bin. Das ist auch nichts, was man im Studium unbedingt so forciert betreibt. Und mein erster Fall war gleich eine Familie, also beide Kinder waren rausgenommen und lebten in der Pflegeeinrichtung. Beide Eltern waren miteinander hoffnungslos verstritten. Es stand sexueller Missbrauch im Raum. Es war so die geballte Packung, die man als Familienrichter abkriegen konnte. Und noch dazu waren Sommerferien und kein Kollege greifbar, der mir in irgendeiner Weise hätte helfen können. Und so funktioniert Familienrecht häufig.
4: Wie lange hat es gedauert, bis Sie gesagt haben, ich fühle mich jetzt im Familienrecht einigermaßen sicher und das habe ich jetzt so verstanden oder durchdrungen?
5: Nach etwa einem Vierteljahr hatte ich so das Gefühl, es spielt sich eine gewisse Routine ein. Ich kenne die Akteure, die im Familienrecht unterwegs sind. Ich traue mir zu, Entscheidungen zu treffen. Aber natürlich merkt man dann später, wie viel noch mehr dazu gehört, um es wirklich zu durchdringen.
4: Das Familiengericht ist auch zuständig für Gewaltschutzsachen.
5: Ja.
4: Was ist in diesem Bereich Ihre Aufgabe?
5: In diesem Bereich sind wir zuständig für Anträge, die Betroffene nach dem Gewaltschutzgesetz stellen. Diese können sie beim Gericht selber stellen oder über Anwälte oder auch einfach selber schriftlich. In aller Regel reagieren wir relativ, also erstens sehr schnell und wenn die Vorwürfe einigermaßen plausibel erscheinen, auch erlassen wir diese Beschlüsse. Problematisch wird es dann, wenn eine Wohnung im Spiel ist beispielsweise, der Übeltäter verwiesen werden soll. Und erst recht, wenn Kinder im Spiel sind, die zu den beiden Betroffenen gehören, dann muss man da tiefer nachforschen. Da kann man also nicht so sehr aus der Hüfte schießen. Wenn es jetzt nur zwischen zwei Personen geht und ein Näherungsverbot erlassen werden soll, dann erfolgt es in der Regel bei uns innerhalb von einer halben Stunde nach Antragstellung.
4: Haben Sie den Eindruck, es gelingt Ihnen, die Gewaltgeschichte einer solchen, ich gehe jetzt mal von Partnerschaftsgewalt aus, haben Sie den Eindruck, es gelingt Ihnen da, den Umfang oder auch die Geschichte dieser Beziehung zu erfassen?
5: Nein, nicht wirklich. Also wir können da wahrscheinlich immer nur an der Oberfläche kratzen. Also wir müssen erstmal den eigentlichen Gewaltvorgang ergründen und versuchen zu gucken, ob da was dran ist oder nicht. Und natürlich kommen dann auch zum Vorschein die Vorgeschichte möglicherweise, die dazu geführt hat. Oft werden dann aber auch Gegenverdächtigungen ausgesprochen von der anderen Seite. Es ist oft uferlos. hat oft eben eine sehr lange Vorgeschichte. Dem können wir nicht in vollem Umfang gerecht werden. Also wir bemühen uns halt nach Kräften, das aufzuklären, was nun gerade konkret hier Fall ist, und versuchen auf der Grundlage eine Entscheidung zu treffen, mit der wir hoffen, dass dem Opfer Recht getan wird und dass und vor allen Dingen ein Schutz ausgesprochen wird. Mhm. Wie auch immer dieser Schutz dann tatsächlich in der Praxis wirkt.
4: Aus Ihrer Erfahrung heraus, wenn so eine Beziehung gewaltvoll wird, wie viel ist dann schon geschehen, bevor es dazu kommt, dass die Frau sagt, sie stellt jetzt einen Antrag auf Gewaltschutz? Gibt es da eine Faustregel?
5: Nee, gibt es eigentlich keine Faustregel. Es gibt Gewaltschutzanträge, die sofort gestellt werden bei der ersten Gewalt, zumindest der ersten uns dann mitgeteilten Gewalt. Es gibt auch, und das sind die schrecklichen Fälle, eine lange Vorgeschichte. Und häufig ist es auch dann so, dass der Gewaltschutzbeschluss auch nicht der letzte ist. Das sind dann oft Fälle, wo das Opfer meistens, also in aller Regel die Frau, immer wieder zum Gewalttäter auch zurückkehrt. Also das sind Psychodynamiken im Spiel, die sehr tragisch sind und wo man auch aufpassen muss als Richter, dass man nicht nur deswegen irgendwie abwiegelt, weil man sagt, ey, du hast es doch die ganze Zeit schon vorher über dich ergehen lassen. Also was ist jetzt anders oder so? Oder dass man beim nächsten Antrag, der kommt, nicht sagt, ey, Moment mal, du hast es einmal gemacht, du hast es zweimal gemacht, warum jetzt ein drittes Mal? Und da muss man aufpassen, das sind die traurigsten Fälle eigentlich, die wir hier haben.
4: Was machen Sie, um nicht so zu reagieren, wie Sie es gerade beschrieben haben?
5: Naja, ich denke, ich habe das soweit schon verstanden. Und was mache ich? Ich erlasse Beschluss um Beschluss, wenn das so ist, und versuche, der Frau irgendwie näher zu bringen, sich Hilfe zu holen und zu schauen, dass sie wirklich Abstand erlangt zu dem Gewalttäter.
4: Gehen Ihnen die Fälle selbst auch nah?
5: Klar, das ist fürchterlich mit anzuschauen. Und es schwingt ja auch immer so eine Ohnmacht mit, sowohl bei der Frau als aber auch bei mir als Richter, weil ich so das Gefühl habe, ich kann da nicht in dem Maße helfen, wie ich es gerne täte.
4: Herr von Bülow, Sie tragen als Familienrichter oder wenn Sie tätig sind als Familienrichter, eine große Verantwortung auch für die Menschen, die in einer Gewaltbeziehung sich befinden. Bereitet das Studium, das Jurastudium, jemanden auf eine Tätigkeit als Familienrichter vor in gewisser Weise oder überhaupt in einer Weise?
5: Mein Studium liegt ja schon lange zurück, aber zu meinem damaligen Zeitpunkt gab es da nichts dergleichen. Und ich würde auch sagen, selbst wenn ich mich im Familiengericht getummelt hätte und dort die rechtlichen Vorschriften gelernt hätte und auch Fälle möglicherweise theoretisch aktenmäßig bearbeitet hätte, würde mich das überhaupt nicht vorbereiten auf das, was uns am Gericht dann täglich in den Gerichtssaal gespült wird. Denn das ist so vielfältig, so dramatisch und so fordernd in so viel mehr als der juristischen, als in den juristischen Aspekten. Ich würde sogar sagen, dass die juristischen Aspekte eher sekundär sind bei dem, was wir tun. Das sind eher so die Grenzen, in denen wir uns nur bewegen. Ich glaube, in keinem Rechtsgebiet wie im Familienrecht liegt das, was man in der Universität lernt, so weit weg von dem, was man dann als Richter tagtäglich erfährt.
4: Diese Dramatik oder auch diese emotionalen Geschichten, die Sie da in Ihrer Arbeit immer mitbekommen, was macht das mit Ihnen persönlich?
5: Das greift einen sehr an. Das beschäftigt einen weit über den Berufsalltag hinaus. Das ist aber auch das, was mich sehr daran reizt. Also ich will gerne auch emotional und in meiner Empathie gefasst werden und will nicht nur über Akten sitzen und die Sachen aus ihrer Papierform her beurteilen und dann zum Dienstschluss hin auch wieder abschalten können. Man muss versuchen, irgendwie sich auch einen gewissen Schutz aufzubauen, aber insgesamt ist das, was das Familienrecht auch so spannend macht.
4: Würden Sie sich für Ihren juristischen Rahmen Veränderungen wünschen? Hätten Sie gerne andere Befugnisse, andere Möglichkeiten?
5: Das ist sehr schwierig. Also das ist im Moment ja groß im Schwange, dass man da was ändert. Es sind weniger die Gesetze, die ich ändern würde, als dass ich Voraussetzungen schaffen wollte, die das verhindern. Also gerade erst im Vorfeld arbeiten oder auch wenn es dann mal zu uns kommt. Beispielsweise soll jetzt gesetzlich geregelt werden, dass wir anordnen können, dass der Täter sich einem Anti-Aggressionstraining beispielsweise unterwirft. Das finde ich eine gute Maßnahme, wenn wir das können. Wobei auch da muss man sagen, eine gewisse Selbsteinsicht notwendig ist, sonst kommt derjenige auch nicht unbedingt viel weiter mit dem. Aber wir müssten halt erstmal die Mittel dafür haben, um Anti-Aggressionstrainings beispielsweise anzubieten.
4: Müsste mehr verurteilt werden?
5: Im Strafrecht, meinen Sie? Kann man so auch nicht sagen. Also unsere Fälle sind immer grau. Also wir haben selten Schwarz-Weiß-Fälle, wo wir ganz klar sagen können, ja, hier ist es so. Dann hat man den Täter vor Augen und muss bestrafen und sieht aber auch den Täter wieder als Menschen, muss man so sagen. Auch der ist oft gefangen durch seine Kindheit oder durch Prägungen entwickelten Persönlichkeit.
4: Herr von Bülow, für Sie ganz persönlich, was müsste passieren, damit häusliche Gewalt weniger wird?
5: Tja, ein Traum wäre es eventuell über ein Verbot oder die Reduzierung des Konsums von Alkohol nachzudenken beispielsweise, weil das fast immer im Spiel ist. Betäubungsmittel auch. Das ist aber eher eine hoffnungslose Angelegenheit. Da brauchen wir nicht drüber reden. Da müsste man im Grunde genommen im Kindesalter anfangen mit der Erziehung, um Männer weniger gewaltbereit zu machen. Also das ist leider so eine endlose Geschichte, glaube ich. Also und da wird man vermutlich auch keinerlei Mittel finden, die kurzfristig zu einer wirklich tiefgreifenden Veränderung führen. Und kurzfristig könnte man eben über Antigewalttrainings nachdenken, über den Schutz von Frauen durch mehr Frauenhäuser, durch Hilfen, die man ihnen anbietet. Da sind wir, denke ich, auch noch jämmerlich unterausgestattet. Ich glaube wirklich, dass die meisten Maßnahmen nicht so sehr auf gesetzlicher Ebene und durch uns Richter ergriffen werden sollten, sondern dass wir viel früher ansetzen müssten im gesellschaftlichen Bereich.
4: Das Wort Patriarchat haben Sie jetzt vermieden?
5: Ja, aber unterschreibe ich sicherlich auch, dass wir davon wegkommen müssen. Also ja. Wenn wir von Patriarchat reden, reden wir schon in einer Sprache, die viele von den Gewalttätern schon gar nicht erreichen. Ne? Und wo wir in der Diskussion sind, die schon auf einer Ebene geführt wird, die eine gewisse Bildung voraussetzt und damit möglicherweise, aber wirklich nur unter ganz großen Einschränkungen formuliert, vielleicht eine gewisse Reflexionsfähigkeit. Und die ist nicht immer vorhanden. Also wir müssten eine Sprache auch finden, die Leute sprechen. Und da sind wir auch wieder als Richter sicherlich gefordert, im Rahmen unserer Verhandlungen, im Rahmen der Empathie und im Rahmen der Sprache, die wir sprechen, dass wir uns verständlich machen und dass wir verständlich machen, was im Argen liegt.
4: Ich danke Ihnen für das Gespräch.
5: Gerne.
2: Tina Friedrich hat mit dem Familienrichter Hans von Bülow gesprochen.
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2: Schreiben, das ist wie ein Drogenrausch, sagt der amerikanische Star-Autor T.C. Boyle.
6: You feel this tremendous rush of joy and beauty when you finish something and you see that it's right.
7: Man spürt diesen unglaublichen Rausch der Freude und Schönheit, wenn man etwas vollendet hat und merkt, dass es gelungen ist. Aber weil du süchtig bist, lässt die Wirkung ziemlich schnell nach. Und dann musst du es immer und immer wieder tun.
2: T.C. Boyle hat das gesagt, als er im Winter mit seinem Roman No Way Home auf Deutschlandtour war und damit auch in unserem rbb-Bücher-Podcast Orte und Worte zu Gast. Und T.C. Boyle hat es längst wieder getan. Er hat etwas Neues geschrieben. Das tut er jedes Jahr zuverlässig. Heute ist sein neuer Band mit Kurzgeschichten auf Deutsch erschienen. Das Ende ist nur ein Anfang, heißt er. Unsere Literaturkritikerin Nadine Kreuzhaler hat ihn gelesen und weiß, worum es in den Stories geht.
8: Um die politische Situation in den USA zum Beispiel. Die Geschichte 2036 ist ein sehr direkter Kommentar auf die Trump-Regierung, ohne dass der US-Präsident namentlich erwähnt würde. Also T.C. Boyle macht sich Gedanken darüber, wie die USA in 10 Jahren denn so aussehen könnten. Grönland zum Beispiel gehört dann hier zum Staatsgebiet von Amerika. Und es gibt politische Umerziehungslager für vermeintliche und tatsächliche Regierungskritiker. Kritische Bürgerinnen und Bürger. Da reicht schon ein harmloser Social-Media-Post zu holländischen Tulpen aus, der dann etwa als kritischer Kommentar zur amerikanischen Zollpolitik ausgelegt wird. Dafür wird man eingesperrt und kommt erst wieder frei, wenn man die gesammelten Reden des Präsidenten auswendig aufsagen kann. Also du merkst schon, es ist eine beißende Satire auf die Demontage der Demokratie, auf Mitläufertum aber auch. Und die Frage wird gestellt, wie weit würde man denn gehen, um sich und seine Privilegien zu retten?
9: Und zieht sich diese Aktualität durch oder worum geht es noch in den Geschichten?
8: Ja, in der Titelgeschichte, das Ende ist nur ein Anfang, da geht es um die Anfänge der Corona-Pandemie. Es gibt viele Themen, die einem auch in früheren Büchern von T.C. Boyle schon begegnet sind. Der Klimawandel zum Beispiel und seine Folgen. Das greift die Geschichte Kalter Sommer auf. Da treffen grüne Idealisten mitten im verschneiten Juli auf Klimawandelleugner und die Allmacht eines wettermachenden Tech-Milliardärs. Grundsätzlich spielen auch die Entfremdung zwischen Mensch und Natur wieder eine große Rolle. Das ist ja so ein Lieblingsthema von T.C. Boyle, ebenso wie Waffengewalt in den USA. Da ist die stärkste Erzählung für mich, ich rate zu Kunstfaser.
9: Und was macht diese Geschichte gerade so besonders für dich?
8: Ja, da treffen zwei Paare, also neue Nachbarn, aufeinander, die dann beim sommerlichen Kennenlerngrillen ihre sehr unterschiedlichen Einstellungen entdecken zu Sicherheit und Waffenbesitz. Und das sind sehr pointierte Dialoge, die da auf so eine unterschwellig brodelnde Atmosphäre treffen. Ein harmloser Grillnachmittag eskaliert wie beiläufig. Und gleichzeitig legt T.C. Boyle treffsicher ja, den Finger in offene Wunden der amerikanischen Gesellschaft.
9: Du hast gesagt, das sind schon alles so die typischen T.C. Boyle-Geschichten. Aber gibt es noch Überraschungen?
8: Wenig. Also das ist schon so ein typischer T.C. Boyle-Erzählband. Also T.C. Boyle-Fans finden hier viel Gewohntes. Das heißt aber nicht, dass es langweilig ist. Im Gegenteil, ich finde, das ist ein sehr starker Band geworden mit klarer Haltung zu brandaktuellen Themen.
2: Nadine Kreuzhaler sagt das über den aktuellen Kurzgeschichtenband von T.C. Boyle. Das Ende ist nur ein Anfang. Heute auf Deutsch erschienen im Hansa Verlag. Von Lesetipps für Erwachsene kommen wir jetzt zu Kinderbüchern. Denn bei uns hier wird ja vergleichsweise noch viel vorgelesen, aber zum Beispiel in Italien sieht es ganz anders aus. Unsere Korrespondentin Anna Giordano hat sich angeschaut, wie unterschiedlich Kinder dort ans Lesen herangeführt werden und worüber auch politisch gestritten wird.
10: Hier in Italien gibt es, was Kinderbücher und das Vorlesen angeht, ein paar Unterschiede zu Deutschland. In Italien wird rein statistisch gesehen deutlich weniger vorgelesen. Laut italienischem Verlegerverband liest nicht einmal die Hälfte der Eltern ihren Kindern regelmäßig vor. In Deutschland sind es immerhin 64%. Und es gibt ein starkes Nord-Süd-Gefälle. In Norditalien wird viel mehr vorgelesen als im Süden. Am Ende ist das Leseverhalten aber auch von Haushalt zu Haushalt ganz unterschiedlich. Ulrike Beißler hat einen Kinderbuchverlag in Rom. Sie sagt:
11: Ich glaube, das kommt total auf die Familien drauf an. Der Hauptpunkt ist eigentlich, wenn die Eltern lesen, dann lesen auch Kinder.
10: Eine Grundsatzregel, die sicherlich überall gilt. Was in Italien noch einmal anders ist, bei Kinderbüchern wird viel mehr Wert auf die Vermittlung von Wissen gelegt. Es sind weniger Alltagsgeschichten oder Fantasiegeschichten, die den Kindern vorgelesen werden, sondern eher Geschichts- oder Sachbücher, die für Kinder aufbereitet wurden. So findet man in italienischen Buchhandlungen zum Beispiel Kinderbücher mit dem Titel »Das Leben des Galileo Galilei« oder »Die antiken griechischen Mythen« oder »Die Abenteuer des Odysseus«. Mariangela aus Rom ist Mutter eines 6-jährigen Jungen. Sie erzählt:
12: Das Lieblingsbuch unseres Sohnes ist momentan eines, das die Geschichte von Pompeji erzählt und vom Ausbruch des Vesuv. Das Buch hat kurze Sätze und sehr schöne Illustrationen und unser Sohn ist momentan total fasziniert von diesem Buch.
10: Illustrationen sind überhaupt sehr beliebt in Italien und, das passt ganz gut dazu, auch Comics. Verlegerin Ulrike Beißler sagt, dass Italiener anders als Deutsche gar keine Vorurteile Comics gegenüber haben. Im Gegenteil, es gibt sogar Studiengänge, die sich wissenschaftlich mit Comics beschäftigen und die größte europäische Comicmesse findet jedes Jahr in Lucca in der Toskana statt. Neben Comics gibt es natürlich auch Klassiker der Kinderbuchliteratur in Italien, aber das sind deutlich weniger als in Deutschland. Das Prominenteste ist immer noch Pinocchio. Besondere Zensur oder Auflagen gibt es in Italien bei Kinderbüchern keine, auch weniger aufgeregte Diskussionen darum, was kindgerecht ist. Nur über ein Thema wird in der Politik viel gestritten, nämlich wie man mit den Themen rund um sexuelle Aufklärung, sexuelle Orientierung oder alternative Familienmodelle umgeht. Da gab es schon öfter den Vorstoß, vor allem von rechten Politikern, entsprechende Bücher zu verbieten oder ihnen die finanzielle Förderung zu entziehen.
2: Anna Giordano war das aus Rom.

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1: Bitte Vorsicht auf der B96 Berlin-Reinickendorf Richtung Fürstenberg zwischen Oranienburg Nord und Nassenheide. Behinderungen an einer ungesicherten Unfallstelle. A2 Berlin Richtung Magdeburg zwischen Wollin und Ceesa. Stau nach beendeten Bergungsarbeiten. 25 Minuten plus aktuell. A12 Frankfurt-Oder Richtung Berlin. Der Feuerwehreinsatz zwischen Frankfurt-West und Müllrose ist beendet. Noch stockender Verkehr ab Frankfurt-Mitte. In weiten Teilen Berlins fließt der Verkehr normal. Auf dem Stadtring A100 Richtung Treptow müssen Sie zwischen Detmold und Albuinstraße 10 Minuten mehr Zeit einplanen. Ein wenig stockt es auch am Autobahnende vor der Elsenbrücke. Vorsicht auf der B96 Luckau Richtung Marlow. Auf der Überleitung zur B96A Behinderungen an einer ungesicherten Unfallstelle auf der Verzögerungsspur und es ist Öl auf der Fahrbahn.
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1: Um 19 Uhr mit Jonas Ziegler. Das geplante Alkoholverbot an allen deutschen Bahnhöfen stößt in der Politik und bei Verbänden auf viel Zustimmung. Auch die Bundesregierung begrüßt die Pläne der Deutschen Bahn. Für Diskussionen sorgt die Frage, wer das Verbot kontrolliert. Hauptstadtkorrespondent Jan Zimmermann.
2: Neben den Sicherheitskräften der Deutschen Bahn ist das eine Aufgabe für die Bundespolizei. Der zuständige Bundesinnenminister Dobrindt hat jedoch Bedenken. Auch wenn er die Pläne der Bahn grundsätzlich begrüße, sei die Frage der Durchsetzung eine problematische, sagte der CSU-Politiker. Auch die Gewerkschaft der Polizei äußert Zweifel. Sie geht nicht davon aus, dass das Verbot konsequent umgesetzt werden kann. Der Grund: zu wenig Personal.
1: Der mutmaßliche Todesschütze von Stade hat sich offenbar in der Untersuchungshaft das Leben genommen. Der Gefangene sei am Morgen in seinem Einzelhaftraum tot aufgefunden worden, erklärte die Staatsanwaltschaft Hannover. Hinweise auf ein Fremdverschulden gebe es nicht. Der 45-Jährige soll Ende Juni in einer Mutter-Kind-Einrichtung in Stade mit einer Pistole 6 Menschen getötet haben. Die EU streicht der Kunstbiennale in Venedig die Förderung. Dabei geht es um 2 Millionen Euro. Grund sei die Teilnahme Russlands, teilte die EU-Kommission mit. Aus Brüssel Jean-Marie Magro.
3: Kulturvorhaben, die mit europäischen Steuergeldern finanziert werden, sollten auch demokratische Werte vertreten. Etwa Dialog, Vielfalt und Meinungsfreiheit. Genau diese Werte, so der Kommissionssprecher, würden aber im heutigen Russland nicht geachtet. Zum ersten Mal seit Beginn seines Großangriffs auf die Ukraine im Februar 2022 nimmt Russland wieder an der Biennale teil und stellt Arbeiten von Künstlern aus.
1: In Berlin-Mariendorf ist nach Polizeiangaben eine 65-jährige Frau offenbar von ihrem Sohn getötet worden. Zeugen hatten am Vormittag die Polizei gerufen. Steve Neuwirth, RBB 24.
4: Nach Aussagen von Zeugen hatte ein Mann auf einem Balkon am Mariendorfer Damm mehrfach mit einem Messer auf die Frau eingestochen. Sie starb später an ihren Verletzungen im Krankenhaus. Bei dem mutmaßlichen Täter handelt es sich laut Polizei um den 43-jährigen Sohn der Frau. Einsatzkräfte nahmen ihn noch in der Wohnung fest. Eine Mordkommission ermittelt. Die genauen Hintergründe der Tat sind bislang nicht bekannt.
1: Der deutsche Radprofi Florian Lipowitz ist beim heutigen Zeitfahren der Tour de France schwer gestürzt. Die Verletzung ist so schlimm, dass er die Rundfahrt abbrechen muss. Lipowitz lag vor der heutigen Etappe als bester Deutscher auf dem 5. Platz. Soweit die Nachrichten. 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Das Wetter: abends mal Sonne, mal Wolken und im Südwesten ein paar Schauer. Zurzeit in Berlin-Dahlem 22 und in Nauen 23 Grad. Nachts bewölkt bei 13 bis 8 Grad. Morgen mehr Wolken als Sonne, auch mit Schauern und Gewittern bei maximal 19 bis 21 Grad. Die Zeit 19.03 Uhr.
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5: Ich bin Norbert Hansen, einen schönen guten Abend. Kein Alkohol mehr an deutschen Bahnhöfen, so wird es die Bahn. Es gibt aber schon jetzt Zweifel, ob die Maßnahme den gewünschten Effekt haben wird, vor allem, weil Alkohol an vielen Stellen dann doch nicht verboten ist. RBB24-Reporter Sören Hinze.
6: Verschlossene Flaschen bleiben erlaubt. Auch der Ausschank und Verkauf von Alkohol in den Bahnhöfen soll nicht eingeschränkt werden. An den Bahnsteigen, in den Hallen und auf den Plätzen der DB-Bahnhöfe soll das Alkoholtrinken allerdings verboten werden. DB-Sprecherin Anja Bröker.
7: Das sind mögliche Ursachen für Konflikte, für Gewalt, Übergriffe. Und damit wollen wir jetzt Schluss machen. Deswegen ein ganz klares Alkoholkonsumverbot für alle Bahnhöfe. Wir haben sehr gute Erfahrungen gemacht und darauf bauen wir jetzt auf.
6: Hoffnung auf zügige Erfolge dämpft Benjamin Jendro von der Gewerkschaft der Polizei. Seit Mai diesen Jahres ist am Bahnhof Zoo wie an ausgewählten anderen Bahnhöfen im ganzen Land der Alkoholkonsum verboten. In der Realität sieht es aber anders aus.
8: Also wenn wir uns hier am Zoologischen Garten mal umgucken, haben wir nach wie vor eine Trinkerszene und es ist auch so, dass wir immer noch jeden Tag hier auch Funkwagen-Einsätze haben. Es gibt immer noch Polizeieinsätze, aber ich glaube, dass dieser Pilot ein Anfang war. Die Deutsche Bahn hat sich jetzt entschieden, das deutschlandweit umzusetzen. Es wird sicherlich ein bisschen Zeit brauchen.
6: Ähnlich ist die Lage in Frankfurt am Main und an anderen rund 30 Bahnhöfen der Deutschen Bahn. Hamburg gilt als Vorreiter. Hier wurde das Verbot schon 2024 eingeführt. Für den Fahrgastverband Pro Bahn ist das geplante Verbot für alle 5.400 Bahnhöfe ein längst überfälliger Schritt. Pro Bahn-Sprecher Matthias Ohmen.
9: Das reicht definitiv nicht aus. Wir haben zwar heute das Problem mit Menschen, die am Bahnhof Alkohol konsumieren, aber wir haben viele große Ereignisse, wo Leute schon betrunken zum Bahnhof kommen und sich auch daneben benehmen.
6: Bis Mitte Oktober soll das Alkoholverbot schrittweise flächendeckend eingeführt werden. In den Fernzügen bleibt Alkoholkonsum allerdings erlaubt, sofern dies in angemessenen Rahmen geschieht und Mitreisende nicht gestört werden, wie die Bahn auf Nachfrage mitteilte. Für die S-Bahnen und den Regionalverkehr gelten die Regeln der jeweiligen Verkehrsverbünde. Offen bleibt, wer am Ende die neuen Regeln in den Bahnhöfen durchsetzt. Der Fahrgastverband sieht insbesondere die Polizei in der Pflicht.
9: Wir wollen, dass das gemeinsam mit der Polizei durchgesetzt wird. Bus und Bahn sind öffentliche Verkehrsmittel, das ist öffentlicher Raum. Und wir brauchen selbstverständlich im öffentlichen Raum Präsenz und Durchsetzung von Polizei.
6: Matthias Ohmen zieht Parallelen zum Straßenverkehr, wo auch die Polizei für Recht und Ordnung zuständig ist. Benjamin Jendro von der Gewerkschaft der Polizei sieht die Verantwortung woanders.
8: Das ist eine Mammutaufgabe, vor der in erster Linie die Deutsche Bahn steht. Ja, die Deutsche Bahn hat das Hausrecht, was auf den Bahnhöfen, was in Bahnhofsgebäuden und auch hier an Bahnhofsvorplätzen geht. Natürlich kann man dann im Ernstfall dann auch die Polizei hinzuholen. Also unsere Kolleginnen und Kollegen der Bundespolizei und auch der Landespolizei nehmen sich dann natürlich nicht aus. Aber in erster Linie ist die Bahn in der Verantwortung.
6: Wenn das geklärt ist, könnte also der Alkoholkonsum in und um Bahnhöfe zurückgehen. Und damit, so die Hoffnung, Bahnhöfe wieder sicherer werden.
5: RBB24-Reporter Sören Hinze war das über das geplante Alkoholverbot an Bahnhöfen der Deutschen Bahn. Und in einer guten Viertelstunde haben wir uns, können Sie hören, wir haben uns nämlich umgehört am Berliner Hauptbahnhof im Tag in Berlin und Brandenburg, wie die Fahrgäste dort reagiert haben. Seit dem Rücktritt von Jens Spahn wird das Thema Leihmutterschaft breit diskutiert. Dabei ist die Diskussion keine neue, sie war bereits oft Thema der politischen Debatte. Aus dem Hauptstadtstudio Katrin Aue.
10: Die Frau, die den Sohn des CDU-Politikers Jens Spahn ausgetragen hat, weiß womöglich gar nichts davon. Aber sie ist zum Politikum geworden. Denn die Frage nach Leihmutterschaften wird mittlerweile über den Fall Spahn hinaus breit diskutiert. Es geht um Frauen, die sich eine vorher im Reagenzglas befruchtete, in der Regel fremde, Eizelle einsetzen lassen und dafür meist Geld bekommen. Sie tragen ein Kind aus für Menschen, die keinen anderen Weg gefunden haben. Diese Praxis der Leihmutterschaft ist in Deutschland seit 1990 per Embryonenschutzgesetz verboten. Aber in manchen anderen Ländern ist sie erlaubt. Viele Betroffene weichen deshalb ins Ausland aus. Und Politik und Justiz verhindern es nicht. Doppelmoral nennt das der Medizinethiker von der Universität in Bonn, Professor Hartmut Kress. Für ihn ist es vor allem
11: völlig unerträglich, dass die sogenannten Leihmütter teilweise in manchen Ländern ausgebeutet und ausgenutzt werden. Von einer kommerzialisierten Leihmutterschaftsindustrie.
10: Deshalb fordert er, wie zuletzt mehrere Ethikfachleute und Juristen, dass Leihmutterschaft in Deutschland teilweise legalisiert wird. Denn der Wunsch nach einem eigenen Kind sei völlig legitim. Kress sagt, dass Leihmutterschaft auch ethisch vertretbar praktiziert werden könne. Beispiel Großbritannien. Dort gibt es ganz legal zertifizierte Zentren für sogenannte altruistische Leihmutterschaften. Für eine Frau heißt das,
11: sie hat auf gut informierter Basis zugestimmt. Sie erhält eine angemessene Entschädigung. Aber es ist nicht so, dass das Austragen eines Kindes für ein bestellendes Paar für sie einen echten Verdienst bewirken würde. Und außerdem ist mit diesem Verfahren in Großbritannien sichergestellt, dass nicht eine Leihmutterschaftsagentur sehr viel Geld verdient und die austragende Frau kaum etwas bekommt.
10: Altruistische Leihmutterschaft wurde auch in Deutschland schon diskutiert. Eine von der Ampelkoalition eingesetzte Kommission kam in einem Bericht zu dem Schluss, das Verbot könnte unter engen Voraussetzungen aufgehoben werden. Doch dann kam das Ampel aus. Grünen-Fraktionschefin Britta Hasselmann wünscht sich eine neue Debatte.
12: Ich fände es wichtig, gerade angesichts der Schwierigkeit und der herausfordernden Fragen, die komplex sind und ethische Grundlagen betreffen, dass der Bericht bei dieser Koalition nicht in der Schublade verschwindet, sondern wir als Parlament uns den nochmal vornehmen und darüber sprechen.
10: Dass unter der schwarz-roten Koalition die Regeln für Leihmutterschaft geändert werden, ist aber sehr unwahrscheinlich. Denn die CDU ist strikt dagegen. Wortführend bei dem Thema ist die Frauenunion, der Zusammenschluss der Frauen in der CDU. Erst am Wochenende hat sie bei Instagram nochmal unter anderem die gesundheitlichen Risiken für die Frauen betont. Leihmutterschaft sei aus guten Gründen verboten. Zitat:
13: Dort, wo die Frau zum Mittel wird, endet die Selbstbestimmung. Dies ist für uns unverhandelbar.
10: Allerdings, in der Bevölkerung ist die Frage der Leihmutterschaften offenbar nicht so unverhandelbar. Laut einer aktuellen Umfrage für die Bild-Zeitung finden 41% das bisherige Verbot falsch. 39% finden es richtig.
5: Hauptstadtkorrespondentin Katrin Aue über die durch Jens Spahn neu entfachte Debatte zur Leihmutterschaft. 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Microsoft, Meta, Alibaba, noch sind die Tech-Konzerne aus den USA und China die ganz Großen im IT-Geschäft. Doch bald sollen sie Konkurrenz in Europa bekommen, zumindest wenn es nach der Schwarz-Gruppe geht. Die betreibt Kaufland und Lidl und seit einigen Jahren auch eine Digitalsparte mit dem Namen Schwarz Digits. Und für die hat sie heute im baden-württembergischen Bad Friedrichshall, bei Heilbronn liegt das, einen Campus eingeweiht und unser Reporter Jens Niesing war mit dabei.
14: Das Rezept, mit dem man in Bad Friedrichshall Erfolg haben will, heißt europäischer Datenschutz. Denn in Europa gilt, die Daten gehören dem, der sie erzeugt. In den USA gilt, die Daten gehören demjenigen, der sie speichert. Und genau damit argumentiert Schwarz Digits. Wer seine Daten in den USA speichert, gibt sie aus der Hand. Rund 3500 Menschen arbeiten aktuell auf dem Campus. Und das Unternehmen rührt kräftig die Werbetrommel, damit es bald noch mehr werden.
15: Unter anderem haben wir ein Fitnesscenter, was wir hier aufgebaut haben mit 2000 Quadratmetern. Aber nicht nur Training ist wichtig, auch Verpflegung ist wichtig. Wir haben ein Restaurant mit 1000 Plätzen, die wir drinnen zur Verfügung stellen, aber auch 400 Plätze für außen. Und das ist nicht nur ein Mittagessen, sondern wir haben 18 Menülinien. Dann braucht man das Fitnessstudio im Nachgang, weil das wirklich sehr, sehr gut ist.
14: Und die Botschaft von CEO Christian Müller wird gehört. Die Fachkräfte kommen, sagt zumindest Ilkan Sahin. Der Immobilienmakler spricht von einem Boom. Um 5% hätten die Preise auf dem Wohnungsmarkt in der Umgebung angezogen. Und auch seine Immobilien verkaufen sich gut.
16: Wir hatten auch nicht nur Eigenheimnutzer, sondern auch Kapitalanleger hier mit dabei. Das hat auch mit als Hintergrund, dass sich die Kapitalanleger auch gedacht haben, hey, hier ist jetzt die Schwarzgruppe vor Ort. Das heißt, die Wohnung kriege ich immer gut vermietet.
14: Bad Friedrichshall ist die Zentrale von Schwarz Digits. Das ganz große Geld gibt das Unternehmen freilich woanders aus. In Lübbenau, in Brandenburg, baut es derzeit ein Rechenzentrum für 11 Milliarden Euro. Geht's der Schwarzgruppe gut, geht's auch Gerd Czernowski gut. Er ist der amtierende Konzernchef. Der Gesellschafter haftet mit seinem Geschäfts- und Privatvermögen und ist damit zum Erfolg verdammt. Und deshalb wird er auch nicht müde zu betonen:
17: Digitale Souveränität ist kein nice to have mehr. Das ist, denke ich, vorbei. Sie ist unsere Sicherheitsgarantie und sie ist wirtschaftliche Handlungsfähigkeit und sie ist ein zentraler Pfeiler nationaler und europäischer Souveränität.
14: Das sehen inzwischen auch Konzerne so, zum Beispiel aus der Rüstungsbranche. Auch die Bundeswehr selbst nutzt die Infrastruktur von Schwarz Digits. Und auch Behörden wie die Bundesagentur für Arbeit, die Polizei und Regierungsverwaltungen zählen zu den Kunden.
5: Jens Niesing war das. Wie stark sind Kinder und Jugendliche von sexueller Gewalt betroffen? Dazu gab es heute neue Zahlen. Im Vergleich zum Jahr davor haben sie sich nur bedingt erhöht, liegen aber insgesamt auf einem sehr hohen Niveau im Vergleich zu den letzten Jahrzehnten. Insbesondere im digitalen Raum nimmt die Gewalt deutlich zu. Hauptstadtstudio-Korrespondent Dietrich Kallmeurer.
18: Seit mehr als 40 Jahren berät und unterstützt der Berliner Verein Wildwasser Opfer sexualisierter Gewalt. Jetzt beobachten die Beraterinnen, die ihre Namen nicht nennen wollen, gerade mit Blick auf Mädchen und Jugendliche eine deutliche Veränderung.
19: Wir haben viel, viel mehr Anfragen, können wir zum einen sagen. Wir können auch sagen, dass die digitalisierte sexualisierte Gewalt deutlich zugenommen hat.
20: Wir haben viel eher zu tun mit Videos, die kursieren, zum Beispiel an Schulen oder in Klassenchats oder mit Fotos, auch mit Erpressung, die darüber erfolgt.
18: Dies spiegelt sich auch wieder im nun vorgestellten Bundeslagebild. Es untersucht sexuellen Missbrauch von Kindern und Jugendlichen sowie Straftaten mit Kinder- und jugendpornografischen Inhalten. Der Präsident des Bundeskriminalamts, Holger Münch, erläutert.
21: Wir sehen eine Zunahme der Bedeutung des digitalen Raums. Hier spielen auch Grooming-Sachverhalte eine große Rolle. Will heißen, Minderjährige, die gezielt angesprochen werden, eine Vertrauensbeziehung aufgebaut werden soll, um einen sexuellen Missbrauch vorzubereiten.
18: Missbrauchstaten ohne direkten Körperkontakt haben deutlich zugenommen. Auch Straftaten mit jugendpornografischen Inhalten erreichten einen neuen Höchststand. Ursache dafür ist unter anderem künstliche Intelligenz. Sie erleichtert das Erstellen, Verändern und Verbreiten von Bildern und Videos. Beim Berliner Verein Wildwasser, der sich um Opfer sexuellen Missbrauchs kümmert, hofft man unterdessen darauf,
20: dass eine Haltung auch in unserer Gesellschaft entsteht, dass übergriffiges Verhalten nicht okay ist.
18: Und setzt dabei auf mehr Prävention und Aufklärung.
5: Dietrich Kallmeurer aus dem Hauptstadtstudio war das über das neue Bundeslagebild zu Sexualstraftaten gegen Minderjährige. Weiter geht's mit Lars Becker.
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22: Radsport, die 16. Etappe der Tour de France, ein Einzelzeitfahren über 26 Kilometer am Genfer See, wurde überschattet vom schweren Sturz von Florian Lipowitz. Der Vorjahresdritte musste mit einer Schulterverletzung aufgeben. Steffen Gahr.
23: Was für ein sportliches Drama am Genfer See.
24: Wer ist gestürzt? Wer ist da in die Bande gestürzt?
25: Man sieht ihn fast gar nicht. Es ist ein Red Bull-Fahrer. Es ist Lipowitz. Lipowitz am Boden, Lipowitz gestürzt und es sieht nicht gut aus.
23: Er war sehr gut unterwegs, 4 Kilometer vor dem Ziel, aber rutschte er in eine Rechtskurve raus aus der Tour.
25: Er sitzt auf dem Boden, jetzt sehen wir es nochmal in einer Rechtskurve, verliert er den Halt mit seinem Vorderrad und rutscht in eine gelbe Straßenbalustrade, Kopf vorne vorweg. Das ist abgefedert, das wirkt nicht so schlimm, aber im Ziel schlagen sie die Hände vor den Kopf.
23: Florian Lipowitz wurde lange behandelt, hielt sich die Schulter und musste das Rennen aufgeben. Während Remco Evenepoel im Ziel erst strahlend sein Siegerinterview gab. Fast 30 Sekunden war der Belgier schneller als Tadej Pogacar. Eine Machtdemonstration.
26: It's amazing. Was a very nice DT.
23: Es ist Wahnsinn. Es war ein schönes Zeitfahren. Am belgischen Nationalfeiertag zu siegen ist besonders. Ich bin stolz. Aber mein Teamkollege Florian ist gestürzt. Das ist sehr schade. Daher ist es eher ein bittersüßer Sieg, den wir da feiern. Ich wünsche Florian das Allerbeste. Hoffentlich ist es nicht zu schlimm.
26: I wish him all the best and I hope it's not too bad.
23: Lipowitz konnte aufstehen und zum Krankenwagen gehen. Der Traum vom erneuten Tourpodium aber ist geplatzt. Das Tour aus für den Laichinger, der erste große Rückschlag als Radprofi. Tadej Pogacar fühlte mit ihm. In der Kurve, wo Lippo stürzte, hätte es mich auch fast erwischt. Ich hoffe, Lippo ist okay. Ich hoffe, er erholt sich gut. Es ist schade, dass noch einer für die Gesamtwertung raus ist. Nach Jonas Vingegaard nun auch Florian Lipowitz raus. Damit ist Remco Evenepoel nun alleiniger Kapitän bei Red Bull und rückt in der Gesamtwertung zumindest ein bisschen näher ran an Tadej Pogacar, dessen Vorsprung aber mit 4,5 Minuten weiter komfortabel. Das aber nur eine Randnotiz an diesem dramatischen Tag am Genfer See.
22: Morgen folgt eine relativ unspektakuläre Etappe und dann geht's in die Alpen. Zum Fußball. Hertha BSC hat heute sein zweites Testspiel im Rahmen des Trainingslagers in Kitzbühel absolviert. 4 Tage nach dem 3:2-Erfolg gegen den österreichischen Erstligisten Tirol gab es heute ein 1:1 gegen Südafrikas Rekordmeister Mamelodi Sundowns mit mehreren WM-Teilnehmern. Leon Jensen erzielte die zwischenzeitliche Führung für die Berliner. Hertha bleibt bis Sonntag in Österreich. Zweitliga-Auftakt dann am 7. August in Bochum. Bisher hat Hertha rund 26 Millionen Euro an Transfereinnahmen erzielt, aber noch keinen einzigen Neuzugang verpflichtet. Und Basketball Alba Berlin hat den Joe Wieskamp von Bundesliga-Konkurrent Jena einen Neuzugang verpflichtet. Der US-Amerikaner war einer der herausragenden und effektivsten Spieler der vergangenen Saison. Wieskamp konnte mehr als 40% seiner Dreierwürfe versenken. Er kann als Small- und Power-Forward eingesetzt werden. Der Sport mit Lars Becker.
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5: Der Tag in Berlin und Brandenburg mit Norbert Hansen. Herzlich willkommen. Ein Wegbier nach der Arbeit, das ist an den Bahnhöfen der Deutschen Bahn wohl bald tabu, denn das Unternehmen plant ein Alkoholverbot an ihren 5.400 Bahnhöfen in Deutschland. Außerhalb der Bahnhofsgastronomie soll das Trinken von Bier, Wein oder Schnaps verboten sein. Was genau geplant ist und warum die Bahn diesen Schritt geht, dazu unser Reporter Felix Leitmeier, der heute unterwegs war, unter anderem am Bahnhof Zoo und am Hauptbahnhof.
1: Hans-Jürgen und Dirk warten auf ihren Zug. Im Berliner Hauptbahnhof, auf der Seite zum Washingtonplatz mit Blick in Richtung Regierungsviertel. Die beiden Geschäftsleute diskutieren, was sie heute in den Nachrichten gehört haben. Die Deutsche Bahn plant ein Alkoholverbot an all ihren Bahnhöfen. Hans-Jürgen findet, das ist keine gute Idee.
2: Ich bin ja nicht jetzt für Trinken am Bahnsteig, nicht falsch verstehen. Ja, aber nur weil einige mit dem Thema Alkohol nicht umgehen können, jetzt für alle ein Alkoholverbot zu erteilen, halte ich für überzogen. Denn wer möchte das bitte kontrollieren? Das ist welt- und lebensfremd, das zu fordern.
1: Sein Kollege Dirk ist da ganz anderer Meinung.
3: Das kann ich mit leben. Also ich persönlich muss hier nicht trinken. Wenn ich trinken will, gehe ich ins Bistro. Ich komme auch ohne. Ich kann damit leben.
1: Unter den Reisenden, mit denen wir heute in Berlin sprechen, sind die meisten seiner Meinung. Wie Julia Kunz, die mit ihrem Sohn Lars unterwegs ist.
4: Ich finde das eine sehr gute Idee, weil regelmäßig Alkohol- und Drogenkonsum dazu führen, dass Menschen enthemmt sind und führt gerne zu Aggressionen und Enthemmungen.
1: Das bundesweite Alkoholverbot soll bis Mitte Oktober umgesetzt werden. Am Berliner Hauptbahnhof und Gesundbrunnen bereits ab dem 1. September. Wer dann am Hauptbahnhof Alkohol trinkt, kann unter anderem mit einem Platzverweis rechnen. Die Gewalt in Zügen und an Bahnhöfen hat laut Zahlen der Bundespolizei zuletzt zugenommen. Die neue Regelung soll Bahnhöfe sicherer machen, sagt die Konzernsprecherin der Bahn, Anja Brücker.
7: Wir erhoffen uns davon mehr Sicherheit an den Bahnhöfen, ein sicheres Gefühl für unsere Reisenden. Wir hören immer wieder, dass die Menschen sich das wünschen. Alkohol führt oft zu Konflikten, zu Belästigungen, zu Gewalt und damit machen wir jetzt Schluss.
1: Bundespolizei und die Sicherheitskräfte der Deutschen Bahn sollen für die Umsetzung sorgen. Doch wird das Alkoholverbot wirklich zu mehr Sicherheit führen? In Hamburg jedenfalls, wo schon seit Frühjahr 2024 eine solche Regel gilt, ist die Zahl der Konflikte und Auseinandersetzungen laut Bahn zurückgegangen. Seit Mai diesen Jahres gilt auch in Berlin am Bahnhof Zoo und dem Ostbahnhof ein Alkoholverbot. Baran, der direkt am Zoo im Verkauf arbeitet, findet, das hat schon etwas gebracht.
8: Ich habe hier viel erlebt mit alkoholisierten Menschen, die auch aggressiv sind. So. Und die Polizei greift auch durch. Ne? Also wenn die hier Gruppen von alkoholisierten Leuten sehen, dann schicken sie die auch weg. Und klar, die trinken dann woanders weiter, aber hier ist erstmal so Ruhe dann.
5: Sagt ein Mann, der am Bahnhof Zoo arbeitet. Unser Reporter Felix Leitmeier war das mit Berliner Reaktionen zum bundesweiten Alkoholverbot an Bahnhöfen, das die Bahn plant. Wie geht es unseren Kindern und Jugendlichen in Berlin und Brandenburg? Eine Frage, die eigentlich noch viel öfter gestellt werden müsste, denn nach den neuen Zahlen des Statistikamts beider Länder haben die Jugendämter zuletzt deutlich mehr Verfahren wegen möglicher Kindeswohlgefährdung eingeleitet. Besonders stark ist der Anstieg demnach in Brandenburg. RBB24 Landespolitikreporterin Annette Kufner.
9: Der Vergleich zum Vorjahr ist gravierend. Um fast 28% ist die Zahl der Brandenburger Kindeswohlverfahren gestiegen, sagt das Statistikamt. 11.000 waren es demnach im vergangenen Jahr, fast doppelt so viele wie im Jahr 2018. Zahlen, die nachdenklich machen. Ob sie die Situation der Kinder im Land wirklich widerspiegeln, da setzt Brandenburgs Sozialminister René Wilke von der SPD ein Fragezeichen.
27: Wir gehen davon aus, dass die Dunkelziffer noch deutlich höher ist. Wir erleben aber auch eine höhere Sensibilität bei dem Thema, daher auch ein stärkeres Anzeigeverhalten. Umso wichtiger ist aber auch, dass das schnell abgeklärt wird.
9: Verdachtsfälle schnell abklären, damit wird auch das Land Berlin viel zu tun haben. Dort ist die Zahl der Verfahren zwar nicht ganz so stark angestiegen, sagt das Statistikamt, dafür aber auf höherem Niveau. 22.000 Verfahren wurden dort gezählt. Die häufigste Form der Kindeswohlgefährdung war demnach in beiden Ländern die Vernachlässigung. Die machte mehr als die Hälfte der registrierten Fälle aus und ist besonders tückisch, weil schwer zu erkennen, sagt Daniel Grein vom Deutschen Kinderschutzbund.
28: Vernachlässigung, wenn sich im Ernstfall das Kind nicht genug Nahrung kriegt, aber auch schon nicht genug Aufmerksamkeit oder Zuwendung, das sind Gewaltformen, die in den Hintergrund geraten und da müssen das Umfeld von Kindern und Jugendlichen, Nachbarn, Schule, Einrichtungen müssen wirklich gut hinschauen, sagen, wie geht's dem Kind? Und sowas wie Vernachlässigung ist sehr ernst zu nehmen.
9: Die Situation eines Kindes zu verbessern, das ist allerdings gar nicht so einfach. Zuständig sind zunächst die Jugendämter. Die versuchen meist zuerst, mit den Eltern zusammen eine Verbesserung zu erreichen. Ist das nicht möglich, kommen Menschen wie Hans von Bülow ins Spiel. Er ist Familien- und Strafrichter am Amtsgericht Brandenburg an der Havel und muss in schwierigen Fällen entscheiden, ob ein Kind aus seiner Familie herausgenommen wird. Eine schwierige Aufgabe, sagt er, denn nicht immer sei gesagt, dass es dem Kind danach auch besser geht.
6: Wir geben das Kind dann in eine Einrichtung, wo nicht gewährleistet ist, dass die dortigen Bezugspersonen immer dauerhaft da sind. Haben wir wirklich eine Gewähr, dass es den Kindern in der Fremdunterbringung deutlich besser geht? Und diese Abwägungen sind sauschwer.
9: Damit die Abwägung gelingen kann, müssen viele Stellen genau hinschauen. Das passiert auch schon. Laut Bericht des Statistikamts gingen die meisten Hinweise ans Jugendamt von Polizei oder Justiz aus. In jedem fünften Fall hatten sich die Kita oder die Schule ans Jugendamt gewandt.
5: Annette Kufner war das, RBB 24 Landespolitik. Und wir bleiben in Brandenburg. Ja, es war ein Schock für die kleine Gemeinde Finsterwalde. Letzten Donnerstag wurden die Mitarbeiterinnen des Jugendamts angegriffen. Der Täter hatte sogar versucht, Feuer zu legen. Wie die Verwaltung jetzt wieder versucht, Normalität zurückzukehren, das hat sich Reporterin Anke Blumenthal angeschaut.
10: Warum rastete ein Mann im Jugendamt aus und griff eine Mitarbeiterin an? Hatte er die Tat geplant? Auch heute gibt es auf Nachfrage von der Cottbusser Staatsanwaltschaft noch keine Aussagen. Dem Elbe-Elster Vizelandrat Roland Neumann ist doch noch heute deutlich die Betroffenheit anzumerken.
11: Das hätte schlimmer ausgehen können. Die Kollegin hat sehr viel Glück im Unglück gehabt, wenn man sich die Räumlichkeit anguckt. Dass die Mitarbeiterinnen vielleicht zu Hilfe geeilt sind, der Täter geflüchtet ist zunächst erstmal, hat vielleicht auch viel dazu beigetragen, dass das noch relativ glimpflich abgelaufen ist. Aber es ist auf jeden Fall eine Zäsur für uns als Verwaltung. Das rumort in Elbe-Elster, in der weiten Fläche, weit weg von den Großstädten. Wir müssen was tun.
10: Seit Freitag sitzt ein 35-jähriger Tatverdächtiger in Untersuchungshaft. Ob er sich zu dem Überfall geäußert hat, auch da schweigt die Staatsanwaltschaft. Heute blieb das Jugendamt und auch das Straßenverkehrsamt in Finsterwalde am Sprechtag geschlossen.
11: Die mentale Belastung, die psychische Anspannung der Kollegin, aber auch der übrigen Mitarbeiterinnen und Mitarbeiter im Jugendamtsbereich ist enorm. Das muss verarbeitet werden. Wir hatten das Kriseninterventionsteam der Unfallkasse hier vor Ort gehabt. Wir bieten auch in Folge die Möglichkeit der psychologischen Unterstützung an. Also da versuchen wir schon entsprechend die Hilfe zu geben, damit das auch relativ schnell verarbeitet werden kann. Aber es wird ein Prozess sein.
10: Seit heute steht ein Sicherheitsdienst am Eingang des Verwaltungsgebäudes in Finsterwalde, in dem noch andere Fachbereiche des Landkreises untergebracht sind. Die betroffenen Mitarbeiterinnen des Jugendamtes wird dieser eine Fall noch eine Weile beschäftigen. Bisher ist unklar, wann sie ihre Arbeit wieder aufnehmen können.
5: Aus Cottbus war das Anke Blumenthal. Wohnen, das ist das Thema Nummer eins bei den Wählerinnen und Wählern in Berlin. Das hat erst kürzlich eine Wahlumfrage im Auftrag des RBB ergeben. Bei dem massiven Mangel an Wohnraum ist langer Leerstand doppelt frustrierend. So zum Beispiel am Olympiastadion. Zahlreiche Wohnungen leer, aber seit Jahren darf niemand einziehen. Woran das liegt und was dort genau geplant ist, das hat sich Sebastian Schöbel angeschaut, RBB 24 Landespolitik.
12: Seit 3 Jahrzehnten wohnt Achim Schüler nun schon in der Siedlung Westend. Hier zwischen Olympiastadion und Heerstraße kennt er jedes Haus und weiß deswegen ziemlich genau.
13: Insgesamt sind in der Siedlung ca. 100 Wohnungen leer seit ca. 10 Jahren.
12: Denn eigentlich hätten die einst nach dem Zweiten Weltkrieg für britische Soldaten gebauten Häuser längst weg sein sollen. Der Konzern Deutsche Wohnen, dem die Siedlung gehört, will hier alles abreißen und neue Wohnungen bauen. Bekannt waren bislang Pläne für rund 650. Inzwischen bestätigt der Bezirk Charlottenburg-Wilmersdorf gegenüber dem RBB, dass es bis zu 800 werden könnten. Seit Anfang der Planung im Jahr 2013 verfolgt Schüler das Projekt nun schon.
13: Und die Deutsche Wohnen hat damals höchstwahrscheinlich gehofft, dass wir alle gleich weg sind. Und es sind aber heute noch mehr als die Hälfte der Wohnungen belegt.
12: Und nun stehen 100 Wohnungen in bester Lage seit Jahren leer. Ein klarer Verstoß gegen das Zweckentfremdungsverbot, sagt Wiebke Werner, Geschäftsführerin des Berliner Mietervereins.
14: Deswegen verstehen wir auch nicht, warum der Bezirk hier nicht mehr auf den Investor eingeht und hier die Wiederzuführung der Wohnungen in den Wohnungsmarkt fordert.
12: Das Bezirksamt lässt auf RBB-Nachfrage hingegen ausrichten, man halte den Leerstand wegen der langen Planungsdauer für nachvollziehbar. Denn eigentlich habe die Deutsche Wohnen ja längst abreißen und neu bauen wollen. Zudem sollen die derzeitigen Mieter später in den neuen Häusern Wohnraum erhalten zu den gleichen Konditionen wie heute. Die Deutsche Wohnen teilte dem RBB mit, man könne Anfang 2028 loslegen, sofern bis dahin Baurecht hergestellt wird. Derweil verfallen allerdings die teils schon ziemlich maroden Häuser der Siedlung Westend, klagt Mieter Steffen Unger. Unger und Schüler engagieren sich seit Jahren in einer Bürgerinitiative. Der Deutschen Wohnen werfen sie vor, auf Zeit zu spielen. Beide aber legen sich fest, sie wollen ausharren und scheuen auch den Umzug in eine neu gebaute Wohnung nicht, falls die wirklich kommt. Aber eben nur genau hier in der Siedlung Westend.
13: Machen wir gerne, weil wir hier sehr gern wohnen, mitten in der Stadt und doch im Grün.
5: Sagt dieser Mieter im Beitrag von Sebastian Schöbel. Soweit der Tag in Berlin und Brandenburg mit Norbert Hansen. 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
15: Bitte Vorsicht auf der A10 westlicher Berliner Ring Richtung Dreieckwerder zwischen Dreieckhafenland und Falkensee steht ein defektes Fahrzeug. B96 Berlin-Fürstenberg zwischen Oranienburg Nord und Nassenheide, Behinderungen nach Unfall. B96 Luckau Richtung Marlow auf der Überleitung zur B96A, Behinderungen nach einem Unfall. Und Vorsicht, dort ist Öl auf der Fahrbahn. In weiten Teilen Berlins fließt der Verkehr normal. Auf dem Stadtring A100 Richtung Treptow müssen Sie zwischen Wex und Albuinstraße 10 Minuten mehr Zeit einplanen. Siemensstadt, der Saatwinkler Damm, ist zwischen Jungfernheideweg und Rohrdamm in beiden Richtungen gesperrt. Ein Hinweis vorab für Tiergarten: Wegen der Vorbereitungen zum Christopher Street Day am Samstag wird bereits morgen ab 6 Uhr die Straße des 17. Juni zwischen Großem Stern und Brandenburger Tor gesperrt. Ebenfalls gesperrt werden Jitzar-Grabin und Ebertstraße.
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15: Um 19.30 Uhr mit Jonas Ziegler. Guten Abend. Die Pläne der Deutschen Bahn für ein Alkoholverbot an Bahnhöfen stoßen grundsätzlich auf Zustimmung. Der Fahrgastverband Pro Bahn geht davon aus, dass so Übergriffe auf Reisende und Beschäftigte eingedämmt werden können. Verbandsvertreter Schirmer kritisiert im RBB 24 Inforadio, dass Alkoholgenuss in Zügen erlaubt bleiben soll. Bundesinnenminister Dobrindt sieht noch Fragen, wie das Verbot kontrolliert werden soll. Das Alkoholverbot soll bis Mitte Oktober an allen 5.400 Bahnhöfen gelten. Der mutmaßliche Todesschütze von Stade hat sich offenbar im Gefängnis das Leben genommen. Das hat das niedersächsische Justizministerium in Hannover mitgeteilt. Der 45-Jährige saß in Untersuchungshaft, weil er Ende Juni in einer Mutter-Kind-Einrichtung 6 Menschen erschossen haben soll. Aus Hannover, Angelika Henkel.
16: Der Mann saß seit der Tat in Untersuchungshaft in der Justizvollzugsanstalt Bremervörde. Dort hat man ihn heute Morgen um 6:15 bei einer Kontrolle in seinem Haftraum tot aufgefunden. Nach dem derzeitigen Stand der Erkenntnisse handelt es sich um einen Suizid, teilte das niedersächsische Justizministerium am frühen Nachmittag mit. Hinweise auf ein Fremdverschulden liegen aktuell nicht vor.
15: 19.31 Uhr, RBB 24 Inforadio mit einer Gefahrenmeldung. Vorsicht bitte auf der A10 südlicher Berliner Ring. Zwischen Rangsdorf und Genshagen befinden sich 2 Rehe auf der Fahrbahn. Bitte Vorsicht in beiden Richtungen. Zwischen Rangsdorf und Genshagen auf der A10, Rehe auf der Fahrbahn. Das iranische Militär hat wieder Verbündete der USA in der Golfregion angegriffen. In Kuwait sind durch iranischen Beschuss mehrere Meerwasserentsalzungsanlagen beschädigt worden. Auch Stromanlagen wurden laut Energieministerium getroffen. Bahrain und Jordanien meldeten jeweils, sie hätten Drohnen aus dem Iran abgewehrt. Zwischen den USA und dem Iran gibt es seit 10 Tagen wieder gegenseitige Angriffe. In Deutschland ist die Zahl der erfassten Fälle von sexueller Gewalt gegen Minderjährige in den vergangenen 5 Jahren deutlich gestiegen. Laut offizieller Statistik wurden 2025 über 17.000 Fälle registriert und damit 1.600 mehr als noch 2021. Hauptstadtkorrespondent Markus Sambale.
17: Die Bundesbeauftragte gegen Missbrauch, Kerstin Klaus, weist außerdem darauf hin, dass bei den 14- bis 17-Jährigen, vor allem Mädchen, fast ein Drittel Opfer von Cybergrooming wird. Dabei geben sich Erwachsene in Online-Chats als gleichaltrig aus, um intime Bilder auszutauschen oder sexuelle Kontakte anzubahnen.
15: In Frankfurt-Oder musste die Stadtverwaltung am Vormittag das Rathaus verlassen. Grund war eine Droh-E-Mail, die in der Verwaltung eingegangen ist. Die Polizei hat das Gebäude durchsucht, danach konnte es wieder freigegeben werden. Ein Verfahren wurde eingeleitet, um die Hintergründe aufzuklären. Der deutsche Radprofi Florian Lipowitz ist beim heutigen Zeitfahren der Tour de France gestürzt. Die Verletzung ist so schwer, dass er die Rundfahrt abbrechen muss. ARD-Sportreporter Holger Gerska.
18: 4 Kilometer vor dem Ziel ereignete sich das sportliche Drama des Vorjahrsdritten der Tour de France. Florian Lipowitz rutschte in einer Rechtskurve weg, prallte mit der Schulter gegen eine Bordsteinkante, blieb lange auf der Straße liegen und konnte erst Minuten später aufstehen. An ein Weiterfahren war nicht zu denken. Unter Schmerzen wurde er in einen Krankenwagen gebracht. Für Florian Lipowitz war um 17.37 Uhr die Tour de France vorbei.
15: Das Wetter abends mal Sonne, mal Wolken und im Südwesten ein paar Schauer. Zurzeit in Berlin-Dahlem 22 und in Nauen 23 Grad. Es weht mäßiger Wind aus Nordwest bis Nord. Nachts bewölkt bei 13 bis 8 Grad.

0: Cooper Methodist Church. Ein heller Backsteinbau, buntes Glas in den Fenstern, sehr würdevoll. Drinnen Holzbank an Holzbank. An der Decke sorgen Ventilatoren für ein wenig frische Brise. Und hinten thront eine Orgel über dem Kirchenschiff. Ein schönes Instrument, verziert, mächtig, ein Stück Kulturerbe, könnte man sagen. So eine Orgel erzählt Geschichten. Von Gottesdiensten, Hochzeiten, Beerdigungen. Aber diese hat noch eine ganz andere Story auf Lager. Sie erzählt davon, wie eine Hand die andere wäscht. Wie Politik im Fußball funktioniert. Und die Geschichte der Orgel gibt Hinweise darauf, wie Deutschland die WM 2006 ins eigene Land geholt hat. Genau darum soll's hier gehen. Am 6. Juli 2000 betritt Franz Beckenbauer die Bühne der Messehalle 4 in Zürich. Er lächelt. Beinahe ungläubig schüttelt er FIFA-Präsident Sepp Blatter die Hand. Franz Beckenbauer hat es geschafft. Er hat seinem Land gerade die Fußball-Weltmeisterschaft 2006 geschenkt. Der Kaiser war mal wieder erfolgreich. Er hat eine eigentlich aussichtslose Partie gewonnen.
1: Dass wir letztlich der Gewinner sind, das haben wir selbst erhofft, aber das konnte man nicht erwarten. Wir wussten, es wird sehr, sehr knapp, aber man braucht auch im Leben ein bisschen Glück, um eine solche Entscheidung dann als Sieger zu bekommen.
0: Ein bisschen Glück. Ob es das wirklich war? Daran werden schon bald viele Menschen lautstark zweifeln. Aber jetzt, im Juli 2000, wird der Kaiser erstmal gefeiert. Hinter ihm liegt eine abenteuerliche Reise. Ein Kampf um diesen Zuschlag für die WM 2006. Und vor ihm, vor uns allen, liegt der vielleicht schönste Fußballsommer, den dieses Land je erlebt hat.
2: Ich erkläre die FIFA-Fußball-Weltmeisterschaft 2006 in Deutschland für eröffnet.
3: Deutschland! Deutschland! Einfach geile Stimmung hier!
4: Jetzt geht's los!
5: Man kann es nicht beschreiben, man muss es einfach fühlen.
0: Aber 2015, 9 Jahre nach dem Sommermärchen, wird das alles für den größten Skandal sorgen, den der deutsche Fußball je gesehen hat. Ich bin Esther Sedlacek und das hier ist Das Geld zu Gast bei Freunden. Die wirklich wahre Geschichte, wie Deutschland WM-Gastgeber 2006 wurde. Das hier ist Folge 1, 10, 15 Zeilen oder die Träumer in der Otto-Fleck-Schneise. Alles beginnt im Jahr 1992. Okay, Moment mal. Diese Musik passt nicht richtig zu dem Ort, an dem unsere Geschichte beginnt. Die Otto-Fleck-Schneise ist eine unscheinbare, schmale Straße am Waldrand im Süden von Frankfurt. Nicht gerade die Location, an der man die Schaltzentrale des deutschen Fußballs vermuten würde. In dem schmucklosen Gebäude mit der Nummer 6 sitzt damals aber der altehrwürdige Deutsche Fußballbund, kurz DFB.
6: Damals war die WM 98 nach Frankreich vergeben worden. Und in dieser Zeit gab es immer den Rhythmus, dass die Weltmeisterschaften zwischen Europa und einem anderen Kontinent, in der Regel Südamerika, Brasilien, Argentinien und so weiter, wechselte.
0: Das hier ist Wolfgang Niersbach. Der wird später DFB-Präsident. Dass er das nur 3 Jahre bleiben wird, ist Teil dieser irgendwie märchenhaften Geschichte. Niersbach ist zu Beginn seiner Karriere Sportjournalist. Ende der 80er Jahre wechselt er die Seiten und wird Pressechef beim DFB.
6: Als Pressechef war es ja mein Job, die ganzen Presseaktivitäten zu steuern.
0: 1992 ist Niersbach 41 Jahre alt.
6: Und Horst R. Schmidt, Generalsekretär des DFB damals, und ich, wir haben dann die Idee gehabt, also wenn Frankreich 98 dran ist, dann kommt 2002 irgendein anderer Kontinent und 2006 ist Europa wieder. Das wäre doch was für uns.
0: Aber hallo. 1974, also 18 Jahre zuvor, war die letzte WM hierzulande. Nun trifft also an einem regnerischen grauen Herbsttag 1992 die kleine Runde um

0: Miesbach, Generalsekretär Schmidt und DFB-Präsident Braun eine Entscheidung, die unser Land verändern wird.
1: Und ich habe eine Pressemitteilung gemacht über 10, 15 Zeilen. DFB bewirbt sich um die WM 2026.
0: Noch ist das Team für die WM-Bewerbung ziemlich klein. Nur eine Handvoll Leute arbeitet an dem tollkühnen Plan. Erstmal müssen sie nun ihr eigenes Land und dann später auch den Rest der Welt davon überzeugen, dass Deutschland der ideale Austragungsort für dieses sportliche Mega-Ereignis ist.
1: Entscheidend ist, dass die FIFA eine Ausschreibung macht unter ihren 205 angeschlossenen Verbänden. Und da kann sich im Prinzip jeder bewerben.
0: Okay, nochmal zum Mitschreiben. Veranstalter der Weltmeisterschaft ist die FIFA, der Weltfußballverband. Die FIFA hat über 200 Mitgliedsverbände und damit mehr als die UN. An ihrer Spitze steht der Präsident. Es ist der mächtigste Posten im globalen Fußball. Hauptsächlich organisiert die FIFA Fußballturniere. Vor allem eines, die Weltmeisterschaft. Und deswegen entscheidet auch ein Komitee der FIFA, wo alle 4 Jahre die WM stattfindet. Ronald Reng ist Autor und Journalist. Reng hat zahlreiche Sportbücher geschrieben. Aktuell auch eins über den WM-Sommer 2006.
2: Also für den deutschen Fußball war es tatsächlich großes Wort existenziell, dass sie für die Weiterentwicklung, dass sie neue Stadien kriegen.
0: Neue Stadien, wirtschaftlicher Aufschwung. Vielleicht sogar am Ende noch ein WM-Sieg der deutschen Mannschaft. Klingt fast zu schön, um wahr zu sein. Aber am Anfang sieht es für das DFB-Team um Wolfgang Miersbach tatsächlich ziemlich gut aus. Sie haben jetzt offiziell das Deutsche Bewerbungskomitee gegründet und sind für ihre sehr ordentliche Bewerbungsmappe vom FIFA-Präsidenten João Avalanche gelobt worden. Außerdem gewinnen sie direkt wichtige Unterstützer.
1: Bei einer Sitzung am Rande der Europameisterschaft 1996 in England hat der DFB-Präsident Egidius Braun bei der UEFA gesagt, Deutschland bewirbt sich um die WM 2006. Unser Wunsch ist es, dass Europa sich dahinter stellt und es keinen Gegenkandidaten aus Europa gibt.
0: In der Runde der europäischen Fußballverbände kommt die Idee von Deutschland gut an. 1990 war die WM in Italien. 1998 wird sie in Frankreich sein. Warum dann nicht 2006 in Deutschland? Mit den Engländern gibt es sogar ein Gentleman's Agreement, also einen Handschlag, der die Sache fix macht. Der Präsident des Europäischen Fußballverbandes, also der UEFA, Lennart Johansson, verspricht Miersbach und dem DFB, er wird die deutsche WM-Bewerbung unterstützen und helfen, wo er kann.
1: Wir dachten ja, das wäre mehr oder weniger ein leichter, selbstverständlicher Weg.
0: Aber leicht wird in den kommenden 3 Jahren nichts. Denn je näher die offizielle Einreichfrist für die WM-Bewerbung rückt, desto mehr Mitbewerber tauchen auf.
1: Da hieß es dann, Brasilien bewirbt sich, ja, vor allen Dingen Südafrika bewirbt sich, Marokko bewirbt sich. Und das war eine Phase, das war ungefähr 1997, wo wir dachten, wir müssen mehr machen.
0: Und von ihrem problematischsten Widersacher weiß die deutsche Bewerbungstruppe zu dem Zeitpunkt noch gar nichts. Schon die bisherigen Mitbewerber sorgen in der DFB-Zentrale für Sorgenfalten. Es droht ein internationaler Wettstreit um den Zuschlag. Wolfgang Miersbach ahnt, mit deutschen Tugenden allein werden sie den Wettkampf um die WM 2006 eher nicht gewinnen. Sie brauchen Unterstützung, ein Gesicht, jemanden mit Ausstrahlung, mit Charisma, eine Lichtgestalt.
3: Wir Bayern haben ja dieses Sprichwort, und ist der Hang auch noch so steil, ein bisschen was geht alleweil.
0: Franz Beckenbauer will es in diesem Sommer 1996 mal etwas ruhiger angehen lassen. Gerade musste er schon wieder als Trainer bei seinem FC Bayern einspringen. Ergebnis: viel Theater und ein UEFA-Pokal. Jetzt ist es Zeit, einfach mal nur Vereinspräsident, Bildkolumnist, TV-Experte und Werbeikone zu sein.
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5: Hallo?
6: Ja, ist denn heute schon Weihnachten?
0: Aber jetzt kommt da dieser Anruf von Wolfgang Niersbach, ob er nicht vielleicht als eine Art Botschafter mithelfen wolle, die WM nach Deutschland zu holen. Und irgendwie kribbelt es. GOAT, also Greatest of All Time, würde man ihn heute vielleicht nennen. Damals auf jeden Fall genau der Mann, den das deutsche Bewerbungskomitee jetzt braucht. Auch andere deutsche Fußballpersönlichkeiten unterstützen die Bewerbung bereits als Botschafter. Rudi Völler, Jürgen Klinsmann, Günter Netzer, alles gestandene Fußballweltmeister. Aber um eine Chance gegen Südafrika und Brasilien zu haben, braucht's halt den GOAT. Den Franz. Der wäre ein Glücksfall für das Team um Wolfgang Niersbach. Jo mei, da braucht niemand dreimal raten. Franz Beckenbauer wird, genau, offiziell Botschafter des deutschen WM-Bewerbungskomitees. Noch weiß der 51-jährige Kaiser allerdings nicht, welchen enormen Einfluss diese Entscheidung auf sein Leben haben wird. Im Guten wie im Schlechten. Wolfgang Niersbach und das deutsche Bewerbungskomitee können sich nicht lange über Beckenbauers Zusage freuen. Die Euphorie endet ziemlich genau am 31. Januar 1997.
1: Die erste Broschüre, die ich als Pressechef gemacht habe, die trug den Titel »See you in the heart of Europe«. Also der Gedanke, aus der deutschen Bewerbung eine europäische zu machen. Auch mit dem zusätzlichen Gedanken, dass in Europa kein Konkurrent mehr auftaucht. Es gab einen Stichtag, da konnte man sich bewerben.
0: An diesem 31. Januar muss jedes Land, das sich um die Weltmeisterschaft 2006 bewirbt, seine offizielle Interessenbekundung, die sogenannte Bid Registration, bei der FIFA einreichen. Und da gibt's für die Deutschen eine Überraschung.
1: Die Engländer haben sich zum Stichtag, den die FIFA vorgegeben hat, haben die sich dann auch beworben.
0: Mit dieser Konkurrenz sind die deutschen Chancen noch weiter gesunken. Warum tun die Engländer das? Der Journalist Ronald Reng lebt zu dieser Zeit auf der Insel und schreibt von dort über Fußball.
2: Die Engländer haben dann auch so eine richtig professionelle Kampagne aufgezogen, haben auch ein hochprofessionelles Team zusammengestellt. Die hatten alle schon die EM-Kampagne 1996 geleitet, auch in der Öffentlichkeit Arbeit.
0: England hat also schillernde PR-Profis aus Kultur und Politik und fancy Events. Und die Deutschen?
2: Also sie waren in dem Sinne das Gegenteil der englischen Kampagne.
0: Eines ist Niersbach und Beckenbauer klar. Wenn England die WM 2006 bekommt, wird es etliche Jahre, vielleicht sogar Jahrzehnte dauern, bis wieder ein europäisches Land wie Deutschland die Chance auf eine WM hat. Diese Bewerbung für 2006 ist von nun an ein Alles oder Nichts.
1: Wir hatten zu den Engländern immer ein super Verhältnis, aber das war schon angespannt. Weil aus unserer Sicht war es nicht korrekt.
0: Wolfgang Niersbach ist not amused. Und der Kaiser schon gar nicht. Gerade erst hat er sich auf diesen Job eingelassen und schon stehen die Chancen so schlecht wie nie zuvor. Und die Engländer haben neben PR-Profis noch etwas, was die Deutschen nicht haben. Geld. 10 Millionen Pfund, damals knapp 30 Millionen Mark. Und das wird sich schon bald bemerkbar machen. Es ist der 29. Mai 1997. Der DFB hat für den Vormittag fast 700 Pressevertreter zur offiziellen Präsentation der deutschen WM-Bewerbung geladen. Und zwar ins Prinzregententheater. Das ist groß, repräsentativ und altehrwürdig. Man könnte fast sagen, kaiserlich.
1: Ich war für diese ganze Veranstaltung mit Anmietung, Theater und Catering und Security und war ich verantwortlich. Also ein bisschen Nervosität war da auch schon dabei.
0: Wolfgang Niersbachs Nervosität ist absolut nachvollziehbar. Denn anders als die der Engländer muss die deutsche Bewerbung ohne Zuschüsse vom Staat auskommen. Steuergelder für eine vielleicht aussichtslose WM-Bewerbung? Das kommt ein Jahr vor der Bundestagswahl 1998 gar nicht gut. Der Bayerische Rundfunk überträgt die knapp einstündige Veranstaltung live. Durch die Sendung führen Sportmoderator Waldemar Hartmann und, na, Franz Beckenbauer. Die Veranstaltung ist, tja, wie würde man das beschreiben?
1: Also war ein Mix von Interviews und Filmen.
0: Auch sonst wird alles aufgefahren, was Deutschland so zu bieten hat.
5: Attraktive Fußballarenen für Fußballgenuss auf höchstem internationalen Standard. Und abseits vom Fußball bietet sich dem Besucher allemal ein Erlebnis. Willkommen im Herzen Europas.
0: Grandios. Das Einzige, was nicht grandios ist, der Applaus. Der hält sich nämlich in Grenzen. Und dann spricht Moderator Hartmann dieses eine Thema an, das Franz Beckenbauer ziemlich in Rage bringt.
6: Die Frage heißt, steht denn auch ganz Europa mit dem Herzen hinter dieser deutschen Bewerbung?
7: Ganz Europa, jetzt muss ich ein bisschen vorsichtig sein. Die Engländer haben uns ein bisschen in den Stich gelassen, sie sind uns in den Rücken gefallen. Denn eigentlich haben wir von den Engländern erwartet, dass sie uns unterstützen. Der DFB hat, glaube ich, auch großen Einfluss ausgeübt an die UEFA, dass die Europameisterschaft nach England geht. Und der Dank dafür ist, dass sie sich jetzt als Konkurrenz erweisen. Das hat also mit einem englischen Fairplay nichts zu tun. Und ich hoffe, Sie sind irgendwann einsichtig in den nächsten Wochen und Monaten. Wir brauchen keine zwei Bewerbungen, wir brauchen nur eine Bewerbung. Ich hoffe, dass sich die Engländer darauf besinnen, auf ihr Wort, das sie einmal gegeben haben.
0: Puh, nicht gerade die feine englische Art. Vielleicht merkt Franz Beckenbauer in genau diesem Moment selbst, dass das vor den Augen der internationalen Presse diplomatisch, sagen wir mal, suboptimal war. Und deshalb schiebt er hastig noch hinterher.
7: Ich habe persönlich große Beziehungen zu den Engländern. Deswegen hat mich das an und für sich am meisten enttäuscht, dass man eigentlich von einer Absprache nichts mehr wissen wollte.
0: Dass der Kaiser die Kontenance verliert, kommt nicht so gut an. Der Berliner Kurier schreibt an diesem Tag, Kaiser beschimpft die Engländer.
1: Auch da sind wir kritisiert worden. Das wäre zu deutschlastig gewesen, das Programm. Wie könnt ihr da, das schreckt andere ja eher ab.
0: Der erste große öffentliche Auftritt des Bewerbungskomitees? Er ist nicht der erhoffte Befreiungsschlag. Noch nicht mal die Aura vom Kaiser Franz kann da noch helfen. Stand jetzt eine misslungene Präsentation und ein Konkurrent auf dem eigenen Kontinent, der obviously ein paar Millionen für seine Bewerbung zur Verfügung hat. Und genau das lassen sie ihre deutschen Konkurrenten immer wieder spüren. Zum Beispiel Anfang Januar 1998 in Singapur. Dort findet damals die allererste Expo Football statt. Hier laufen keine Spieler auf, sondern Funktionäre. Denn es ist kein Turnier. Die Fußball-Weltausstellung ist eine Art Marktplatz.
1: Wir hatten einen Termin in Singapur, da war eine Messe. Und da wir ja auch wirklich bescheiden das alles angefangen haben, hatte ich die Adidas-Leute gebeten, habt ihr nicht so einen Messestand, den ihr uns überlassen könnt.
0: Wolfgang Niersbach wird im Vorfeld fündig bei Adidas. Die überlassen dem deutschen Bewerbungskomitee den Bausatz für einen Messestand.
1: Und da kommen wir dahin, die Engländer, die waren viermal so groß mit, ich weiß nicht, 10 Hostessen. Da stand ein original englisches Taxi, auch Bobby Charlton als Kopf der Bewerbung, als Botschafter. Also da bin ich ganz erschrocken. Und die FIFA-Leute, die liefen dann über den Messestand. Und ich war da mit meinem Adidas-Gerüst, hätte ich fast gesagt, ja.
0: Die Deutschen haben einen geliehenen Stand. Die Engländer haben mal eben ein Taxi eingeflogen. 1:0 für England. Wenn das so weitergeht, zieht England klar an Deutschland vorbei. Doch ausgerechnet jetzt, als es wirklich düster aussieht, scheint das Schicksal den Deutschen endlich in die Karten zu spielen. Ihr erinnert euch ja noch an Lennart Johansson, oder? Den hat Wolfgang Niersbach vorhin schon erwähnt. Johansson ist der Präsident der UEFA und hat sich schon früh hinter die deutsche Bewerbung gestellt. Lennart Johansson ist ein Mann, auf dessen Wort Verlass ist. Ein integrer Sportfunktionär und damit sowas wie eine Rarität. UEFA-Chef ist der Schwede ja schon. Und im Sommer 1998 will er sich jetzt auch als FIFA-Präsident bewerben. Wenn Lennart Johansson, bekennender Unterstützer der deutschen Bewerbung, FIFA-Chef würde, dann hat Deutschland sehr gute Chancen, die WM zu bekommen, stellt Franz Beckenbauer fest. Aber die Betonung liegt auf, wenn Johansson gewinnt. Denn nur 3 Monate vor der Wahl meldet noch jemand seine Kandidatur für diesen Posten an. Josef Sepp Blatter. Lennart Johansson scheint Sepp Blatter überlegen. Gut für Deutschlands WM-Bewerbung. Am 8. Juni 1998 kommt es im Kongresszentrum von Paris zum großen Aufeinandertreffen der beiden. Jetzt tritt Sepp Blatter ans Rednerpult.
8: Wir hatten beide 12 oder 15 Minuten Zeit zu reden. Und der hat das natürlich, wow,
0: Das ist natürlich nicht Sepp Blatter am Rednerpult, sondern bei einem Gespräch im Frühjahr 2025. Unser Team hat ihn damals im Zuge der Recherchen in Zürich getroffen. Weil das Ganze nur mit einem Handy aufgezeichnet wurde, ist die Tonqualität nicht ganz so gut.
8: Dann bin ich gekommen und dann habe ich gesagt, ja, meine Damen und Herren, liebe Freunde, ich muss mich nicht vorstellen. Ihr kennt mich ja. Ich war jetzt so viele Jahre Generalsekretär, vorher technischer Direktor, Entwicklungshelfer der FIFA. Also Sie kennen mich. Aber ich kann Ihnen eines sagen. Falls Sie mich Spitze bringen, ich werde den Weltcup nach Afrika bringen.
0: Richtig. Sepp Blatter verspricht kurz vor der Wahl zum FIFA-Präsidenten Afrika die WM 2006, wenn er gewählt wird. Wir erinnern uns, bis dato hat noch nie eine Fußball-Weltmeisterschaft auf dem afrikanischen Kontinent stattgefunden. Sepp Blatter weiß, mit diesem Versprechen sichert er sich die Stimmen aller afrikanischen Delegierten. Sollte Blatter die Wahl jetzt wieder erwarten gewinnen, dürften die Engländer das geringste Problem für die deutsche Bewerbung sein. Franz Beckenbauer und Wolfgang Niersbach trauen ihren Ohren nicht. Mit dem Ausgang dieser Präsidentenwahl kann sich auch das Schicksal der deutschen WM-Bewerbung entscheiden. Ein Land nach dem anderen wird zu den Wahlkabinen gerufen. Nach einer gefühlt endlos langen Zeit verkündet Michel Senrufinen von der FIFA das Ergebnis.
1: Blatter hat gewonnen mit den 35 Stimmen der Afrikaner. Die erste WM in Afrika. Die erste WM in Afrika und es war ihnen durch den Präsidenten annonciert worden.
0: 6 Jahre, nachdem Wolfgang Niersbach die 10, 15 Zeilen in seine Schreibmaschine getippt hatte, scheint der Traum von einer WM 2006 in Deutschland geplatzt zu sein. In der Otto-Fleck-Schneise in Frankfurt ist die Stimmung auf dem Tiefpunkt. Aber Blatter hin oder her, der FIFA-Präsident allein entscheidet nicht über die WM-Vergabe. Diese Entscheidung liegt bei den mächtigsten Männern der Fußballwelt, den 24 Mitgliedern des FIFA-Exekutivkomitees. Und wenn jetzt überhaupt noch einer diese Mehrheit beschaffen kann, dann Franz Beckenbauer. Und zwar nicht mehr nur als Botschafter, sondern von nun an als Chef des deutschen Bewerbungskomitees. Er hat nur noch 2 Jahre Zeit. Die Gegner sind ihm überlegen. Deutschland liegt quasi 2:0 hinten in der 68. Minute. Aber dieses Spiel gibt der Kaiser noch nicht verloren. Noch träumt er vom Hattrick. Weltmeister als Spieler, Weltmeister als Trainer und Macher der Weltmeisterschaft 2006. Beckenbauer ist klar, wenn er die Mehrheit der 24 Stimmen gewinnen will, braucht er Geld. Und einen Spielmacher, der keine Angst vor dem Gegner hat. 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
14: Bitte Vorsicht auf der A10, dem südlichen Berliner Ring. Zwischen Rangsdorf und Genshagen befinden sich Rehe. Auf der Fahrbahn bitte Vorsicht in beiden Richtungen. A115 Richtung Dreieck Nutetal zwischen Kleinmachnow und Potsdam-Babelsberg. Sperrung der linken und der mittleren Spur bis morgen früh. B96 Luckau Richtung Marlow auf der Überleitung zur B96A. Behinderungen nach einem Unfall. Vorsicht, dort ist Öl ausgelaufen. Stadtverkehr Berlin, Siemensstadt, der Saatwinkler Damm ist zwischen Jungfernheideweg und Rohrdamm in beiden Richtungen bis Ende des Monats gesperrt. Moabit-Putlitz-Brücke ist in beiden Richtungen wegen eines Kraneinsatzes bis Anfang August gesperrt. Ein Hinweis für Tiergarten: Wegen der Vorbereitungen zum Christopher Street Day am Samstag wird bereits morgen ab 6 Uhr die Straße des 17. Juni zwischen Großem Stern und Brandenburger Tor gesperrt.
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16: Guten Abend, ich begrüße Sie zur Tagesschau. Nach dem Rücktritt von Unionsfraktionschef Spahn wird darüber diskutiert, ob Leihmutterschaften in Deutschland erlaubt werden sollten. Denn viele Paare mit unerfülltem Kinderwunsch weichen ins Ausland aus, wenn sie sich das leisten können. Dort ist aber die rechtliche Situation der Leihmutter nicht immer gesichert. In Deutschland wird die Elternschaft dann nur unter bestimmten Voraussetzungen anerkannt. Über all das fordern Ethiker nun eine offene Debatte.
17: Leihmutterschaft in Deutschland ist verboten. Nicht strafbar hingegen ist es, eine Leihmutter im Ausland zu beauftragen. 2014 entschied der Bundesgerichtshof, dass Wunscheltern in Deutschland als rechtliche Eltern anerkannt werden können. Dafür müssen jedoch bestimmte Voraussetzungen erfüllt sein, etwa die Verwendung eigener Ei- oder Samenzellen des Paares.
18: Dazu zählt unter anderem die mindestens von einem Wunschelternteil stammende genetische Verbindung zum Kind. Dazu zählt aber auch die Freiwilligkeit der Leihmutter.
17: Ein zentraler Kritikpunkt an der kommerziellen Leihmutterschaft bleibt allerdings, dass Frauen sich oft aus wirtschaftlicher Not dafür entscheiden. So Sigrid Graumann, Rektorin der Evangelischen Hochschule Bochum.
19: Für die kommerzielle Leihmutterschaft braucht es ein Wohlstandsgefälle zwischen privilegierten, wohlhabenden Menschen und prekär lebenden armen Frauen, die dazu genötigt sind, diese Dienstleistung gegen Geld anzubieten.
17: Auf der anderen Seite, so Verfassungsrechtlerin Frauke Brosius-Gersdorf, dürfe der Gesetzgeber Frauen nicht verbieten, ihren Körper für die Leihmutterschaft anzubieten, wenn sie sich aktiv dafür entscheiden.
20: Im Mittelpunkt unseres Grundgesetzes steht die Autonomie, die Freiheit des Menschen. Und wenn Frauen in Kenntnis aller Risiken und Belastungen, die mit einer Leihmutterschaft auf sie zukommt, sich für einen solchen Schritt entscheiden, dann darf der Staat ihnen das meines Erachtens nicht untersagen.
17: Eine überfällige Diskussion zu Reproduktionsrechten, so der Vorsitzende des Ethikrats.
21: Wir haben jetzt eigentlich ein Gesetzeslage auf der einen Seite und so eine etwas halbrechtlich abgesegnete Praxis auf der anderen Seite. Das müsste alles mal geklärt werden.
17: Doch ob es zu einer Gesetzesänderung kommt, ist derzeit nicht abzusehen.
16: Es sind erschreckende Zahlen in einem Bericht des Bundeskriminalamts. Mehr als 20.000 Kinder und Jugendliche sind im vergangenen Jahr Opfer von sexuellem Missbrauch geworden. Ein Anstieg um fast 4% gegenüber 2024. Das BKA vermutet zudem eine hohe Dunkelziffer. Immer mehr Straftaten werden online begangen.
22: Hier beim Berliner Verein Wildwasser helfen sie Mädchen und jungen Frauen, die sexuellen Missbrauch erlebt haben. Die Beraterinnen möchten ihre eigenen Namen zur Sicherheit nicht nennen. Sie berichten von steigender sexualisierter Gewalt, zunehmend auch online. Mal ein Deepfake, häufig echte Aufnahmen.
23: Wir haben viel eher zu tun mit Videos, die kursieren, zum Beispiel an Schulen oder in Klassenchats oder mit Fotos. Auch mit Erpressung, die darüber erfolgt und großen Ängsten, die auch damit verbunden sind. Und einfach auch dieser Unkontrollierbarkeit, die das Internet so mit sich bringt.
22: Dramatisch nennt der Innenminister den Anstieg der Online-Delikte. Herausstechen die Fälle von Herstellung, Verbreitung und Besitz jugendpornografischer Inhalte. Waren es 2021 noch 5.105 Taten, stiegen sie 2025 auf mehr als 11.500.
24: Das ist für uns eine Herausforderung, die nach unserer Einschätzung in der kommenden Zeit noch stärker wird, weil eben künstliche Intelligenz es noch viel einfacher macht, eben pornografische Inhalte, jugendpornografische Inhalte zu erstellen.
22: Mit KI lassen sich leicht sexualisierte Bilder erstellen. Außerdem verschleiern Täter mit Hilfe der KI ihre Identität und bahnen Online-Kontakte an.
2: Und das eigentliche Ziel sind dann eben diese sexuellen Handlungen, zunächst per Chat, im Video oder eben bei physischen Treffen.
22: Um Täter online besser aufzuspüren, sei die Speicherpflicht für IP-Adressen wichtig, betont der Innenminister erneut und hofft, dass der Bundestag im Herbst zustimmt. Die Beraterinnen fordern mehr Gefahrenaufklärung und Hilfe für minderjährige Opfer. Ganz wichtig für sie, eine klare Haltung der gesamten Gesellschaft gegen sexualisierte Gewalt.
16: Seit in den USA wieder Präsident Trump regiert, ist vielen in Europa bewusst geworden, wie abhängig wir von amerikanischen Konzernen sind. Social Media, Cloud-Anwendungen, künstliche Intelligenz, für kaum etwas gibt es eigene europäische Lösungen. Das will die Schwarzgruppe ändern, die Muttergesellschaft der Handelsketten Lidl und Kaufland. Sie bietet anderen Unternehmen Datenverarbeitung als Service an. In der Nähe ihrer Zentrale bei Heilbronn eröffnete sie heute einen IT-Campus.
3: Ein Firmencampus fast wie im Silicon Valley. Mit guter Kantine und Fitnessstudio. Die Digitalsparte der Schwarzgruppe will Programmierer damit ins kleine Bad Friedrichshall locken und halten. Bis zu 5.500 Mitarbeiter sollen hier künstliche Intelligenz und Cloud-Dienste unter anderem für den Mittelstand weiterentwickeln.
4: Dieser Campus hier ist ein Magnet, heute schon, und wird es perspektivisch noch viel mehr. Wir ziehen hier beides zusammen an, ein Ökosystem, aber auch digitale Top-Talente, die zu uns kommen.
3: Schwarz Digits will vom Prozessor bis zum fertigen Programm alles in einer Hand behalten, baut dafür im brandenburgischen Lübbenau für 11 Milliarden Euro gerade auch ein eigenes Rechenzentrum und hofft, trotz hoher Stromkosten in Deutschland durch ein intelligentes Gesamtkonzept mithalten zu können. Rechenleistung gilt als Schlüssel im KI-Rennen. Auch hier sind die USA europaweit enteilt. Gleichzeitig will Europa unabhängiger werden von den US-Tech-Giganten. Zumindest dieses Ziel könne noch erreicht werden, sagen Experten, wenn Wirtschaft und Politik zusammenarbeiten.
5: Das bedeutet, die Politik sollte vernünftige Rahmenbedingungen schaffen, damit gemeinsam gegebenenfalls auch Anfangsinvestitionen tätigen, die dann aber mit Geldern aus der freien Wirtschaft gehebelt werden müssen.
3: Mit Schwarz in Bad Friedrichshall und Lübbenau geht nun ein Unternehmen aus der freien Wirtschaft in Vorleistung mit insgesamt schätzungsweise 14 Milliarden Euro. Die Investitionssumme ist auch eine Wette darauf, dass Europa im KI-Rennen noch aufholen kann.
16: Der Nahostkonflikt weitet sich aus mit Folgen für den Ölexport. Die vom Iran unterstützten Houthi-Milizen im Jemen verkündeten eine Seeblockade gegen Saudi-Arabien. Sie warnten Reedereien davor, über das Rote Meer Häfen im Nachbarland anzulaufen. 6 Schiffe seien bereits zur Umkehr gezwungen worden. Infolge des Konflikts zwischen Iran und den USA ist bereits die Straße von Hormuz für Öl- und Gastanker praktisch nicht befahrbar. Die gegenseitigen Angriffe beider Länder gehen weiter, ohne dass es Anzeichen für eine diplomatische Lösung gibt. Lange Zeit war es schwierig, direkt aus Iran zu berichten. Seit gestern ist unser Kollege Benjamin Weber in Teheran und zu ihm schalten wir jetzt. Wie ist die Atmosphäre in der Stadt in Zeiten des Krieges?
6: Also vordergründig herrscht Alltag in Teheran, wenn auch sehr angespannt. Gerade jetzt in den Abendstunden, muss man sagen, spürt man bei den Menschen schon, dass sie Angst haben und sich fragen, wo werden die USA heute Nacht wieder angreifen. Dieser Krieg hat Teheran, die Hauptstadt, noch nicht erreicht. Wir haben heute mit vielen Leuten gesprochen, die genau das fürchten. Und das ist natürlich eine große Unsicherheit, die Menschen hier auch sehr belastet. Gleichzeitig muss man auch sagen, in den Abendstunden sieht man auch sehr viele Anhänger der Islamischen Republik, die an vielen Plätzen hier feiern und demonstrieren und quasi durchhalten im Krieg propagieren.
16: Im Konflikt mit den USA ist gerade kein Ende erkennbar. Wie könnte er aus Sicht Irans beigelegt werden?
6: Also die iranische Perspektive oder Strategie ist meiner Ansicht nach, dass man versucht, mit militärischen Gegenschlägen den Preis für die USA so hoch zu treiben, dass die USA sich dazu gezwungen sehen, zurück an den Verhandlungstisch zu kommen. Das scheint ihnen zumindest zwischendurch auch ganz gut zu gelingen, den Iranern. Wir haben ja in Jordanien gesehen, da sind ja US-Soldaten gestorben in den letzten Tagen. Aber natürlich birgt das auch das Risiko einer erneuten Eskalation dieses großen Konflikts. Jetzt gibt es immer mal wieder auch Signale der Diplomatie, 10 Tage, Waffenstillstand liegt ja da auf dem Tisch und der iranische Innenminister ist in Pakistan beim Vermittlerstaat, aber das ist zum jetzigen Zeitpunkt offen, ob da was bei rauskommt.
16: Informationen von Benjamin Weber, vielen Dank. Die Folgen der verfahrenen Lage am Golf bleiben auch in Deutschland spürbar. Die Spritpreise sind wieder kräftig gestiegen. Gerade jetzt zur Ferienzeit sorgt das für reichlich Zähneknirschen an den Tankstellen. Denn Entlastung ist nicht in Sicht. Der staatliche Tankrabatt ist vor 3 Wochen ausgelaufen und neue Hilfen aus Berlin sind nicht geplant. Trübe Aussichten also für Autofahrer.
1: Es ist ein bitterer Moment. Julia Vetter muss tanken. Trotz hoher Spritpreise von mehr als 2 Euro den Liter an dieser Stuttgarter Tankstelle. Jede Tankfüllung für die vierfache Mutter eine enorme finanzielle Belastung.
7: Mir bleibt nichts anderes übrig. Was soll ich machen? Arzttermine, wir fahren bald in die Kur, ich muss tanken.
1: Genauso geht es auch Kasim Kayum an der Zapfsäule nebendran. Für den Familienvater sind die hohen Preise jetzt kurz vor den Sommerferien besonders ärgerlich.
8: Man fährt weniger Auto, wir fahren mehr Fahrrad, wir fahren mehr Bahn. Aber das Auto braucht man dann halt schon auch.
1: Weit wegfahren in den Sommerurlaub für den 37-Jährigen und seine Familie in diesem Jahr auch wegen der hohen Spritpreise nicht drin. Es sind Sorgen, die Tankstellenbetreiber Julian Jaspers derzeit häufig hört, vor allem seit dem Ende der Spritpreisbremse. Diese hat die Preise für Diesel und Benzin zwischen Mai und Juni gesenkt. Danach sind die Preise wieder gestiegen auf ein ähnliches Niveau wie zuvor und deutlich höher als in anderen europäischen Ländern. Neue Erleichterungen sind laut Bundesregierung derzeit nicht geplant. Der ADAC sieht auch das Kartellamt in der Pflicht.
9: Aktuell sehen wir das Preisniveau als zu hoch, was das Thema Rohöl und was die weltpolitische Lage angeht. Wie die Mineralölkonzerne ihre Preisgestaltung machen, entzieht sich unserer Kenntnis und müsste aus unserer Sicht definitiv überprüft werden.
1: Wenn Tanken zum Luxus wird, muss woanders gespart werden. So ist es auch bei Julia Vetter. Sie ist fertig mit Tanken, immerhin noch vor 12 Uhr. Denn dann wird der Sprit auch heute wieder deutlich teurer.
16: Für den Umstieg auf eine Wärmepumpe gibt es von heute an weniger staatliche Förderung. Das gilt aber natürlich nicht für Anträge, die schon bewilligt sind. Künftig kommt es auf das zu versteuernde Haushaltseinkommen an. Liegt es jährlich unter 30.000 Euro, werden 70% der Kosten erstattet. Bei bis zu 40.000 Euro sind es 60%, bis 50.000 Euro gibt es 40% und darüber noch 30%. Zugleich sinken bis 2030 in mehreren Schritten die Höchstbeträge für die Förderung. Gut 3 Wochen ist es her, dass im niedersächsischen Stade 6 Beschäftigte einer Jugendhilfeeinrichtung erschossen wurden. Hintergrund war ein Sorgerechtsstreit. Der mutmaßliche Täter hat sich jetzt in der Untersuchungshaft das Leben genommen. Erst gestern war bekannt geworden, dass gegen den Verdächtigen auch in der Türkei ein Haftbefehl vorliegt. Kein Alkohol mehr in Bahnhöfen. Die Deutsche Bahn plant ein generelles Verbot und will damit die Sicherheit erhöhen. Hintergrund ist nach Darstellung des Unternehmens ein Vorfall vom Wochenende, als ein Fahrkartenkontrolleur in Baden-Württemberg schwer verletzt wurde. Der Tatverdächtige soll alkoholisiert gewesen sein. Die Details sind allerdings noch unklar. Ein Alkoholverbot galt bislang nur an einigen großen deutschen Bahnhöfen.
11: Der Hamburger Hauptbahnhof. Noch vor wenigen Jahren die Station mit den meisten Gewalttaten in Deutschland. Seit mehr als 2 Jahren gilt hier ein Alkoholverbot. In Kombination mit mehr Videoüberwachung und Sicherheitsstreifen sei die Kriminalität rückläufig, so die Innenbehörde. Viele Reisende begrüßen eine bundesweite Regelung.
25: Ich finde eigentlich, dass es eine gute Idee ist. Ich denke aber, da wird es auch Schwierigkeiten geben, wie man das umsetzen will. Also wie kontrolliert man das?
26: Wenn man viel am Bahnhof unterwegs ist, sieht man halt auch immer wieder Betrunkene. Dann ist es natürlich besser, wenn es keinen Alkohol gibt. Aber ob man damit diese Betrunkenen aus dem Bahnhofsbereich verbannen kann, glaube ich nicht.
11: Die Deutsche Bahn will bis Mitte Oktober an allen rund 5.400 Bahnhöfen ein Alkoholkonsumverbot. An mehr als 30 gilt es bereits und muss in erster Linie von der Bahn selbst durchgesetzt werden.
27: Wir erhoffen uns davon mehr Sicherheit an den Bahnhöfen, ein sicheres Gefühl für unsere Reisenden. Wir hören immer wieder, dass die Menschen sich das wünschen. Alkohol führt oft zu Konflikten, zu Belästigungen, zu Gewalt und damit machen wir jetzt Schluss.
11: Bundesinnenminister Dobrindt zeigt sich offen für die Idee, will aber zunächst mit der Bahnchefin über Details sprechen. Zustimmung kommt von den uniformierten Beamten.
0: Wir als Gewerkschaft der Polizei begrüßen das grundsätzlich, weil wir doch in der Vergangenheit immer wieder festgestellt haben, dass Alkohol gerade bei Gewaltdelikten gegenüber unseren Kollegen und Kolleginnen eine ganz große Rolle spielt.
10: Allein im vergangenen Jahr gab es knapp 28.000 Gewaltdelikte an deutschen Bahnhöfen. Kritiker bemängeln, Verbotszonen würden das Problem nicht beseitigen, sondern nur in die Umgebung verlagern. Zumal in Bahnhofsgastronomie und Zügen weiter Alkohol ausgeschenkt werden darf.
16: Bei der Tour de France hat Florian Lipowitz auf einen Podiumsplatz gehofft, nachdem er im vorigen Jahr Dritter geworden war. Doch heute musste er nach einem Sturz aufgeben. Beim Einzelzeitfahren am Genfer See rutschte Lipowitz in einer Kurve das Vorderrad weg und er verletzte sich. Die Etappe gewann sein Teamkollege Remco Evenepoel. In der Gesamtwertung führt weiterhin Tadej Pogacar. Und nun die Wettervorhersage für morgen, Mittwoch, den 22. Juli.
12: Hoher Luftdruck über dem Atlantik, Tiefdruckgebiete über dem Nordosten. Dazwischen fließt weiter recht kühle Luft zu uns und im Norden wird es windig. Die Nacht beginnt oft sternenklar. Später ziehen im Norden Wolken auf, die in Küstennähe etwas Regen bringen. Im Süden morgen wieder sonnig, während sich die Wolken aus dem Norden ausbreiten. Regional wird es nass. Im Nordosten sind auch einzelne Gewitter möglich. Am Nachmittag lockert es im Norden wieder öfter auf. In einigen Berglagen heute Nacht wieder nur einstellige Werte, milde 16 oder 15 Grad, dagegen an der See, wo es morgen bei unter 20 Grad recht frisch bleibt. Im Süden und Südwesten wieder sommerliche Werte. Auch Donnerstag teilweise windig, dazu mal Sonne, mal Wolken, im Osten sowie am Alpenrand einzelne Schauer und Gewitter. In den folgenden Tagen erwartet uns ähnliches Wetter, es wird aber wieder wärmer.
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14: Vom Südwestrundfunk in Baden-Baden. Aus dem Studio von SWR aktuell. Schönen guten Abend an diesem Dienstag. Ich bin Florian Zelt. Die Leihmutterschaft, die der ehemalige Unionsfraktionschef Spahn in den USA in Anspruch genommen hat, die hat ihn nicht nur seinen Posten gekostet. Sie hat auch die Diskussionen über das Thema Leihmutterschaft wieder angefacht. Der Vorsitzende des Deutschen Ethikrats, Frister, hält eine offene gesellschaftliche Debatte darüber für nötig. Einige Medizinethiker und Juristen sprechen sich für eine teilweise Legalisierung von Leihmutterschaft auch in Deutschland aus. Aus Berlin, Katrin Aue.
15: Die Frau, die den Sohn des CDU-Politikers Jens Spahn ausgetragen hat, weiß womöglich gar nichts davon. Aber sie ist zum Politikum geworden. Denn die Frage nach Leihmutterschaften wird mittlerweile über den Fall Spahn hinaus breit diskutiert. Das sieht auch der Kanzler, Friedrich Merz.
18: Mir ist bewusst, dass dieses Thema in seiner ganzen Dimension, menschlich, juristisch, gesellschaftlich, ethisch, sehr viele Menschen im Augenblick in Deutschland aus diesem aktuellen Anlass bewegt.
15: Es geht um Frauen, die sich eine vorher im Reagenzglas befruchtete, in der Regel fremde Eizelle einsetzen lassen und dafür meist Geld bekommen. Sie tragen ein Kind aus für Menschen, die keinen anderen Weg gefunden haben. Diese Praxis der Leihmutterschaft ist in Deutschland seit 1990 per Embryonenschutzgesetz verboten. Aber in manchen anderen Ländern ist sie erlaubt. Viele Betroffene weichen deshalb ins Ausland aus. Und Politik und Justiz verhindern es nicht. Doppelmoral nennt das der Medizinethiker von der Universität in Bonn, Professor Hartmut Kress. Für ihn ist es vor allem
19: völlig unerträglich, dass die sogenannten Leihmütter teilweise in manchen Ländern ausgebeutet und ausgenutzt werden von einer kommerzialisierten Leihmutterschaftsindustrie.
15: Deshalb fordert er, wie zuletzt mehrere Ethikfachleute und Juristen, dass Leihmutterschaft in Deutschland teilweise legalisiert wird. Denn der Wunsch nach einem eigenen Kind sei völlig legitim. Kress sagt, dass Leihmutterschaft auch ethisch vertretbar praktiziert werden könne. Beispiel Großbritannien. Dort gibt es ganz legal zertifizierte Zentren für sogenannte altruistische Leihmutterschaften. Für eine Frau heißt das:
19: Sie hat auf gut informierter Basis zugestimmt. Sie erhält eine angemessene Entschädigung. Aber es ist nicht so, dass das Austragen eines Kindes für ein bestellendes Paar für sie einen echten Verdienst bewirken würde. Und außerdem ist mit diesem Verfahren in Großbritannien sichergestellt, dass nicht eine Leihmutterschaftsagentur sehr viel Geld verdient und die austragende Frau kaum etwas bekommt.
15: Altruistische Leihmutterschaft wurde auch in Deutschland schon diskutiert. Eine von der Ampelkoalition eingesetzte Kommission kam in einem Bericht zu dem Schluss, das Verbot könnte unter engen Voraussetzungen aufgehoben werden. Doch dann kam das Ampel aus. Grünen-Fraktionschefin Britta Hasselmann wünscht sich eine neue Debatte.
2: Ich fände es wichtig, gerade angesichts der Schwierigkeit und der herausfordernden Fragen, die komplex sind und ethische Grundlagen betreffen, dass der Bericht bei dieser Koalition nicht in der Schublade verschwindet, sondern wir als Parlament uns den noch mal vornehmen und darüber sprechen.
15: Dass unter der schwarz-roten Koalition die Regeln für Leihmutterschaft geändert werden, ist aber sehr unwahrscheinlich. Denn die CDU ist strikt dagegen. Wortführend bei dem Thema ist die Frauenunion, der Zusammenschluss der Frauen in der CDU. Erst am Wochenende hat sie bei Instagram noch mal unter anderem die gesundheitlichen Risiken für die Frauen betont. Leihmutterschaft sei aus guten Gründen verboten. Zitat:
4: Dort, wo die Frau zum Mittel wird, endet die Selbstbestimmung. Dies ist für uns unverhandelbar.
15: Allerdings, in der Bevölkerung ist die Frage der Leihmutterschaften offenbar nicht so unverhandelbar. Laut einer aktuellen Umfrage für die Bild-Zeitung finden 41% das bisherige Verbot falsch. 39% finden es richtig.
14: Ein Bericht aus Berlin von Katrin Aue. Erschreckend hoch, so nennt Bundesinnenminister Dobrindt die neuen Zahlen zum sexuellen Missbrauch von Kindern. Das Bundeskriminalamt hat für 2025 einen deutlichen Anstieg registriert. 17.126 Fälle, rund 1.600 mehr als vor 5 Jahren. Dobrindt nennt die Zahlen nicht nur erschreckend hoch, er geht auch davon aus, dass das tatsächliche Ausmaß deutlich größer ist. Denn das Lagebild zeigt nur das Hellfeld, also die Fälle, die den Behörden bekannt geworden sind. Meine Kollegin Nina Zimmermann vom NDR hat mit Daniel Grein gesprochen, dem Bundesgeschäftsführer des Kinderschutzbundes, und ihn gefragt, wie viel größer ist denn wohl das tatsächliche Ausmaß?
17: Also man kann nicht sagen, wie groß es ist, deswegen ist es ja ein Dunkelfeld. Es ist nur wichtig, gerade bei dem Thema sexualisierte Gewalt, dass wir davon ausgehen müssen, dass wir ein sehr viel größeres Dunkelfeld haben als das Hellfeld, also das, was der Polizei bekannt ist. Das hat mit ganz verschiedenen Faktoren zu tun, nämlich sowas wie Scham, manche Sachen werden nicht angezeigt, es befinden sich Sachen in der Grauzone oder nicht beweisbar etc. Aber gerade hier ist es wichtig, immer wieder deutlich zu machen, die Zahlen, die der Polizei bekannt sind, sind eigentlich der Spitze des Eisbergs.
20: Hinter den Zahlen stehen ganz unterschiedliche Taten. Welche Unterschiede sind für die Einordnung besonders wichtig?
17: Also wir sehen ja ganz verschiedene Arten von Gewaltformen, die jetzt auch im Bundeslagebild abgebildet worden sind. Sexueller Missbrauch, das Herstellen von kinderpornografischen Inhalten, von jugendpornografischen Inhalten, von Ausbeutung, Erpressung etc. Ich glaube, wichtig ist für uns zu sehen, hinter all dem steht, dass junge Menschen, Kinder und Jugendliche durch sexuelle Taten missbraucht werden, die bei denen hängen bleiben, wo die Einzelfälle wirklich dramatisch sind. Und deswegen müssen wir dem ganzen Bereich, egal welchem Straftatbestand das zuzuordnen ist, wirklich hohe Aufmerksamkeit widmen und gesamtgesellschaftlich auch immer was dagegen vornehmen.
20: Was kann man gesamtgesellschaftlich dagegen vornehmen?
17: Die Gesellschaft muss vor allem hinschauen, und ich glaube, es ist wichtig, deutlich zu machen, dass dieses Hinschauen auch zu einem erhöhten Anzeigeverhalten führt, dass dieses Ernstnehmen von Kindern und Jugendlichen in so einer Situation auch einfach besser wird, wenn wir das Thema ernst nehmen. Und vieles von den Zahlen spiegelt sich auch sicher darin wider, dass wir auf einmal Themen, die auch schon lange da sind, auf einmal ernster nehmen und auch zur Anzeige bringen, dass wir als Gesellschaft uns klar machen, wir sind nicht der Hort der Seligkeit, sowas passiert in unserem Umfeld. Und das ist, glaube ich, schon ganz wichtig. Und dann müssen wir schauen, was muss man noch tun in der Ermittlung und im Strafrecht etc.
20: Das Lagebild zeigt ja auch, dass viele Betroffene die Täter kennen, weil es im Umfeld passiert. Und wenn Sie auf die Gesellschaft sich gerade beziehen, wie gut sind denn Schulen, Kitas, die Sportvereine inzwischen aufgestellt, um so eine sexualisierte Gewalt, eine Bedrohung zu erkennen, vielleicht sogar zu verhindern?
17: Ich glaube, das kann man nicht über einen Kamm scheren, aber dass der Ausbau von Schutzkonzepten, und das propagieren wir ja sehr deutlich, der nimmt zu, und wir müssen quasi über Schutzkonzepte auch eine kulturelle Veränderung dieses Hinschauens und dieses Vorbereitetseins etablieren. Und wir sehen auch im Bundeslagebild, dass Institutionen, Organisationen, wo es passiert, einen kleinen Teil einnimmt, einen wichtigen. Deswegen müssen wir mit Schutzkonzepten etc. agieren. Aber auch der familiäre Bereich, da können wir nicht mit Konzepten reingehen. Der spielt nach wie vor eine große Rolle. Also Freunde und Familie als Bereich des Missbrauchs, den dürfen wir bei aller Debatte, die wir dann sicher auch über das Digitale führen, nicht ausblenden. Und da müssen wir aufmerksam bleiben.
20: Was müssen denn Erwachsene vielleicht auch lernen, um Warnsignale früher zu erkennen?
17: Kinder ernst nehmen, glaube ich, ist das Allerwichtigste in all diesen Kontexten. Kinder müssen sprachfähig gemacht werden, müssen sagen können, dass ihnen irgendwas passiert. Und wenn solche Anzeichen kommen, darf man das nicht abtun. Das ist ja ganz häufig so in Täterstrategien, dass Täter sehr nette Menschen sind, die gut sozialisieren können, die gut eingebunden sind in Gemeinschaften. Und wenn Kinder dann mit Unwohlseinsgefühlen kommen, wird das schnell abgetan, als kann ja eigentlich gar nicht sein. Das ist sicher missverstanden worden. Und wir müssen immer in diesem ganzen Kontext lernen, Kinder und ihre Bedürfnisse und Interessen ernst zu nehmen, gerade in so schwierigen Fällen.
20: Wo sehen Sie denn momentan so die größte Lücke im Kinderschutzbund? Ist es die Präventionsarbeit, die Aufklärungsarbeit, also was wir im Grunde jetzt auch machen? Ist es die Strafverfolgung oder vielleicht auch die Unterstützung von Betroffenen?
17: Ich würde fast sagen, alles drei. Die Unterstützung von Betroffenen, wenn wir mal hinten anzufangen, da brauchen wir einfach eine Infrastruktur. Wir brauchen Beratungsstellen, wir brauchen Angebote, wir brauchen eine Kinder- und Jugendhilfe, die handlungsfähig ist und gut ausgebaut ist. Und da dürfen wir uns jetzt halt nicht in der Diskussion um Kürzungen und Sparmaßnahmen irgendwie dem Kraftfaktischen von kommunalen Haushalten ergeben, sondern müssen gerade bei solchen Zahlen sehen, wir haben hier Not im Land an verschiedenen Stellen. Und deswegen brauchen wir eine gut ausgebaute Kinder- und Jugendhilfe. Wir brauchen aber auch bei der Strafverfolgung Strafverfolgungsbehörden, die das können, die gut und personell gut aufgestellt sind. Der BKA-Präsident hat heute gesagt, dass viele LKAs, die das ja ermitteln, an der Belastungsgrenze arbeiten, was die Mengen des Materials angeht. Also das ist natürlich schwierig. Dann noch, das Material wird nicht weniger werden, durch KI wird das immer mehr werden. Also wir brauchen einfach eine gute Ausstattung an allen Stellen, die sich um die Kinder kümmert, aber auch um die Strafverfolgung.
14: Daniel Grein, Bundesgeschäftsführer des Kinderschutzbundes, im Gespräch mit meiner Kollegin Nina Zimmermann. Gleich 20.26 Uhr.
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14: Mit Stefan Sander.
3: Einen wunderschönen guten Abend. Die Podestträume von Radsportler Florian Lipowitz sind bei der Tour de France geplatzt. Der Vorjahresdritte musste heute nach einem schweren Sturz bei der Rundfahrt aufgeben. Lipowitz erlitt eine Verletzung am rechten Schlüsselbein. Wie lange er ausfällt, ist noch nicht bekannt. Gewonnen hatte sein Teamkollege Remco Evenepoel. Fußballrekordmeister Bayern München ist zwei Tage nach dem Ende der Weltmeisterschaft wieder ins Training gestartet. Viele Nationalspieler fehlen aktuell allerdings noch. Nächste Woche geht es für die Bayern dann in das erste Trainingslager am Tegernsee. Danach steht die Asienreise an. Schauen wir auf den Handballsport. Der Cheftrainer der Rhein-Neckar-Löwen, Mike Machulla, übernimmt vorerst weiterhin auch die Aufgabe als sportlicher Leiter. Machulla hatte den Job nach der Abberufung von Ex-Nationalspieler Uwe Gensheimer im April zunächst interimsweise übernommen. Die Löwen wollen sich im Vergleich zur Vorsaison tabellarisch verbessern und weiter oben mitspielen. Letztes Jahr landeten sie auf Rang 8. Soweit vom Sport mit Stefan Sand.
14: Vielen Dank. 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

Es können wieder Förderanträge gestellt werden. Von heute an für eine neue klimafreundliche Heizung. Wie die neuen Regeln aussehen und wie der Präsident des Wuppertal-Instituts für Klima, Umwelt und Energie, Fischedick, die neuen Regeln einschätzt, das hören Sie um kurz nach 8:30 hier bei uns im ARD-Infoabend. Kommen Sie gut informiert mit uns durch diesen Dienstag.

Sie haben den ARD-Infoabend eingeschaltet vom Südwestrundfunk in Baden-Baden. Schön, dass Sie zuhören. Mein Name ist Florian Zelt. Und alles, was heute noch wichtig ist, das bekommen Sie jetzt bei uns zusammengefasst.

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1: Um 20.30 Uhr mit Luise Wunderlich. Frankreich hat als erstes EU-Land ein Social-Media-Verbot für Kinder unter 15 Jahren beschlossen. Nach dem französischen Senat hat jetzt auch die Nationalversammlung in Paris mit breiter Mehrheit für ein entsprechendes Gesetz gestimmt. Das neue Gesetz weitet auch ein Verbot von Mobiltelefonen an Schulen von der Grund- und Mittelstufe auf die Oberstufe aus. Es soll auf Wunsch von Präsident Macron nach den Sommerferien in Kraft treten. Außenminister Wadephul ruft die deutsche Wirtschaft zu mehr Engagement in Afrika auf. Afrika sei ein Chancenkontinent für Europa, sagte der CDU-Politiker nach einem Gespräch mit Influencern in der nigerianischen Wirtschaftsmetropole Lagos. Alle müssten flexibler werden, das gelte auch für die deutsche Wirtschaft. Wadephul besucht gerade zusammen mit einer Wirtschaftsdelegation die afrikanischen Länder Mauretanien, Nigeria und Südafrika. Ein russisches Kriegsschiff hat bei einer Übung im Ärmelkanal scharfe Munition abgeschossen. Das Schiff befand sich nach britischen Angaben in internationalen Gewässern rund 74 Kilometer südlich der Stadt Plymouth. Die Royal Navy habe die Fregatte begleitet und beobachtet und sei von den Russen über die geplante Schießübung informiert worden. Der neue britische Verteidigungsminister Streeting kritisierte die halbstündige Übung als provokativ und verantwortungslos. Der frühere US-Präsident Biden hat eine Gerichtsentscheidung scharf kritisiert, nach der private Gespräche von ihm veröffentlicht werden dürfen. Dabei geht es nach Angaben seines Sprechers um Tonaufnahmen für ein Buch vor rund 10 Jahren. Sie seien dem Justizministerium ausdrücklich unter der Voraussetzung überlassen worden, dass sie vertraulich blieben. Das dreiköpfige Richtergremium sieht ein erhebliches öffentliches Interesse an der Offenlegung des Materials. Bei der Tour de France ist der beste deutsche Radprofi Florian Lipowitz ausgeschieden. Beim Zeitfahren auf der 16. Etappe stürzte der Fahrer aus Laichingen im Alb-Donau-Kreis in einer Rechtskurve auf die Schulter. Danach musste der 25-Jährige das Rennen verletzt abbrechen. Etappensieger wurde der Belgier Remco Evenepoel. In der Gesamtwertung führt weiterhin der Slowene Tadej Pogacar. SWR-Nachrichten, Redaktion Leo Eder. Das Wetter für Deutschland. Heute Nacht teils klar, teils wolkig. Nach Mitternacht im Küstengebiet bei lebhaftem Wind örtlich Schauer. Tiefstwerte 16 bis 6 Grad. Am Tag in der Nordhälfte des Landes viele Wolken, hier und da etwas Regen oder kurze Schauer bei 18 bis 28 Grad. 20.33 Uhr.
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2: Mit Florian Zelt. Ich grüße Sie. Wer plant, sich eine neue klimafreundliche Heizung einzubauen, der kann dazu von heute an wieder Förderanträge stellen. Die Förderbank KfW hat das Antragsportal gemäß der neuen Förderrichtlinien angepasst. Und wie die genau aussehen, das erklärt jetzt Lissy Kaufmann aus unserem Hauptstadtstudio in Berlin.
3: Wer eine neue Wärmepumpe einbaut oder eine andere klimafreundliche Heizung, der bekommt weiterhin Geld vom Staat, allerdings nicht mehr so viel wie bisher. Die maximal förderfähigen Kosten sinken von 30.000 Euro auf zunächst 28.000 Euro und dann alle 6 Monate weiter um 750 Euro bis zum Jahr 2030. Das heißt aber nicht, dass ein Antragsteller diese Summe komplett erstattet bekommt. Maximal zahlt der Staat 80%. Die genaue Summe hängt jetzt stärker vom Einkommen ab als vorher. Relevant ist auch, ob noch mindestens ein minderjähriges Kind im Haushalt lebt. Eine Familie mit einem Jahreseinkommen bis zu 30.000 Euro zum Beispiel kann die gesamten 80% der förderfähigen Kosten erstattet bekommen. Ein Paar mit einem Jahreseinkommen von über 50.000 Euro bekommt dagegen nur etwa halb so viel Geld. Die Regierung erklärt die Kürzungen auch mit Sparzwängen wegen der schlechten Haushaltslage. Die Änderungen sind erst in der letzten Woche vor der Sommerpause Mitte Juli beschlossen worden. Die Antragsseite bei der Förderbank KfW wurde deshalb vorübergehend offline genommen, um die technischen Änderungen im System vornehmen zu können. Eine weitere Änderung ist ab dem kommenden

0: eine entscheidende Regel jetzt aufgebrochen wird, nämlich die Regel, die sagt, dass alle neuen Heizungssysteme mindestens zu 65% über erneuerbare Energien betrieben werden müssen. Die Regel gibt es nicht mehr und damit ist im Grunde ja auch der Einbau von reinen neuen Öl- und Gasheizungen wieder erlaubt. Und das, was jetzt zusätzlich eingeführt worden ist, die sogenannte Biotreppe, die wird für Gas- und Ölheizung ein Stückchen weit kompensieren wirken. Hier reden wir ja über Anteile, die zunächst bei 10-15% liegen. Und der Rest ist dann eben fossil. Und das führt am Ende des Tages eben zu höheren Emissionen.
1: Aber befürchten Sie, dass jetzt wirklich Leute wieder sagen, oh ja, so eine Ölheizung, das ist jetzt eine gute Idee? Also wir wissen doch eigentlich, dass sich das überhaupt nicht rechnet. CO2-Preis und Abhängigkeit von fossilen Energieträgern und so. Haben Sie die Befürchtung, dass das passiert?
0: Also ich habe schon ein Stückchen weit die Befürchtung, dass das passiert, weil die Verbraucher, Verbraucherinnen sind natürlich hochgradig verunsichert. Kommt ja auch der ganzen Diskussion, die es jetzt in den letzten Monaten gegeben hat, ob auch der indirekten Werbung, die wieder gemacht worden ist für Gas- und Ölheizung, dass dann der eine oder andere sagt, na, dann bleibe ich doch bei dem, was ich kenne, das erwarte ich schon, auch wenn eigentlich ja alle Zahlen dagegen sprechen. Und das ist genau das Schlimme, dass die Bundesregierung mit diesen neuen Regeln ein Stückchen weit die Verbraucher, Verbraucherinnen in eine Kostenfalle reintreibt. Das ist eigentlich das Schlimmste, was jetzt verbunden ist mit den Neuregelungen.
1: Wobei, wenn ich da jetzt mal die Gegenposition einnehmen würde, könnte ich ja sagen, es gibt ja weiter Förderungen, zum Beispiel für eine Wärmepumpe, und dass die dann sukzessive zurückgeht, diese Förderung. Das soll ja Druck aufbauen, möglichst schnell umzurüsten, sodass die Leute denken, oh ja, also wenn ich jetzt eine Wärmepumpe mache, dann sollte ich es lieber jetzt machen. Kann das nicht auch funktionieren? Weil bei Solaranlagen hat das ja schon mal so ähnlich funktioniert.
0: Zunächst mal finde ich gut, dass es die Förderung gibt. Ich finde auch gut, dass es eine sozial gestaffelte Förderung gibt. Das ist auch ein wichtiges Signal in Richtung der Bevölkerung. Es ist auch grundsätzlich gut, dass es degressiv gedacht wird, um eben Druck in Richtung Weiterentwicklung der Technologie und auch Kostenreduktion seitens der Hersteller zu implizieren. Das ist alles gut und richtig. Nur wenn man sich die Förderrahmenbedingungen mal ansieht und dann überlegt, wie soll ein einkommensschwacher Haushalt, wie soll er sich überhaupt grundsätzlich eine Wärmepumpe leisten, trotz Förderung, dann muss er möglicherweise einen Kredit aufnehmen, den kriegt er vielleicht nicht. Also das ist.
1: Was kostet das so?
0: Also wenn Sie in Richtung der Wärmepumpen denken, dann sind Sie schnell mit der ganzen Peripherie, die Sie ja brauchen, Einbaumaßnahmen, dann sind Sie schnell bei mehreren 10.000 Euro und die Förderung deckt eben nur einen Teil davon schon ab. Und einkommensschwachen Haushalte stehen halt vor der Problematik, wo kriegen Sie das Geld her? Oder auch denken Sie an die älteren Mitbewohner, Mitbewohnerinnen, die ein altes Häuschen haben, die haben eben das Geld nicht auf der Kante und können sich eben eine Wärmepumpe nicht vom Ersparten dann leisten. Und da braucht es eigentlich nochmal zusätzliche Überlegungen, wie man auch die Verbraucher, Verbraucher in die Lage versetzt, dann der Kostenfalle Gasheizung zu entgehen und eher in Richtung einer Wärmepumpe zu investieren.
1: Und nochmal mehr gilt das ja wahrscheinlich für die Leute, die es gar nicht aussuchen können, weil sie zur Miete wohnen.
0: Absolut. Ich meine, da hat man ja zum Schluss nochmal eine Regelung eingeführt, dass die Vermieter jetzt zumindest bis 2040 die Hälfte und nach 2040 sogar die vollen Mehrkosten tragen müssen. Nur bis 2040, das ist ja noch 15 Jahre. Also wir laufen da bei dem, was Gas- und Ölheizung anbelangt, wirklich in eine Kostenfalle rein, wo sich natürlich gerade die Mieter nicht wehren können, weil sie nicht entscheiden über die eigene Heizung.
2: Manfred Fischedick vom Wuppertal-Institut für Klima, Umwelt und Energie. Mein Kollege Tobias Strauß vom WDR hat mit ihm gesprochen und gehört haben Sie das hier im ARD-Infoabend. Waren Sie schon mal in Mainz, der Landeshauptstadt von Rheinland-Pfalz? Wenn ja, dann wissen Sie, dass die Stadt für Lebensfreude, Feste und ganz viel Gastfreundschaft steht. Und wenn nicht, ja, dann wissen Sie es jetzt. Aber für eine Gruppe Jugendlicher aus Odessa, die in der vergangenen Woche dort zu Besuch war, war Mainz noch viel mehr. Eine kurze Pause nämlich vom Krieg in der Ukraine. 9 Tage lang erlebten sie in Mainz Abenteuer, knüpften neue Freundschaften und spürten ein Stück Normalität. Doch die Schatten des russischen Angriffskrieges auf die Ukraine begleiten sie immer. Tanja Huchtkötter berichtet.
3: 9 Tage ohne Sirenen, ohne Fliegeralarm, ohne in den Keller zu flüchten. 9 Tage einfach ohne Angst. Was für andere selbstverständlich ist, ist für 20 Jugendliche aus dem ukrainischen Odessa etwas ganz Besonderes, nämlich eine kurze Auszeit vom Krieg. Genau das wollte der Städtepartnerschaftsverein Mainz-Odessa erreichen, sagt Peter Willisch, der Vorsitzende des Vereins.
4: Wir haben gesagt, wenn wir schon keinen Schüleraustausch organisieren können, dann versuchen wir Kinder herzuholen und denen die Möglichkeit zu geben,

0: eben sich für eine gewisse Zeit lang ohne Sorgen beschossen zu werden und bombardiert zu werden, in Ruhe hier so ein bisschen zu regenerieren und Spaß zu haben und im Krieg so ein klein wenig für kurze Zeit zu entfliehen.
1: Peter Willisch ist der Meinung, dass die Jugendlichen das auch ein bisschen konnten. Dabei geholfen habe ein buntes Angebot an Aktionen. Die Jugendlichen waren im Kletterpark, haben eine Schifffahrt über den Rhein gemacht und haben sogar eine Privatführung durch das Stadion vom 1. FSV Mainz 05 bekommen. Das Highlight für Mikita war allerdings eine andere sportliche Aktivität.
2: Am meisten hat mir die Kajaktour Spaß gemacht. Es war eine ganz schön lange Distanz und es war gar nicht so einfach, das Gleichgewicht im Kajak zu halten. Aber es war der spannendste Tag von allen.
1: Auf den ersten Blick also ein buntes Ferienprogramm für fröhliche Jugendliche. Doch nicht alles war so leicht. Für viele Jugendliche waren die Flugzeuge, die am Himmel über Mainz fliegen, eine teils traumatische Erinnerung an den Krieg in ihrem Heimatland. Die 16-jährige Anastasia erzählt, wie schwer es war, diese Geräusche auszublenden.
3: Wir sind es schon gewohnt, immer an die Situation zu Hause zu denken, an unsere Freunde und die Familie. Es fällt schwer, diese Gedanken aus dem Kopf zu streichen. Hier in Mainz ist es sehr friedlich, außer die Geräusche von den Flugzeugen. Sie erinnern an den Krieg. Man versucht es zu vergessen, aber das fällt sehr schwer.
1: Komplett abschalten vom Krieg konnte niemand so richtig. Er gehört schon seit Jahren zum Alltag der Jugendlichen. Dennoch habe ihn die Reise gut getan, betont eine der Betreuerinnen, Silica Vesta Kosicka.
4: Krieg ist, das ist nicht etwas, das jemand kann sehr einfach vergessen. Aber ich glaube, dass sie hatten also ruhige und sie hatten Spaß. Und ja, das war etwas Neues, weil sie haben etwas Neues über deutsche Kultur. Sie haben verschiedene Neuigkeiten gelernt, neue Freunde gefunden. Ja, und das war, ich glaube, das war perfekte Zeit.
1: Nach 9 Tagen war der Ausflug nach Mainz vorbei und gefeiert wurde das mit einem Grillfest für alle. Wehmut war dabei, aber auch Freude auf Zuhause. Die Jugendlichen freuen sich auf ihre Familien, ihre Heimat Odessa, trotz des Krieges.
2: Jeden Morgen lese ich, was in Odessa passiert, und das ist nichts Gutes. Jeden Tag fallen Raketen oder Drohnen auf die Stadt. Meine Familie schreibt mir jeden Tag, was in Odessa passiert, und das macht mich traurig. Sie sind froh, dass ich hier bin. Trotzdem möchte ich zurück zu meiner Familie.
5: But I want to return to be with them.
1: Am Donnerstag wird bereits die nächste Gruppe aus Odessa erwartet. Sie werden ähnliche Erfahrungen machen. Momente der Freude, der Normalität und der Freundschaft. Für all die Jugendlichen hat Peter Willisch den gleichen Wunsch.
0: Ich wünsche den Jugendlichen, dass sie die Möglichkeit haben, so wie sie sich gerade entwickeln, für sich entdecken, wer sie sind, was sie mögen, was sie nicht mögen, wie sie leben wollen. Das auch wirklich dauerhaft in Freiheit tun zu können. Ich wünsche den Kindern, dass sie Freiheit erleben.
6: Ein Bericht aus Mainz von Tanja Huchtkötter. Und von Rheinland-Pfalz gehen wir direkt weiter ins Nachbarbundesland Baden-Württemberg, verbunden mit der Frage, ob sie eigentlich zeichnen können. So richtig realistische Häuser mit Perspektive und allem drum und dran. Ich kann das nicht. Wir mussten uns in der 6. Klasse mal selbst zeichnen. Da hatte ich eine 6. War wirklich so. Damals in Ludwigshafen am Rhein. Pädagogisch nicht besonders wertvoll. Anders als der Künstler Yadigar Azizi. Der sagt, jeder kann zeichnen lernen. Azizi ist bekannt für seine riesigen 360-Grad-Panoramen, wie sie ja auch im Gasometer in Pforzheim in Baden-Württemberg zu erleben sind. Beispielsweise etwa von der Stadt Rom oder vom Great Barrier Reef. Mit seiner Aktionswoche eine Stadt zeichnet, will der Künstler in Pforzheim möglichst viele Menschen zum Zeichnen motivieren. Unsere Reporterin Annika Jost war beim Zeichenkurs mit Yadigar Azizi in Pforzheim unterwegs.
7: Eine Gruppe von 20 Menschen läuft um die Schlosskirche in Pforzheim. Alle schauen sich suchend um. Immer wieder formen die Teilnehmerinnen und Teilnehmer mit Daumen und Zeigefinger ihrer beiden Hände ein Quadrat und schauen durch. Sie sind auf der Suche nach dem idealen Bildausschnitt, den sie zeichnen können. Auch Andrea Bader ist ausgestattet mit Papier und Bleistift. Sie hat einen kleinen Turm an der Seite der Kirche im Blick.
8: Bei mir ist der Funke übergesprungen. Die Begeisterung für Stadt oder für die Gebäude in der Stadt, das zeichnen zu können, aufs Blatt bringen zu können. Dass man am Ende vielleicht lauter Eindrücke hat, die bleiben.
7: Wie viele hier hat auch sie bisher wenig Erfahrung im Zeichnen. Doch das ist in dem Fall nicht wichtig. Das Projekt soll schließlich alle ansprechen. Zeichnen ist ein Handwerk, das jeder lernen kann, sagt Yadigar Azizi. Auch für seine monumentalen 360-Grad-Bilder ist die Grundlage das Zeichnen. Neben seinen Kursen finden in der ganzen Stadt weitere Zeichenaktionen statt. Zum Beispiel entsteht in der Hochschule ein großes Bild, an dem viele mitzeichnen sollen. Die Aktionswoche soll nur der Anfang einer großen Bewegung sein, wünscht sich Yadigar Assisi.
9: Ich weiß, dass das Zeichen ein Kulturinstrument ist, was wir über viele Jahrtausende uns erobert haben. Und wir verlieren es gerade. Wir haben eine Chance, das noch zu retten. Weil das Zeichen bedeutet nicht, dass ich Künstler werde. Das Lesen und Schreiben bedeutet nicht, dass ich Schriftsteller werde. Wenn ich ein Instrument lerne, bedeutet das nicht, dass ich Orchestermusiker werde. Sondern es bildet meine Sinne, meine Wahrnehmung. Und wenn ich etwas anschaue und es zeichne, begreife ich es ganz, ganz anders.
7: Durch das Zeichnen sollen die Teilnehmerinnen und Teilnehmer ihre Stadt bewusster wahrnehmen. In Pforzheim, einer Stadt, die immer wieder als hässlich beschrieben wird, entwickeln sie so einen Blick für schöne Details.
10: Also 1, 2, 3, bis hierher.
7: Immer wieder kommen seine Schülerinnen und Schüler auf Assisi zu und haben Fragen. Fängt der Lehrer einmal an zu erklären, bildet sich schnell eine Traube um ihn. Immer wieder muss Assisi Knoten im Gehirn lösen, wie er es nennt. Als studierter Architekt hatte er lange einen Lehrauftrag für perspektivisches Zeichnen inne. Und so erklärt er immer wieder, wie man zum Beispiel Größenverhältnisse auf dem Papier richtig darstellt. Auch Teilnehmerin Christina Ratz ist froh um jeden Tipp.
11: Wenn man jetzt in der Gruppe unterwegs ist, das macht einfach unheimlich viel Spaß, das animiert, man lernt neue Leute kennen und man sieht irgendwie, alle fangen sie am Anfang an und ja, es gibt irgendwie so eine Dynamik rein.
7: Die Menschen zusammenbringen, das ist genau das, was Assisi mit seiner Aktion bewirken möchte.
6: Ein Beitrag war das aus Pforzheim von Annika Jost.

0: Und jetzt ist es gleich 20.48 Uhr.
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0: Der Fall hatte Erinnerungen an den tödlichen Angriff auf einen Zugbegleiter aus Ludwigshafen am Rhein geweckt. Am vergangenen Freitag soll ein betrunkener Fahrgast in einem Zug zwischen Offenburg und Karlsruhe einen Sicherheitsmitarbeiter angegriffen haben. Während der Auseinandersetzung öffnete sich die Tür des fahrenden Zuges und der Sicherheitsmitarbeiter stürzte hinaus. Er wurde schwer verletzt. Zumindest bei diesem Fall soll Alkohol eine Rolle gespielt haben. Die Deutsche Bahn will jetzt Konsequenzen ziehen. An den tausenden Bahnhöfen in Deutschland soll das Trinken von Alkohol verboten werden, schrittweise bis Oktober. Die Gastronomie bleibt davon ausgenommen. Mein Kollege SWR-Moderator Christian Hauck hat darüber mit Marcella Bonte gesprochen. Er ist der Landesvorsitzende der Eisenbahn- und Verkehrsgewerkschaft, kurz EVG, in Rheinland-Pfalz.
3: Wie groß ist das Problem mit alkoholisierten Fahrgästen in der Bahn?
4: Also ich glaube, wir haben erstmal kein Erkenntnisproblem, sondern wir haben ein Umsetzungsproblem. Wir wissen, dass Alkohol Konflikte verschärfen kann, aber die entscheidende Frage nachher ist, wer schützt die Beschäftigten, wenn die Lage eskaliert?
3: Und kann ein Alkoholverbot an Bahnhöfen da was bringen, dass zumindest nicht unmittelbar vor der Zugfahrt getrunken wird?
4: Es kommt drauf an. Also ja, wenn es einen echten Sicherheitskonzept hinten dran gibt. Nein, wenn es aber nur ein Verbotsschild bleibt. Ja, also ein Alkoholverbot kann Sicherheitsgefühl stärken und Konflikte reduzieren, wissen wir. Aber es muss auch konsequent, rechtssicher und mit ausreichend Personal umgesetzt werden.
3: Genau, sonst stellt es möglicherweise die Mitarbeiter ja vor neue Probleme, weil sie dann auch noch dieses Alkoholverbot umsetzen müssen, jeden, der da mit einer Bierflasche steht, ansprechen und dann möglicherweise neue Konflikte riskieren, oder?
4: Hundertprozentig. Ja, also selber aus der Praxis, war früher selber im Bahnhof beschäftigt, ist leider gang und gäbe.
3: Und wie geht man damit um, wenn jemand schon offenbar betrunken ist und dann auf dem Bahnsteig weiter trinkt?
4: Naja, wir können jetzt sagen, wir können Hausrecht durchsetzen, wir können es versuchen, aber wenn kein Personal dafür da ist, wird die Situation nicht verbessert. Also ich gebe gerne als Beispiel, Kolleginnen und Kollegen von der Bundespolizei sagen, ist ja alles schön und gut, aber wer soll es kontrollieren? Und da müssten eigentlich die Alarmglocken schon klingeln. Ja, also wir haben nicht das eigene Personal und auch die Bundespolizei nicht das Personal dafür, das hundertprozentig umsetzen zu können.
3: Und da fehlt aus Ihrer Sicht vor allem der politische Wille oder ist auch einfach nicht genug Personal vorhanden?
4: Das glaube ich ja sowohl als auch. Wir diskutieren jetzt schon mehrere Jahre über Sicherheitsthemen bei der Bahn. Es gibt dann kurzfristig Möglichkeiten, sich mal zusammenzusetzen und über Konzepte oder Verbesserungen zu sprechen. Aber der langfristige Weg ist halt deutlich länger. Ja, und da brauchen wir vernünftige Konzepte, die das Ganze hinterlegen.
3: Eine Konsequenz, die ja dann relativ bald nach dem Fall Serkan Çala gezogen wurde, war, dass man gesagt hat, dass die Zugbegleiter in der Regel zu zweit unterwegs sein sollten. Wie hat sich das bisher in der Praxis bewährt, beziehungsweise inwieweit wird das auch wirklich umgesetzt? Inwieweit sind genug Kollegen da und Kolleginnen?
4: Also Feedback von den Kolleginnen und Kollegen, die es wahrnehmen oder die auch dann diese Doppelschichten selber fahren draußen, ist positiv. Ja, also es ist ein anderes Auftreten gegenüber einem Aggressor oder einer Aggressorin, die dann dementsprechend auch zurückstecken oder auch sagen, naja, komm, ne, gerade auch wegen der Thematik, es nicht eskalieren lassen in dem Sinne, wie wir es kennen. Ja. Nichtsdestotrotz glaube ich, um langfristig Sicherheitskonzepte umsetzen zu können, muss ein noch größerer Schutz erfolgen. Das heißt, ich glaube, wir brauchen noch mehr Personal für die Züge, um das ordentlich umsetzen zu können.
3: Also in erster Linie Sicherheitspersonal und wahrscheinlich auch Stellen bei der Bundespolizei?
4: 100%.
3: Ist es denn in der Regel dann überhaupt umsetzbar, selbst wenn da Kollegen von der Polizei dann dazukommen, dass man die Leute dann auch aus dem Zug rausbekommt? Wie hoch ist da das Eskalationspotenzial bei angetrunkenen Fahrgästen?
4: Es kommt natürlich immer auf den Grad an, aber ich möchte es jetzt nicht nur auf den Grad der Alkoholisierung reduzieren. Jeder entscheidet bewusst, Alkohol zu trinken, ja, und sich zu benehmen oder nicht zu benehmen. Ich kann Ihnen aus der eigenen Erfahrung sagen, dass es, wenn eine Bundespolizei mit dabei ist, ein ganz anderes Level ist dann und dementsprechend schneller auch für die Kolleginnen und Kollegen, dass das Thema beendet ist.
3: Jetzt haben wir natürlich das Problem, dass Alkohol in Deutschland sehr gegenwärtig ist. Es ist ja auch weiterhin wahrscheinlich dann möglich, im Bordrestaurant Alkohol zu bestellen. Müsste man da dann nicht auch konsequenter sein und sagen, wir wollen einfach keine betrunkenen Fahrgäste, das heißt aber auch, ich kann mir mein Bier nicht im Bordrestaurant kaufen?
4: Wäre eine logische Konsequenz. Nur wir müssen halt ehrlich miteinander sprechen. Wir haben hunderte von kleinen Bahnhöfen, wo kein Servicepersonal oder irgendwas sonst vor Ort ist. Da fängt die Problematik ja meistens schon an. Oder wenn man noch ehrlicher ist, die meisten gehen irgendwo trinken, fahren mit der Bahn heim. Ich kann ja jetzt schlecht anfangen zu diskutieren, darf jemand noch in der Freizeit irgendwo Alkohol trinken oder nicht.
0: Marcella Bonte, erst Landesvorsitzender der EVG Rheinland-Pfalz. Mein Kollege Christian Haug hat mit ihm gesprochen. Dieser Bericht der FAO, der Ernährungs- und Landwirtschaftsorganisation der Vereinten Nationen, macht zumindest ein bisschen Hoffnung. Denn der Bericht zeigt, dass der weltweite Kampf gegen Hunger und Mangelernährung erfolgreich ist. Auch wenn es natürlich noch viele Probleme gibt. Das Ziel, keinen Hunger bis 2030, ist völlig außer Reichweite. Fortschritte gibt es aber trotzdem, wie Christine Auerbach aus Rom berichtet.
5: Die gute Nachricht zuerst. Der Hunger weltweit ist das dritte Jahr in Folge gesunken. Zwischen den Regionen gibt es aber deutliche Unterschiede. Die meisten Hungernden gibt es laut dem UN-Bericht zurzeit in Afrika. 309 Millionen Menschen litten dort letztes Jahr an Hunger. Damit ist Afrika aktuell der Kontinent mit den meisten Hungernden vor Asien. Das hat zwei Gründe, sagt Maximo Torero, der Chefökonom der Welternährungsorganisation. Die Konflikte in Afrika sind eine Herausforderung. Sie sorgen für viel Hunger in der Region. Außerdem, sagt er, ist die Bevölkerung in Afrika sehr stark gewachsen. Vor allem Südasien und Lateinamerika haben laut dem Bericht große Fortschritte gemacht beim Bekämpfen des Hungers. Indien zum Beispiel. Das Land hat sein Sozialsystem verbessert und digitalisiert, sagt Maximo Torero. Dadurch sei es für die Behörden jetzt leichter, Lebensmittel gezielt an die Menschen zu bringen, die sie brauchen. Der Bericht zur weltweiten Ernährungssicherheit untersucht, wie sich aktuelle Krisen, Konflikte und der Klimawandel auf den weltweiten Hunger auswirken. Weil sich der Bericht immer auf das Vorjahr bezieht, konnte die Blockade der Straße von Hormuz noch nicht berücksichtigt werden. Die Welternährungsorganisation erwartet aber deutliche Folgen durch die Blockade. Weil die Energiepreise weltweit ansteigen und weil durch die Blockade Rohstoffe fehlen, um Dünger herzustellen. Es fehlen 20-30% von allem, was man braucht, um Dünger zu produzieren. Erdgas zum Beispiel, um Stickstoff herzustellen, Schwefel. Und wenn man mit weniger Dünger produziert, dann sinken die Erträge, was sich später auch auf die Verbraucherpreise auswirken wird. Der Bericht untersucht aber nicht nur den Stand des Hungers, sondern auch die Qualität der Ernährung. Fast 2,7 Milliarden Menschen können sich keine gesunde Ernährung leisten. Ein Grund ist, dass zum Beispiel Obst und Gemüse in vielen Ländern sehr teuer sind. Rund 70% der Lebensmittelkosten entstehen laut dem Bericht dabei erst nach dem Anbau der Lebensmittel, durch Lagerung, Transportwege und Kühlketten. Aber beim Thema gute Ernährung geht es nicht nur um Unterernährung, sondern auch um Übergewicht, sagt Maximo Torero. Menschen sterben an der Folge von Unterernährung, aber auch an Übergewicht und Adipositas sterben Menschen, durch Herzinfarkte, Diabetes und so weiter. Deshalb muss beides gleichzeitig angegangen werden. Die Vereinten Nationen haben das Ziel ausgegeben, den Hunger bis 2030 zu besiegen. Der Bericht zeigt, dass die Welt von diesem Ziel noch weit entfernt ist. Die aktuellen Krisen machen es zusätzlich schwer, es zu erreichen.
0: Und während auf der einen Seite der Welt Hunger bekämpft wird, gibt es auf der anderen Essen im Überfluss. Fastfood zum Beispiel, Pizza, Chips oder Limonade. Und mal ist das ja auch gar kein Problem, aber dauernd eben schon. Daran erinnern wir heute am Internationalen Tag des Junkfoods. Worauf man achten sollte und ab wann Junkfood problematisch wird, darüber berichtet jetzt unsere Reporterin Sina Phillips.
6: Es ist lecker, zum Teil unwiderstehlich und auf Dauer schlecht für den Körper. Junkfood, Fastfood, also hochverarbeitete Lebensmittel. Die Palette reicht von Tiefkühlpizza über Chips bis hin zu Energydrinks. Mal sind solche Produkte kein Problem, aber sie können weitreichende Folgen haben, sagt der Ernährungsmediziner Matthias Fasshauer von der Justus-Liebig-Universität Gießen.
7: Je mehr hochverarbeitete Lebensmittel man zu sich nimmt, umso schlechter ist die Ernährungsqualität, umso mehr Überessen findet statt und umso mehr Komplikationen des Überessens wie Adipositas, Diabetes, aber auch solche Dinge wie psychische Erkrankungen, Depressionen und Angststörungen haben wir super Daten, dass auch die mit dem Konsum verbunden sind.
6: Junkfood sei so zusammengesetzt, dass man sich ungewollt daran überisst, sagt Matthias Fasshauer. Viele berichten, wenn sie einmal die Chipshüte aufgemacht haben, können sie nicht aufhören und essen sie leer.
7: Das heißt, da werden Suchtmechanismen ausgelöst und ausgenutzt. Und wir wissen auch vereinzelte Zutaten wie Aromen und Süßungsmittel und auch verschiedene Zuckerarten zum Beispiel, dass die genau diese Effekte auch verursachen.
6: Wer sich unsicher ist, ob Lebensmittel hochverarbeitet sind, könne einfach auf die Inhaltsstoffe schauen. Faktoren. Aromen, Süßungsmittel und Farbstoffe seien ein eindeutiger Hinweis, die Länge der Liste ebenfalls. Um das zu vereinfachen, hat Matthias Fasshauer mit seinem Team die App Niatic entwickelt. Per Ampelsystem zeigt sie an, wie gut Lebensmittel sind.
7: Alle Ernährungsprogramme, die wir entwickeln und auch fördern und empfehlen, sind primär gewichtsneutral angesetzt. Das heißt, wir sagen, ihr könnt durchaus damit abnehmen, aber wir können nichts versprechen. Es geht vor allem darum, die Ernährungsqualität zu steigern.
6: Ernährungsberaterin Anja Later aus Kassel schaut oft mit ihren Klienten, wie der persönliche Speiseplan gesünder werden kann. Ihr Tipp? Mit Kleinigkeiten anfangen.
8: Wenn Sie sagen, ich esse gerne morgens ein Toastbrot mit Marmelade, könnte man ja ein bisschen Verbesserung bringen, indem Sie sagen, ach komm, ich mache ein bisschen Quark oder Hüttenkäse drauf, dann tut es Ihnen nicht weh. Sie lieben dann weiter Ihr Erdbeermarmeladenbrot und haben ein bisschen was ergänzt. Ist doch super.
6: Auch Einkaufslisten oder Essenspläne können helfen, die Tiefkühlpizza zu umgehen. Denn Junkfood bietet keine ausgewogene Ernährung.
8: Es werden doch viele, viele Nährstoffe nicht ausreichend geliefert und andere Nährstoffe werden zu viel geliefert. Also sagen wir mal Zucker und Salz. Und was liefern sie nicht? Wenig Ballaststoffe, wenig Vitamine, wenig Mineralstoffe.
6: Eine Sache, die Matthias Fasshauer empfiehlt, nicht jedem Ernährungstrend hinterherrennen. Denn oft würden hochverarbeitete Lebensmittel beworben. Der Ernährungsmediziner sieht die Verantwortung auch bei der Politik.
7: Was wir viel mehr bräuchten, wären Dinge wie eine echte Softdrinksteuer, die zuckergesüßte und auch süßungsmittelgesüßte Lebensmittel umfasst. Was wir brauchen, sind weitere Dinge. Also nicht nur einfach über Steuer das Ding teurer machen, sondern wir brauchen Werbeverbote. Wir müssen ganz klar auch nochmal reden darüber, was sind eigentlich Kinderwerbung, was sind auch Kindergetränke. Da werden furchtbare Dinge angeboten. Das heißt also, wir brauchen ein ganzes Paket an Maßnahmen.
6: Auch wenn hochverarbeitete Lebensmittel nachweislich ungesund bis schädigend sind, ab und zu mal ein paar Chips sind kein Problem. Die Menge und Häufigkeit sind ausschlaggebend.
0: Ein Bericht von Sina Philips. Mein Name ist Florian Zelt. Schön, dass Sie eingeschaltet haben. Sie hören den ARD-Infoabend. Kommen Sie gut informiert mit uns durch diesen Dienstag.

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1: Um 21 Uhr mit Jonas Ziegler. Frankreich hat als erstes EU-Land ein Social-Media-Verbot für Kinder unter 15 Jahren beschlossen. Nach dem französischen Senat hat heute auch die Nationalversammlung in Paris mit breiter Mehrheit für ein entsprechendes Gesetz gestimmt. Auf Wunsch von Präsident Macron soll es bereits nach den Sommerferien in Kraft treten. Laut der nationalen Gesundheitsbehörde schaden Online-Dienste wie TikTok oder Instagram der mentalen Gesundheit von Jugendlichen erheblich. Das geplante Alkoholverbot an allen deutschen Bahnhöfen stößt in der Politik und bei Verbänden auf viel Zustimmung. Auch die Bundesregierung begrüßt die Pläne der Deutschen Bahn. Für Diskussionen sorgt aber die Frage, wer das Verbot kontrolliert. Hauptstadtkorrespondent Jan Zimmermann.
2: Neben den Sicherheitskräften der Deutschen Bahn ist das eine Aufgabe für die Bundespolizei. Der zuständige Bundesinnenminister Dobrindt hat jedoch Bedenken. Auch wenn er die Pläne der Bahn grundsätzlich begrüße, sei die Frage der Durchsetzung eine problematische, sagte der CSU-Politiker. Auch die Gewerkschaft der Polizei äußert Zweifel. Sie geht nicht davon aus, dass das Verbot konsequent umgesetzt werden kann. Der Grund: zu wenig Personal.
1: Das Landgericht Frankfurt-Oder hat einen 42-Jährigen aus Storkow wegen schweren sexuellen Missbrauchs zu 3,5 Jahren Haft verurteilt. Das Gericht sah es als erwiesen an, dass der Vater 2023 und 2024 seine leibliche Tochter vergewaltigt hat. Er soll die Taten auch gefilmt und Dritten zur Verfügung gestellt haben. Deshalb wurde er auch wegen des Verbreitens kinderpornografischer Inhalte schuldig gesprochen. Mehrere Verkehrsverbände haben dem Berliner Senat ein schlechtes Zeugnis für seine Verkehrspolitik ausgestellt. Unter anderem teilten der ADFC und Changing Cities mit, dass sich auch für die Autofahrer die Situation verschlechtert habe. So sei die Staulänge seit 2023 um die Hälfte gestiegen. Auch der Radwegeausbau habe sich deutlich verlangsamt, so die Verbände. Der deutsche Radprofi Florian Lipowitz ist beim heutigen Zeitfahren der Tour de France gestürzt. Die Verletzung ist so schwer, dass er die Rundfahrt abbrechen muss. ARD-Sportreporter Holger Gerska.
3: 4 Kilometer vor dem Ziel ereignete sich das sportliche Drama des Vorjahrsdritten der Tour de France. Florian Lipowitz rutschte in einer Rechtskurve weg, prallte mit der Schulter gegen eine Bordsteinkante, blieb lange auf der Straße liegen und konnte erst Minuten später aufstehen. An ein Weiterfahren war nicht zu denken. Unter Schmerzen wurde er in einen Krankenwagen gebracht. Für Florian Lipowitz war um 17.37 Uhr die Tour de France vorbei.
1: Soweit die Nachrichten. 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Das Wetter. Nachts locker bewölkt bis klar und trocken, später im Nordwesten mehr Wolken und erste Tropfen bei 13 bis 8 Grad. Zurzeit in Berlin-Steglitz 21 und in Potsdam 20 Grad. Am Tage mehr Wolken als Sonne und im Verlauf Schauer und Gewitter bei 19 bis 21 Grad. Es ist 21.03 Uhr.
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5: Vom Südwestrundfunk in Baden-Baden aus dem Studio von SWR aktuell. Schön, dass Sie eingeschaltet haben. Mein Name ist Florian Zelt. Das sind alarmierende Zahlen, die da heute veröffentlicht worden sind. Die Polizei zählte im vergangenen Jahr 17.126 Fälle von sexuellem Missbrauch an Kindern und Jugendlichen. Rund 1.600 mehr als vor 5 Jahren. Sexualisierte Gewalt gegen Kinder und Jugendliche verlagert sich dabei immer stärker ins Internet. Ganz neu ist das nicht, aber deswegen nicht weniger wichtig, ganz im Gegenteil. Und dieses neue Bundeslagebild, das Bundesinnenminister Dobrindt und der Präsident des Bundeskriminalamts da heute vorgestellt haben, zeigt genau das. Es wurden mehr Missbrauchsfälle im Internet und auch ein starker Anstieg bei jugendpornografischen Inhalten registriert. Dietrich Karl-Meurer berichtet aus Berlin.
6: Seit mehr als 40 Jahren berät und unterstützt der Berliner Verein Wildwasser Opfer sexualisierter Gewalt. Jetzt beobachten die Beraterinnen, die ihre Namen nicht nennen wollen, gerade mit Blick auf Mädchen und Jugendliche eine deutliche Veränderung.
7: Wir haben viel, viel mehr Anfragen, können wir zum einen sagen. Wir können auch sagen, dass die digitalisierte sexualisierte Gewalt deutlich zugenommen hat.
8: Wir haben viel eher zu tun mit Videos, die kursieren, zum Beispiel an Schulen oder in Klassenchats oder mit Fotos, auch mit Erpressung, die darüber erfolgt.
6: Dies spiegelt sich auch wieder im nun vorgestellten Bundeslagebild. Es untersucht sexuellen Missbrauch von Kindern und Jugendlichen sowie Straftaten mit Kinder- und jugendpornografischen Inhalten. Der Präsident des Bundeskriminalamts, Holger Münch, erläutert.
9: Wir sehen,
4: eine Zunahme der Bedeutung des digitalen Raums. Hier spielen auch Grooming-Sachverhalte eine große Rolle. Will heißen, Minderjährige, die gezielt angesprochen werden, eine Vertrauensbeziehung aufgebaut werden soll, um einen sexuellen Missbrauch vorzubereiten.
6: Missbrauchstaten ohne direkten Körperkontakt haben deutlich zugenommen. Auch Straftaten mit jugendpornografischen Inhalten erreichten einen neuen Höchststand. Ursache dafür ist unter anderem künstliche Intelligenz. Sie erleichtert das Erstellen, Verändern und Verbreiten von Bildern und Videos. Münch sagt, die Gesamtzahl der registrierten Missbrauchsfälle stieg ebenfalls.
4: Hier haben wir 2025 20.051 Fälle von Opfern des sexuellen Missbrauchs Minderjähriger verzeichnet. Das ist ein Anstieg von knapp 5%.
6: Die Täter sind überwiegend Männer. Das Lagebild beruht auf Daten der polizeilichen Kriminalstatistik. Ergänzt wird es durch Hinweise des US-Zentrums NCMEC, das Meldungen zu Missbrauchsdarstellungen im Netz sammelt und an Strafverfolger weiterleitet. Im letzten Jahr erhielt das BKA mehr als 220.000 entsprechende Meldungen. Im Lagebild erfasst sind allerdings nur bekannt gewordene Straftaten, das sogenannte Hellfeld. Darauf verweist Bundesinnenminister Alexander Dobrindt, CSU.
9: Wir gehen von einem hohen Bereich Dunkelfeld auch aus, den wir nicht beziffern können, der aber nach unserer Einschätzung auch noch mal deutlich das, was wir im Hellfeld sehen, übersteigen könnte.
6: Im Kampf gegen sexuellen Missbrauch von Kindern und Jugendlichen setzt Dobrindt auf mehr internationale Zusammenarbeit, künstliche Intelligenz, eine stärkere Präsenz der Ermittler im Netz und die von der Bundesregierung auf den Weg gebrachte IP-Adressenspeicherung. Die unabhängige Missbrauchsbeauftragte Kerstin Klaus dringt zudem auf schärfere Gesetze. Etwa gegen das Cybergrooming, also die Anbahnung sexueller Kontakte über das Internet, und Sextortion, die sexuelle Erpressung mit intimen Bildern.
10: Cybergrooming muss strafbar sein, egal ob es ein Kind oder einen Jugendlichen trifft. Sextortion muss über einen eigenen Sexualstraftatbestand erfasst und ermittelt werden können.
6: Beim Berliner Verein Wildwasser, der sich um Opfer sexuellen Missbrauchs kümmert, hofft man unterdessen darauf,
8: dass eine Haltung auch in unserer Gesellschaft entsteht, dass übergriffiges Verhalten nicht okay ist.
6: Und setzt dabei auf mehr Prävention und Aufklärung.
5: Ein Bericht aus Berlin von Dietrich Kai Meurer. Gegen Tech-Riesen wie Amazon, Meta oder Microsoft ankommen und dabei auch noch gutes Geld verdienen. Dieses Ziel hat offenbar die Schwarzgruppe ausgegeben, zu der auch Lidl und Kaufland gehören, und investiert in Cloud-Systeme. Wie lohnend das trotz der Konkurrenz aus den USA hier bei uns sein kann, darüber hat meine Kollegin Barbara Piroth vom Hessischen Rundfunk gesprochen. Mit Alexander Schiersch vom Deutschen Institut für Wirtschaftsforschung und ihn erstmal gefragt, was Cloud-Systeme eigentlich genau können.
11: Cloud-Systeme, ganz einfach gesprochen, sind große Rechenzentren, in denen ich Anwendungen laufen lassen kann. Entweder Anwendungen, die ich selber programmiere, oder eben Anwendungen, die mir die Cloud-Anbieter zur Verfügung stellen.
12: Was könnten das zum Beispiel für Anwendungen sein?
11: Also Software as a Service ist so ein klassisches Produkt, das Cloud-Anbieter anbieten. Und das heißt, ich brauche vielleicht zum Beispiel eine bestimmte Computersoftware und lasse dann in diesen Rechenzentren meine Daten mit dieser Software arbeiten und nutze im Grunde genommen die Computerkapazitäten, die dieses Rechenzentrum hat, für meine eigenen Zwecke.
12: Ist das jetzt eine kluge Strategie, da zu investieren? Also kann man damit gutes Geld verdienen?
11: Auf jeden Fall. Es gibt im Grunde genommen mehr Nachfrage als Angebot. Bei den Datenzentren, von denen wir das wissen, da ist die Nichtauslassungsquote unter 1%. Das heißt, im Grunde genommen wird alles abgenommen, was der Markt anbieten kann an Cloud-Rechenkapazitäten. Und dementsprechend ist da definitiv noch Geld zu verdienen.
12: Also da gibt es auch noch Platz für deutsche und europäische Anbieter von Rechen-, Speicher- und Netzwerkinfrastrukturen. Denn oft genug hören wir ja vor allen Dingen von US-amerikanischen und Big-Tech-Platzhirschen, die sich schon breit gemacht haben in anderen Feldern.
11: Das ist natürlich bei Cloud Computing genauso. Amazon Web Service, Microsoft, das sind die großen Spieler, die auch in Deutschland den Markt dominieren, und zwar wirklich dominieren. Da hat die Telekom zum Beispiel eine viel geringere Quote. Ich glaube, 2% ist da der Marktanteil, und die sind noch größer als die Schwarzgruppe, was Cloud Computing angeht. Aber es gibt so bestimmte Bereiche, also Edge Computing, wenn Sie Datenzentren in der Nähe von Anwendungen haben, das hat was mit der Latenz zu tun, das ist die sogenannte Geschwindigkeit, mit der Daten ausgetauscht werden, und zu den großen Rechenzentren dauert es natürlich länger als zu den kleineren, die direkt neben meiner Fabrik oder neben meinem Campus stehen. Da ist durchaus noch eine Nische, aber darüber hinaus ist es einfach so, dass die Gesamtkapazitäten noch nicht sozusagen befriedigt sind und jeder, der baut, kann dann eben seine Kapazitäten auf den Markt bringen und die werden dann auch nachgefragt, völlig egal, ob schon ein Platzhirsch da ist oder nicht.
12: Das heißt, die deutschen Unternehmen wären da auch konkurrenzfähig, einzig weil die Lage da auch so entscheidend ist?
11: Sie wären deswegen konkurrenzfähig, weil sie natürlich zum einen bestimmte Voraussetzungen mitbringen, die die Amerikaner nicht haben. Also es gibt Datenschutzbedenken, was amerikanische Anbieter angeht. Das liegt an dem Cloud Act der Amerikaner, der im Grunde genommen die amerikanischen Unternehmen verpflichtet, wenn ein amerikanisches Gericht sagt, gib mir alle Daten von SAP, aus welchen Gründen auch immer, die du auf deinem Server hast, dann wären sie rechtlich dazu verpflichtet. Auch wenn dieser Server in Europa steht. Da gibt es jetzt bestimmte rechtliche Grauzonen, weil die EU natürlich auch Maßnahmen dagegen ergriffen hat. Aber einer der Gründe dafür, warum auch gerade deutsche Unternehmen sagen, sie würden viel lieber bei einem rein deutschen Anbieter ihre Cloud-Dienste buchen, ist eben eine gewisse rechtliche Unsicherheit. Also da haben sozusagen schon von dieser Seite her die deutschen Unternehmen einen gewissen Wettbewerbsvorteil. Und zum anderen, so wie die Schwarzgruppe selber, sind das zum Teil ja gewachsene Strukturen. Also SAP, die Telekom, die Schwarzgruppe, die haben zum Teil diese Cloud-Infrastruktur zu Anfang für sich selber aufgebaut. Die ist also auch eingebettet in ein bestehendes Ökosystem, sagen wir mal. Und das ist dann für andere geöffnet worden, als sie größer geworden sind. Und in dem Zusammenhang kann es dann natürlich für deutsche Unternehmen, die eh vielleicht mit diesen Unternehmen dann einen Datenaustausch und Ähnliches haben, sinnvoll sein, auch diese Systeme zu nutzen.
12: Was jetzt eben zum Beispiel die Schwarzgruppe anstrebt, ist das jetzt schon die Antwort auf eine deutsche bzw. europäische Lösung, die sich ja wie gesagt so viele Unternehmen hierzulande wünschen, oder was bräuchte es dafür?
11: Also ich denke, es ist ein Anfang und gerade Stack IT, sozusagen diese Cloud-Sparte der Schwarzgruppe, die hat ja nicht umsonst eine ganze Reihe von öffentlichen Aufträgen gewonnen, weil sie eben eine gewisse Datenschutzsicherheit bietet, die andere nicht bieten, weil sie eine hohe Qualität haben technisch. Und ich glaube, was es braucht, ist einfach viel, viel, viel mehr Investitionen. Also die auch jetzt noch, die sogenannten Hyperscaler heißen ja Hyperscaler, weil es in einer Geschwindigkeit, in einem Umfang passiert, den man sich kaum vorstellen kann.
12: Also Hyperscaler ist eben diese Zusammenfassung aus Rechenspeicher und Netzwerkinfrastrukturen, richtig?
11: Richtig, aber es betrifft eben auch die Unternehmen, also die dahinter stehen, Amazon Web Service und ähnliches, die eben jährlich dreistellige Milliardenbeträge in neue Rechenkapazitäten investieren. Und weil eben der Markt so schnell wächst und weil die Nachfrage danach da ist, und auch wenn wir solides Wachstum haben in Europa und in Deutschland und die Rechenkapazitäten von jetzt ungefähr 3000 Megawatt auf ungefähr 5000 Megawatt bis 2030 steigen sollen, ist das natürlich nichts im Vergleich zu dem, was die Amerikaner investieren. Und ich denke, was es braucht, ist Genehmigungsverfahren beschleunigen, es leichter machen zu investieren und die notwendigen Netzanbindungen zur Verfügung stellen. Also im Grunde genommen es attraktiver machen, hier zusätzliche Kapazitäten aufzubauen. Denn die Nachfrage ist da. Wir sind ein bisschen langsamer, was so bauen und genehmigen und all diese Dinge angeht.
5: Alexander Schirsch vom Deutschen Institut für Wirtschaftsforschung im Gespräch mit meiner Kollegin Barbara Piroth. Eine bezahlbare Wohnung in einer beliebten Großstadt finden, das ist in ganz Deutschland ein Problem. In Stuttgart, in München, in Köln, in Hamburg und natürlich auch in Berlin. Da wird ja im September gewählt und deswegen ist das Thema Wohnen in der Hauptstadt ganz oben auf der Liste der Bürgerinnen und Bürger. Das hat erst kürzlich eine Wahlumfrage im Auftrag des Rundfunk Berlin-Brandenburg ergeben. Bei dem massiven Mangel an Wohnraum ist langer Leerstand doppelt frustrierend, so zum Beispiel am Berliner Olympiastadion. Viele Wohnungen, seit Jahren darf niemand einziehen. Woran das liegt und was dort geplant ist, hat sich unser Reporter Sebastian Schöbel angeschaut.
13: Seit 3 Jahrzehnten wohnt Achim Schüler nun schon in der Siedlung Westend. Hier zwischen Olympiastadion und Heerstraße kennt er jedes Haus und weiß deswegen ziemlich genau.
14: Insgesamt sind in der Siedlung ca. 100 Wohnungen leer seit ca. 10 Jahren.
13: Denn eigentlich hätten die einst nach dem Zweiten Weltkrieg für britische Soldaten gebauten Häuser längst weg sein sollen. Der Konzern Deutsche Wohnen, dem die Siedlung gehört, will hier alles abreißen und neue Wohnungen bauen. Bekannt waren bislang Pläne für rund 650. Inzwischen bestätigt der Bezirk Charlottenburg-Wilmersdorf gegenüber dem RBB, dass es bis zu 800 werden könnten. Seit Anfang der Planung im Jahr 2013 verfolgt Schüler das Projekt nun schon.
14: Und die Deutsche Wohnen hat damals höchstwahrscheinlich gehofft, dass wir alle gleich weg sind. Und es sind aber heute noch mehr als die Hälfte der Wohnungen belegt.
13: Und nun stehen 100 Wohnungen in bester Lage seit Jahren leer. Ein klarer Verstoß gegen das Zweckentfremdungsverbot, sagt Wiebke Werner, Geschäftsführerin des Berliner Mietervereins.
15: Deswegen verstehen wir auch nicht, warum der Bezirk hier nicht mehr auf den Investor eingeht und hier die Wiederzuführung der Wohnungen in den Wohnungsmarkt fordert.
13: Das Bezirksamt lässt auf RBB-Nachfrage hingegen ausrichten, man halte den Leerstand wegen der langen Planungsdauer für nachvollziehbar. Denn eigentlich habe die Deutsche Wohnen ja längst abreißen und neu bauen wollen. Zudem sollen die derzeitigen Mieter später in den neuen Häusern Wohnraum erhalten zu den gleichen Konditionen wie heute. Die Deutsche Wohnen teilte dem RBB mit, man könne Anfang 2028 loslegen, sofern bis dahin Baurecht hergestellt wird. Derweil verfallen allerdings die teils schon ziemlich maroden Häuser der Siedlung Westend, klagt Mieter Steffen Unger. Die Dächer zum Beispiel hätten längst saniert werden müssen.
16: Und auch sozusagen die Fenster, die Außenseiten. Da ist, seit ich hier wohne, nie irgendetwas passiert. Ich melde einen Mangel, zum Beispiel an einem Heizungsrohr. Und dann wird aber nichts getan, sondern es wird so lange abgewartet, bis dann der Rohrbruch einfach da ist. Weil dann bezahlt es nicht der Eigentümer, sondern die Versicherung. Und am Ende halt über die Betriebskostenabrechnung auch die Mieter.
13: Unger und Schüler engagieren sich seit Jahren in einer Bürgerinitiative. Der Deutschen Wohnen werfen sie vor, auf Zeit zu spielen. Beide aber legen sich fest, sie wollen ausharren und scheuen auch den Umzug in eine neu gebaute Wohnung nicht, falls die wirklich kommt. Aber eben nur genau hier in der Siedlung Westend.
14: Machen wir gerne, weil wir hier sehr gern wohnen, mitten in der Stadt und doch im Grün.
5: Ein Bericht aus Berlin von Sebastian Schöbe.

0: Es ist 21.16 Uhr.
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0: In Zukunft ohne klimaschädliches Erdöl und Erdgas leben. Das ist langfristig das Ziel der Europäischen Union. Aber dazu braucht es neue Ideen. Viele gibt es auch schon und einige davon, die entstehen gerade. In Baden-Württemberg zum Beispiel. Da haben 9 Hochschulen symbolisch 99 Projekte veröffentlicht. Mit Forschungsprojekten zu erneuerbaren Energien, Energiespeicherung und alternativen Rohstoffen für die Lebensmittelbranche und auch für die Landwirtschaft. Mit dabei ist ein Forschungsteam der Universität Freiburg. Das entwickelt Nutzpflanzen, die zusammen mit Bakterien ihren Dünger selbst herstellen können. Pascal Kiss aus unserer Wissenschaftsredaktion stellt das Projekt vor.
2: Der Freiburger Zellbiologe Thomas Ott entdeckt fast bei jedem Spaziergang auf den Wiesen ein großes Vorbild für seine Forschung. Weißklee.
3: Den hole ich mir mal ganz kurz.
2: Dieser Klee kann schon das, was das Forschungsteam in Zukunft auch den Nutzpflanzen beibringen möchte. Es kann sich selbst düngen. Thomas Ott buddelt im Botanischen Garten in Freiburg eine Kleepflanze aus und zeigt auf die Wurzeln.
3: Man sieht das hier an den Wurzeln. Das sind diese kleinen, knotenartigen Strukturen, diese Wurzelknöllchen.
2: Diese Knöllchen sind nur wenige Millimeter groß, aber dennoch gut zu erkennen. Sie sind das Haus, der Lebensraum der Bakterien. Und diese Bakterien produzieren direkt den Dünger für die Pflanzen.
3: Und so kann der Klee sich mit Stickstoff selber düngen, indem er diese Symbiose mit den Bakterien eingeht.
2: Die Bakterien sorgen also ständig für Nachschub beim Dünger. Diese Selbstdüngung möchte das Forschungsteam der Universität Freiburg auf Nutzpflanzen übertragen. Die meisten Pflanzen haben in ihren Genen die Fähigkeit gespeichert, mit Pilzen eine Partnerschaft einzugehen. Durch kleine Veränderungen in den Pflanzen will das Forschungsteam nun erreichen, dass die Pflanzen auch mit den gewünschten Bakterien eine Partnerschaft eingehen, sagt Biologe Thomas Ott.
3: Das heißt, die Pflanzen haben dieses Grundpotenzial schon, das zu machen. Und was wir jetzt gucken müssen, ist, dass wir die Pflanze spezifisch auf die Bakterien reagieren lassen und dann dieses Programm nutzen, um eben die Tür quasi für die Bakterien zu öffnen, so wie die Pflanze das für den Pilz auch schon tut.
2: Das Forschungsteam muss dazu verstehen, wann die Pflanzen den Bakterien erlauben, sich an den Wurzeln anzusiedeln. Gelingt das, versorgt die Pflanze die Bakterien mit Zucker und die Bakterien reichern Stickstoff an und wandeln diesen später in Dünger um. Ein Geben und Nehmen. Die Pflanze muss dabei aber mehr Zucker extra für die Bakterien herstellen, sagt Thomas Ott.
3: Weil eben jetzt eine ganze Reihe von dem Zucker an die Bakterien gegeben werden muss, ist es eventuell erforderlich, das nochmal ein bisschen aufzustocken, diese Leistung. Aber da gibt es Projekte, internationale Projekte, die da sehr weit sind und im Prinzip dieses Plus, was wir brauchen, schon kompensieren können, sodass man dann diese zwei Eigenschaften kombinieren könnte.
2: So ist es bereits gelungen, Nutzpflanzen zu entwickeln, die mehr Zucker herstellen, von dem sie dann etwas für die Bakterien abgeben können. Damit das klappt, müssen die Pflanzen aber gentechnisch verändert werden.
3: Wir denken, dass wir zurzeit um einen gentechnischen Ansatz nicht drumherum kommen, weil wir einfach neue Gene einführen müssen. Gene, die in der Nutzpflanze nicht vorhanden sind, die wir eben aus den Hülsenfrüchtlern brauchen. Wir stehen dem sehr offen gegenüber. Wir glauben einfach, es hat sich wahnsinnig viel getan. Technisch auf der einen Seite, in der Kontrolle auf der anderen Seite. Sie sind sehr sicher geworden. Und da sagen wir, weil wir noch so lange für die Entwicklung brauchen, müssen wir jetzt anfangen und können nicht noch 20 Jahre warten.
2: Am Botanischen Garten in Freiburg hat das Forschungsteam schon erste Tests mit Tomatenpflanzen durchgeführt. Gerade laufen Versuche mit Maniok, weltweit eines der wichtigsten Grundnahrungsmittel. Von der Pflanze wird vor allem die Wurzel gegessen. Mit der tropischen Pflanze soll ein erster Prototyp entstehen. Später könnte die Technik dann auch für in Deutschland heimische Pflanzen wie Getreide und Mais genutzt werden, so die Hoffnung. Jetzt liegt der Fokus aber erstmal auf Maniok, sagt Zellbiologe Thomas Ott.
3: Der große Schritt wird sein, das ins Feld zu bringen und dann zu gucken, wie geht der Gesamtorganismus damit um? Ja, ist es der Gewinn, auch für den Nährstoffgewinn, den wir wollen? Kann die Pflanze das kompensieren mit den Zuckern, die sie abgeben muss? Aber dafür muss die Pflanze raus unter natürliche Bedingungen. Und das wird mit diesem Prototypen, den wir hier erstellen im Labor, passieren und dann müssen wir gucken.
2: Und das soll möglichst in den nächsten 5 Jahren gelingen, um die weltweite Ernährung im Großen zu verbessern, aber auch für uns in Deutschland, um in Zukunft möglichst auf Dünger und damit Erdgas und klimaschädliches CO2 zu verzichten.
0: Eine Reportage von Pascal Kiss im ARD-Infoabend. Hat eine Prinzessin eigentlich unbedingt sittsam, tugendhaft, gut angezogen und wunderschön zu sein? Und wer sagt eigentlich, dass das so sein soll? Weiß ich auch nicht. Archäologen auf jeden Fall nicht, denn die finden immer wieder in entsprechenden antiken Gräbern neben glitzernden und glänzenden Grabbeilagen auch Waffen, Dolche, Schwerter, Pfeil und Bogen. Eine aktuelle Studie von Forschenden aus Ägypten legt jetzt nahe, die Pharaonentöchter konnten damals ganz wunderbar mit Waffen umgehen. Und Susi Weichselbaumer aus unserer Wissenschaftsredaktion, die hat jetzt die Hintergründe.
1: Ägypten, gut 4000 Jahre zurück, die Zeit des sogenannten späten Mittleren Reichs. Amenemhet II., so heißt der regierende Pharao. Viel weiß man nicht über ihn. Kriege interessieren ihn nicht, handelt wohl eher. Nebenbei baut er unbedeutende Tempel, kurze Kanäle, genauso aber die Pyramidenanlage von Dahschur, südlich der Hauptstadt Kairo. Groß, weit verzweigt, mit unzähligen Schachtgräbern. Ende des 19. Jahrhunderts finden Forschende darin die Mumien des Pharaos und seiner vermutlich 4 Töchter. Ganz sicher in Sachen Stammbaum ist sich die Wissenschaft bis heute nicht. Die Grabkammern der vermutlich Prinzessinnen glänzen und glitzern. Kopfschmuck, Ringe, Halsbänder.
4: Bei den zwischen 1893 und 1895 in Dahschur geleiteten Ausgrabungen kamen in den Grabstätten der Prinzessinnen aber auch edle Waffen zum Vorschein. Bei Prinzessin Ita ein Dolch aus Bronze mit einem Griff, eingelegt mit Gold, Lapislazuli und Karneol.
1: Berichtet die Archäologin Zainab Hashish von der Beni Suef Universität.
4: Bei Prinzessin Nobhotep wurden ein Bogen und Pfeile gefunden. Darüber hinaus stieß man in allen Gräbern auf Streitkolben aus Granit und Alabaster.
1: Erhalten ist davon wenig. Zainab Hashish und ihr Team unterziehen die Knochenreste einer DNA-Untersuchung und stellen dabei auch die Frage, waren Schwerter, Dolche und Bogen als Grabbeigaben für Frauen bloß, wie bisher weitgehend angenommen, Statussymbol, schmückendes Beiwerk, Ritualgegenstand?
5: Die vorwiegende Interpretation von Seiten der Ägyptologinnen war hier eben immer, die Waffen sind eben quasi symbolisch und Status.
1: Erklärt Julia Butka, Professorin für Ägyptologie an der Ludwig-Maximilians-Universität München.
5: Also eben auch so einfach ein Statusmerkmal, weil viele von diesen Dolchen aus Edelmetallen gearbeitet sind. Also das ist jetzt kein Dolch, mit dem man gearbeitet hat, sondern der halt sicherlich diesen Elite-Status der Prinzessinnen zeigen soll.
1: Was aber eventuell gar nicht stimmt. Weil
5: extrem viel mit Stereotypen und mit westlichen Übertragungen gearbeitet wurde.
1: Jetzt nicht mehr, beschließen Zainab Hashish und ihr Team der Beni Suef Universität. Per DNA-Analyse scannen sie die Knochenreste nach Hinweisen auf Sehnenansätze. Aus diesen Informationen modellieren die Wissenschaftlerinnen und Wissenschaftler Muskelstärke und Körperbau.
4: Wir fanden spezifische physiologische Anpassungen, die nur durch gewohnheitsmäßige, langfristige körperliche Belastung entstehen. Prinzessin Ita zeigt eine ausgeprägte Robustheit an den Muskelansätzen, die für kraftvolles Greifen genutzt werden. Ein deutlicher Hinweis auf den gewohnheitsmäßigen Gebrauch von Dolchen oder Streitkolben.
1: Die Pharaonentöchter waren also allesamt durchtrainiert, muskulös, versiert im Umgang mit Waffen sowie hart im Nehmen. Prinzessin Ita Weret übersteht nachweislich mehrere Rippenbrüche und Fußfrakturen. Ob man allerdings insgesamt von Amazonen am Nil ausgehen kann, das wollen die Forschenden an weiteren Mumien untersuchen.
0: Und gleich ist es 21.26 Uhr.
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0: Mit Stefan Sander.
7: Einen wunderschönen guten Abend. Die Podesträume von Radsportler Florian Lipowitz sind bei der Tour de France geplatzt. Der Vorjahresdritte musste heute nach einem schweren Sturz bei der Rundfahrt aufgeben. Holger Gerska berichtet.
8: 4 Kilometer vor dem Ziel eignete sich das sportliche Drama des Vorjahrs Dritten der Tour de France. Florian Lipowitz rutschte in einer Rechtskurve weg, prallte mit der Schulter gegen eine Bordsteinkante, blieb lange auf der Straße liegen und konnte erst Minuten später aufstehen. An ein Weiterfahren war nicht zu denken. Unter Schmerzen wurde er in einen Krankenwagen gebracht. Für Florian Lipowitz war um 17.37 Uhr die Tour de France vorbei. Sein Teamkollege Remco Evenepoel hat diese Etappe gewonnen, aber das war natürlich nur noch eine Randnotiz. Am belgischen Nationalfeiertag siegte der Zeitfahr-Weltmeister und Olympiasieger aus Belgien mit großem Vorsprung von 28 Sekunden auf Tadej Pogačar aus Slowenien, der sein gelbes Trikot erfolgreich verteidigte. Aber die Schlagzeile des Tages lieferte Florian Lipowitz mit seinem sturzbedingten Aus.
7: Lipowitz erlitt einen Schlüsselbeinbruch. Wie lange er ausfällt, ist noch nicht bekannt. Fußballrekordmeister Bayern München ist 2 Tage nach dem Ende der Weltmeisterschaft wieder ins Training gestartet. Viele Nationalspieler fehlen aktuell allerdings noch im Kader. Nächste Woche geht es für die Bayern dann in das erste Trainingslager. Taufik Khalil.
9: Nächste Woche am Montag geht der FC Bayern dann ins Trainingslager an den Tegernsee, ein paar Kilometer südlich der Säbener Straße. Direkt unterhalb von Uli Hoeneß gibt ein neues Hotel und dieses Hotel, das wird sich dann schon so ein bisschen füllen. Da kommen dann ein paar dazu, wie ein Kimmich, Tah, Neuer, Pavlovic. Kurz, alle die für Deutschland bei der WM im Einsatz waren, die hatten dann 3 Wochen Urlaub, genauso wie Ito und Kim. Also da sind die dann alle wieder dabei. Lennart Karl und Serge Gnabry, die hatten sich ja verletzt, waren deswegen nicht bei der Weltmeisterschaft im Einsatz. Die arbeiten erstmal weiter in der Reha. Nächste Woche geht's dann nach Asien. Da kehren dann auch wieder einige zurück, wie Luis Diaz, Konrad Leimert und Josip Stanisic. Die werden mitfliegen. Ja, und hinten nach der Asien-Tournee erst werden ein Harry Kane, ein Dayot Upamecano und ein Michael Olise zum Team stoßen. In Asien gibt es 2 Testspiele.
7: Blicken wir nach vorn. In Hannover finden von Donnerstag bis Sonntag die Finals statt. Dort werden in 24 Sportarten deutsche Meistertitel vergeben. Unser Reporter Mats Nicholson verrät uns, welche Spitzensportler unter anderem dabei sind.
10: Olympiasiegerin Daya Varfolomeev zum Beispiel. Sie hat 2024 in Paris Gold in der rhythmischen Sportgymnastik gewonnen und wurde in dem Jahr auch als deutsche Sportlerin des Jahres ausgezeichnet. Weitere Olympiasieger in Hannover sind Laura Lindemann im Triathlon oder die Schwimmer Lukas Mertens und Florian Wellbrock. Insgesamt sind bei den Finals knapp 4.000 Sportlerinnen und Sportler dabei. Mal zum Vergleich eine Größenordnung. Das sind mehr Athletinnen und Athleten als bei den Olympischen Winterspielen, zuletzt in Mailand.
7: Schauen wir zum Schluss noch auf den Handballsport. Der Cheftrainer der Rhein-Neckar-Löwen, Mike Machulla, übernimmt vorerst weiterhin auch die Aufgaben als sportlicher Leiter. Machulla hatte den Job nach Abberufung von Ex-Nationalspieler Uwe Gensheimer im April zunächst interimsweise übernommen. Die Löwen wollen sich im Vergleich zur Vorsaison tabellarisch verbessern. Letztes Jahr landeten die Rhein-Neckar-Löwen auf Rang 8. Soweit vom Sport mit Stefan Sander.
0: Vielen Dank, Stefan. Den Sport im ARD-Infoabend, den gibt's immer um kurz vor halb. Kommen Sie gut informiert mit uns durch diesen Dienstagabend. Mein Name ist Florian Zelt und alles, was heute noch wichtig ist, das haben wir jetzt für Sie zusammengefasst.

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1: Um 21.30 Uhr mit Jonas Ziegler. Frankreich hat als erstes EU-Land ein Social-Media-Verbot für Kinder unter 15 Jahren beschlossen. Nach dem französischen Senat hat heute auch die Nationalversammlung in Paris mit breiter Mehrheit für ein entsprechendes Gesetz gestimmt. Auf Wunsch von Präsident Macron soll es bereits nach den Sommerferien in Kraft treten. Laut der Nationalen Gesundheitsbehörde schaden Online-Dienste wie TikTok oder Instagram der mentalen Gesundheit von Jugendlichen erheblich. Die Pläne der Deutschen Bahn für ein Alkoholverbot an allen Bahnhöfen stoßen auf viel Zustimmung. Thomas Schirmer vom Fahrgastverband Pro Bahn nannte das Verbot im RBB 24 Inforadio längst überfällig und auch durchsetzbar.
2: Wie überall, es hängt am Personal. Das kann natürlich nur stichprobenartig durchgeführt werden und man kann nicht jeden Reisenden kontrollieren, ob er nun Alkohol trinkt oder nicht. Also das stellen wir uns noch so ein bisschen problematisch vor, aber ich denke, dass es doch umsetzbar ist und auch umsetzbar sein wird.
1: Thomas Schirmer vom Fahrgastverband Pro Bahn Berlin-Brandenburg. Ein russisches Kriegsschiff hat im Ärmelkanal unweit der britischen Küste eine Übung mit scharfer Munition abgehalten. Der Vorfall ereignete sich ausgerechnet gestern, als Großbritanniens neuer Premierminister Burnham sein Amt antrat. Aus London Franziska Hoppen.
3: Eine halbe Stunde lang soll die Artillerieübung in internationalen Gewässern gedauert haben. Etwas mehr als 70 Kilometer südlich der englischen Stadt Plymouth. Verteidigungsminister Wes Streeting betonte, es sei nicht das erste Mal, dass Russland sich so verhalte und nur die Spitze des Eisbergs der täglichen Bedrohungen. Streeting bezeichnete das russische Vorgehen als unverantwortlich.
1: Das Landgericht Frankfurt-Oder hat einen 42-Jährigen aus Storkow wegen schweren sexuellen Missbrauchs zu 3,5 Jahren Haft verurteilt. Das Gericht sah es als erwiesen an, dass der Vater 2023 und 2024 seine leibliche Tochter vergewaltigt hat. Aus dem RBB-Studio Frankfurt-Oder Martina Rolke.
4: Der Mann wird des schweren sexuellen Missbrauchs von Kindern in Tateinheit mit Vergewaltigung und sexuellem Übergriff sowie Missbrauch von Schutzbefohlenen verurteilt. Er soll die Taten gefilmt sowie Dritten zur Verfügung gestellt haben. Deshalb wird er auch wegen des Verbreitens kinderpornografischer Inhalte schuldig gesprochen.
1: Der deutsche Radprofi Florian Lipowitz ist beim heutigen Zeitfahren der Tour de France schwer gestürzt. Die Verletzung ist so schlimm, dass er die Rundfahrt abbrechen muss. Lipowitz lag vor der heutigen Etappe als bester Deutscher auf dem 5. Platz. Soweit die Nachrichten. Das Wetter nachts locker bewölkt bis klar und trocken, später im Nordwesten mehr Wolken und erste Tropfen bei 13 bis 8 Grad. Zurzeit in Berlin-Steglitz 21 und in Potsdam 20 Grad. Es weht schwacher Wind aus Nordwest bis Nord. Am Tage mehr Wolken als Sonne und im Verlauf Schauer und Gewitter 19 bis 21 Grad. Am Donnerstag ähnlich bei 19 bis 22 Grad. Die Zeit 21.33 Uhr.
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7: Strom geht klimafreundlicher mit Solar- oder Windenergie. Autofahren geht auch mit Elektroantrieb. Aber wie geht Fliegen klimafreundlicher? Fliegen gilt als besonders klimaschädlich. Nicht nur, weil viele Tonnen CO2 in den Himmel geblasen werden, sondern auch wegen der Kondensstreifen. Judith Kösters aus der ARD-Klimaredaktion beschäftigt sich seit Jahren mit dem Thema und sie erzählt, wie man schon mit kleinsten Anpassungen extrem viel fürs Klima tun könnte. Warum aber trotzdem nicht viel passiert. Ihr hört 11 km, der Tagesschau-Podcast, ein Thema in aller Tiefe. Mein Name ist Elena Kuch. Hi Judith, wie schön, dass du da bist.
8: Hallo.
7: Wir reden ja heute über diese Kondensstreifen am Himmel. Und ich finde, also für mich ist es so, wenn ich in den Himmel gucke und da fliegt so ein Flugzeug entlang und man sieht diesen Streifen, das hat irgendwie was total Beruhigendes. Dabei sind die ja aber auch bedrohlich. Was ist eigentlich das Problem an diesen weißen Streifen hinter den Flugzeugen, an diesen Kondensstreifen?
8: Ich finde die auch sehr friedlich, so nette Wolken. Und die allermeisten, die man sieht, sind auch nicht klimabedrohlich. Also was man so beim Spazierengehen am schönen Wetterhimmel sieht, wenn man da guckt, dann entwickelt sich ja so ein Kondensstreifen direkt hinter dem Flugzeug. Und dann unterhält man sich kurz und eine Minute später ist der auch eigentlich an der Stelle schon wieder weg. Und das ist bei einem großen Teil von Kondensstreifen so. Problematisch sind die Kondensstreifen hinter Flugzeugen, die in hohen Höhen, wo es sehr kalt ist und die Luft sehr feucht ist, entstehen. Denn die gehen nicht nach wenigen Minuten wieder weg. Die bleiben viele Stunden, bis zu 18, 24 Stunden. Und die haben eine Wirkung aufs Klima.
9: Also das Fliegen schädlich fürs Klima ist, das wissen wir ja. Also das hat ja vor allem auch mit dem Verbrennen von Kerosin zu tun und dadurch gerät eine Menge CO2 in die Atmosphäre.

0: grundsätzlich auch eine ähnliche Wirkung haben. Und die haben dann punktuell sogar an dem Tag, wo sie da sind, eine vielfache Wirkung von dem CO2. Das CO2 bleibt dafür viel, viel länger und ist dafür länger schädlich. Insofern kann man es nicht direkt gegenrechnen, aber natürlich haben Klimaforscherinnen und Forscher dann so Metriken entwickelt, wie man damit umgeht, den Erwärmungseffekt sozusagen vergleichbar zu machen und zu berechnen. Und da kommt raus, das ist sehr wahrscheinlich mindestens genauso schädlich in der Summe betrachtet wie das CO2, was beim Fliegen ausgestoßen wird.
1: Okay, das ist ja offenbar ziemlich viel, was diese Kondensstreifen ausmachen. Aber lass uns doch nochmal einen kleinen Schritt zurückgehen und ein bisschen Sendung mit der Maus machen. Wie entsteht so ein Kondensstreifen überhaupt?
0: Der entsteht in diesen sehr kalten, sehr feuchten Regionen, wo dann durch das Flugzeug Rußpartikel reinkommen, die bei dem Kerosinverbrennen entstehen. Und diese Rußpartikel sind insofern total wichtig für die Eiswolkenbildung, weil damit die Wolken sich bilden können, braucht es so einen Kristallisationskern. Die brauchen irgendwas, wo sich diese Eiskristalle anfangen können zu bilden. Und wenn dann ein Flugzeug durchfliegt, dann liefert das erstens noch mehr Wasserdampf in seinem Abgasstrom und aber viele feine Rußpartikel. Und das ist dann der perfekte Mix, damit sich da die Wassermoleküle dran setzen und kleine Eiskristalle und dann bis hin zu riesige Eiswolken.
1: Also ein Kondensstreifen ist quasi wie eine Wolke?
0: Ja, im Prinzip ja.
1: Okay, sieht ja auch so aus.
0: Genau, sieht auch so aus. Und Wolken überhaupt sind das, was das Allerschwerste zu erforschen ist in der ganzen Atmosphärenforschung, Klimaforschung. Da gibt es die ganzen Unsicherheiten überhaupt, wenn man sagt, wie viel Grad Erwärmung werden wir denn haben in 10 oder 20 oder 30 Jahren. Da gibt es ja immer so Unsicherheitsbandbreiten und die kommen ganz viel durch die Wolken zustande, weil Wasserdampf in der Atmosphäre so die größte Unbekannte ist. Das CO2 ist da eigentlich im Vergleich gut einzuschätzen. Und das ist eben auch bei den Kondensstreifen so. Das ist gar nicht so leicht zu berechnen.
1: Du hast ja schon gesagt, dass manche von diesen Kondensstreifen, dass die sofort wieder verschwinden und andere länger bleiben. Womit hängt das zusammen?
0: Das hängt damit zusammen, dass diese Eiswolken, bestimmte Arten Eiswolken, die bleiben einfach besonders lange. Wenn Flugzeuge durch sogenannte eisübersättigte Gebiete durchfliegen, so nennen das Physikerinnen und Physiker, also Luftgebiete, die sehr, sehr kalt und sehr, sehr feucht sind. Und zwar so, dass wenn ein Flugzeug durchfliegt, dadurch, durch diesen Abgasstrom, Eiswolken entstehen können, die dann sehr langlebig sind, also viele Stunden bleiben und diese starke Erwärmungswirkung haben. Das passiert typischerweise besonders häufig in den Abendstunden und nachts. Es passiert in Herbst- und Winternächten mehr als im Sommer und Frühling. Und es gibt auch Gebiete, wo es besonders häufig auftritt, über dem Nordatlantik zum Beispiel. Also Nordatlantikflüge verursachen teilweise besonders viele Kondensstreifen. Das heißt auch, es sind wenige Prozent der Flüge, 2 bis 3% der Flüge nur, sind für 80% der Kondensstreifenwirkung verantwortlich. Aber prinzipiell können diese Gebiete überall auftreten. Die sind typischerweise recht groß, hunderte Kilometer. Das heißt, die Idee wäre, wenn ich da gar nicht erst reinfliege in dieses Gebiet, dann hätte ich schon einen sehr großen Klimaschaden vermieden. Atmosphärenphysikerinnen und Physiker sagen, man kann die insofern recht gut umfliegen. Man muss da gar nicht hunderte Kilometer um ein Wettergebiet rumfliegen, weil die Gebiete, in denen die Kondensstreifen typischerweise entstehen, die auch Wetterprognosen vorhersagen können, die sind zwar oft sehr groß von der Ausdehnung, hunderte Kilometer, aber die sind typischerweise flach. Also vielleicht nur 500 Meter oder 1000 Meter hoch. Das heißt, man kann als ein Flugzeug, was ja so normalerweise zwischen 9000 und 12000 Meter fliegt, ein bisschen höher oder ein bisschen tiefer fliegen und hat dann diese Kondensstreifenwirkung im Idealfall gar nicht und natürlich kaum mehr Treibstoffverbrauch. Ne? Einfach einmal Gas geben und eine Stufe höher fliegen und wenn das Wettergebiet, das Kondensstreifengebiet rum ist, das Potenzielle einmal wieder die 1000 Meter runter. Das wäre so der Idealfall.
1: Das klingt ja super.
0: Das klingt super. Ne? Ich hatte im Rahmen der Recherche mehrfach diese Momente, wo ich gedacht habe, Moment, das kann ja alles nicht sein. Wir reden die ganze Zeit über dieses Klimathema und da ist dieser Riesenhebel und warum wird der nicht längst genutzt und warum habe ich davon bisher selbst noch so wenig gehört, obwohl ich wusste, dass es das gibt, aber ich wusste

0: wenig über die Größenordnung und über die Möglichkeiten, das zu umfliegen. Das ist schon enorm.
1: Und was wird aus dieser Erkenntnis jetzt gemacht?
0: Also man muss vielleicht dazu sagen, diese Erkenntnisse sind noch relativ jung. Also die wissenschaftlichen Papers, die wirklich mal die Größenordnung festgestellt haben, die sind jetzt erst wenige Jahre alt. Ein Paper, auf das man sich immer bezieht, ist von 2021, was nochmal dieses Verhältnis, wie schädlich sind die im Vergleich zu CO2 in der Luftfahrt, so wirklich besser eingegrenzt hat. Ein anderes Paper ist von 2024, eine Veröffentlichung. Also das sind wirklich ganz neue Erkenntnisse. Deswegen ist auch einfach das eine Sache von, das braucht seine Zeit jetzt in die Praxis. Tatsächlich macht man jetzt Versuche. Also es gab 2024, das war einer der größten Versuche in Europa, ein 100-Flüge-Versuch hieß das. Das war maßgeblich vom Deutschen Zentrum für Luft- und Raumfahrt mit initiiert und vor allem wissenschaftlich begleitet. Da haben verschiedene Fluggesellschaften mitgemacht. Lufthansa, TUI, Condor, DHL, die ja viele Frachtflüge machen, was auch einen großen Anteil der Flüge natürlich ausmacht. Und die haben eben zusammen 100 Flüge, also pro beteiligter Airline 25 Flüge, mal gezielt umgeleitet, wissenschaftlich begleitet, genau vorher abgesprochen mit allem, was da dran hängt an Flugsicherungen, die man einbinden muss. Das wird sehr komplex, aber man kann es machen. Und dann gab's von TUI, die haben noch mal was anderes gemacht und haben 2025 gesagt, lass uns doch mal probieren, was passiert, wenn wir nicht nur einzelne Flüge rauspicken, wo wir sagen, wir machen jetzt zur wissenschaftlichen Forschung und um es mal rauszufinden, hier mal eine andere Route, sondern wir versuchen das zu machen bei allen Flügen, die ab deutschen Flughäfen losfliegen in einer Woche von der Airline TUI, wenn es Sinn macht und möglich ist. Und das haben die 2025 zweimal je eine Woche gemacht, im Februar und im Sommer, und haben eben geguckt, da ging es eher darum, auch was sind denn so die umsetzungstechnischen und praktischen Sachen, wem muss ich denn wann da überhaupt Bescheid sagen und mit wem muss ich wie kommunizieren und erklären, was wir da eigentlich machen, weil es nicht die Regel ist.
2: Mich beschäftigt das. Ich sehe da meine Verantwortung.
0: Ich habe gesprochen mit einem Piloten, Toni Schweigert heißt der, der selbst angefangen hat, sich für dieses Thema zu interessieren.
2: Ich war ganz ehrlich extrem überrascht, weil dieses Phänomen, dass diese harmlosen weißen Streifen nun plötzlich doch eine Klimawirkung haben könnten und dass man mit dem modernen Stand der Technik aber auch da gute Vorhersagemodelle schaffen konnte und sich jetzt darüber Gedanken machen kann, wie kann man das denn jetzt eigentlich vermeiden? Und das fand ich war zum einen wahnsinnige Erkenntnis und hat dann aber auch direkt den Ehrgeiz geweckt, da aktiv mitzuwirken.
0: Und der hat jetzt seit mehreren Jahren einen zweigeteilten Job bei der Airline. Er ist Pilot zu 3/4 und zu 1/4 ist er wissenschaftlicher Mitarbeiter und bereitet diese Experimente, diese Testflüge oder Testwochen mit vor und fliegt dann aber auch die Maschinen.
2: Was wir hier gesehen haben, war die Chance, hier mit einem relativ großen Hebel bei kleinem Einsatz eine große Klimawirkung zu haben. Und die untersuchen wir.
1: Kannst du noch mal ganz kurz erklären, wie werden grundsätzlich Flugrouten geplant und wie haben die das jetzt bei dieser Testwoche geplant?
0: Grundsätzlich berechnen die Airlines ihre Flugrouten. Die wissen, wir wollen da und dahin. Das ist die Wettervorhersage. Das und das müssen wir alles von Aufsichtsbehörde wegen dabei beachten. Sowas wie Lärmschutz an Flughäfen kommt ja auch alles da rein oder ist irgendwo auf der Welt Krieg und wir müssen anders fliegen, weil da ein Luftraum gesperrt ist. Und diese ganzen Überlegungen gehen alle rein in diese Flugroutenplanung und das findet Stunden bis Tage vor dem Flug statt. Und dann wird dieser Flugplan übermittelt an die Flugsicherung und die sagt dann, okay, können wir so machen oder das und das passt da nicht, bitte passt das noch an. Und dann ist dieser Flugplan die Basis, auf die sich die Flugsicherung dann geeinigt hat mit einer Airline. Und dann ist das die Basis, auf der dann auch während des Fluges ab dem Start halt Cockpit und Flugsicherung, also Fluglotsen, kommunizieren. Das ist dann der Fahrplan, von dem man immer noch abweichen kann, weil die Wettervorhersage sich ändert, weil es Gewitterwarnungen gibt, weil was auch immer. Die sind dann schon auch im Kontakt und passen an, wo nötig.
1: Wie können denn dann Airlines Routen planen, wenn sie eben die Vermeidung von Kondensstreifen mit einbeziehen wollen?
0: Bei der ganz normalen Routenplanung muss ich natürlich auch die Wettervorhersage vor allem angucken, um die Flugroute zu planen. Und da muss ich jetzt eben noch genauer drauf gucken und schauen, was sagen denn die Wettermodelle in Sachen Kondensstreifengebiete.
2: Denn auf Grundlage des Wetterberichtes kann das Modell die Vorhersage treffen, ob die Wahrscheinlichkeit für die Kondensstreifen besteht oder nicht.
0: Wo können sich eben diese typischen sehr feuchten, sehr kalten Gebiete entwickeln, die diese Eiswolkengefahr und damit Kondensstreifen Klimawirkungsgefahr hervorrufen?
1: Bei dieser Testwoche, bei der Pilot Toni Schweigert mit dabei war, wie lief das da ab?
0: Die haben dann sich morgens zusammengesetzt, der hat mir das erzählt.
2: Also eine der ersten Flüge war tatsächlich so, dass wir im Team uns morgens die Großwetterlage betrachtet haben. Das Flugplanungstool hat uns dann Vorschläge gemacht, wie wir das umgehen könnten. Und das war hauptsächlich eine relativ kleine Änderung der Flughöhen.
0: Und dann hat man gesagt, super, geben wir die geänderte Flugplanung hier ein, sprechen das alles ab, ist losgeflogen. Und dann hat es aber nicht funktioniert.
2: Und genau an dem Punkt, an dem wir hätten steigen müssen, konnten wir nicht, weil ein anderer Flieger direkt über uns war und diese Flughöhe quasi blockiert hat. Und wir mussten so lange warten, bis wir den nötigen Sicherheitsabstand zu diesem Flugzeug einhalten konnten, um dann erst steigen zu können. Und im Nachgang dieses Fluges hat sich dann gezeigt, dass wir tatsächlich auf diesem kurzen Stück einen wärmenden Kondensstreifen gebildet haben, den wir eigentlich hätten gerne vermeiden wollen. Was uns aber gezeigt hat, wie gut diese Vorhersagemodelle derzeit sind und auch die Flugplanungsmodelle, die uns in dem Moment ja geholfen hätten, das zu vermeiden.
1: Und gab es aber auch Routen, auf denen das geklappt hat?
0: Ja, es hat wohl bei vielen auch geklappt. Was Toni Schweigert da auch immer wieder festgestellt hat, ist eben, dass das sozusagen kulturell bei den Piloten und in der Luftfahrt überhaupt nicht verankert ist.
2: Normalerweise, und das ist das, was wir als Pilotinnen und Piloten gelernt haben, ist, das Flugzeug so früh wie möglich auf seine ideale Flughöhe zu bringen, da, wo er am effizientesten fliegen kann. Flugzeuge sind dafür gebaut, in großer Höhe schnell fliegen zu können und dabei den minimalsten Treibstoffverbrauch zu haben. Und das war das Paradigma, nachdem wir jahrelang geflogen sind. Und jetzt kommt plötzlich ein Flugplan, der sagt, die optimale Höhe ist ein bisschen höher, aber es ist jetzt fürs Klima besser, eine kurze Zeit ein bisschen tiefer zu fliegen.
0: Das heißt, er hat gesagt, da kamen immer wieder Rückfragen bis hin zur Co-Pilotin, die neben ihm saß. Warum machen wir das jetzt nochmal? Und dann auch Rückfragen von den Fluglotsen. Man durchfliegt, wenn man von Deutschland nach Teneriffa fliegt, Dutzende verschiedene Flugsicherungsgebiete, sodass man immer wieder mit anderen Fluglotsen zu tun hat aus anderen Ländern.
2: Die haben uns dann gefragt, warum macht ihr das so? Warum wollt ihr denn jetzt hier diese Abkürzung, die ich euch gerade anbieten kann, weil der Weg ist gerade frei? Warum wollt ihr die gar nicht annehmen? Warum wollt ihr nicht auf die Höhe steigen, auf die ihr sonst immer steigt? Und wenn es die Möglichkeit gegeben hat, wenn gerade Ruhe auf dem Funkverkehr war und gesagt, ja, wir machen solche Vermeidungsflüge, wir sind hier in diesem wissenschaftlichen Auftrag. Und da gab es interessante Phänomene, dass teilweise die Personen davon sogar schon gehört hatten. Die wussten das, die fanden das selbst total spannend, haben das dann dem nächsten Kollegen auch weiter mitgeteilt, in das nächste Gebiet, in das wir geflogen sind.
1: Also manchmal klappt es mit dem Ausweichen auf eine andere Flughöhe, aber eben nicht immer. Und es gibt, hast du gesagt, immer noch ziemlich viel Unwissen und Hürden. Wie viele erfolgreiche Testflüge während dieser zwei Testwochen waren es am Ende?
0: Nicht ganz so viele, wie sie sich gewünscht hätten, weil die Wetterbedingungen dann in der Woche nicht ganz so waren, dass so viel ging, aber immerhin 84. Und das waren über 300 Flüge und von denen haben sie dann am Ende 84 klimaoptimiert fliegen lassen. Nach den Tests haben sie dann einmal eben geschaut, wie lief das praktisch, was waren so die Hürden, wie muss man wen informieren, haben da dazugelernt und haben natürlich zweitens auch geschaut, haben wir denn da jetzt was eingespart an Erwärmungswirkung.
1: Und was sagt TUI da?
0: Das Ergebnis war, dass über 15.000 Tonnen CO2-Äquivalente an Klimaerwärmungswirkung eingespart wurden. Also man berechnet dann die Wirkung von Kondensstreifen um sozusagen welcher CO2-Menge, die das Klima erwärmt, entspricht es denn. Und das waren eben 15.000 Tonnen etwa. 15.000 Tonnen, das ist in etwa das, was so ein kleines Dorf im ganzen Jahr an CO2 ausstößt. Und dafür haben sie, sagt TUI, nur 60 Tonnen CO2 durch das zusätzliche Kerosin mehr verursacht. Also 15.000 Tonnen gespart, 60 Tonnen mehr verursacht. Das ist von der Bilanz natürlich klar, positiv unterm Strich. Und auch da war die zusätzliche Flugzeit sowas wie wenige Minuten. Und auch bei den Auswertungen, die das Deutsche Zentrum für Luft- und Raumfahrt gemacht hat, bei diesen 25 TUI-Flügen im Rahmen von diesem 100-Flüge-Testprogramm, da kam auch raus, dass die Kondensstreifenwirkung um 67% gesenkt werden konnte bei diesen 25 Flügen. Und das bei weniger als 2% zusätzlichem Kerosinverbrauch und weniger als 2 Minuten im Schnitt zusätzlicher Flugzeit.
1: Aber das klingt ja grundsätzlich jetzt erstmal nach einem vielversprechenden Ansatz, diese Kondensstreifengebiete, sage ich mal, zu umfliegen. Wird es denn jetzt nach diesem Test auch umgesetzt?
0: Ich würde gerne sagen, ja, ja, ja. Aber leider praktisch noch gar nicht. Also weil es sich nicht rechnet. Weil selbst die Airlines wie TUI, die sagen, wir wollen das eigentlich machen. Wir wollen zumindest helfen, da jetzt weiter zu forschen und weiterzukommen. Und wir machen es mal eine Woche lang. Selbst die sind total weit davon weg, das regulär in ihrem Flugbetrieb zu operationalisieren und die Flüge wirklich standardmäßig Kondensstreifen optimiert fliegen zu lassen, weil eben diese etwas längeren Flugrouten, etwas mehr Kerosinverbrauch, etwas mehr Zeit, alle sich in der Kostenbilanz negativ niederschlagen und dieser große positive Klimanutzen eben faktisch finanziell in der Bilanz nicht vorkommt.
1: Also die Fluggesellschaften setzen es nicht um, weil es einfach zu teuer ist.
0: Genau. Es ist zwar nicht sehr teuer, aber natürlich beeinflusst es die Marge. Und dann mache ich es nicht. Da ist natürlich harter Wettbewerb in der Flugbranche. Deswegen sagen zwar in der Flugbranche auch welche, wir würden das gern machen, aber dazu brauchen wir klare Vorgaben, brauchen wir einheitliche, klare Regulierung, die uns sagt, so und so machen wir das jetzt standardmäßig und dann machen wir das auch alle. Aber wir alleine als Airline können doch da jetzt nicht vorpreschen.
1: Könnte man das nicht eigentlich auch politisch steuern? Also könnten nicht Staaten Airlines dazu verpflichten, das mit in die Routenplanung mit aufzunehmen?
0: Also im Gespräch ist das auf jeden Fall und auch in der Planung in Brüssel. Also das wäre ja was, was man auf EU-Ebene regeln würde, denn CO2-Emissionen werden ja auch durch den europäischen Emissionshandel jetzt schon reguliert. Und europäische Airlines müssen für ihr CO2, was sie ausstoßen, ja auch schon Zertifikate kaufen. Also das CO2 verursacht tatsächlich schon Kosten in einem gewissen Rahmen. Und man könnte theoretisch sagen, das machen wir mit den Kondensstreifen jetzt auch so. Und es gibt Anfänge, dass man zumindest gewisse Daten nach Brüssel jetzt melden muss als Airline, sodass man zumindest mal so einen Überblick kriegt, wer fliegt denn da, wie viel Kondensstreifen entstehen da, wie groß ist die Wirkung. Da wird drüber geredet, aber es gibt noch keine konkrete Umsetzung und es gibt auch Lobbyarbeit dagegen. Also die Fluggesellschaften und ihre Verbände bremsen, wollen auf keinen Fall zu viel Bürokratie, sagen, ihr müsst gucken, dass das praxistauglich ist und es wirft ganz schön viel um, wie wir alles bisher regeln und jetzt mal langsam und nicht alles auf einmal. Diese Gemengelage sorgt dafür, dass es jetzt nicht ganz so schnell vorangeht.
1: Was müsste denn passieren, damit das flächendeckend umgesetzt wird? Welche Anreize könnte man da schaffen?
0: Die härteste Regulierung, würde ich sagen, wäre, wenn man sagen würde, wir zählen die Kondensstreifen genauso wie das CO2. Wir rechnen das sozusagen um, welcher CO2-Wirkung entspricht das? Und dann wird die gleiche Zahl an Emissionszertifikaten fällig und damit die gleichen Kosten. Und damit hätte man einen Anreiz, die Kondensstreifengebiete zu umfliegen. Es gäbe auch softere Varianten, die werden auch vorgeschlagen und da steht dann im Raum sowas wie positive Anreize, also sozusagen eher die Karotte als die Peitsche. Also sowas wie, wenn ihr die Kondensstreifenvermeidung nachweist, dann habt ihr andere Vorteile, dann kriegt ihr einen gewissen Rabatt bei den CO2-Zertifikaten, die ihr für den CO2-Ausstoß erwerben müsst. Also solche Überlegungen stehen da im Raum.
1: Ich frage mich, also wenn man so im Flugzeug sitzt, dann kommen da ja manchmal diese Filmchen auf den Bildschirmen, die da sind. Und ich habe das schon mehrfach erlebt, dass dann eine Airline sagt, oh, die Zukunft des Fliegens, so passen wir das Fliegen der Klimakrise an, unsere Ideen für die Zukunft. Und dann denke ich immer, was kommt denn da jetzt? Kommt da jetzt die große Idee? Und dann kommt so ein bisschen, ah ja, wir trennen den Müll. Auch wichtig. Aber hier haben doch die Airlines einen Hebel. Die sind doch jetzt gefragt, oder?
0: Ich stelle mir auch selbst die Frage, ist es nicht PR-technisch für die Airlines klug, das Thema größer zu machen, weil man ja weiß, die Passagiere wissen selbst, dass Fliegen ein Problem ist, haben selbst vielleicht auch teilweise ein schlechtes Gewissen. Und dann zu sagen, wenn ihr in den Urlaub fliegen wollt, fliegt doch mit uns, weil wir achten wenigstens auf das Thema Kondensstreifen, das wäre ja ein Verkaufsargument, so als Airline. Ich glaube, das Thema ist noch zu unbekannt dafür und man braucht viel zu lange, blöd gesagt, um das Problem erstmal zu verstehen und anzuerkennen, als dass man schon die große Lösung jetzt werbemäßig verkaufen könnte. Aber das ist natürlich auch was sich ändern könnte. Also ich bin gespannt, ob und welche Airline in den nächsten Jahren da vielleicht tatsächlich draufspringt, das auch offensiv sozusagen öffentlich zu vermarkten. Wir machen da was.
1: Aber wichtig wäre das ja schon aus Klimasicht, oder?
0: Total wichtig. Vor allem, weil es so wenig Alternativhebel gibt, was den Flugverkehr angeht. Eigentlich muss man ja im Vergleich sagen, in allen anderen Bereichen, die sozusagen das Klimaproblem ausmachen, um jetzt mal ein bisschen auszuholen, haben wir Antworten. Wir wissen, wie wir den Verkehr CO2-neutral hinkriegen. Stichwort E-Autos. Wir wissen, wie wir Strom CO2-neutral erzeugen, Sonne, Wind, das ist inzwischen sogar viel billiger als andere Energieformen in den allermeisten Fällen auf der Welt. Da geht's voran. Und im Flugverkehr, da gibt's wirklich eigentlich, wenn man ehrlich ist, nichts, was man so jetzt oder nächstes Jahr machen könnte. Das CO2 beim Fliegen kriegt man jetzt nicht weg. Es gibt zwar diese alternativen Kraftstoffe, die man aus Pflanzen gewinnt oder aus altem Öl, aber das kann selbst im besten Fall ein kleiner Prozentanteil von dem Flugkerosin sein, was man so braucht. Das heißt, es ermöglicht uns überhaupt nicht, in dem Maßstab zu fliegen, wie wir es jetzt tun. Dann gibt es die Hoffnung auf E-Fuels. Das ist was, wenn es gut läuft, in den 2040er Jahren, vielleicht eher 2050ern kommt. Da wollen wir aber ja eigentlich schon klimaneutral sein. Also das geht auch nicht zusammen. Und deswegen finde ich dieses Kondensstreifenthema so wichtig, weil das in diesem total schwer zu knackenden Bereich Luftfahrt und Klima ein entscheidender Hebel ist und wirklich großen Einfluss haben kann. Was nichts dran ändert, dass der Rest bleibt, ne? Dass die CO2-Emissionen bleiben und das Nichtfliegen immer noch das Beste fürs Klima ist.
1: Vielen, vielen Dank, Judith.
0: Gerne.
1: Judith Kösters aus der ARD-Klimaredaktion hat sich intensiv mit Kondensstreifen und Flugverkehr beschäftigt. Autorin dieser Folge ist Axinia Weihrauch. Mitgearbeitet haben Sebastian Schwarzenberg und Marc Hoffmann. Produktion Laura Picerno, Christine Frey, Lorenz Kersten und Hanna Brünjes. Redaktionsleitung Yasemin Yüksel und Fumiko Lipp. 11KM ist eine Produktion von BR24 und NDR Info. Mein Name ist Elena Kuch. Wir hören uns.
3: 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Soweit der ARD-Infoabend von SWR Aktuell. Ich bin Florian Zelt. Bis morgen. Einen schönen Abend Ihnen.

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1: Um 22 Uhr mit Thomas Haag. Guten Abend. Frankreich hat als erstes EU-Land ein Social-Media-Verbot für Kinder unter 15 Jahren beschlossen. Nach dem französischen Senat hat heute auch die Nationalversammlung in Paris mit großer Mehrheit für ein entsprechendes Gesetz gestimmt. Aus Paris, Julia Borutta.
2: Das französische Social-Media-Verbot für unter 15-Jährige betrifft alle sozialen Plattformen, sieht aber Ausnahmen für Online-Enzyklopädien oder digitale Projekte mit Bildungszwecken vor. Kritiker des Gesetzes halten es für nicht durchführbar und deshalb reine Symbolpolitik. Es sei völlig unklar, mit welchen Überprüfungs-Apps das Alter der Jugendlichen festgestellt werden solle.
1: Die Pläne der Deutschen Bahn für ein Alkoholverbot an Bahnhöfen stoßen grundsätzlich auf Zustimmung. Der Fahrgastverband Pro Bahn geht davon aus, dass so Übergriffe auf Reisende und Beschäftigte eingedämmt werden können. Verbandsvertreter Schirmer kritisierte aber im RBB 24 Inforadio, dass Alkoholgenuss in Zügen erlaubt bleiben soll. Das Alkoholverbot soll bis Mitte Oktober an allen 5400 Bahnhöfen gelten. Berlin wird aktuell mit nur rund 800 neuen voll ausgebildeten Lehrkräften in das kommende Schuljahr starten. Das geht aus einer Antwort der Bildungsverwaltung auf eine Anfrage der Linken hervor. Dazu kommen rund 170 Quereinsteiger ohne volle Lehrkräfteausbildung. Außerdem werden mehrere hundert Lehrstellen von pädagogischen Unterrichtshilfen, Sozialarbeitern und Lehrkräften im Ruhestand abgedeckt. Mehrere Verkehrsverbände haben dem Berliner Senat ein schlechtes Zeugnis für seine Verkehrspolitik ausgestellt. Unter anderem teilten der AFC, ADFC und Changing Cities mit, dass sich auch für die Autofahrer die Situation verschlechtert habe. So sei die Staulänge seit 2023 um die Hälfte gestiegen. Straßenbahnen seien deshalb langsamer unterwegs. Auch der Radwegeausbau habe sich deutlich verlangsamt, so die Verbände. Ein russisches Kriegsschiff hat im Ärmelkanal unweit der britischen Küste eine Übung mit scharfer Munition abgehalten. Der Vorfall ereignete sich ausgerechnet gestern, als Großbritanniens neuer Premierminister Burnham sein Amt antrat. Aus London, Franziska Hoppen.
3: Eine halbe Stunde lang soll die Artillerieübung in internationalen Gewässern gedauert haben, etwas mehr als 70 Kilometer südlich der englischen Stadt Plymouth. Verteidigungsminister Wes Streeting betonte, es sei nicht das erste Mal, dass Russland sich so verhalte und nur die Spitze des Eisbergs der täglichen Bedrohungen. Streeting bezeichnete das russische Vorgehen als unverantwortlich.
1: Soweit die Nachrichten. 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Das Wetter nachts ist es locker bewölkt bis klar und trocken. Zum Morgen hin gibt's im Nordwesten erste Schauer bei 13 bis 8 Grad. Morgen haben wir dann kaum Sonne, aber im Verlauf auch wieder Schauer oder Gewitter. Und das dann bei Maximalwerten zwischen 19 und 21 Grad.
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5: Wir schauen auf die Straßen. Die A1 Hamburg-Lübeck vor der Norderelbbrücke staut es sich in beiden Richtungen wegen eines Schwertransports. Dann die A1 Lübeck Richtung Fehmarn ist zwischen Neustadt-Pelzerhaken und Lensahn wegen Bergungsarbeiten gesperrt. Die A3 Köln Richtung Oberhausen zwischen Solingen und dem Kreuz Hilden 2 Kilometer stockender Verkehr an einer Baustelle. Die A5 Frankfurt Richtung Karlsruhe ist zwischen Heppenheim und Hemsbach wegen einer Baustelle bis 6 Uhr gesperrt. Folgen Sie hier bitte der U86. Dann die A14 Magdeburg-Schwerin ist zwischen dem Kreuz Magdeburg und Dahlen-Warsleben in beiden Richtungen wegen Bauarbeiten bis ca. 5 Uhr früh gesperrt. Die A40 Essen Richtung Duisburg ist zwischen Essen-Zentrum und Essen-Holsterhausen wegen Wartungsarbeiten im Ruhrschnellwegtunnel gesperrt. Die A44 Essen Richtung Düsseldorf ist zwischen dem Dreieck Felbert Nord und Hetterscheid wegen Bauarbeiten bis Mitte Oktober gesperrt. Die A71 Suhl Richtung Erfurt ist zwischen Stadt Ilm und Arnstadt Süd wegen Wartungsarbeiten bis ca. 6 Uhr früh gesperrt. Die A111 in Berlin Richtung Dreieck Oranienburg ist zwischen Waldmannsluster Damm und Schulzendorfer Straße wegen einer Nachtbaustelle bis ca. 5 Uhr früh gesperrt. Dann die A215 Neumünster Richtung Kiel ist zwischen Blumenthal und dem Rastplatz Rumor wegen Bergungsarbeiten gesperrt. Und zuletzt noch die A535 Wuppertal Richtung Felbert ist zwischen dem Sonnenborner Kreuz und dem Dreieck Felbert Nord wegen Instandsetzungsarbeiten gesperrt. Das war's. Ich wünsche Ihnen eine gute Fahrt.
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5: Aus dem Studio von NDR Info in Hamburg mit Julia Faltermeier. Guten Abend. Es ist soweit. Seit heute gelten die neuen Heizungsförderregeln. Heißt, wer plant, sich eine neue klimafreundliche Heizung einzubauen, der kann wieder Förderanträge stellen. Die Förderbank KfW hat das Antragsportal entsprechend angepasst. Im vergangenen Jahr waren Wärmepumpen zum ersten Mal die beliebteste Heizungsart in Deutschland. Ob das so bleibt, ist allerdings offen. Ein Heizungsbauer aus Nordrhein-Westfalen zeigt, was die neuen Regeln jetzt für Hausbesitzer bedeuten. Thomas Carlos berichtet.
6: Niklas Rossbach werkelt im Keller des Einfamilienhauses im Mönchengladbacher Stadtteil Venn. Hier unten steht das Innenteil der Wärmepumpenanlage, die der Heizungsinstallateur einbaut. Die Außeneinheit steht vor dem Haus im Vorgarten. Das Ehepaar Rose hat sich nach dem Hauskauf nach reiflicher Überlegung für eine Wärmepumpe entschieden, erzählt Florian Rose.
7: Wir hatten in dem Haus, als wir das gekauft haben, noch eine alte Ölheizung und die hat nicht wirklich eine Zukunft gehabt. Ein schöner Nebenaspekt ist, wir hatten praktisch einen Öltank mit 9000 Litern. Das ist ein ganzer Raum, der jetzt frei geworden ist, wo jetzt die Waschmaschine zum Beispiel drin steht. Und so ist es eigentlich einfacher für uns gewesen.
6: Grundsätzlich sei die Wärmepumpe für viele Hausbesitzer die beste Lösung, sagt Heizungsfachmann Niklas Rossbach.
8: Der Hauptvorteil der Wärmepumpe liegt darin, dass sie klimafreundlich ist. Sie kommt ohne fossile Energieträger aus wie Gas oder Öl. Der zweite Vorteil liegt darin, dass der Einbau einer Wärmepumpenanlage vom Staat gefördert wird.
6: Für Haus- und Wohnungsbesitzer, die ihre alte Heizungsanlage gegen eine Wärmepumpe austauschen möchten, gelten allerdings ab sofort neue Förderrichtlinien. Die Zuschüsse bleiben zwar bestehen, werden aber anders gestaffelt. Für manche Hausbesitzer wird die Förderung üppiger, für andere nimmt sie ab. Heizungsexperte Rossbach.
8: Am meisten profitieren von den Änderungen einkommensschwacher Haushalte, da diese extra gefördert werden. Einkommensboni. Die sind gestaffelt bei einem zu versteuernden Jahreseinkommen unter 30.000 Euro bis 40.000 Euro und bis 50.000 Euro gibt es da extra Förderungen.
6: Die Grundförderung bleibt zwar weiter bei 30% der förderfähigen Gesamtkosten, aber die ansetzbaren Kosten sinken um 2.000 Euro. Und die Förderung wird halbjährlich weiter reduziert. Das bedeutet,
8: deshalb lohnt es sich, schnell zu sein bei der Beantragung der Förderung.
6: Der Bund der Energieverbraucher hat einen kostenlosen Vergleichsrechner online gestellt. Dort können potenzielle Käufer ausrechnen, wie viel Förderung sie bekommen können. Für die Wärmepumpe von Florian Rose galten noch die alten Förderbedingungen. Er und seine Frau hatten die Entscheidung ziemlich schnell getroffen. Und auch der Weg von der Idee bis zum Einbau war nicht sehr kompliziert.
7: Mit der Beratung durch die Fachfirma ist das kein Problem. Und auch der Prozess, bis dann wirklich das Modell ausgewählt ist, in Zusammenarbeit mit dem Energieberater, ist das eigentlich eine einfache Geschichte.
6: Allerdings kritisiert Heizungsinstallateur Niklas Rossbach, dass es zunehmend schwieriger wird, seinen Kunden die sich immer wieder ändernde Gesetzeslage klarzumachen.
8: Da sich die Förderung über die letzten Jahre immer wieder geändert hat und das macht es halt schwer, da richtig zu beraten.
6: Das Ehepaar Rose hat den Wärmepumpeneinbau in ihr Eigenheim bislang nicht bereut. Auch nicht, dass nun vor ihrem Haus die etwas klobige Außeneinheit in ihrem Vorgarten steht.
7: Stört nicht, ist kein Augenschmaus, kann man aber schön mit ein paar Büschen und Gräsern verdecken, von daher auch kein Problem.
5: Die neuen Förderregeln für Wärmepumpen. Thomas Carlos hat einen Heizungsbauer begleitet. Und wir haben es gerade schon gehört, die neuen Regeln beinhalten auch Kürzungen. Bedeutet, Haushalte mit mittleren und höheren Einkommen bekommen weniger Zuschüsse. Dagegen sollen solche mit niedrigem Einkommen besser gestellt werden. Was ist aber mit Mieterinnen und Mietern, die gar nicht selbst über die Heizung in ihrer Wohnung entscheiden können? Darüber hat Tobias Strauß vom WDR mit Professor Dr. Manfred Fischedick gesprochen. Er ist wissenschaftlicher Geschäftsführer am Wuppertal-Institut für Klima, Umwelt und Energie. Und zuallererst ging es ganz allgemein um die Frage, die neuen Förderregeln, eine gute Nachricht fürs Klima oder eher nicht so?
9: Also eher keine so richtig gute Nachricht für den Klimaschutz. Mit hoher Wahrscheinlichkeit durch das Gebäudemodernisierungsgesetz, was jetzt in Kraft tritt, zusätzliche Treibhausgasemissionen, zusätzliche CO2-Emissionen gesehen, weil eine entscheidende Regel jetzt aufgebrochen wird, nämlich die Regel, die sagt, dass alle neuen Heizungssysteme mindestens zu 65% über erneuerbare Energien betrieben werden müssen. Die Regel gibt es nicht mehr und damit ist im Grunde ja auch der Einbau von reinen neuen Öl- und Gasheizungen wieder erlaubt. Und dass das jetzt zusätzlich eingeführt worden ist, die sogenannte Biotreppe, die wird für Gas- und Ölheizung ein Stückchen weit kompensieren wirken. Dabei reden wir ja über Anteile, die zunächst bei 10-15% liegen Und der Rest ist dann eben fossil. Und das führt am Ende des Tages eben zu höheren Emissionen.
10: Aber befürchten Sie, dass jetzt wirklich Leute wieder sagen, oh ja, so eine Ölheizung, das ist jetzt eine gute Idee. Also wir wissen doch eigentlich, dass sich das überhaupt nicht rechnet. CO2-Preis und Abhängigkeit von fossilen Energieträgern und so. Haben Sie die Befürchtung, dass das passiert?
9: Also ich habe schon ein Stückchen weit die Befürchtung, dass das passiert, weil die Verbraucher und Verbraucherinnen sind natürlich hochgradig verunsichert. Ob der auch der ganzen Diskussion, die es jetzt in den letzten Monaten gegeben hat, ob auch der indirekten Werbung, die wieder gemacht worden ist für Gas- und Ölheizung, dass dann der eine oder andere sagt, na, da bleibe ich doch bei dem, was ich kenne, das erwarte ich schon, auch wenn eigentlich ja alle Zahlen dagegen sprechen. Und das ist genau das Schlimme, dass die Bundesregierung mit diesen neuen Regeln ein Stückchen weit die Verbraucher und Verbraucherinnen in eine Kostenfalle reintreibt. Das ist eigentlich das Schlimmste, was jetzt verbunden ist mit den Neuregelungen.
10: Wobei, wenn ich da jetzt mal die Gegenposition einnehmen würde, könnte ich ja sagen, es gibt ja weiter Förderungen, zum Beispiel für eine Wärmepumpe, und dass die dann sukzessive zurückgeht, diese Förderung. Das soll ja Druck aufbauen, möglichst schnell umzurüsten, sodass die Leute denken, oh ja, also wenn ich jetzt eine Wärmepumpe mache, dann sollte ich es lieber jetzt machen. Kann das nicht auch funktionieren? Weil bei Solaranlagen hat das ja schon mal so ähnlich funktioniert.
9: Zunächst mal finde ich gut, dass es die Förderung gibt. Ich finde auch gut, dass es eine sozial gestaffelte Förderung gibt. Das ist auch ein wichtiges Signal in Richtung der Bevölkerung. Es ist auch grundsätzlich gut, dass es degressiv gedacht wird, um eben Druck in Richtung Weiterentwicklung der Technologie und auch Kostenreduktion seitens der Hersteller zu implizieren. Das ist alles gut und richtig. Nur wenn man sich die Förderrahmenbedingungen mal ansieht und dann überlegt, wie soll ein einkommensschwacher Haushalt, wie soll er sich überhaupt grundsätzlich eine Wärmepumpe leisten, trotz Förderung? Dann muss er möglicherweise einen Kredit aufnehmen, den kriegt er vielleicht nicht. Also das ist.
10: Was kostet das so?
9: Also wenn Sie in Richtung der Wärmepumpen denken, dann sind Sie schnell mit der ganzen Peripherie, die Sie ja brauchen, Einbaumaßnahmen, dann sind Sie schnell bei mehreren 10.000 Euro, und die Förderung deckt eben nur einen Teil davon von ab, und einkommensschwachen Haushalte stehen halt vor der Problematik, wo kriegen Sie das Geld her? Oder auch denken Sie an die älteren Mitbewohner, Mitbewohnerinnen, die ein altes Häuschen haben, die haben eben das Geld nicht auf der Kante und können sich eben eine Wärmepumpe nicht vom Ersparten dann leisten. Und da braucht es eigentlich nochmal zusätzliche Überlegungen, wie man auch die Verbraucher, Verbraucher in die Lage versetzt, dann der Kostenfalle Gasheizung zu entgehen und eher in Richtung einer Wärmepumpe zu investieren.
10: Und nochmal mehr gilt das ja wahrscheinlich für die Leute, die es gar nicht aussuchen können, weil sie zur Miete wohnen.
9: Absolut. Ich meine, da hat man ja zum Schluss nochmal eine Regelung eingeführt, dass die Vermieter jetzt zumindest bis 2040 die Hälfte und nach 2040 sogar die vollen Mehrkosten tragen müssen. Nur bis 2040, das ist ja noch 15 Jahre. Also wir laufen da bei dem, was Gas- und Ölheizung anbelangt, wirklich in eine Kostenfalle rein, wo sich natürlich gerade die Mieter nicht wehren können, weil sie nicht entscheiden über die eigene Heizung.
5: Sagt der wissenschaftliche Geschäftsführer des Wuppertal-Instituts für Klima, Umwelt und Energie, Professor Dr. Manfred Fischedick. Ja, das ging alles fix. Der neue britische Premier Andy Burnham hatte keine Zeit zu verlieren. Seit gestern ist er im Amt, und noch vor der ersten Kabinettssitzung heute hat er mehrere Ministerposten neu besetzt. Und nicht nur das. Franziska Hoppen berichtet aus London.
3: Überraschend machte der frisch gebackene Premierminister Andy Burnham den ehemaligen Verteidigungsminister John Healey zum neuen Finanzminister. Healey hatte im Juni das Kabinett aus Protest gegen den Kurs von Burnhams Vorgänger Keir Starmer verlassen. Dabei ging es vor allem um die Höhe der Verteidigungsausgaben. Diese dürften ihn nun auch in seiner neuen Rolle beschäftigen. Ähnlich überraschend wurde der ehemalige Gesundheitsminister Wes Streeting als Verteidigungsminister berufen. Streeting hatte es kurzzeitig ebenfalls auf den Vorsitz der Labour-Partei abgesehen, trat aber im Rennen nicht an. Neuer Außenminister wird einer der bekanntesten Labour-Politiker, Ed Miliband. Das neue Führungsteam umfasst die Mainstream-Flügel der Partei. Viele der Starmer-Anhänger wurden in die hinteren Reihen des Parlaments zurückgestuft. Eine erste Maßnahme, um Bürgerinnen und Bürger zu entlasten, verkündete Premier Burnham am Morgen. Ab dem 1. Oktober soll die Mehrwertsteuer bei der Stromrechnung für Privathaushalte abgeschafft werden. Nach Regierungsangaben sinkt die Stromrechnung damit um umgerechnet etwa 50 Euro im Jahr.

0: Und die Zeit, es ist jetzt 22.15 Uhr.
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0: Der ukrainische Präsident Selenskyj, der hat nicht nur außenpolitisch alle Hände voll zu tun, auch innenpolitisch ist es gerade schwierig. Vor kurzem hat er überraschend seinen Verteidigungsminister Fedorow entlassen, der angeblich Probleme mit dem Chef der Armee hatte. Die Personalie kam bei vielen Ukrainern gar nicht gut an. In den vergangenen Tagen hat es deshalb zahlreiche Proteste gegeben. Stefan Lag berichtet aus Kiew.
2: Mit der Entlassung von Verteidigungsminister Michailo Fedorow hat sich der ukrainische Präsident Volodymyr Selenskyj offenbar selbst in eine schwierige Lage gebracht. Seit Tagen gehen in Kiew und in anderen ukrainischen Städten tausende Menschen auf die Straße und fordern, dass die Entlassung Fedorows zurückgenommen wird. Viele von ihnen sehen in Fedorow einen modernen Reformer, der nicht nur Innovationen bei der Drohnenkriegsführung vorangetrieben, sondern auch mehr Transparenz im militärischen Beschaffungswesen schaffen wollte. Im Zentrum der Kritik steht inzwischen auch Armeechef Alexander Rasirski. Seine Gegner werfen ihm vor, als Vertreter der alten militärischen Schule Reformen und Innovationen ausgebremst zu haben. Sirski selbst weist diese Vorwürfe zurück. Mittlerweile fordern die Demonstrierenden sogar seinen Rücktritt. Sie haben der Führung in Kiew ein Ultimatum gestellt. Sollte Selenskyj nicht bis Freitag abgelöst werden, wolle man die Proteste ausweiten. Das Präsidialamt bemüht sich derweil um Deeskalation. Man arbeite mit Hochdruck an einer Lösung, die in Kürze vorgestellt werden solle. Für den Politologen Oleksiy Haran steckt Präsident Selenskyj in einem Dilemma, aus dem er nicht ohne weiteres herauskommt. Im Gespräch mit dem Sender Romatske sagte er: Ich werde Sirski jetzt nicht idealisieren, aber nach allem, was ich höre, auch von Militärangehörigen, gibt es zwar viel Kritik, doch er ist auch ein verdienter Frontgeneral. Und mit seiner Erfahrung können sich im Grunde genommen nur sehr wenige im Land messen. Bei Sirski scheint mir die Forderung nach seinem Rücktritt in eine zu radikale Richtung gegangen zu sein. Sind wir denn Fachleute auf militärischem Gebiet? Können wir das überhaupt beurteilen? Nein, das können wir nicht. Viele Beobachter halten den innenpolitischen Schaden bereits jetzt für erheblich. Selenskyj habe bei einem Teil seiner Anhängerschaft Vertrauen eingebüßt, auch weil er die Entlassung Fedorows bislang nicht ausreichend begründet habe. Der Präsident sei dadurch politisch geschwächt und müsse den Schaden nun möglichst schnell begrenzen, meint der Politologe Ihor Reiterowitsch. In seinem YouTube-Kanal sagte er: Jetzt wird keine Entscheidung Selenskyjs mehr hundertprozentig positiv aufgenommen. Das Wichtigste ist, diese Situation mit möglichst geringen Verlusten zu bewältigen. Sowohl für das Land als auch für die Verteidigung. Unterdessen hat sich Armeechef Sirski in einem Beitrag für das Militärmagazin Militarny öffentlich bei Fedorow entschuldigt. Sollte er ihn verletzt oder gekränkt haben, tue ihm das leid, schrieb Sirski. Unterschiedliche Auffassungen in Sachfragen seien nichts Ungewöhnliches. Damit versuchte er, die Spannungen zwischen beiden herunterzuspielen. Dennoch halten Spekulationen über einen möglichen Wechsel an der Armeespitze an. Als aussichtsreicher Kandidat gilt derzeit Michailo Drapati. Der Politikexperte Alexander Krajew sagte dazu im Interview mit der ARD: Was den möglichen Nachfolger von Sirski betrifft, sprechen alle über Drapati. Sein größter Vorteil gegenüber allen anderen Kandidaten ist, dass er kein besonders medienaffiner Typ ist. Er ist nicht besonders in den sozialen Netzwerken präsent. Er macht einfach seine Arbeit und er macht sie sehr gut. Drapati ist derzeit Befehlshaber der Vereinten Streitkräfte der Ukraine. Erst kürzlich würdigte er die Arbeit des entlassenen Verteidigungsministers Fedorow. Dessen Ministerium sei während seiner Amtszeit zu einem verlässlichen Partner der Streitkräfte geworden. Zahlreiche Reformen seien trotz erheblicher Widerstände innerhalb des Systems umgesetzt worden. Eine Entscheidung zugunsten Drapatis könnte daher als Versuch gewertet werden, die aufgeheizte Lage zu beruhigen und einen Kompromiss zu finden, der auf breitere Zustimmung in Politik, Militär und Gesellschaft stößt.
0: Ja, und eben gerade kam die Meldung, Selenskyj hat jetzt auch seinen Armeechef Sirski entlassen. Das war ein Bericht von Stefan Lag. Wohnen. Das ist das Thema Nummer eins bei den Wählerinnen und Wählern in Berlin. Das hat erst kürzlich eine Wahlumfrage im Auftrag des RBB ergeben. Bei dem massiven Mangel an Wohnraum ist langer Leerstand doppelt frustrierend. So zum Beispiel am Olympiastadion. Dort gibt es zahlreiche Wohnungen. Seit Jahren darf aber niemand einziehen. Woran das liegt und was dort geplant ist, RBB-Reporter Sebastian Schöbel hat sich umgehört.
3: Seit 3 Jahrzehnten wohnt Achim Schüler nun schon in der Siedlung Westend. Hier zwischen Olympiastadion und Heerstraße kennt er jedes Haus und weiß deswegen ziemlich genau.
4: Insgesamt sind in der Siedlung ca. 100 Wohnungen leer seit ca. 10 Jahren.
3: Denn eigentlich hätten die einst nach dem Zweiten Weltkrieg für britische Soldaten gebauten Häuser längst weg sein sollen. Der Konzern Deutsche Wohnen, dem die Siedlung gehört, will hier alles abreißen und neue Wohnungen bauen. Bekannt waren bislang Pläne für rund 650. Inzwischen bestätigt der Bezirk Charlottenburg-Wilmersdorf gegenüber dem RBB, dass es bis zu 800 werden könnten. Seit Anfang der Planung im Jahr 2013 verfolgt Schüler das Projekt nun schon.
4: Und die Deutsche Wohnen hat damals höchstwahrscheinlich gehofft, dass wir alle gleich weg sind. Und es sind aber heute noch mehr als die Hälfte der Wohnungen belegt.
3: Und nun stehen 100 Wohnungen in bester Lage seit Jahren leer. Ein klarer Verstoß gegen das Zweckentfremdungsverbot, sagt Wiebke Werner, Geschäftsführerin des Berliner Mietervereins.
5: Deswegen verstehen wir auch nicht, warum der Bezirk hier nicht mehr auf den Investor eingeht und hier die Wiederzuführung der Wohnungen in den Wohnungsmarkt fordert.
3: Das Bezirksamt lässt auf RBB-Nachfrage hingegen ausrichten, man halte den Leerstand wegen der langen Planungsdauer für nachvollziehbar. Denn eigentlich habe die Deutsche Wohnen ja längst abreißen und neu bauen wollen. Zudem sollen die derzeitigen Mieter später in den neuen Häusern Wohnraum erhalten zu den gleichen Konditionen wie heute. Die Deutsche Wohnen teilte dem RBB mit, man könne Anfang 2028 loslegen, sofern bis dahin Baurecht hergestellt wird. Derweil verfallen allerdings die teils schon ziemlich maroden Häuser der Siedlung Westend, klagt Mieter Steffen Unger. Die Dächer zum Beispiel hätten längst saniert werden müssen.
6: Und auch sozusagen die Fenster, die Außenseiten. Da ist, seit ich hier wohne, nie irgendetwas passiert. Ich melde einen Mangel, zum Beispiel an einem Heizungsrohr. Und dann wird aber nichts getan, sondern es wird so lange abgewartet, bis dann der Rohrbruch einfach da ist. Weil dann bezahlt es nicht der Eigentümer, sondern die Versicherung. Und am Ende halt über die Betriebskostenabrechnung auch die Mieter.
0: Das war ein Bericht von Sebastian Schöbel. Und wir schauen nach Bayern. Da hat sich schon bei den Kommunalwahlen vergangenen März gezeigt, die CSU hat die Sorgen der Menschen bei der Krankenhausreform unterschätzt. Die Reform befindet sich gerade in einer wichtigen Phase, weil zentrale Entscheidungen stehen an, die auch für die generelle Zukunft von Klinikstandorten in Bayern wichtig sind. Ein heikles Thema, das auch Ministerpräsident Söder beschäftigt. Nadine Bader berichtet.
7: Ministerpräsident Markus Söder greift zu einem beliebten Politikerkniff. Loben, aber auch etwas erwarten.
8: Unsere Gesundheitsministerin, die macht einen exzellenten Job, die Judith Gerlach. Sie wird dann auch am Ende den Vorschlag machen müssen, wie die sogenannten Leistungsgruppen eingeteilt werden.
7: Leistungsgruppen, das klingt technokratisch. Dabei sind sie das Herzstück der Krankenhausreform. Es geht darum, welche bayerische Klinik künftig welche medizinische Leistung anbieten darf. Von Geburtshilfe über Herzchirurgie bis hin zu komplizierten Wirbelsäuleneingriffen. Im bayerischen Gesundheitsministerium liegen derzeit mehr als 3.400 Anträge dazu vor. Von mehr als 250 Klinikstandorten. Der Medizinische Dienst Bayern prüft die Anträge bis Ende Juli. Entscheiden muss dann aber Gesundheitsministerin Judith Gerlach von der CSU.
9: Mit der Zuweisung entscheiden wir maßgeblich darüber mit, wie die medizinische Versorgung in Bayern in den kommenden Jahren aussehen wird. Also, wo es welche Krankenhausleistungen geben wird, die von den gesetzlichen Krankenkassen dann auch bezahlt werden.
7: Bezahlt ist hier das entscheidende Stichwort. Wenn eine Klinik eine Leistungsgruppe künftig nicht mehr von den Krankenkassen vergütet bekommt, könnte das auch über die generelle Zukunft von Klinikstandorten mitentscheiden. Denn Notaufnahmen oder Geburtshilfe bringen in der Regel weniger Geld ein als zum Beispiel Hüftoperationen. Wer überbringt dann die Botschaft, wenn eine Klinik oder Abteilung geschlossen werden muss? Die Vorsitzende der Bayerischen Krankenhausgesellschaft, Tamara Bischoff, sagt, das dürfe nicht an den Kommunalpolitikern hängen bleiben. Die Politikerin der Freien Wähler ist auch Landrätin im unterfränkischen Kitzingen.
10: Das ist ein Thema, wo man sich keine Freunde macht, wenn man sagen muss, ja, aber an der Stelle gibt es jetzt keine Notaufnahme mehr. Da erwarte ich, dass der Freistaat Bayern gemeinsam mit uns Landkreise und Versorgungsträger Hand in Hand für eine ordentliche Krankenhausversorgung in Bayern einsteht.
7: Die entscheidende Phase der Krankenhausreform trifft auf eine sowieso schon angespannte finanzielle Lage bei den bayerischen Kliniken. Der Vorsitzende des Bayerischen Städtetags, Markus Pannermeier, zugleich Oberbürgermeister von der CSU in Straubing, fordert ein finanzielles Notprogramm vom Freistaat.
11: Wenn man das nicht tut, dann droht tatsächlich ein unstrukturierter Kahlschlag. Und das ist das, was wir uns im Interesse der Bevölkerung nicht wünschen dürfen.
7: Am Wochenende haben CSU und Freie Wähler bei ihrer Fraktionsklausur in Irsee beschlossen, die, Zitat, Herausforderungen der Krankenhausreform gemeinsam zu bewältigen. Für Herbst hat Gesundheitsministerin Gerlach eine Entscheidung darüber angekündigt, welche Klinik in Bayern künftig noch welche medizinische Leistung anbieten darf.
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0: Bei der Tour de France gab es heute ein Sturzdrama um Deutschlands größte Radsporthoffnung, Florian Lipowitz. Moritz Knorr, was war da los?
12: Ja, wir müssen es so deutlich sagen. Es war ein extrem bitterer Tag für den deutschen Radsport. Im Einzelzeitfahren stürzte Lipowitz, zog sich dabei ein Schlüsselbeinbruch zu und musste das Rennen danach aufgeben. Der Traum von einer erneuten Podiumsplatzierung bei der Tour de France ist für den 25-Jährigen damit ausgeträumt. Steffen Gahr blickt zurück.
13: Was für ein sportliches Drama am Genfer See.
14: Wer ist gestürzt? Wer ist da in die Bande gestürzt?
15: Man sieht ihn fast gar nicht. Es ist ein Red Bull-Fahrer. Es ist Lipowitz. Lipowitz am Boden. Lipowitz gestürzt und es sieht nicht gut aus.
13: Er war sehr gut unterwegs. 4 Kilometer vor dem Ziel aber rutschte er in einer Rechtskurve raus aus der Tour.
15: Er sitzt auf dem Boden. Jetzt sehen wir es nochmal in einer Rechtskurve. Verliert er den Halt mit seinem Vorderrad und rutscht in eine gelbe Straßenbalustrade. Kopf vorne vorweg. Das ist abgefedert, das ist wirklich so schlimm, aber im Ziel schlagen sie die Hände vor den Kopf.
13: Florian Lipowitz wurde lange behandelt, hielt sich die Schulter und musste das Rennen aufgeben. Während Remco Evenepoel im Ziel erst strahlend sein Siegerinterview gab, fast 30 Sekunden war der Belgier schneller als Tadej Pogacar. Eine Machtdemonstration. Es ist Wahnsinn, es war ein schönes Zeitfahren. Am belgischen Nationalfeiertag zu siegen ist besonders, ich bin stolz. Aber mein Teamkollege Florian ist gestürzt, das ist sehr schade. Daher ist es eher ein bittersüßer Sieg, den wir da feiern. Ich wünsche Florian das Allerbeste, hoffentlich ist es nicht zu schlimm. Lipowitz konnte aufstehen und zum Krankenwagen gehen. Der Traum vom erneuten Tourpodium aber ist geplatzt. Das Tour aus für den Laichinger, der erste große Rückschlag als Radprofi.
12: Und das gelbe Trikot bleibt weiter beim Slowenen Tadej Pogacar. Sein Vorsprung auf Remco Evenepoel beträgt nach der 16. Etappe 4 Minuten und 32 Sekunden. Und dann blicken wir noch nach Hannover. Da finden ab Donnerstag die Finals statt. In 24 verschiedenen Sportarten werden insgesamt 143 deutsche Meistertitel vergeben. Quasi ein kleines nationales Olympia. Mats Nicholson, welche Sportarten sind denn vertreten?
16: Da sind natürlich die klassischen großen olympischen Sportarten wie Schwimmen, Turnen und die Leichtathletik, die aber ein Sonderfall ist. Die deutschen Meisterschaften der Leichtathleten werden im Stadion in Wattenscheid ausgetragen. Ein besonderer Wettkampf wurde aber in die Finalsstadt Hannover ausgelagert. Das Stabhochspringen auf dem Opernplatz. Dort wird eine mobile Stabhochsprunganlage aufgebaut. Und dann gibt's zahlreiche neue, junge Sportarten, wie das Speedklettern, ebenfalls auf dem Opernplatz. Es geht so schnell wie möglich eine 15 Meter hohe Wand rauf. Dann gibt es zum Beispiel noch das Stand-Up-Paddling auf dem Maschsee oder das Speed-Windsurfen auf dem Steinhuder Meer. Und die Veranstalter der Finals haben sich auch mit dem Deutschen Behindertensportverband abgestimmt. Auch paralympische Disziplinen sind dabei. Im Kanu und Rudern auf dem Maschsee und beim Bogensport.
12: Das führt natürlich direkt zur Anschlussfrage. Mats, welche Top-Sportlerinnen und Sportler bekommen wir in Hannover denn zu sehen?
16: Olympiasiegerin Daya Varfolomeev zum Beispiel. Sie hat 2024 in Paris Gold in der rhythmischen Sportgymnastik gewonnen und wurde in dem Jahr auch als deutsche Sportlerin des Jahres ausgezeichnet. Weitere Olympiasieger in Hannover sind Laura Lindemann im Triathlon oder die Schwimmer Lukas Mertens und Florian Wellbrock. Insgesamt sind bei den Finals knapp 4000 Sportlerinnen und Sportler dabei. Mal zum Vergleich eine Größenordnung. Das sind mehr Athletinnen und Athleten als bei den Olympischen Winterspielen, zuletzt in Mailand.
12: Und morgen Abend steigt dann schon die Eröffnungsfeier, live zu sehen im Stream in der ARD Mediathek.
0: Und das war der Sport mit Moritz Knorr.

Sie hören die ARD-Infonacht und da wurde das Private zum Politikum. Der CDU-Politiker Jens Spahn ist Vater geworden und das hat in Deutschland auch die Debatte ausgelöst über die Frage, sollte Leihmutterschaft hier legal sein? Darum geht's gleich hier nach den Nachrichten.

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1: Um 22.30 Uhr mit Pascal Küpper. Das französische Parlament hat einen Gesetzentwurf verabschiedet, der Kindern unter 15 Jahren die Nutzung sozialer Netzwerke verbietet. Eine Premiere in Europa. Das Gesetz soll bereits im September mit dem neuen Schuljahr in Kraft treten. Aus Paris, Julia Borutta.
2: Das französische Social-Media-Verbot für unter 15-Jährige betrifft alle sozialen Plattformen, sieht aber Ausnahmen für Online-Enzyklopädien oder digitale Projekte mit Bildungszwecken vor. Kritiker des Gesetzes halten es für nicht durchführbar und deshalb reine Symbolpolitik. Es sei völlig unklar, mit welchen Überprüfungs-Apps, öffentlichen oder privaten, europäischen oder amerikanischen, das Alter der Jugendlichen festgestellt werden solle.
1: An tausenden Bahnhöfen in Deutschland ist es ab dem 1. Oktober verboten, Bier, Schnaps oder anderen Alkohol zu trinken. Die Deutsche Bahn hofft, damit die Sicherheit ihrer Fahrgäste und Beschäftigten zu erhöhen. Wie will die Bahn das Verbot aber durchsetzen? Dazu aus Stuttgart Frieda Kümmerer.
3: Also sie deutet so ein bisschen an, sobald es dann ab Oktober gilt, wird da jetzt noch nicht mit harter Hand durchgesetzt, sondern wird vor allem erstmal darauf hingewiesen. Aber tatsächlich, und da sind wir wieder beim Thema, die Bahn hat das Hausrecht, das heißt, die kann auch da Verweise, Platzverweise durchsetzen und durchführen und die kann tatsächlich auch Hausverbote erteilen. Wenn Leute also an gewissen Bahnhöfen öfter auffällig werden und immer wieder dort gegen diese Regelung verstoßen, dann können die auch komplette Hausverbote dort erwirken und die dann durchsetzen lassen, zum Beispiel eben durch die Polizei.
1: Der neue britische Verteidigungsminister Streeting hat eine Schießübung eines russischen Kriegsschiffs im Ärmelkanal kritisiert. Wörtlich nannte Streeting die Übung provokativ und verantwortungslos. Moskau dürfe nicht am entschlossenen Kurs der neuen Regierung zweifeln. Die russische Fregatte hatte gestern in internationalen Gewässern mit scharfer Munition geprobt, rund 74 Kilometer südlich der Stadt Plymouth. Kreml-Sprecher Peskow erklärte, russische Kriegsschiffe handelten stets in strikter Übereinstimmung mit dem internationalen Recht und dem Seerecht. Die Computerspielbranche wird immer größer und erfolgreicher. Zum ersten Mal ist die Gamescom in Köln schon Wochen vor dem Start komplett ausgebucht. Die Messe ist nach eigener Aussage die weltgrößte für Computer- und Videospiele. Der Lobbyverband Game spricht von mehr als 37 Millionen Menschen, die in Deutschland zumindest ab und zu spielen. Das Wetter in Deutschland. In der Nacht häufig trocken, im Norden etwas Regen, Tiefstwerte 16 bis 6 Grad. Morgen vom Norden bis zur Mitte gebietsweise Regen, im Nordosten einzelne Gewitter, sonst oft trocken und das bei Höchstwerten von 18 bis 28 Grad. Am Donnerstag leicht wechselhaft bei 18 bis 27 Grad und am Freitag meist freundlich, im Nordwesten und im Osten gibt es etwas Regen bei 19 bis 29 Grad. Das waren die Nachrichten.
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4: Wir schauen auf die Straßen und da staut es sich auf der A1 Hamburg-Lübeck vor der Norderelbbrücke in beiden Richtungen wegen eines Schwertransports. Und die A3 Köln Richtung Oberhausen zwischen Solingen und dem Kreuz Hilden gibt es 2 Kilometer stockenden Verkehr an einer Baustelle. Das war's. Ich wünsche Ihnen eine gute Fahrt.
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4: Mit Julia Faltermeier. Guten Abend. Es war auf Social Media zuerst nur ein fröhlicher Schnappschuss. 2 glückliche Väter mit Kinderwagen. Jens Spahn und sein Mann sind Eltern geworden, mit Hilfe einer Leihmutter in den USA. Obwohl sich die Union klar gegen Leihmutterschaft in Deutschland positioniert. Die Entscheidung hat aber nicht nur Jens Spahn seinen Job als Fraktionschef der Union gekostet, sie hat auch eine neue Debatte ausgelöst über die Frage, sollte Leihmutterschaft in Deutschland teilweise legalisiert werden? Katrin Aue berichtet aus Berlin.
5: Die Frau, die den Sohn des CDU-Politikers Jens Spahn ausgetragen hat, weiß womöglich gar nichts davon. Aber sie ist zum Politikum geworden. Denn die Frage nach Leihmutterschaften wird mittlerweile über den Fall Spahn hinaus breit diskutiert. Das sieht auch der Kanzler, Friedrich Merz.
6: Mir ist bewusst, dass dieses Thema in seiner ganzen Dimension, menschlich, juristisch, gesellschaftlich, ethisch, sehr viele Menschen im Augenblick in Deutschland aus diesem aktuellen Anlass bewegt.
5: Es geht um Frauen, die sich eine vorher im Reagenzglas befruchtete, in der Regel fremde Eizelle einsetzen lassen und dafür meist Geld bekommen. Sie tragen ein Kind aus für Menschen, die keinen anderen Weg gefunden haben. Diese Praxis der Leihmutterschaft ist in Deutschland seit 1990 per Embryonenschutzgesetz verboten. Aber in manchen anderen Ländern ist sie erlaubt. Viele Betroffene weichen deshalb ins Ausland aus. Und Politik und Justiz verhindern es nicht. Doppelmoral nennt das der Medizinethiker von der Universität in Bonn, Professor Hartmut Kress. Für ihn ist es vor allem
7: völlig unerträglich, dass die sogenannten Leihmütter teilweise in manchen Ländern ausgebeutet und ausgenutzt werden von einer kommerzialisierten Leihmutterschaftsindustrie.
5: Deshalb fordert er, wie zuletzt mehrere Ethikfachleute und Juristen, dass Leihmutterschaft in Deutschland teilweise legalisiert wird. Denn der Wunsch nach einem eigenen Kind sei völlig legitim. Kress sagt, dass Leihmutterschaft auch ethisch vertretbar praktiziert werden könne. Beispiel Großbritannien. Dort gibt es ganz legal zertifizierte Zentren für sogenannte altruistische Leihmutterschaften. Für eine Frau heißt das:
7: Sie hat auf gut informierter Basis zugestimmt. Sie erhält eine angemessene Entschädigung. Aber es ist nicht so, dass das Austragen eines Kindes für ein bestellendes Paar für sie einen echten Verdienst bewirken würde. Und außerdem ist mit diesem Verfahren in Großbritannien sichergestellt, dass nicht eine Leihmutterschaftsagentur sehr viel Geld verdient und die austragende Frau kaum etwas bekommt.
5: Altruistische Leihmutterschaft wurde auch in Deutschland schon diskutiert.

0: Wer eine Wohnung sucht, für den beginnt in der Regel erstmal eine scheinbar endlose Odyssee von Besichtigungen. Oder überhaupt erstmal die Hoffnung auf eine Einladung. Weil rund 1,4 Millionen Wohnungen fehlen in Deutschland, vor allem in Großstädten und Ballungsgebieten. Eine mögliche Lösung des Problems könnte sein, Büroräume in Wohnraum umzuwandeln. Denn etwa 11 Millionen Quadratmeter Bürofläche stehen zurzeit leer. Das Potenzial ist also groß und es gibt bereits erste Erfolge. Aber es gibt auch ein Problem. Entsprechende Umbauten sind nämlich komplex, sie dauern und sind teuer. Kann es trotzdem ein Weg sein, um die Wohnungsnot zu lindern? Claudia Werle berichtet.
1: Eine bezahlbare Wohnung zu finden ist schwer. Das müssen vor allem jene erfahren, die in Ballungsgebieten oder in großen Städten eine neue Bleibe suchen. Denn der vorhandene Wohnraum ist knapp und damit teuer. Allein im vergangenen Quartal stiegen laut Institut der deutschen Wirtschaft die Mieten im Schnitt um 4%. Sven Carstensen vom Beratungs- und Analyseunternehmen Boulwien-Gesa rechnet vor. Pro Jahr werden etwa 350.000 Wohnungen gebraucht. Eigentlich haben wir aber nur eine Fertigstellung von 220.000, 230.000 Wohnungen.
2: Die preiswerten Wohnungen, die Wohnungen, wo wir sagen, da können mittlere und untere Einkommen einziehen. Das Pestel-Institut hat dieses Jahr eine Studie rausgebracht. Die reden von 1,4 Millionen Wohnungen, die hier fehlen.
1: Die Bundesregierung will mit dem sogenannten Bauturbo den Bau neuer Wohnungen vereinfachen und vor allem Voraussetzungen schaffen, damit schneller gebaut werden kann. Jetzt soll zusätzlich noch der Umbau von Gewerbeimmobilien zu Wohnraum gefördert werden. Da geht es vor allem um den Umbau von leerstehenden Büroräumen. Leerstehende Bürogebäude gäbe es genug, sagt Sven Carstensen.
2: Ja, es gibt natürlich spätestens seit Corona einen strukturellen Wandel, was die Nachfrage nach Gewerbeimmobilien, insbesondere nach Büroimmobilien angeht. Wir haben das Thema Homeoffice und Remote Work und wir haben schon seit Jahren eine wirtschaftliche Situation, die nicht zum Beschäftigungsaufbau, insbesondere der Bürobeschäftigten, geführt hat. Das alles führt dazu, dass wir einen Leerstandsaufbau in Bürogebäuden haben.
1: Dass solch ein Umbau von Bürogebäuden in Wohneinheiten gelingen kann, das zeigen ein paar Vorzeigeprojekte, beispielsweise in Düsseldorf oder in Frankfurt am Main. Einige Umbauten sind schon fertig, weitere sind in Planung. Solch ein Umbau ist komplex, schon allein wegen einer Fülle an baurechtlichen Vorgaben. Es geht vom Brandschutz über Schallschutzregelungen bis hin zu Abstellflächen für Autos und für Fahrräder. Hinzu kommt, dass klassische Bürogebäude in der Regel anders konzipiert sind. Das heißt, es gibt viel Flächen ohne Tageslicht. Das ist nicht ideal zum Wohnen. Auch in Sachen energetische Sanierung muss einiges nachgeholt werden. Andreas Pfnür von der TU Darmstadt hat schon vor einiger Zeit gesagt:
3: Wir haben in Deutschland mehr Wohnraum als wir brauchen. Es geht darum, den richtig zu verteilen.
1: Folglich sind Vorstädte immer gefragter. Das Land gewinnt ebenfalls an Attraktivität. Auch weil dort das Preis-Leistungs-Verhältnis besser aussieht als in der Innenstadt. Und nicht zuletzt, weil sich durch neue technische Möglichkeiten wie Glasfaser bessere Perspektiven eröffnen, Wohnen und Arbeiten unter einen Hut zu bekommen. Entsprechend werden die Umbauten von Gewerbeflächen zu Wohnraum gefördert. Aber dennoch, nicht immer rechnet sich so ein Umbau von Büroflächen in Wohnraum. Auch weil die Anbindung an Schulen, Kindergärten oder Geschäfte noch fehlen kann. Oder weil Arztpraxen erst angesiedelt werden müssen.
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0: Vor wenigen Wochen hat dieser Fall bundesweit

0: weit Entsetzen ausgelöst. In einer Jugendhilfeeinrichtung in Stade in Niedersachsen wurden Ende Juni 6 Menschen erschossen. 3 Beschäftigte der Einrichtung und 3 Mitarbeitende des Jugendamts Hannover. Es ging offenbar um einen Sorgerechtsstreit. Jetzt ist der Tatverdächtige tot. Heute Morgen wurde er in seiner Gefängniszelle leblos aufgefunden. Meine NDR-Kollegin Nina Zimmermann hat mit Reporterin Angelika Henkel gesprochen. Sie verfolgt den Fall von Beginn an. Und zuerst ging es um die Frage, was ist denn konkret bekannt über den Tod des Mannes?
1: Ja, der Mann, der wurde gefunden von einem Stationsbediensteten, wie es offiziell heißt. Er war ja in einem Einzelhaftraum untergebracht und morgens gab es dann diese Routinekontrolle und er hat sich offenbar stranguliert. Der Notarzt wurde herbeigerufen, aber konnte auch nichts mehr machen. Die Ermittlungen, die sind natürlich eingeleitet worden, die laufen derzeit, wie das konkret passieren konnte. Das niedersächsische Justizministerium als Oberbehörde hat den Landtag informiert und dann die Öffentlichkeit und zuvor haben, und das finde ich ganz wichtig, die Angehörigen Bescheid bekommen und auch die Angehörigen der in Stade Getöteten.
2: Jetzt gab es ja durchaus schon Medienberichte, dass der mutmaßliche Täter sich gleich nach der Tat das Leben nehmen wollte. Waren da alle Sicherheitsmechanismen bei der JVA eingeschaltet?
1: Ja, das ist eine wichtige Frage, die jetzt aufgearbeitet werden muss. Die parlamentarische Geschäftsführerin der oppositionellen CDU im Niedersächsischen Landtag, Carina Herrmann, die fordert eine gründliche Untersuchung der Todesumstände. Sie fragt sich, warum er als möglicherweise akut suizidgefährdeter Häftling nicht rund um die Uhr bewacht wurde. Offenbar, muss man sagen. Und sie fordert, dass die Justizministerin Katrin Wahlmann von der SPD zu diesem Vorfall dann zeitnah.
0: Und da müssen wir einmal kurz unterbrechen. Achtung, Falschfahrer auf der A5 Kassel-Frankfurt zwischen dem Westkreuz Frankfurt und Frankfurt am Main-Westhafen kommt Ihnen ein Falschfahrer entgegen. Fahren Sie äußerst rechts und überholen Sie nicht. Ich wiederhole es nochmal. Auf der A5 Kassel-Frankfurt zwischen dem Westkreuz Frankfurt und Frankfurt am Main-Westhafen ist ein Falschfahrer unterwegs. Vorsicht bitte in beiden Richtungen. Und jetzt geht's weiter mit Informationen von unserer Reporterin Angelika Henkel zum Tod des mutmaßlichen Täters von Stade.
1: Sich erklärt nach der Sommerpause des Parlaments ist das sicher also weiter Thema. Aber zur Wahrheit gehört auch, Suizid in JVAs, auch gerade in der Untersuchungshaft, da passiert das leider immer wieder. Wir haben es rausgesucht, 86 Mal in Deutschland weit 2025. Die Hälfte von diesen Menschen in U-Haft. Besonders gefährdet sind Beschuldigte, die wegen Gewalttaten hinter Gittern sind.
0: Das waren Informationen von unserer Reporterin Angelika Henkel zum Tod des mutmaßlichen Täters von Stade in Niedersachsen. Und die Zeit, es ist jetzt 22.45 Uhr.
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0: Diese Beziehung auszubauen, das ist bei vielen umstritten. Bundeskanzler Merz hat in Berlin den aserbaidschanischen Präsidenten Aliyev empfangen. Und das Treffen war für beide wohl erfolgreich, denn sie haben eine gemeinsame strategische Erklärung unterzeichnet. Dabei geht es vor allem um mehr wirtschaftliche Zusammenarbeit, vor allem beim Thema Öl und Gas. Aber in Deutschland gibt es auch Kritik, mit dem autoritär regierenden Aliyev engere Geschäftsbeziehungen einzugehen. Christina Nagel berichtet.
4: Excellencies, ladies and gentlemen, welcome to this signing ceremony.
5: Lächelnd sitzt der aserbaidschanische Präsident Ilham Aliyev neben Kanzler Friedrich Merz. Beide werden gleich eine gemeinsame Erklärung unterzeichnen. Es geht um eine neue strategische Agenda. Die Bundesregierung will die Beziehung zu Aserbaidschan vertiefen, setzt auf mehr wirtschaftliche Zusammenarbeit.
6: Zugleich wird heute, und Sie sind Teilnehmer dieser Zeremonie gewesen, die Gründung eines deutsch-aserbaidschanischen Wirtschaftsrats vereinbart. Das ist ein wichtiges Signal an die Unternehmen in beiden Ländern. Uns ist es ernst mit dem Ausbau der Beziehungen zwischen Deutschland und Aserbaidschan.
5: Die Zeiten, in denen die Bundesregierung auf Distanz ging zum autoritär regierten Aserbaidschan, sind offenkundig vorbei. Es ist viel von Chancen, Perspektiven und Möglichkeiten die Rede, auch und vor allem im Energiesektor. Deutschland, macht der Kanzler klar, würde gern mehr Öl und Gas aus dem Südkaukasusland abnehmen.
6: Aserbaidschan ist eines der wenigen Länder in der Region mit einem Überschuss an Energie, also erzeugt mehr, als es selbst verbraucht. Und insofern ist Aserbaidschan für uns ein interessantes Partnerland.
5: Seit Anfang des Jahres bezieht Deutschland Gas aus Aserbaidschan. Geleitet wird es über die Transadria-Pipeline, über Griechenland, Albanien und Italien, basierend auf einem 10-Jahres-Vertrag, den der deutsche Energie Energieversorger Sefe mit dem staatlichen aserbaidschanischen Energiekonzern Soka abgeschlossen hat. Aktuell beläuft sich die Liefermenge auf 1,5 Milliarden Kubikmeter pro Jahr. Mehr sei durchaus möglich, macht Präsident Aliyev klar. Dazu brauche man weitere Verträge und politischen Willen. Es muss aber auch die vorhandene Erdgasinfrastruktur erweitert werden. Sowohl die Erdgaspipeline TAP als auch TANAP sind voll ausgelastet. Wir brauchen neue Pipelines. Dafür aber brauchen wir Investitionen. Kanzler Merz sieht hier durchaus Perspektiven, auch für mehr Zusammenarbeit in anderen Wirtschaftsbereichen. Enger werden soll auch der Kontakt zwischen Ministerien und Behörden und die Zusammenarbeit in den Bereichen Wissenschaft, Kultur und Bildung. Wie frei sich ein solcher Dialog in der Praxis gestalten ließe, das lässt die gemeinsame Erklärung offen.
0: Orang-Utan, das ist malaiisch für Waldmensch. Das sind die Menschenaffen mit dem langen roten Fell, die so gerne rumtüfteln. So gerne, dass der ein oder andere Orang-Utan im Zoo deshalb auch schon mal die Tür zu seinem Gehege aufgekriegt hat. In Freiheit leben Orang-Utans im Dschungel in Indonesien. Zwei der insgesamt weltweit drei Arten ausschließlich auf der Insel Sumatra. Und dort wurde jetzt eine große Volkszählung dieser Affen durchgeführt mit alarmierenden Ergebnissen. Jenny von Sperber aus der ARD-Wissenschaftsredaktion.
7: In den letzten 11 Jahren ist die Zahl der wildlebenden Sumatra-Orang-Utans um fast 20% zurückgegangen. Das ist ein schnellerer Rückgang, als Schutzprogramme für diese Menschenaffen vorausgesagt hatten. Beide Orang-Utan-Arten der Insel sind stark vom Aussterben bedroht. Von den Sumatra-Orang-Utans leben jetzt noch etwa 11.600 Individuen. Und von den erst vor wenigen Jahren als eigene Art entdeckten Tapanuli-Orang-Utans haben die Forscherinnen und Forscher nur noch 716 Affen registriert. Das sind zu wenige, um beispielsweise bei einem Krankheitsausbruch zu überleben. Umso wichtiger sind Programme, die Sumatra-Orang-Utans auswildern und ihren Lebensraum sichern, sagt die Biologin Antje Müllner von der Zoologischen Gesellschaft Frankfurt, die für eine solche Station auf Sumatra verantwortlich ist.
8: Wo wir ja aus konfiszierten Tieren eine Art Sicherheitspopulation aufbauen. Wir haben schon mehr als 200 Tiere in den Wald von Bukit Tigapulu entlassen. Wir haben auch Freilandgeburten und eigentlich ist diese Backup-Population auf einem guten Weg.
7: Möglicherweise können solche Projekte dafür sorgen, dass unsere Verwandten aus dem Dschungel nicht vollständig von der Erde verschwinden.
0: Eine digitale Auszeit, verordnet vom Bürgermeister. Im beschaulichen Saint-Paul, rund 50 Kilometer südlich von Paris, da ist das so. An vielen Schulen und öffentlichen Gebäuden fallen dort inzwischen runde Schilder auf mit einem durchgestrichenen Handy drauf. Der Bürgermeister will die Menschen damit zu mehr Abstand vom Smartphone bringen. Die Handynutzung im öffentlichen Raum soll möglichst unterbleiben. Digital Detox per Beschluss aus dem Rathaus quasi. Saint-Paul ist damit eine Art gewolltes Funkloch im Umland der französischen Hauptstadt. Caroline Diller berichtet.
9: In Saint-Paul scheint das Leben allgemein etwas gemächlicher zu laufen. Gänse und Enten watscheln über die Wiese an der Seine. Altehrwürdige Bäume säumen das Ufer. Die Vorgärten der cremefarbenen Häuser blühen um die Wette. Handy raus, Foto machen. Bis ein Gedanke diesen Plan unterbricht. Nämlich, dass Handys in Saint-Paul auf der Straße verboten sind. Bürgermeister Vincent Poulpetit hatte das 2024 per Verordnung festgelegt. Unser Ziel war nicht, uns vom Rest der Welt abzuschotten. Wir wollten Kindern, Familien und Eltern helfen. Sie sind einem ständigen Digitaldruck ausgesetzt, einem Druck der Bildschirme, der furchtbar ist und sie kaputt macht.
10: Eine Injonction du numérique et des écrans, qui est absolument terrible et étouffante.
9: Eine symbolische Kampfansage also an die Omnipräsenz der Handybildschirme. Er wolle den Leuten damit nicht auf die Nerven gehen oder Vorschrift auf Vorschrift häufen, sagt der Politiker der konservativen Republikan. Er wohlwollend daran erinnern, das Telefon auch mal wegzulegen.
10: On essaie de pas être emmerdant. On essaie de ne pas ajouter des injonctions à d'autres injonctions. On reste dans la bienveillance.
9: Natürlich hat auch der Bürgermeister ein Handy. Er sei ja nicht aus Prinzip dagegen.
10: Oui, j'en ai un, bien sûr.
9: Bildschirmzeit weniger als 45 Minuten am Tag, sagt Vincent Poulpetit. Was nicht am Empfang in Saint-Paul liegt, der ist hervorragend. Hinter dem dekretierten digitalen Detox steckt auch die Sorge, welche Konsequenzen das Dauerdaddeln für Kinder und Jugendliche haben kann. Viele Familien haben mir erzählt, dass die Kinder so schnell wie möglich vom Tisch aufstehen, um wieder am Handy zu spielen. Und dann bis Mitternacht, 1 Uhr am Handy bleiben. Die Hausaufgaben sind nicht erledigt, der Schlaf leidet, mit schweren Folgen auch für die schulische Leistung, die Aufmerksamkeit, für alles, was das Alltagsleben ausmacht. Im Gespräch klingt das manchmal nach, früher war alles besser. Aber die Sorge des Bürgermeisters wirkt aufrichtig. Daher die Initiative, Handys aus Geschäften, von der Straße und besonders rund um die Schulen in Saint-Paul zu verbannen. Wer trotzdem damit erwischt wird, muss aber keine Strafe zahlen. So richtig erfolgreich ist das Verbot nicht. Im Café La Terrasse ist auch früh am Morgen schon einiges los. Viele Dorfbewohner schauen hier vor der Arbeit vorbei. Das war nur für den Hype. Verboten wurde gar nichts. Der Bürgermeister wollte, dass über ihn geredet wird, weil er politische Ambitionen hat. Für uns hat das nichts geändert. Wir haben unsere Handys fertig. Sagt ein Kaffeebesucher, der seinen Namen lieber nicht nennen möchte. Viele schmunzeln, wenn sie auf das Handyverbot angesprochen werden. Vincent sei ein netter Typ, sagen sie, aber gleich eine Verordnung? In der Sache geben viele dem Bürgermeister aber recht. All die Kinder, die ohne Pause daddeln, das nervt mich. Schon blöd, wenn man sich auf der Straße trifft und alle schauen aufs Handy. Heute diskutieren sie im Parlament, Internet für Kinder einzuschränken, weil es zu gefährlich ist. Das ist keine schlechte Idee, aber darum ging es in Saint-Paul ja nicht. Es ging um den Herrn Bürgermeister. Bürgermeister Vincent Poulpetit sieht die Kritik betont locker. Er habe nicht damit gerechnet, dass auf einmal Reporterteams aus aller Welt nach Saint-Paul kommen, um über seine Initiative zu berichten. Und erwarte auch nicht, dass alle sie toll finden. Natürlich gibt es Leute, die damit nicht einverstanden sind, die sich sagen, wo mischt sich der Bürgermeister da ein? Das ist normal. Ich verstehe, dass ich manche vor den Kopf gestoßen habe. Aber das ist eine Warnung, soll sagen, lasst uns gemeinsam aufpassen.
10: Je comprends que ça ait pu agacer, quoi. Je comprends. Mais alors, donc, oui, c'est une alerte. Oui, c'est dire, faisons attention ensemble.
9: Und überhaupt, im schmucken Saint-Paul lässt sich hervorragend die Langsamkeit entdecken, während man an Gänsen und Enten vorbei an der Seine entlang spaziert. Ein ganz analoges Plaisir.
0: Handyverbot in einem Ort nahe Paris. Caroline Diller hat sich das für uns mal angeschaut.
3: Kultur.
0: Die Bilder sind damals um die Welt gegangen. Menschen, die sich vor dem Flughafen drängen, ein Baby, das über den Zaun hinübergereicht wird. Fast 5 Jahre ist es inzwischen her, dass sich die internationale Gemeinschaft aus Afghanistan zurückgezogen hat. Es war ein chaotischer Abzug. Zehntausende sogenannte Ortskräfte wurden im Land zurückgelassen. Was damals passiert ist und wie die Menschen das erlebt haben, davon erzählt die Serie Kabul, Flucht aus der Hölle, eine europäische Koproduktion. Simone Schlosser stellt sie vor.
11: Zu Beginn funktioniert sie noch, die Bürokratie der italienischen Botschaft.
12: Ich war ein Informant für die italienische Armee zwischen 2013 und 2015.
13: Kann jemand bestätigen, was Sie da sagen? Haben Sie Dokumente? Wer war Ihr Kontaktmann?
11: Giovanni ist noch nicht lange in Afghanistan. Ein unscheinbarer Mitarbeiter mit Hemd und Brille. In einem Container sitzt er am Flughafen, stempelt Anträge und genehmigt Visa. Doch schon bald nimmt der Ansturm zu.
13: Was?
14: Was ist los?
13: Das ist Rom. Die Amis weigern sich, das Flugzeug landen zu lassen. Und was soll ich jetzt mit all den Menschen hier machen?
11: Giovanni ist eine von mehreren Hauptfiguren. Die Serie Kabul, Flucht aus der Hölle, erzählt aus verschiedenen Perspektiven. Im Mittelpunkt steht eine afghanische Familie. Die Mutter ist Staatsanwältin, die Tochter Ärztin und der Sohn bei der Armee. Anfangs erleben wir sie noch zusammen. Sie haben Träume, glauben an ihre Heimat. Doch schnell ändert sich die Situation. Die Familie wird getrennt, sie versuchen zu fliehen, doch im Land herrscht Chaos.
14: Amina, wo bist du?
15: Vater, wie geht's dir?
14: Wir fahren zur französischen Botschaft. Komm mit uns und bring Roulon gleich mit. Es ist irre, hier zu bleiben. Wenn du bleibst, bringen die dich um.
11: Die Serie ist intensiv. Weitere Figuren sind der französische Sicherheitschef der Botschaft, der unter Druck versucht, das Gebäude zu evakuieren und dabei auf die Hilfe der Taliban angewiesen ist, ein amerikanischer CIA-General, der eine verdeckte Ermittlung leitet, um einen Anschlag des IS zu verhindern, sowie eine deutsche Soldatin, die auf eigene Faust in das Land reist, um einen afghanischen General zu retten.
16: General Hassan steht auf der Taliban-Todesliste.
17: Okay. Wissen Sie, wo er ist?
16: Ja, zuletzt war er bei Bamiyan.
17: Und Sie wollen die ganze Region absuchen, in der es vor Taliban nur so wimmelt?
16: General Hassan ist beim BND unter meinem Kommando ausgebildet worden. Er hat uns immer geholfen, all die Jahre, und vielen das Leben gerettet. Auch mir.
11: Es sind viele Geschichten für gerade mal 6 Folgen. Und zum Teil wirkt die Serie ähnlich reißerisch wie ihr Titel. Denn die Figuren sind immer genau da, wo gerade die größte Eskalation droht. Aber die Serie hat auch leise Momente. Sie zeigt die Menschen hinter den Schlagzeilen in eindringlichen Bildern, in denen die Hitze flirrt und der Schweiß glänzt und sich die Anspannung in den Gesichtern spiegelt.
18: Egal, was geschieht, ich gebe nicht auf. Aber ich habe wirklich Angst. Ich habe große Angst, hier zu bleiben. Und Angst wegzugehen.
11: Die Serie Kabul Flucht aus der Hölle hat sich viel vorgenommen. Sie will gleichzeitig unterhalten, Spannung erzeugen und informieren. Manche Dialoge wirken hölzern und erklären mehr, als sie erzählen. Doch je mehr die Figuren an ihre Grenzen gehen, desto näher kommen sie uns. Und mit ihnen der Irrsinn dieser Bürokratie, die so viele Menschen bis heute im Stich gelassen hat.
0: Das war ein Bericht von Simone Schlosser über die Serie Kabul – Flucht aus der Hölle. Sie können sie schon jetzt in der ZDF-Mediathek sehen. Und ab dem 27. Juli läuft sie dann auch in Doppelfolgen im ZDF-Fernsehen.

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1: Um 23 Uhr mit Thomas Haag. Guten Abend. Frankreich hat als erstes EU-Land ein Social-Media-Verbot für Kinder unter 15 Jahren beschlossen. Nach dem französischen Senat hat heute auch die Nationalversammlung in Paris mit großer Mehrheit für ein entsprechendes Gesetz gestimmt. Aus Paris, Julia Borutta.
2: Das französische Social-Media-Verbot für unter 15-Jährige betrifft alle sozialen Plattformen, sieht aber Ausnahmen für Online-Enzyklopädien oder digitale Projekte mit Bildungszwecken vor. Kritiker des Gesetzes halten es für nicht durchführbar und deshalb reine Symbolpolitik. Es sei völlig unklar, mit welchen Überprüfungs-Apps das Alter der Jugendlichen festgestellt werden solle.
1: In der Ukraine hat Präsident Zelensky den umstrittenen Armeechef Syrsky entlassen. Zelensky hat damit offenbar auf anhaltende Proteste reagiert. Er hatte zunächst an dem Oberkommandierenden festgehalten und stattdessen Verteidigungsminister Fedorov entlassen. Fedorov hatte Probleme mit Syrsky, der noch zu Sowjetzeiten ausgebildet wurde. Mehrere Verkehrsverbände haben dem Berliner Senat ein schlechtes Zeugnis für seine Verkehrspolitik ausgestellt. Unter anderem teilten der ADFC und Changing Cities mit, dass sich auch für die Autofahrer die Situation verschlechtert habe. So sei die Staulänge seit 2023 um die Hälfte gestiegen. Straßenbahnen seien deshalb langsamer unterwegs. Auch der Radwegeausbau habe sich deutlich verlangsamt, so die Verbände. CSU-Chef Söder hat bekräftigt, dass die Neubesetzung der Unionsfraktionsspitze in Abstimmung mit CDU-Chef Merz erfolgt. Man werde nächste Woche Mittwoch einen gemeinsamen Vorschlag präsentieren, der dann hoffentlich große Zustimmung findet, sagte Söder in München. Das gemeinsame Vorschlagsrecht gelte auch, wenn es um einen Unionskandidaten für die Nachfolge von Bundespräsident Steinmeier gehe, so der CSU-Chef. Ein russisches Kriegsschiff hat im Ärmelkanal unweit der britischen Küste eine Übung mit scharfer Munition abgehalten. Der Vorfall ereignete sich ausgerechnet gestern, als Großbritanniens neuer Premierminister Burnham sein Amt antrat. Aus London, Franziska Hoppen.
3: Eine halbe Stunde lang soll die Artillerieübung in internationalen Gewässern gedauert haben, etwas mehr als 70 Kilometer südlich der englischen Stadt Plymouth. Verteidigungsminister West Streeting betonte, es sei nicht das erste Mal, dass Russland sich so verhalte und nur die Spitze des Eisbergs der täglichen Bedrohungen. Streeting bezeichnete das russische Vorgehen als unverantwortlich.
1: Soweit die Nachrichten. 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Das Wetter. Nachts ist es locker bewölkt bis klar und es bleibt auch trocken. Zum Morgen hin gibt es im Nordwesten erste Schauer, das bei 13 bis 8 Grad. Am Tage haben wir dann mehr Wolken als Sonne und im Verlauf sind auch Schauer und Gewitter möglich bei maximal 19 bis 21 Grad.
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5: Und da ist immer noch ein Falschfahrer auf den Straßen unterwegs auf der A5 Kassel-Frankfurt. Zwischen dem Westkreuz Frankfurt und Frankfurt am Main-Westhafen kommt Ihnen ein Falschfahrer entgegen. Fahren Sie äußerst rechts und überholen Sie nicht. Ich wiederhole es nochmal. Auf der A5 Kassel-Frankfurt zwischen dem Westkreuz Frankfurt und Frankfurt am Main-Westhafen ist ein Falschfahrer unterwegs. Vorsicht bitte in beiden Richtungen. Dann die A1 Hamburg-Lübeck. Vor der Norderelbbrücke staut es sich in beiden Richtungen wegen eines Schwertransportes. Dann die A1 Lübeck Richtung Fehmarn ist zwischen Neustadt-Pelzerhaken und Lensahn wegen Bergungsarbeiten gesperrt. Die A3 Köln Richtung Oberhausen zwischen Solingen und dem Kreuz Hilden 2 Kilometer stockender Verkehr an einer Baustelle. Die A5 Frankfurt Richtung Karlsruhe ist zwischen Heppenheim und Hemsbach wegen einer Baustelle bis 6 Uhr gesperrt. Folgen Sie bitte der U86. Die A14 Magdeburg-Schwerin ist zwischen dem Kreuz Magdeburg und Dahlen-Warsleben in beiden Richtungen wegen Bauarbeiten bis ca. 5 Uhr früh gesperrt. Die A40 Essen Richtung Duisburg ist zwischen Essen-Zentrum und Essen-Holsterhausen wegen Wartungsarbeiten im Ruhr-Schnellwegtunnel gesperrt. Die A44 Essen Richtung Düsseldorf ist zwischen dem Dreieck Velbert-Nord und Hetterscheid wegen Bauarbeiten noch bis Mitte Oktober gesperrt. Die A71 Suhl Richtung Erfurt ist zwischen Stadt-Ilm und Arnstadt-Süd wegen Wartungsarbeiten bis ca. 6 Uhr früh gesperrt. Die A111 in Berlin Richtung Dreieck Oranienburg ist zwischen Weidmannslosterdamm und der Schulzendorfer Straße wegen einer Nachtbaustelle bis ca. 5 Uhr früh gesperrt. Und zuletzt noch die A215 Neumünster Richtung Kiel ist zwischen Blumenthal und dem Rastplatz Rumor wegen Bergungsarbeiten gesperrt. Das war's. Ich wünsche Ihnen da, wo es geht, eine gute Fahrt.
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5: aus dem Studio von NDR Info in Hamburg mit Julia Faltermeier. Guten Abend. Das Bier nach Feierabend, beim Warten auf den Zug nach Hause, der Piccolo beim Junggesellenabschied oder die Dose auf dem Weg zum Fußballspiel. Das alles könnte jetzt vorbei sein. Die Deutsche Bahn will künftig an allen ihren Bahnhöfen Alkohol verbieten. An einigen gibt es so ein Verbot schon, zum Beispiel am Hamburger Hauptbahnhof, in Hannover, in Köln oder auch in München. Bundesweit soll das jetzt aber auf alle rund 5.400 Stationen ausgeweitet werden. Für Bahnchefin Evelyn Paller heißt das, noch härter durchgreifen. Sie verspricht sich davon mehr Ordnung und Sicherheit. Sören Hinze berichtet, was verboten wird und was erlaubt bleibt.
6: Verschlossene Flaschen bleiben erlaubt. Auch der Ausschank und Verkauf von Alkohol in den Bahnhöfen soll nicht eingeschränkt werden. An den Bahnsteigen, in den Hallen und auf den Plätzen der DB-Bahnhöfe soll das Alkoholtrinken allerdings verboten werden. DB-Sprecherin Anja Bröker.
7: Das sind mögliche Ursachen für Konflikte, für Gewalt, Übergriffe. Und damit wollen wir jetzt Schluss machen. Deswegen ein ganz klares Alkoholkonsumverbot für alle Bahnhöfe. Wir haben sehr gute Erfahrungen gemacht und darauf bauen wir jetzt auf.
6: Hoffnung auf zügige Erfolge dämpft Benjamin Jendro von der Gewerkschaft der Polizei. Seit Mai diesen Jahres ist am Bahnhof Zoo wie an ausgewählten anderen Bahnhöfen im ganzen Land der Alkoholkonsum verboten. In der Realität sieht es aber anders aus.
8: Also wenn wir uns hier am Zoologischen Garten mal umgucken, haben wir nach wie vor eine Trinkerszene und es ist auch so, dass wir immer noch jeden Tag hier auch Funkwagen-Einsätze haben. Es gibt immer noch Polizeieinsätze, aber ich glaube, dass dieser Pilot ein Anfang war. Die Deutsche Bahn hat sich jetzt entschieden, das deutschlandweit umzusetzen. Es wird sicherlich ein bisschen Zeit brauchen.
6: Ähnlich ist die Lage in Frankfurt am Main und an anderen rund 30 Bahnhöfen der Deutschen Bahn. Hamburg gilt als Vorreiter. Hier wurde das Verbot schon 2024 eingeführt. Für den Fahrgastverband Pro Bahn ist das geplante Verbot für alle 5.400 Bahnhöfe ein längst überfälliger Schritt. Pro Bahn-Sprecher Matthias Ohmen.
9: Das reicht definitiv nicht aus. Wir haben zwar heute das Problem mit Menschen, die am Bahnhof Alkohol konsumieren, aber wir haben viele große Ereignisse, wo Leute schon betrunken zum Bahnhof kommen und sich auch daneben benehmen.
6: Bis Mitte Oktober soll das Alkoholverbot schrittweise flächendeckend eingeführt werden. In den Fernzügen bleibt Alkoholkonsum allerdings erlaubt, sofern dies in angemessenen Rahmen geschieht und Mitreisende nicht gestört werden, wie die Bahn auf Nachfrage mitteilte. Für die S-Bahnen und den Regionalverkehr gelten die Regeln der jeweiligen Verkehrsverbünde. Offen bleibt, wer am Ende die neuen Regeln in den Bahnhöfen durchsetzt. Der Fahrgastverband sieht insbesondere die Polizei in der Pflicht.
9: Wir wollen, dass das gemeinsam mit der Polizei durchgesetzt wird. Bus und Bahn sind öffentliche Verkehrsmittel, das ist öffentlicher Raum. Und wir brauchen selbstverständlich im öffentlichen Raum Präsenz und Durchsetzung von Polizei.
6: Matthias Ohmen zieht Parallelen zum Straßenverkehr, wo auch die Polizei für Recht und Ordnung zuständig ist. Benjamin Jendro von der Gewerkschaft der Polizei sieht die Verantwortung woanders.
8: Das ist eine Mammutaufgabe, vor der in erster Linie die Deutsche Bahn steht. Ja, die Deutsche Bahn hat das Hausrecht, was auf den Bahnhöfen, was in Bahnhofsgebäuden und auch hier an Bahnhofsvorplätzen geht. Natürlich kann man dann im Ernstfall dann auch die Polizei hinzuholen. Also unsere Kolleginnen und Kollegen der Bundespolizei und auch der Landespolizei nehmen sich da natürlich nicht aus. Aber in erster Linie ist die Bahn in der Verantwortung.
6: Wenn das geklärt ist, könnte also der Alkoholkonsum in und um Bahnhöfe zurückgehen. Und damit, so die Hoffnung, Bahnhöfe wieder sicherer werden.
5: Ein Alkoholverbot an allen Bahnhöfen der Deutschen Bahn. Da sind noch einige Fragen offen. Aber vor allem, was halten denn die Reisenden davon? Samir Schauki hat sich in Kiel umgehört, wo Alkohol noch erlaubt ist.
10: Finde ich gut. Also schränkt bestimmt ein bisschen diese Grenze ein, wie die eben zu Gewalt neigen und so weiter. Finde ich vollkommen in Ordnung.
11: Oder die DB hat Hausrecht. Wenn die sagen, es ist so, dann kann man nichts dran ändern. Also von daher, am Bahnhof saufen ist generell nicht so spaßig. Also wenn dann in der Gastronomie innerhalb des Bahnhofs, aber so am Bahnhof, ne, dann würde ich lieber irgendwie gemütlich im Park und dann eine Dose öffnen.
12: Ich finde das gut, weil ich schon oft von betrunkenen Männern hauptsächlich mich extrem ja übergriffig behandelt wurde. Fühle ich mich sicherer dann, ja.
13: Also ich glaube, jeder hat schon mal die Situation erlebt, dass man sich nicht so wohl gefühlt hat, sowohl was Sicherheit anbelangt, als auch was Sauberkeit anbelangt. Und ich glaube, mit so einem Verbot könnte das auch gelöst werden.
14: Eigentlich ist es mir egal. Wir kommen aus Hamburg, wenn da Fußball ist. Keine Chance, das zu kontrollieren. Wir haben es noch nie erlebt, dass so etwas überhaupt kontrolliert ist. Aber mich stört es nicht. Ich finde es weder positiv noch negativ. Wie Sie feststellen, bin ich nicht angetrunken.
5: In Kiel schauen viele entspannt auf ein mögliches Alkoholverbot am Bahnhof. Aber sowas muss ja am Ende auch durchgesetzt werden. Im Zweifel dann von der Polizei. Und das hält Alexander Peutz, der stellvertretende Bundesvorsitzende der Gewerkschaft der Polizei, für kaum realistisch umsetzbar. Meine NDR-Kollegin Nina Zimmermann hat ihn gefragt, warum.
15: Im Grunde nach muss man sagen, dass wir die Lage haben, dass die Bahnhöfe zu Hotspots des Kriminalitätsgeschehens geworden sind und man reagieren muss. Deswegen, die Forderung ist grundsätzlich richtig. Die Umsetzbarkeit stellt die Herausforderung dar. Nämlich zum einen muss die DB-Sicherheit jetzt gewährleisten, dass sie ihr eigenes Hausrecht umsetzen kann. Mhm. Und zum anderen müssen natürlich, wenn Straftaten passieren, unsere Kolleginnen und Kollegen der Bundespolizei agieren. Dazu ist momentan die Personaldecke recht dünn, da wir zusätzliche Aufgaben haben mit Veranstaltungen, Großveranstaltungen, Grenzkontrollen, sodass das herausfordern wird, jetzt ein Alkoholkonsumverbot an den Bahnhöfen auch durchzusetzen.
16: Sie sagen das ganz diplomatisch, eine Herausforderung, alleine wenn man eben auf den Personalstand schaut. In der Sache aber stimmen Sie zu. In Hamburg hat man ja auch gute Erfahrungen gemacht, weil die Zahl der Konflikte und Auseinandersetzungen merklich zurückgegangen ist. Also ein solches Verbot kann einen Unterschied machen.
15: Das ist richtig, ein solches Verbot von Alkoholkonsum kann einen Unterschied machen. Wir haben da positive Erfahrungen am Bahnhof in Hamburg und am Bahnhof in Bremen, wo die Straftaten zurückgegangen sind und eben auch die Gewaltdelikte im Zusammenhang mit Alkoholkonsum zurückgegangen sind. Also das zeigt einen deutlich positiven Effekt, der aber natürlich auch immer konsequent umgesetzt werden muss. Und was meine ich mit konsequent? Natürlich ist es schön, dass man ein Verbot auf den Bahnhöfen ausspricht, aber gleichfalls muss man natürlich auch über die Maßnahmen innerhalb der Züge nachdenken, weil es ist nichts, sich natürlich dann die besoffenen Leute aus den Zügen heraus dann auf dem Bahnhof zu haben.
16: Und Sie haben das gerade schon angesprochen, das ist eben rechtlich auch ein bisschen komplexer. Die Deutsche Bahn hat das Hausrecht, hat aber auch ihre eigene DB-Sicherheit. Wann kann sie auf die Polizei diese Verantwortung umlegen und wo muss sie das Verbot selbst vollziehen?
15: Grundsätzlich ist erstmal die Deutsche Bahn für ihr Hausrecht selbst zuständig. Das heißt, die DB-Sicherheit muss quasi auch das Verbot kontrollieren und auch durchsetzen. Erst wenn es quasi zur Straftatenbegehung kommt oder quasi im Rahmen der Gefahrenabwehr, wenn wir mitbekommen, dass quasi Risikofälle, Konfliktsituationen entstehen, erst dann können die Kolleginnen und Kollegen der Bundespolizei einschreiten und würden dann auch unterstützen.
16: Was wäre das für ein Signal, es so anzukündigen und dann nicht umzusetzen?
15: Ja, was hier nicht passieren darf, ist hier, dass ein Vollzugsdefizit eintritt. Also wir dürfen nichts ankündigen, was wir dann nicht verstrecken können. Das sollte der Deutschen Bahn auch bewusst sein. Deshalb greife ich auch den Vorschlag von Herrn Dobrindt auf, nämlich zu sagen, der Vorschlag ist grundsätzlich befürwortenswert, aber hier muss sich an einen Tisch gesetzt werden, um natürlich auch die Umsetzung und den Vollzug zu klären und klare Zuständigkeiten festzulegen, was erstens das Hausrecht betrifft, zweitens die personelle Ausstattung und drittens dann auch eine Unterstützung durch die Bundespolizei.
16: Und dann kann man das vielleicht im Detail sich nochmal näher anschauen. Vielleicht wäre es ja auch einfach sinnvoller, besonders belastete Bahnhöfe erstmal in den Blick zu nehmen oder vielleicht auch bestimmte Zeiten.
15: Das ist absolut richtig. Hier muss man natürlich auch schauen, was ist verhältnismäßig auch für die Bevölkerung. Wo kann man abschichten, wo kann man gegebenenfalls Stufenmodelle einführen hinsichtlich besonders belasteter Bahnhöfe, um zu schauen, wie laufen die Maßnahmen, um das verhältnismäßig auch aufzubauen. Und das ist ja immer unsere Devise als Polizei, weil wir ja zusätzliche Aufgaben schon haben und ohnehin eine Herausforderung momentan bei der Sicherheitslage haben.
16: Also warten Sie im Grunde jetzt auf die Einladung an einen großen Tisch mit den Beteiligten der Bahn und auch genau dem Dienstherrn, dem Bundesinnenminister.
15: Das ist absolut richtig. Kommunikation sollte hier erfolgen. Bevor man quasi eine Maßnahme vollzieht oder vollstreckt, sollte man natürlich die Akteure alle an einen Tisch holen, die letztendlich auch bei der Umsetzung eine Rolle spielen.
5: Sagt Alexander Peutz, der stellvertretende Bundesvorsitzende der Gewerkschaft der Polizei, GdP. Denn die Bahn hat angekündigt, dass sie das Alkoholverbot auf alle deutschen Bahnhöfe ausweiten will. Und wir bleiben beim Thema Verkehr und Bahn, werden ein bisschen regionaler und schauen nach Bonn. Die Stadt steht gerade vor einer ziemlich angespannten Verkehrslage. Nicht nur, dass die Nordbrücke vor ein paar Wochen für den Autoverkehr gesperrt wurde, jetzt fallen auch noch kurzfristig 4 von 5 Stadtbahnen aus. Ein Grauen für Pendlerinnen und Pendler. Marc-André Schörter berichtet.
17: Bei Routinekontrollen sollen nach WDR-Informationen an ein paar Bahnen dramatische Schäden an sicherheitsrelevanten Bestandteilen festgestellt worden sein. Als Vorsichtsmaßnahme wurden dann alle Stadtbahnen aus den 70er bis 90er Jahren vorerst stillgelegt. Das sind 60 von insgesamt 75 Stadtbahnen. Eine Bahnlinie ist zwar in Folge komplett ausgefallen, trotzdem ist ein Verkehrschaos in Bonn vorerst ausgeblieben. Auch dank der Ferien und 20 Ersatzbahnen, die über Nacht aus Köln gekommen sind. Nach der Sperrung der Bonner Autobahnbrücke werden die Stadtbahnen in Zukunft aber mehr gebraucht denn je. Ob und wann der Betrieb wieder normal laufen kann, steht noch nicht fest. In den kommenden Tagen sollen alle mutmaßlich betroffenen Stadtbahnen auf Schäden überprüft werden. Erst dann können die Stadtwerke Bonn sagen, wie viele der 60 stillgelegten Bahnen wieder fahren dürfen. Die ersten Fahrzeuge will die SWB aber nach der Prüfung allerspätestens noch in dieser Woche wieder auf die Gleise schicken.

0: Und die Zeit, es ist jetzt 23.15 Uhr.
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0: Mit einbeziehen oder ausschließen? Das ist immer wieder die Frage, seitdem Russland einen Angriffskrieg auf die Ukraine gestartet hat. Viele sind unentschlossen. Sollte man Russland integrieren, mitmachen und auftreten lassen, damit der Dialog bestehen bleibt? Oder aber klare Kante zeigen, ausgrenzen und die Sanktionen wirken lassen? Das war auch Thema bei der Biennale, einer internationalen Kunstausstellung in Venedig. Denn dort gibt es das erste Mal seit 2022 wieder einen russischen Pavillon. Der Streit darum war groß. Und die EU hat jetzt eine Antwort gegeben, nämlich nein, wir möchten nicht, dass Russland kommt. Deshalb hat die EU-Kommission der Biennale ihren Zuschuss in Höhe von 2 Millionen Euro gestrichen. Mischa Kreiskott vom NDR hat darüber mit unserer Italien-Korrespondentin Anna Giordano gesprochen und sie gefragt, wie sehr fällt dieser Betrag für die große Kunstausstellung denn überhaupt ins Gewicht?
2: Also die 2 Millionen sind eigentlich nicht besonders viel, denn man muss bedenken, dass die Biennale 20 bis 40 Millionen pro Jahr zur Verfügung hat und die 2 Millionen, die aus der EU kommen, die werden auch nicht für ein Jahr vergeben, sondern auf 3 Jahre. Das heißt, es sind pro Jahr eigentlich noch weniger. Von daher ist es fast, könnte man sagen, ein Tropfen auf den heißen Stein. Aber es hat natürlich eine sehr große Symbolkraft. Wir merken ja auch, es ist jetzt durch alle Medien gegangen, wenn die EU-Kommission da die Fördergelder kürzt. Die größte Befürchtung der Biennale müsste jetzt eigentlich sein, dass andere Sponsoren, denn die Biennale lebt hauptsächlich von Sponsoren, jetzt auch abspringen und sagen, ich möchte doch hier nicht eine EU-feindliche Institution unterstützen. Und dann hätte die Biennale tatsächlich ein größeres finanzielles Problem.
3: Muss man mal abwarten. Die Entscheidung der EU, die kommt ja nicht einfach so aus dem Nichts. Wer hat Russland eigentlich wieder eingeladen und warum ausgerechnet in diesem Jahr?
2: Also die Länder müssen gar nicht eingeladen werden, denn diese Länderpavillons, die ja in Venedig feststehen, die gehören auch den jeweiligen Ländern. Das heißt, die können eigentlich selbst entscheiden, ob sie an der Biennale teilnehmen oder nicht. Allerdings hat Russland nicht mehr teilgenommen seit dem russischen Angriffskrieg, wie auch gerade schon erwähnt, weil im Jahr 2022 die Künstler selbst zurückgetreten sind, freiwillig. Im Jahr 2024 haben sie sich erst gar nicht angemeldet. Dann gab es 2 Faktoren, die dazu geführt haben, dass sie jetzt sich in diesem Jahr wieder angemeldet haben. Zum einen eine russische Strategie. Also die verfolgen jetzt so ein bisschen eine Strategie der Normalisierung. Alles soll so wirken, als gäbe es die Sanktionen gegen Russland gar nicht. Russland möchte sich als globaler Player wieder inszenieren. Und dazu gehört eben auch, an der Biennale wieder teilzunehmen. Und dann hat es offenbar auch noch sehr konstruktive Gespräche mit dem jetzigen Biennale-Leiter Pietrangelo Buttafuoco gegeben, der ja relativ neu ernannt worden ist von der italienischen Regierung.
3: Und eben jener Intendant wurde von der Meloni-Regierung eingesetzt 2024. Und da muss man ja sagen, die ist, was die Russland-Politik angeht, absolut auf der Linie der Europäischen Union. Gab es denn da keine Auseinandersetzung zwischen der Regierung und Buttafuoco, dem Biennale-Leiter, im Vorfeld wegen der Teilnahme Russlands?
2: Also es gab sie nicht, bevor Buttafuoco ernannt wurde. Und ich glaube, das kam auch so ein bisschen überraschend, denn Pietrangelo Buttafuoco, ein süditalienischer Journalist und Kulturexperte, war eigentlich auch politisch rechts verortet. Genauso wie die Regierung Meloni und wie auch der Kulturminister Italiens Alessandro Giuli. Also die kamen alle aus dem gleichen politischen Lager. Und von daher kam es, glaube ich, tatsächlich etwas überraschend, dass Buttafuoco dann plötzlich gesagt hat, ich mache das jetzt hier so, wie ich meine. Ich betreibe, so hat er es ja formuliert, eine Diplomatie der Schönheit. Niemand soll ausgeschlossen werden. Jeder darf hier an dieser Kunstveranstaltung teilnehmen. Und damit war eben die Regierung unter Giorgia Meloni gar nicht einverstanden. Und dann haben erst die Auseinandersetzungen begonnen. Aber anscheinend hat man vorab über dieses Problem nicht gesprochen. Und nachher ist dieser Streit dann eben umso heftiger eskaliert.
0: Sagt unsere Italien-Korrespondentin Anna Giordano über die gestrichenen EU-Mittel für die Biennale in Venedig. Drei Portionen Gemüse, 2 Portionen Obst, viel Vollkorn und wenig Fleisch. Das sind so die Eckpfeiler einer gesunden Ernährung, sagt die Deutsche Gesellschaft für Ernährung. Aber gesunde Lebensmittel zu essen, das ist für viele Menschen Luxus. Denn sie sind oft nicht die günstigsten. Nicht jeder kann sie sich also leisten. Das sagt auch die UN-Welternährungsorganisation, die FAO. Sie hat heute ihren Jahresbericht zum Thema vorgestellt und darin auch untersucht, warum sich Millionen Menschen auf der Welt nicht leisten können, gesund zu essen. Christina Auerbach mit den Einzelheiten.
4: Die gute Nachricht zuerst. Der Hunger weltweit ist das dritte Jahr in Folge gesunken. Zwischen den Regionen gibt es aber deutliche Unterschiede. Die meisten Hungernden gibt es laut dem UN-Bericht zurzeit in Afrika. 309 Millionen Menschen litten dort letztes Jahr an Hunger. Damit ist Afrika aktuell der Kontinent mit den meisten Hungernden vor Asien. Das hat zwei Gründe, sagt Máximo Torrero, der Chefökonom der Welternährungsorganisation. Die Konflikte in Afrika sind eine Herausforderung. Sie sorgen für viel Hunger in der Region. Außerdem, sagt er, ist die Bevölkerung in Afrika sehr stark gewachsen. Vor allem Südasien und Lateinamerika haben laut dem Bericht große Fortschritte gemacht beim Bekämpfen des Hungers. Indien zum Beispiel. Das Land hat sein Sozialsystem verbessert und digitalisiert, sagt Máximo Torrero. Dadurch sei es für die Behörden jetzt leichter, Lebensmittel gezielt an die Menschen zu bringen, die sie brauchen. Der Bericht zur weltweiten Ernährungssicherheit untersucht, wie sich aktuelle Krisen, Konflikte und der Klimawandel auf den weltweiten Hunger auswirken. Weil sich der Bericht immer auf das Vorjahr bezieht, konnte die Blockade der Straße von Hormuz noch nicht berücksichtigt werden. Die Welternährungsorganisation erwartet aber deutliche Folgen durch die Blockade. Weil die Energiepreise weltweit ansteigen und weil durch die Blockade Rohstoffe fehlen, um Dünger herzustellen. Es fehlen 20-30% von allem, was man braucht, um Dünger zu produzieren. Erdgas zum Beispiel, um Stickstoff herzustellen, Schwefel. Und wenn man mit weniger Dünger produziert, dann sinken die Erträge, was sich später auch auf die Verbraucherpreise auswirken wird. Der Bericht untersucht aber nicht nur den Stand des Hungers, sondern auch die Qualität der Ernährung. Fast 2,7 Milliarden Menschen können sich keine gesunde Ernährung leisten. Ein Grund ist, dass zum Beispiel Obst und Gemüse in vielen Ländern sehr teuer sind. Rund 70% der Lebensmittelkosten entstehen laut dem Bericht dabei erst nach dem Anbau der Lebensmittel, durch Lagerung, Transportwege und Kühlketten. Aber beim Thema gute Ernährung geht es nicht nur um Unterernährung, sondern auch um Übergewicht, sagt Máximo Torrero. Menschen sterben an der Folge von Unterernährung, aber auch an Übergewicht und Adipositas sterben Menschen, durch Herzinfarkte, Diabetes und so weiter. Deshalb muss beides gleichzeitig angegangen werden. Die Vereinten Nationen haben das Ziel ausgegeben, den Hunger bis 2030 zu besiegen. Der Bericht zeigt, dass die Welt von diesem Ziel noch weit entfernt ist. Die aktuellen Krisen machen es zusätzlich schwer, es zu erreichen.
0: Christine Auerbach berichtete über den UN-Jahresbericht zur weltweiten Ernährungssicherheit. Eine riesige Rakete mitten auf dem Schulhof. Das klingt erstmal absurd, aber so war's. In Thalmessing in der Nähe von Nürnberg ist eine 17 Meter lange Rakete auf den Schulhof der Grund- und Mittelschule gefahren. Die Rakete gehört zum Projekt Space Bus One des Deutschen Zentrums für Luft- und Raumfahrt. Vera Held war bei der Landung der Rakete in Thalmessing dabei und hat dort auch kleine Raketenbauer getroffen.
5: Dean, Jan, David und Jonas stehen in ihrem Klassenzimmer an der Grund- und Mittelschule Thalmessing um einen Tisch und sind tief über ihre Rakete aus einer 1,5 Liter PET-Flasche gebeugt. Die Rakete der Fünftklässler soll gleich im Schulhof abheben.
6: Hier haben wir die Füße, damit sie sauber stehen. Und hier ist dann der Korken. Und da wird es rausgezogen, dann wird Wasser reingefüllt und dann wird mit dem Korken Luft
7: reingefüllt.
6: Flasche reingefüllt und dann steigt die Rakete.
5: Eine ganze Woche dreht sich hier an der Thalmessinger Schule alles um den Weltraum, Planeten und die Raumfahrt. Als Höhepunkt kommt die Rakete Space Bus One des Deutschen Zentrums für Luft- und Raumfahrt an die Schule. Aber erst einmal wird es spannend für die Flaschenrakete. Einer der Lehrer montiert am unteren Ende eine Luftpumpe und bläst so Luft in die Flasche und die Rakete zischt etwa 10 Meter in die Luft. Mission kleine Rakete geglückt. Und dann fährt endlich die große Rakete, die Space Bus One, auf einem LKW-Auflieger auf den Schulhof. In der 17 Meter langen Rakete können die Schülerinnen und Schüler mit VR-Brillen einen virtuellen Flug über die Erde erleben, kommentiert von den ESA-Astronauten Alexander Gerst und Matthias Maurer.
8: Mehr als 2/3 unseres Planeten sind mit Wasser bedeckt. Und deshalb nennen wir ihn den blauen Planeten.
5: Space Bus One besucht rund 200 Schulen pro Jahr in Deutschland. Aus mehreren Gründen, erklärt Martin Ziemer, der Pilot der Space Bus One.
7: Einmal die MINT-Fächer, also Mathematik, Informatik, Naturwissenschaften, Technik zu propagieren, um auch eigenen Nachwuchs zu bekommen. Und der zweite Aspekt, den wir mit diesem Projekt verfolgen, ist, dass wir ein bisschen den Klimawandel auch besprechen und den Umweltschutz und was jeder für sich selber machen kann, als kleinen Beitrag, um diese Erde zu schützen.
5: Für die Schule geht es bei der Weltraumprojektwoche aber um noch mehr, sagt Lehramtsanwärterin Lea Zeilinger.
9: Es wird einfach ganz viel gestärkt, ganz viele Kompetenzen, die Zusammenarbeit und alles Mögliche, dass die Kinder kreativ werden, dass die Kinder auch vielleicht physikalische Sachen lernen, wie zum Beispiel die Schwerkraft oder das mit den steigenden Raketen, die wir gebaut haben.
5: Bei den Kindern kommt der virtuelle Flug in der Space Bus One super an.
10: Es war mega. Das sah richtig echt aus und das wurde auch viel erklärt.
11: Und die Bewegung an sich und die Stühle, ja, die sich bewegt haben.
12: Es war richtig schön, weil alles so real aussah und man auch den Mond und die Erde und alles einfach richtig cool und groß gesehen hat.
5: Eine Woche, die Sie an der Grund- und Mittelschule Teilmessing so schnell nicht vergessen werden.
1: Sport.
13: Mit Florian Neuhaus und dem Sturzdrama von Radprofi Florian Lipowitz bei der Tour de France. Der 25-Jährige verlor beim Einzelzeitfahren die Kontrolle über sein Rad und zog sich einen Schlüsselbeinbruch zu.
14: Super schade, dass er nicht weitermachen kann. Wir werden ihn nicht nur im Kampf ums Podium vermissen, sondern wir werden ihn als Menschen vermissen hier. Und ja, wir haben heute gewonnen, aber ist jetzt nicht super geil für uns. Gell? Also es tut mir aber auch für Remco leid, dass jetzt hier nicht alles Friede, Freude, Eierkuchen ist. Jetzt ist er nicht mehr hier. Super schade, ja.
13: Sagt Red Bull-Teamchef Ralf Denk. Der Sturz hatte es wirklich in sich. Frage an unseren Tourreporter Holger Gerska. Wie hast du den Sturz erlebt?
15: Ja, es ist doppelt bitter, weil Florian Lipowitz wirklich gut unterwegs war in diesem Zeitfahren. Er hatte die viertbeste Zwischenzeit, er war drauf und dran, seine Podiumsambitionen nicht nur zu wahren, sondern vielleicht sogar leicht zu verbessern. Aber vielleicht hat er auch das Risiko ein bisschen übertrieben, denn es war ein Fahrfehler. Er wird selber sich verantwortlich fühlen müssen für das, was da in einer Rechtskurve passiert ist. Er rutschte weg, dann ist natürlich auch blöd, dass seine Bordsteinkante kam und die eigentliche Abpolsterung erst über dieser Bordsteinkante stand und nicht davor. Das hätte vielleicht noch ein bisschen was abfedern können, aber der Sturz, der Einschlag war so heftig, dass möglicherweise auch so die Tour de France für ihn vorbei gewesen wäre. Ein erster richtig bitterer Rückschlag in seiner Karriere, denn von Stürzen ist er bisher eigentlich verschont geblieben, aber das war natürlich wirklich heftig.
13: Den Sieg im Einzelzeitfahren sicherte sich erwartungsgemäß Lipowitz Teamkollege Remco Evenepoel. Der Belgier gewann mit 28 Sekunden Vorsprung auf den gesamtführenden Tadej Pogacar. Der Slowene hat aber immer noch 4,5 Minuten Vorsprung. Bevor die Alpen warten, in denen eigentlich Lipowitz große Stunde schlagen sollte, geht es mit einer 175 Kilometer langen Etappe auf hügeligem Terrain weiter. Reporter Holger Gerska schaut voraus.
15: Ja, es ist der letzte Tag, an dem sich die Favoriten in der Gesamtwertung noch einmal entspannen können, bevor es dann richtig in die schweren Alpenetappen hineingeht, ist dieses 17. Teilstück eins, wo wir ein großes Duell erleben werden zwischen einer Ausreißergruppe und den Sprintermannschaften. Wer setzt sich durch? Das ist die große Frage. Der Kurs ist im ersten Drittel noch sehr, sehr hügelig. Das wird eine echte Aufgabe für die Sprinter, da mitzukommen. Dann allerdings gibt es 3 Kilometer vor dem Ziel nochmal eine Welle. Also es spricht eigentlich alles für eine Ausreißergruppe und dennoch ist das noch nicht vorentschieden. Das Ziel ist in Voiron, das ist ein Vorort von Grenoble und es ist sozusagen die letzte Chance für alle, die nicht exzellent klettern können, denn danach kommen nur noch schwere Alpenetappen und das Finale in Paris.
13: Und zum Schluss schauen wir noch zum Fußball. Die WM ist zwar gerade erst vorbei, die neue Saison hat aber zumindest
0: ja, da müssen wir leider einmal unterbrechen. Achtung, auf der B17 Augsburg-Landsberg in Höhe Lagerlechfeld werfen Personen Steine auf die Fahrbahn. Ich wiederhole es nochmal. Auf der B17 Augsburg-Landsberg in Höhe Lagerlechfeld werfen Personen Steine auf die Fahrbahn. Bitte hier besonders vorsichtig fahren. Und jetzt geht's weiter mit dem Sport.
16: Geschichte ließ der schwedische Fußballmeister nichts anbrennen. Im Hinspiel der zweiten Qualifikationsrunde zur Champions League siegte Mjällby vor 7000 Zuschauern mit 3:0 gegen den Außenseiter Lincoln Red Imps aus Gibraltar. In Mjällby Startelf stand auch Schwedens WM-Teilnehmer Elliot Trout. Der Flügelspieler war direkt nach dem WM-Aus der Schweden ins Training beim Mjällby eingestiegen. Mjällby war vor wenigen Monaten sensationell schwedischer Meister geworden. Das Stadion im schwedischen Fischerdorf fasst gerade mal 7000 Zuschauer und wurde trotzdem für die Champions League-Qualifikation von der UEFA freigegeben. Im Mai hatte Dorfklub Mjällby auch noch den schwedischen Pokal gewonnen. Inzwischen ist zumindest in der Liga wieder grauer Alltag eingekehrt. Mjällby ist seit 6 Spielen sieglos. Im Juni war der Spielbetrieb wegen der WM unterbrochen.
0: Und das war der Sport mit Florian Neuhaus.

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1: Um 23.30 Uhr mit Juliette Groß. Das französische Parlament hat einen Gesetzentwurf verabschiedet, der Kindern unter 15 Jahren die Nutzung sozialer Netzwerke verbietet. Eine Premiere in Europa. Das Gesetz soll bereits im September mit dem neuen Schuljahr in Kraft treten. Aus Paris, Julia Borutta.
2: Das französische Social-Media-Verbot für unter 15-Jährige betrifft alle sozialen Plattformen, sieht aber Ausnahmen für Online-Enzyklopädien oder digitale Projekte mit Bildungszwecken vor. Kritiker des Gesetzes halten es für nicht durchführbar und deshalb reine Symbolpolitik. Es sei völlig unklar, mit welchen Überprüfungs-Apps, öffentlichen oder privaten, europäischen oder amerikanischen, das Alter der Jugendlichen festgestellt werden solle.
1: An tausenden Bahnhöfen in Deutschland ist es ab 1. Oktober verboten, Bier, Schnaps oder anderen Alkohol zu trinken. Die Deutsche Bahn hofft damit, die Sicherheit ihrer Fahrgäste und Beschäftigten zu erhöhen. Wie will die Bahn das Verbot aber durchsetzen? Dazu aus Stuttgart Frieda Kümmerer.
3: Also sie deutet so ein bisschen an, sobald es dann ab Oktober gilt, wird da jetzt noch nicht mit harter Hand durchgesetzt, sondern wird vor allem erstmal darauf hingewiesen. Aber tatsächlich, und da sind wir wieder beim Thema, die Bahn hat das Hausrecht, das heißt, die kann auch da Verweise, Platzverweise durchsetzen und durchführen und die kann tatsächlich auch Hausverbote erteilen. Wenn Leute also an gewissen Bahnhöfen öfter auffällig werden und immer wieder dort gegen diese Regelung verstoßen, dann können die auch komplette Hausverbote dort erwirken und die dann durchsetzen lassen, zum Beispiel eben durch die Polizei.
1: Der neue britische Verteidigungsminister Streeting hat eine Schießübung eines russischen Kriegsschiffs im Ärmelkanal kritisiert. Wörtlich nannte Streeting die Übung provokativ und verantwortungslos. Moskau dürfe nicht am entschlossenen Kurs der neuen Regierung zweifeln. Die russische Fregatte hatte gestern in internationalen Gewässern mit scharfer Munition geprobt, rund 74 Kilometer südlich der Stadt Plymouth. Kreml-Sprecher Peskow erklärte, russische Kriegsschiffe handelten stets in strikter Übereinstimmung mit dem internationalen Recht und dem Seerecht. Die Computerspielbranche wird immer größer und erfolgreicher. Zum ersten Mal ist die Gamescom in Köln schon Wochen vor dem Start komplett ausgebucht. Die Messe ist nach eigener Aussage die weltgrößte für Computer- und Videospiele. Der Lobbyverband Game spricht von mehr als 37 Millionen Menschen, die in Deutschland zumindest ab und zu spielen. Das Wetter in Deutschland. In der Nacht häufig trocken, im Norden etwas Regen, Tiefstwerte 16 bis 6 Grad. Morgen vom Norden bis zur Mitte gebietsweise Regen, im Nordosten einzelne Gewitter, sonst oft trocken, Höchstwerte 18 bis 28 Grad. Am Donnerstag leicht wechselhaft von 18 bis 27 Grad, am Freitag meist freundlich, im Nordwesten und im Osten etwas Regen, 19 bis 29 Grad. Das waren die Nachrichten.
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4: Wir schauen auf die Straßen. Achtung, auf der B17 Augsburg-Landsberg in Höhe Lagerlechfeld werfen Personen Steine auf die Fahrbahn. Hier bitte besonders vorsichtig fahren. Und dann gibt es eine Entwarnung auf der A5 Kassel-Frankfurt. Ist kein Falschfahrer mehr zwischen dem Westkreuz Frankfurt und Frankfurt am Main-Westhafen unterwegs. Dann die A1 Hamburg-Lübeck vor der Norderelbbrücke. Staut es sich in beiden Richtungen wegen eines Schwertransports. Und ich glaube, das war's schon. Ich schau mal, es gibt sonst nur noch Sperrungen. Nein, das war's. Ich wünsche Ihnen eine gute Fahrt.
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4: Mit Julia Faltermeier. Guten Abend. In exakt 47 Tagen hat Sachsen-Anhalt die Wahl. Und die ist wichtig. Am 6. September ist nämlich Landtagswahl. Bis dahin läuft ein heißer Wahlkampf. Aber was davon kommt bei den Menschen in Sachsen-Anhalt wirklich an? Der Mitteldeutsche Rundfunk hat eine bunte Truppe von Hörerinnen und Hörern zu Wahlcheckern ernannt. Sie sind nicht repräsentativ, aber sie erzählen, was sie und ihre Nachbarn bewegt. Sebastian Hesse hat mit ihnen gesprochen.
5: Wenn man Umfragen Glauben schenken darf, dann sehen viele Wähler in Sachsen-Anhalt die Landtagswahl im September als Gelegenheit, der Regierung Friedrich Merz in Berlin einen Denkzettel zu verpassen. Auch Wahlchecker Ingo Wollny aus Bernburg hadert mit der Bundespolitik. Mit der Landespolitik ist er eigentlich zufrieden. Trotzdem wird er nicht für Ministerpräsident Sven Schulze stimmen.
6: Also in Sachsen-Anhalt direkt, würde ich sagen, lief die Regierung gut. Nicht umsonst hat unser ehemaliger Ministerpräsident Herr Haseloff so lange durchgehalten und wurde wiedergewählt. Also die Politik in Sachsen-Anhalt selbst war in Ordnung. Die Bundespolitik, daran geht's zu kratzen.
5: Und da aktuell keine Bundestagswahl ansteht, müsse der Denkzettel eben auf Umwegen erfolgen, meint linken Wähler Wollny. Doch es gelte abzuwägen.
6: Das Ergebnis muss Berlin zu denken geben, aber es sollte auch nicht zum Schlechten sein für Sachsen-Anhalt. Wenn es hier eine Partei an die Macht kommt, die von vornherein sagt, wir wollen keine Schulbildung mehr, dann ist das grundsätzlich der falsche Weg.
5: Eine Anspielung auf die AfD, die in Sachsen-Anhalt die Schulpflicht aufheben will, um Heimunterricht durch die Eltern zu ermöglichen. Genau diese AfD will Wollnys Lebensgefährte Tim Hoffmann wählen, auch wenn er sich im Wahlkampf noch so manchen Denkanstoß erhofft.
7: Also ich werde auf jeden Fall Veranstaltungen besuchen, weil mich das auch interessiert. Aber umstimmen würde mich niemals, dass ich die Partei, die ich im Kopf habe, wählen würde.
5: Eben die AfD. Für Wahlcheckerin Rike Schmelz aus Dessau wäre das undenkbar. Sie tendiert eher in Richtung Grün und findet ebenfalls freundliche Worte für die Landesregierung.
8: Wir kennen Rainer Haseloff persönlich und ich sage jetzt mal so rundheraus, hat einen guten Job gemacht. Ich mag ihn auch persönlich sehr gern und ich denke, er hat den richtigen Zeitpunkt gefunden, den Staffelstab zu übergeben. Ich glaube, er hat einen guten Nachfolger gefunden.
5: Der gute Nachfolger, also Sven Schulze, hat in den wenigen Monaten, die er die Landesregierung jetzt führt, einen ausgesprochen positiven Eindruck hinterlassen im Hause Schmelz.
8: Er ist Diplomat. Ich glaube, er kann Leute zusammenhalten, zusammenbringen. Oder um es anders auszudrücken, ich glaube, er polarisiert nicht so stark. Ja? Und das halte ich in den Zeiten, in denen wir uns befinden, für eine ganz, ganz wichtige Eigenschaft. Also Sven Schulze hat jetzt ganz, ganz viel Vorschusslorbeeren von mir bekommen. Und ich wähle nicht mal CDU.
5: Doch wer weiß, wer eine AfD-Alleinregierung verhindern möchte, der könnte gezwungen sein, dafür taktisch zu wählen, sprich nicht die persönliche Lieblingspartei, sondern das sprichwörtliche kleinere Übel, eine mit

0: die AfD-Chefin Alice Weidel. Coole Socken aus der Landespolitik sind unseren Wahlcheckern nicht eingefallen.
1: Wirtschaft.
2: Mit dem Iran-Krieg sind die Spritpreise bei uns in Deutschland enorm gestiegen. Der Tankrabatt hatte da kurz Linderung gebracht, aber der ist jetzt ausgelaufen und der Iran-Krieg geht weiter. Die Folge ist, die Spritpreise an den Tankstellen sind aktuell wieder in etwa so hoch wie vor dem Tankrabatt. Wie geht es also weiter? Was könnte die Bundesregierung tun, um die Menschen zu entlasten? Ideen gibt es einige, aber welche davon sind realistisch? Anne-Kathrin Mellmann berichtet aus Berlin.
3: Mit dem Beginn des Sommers endete der Tankrabatt, aber nicht der Krieg am Persischen Golf. Öl ist teuer, Sprit ebenso und dadurch vieles andere. Kanzler Friedrich Merz von der CDU sieht das Problem für die Wirtschaft.
4: In dem Augenblick, wo der Ölpreis deutlich über 100 Dollar für den Barrel Öl geht, haben wir ein massives Energieversorgungsproblem zusätzlich. Wir sind stark von der Weltkonjunktur, von der Weltwirtschaft abhängig. Also wir haben einen Teil in der eigenen Hand, aber bei weitem nicht alles.
3: Dinge in der eigenen Hand, das war zum Beispiel der Tankrabatt. CDU-Politiker Sepp Müller berät in einer Taskforce gemeinsam mit dem Koalitionspartner SPD über Mittel und Wege, um die Menschen zu entlasten.
5: Stand heute sehen wir noch keinen Anlass einzugreifen, weil wir können nicht mit dem Steuereuro gegen Kriege in der Welt ansubventionieren. Die 1,6 Milliarden Euro, die uns der Tankrabatt, die der Steuerzahler der Tankrabatt gekostet hat, fehlt uns an anderer Stelle. Wenn wir noch einmal eingreifen würden, würden wir uns um diejenigen kümmern, die wirklich Hilfe benötigen, also deutlich zielgenauer.
3: Direktzahlungen, Kfz-Steuer, Pendlerpauschale, all diese Ideen würden zurzeit in den zuständigen Ministerien geprüft, so Müller. Ein viel größeres Paket für Menschen und Wirtschaft fordert Ines Schwertner, linken Co-Chefin.
6: Spritpreissäckel und Übergewinnsteuer, jetzt für die Mineralölkonzerne, aber auch wieder die Wiedereinführung des 9-Euro-Tickets. Ein Energiekrisengeld, was direkt ausgezahlt wird, damit die Menschen direkt entlastet werden. Und bei den Lebensmitteln eben die Mehrwertsteuersenkung auf die Grundnahrungsmittel, weil da werden die Preise dann als nächstes höher werden. Das werden die Menschen dann direkt an der Supermarktkasse spüren.
3: Dort wird es noch teurer werden, warnt der Ökonom Marcel Fratscher vom Deutschen Institut für Wirtschaftsforschung, DIW. Deshalb solle die Regierung nicht länger warten.
7: Der richtige Weg für die Bundesregierung wäre eine sogenannte Energiekostenpauschale, so wie sie auch schon 2023 umgesetzt wurde, die beinhaltet 300 Euro für jeden Erwachsenen direkte Auszahlung. Das hätte verschiedene Vorteile. Es könnte sehr schnell umgesetzt werden. Ja, es würden alle von profitieren, aber vor allem Menschen mit geringen Einkommen deutlich stärker, die jetzt beispielsweise durch den Tankrabatt leer ausgehen. Und es würden auch Menschen davon profitieren, die beispielsweise keinen Job haben, wie Rentnerinnen und Rentner oder Studierende.
3: Für eine Direktzahlung braucht der Staat die IBANs der Menschen, die Kontodaten. Aber nach Auskunft der Bundesregierung liegt nur knapp ein Fünftel vor. Eine Ausrede, meint Grünen-Finanzpolitikerin Katharina Beck.
8: Natürlich würden alle, wenn sie es wirklich wüssten und dass da etwas kommt, dann auch ihre IBAN hinterlegen. Und selbst wenn es dann nicht alle tun, dann ist es ein freies Land, kann man ja auch niemanden zu zwingen. Wenn jetzt Kanzler oder Vizekanzler das ankündigen würden, stellen Sie sich das mal vor, da wird sich der Anteil der hinterlegten IBANs natürlich maximal erhöhen.
3: Ein Weg, den Beck einfach und gerecht nennt. Die Kosten für den Staat allerdings ein Vielfaches mehr als für den Tankrabatt.
2: Wie geht es Kindern und Jugendlichen? Eine Frage, die eigentlich viel öfter gestellt werden müsste, zum Beispiel auch in Berlin und in Brandenburg. Neue Zahlen des Statistikamts zeigen nämlich, die Jugendämter in beiden Ländern haben zuletzt deutlich mehr Verfahren wegen möglicher Kindeswohlgefährdung eingeleitet. Besonders stark ist der Anstieg demnach in Brandenburg. Annette Kufner vom RBB berichtet.
9: Der Vergleich zum Vorjahr ist gravierend. Um fast 28% ist die Zahl der Brandenburger Kindeswohlverfahren gestiegen, sagt das Statistikamt.
2: Und wir müssen direkt schon mal unterbrechen. Achtung, auf der A15 Cottbus Dreieck Spreewald zwischen Boblitz und dem Dreieck Spreewald werden Gegenstände auf die Fahrbahn geworfen. Bitte fahren Sie hier äußerst vorsichtig. Ich wiederhole es nochmal. Achtung, auf der A15 Cottbus Dreieck Spreewald zwischen Boblitz und dem Dreieck Spreewald werden Gegenstände auf die Fahrbahn geworfen. Und jetzt geht's weiter mit dem Beitrag von Annette Kufner.
10: Eine höhere Sensibilität bei dem Thema, daher auch ein stärkeres Anzeigeverhalten. Umso wichtiger ist aber auch, dass das schnell abgeklärt wird.
9: Verdachtsfälle schnell abklären, damit wird auch das Land Berlin viel zu tun haben. Dort ist die Zahl der Verfahren zwar nicht ganz so stark angestiegen, sagt das Statistikamt, dafür aber auf höherem Niveau. 22.000 Verfahren wurden dort gezählt.

0: Die häufigste Form der Kindeswohlgefährdung war demnach in beiden Ländern die Vernachlässigung. Die machte mehr als die Hälfte der registrierten Fälle aus und ist besonders tückisch, weil schwer zu erkennen, sagt Daniel Grein vom Deutschen Kinderschutzbund.
1: Vernachlässigung, wenn sich im Ernstfall das Kind nicht genug Nahrung kriegt, aber auch schon nicht genug Aufmerksamkeit oder Zuwendung, das sind Gewaltformen, die in den Hintergrund geraten und da müssen das Umfeld von Kindern und Jugendlichen, Nachbarn, Schule, Einrichtungen müssen wirklich gut hinschauen, sagen, wie geht's dem Kind? Und sowas wie Vernachlässigung ist sehr ernst zu nehmen.
0: Die Situation eines Kindes zu verbessern, das ist allerdings gar nicht so einfach. Zuständig sind zunächst die Jugendämter. Die versuchen meist zuerst, mit den Eltern zusammen eine Verbesserung zu erreichen. Ist das nicht möglich, kommen Menschen wie Hans von Bülow ins Spiel. Er ist Familien- und Strafrichter am Amtsgericht Brandenburg an der Havel und muss in schwierigen Fällen entscheiden, ob ein Kind aus seiner Familie herausgenommen wird. Eine schwierige Aufgabe, sagt er, denn nicht immer sei gesagt, dass es dem Kind danach auch besser geht.
2: Wir geben das Kind dann in eine Einrichtung, wo nicht gewährleistet ist, dass die dortigen Bezugspersonen immer dauerhaft da sind. Und diese Leute arbeiten auch unter einem erheblichen Stress. Das ist dann eine sogenannte sekundäre Kindeswohlgefährdung. Haben wir wirklich eine Gewähr, dass es den Kindern in der Fremdunterbringung deutlich besser geht? Und diese Abwägungen sind sauschwer.
0: Damit die Abwägung gelingen kann, müssen viele Stellen genau hinschauen. Das passiert auch schon. Laut Bericht des Statistikamts gingen die meisten Hinweise ans Jugendamt von Polizei oder Justiz aus. In jedem fünften Fall hatten sich die Kita oder die Schule ans Jugendamt gewandt.
3: Das war ein Bericht von Annette Kufner. Burger, Pizza, Chips und eine Limonade. Das heißt für einige, sich mal so richtig was gönnen. Klar, schmeckt vielen ja auch, ist aber alles andere als gut für den Körper. Zumindest, wenn der Genuss keine Ausnahme bleibt. Heute ist der internationale Tag des Junkfoods. Worauf man achten soll und ab wann es zu viel wird, darüber berichtet Sina Philips vom Hessischen Rundfunk.
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5: Es ist lecker, zum Teil unwiderstehlich und auf Dauer schlecht für den Körper. Junkfood, Fastfood, also hochverarbeitete Lebensmittel. Die Palette reicht von Tiefkühlpizza über Chips bis hin zu Energydrinks. Mal sind solche Produkte kein Problem, aber sie können weitreichende Folgen haben, sagt der Ernährungsmediziner Matthias Fasshauer von der Justus-Liebig-Universität Gießen.
6: Je mehr hochverarbeitete Lebensmittel man zu sich nimmt, umso schlechter ist die Ernährungsqualität, umso mehr Überessen findet statt und umso mehr Komplikationen des Überessens wie Adipositas, Diabetes, aber auch solche Dinge wie psychische Erkrankung, Depressionen und Angststörungen haben wir super Daten, dass auch die mit dem Konsum verbunden sind.
5: Junkfood sei so zusammengesetzt, dass man sich ungewollt daran überisst, sagt Matthias Fasshauer. Viele berichten, wenn sie einmal die Chipshüte aufgemacht haben, können sie nicht aufhören und essen sie leer.
6: Das heißt, da werden Suchtmechanismen ausgelöst und ausgenutzt. Und wir wissen auch vereinzelte Zutaten wie Aromen und Süßungsmittel und auch verschiedene Zuckerarten zum Beispiel, dass die genau diese Effekte auch verursachen.
5: Wer sich unsicher ist, ob Lebensmittel hochverarbeitet sind, könne einfach auf die Inhaltsstoffe schauen. Aromen, Süßungsmittel und Farbstoffe seien ein eindeutiger Hinweis, die Länge der Liste ebenfalls. Um das zu vereinfachen, hat Matthias Fasshauer mit seinem Team die App Niatic entwickelt. Per Ampelsystem zeigt sie an, wie gut Lebensmittel sind.
6: Alle Ernährungsprogramme, die wir entwickeln und auch fördern und empfehlen, sind primär gewichtsneutral angesetzt. Das heißt, wir sagen, ihr könnt durchaus damit abnehmen, aber wir können nichts versprechen. Es geht vor allem darum, die Ernährungsqualität zu steigern.
5: Ernährungsberaterin Anja Later aus Kassel schaut oft mit ihren Klienten, wie der persönliche Speiseplan gesünder werden kann. Ihr Tipp? Mit Kleinigkeiten anfangen.
7: Wenn Sie sagen, ich esse gerne morgens ein Toastbrot mit Marmelade, könnte man ja ein bisschen Verbesserung bringen, indem Sie sagen, ach komm, ich mache ein bisschen Quark oder Hüttenkäse drauf, dann tut es Ihnen nicht weh. Sie lieben dann weiter Ihr Erdbeermarmeladenbrot und haben ein bisschen was ergänzt. Ist doch super.
5: Auch Einkaufslisten oder Essenspläne können helfen, die Tiefkühlpizza zu umgehen. Denn Junkfood bietet keine ausgewogene Ernährung.
7: Es werden doch viele, viele Nährstoffe nicht ausreichend geliefert. und andere Nährstoffe werden zu viel geliefert. Also sagen wir mal Zucker und Salz. Und was liefern sie nicht? Wenig Ballaststoffe, wenig Vitamine, wenig Mineralstoffe.
5: Eine Sache, die Matthias Fasshauer empfiehlt, nicht jedem Ernährungstrend hinterherrennen. Denn oft würden hochverarbeitete Lebensmittel beworben. Der Ernährungsmediziner sieht die Verantwortung auch bei der Politik.
6: Was wir viel mehr bräuchten, wären Dinge wie eine echte Softdrinksteuer, die zuckergesüßte und auch süßungsmittelgesüßte Lebensmittel umfasst. Was wir brauchen, sind weitere Dinge, also nicht nur einfach über Steuer das Ding teurer machen, sondern wir brauchen Werbeverbote. Wir müssen ganz klar auch nochmal reden darüber, was sind eigentlich Kinderwerbung, was sind auch Kindergetränke. Da werden furchtbare Dinge angeboten. Das heißt also, wir brauchen ein ganzes Paket an Maßnahmen.
5: Auch wenn hochverarbeitete Lebensmittel nachweislich ungesund bis schädigend sind, ab und zu mal ein paar Chips sind kein Problem. Die Menge und Häufigkeit sind ausschlaggebend.
3: Absolute Ruhe. Die ist wichtig, wenn man mitten in der Wildnis unterwegs ist und quasi zu Besuch. Auf Safaris ist ein klingelndes Handy ein gewaltiger Störfaktor. Das sagen die Veranstalter und bitten ihre Kundinnen und Kunden inzwischen immer öfter darum, ihre Geräte auszuschalten. Das Problem ist aber, die Versuchung ist groß. In der afrikanischen Wildnis sind Funklöcher nämlich erstaunlich selten. Stefan Überbach berichtet.
8: Früher Morgen im afrikanischen Busch. Der Safari-Jeep startet, gerade geht die Sonne auf. Ein paar Antilopen sind schon unterwegs. Auf einer Lichtung stehen Zebras und Gnus. Vögel zwitschern, die Wildnis erwacht. Und dann klingelt ein Handy. Der Zauber ist vorbei, die Tiere verschwinden. Glück gehabt, denn das kann auch ganz anders ausgehen, sagt Zolli, der erfahrene Ranger der Honeyguide Conservation Lodge im privaten Tierreservat in Ntabeni. Zum Beispiel dann, wenn Elefanten in der Nähe sind. Deshalb bitten wir alle, ihre Handys auszuschalten. Wenn ein Elefant sehr nah ist und plötzlich ein Klingelton ertönt, könnte er erschrecken oder aggressiv reagieren, weil das Geräusch für ihn ungewohnt ist. Anders als zum Beispiel der Motorenlärm des Autos oder das Krächzen der Funkgeräte. An diese Geräusche haben sich viele Tiere nach Jahren des Safari-Tourismus inzwischen gewöhnt. Aber das hier nervt und stört einen großen Teil der heimischen Tierwelt. André Basson ist Manager der Jambisa Lodge. Geparden, die Junge haben könnten, empfindlich reagieren. Ebenso Leoparden mit Jungtieren. Auch Elefanten können problematisch sein. Sie reagieren oft sensibel auf Handygeräusche und dauerhaftes Telefonieren. Wenn sie sich daran stören, kann das gefährlich werden. Auch beim Thema soziale Medien bitten die Ranger um äußerste Zurückhaltung, weil wichtige Informationen bei den falschen Leuten landen könnten, nämlich bei Wilderern. Nick Porcellato von der Honeyguide Conservation Lodge.
9: People are definitely gonna be able to understand.
8: Wenn Gäste während oder kurz nach einer Safari Fotos von Nashörnern mit Standortangaben posten, können andere Personen deren Aufenthaltsort nachvollziehen. Deshalb empfehlen wir, Fotos von Nashörnern zwar gerne zu machen und zu teilen, aber niemals den exakten Standort oder das konkrete Reservat anzugeben, damit das eine Art Geheimnis bleibt.
9: Some kind of a secret.
8: Fotografieren ja, telefonieren nein, E-Mail, WhatsApp oder Instagram so sparsam wie möglich und am besten nicht von unterwegs. Denn wer ständig online ist, ruiniert damit das Naturerlebnis und seine Erholung.
3: Kultur. Kein Swipen, kein Scrollen, kein Streaming, sondern stattdessen die gute alte CD oder LP in den Händen halten. Mit dieser Idee haben die beiden Musiker Panda Bear und Sonic Boom gerade ihr neues Album A Question of When veröffentlicht. Das kann man nicht auf Spotify oder auf anderen Streaming-Plattformen hören, sondern man muss es kaufen, entweder physisch im Laden oder als digitalen Download. Es ist schon die zweite Zusammenarbeit der beiden Musiker. Timo Grimm hat sie getroffen und sich ihr Pop-Experiment angehört.
10: Es ist ein Experiment zwischen Vergangenheit und Gegenwart. 60s-Pop-Gesang trifft auf Synthesizer, akustische Instrumente treffen auf psychedelische Samples. Peter Camber, aka Sonic Boom, beschreibt diesen eklektischen Sound als
11: Baroque and Roll. Ich würde es als Barock'n'Roll bezeichnen, weil wir seltsame Instrumente benutzen, wie Steel Drum, Harfe, Pauke. Überhaupt nicht Rock'n'Roll, aber trotzdem machen wir ein Pop-Rock-Album damit.
12: Rock record with it.
10: Gleich im ersten Track, Never Giving In, entfaltet die ungewöhnliche Mischung aus Akustik, Elektronik und Rock einen faszinierenden Sog. Über den legen sich Sonic Booms sonorer Bassgesang und Panda Bears Tenor in immer neuen Kaskaden. Hinter Sonic Boom steckt Peter Camber. Er ist in der Indie-Szene als Gründungsmitglied der britischen Psychedelic-Rock-Band Spaceman 3 bekannt. Panda Bear wiederum ist das Soloprojekt des US-Musikers Noah Lennox, der ebenfalls beim Art-Pop-Quartett Animal Collective aktiv ist. Die beiden Musiker und Produzenten leben seit einigen Jahren in Lissabon. Ihre Tracks entstehen in übereinander geschichteten Arrangements, wie Noah Lennox erklärt.
13: Meistens schickt mir Pete ein Beat und einen Arbeitstitel. Manchmal ist es ein ganzer Satz, manchmal nur ein Wort. Und dann baue ich darauf auf und schreibe den Song zu Ende.
10: In einer Art retrofuturistischen Zeitkapsel driften die Tracks durch unterschiedlichste Genres auf A Question of When. Im Track Revive Him leitet ein spaciger Synthesizer-Effekt in einen Beach Boys-artigen Chorpart mit Jodeleinlagen über. Dazu erklingen Samples eines mexikanischen Mariachi-Orchesters. Im Zentrum der LP steht der Titeltrack A Question of When, der mit seinem erdigen Rockbeat und eingängigen Melodien darüber ein Gefühl von Aufbruchsstimmung versprüht. Desillusioniert von Social Media und der finanziellen Ausbeutung durch Streaming-Plattformen haben sich die beiden Musiker für einen mutigen Marketing-Ansatz entschieden. Ihr neues Album erscheint nicht im Stream, sondern nur als physischer Tonträger sowie als digitales Album zum Download.
11: Wir haben beide sowohl die Zeit vor als auch mit dem Streaming und der Hypervernetzung erlebt und mir hat es vorher besser gefallen.
10: Um das Album vorzustellen, haben Peter und Noah zusammen mit ihrem Label Domino Records Pre-Listening-Partys in Plattenläden überall in Europa und den USA organisiert.
11: Viele Plattenläden sind verschwunden und wir wollen diejenigen supporten, die noch da sind. Für mich sind das magische Treffpunkte, an denen Leute nicht nur Musik und Freunde treffen, sondern auch Bands gründen.
10: Mit A Question of When ist Panda Bear und Sonic Boom ein psychedelisches Album gelungen, das gleichermaßen nostalgisch wie innovativ klingt. Und wenn die Polizeisirene im Titeltrack aufheult, dann entsteht nicht nur auf der nächsten Listening Party ein kurzer Moment der Verwirrung, sondern auch ein Fünkchen Hoffnung, dass Musik auch noch abseits von Major-Labels und Streaming-Giganten gehört wird.
14: Standpunkte.
15: Kein Bier, kein Wein oder Schnaps. Die Deutsche Bahn will Alkohol in allen Bahnhöfen in Deutschland verbieten. Ausnahmen soll es nur für die Gastronomie geben. Im Herbst soll das Alkoholkonsumverbot in Kraft treten, mit dem Ziel, die Sicherheit für Reisende und Bahnmitarbeitende zu verbessern. Das Nachrichtenportal T-Online hält die geplante Regelung für inkonsequent.
16: Wenn das Anliegen von Bahnchefin Palla die tatsächliche Verbannung alkoholischer Getränke aus deutschen Bahnhöfen und Zügen ist, muss sie auch gegen die Angebote vor Ort vorgehen. Das Helle aus dem Bahnhofsrewe, das man nicht mehr trinken dürfte, alkoholisiert in der Regel auf die gleiche Weise wie das aus der Bahnhofskneipe oder im Bordrestaurant, das man weiterhin trinken dürfte. Indem die Bahn übrigens auch Dry Gin aus dem Rheinland verkauft. Alkoholgehalt 41%. So ist das, was Palla ankündigt, nicht nur nicht konsequent, sondern auch nicht ehrlich. Denn die Fahrgäste, denen die Bahn im Zug hochprozentigen Alkohol verkauft, steigen dann an eben den Bahnhöfen aus, aus denen Palla das Trinken verbannen möchte.
15: Die Frankfurter Allgemeine Zeitung findet das geplante Verbot richtig.
16: Große Bahnhöfe sind in vielen Städten Hotspots der Kriminalität und Gewalt in Zügen gehört zum Alltag. Alkoholkonsum fördert aggressives Verhalten. Ebenso offensichtlich ist jedoch, dass der Alkoholkonsum nicht das einzige Problem in Bahnhöfen ist. Ausufernder Drogenkonsum und wachsende Verwahrlosung kommen hinzu. Aber auch das spricht nicht gegen ein Alkoholverbot.
15: Auch die Volksstimme aus Magdeburg lobt den neuen Plan der Deutschen Bahn und meint, sie sollte noch einen Schritt weitergehen.
16: Wirklich unsicher fühlen sich Fahrgäste meist nicht unbedingt in der Bahnhofshalle oder am Gleis, sondern im Zug. Nämlich dann, wenn betrunkene, aggressive Fahrgäste auftauchen. Das kann im Umfeld von Risikofußballspielen passieren, aber auch zu anderen Gelegenheiten. Meint die Bahn es wirklich ernst mit dem neuen Sicherheitspaket, sollte sie auch an dieser Stelle ansetzen. Theoretisch kann ein Alkoholverbot auch in Zügen festgelegt werden. Rauchen ist in den Waggons schließlich auch untersagt. Der beste Kompromiss ist vielleicht, ein Alkoholverbot in Zügen zeitweise auszuprobieren, etwa im Umfeld von Risikofußballspielen. Das würde vielen Fahrgästen tatsächlich mehr Sicherheit im Zugverkehr vermitteln. Die jetzt geplanten neuen Regeln könnten der Auftakt sein.
15: Kritik kommt von der Rheinpfalz aus Ludwigshafen.
16: Jetzt verbieten wir also das Bier, statt die Ursachen von Gewalt und Verwahrlosung endlich an ihren Wurzeln zu packen. Statt solche Symbolpolitik zu inszenieren, sollte Bahnchefin Palla dafür sorgen, dass unsere Bahnhöfe wieder sauber, Gebäude instand gesetzt und Sicherheitskräfte präsenter werden. Doch schon für ausreichendes Personal fehlt offenbar das Geld. Wer soll unter diesen Umständen ausgerechnet ein flächendeckendes Alkoholverbot kontrollieren?
15: Ein Alkoholkonsumverbot werde die grundlegenden Probleme zwar nicht lösen, heißt es im Kommentar der Landshuter Zeitung. Sie nennt es aber richtig und nachvollziehbar, dass die Bahn durchgreift.
16: An Bahnhöfen, wo so ein Verbot bereits gilt, hat man positive Erfahrungen gemacht. In Hamburg beispielsweise ging die Gewaltkriminalität zurück. Auch wenn das nicht allein am Verbot liegen dürfte, sondern auch an einer verstärkten Präsenz von Sicherheitskräften. Wer hier gleich Bevormundung wittert, es ist das gute Recht der Deutschen Bahn, dass sie von ihrem Hausrecht Gebrauch macht. Sie muss es nicht dulden, wenn ihre Mitarbeiter angegriffen und die Bahnhöfe vermüllt werden.
15: Das waren die Standpunkte. Zusammengestellt hat sie Gisela Vormer.

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1: Um 0 Uhr mit Juliette Groß. Frankreich führt als erstes EU-Land ein Social-Media-Verbot für Kinder und Jugendliche unter 15 Jahren ein. Das Parlament in Paris hat am Abend mit großer Mehrheit ein entsprechendes Gesetz beschlossen. Aus der Nachrichtenredaktion Daniel Runge.
2: Schon nach den französischen Sommerferien, also im September, soll das neue Social-Media-Verbot in Kraft treten. Kritiker zweifeln allerdings an der Verfassungsmäßigkeit. Außerdem halten sie es in der Praxis für kaum durchsetzbar. Dennoch ist unklar, welche Alterskontrollen überhaupt wirksam sind. Und bestehende Konten von unter 15-Jährigen müssten dann auch identifiziert und gesperrt werden. Das Thema wird derzeit in mehreren EU-Staaten diskutiert, auch in Deutschland.
1: Der ukrainische Präsident Selenskyj hat seinen Armeechef Sirski entlassen. Zuvor hatte es tagelange Demonstrationen gegen Sirski gegeben. Aus Kiew Stefan Lag.
3: Mit diesem Schritt erfüllt der Präsident eine zentrale Forderung der Proteste, die seit der Entlassung von Verteidigungsminister Michailo Fedorow in Kiew und in anderen ukrainischen Städten stattfinden. Die Demonstrierenden verlangten neben der Rückkehr Fedorows auch die Ablösung Sirskis. Fedorow gilt bei seinen Unterstützern als moderner Reformer. Ihm werden wichtige Neuerungen im Drohnenkrieg sowie mehr Transparenz im Beschaffungswesen des Militärs zugeschrieben. Kritiker warfen Sirski vor, diese Reformen ausgebremst zu haben. Das hatte der General selbst stets zurückgewiesen.
1: Der Krieg zwischen den USA und dem Iran legt bereits den Schiffsverkehr in der Straße von Hormus lahm. Jetzt droht eine weitere Eskalation. Die Houthi-Miliz im Jemen, die mit dem Iran verbündet ist, kündigt eine ähnliche Seeblockade im Roten Meer an. Zwei saudi-arabische Öltanker mit dem Ziel China und Indien haben bereits umgedreht und Kurs auf den Suezkanal genommen. Damit wächst die Sorge vor einem neuen Engpass in der weltweiten Energieversorgung. Bundeskanzler Merz hat mit den Landesgruppen von CDU und CSU über die Nachfolge von Ex-Fraktionschef Spahn beraten. Man höre in die Fraktion hinein, sagte Merz. Dann wolle er zeitnah einen mit CSU-Chef Söder abgestimmten Vorschlag unterbreiten. Zuvor hatte es geheißen, die Entscheidung über die Spitze der Unionsfraktion solle bis Ende des Monats fallen. Das waren die Nachrichten. Das Wetter in Deutschland. Häufig trocken, im Norden etwas Regen, Tiefstwerte 16 bis 6 Grad. Tagsüber vom Norden bis zur Mitte gebietsweise Regen, im Nordosten einzelne Gewitter, sonst oft trocken, Höchstwerte 18 bis 28 Grad. Am Donnerstag leicht wechselhaft bei 18 bis 27 Grad. Am Freitag meist freundlich, im Nordwesten und im Osten etwas Regen, 19 bis 29 Grad. Es ist gleich 0:03 Uhr.
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5: Wir schauen auf die Straßen. Die A1 Lübeck Richtung Fehmarn ist zwischen Neustadt-Pelzerhaken und Lensahn wegen Bergungsarbeiten gesperrt. Die A5 Frankfurt Richtung Karlsruhe ist zwischen Heppenheim und Hemsbach wegen einer Baustelle bis 6 Uhr früh gesperrt. Die Umleitung führt über die U86. Dann die A14 Magdeburg-Schwerin ist zwischen dem Kreuz Magdeburg und Dahlen-Warsleben in beiden Richtungen wegen Bauarbeiten bis ca. 5 Uhr früh gesperrt. Die A40 Essen Richtung Duisburg ist zwischen Essen-Zentrum und Essen-Holsterhausen wegen Wartungsarbeiten im Ruhr-Schnellwegtunnel gesperrt. Die A44 Essen Richtung Düsseldorf ist zwischen dem Dreieck Felbert Nord und Hetterscheid wegen Bauarbeiten noch bis Mitte Oktober gesperrt. Die A67 Darmstadt Richtung Mannheim ist zwischen Gernsheim und Lorsch wegen Löscharbeiten vorübergehend gesperrt. Die A71 Suhl Richtung Erfurt ist zwischen Stadt Ilm und Arnstadt Süd wegen Wartungsarbeiten bis ca. 6 Uhr früh gesperrt. Die A111 in Berlin Richtung Dreieck Oranienburg ist zwischen Weidmannsluster Damm und Schulzendorfer Straße wegen einer Nachtbaustelle bis ca. 5 Uhr früh gesperrt. Und zuletzt noch die A215 Neumünster Richtung Kiel zwischen Blumenthal und dem Kreuz Kiel West. Da ist es wegen Bergungsarbeiten gesperrt. Das war's. Ich wünsche Ihnen eine gute Fahrt.
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5: Aus dem Studio von NDR Info in Hamburg mit Julia Faltermeier. Hallo. Bundeslagebild. Das klingt nüchtern, trocken nach Statistik und nach Zahlen. Es beschreibt aber eine Realität, die kaum bedrückender sein könnte. Nämlich fasst es alle Sexualdelikte, also sexualisierte Gewalt gegen Kinder und Jugendliche zusammen. Zumindest alles, was angezeigt wird. Das sind oft Taten, die im vertrauten Umfeld passieren. Immer mehr aber auch im digitalen Raum. Dietrich Karl Meurer ordnet die Zahlen und die Entwicklung für uns ein.
6: Seit mehr als 40 Jahren berät und unterstützt der Berliner Verein Wildwasser Opfer sexualisierter Gewalt. Jetzt beobachten die Beraterinnen, die ihre Namen nicht nennen wollen, gerade mit Blick auf Mädchen und Jugendliche eine deutliche Veränderung.
7: Wir haben viel, viel mehr Anfragen, können wir zum einen sagen. Wir können auch sagen, dass die digitalisierte sexualisierte Gewalt deutlich zugenommen hat.
8: Wir haben viel eher zu tun mit Videos, die kursieren, zum Beispiel an Schulen oder in Klassenchats oder mit Fotos, auch mit Erpressung, die darüber erfolgt.
6: Dies spiegelt sich auch wieder im nun vorgestellten Bundeslagebild. Es untersucht sexuellen Missbrauch von Kindern und Jugendlichen sowie Straftaten mit Kinder- und jugendpornografischen Inhalten. Der Präsident des Bundeskriminalamts, Holger Münch, erläutert.
9: Wir sehen eine Zunahme der Bedeutung des digitalen Raums. Hier spielen auch Grooming-Sachverhalte eine große Rolle. Will heißen, Minderjährige, die gezielt angesprochen werden, eine Vertrauensbeziehung aufgebaut werden soll, um einen sexuellen Missbrauch vorzubereiten.
6: Missbrauchstaten ohne direkten Körperkontakt haben deutlich zugenommen. Auch Straftaten mit jugendpornografischen Inhalten erreichten einen neuen Höchststand. Ursache dafür ist unter anderem künstliche Intelligenz. Sie erleichtert das Erstellen, Verändern und Verbreiten von Bildern und Videos. Münch sagt, die Gesamtzahl der registrierten Missbrauchsfälle stieg ebenfalls.
9: Hier haben wir 2025 20.051 Fälle von Opfern des sexuellen Missbrauchs Minderjähriger verzeichnet. Das ist ein Anstieg von knapp 5%.
6: Die Täter sind überwiegend Männer. Das Lagebild beruht auf Daten der polizeilichen Kriminalstatistik. Ergänzt wird es durch Hinweise des US-Zentrums NCMEC, das Meldungen zu Missbrauchsdarstellungen im Netz sammelt und an Strafverfolger weiterleitet. Im letzten Jahr erhielt das BKA mehr als 220.000 entsprechende Meldungen. Im Lagebild erfasst sind allerdings nur bekannt gewordene Straftaten, das sogenannte Hellfeld. Darauf verweist Bundesinnenminister Alexander Dobrindt, CSU.
10: Wir gehen von einem hohen Bereich Dunkelfeld auch aus, den wir nicht beziffern können, der aber nach unserer Einschätzung auch noch mal deutlich das, was wir im Hellfeld sehen, übersteigen könnte.
6: Im Kampf gegen sexuellen Missbrauch von Kindern und Jugendlichen setzt Dobrindt auf mehr internationale Zusammenarbeit, künstliche Intelligenz, eine stärkere Präsenz der Ermittler im Netz und die von der Bundesregierung auf den Weg gebrachte IP-Adressenspeicherung. Die unabhängige Missbrauchsbeauftragte Kerstin Klaus dringt zudem auf schärfere Gesetze. Etwa gegen das Cybergrooming, also die Anbahnung sexueller Kontakte über das Internet, und Sextortion, die sexuelle Erpressung mit intimen Bildern.
11: Cybergrooming muss strafbar sein, egal ob es ein Kind oder einen Jugendlichen trifft. Sextortion muss über einen eigenen Sexualstraftatbestand erfasst und ermittelt werden können.
6: Beim Berliner Verein Wildwasser, der sich um Opfer sexuellen Missbrauchs kümmert, hofft man unterdessen darauf,
8: dass eine Haltung auch in unserer Gesellschaft entsteht, dass übergriffiges Verhalten nicht okay ist.
6: Und setzt dabei auf mehr Prävention und Aufklärung.
5: Mehr als 18.000 Kinder und Jugendliche sind in diesem Lagebild als Betroffene registriert. Bundesinnenminister Dobrindt nennt die Zahlen erschreckend hoch und er geht davon aus, dass das tatsächliche Ausmaß noch deutlich größer ist. Das Lagebild zeigt nämlich nur das Hellfeld, also die Fälle, die den Behörden auch bekannt sind. Auf die andere Seite hat der Deutsche Kinderschutzbund geschaut und hat die erste bundesweite repräsentative Dunkelfeldstudie zu sexualisierter Gewalt gegen Kinder unterstützt und mitfinanziert. Meine NDR-Kollegin Nina Zimmermann hat mit Daniel Grein gesprochen, dem Bundesgeschäftsführer des Kinderschutzbundes. Und sie hat ihn gefragt, wie viel größer ist die Betroffenheit, also das Dunkelfeld?
12: Also man kann nicht sagen, wie groß es ist, deswegen ist es ja ein Dunkelfeld. Es ist nur wichtig, gerade bei dem Thema sexualisierte Gewalt, dass wir davon ausgehen müssen, dass wir ein sehr viel größeres Dunkelfeld haben als das Hellfeld, also das, was der Polizei bekannt ist. Das hat mit ganz verschiedenen Faktoren zu tun, nämlich sowas wie Scham, manche Sachen werden nicht angezeigt, es befinden sich Sachen in der Grauzone oder nicht beweisbar etc. Aber gerade hier ist es wichtig, immer wieder deutlich zu machen, die Zahlen, die der Polizei bekannt sind, sind eigentlich der Spitze des Eisbergs.
13: Hinter den Zahlen stehen ganz unterschiedliche Taten. Welche Unterschiede sind für die Einordnung besonders wichtig?
12: Also wir sehen ja ganz verschiedene Arten von Gewaltformen, die jetzt auch im Bundeslagebild abgebildet worden sind. Sexueller Missbrauch, das Herstellen von kinderpornografischen Inhalten, von jugendpornografischen Inhalten, von Ausbeutung, Erpressung etc. Ich glaube, wichtig ist für uns zu sehen, hinter all dem steht, dass junge Menschen, Kinder und Jugendliche durch sexuelle Taten missbraucht werden, die bei denen hängen bleiben, wo die Einzelfälle wirklich dramatisch sind. Und deswegen müssen wir dem ganzen Bereich, egal welchem Straftatbestand das zuzuordnen ist, wirklich hohe Aufmerksamkeit widmen und gesamtgesellschaftlich auch immer was dagegen vornehmen.
13: Was kann man gesamtgesellschaftlich dagegen vornehmen?
12: Die Gesellschaft muss vor allem hinschauen und ich glaube, es ist wichtig, deutlich zu machen, dass dieses Hinschauen auch zu einem erhöhten Anzeigeverhalten führt, dass dieses Ernstnehmen von Kindern und Jugendlichen in einer Situation auch einfach besser wird, wenn wir das Thema ernst nehmen. Und vieles von den Zahlen spiegelt sich auch sicher darin wider, dass wir auf einmal Themen, die auch schon lange da sind, auf einmal ernster nehmen und auch zur Anzeige bringen, dass wir als Gesellschaft uns klar machen, wir sind nicht der Hort der Seligkeit, sowas passiert in unserem Umfeld. Und das ist, glaube ich, schon ganz wichtig. Und dann müssen wir schauen, was muss man noch tun in der Ermittlung und im Strafrecht etc.
13: Das Lagebild zeigt ja auch, dass viele Betroffene die Täter kennen, weil es im Umfeld passiert. Und wenn sie auf die Gesellschaft sich gerade beziehen, wie gut sind denn Schulen, Kitas, die Sportvereine inzwischen aufgestellt, um so eine sexualisierte Gewalt, eine Bedrohung zu erkennen, vielleicht sogar zu verhindern?
12: Ich glaube, das kann man nicht über einen Kamm scheren, aber dass der Ausbau von Schutzkonzepten, und das propagieren wir ja sehr deutlich, der nimmt zu und wir müssen quasi über Schutzkonzepte auch eine kulturelle Veränderung dieses Hinschauens und dieses Vorbereitetseins etablieren. Und wir sehen auch im Bundeslagebild, dass Institutionen, Organisationen, wo es passiert, einen kleinen Teil einnimmt, einen wichtigen. Deswegen müssen wir mit Schutzkonzepten etc. agieren. Aber auch der familiäre Bereich, da können wir nicht mit Konzepten reingehen. Der spielt nach wie vor eine große Rolle. Also Freunde und Familie als Bereich des Missbrauchs, den dürfen wir bei aller Debatte, die wir dann sicher auch über das Digitale führen, nicht ausblenden. Und da müssen wir aufmerksam bleiben.
13: Was müssen denn Erwachsene vielleicht auch lernen, um Warnsignale früher zu erkennen?
12: Kinder ernst nehmen, glaube ich, ist das Allerwichtigste in all diesen Kontexten. Kinder müssen sprachfähig gemacht werden, müssen sagen können, dass ihnen irgendwas passiert. Und wenn solche Anzeichen kommen, darf man das nicht abtun. Das ist ja ganz häufig so in Täterstrategien, dass Täter sehr nette Menschen sind, die gut sozialisieren können, die gut eingebunden sind in Gemeinschaften. Und wenn Kinder dann mit Unwohlseinsgefühlen kommen, wird das schnell abgetan, als kann ja eigentlich gar nicht sein. Das ist sicher missverstanden worden. Und wir müssen immer in diesem ganzen Kontext lernen, Kinder und ihre Bedürfnisse und Interessen ernst zu nehmen, gerade in so schwierigen Fällen.
13: Wo sehen Sie denn momentan so die größte Lücke im Kinderschutzbund? Ist es die Präventionsarbeit, die Aufklärungsarbeit, also was wir im Grunde jetzt auch machen? Ist es die Strafverfolgung oder vielleicht auch die Unterstützung von Betroffenen?
12: Ich würde fast sagen, alles drei. Die Unterstützung von Betroffenen, wenn wir mal hinten anzufangen, da brauchen wir einfach eine Infrastruktur. Wir brauchen Beratungsstellen, wir brauchen Angebote, wir brauchen eine Kinder- und Jugendhilfe, die handlungsfähig ist und gut ausgebaut ist. Und da dürfen wir uns jetzt halt nicht in der Diskussion um Kürzungen und Sparmaßnahmen irgendwie dem Kraftfaktischen von kommunalen Haushalten ergeben, sondern müssen gerade bei solchen Zahlen sehen, wir haben hier Not im Land an verschiedenen Stellen. Und deswegen brauchen wir eine gut ausgebaute Kinder- und Jugendhilfe. Wir brauchen aber auch bei der Strafverfolgung Strafverfolgungsbehörden, die das können, die gut und personell gut aufgestellt sind. Der BKA-Präsident hat heute gesagt, dass viele LKAs, die das ja ermitteln, an der Belastungsgrenze arbeiten, was die Mengen des Materials angeht. Also das ist natürlich schwierig. Dann noch, das Material wird nicht weniger werden. Durch KI wird das immer mehr werden. Also wir brauchen einfach eine gute Ausstattung an allen Stellen, die sich um die Kinder kümmert, aber auch um die Strafverfolgung.
5: Sagt Daniel Grein, der Bundesgeschäftsführer des Deutschen Kinderschutzbundes.
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5: Am Sonntag ist in Italien ein Mann mit marokkanischen Wurzeln von zwei Polizisten auf den Boden gedrückt worden, weil er angeblich aggressiv gewesen sein soll. Aber obwohl er um Hilfe ruft, lassen die Beamten erst Minuten später von ihm ab. Der Mann stirbt. Seitdem gibt es Proteste in ganz Italien, die sich auch gegen den harten Kurs der Regierung von Giorgia Meloni richten. Erlebt Italien gerade seinen George Floyd-Moment? Anna Giordano berichtet. Giustizia!
14: Tausende haben sich auf der Piazza Nettuno in Bologna versammelt. Giustizia per Fakir rufen sie, also Gerechtigkeit für Fakir. Abdrahim Fakir, so hieß der 43-jährige Mann mit marokkanischen Wurzeln, den zwei Polizisten am Sonntagabend minutenlang zu Boden gedrückt hatten, bis er am Ende starb. Ein Anwohner nahm das Video auf, das in allen italienischen Medien zu sehen ist. Erst als der Mann keinen Ton mehr von sich gibt, kommen die Sanitäter auf einen Wink der beiden Polizisten näher. Da ist Fakir schon tot. Bei der Demonstration auf der Piazza Nettuno spricht die Nichte des Verstorbenen.
15: Sie chiamava Abdrahim Fakir.
14: Er hieß Abdrahim Fakir und er war mein Onkel. Er war keine Nummer, er war keine Nachricht und kein Fall. Er war ein Leben, eine geliebte Person. Und jemand hat gestern beschlossen, ihn mir zu nehmen. Bei dem anschließenden Demonstrationszug durch Bolognas Innenstadt spitzt sich die Stimmung dann zu. Mörder, Mörder, schämt euch, rufen die Menschen und später am Abend werden zwei Autos der Stadtverwaltung in Brand gesteckt. Es fliegen Rauchbomben, es knallen Böller. Mehrere Demonstranten und Ordnungskräfte werden verletzt. Es sind laut Medienberichten wenige hundert Aktivisten, die für diese Ausschreitungen sorgen. Dennoch meldet sich einige Stunden später der Fraktionsvorsitzende der Regierungspartei Fratelli d'Italia zu Wort. Bolognas Bürgermeister solle zurücktreten, schreibt er auf der Plattform X. Er habe schließlich zu der Demonstration aufgerufen. Bolognas Bürgermeister gehört dem Partito Democratico an, also einer Oppositionspartei der Regierung. Er rechtfertigt sein Vorgehen. Bologna ist eine Stadt, die an den Rechtsstaat glaubt. Wir sind auf die Straße gegangen, weil wir glauben, dass in diesem Land jemand darum bitten muss, dass die Institutionen ihren Job machen. Und die Bürger wünschen sich, dass die Institutionen auf ihrer Seite stehen. Sind die beiden Polizisten zu weit gegangen? Vielleicht auch, weil sie Italiens Regierung auf ihrer Seite wussten? Erst vor wenigen Tagen zeigt Ministerpräsidentin Meloni auf ihrem Instagram-Kanal, wie sie einem Polizisten die Hand schüttelt, die Arbeit der Ordnungskräfte würdigt. Vor wenigen Monaten hat sie ein Sicherheitsdekret erlassen, das Polizeikräften im Dienst deutlich mehr rechtlichen Schutz garantiert. Demonstranten, Streikenden und Randalierern hingegen drohen seitdem höhere Haftstrafen. Riccardo Nuori, Sprecher von Amnesty International in Italien, warnt aber vor zu schnellen Rückschlüssen. Es muss nun eine sehr schnelle Klärung der Todesursache und weiterführende Ermittlungen geben. Denn die Tatsache, dass da jetzt sofort diese Schlagworte fallen, das sogenannte strafrechtliche Schutzschild für Ordnungskräfte, das Sicherheitsgesetz, da haben viele das Gefühl, diese zwei Polizisten bleiben jetzt unbestraft. Lückenlose Aufklärung haben auch Italiens Innenminister Piantedosi sowie Italiens Ministerpräsidentin Meloni gefordert. Noch ist nicht klar, was passierte, bevor die Polizisten Fakir niederdrückten. Er soll randaliert haben, heißt es in einigen Berichten. Zudem sei der Mann vorbestraft gewesen. Und auch von möglichen Vorerkrankungen wie Asthma ist die Rede. All das muss nun untersucht werden.
5: Wohnen. Das ist das Thema Nummer eins bei den Wählerinnen und Wählern in Berlin. Das hat erst kürzlich eine Wahlumfrage im Auftrag des RBB ergeben. Bei dem massiven Mangel an Wohnraum ist langer Leerstand doppelt frustrierend. So zum Beispiel am Olympiastadion. Dort gibt es zahlreiche Wohnungen. Seit Jahren darf aber niemand einziehen. Woran das liegt und was dort geplant ist, RBB-Reporter Sebastian Schöbel hat sich umgehört.
16: Seit drei Jahrzehnten wohnt Achim Schüler nun schon in der Siedlung Westend. Hier zwischen Olympiastadion und Heerstraße kennt er jedes Haus und weiß deswegen ziemlich genau.
17: Insgesamt sind in der Siedlung ca. 100 Wohnungen leer seit ca. 10 Jahren.
16: Denn eigentlich hätten die einst nach dem Zweiten Weltkrieg für britische Soldaten gebauten Häuser längst weg sein sollen. Der Konzern Deutsche Wohnen, dem die Siedlung gehört, will hier alles abreißen und neue Wohnungen bauen. Bekannt waren bislang Pläne für rund 650. Inzwischen bestätigt der Bezirk Charlottenburg-Wilmersdorf gegenüber dem RBB, dass es bis zu 800 werden könnten. Seit Anfang der Planung im Jahr 2013 verfolgt Schüler das Projekt nun schon.
17: Und die Deutsche Wohnen hat damals höchstwahrscheinlich gehofft, dass wir alle gleich weg sind. Und es sind aber heute noch mehr als die Hälfte der Wohnungen belegt.
16: Und nun stehen 100 Wohnungen in bester Lage seit Jahren leer. Ein klarer Verstoß gegen das Zweckentfremdungsverbot, sagt Wiebke Werner, Geschäftsführerin des Berliner Mietervereins.
18: Deswegen verstehen wir auch nicht, warum der Bezirk hier nicht mehr auf den Investor eingeht und hier die Wiederzuführung der Wohnungen in den Wohnungsmarkt fordert.
16: Das Bezirksamt lässt auf RBB-Nachfrage hingegen ausrichten, man halte den Leerstand wegen der langen Planungsdauer für nachvollziehbar. Denn eigentlich habe die Deutsche Wohnen ja längst abreißen und neu bauen wollen. Zudem sollen die derzeitigen Mieter später in den neuen Häusern Wohnraum erhalten zu den gleichen Konditionen wie heute. Die Deutsche Wohnen teilte dem RBB mit, man könne Anfang 2028 loslegen, sofern bis dahin Baurecht hergestellt wird. Derweil verfallen allerdings die teils schon ziemlich maroden Häuser der Siedlung Westend, klagt Mieter Steffen Unger. Die Dächer zum Beispiel hätten längst saniert werden müssen.
19: Und auch sozusagen die Fenster, die Außenseiten. Da ist, seit ich hier wohne, nie irgendetwas passiert. Ich melde einen Mangel, zum Beispiel an einem Heizungsrohr. Und dann wird aber nichts getan, sondern es wird so lange abgewartet, bis dann der Rohrbruch einfach da ist. Weil dann bezahlt es nicht der Eigentümer, sondern die Versicherung. Und am Ende halt über die Betriebskostenabrechnung auch die Mieter.
20: Das war ein Bericht von Sebastian Schöbel. Und von Berlin geht's jetzt nach Bayern. Da hat sich schon bei den Kommunalwahlen vergangenen März gezeigt, die CSU hat die Sorgen der Menschen bei der Krankenhausreform unterschätzt. Die Reform befindet sich gerade in einer wichtigen Phase, weil zentrale Entscheidungen stehen an, die auch für die generelle Zukunft von Klinikstandorten in Bayern wichtig sind. Ein heikles Thema, das auch Ministerpräsident Söder beschäftigt. Nadine Bader berichtet.
21: Ministerpräsident Markus Söder greift zu einem beliebten Politikerkniff. Loben, aber auch etwas erwarten.
22: Unsere Gesundheitsministerin, die macht einen exzellenten Job, die Judith Gerlach. Sie wird dann auch am Ende den Vorschlag machen müssen, wie die sogenannten Leistungsgruppen eingeteilt werden.
21: Leistungsgruppen, das klingt technokratisch. Dabei sind sie das Herzstück der Krankenhausreform. Es geht darum, welche bayerische Klinik künftig welche medizinische Leistung anbieten darf. Von Geburtshilfe über Herzchirurgie bis hin zu komplizierten Wirbelsäuleneingriffen. Im bayerischen Gesundheitsministerium liegen derzeit mehr als 3.400 Anträge dazu vor. Von mehr als 250 Klinikstandorten. Der Medizinische Dienst Bayern prüft die Anträge bis Ende Juli. Entscheiden muss dann aber Gesundheitsministerin Judith Gerlach von der CSU.
23: Mit der Zuweisung entscheiden wir maßgeblich darüber mit, wie die medizinische Versorgung in Bayern in den kommenden Jahren aussehen wird. Also, wo es welche Krankenhausleistungen geben wird, die von den gesetzlichen Krankenkassen dann auch bezahlt werden.
21: Bezahlt ist hier das entscheidende Stichwort. Wenn eine Klinik eine Leistungsgruppe künftig nicht mehr von den Krankenkassen vergütet bekommt, könnte das auch über die generelle Zukunft von Klinikstandorten mitentscheiden. Denn Notaufnahmen oder Geburtshilfe bringen in der Regel weniger Geld ein als zum Beispiel Hüftoperationen. Wer überbringt dann die Botschaft, wenn eine Klinik oder Abteilung geschlossen werden muss? Die Vorsitzende der Bayerischen Krankenhausgesellschaft, Tamara Bischoff, sagt, das dürfe nicht an den Kommunalpolitikern hängen bleiben. Die Politikerin der Freien Wähler ist auch Landrätin im unterfränkischen Kitzingen.
24: Das ist ein Thema, wo man sich keine Freunde macht, wenn man sagen muss, ja, aber an der Stelle gibt es jetzt keine Notaufnahme mehr. Da erwarte ich, dass der Freistaat Bayern gemeinsam mit uns Landkreise und Versorgungsträger Hand in Hand für eine ordentliche Krankenhausversorgung in Bayern einsteht.
21: Die entscheidende Phase der Krankenhausreform trifft auf eine sowieso schon angespannte finanzielle Lage bei den bayerischen Kliniken. Der Vorsitzende des Bayerischen Städtetags, Markus Pannermeier, zugleich Oberbürgermeister von der CSU in Straubing, fordert ein finanzielles Notprogramm vom Freistaat.
25: Wenn man das nicht tut, dann droht tatsächlich ein unstrukturierter Kahlschlag. Und das ist das, was wir uns im Interesse der Bevölkerung nicht wünschen dürfen.
21: Am Wochenende haben CSU und Freie Wähler bei ihrer Fraktionsklausur in Irsee beschlossen, die, Zitat, Herausforderungen der Krankenhausreform gemeinsam zu bewältigen. Für Herbst hat Gesundheitsministerin Gerlach eine Entscheidung darüber angekündigt, welche Klinik in Bayern künftig noch welche medizinische Leistung anbieten darf.
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0: Bei der Tour de France ist der Traum von einer erneuten Podiumsplatzierung für Deutschlands größte Radsporthoffnung Florian Lipowitz ausgeträumt. Beim Einzelzeitfahren stürzte der 25-Jährige und musste das Rennen danach aufgeben. Lipowitz zog sich einen Schlüsselbeinbruch zu. Steffen Gahr blickt zurück.
1: Was für ein sportliches Drama am Genfer See.
2: Wer ist gestürzt? Wer ist da in die Bande gestürzt?
7: Es ist ein Red Bull-Fahrer. Es ist Lipowitz. Lipowitz am Boden, Lipowitz gestürzt und es sieht nicht gut aus.
1: Er war sehr gut unterwegs, 4 Kilometer vor dem Ziel, aber rutschte er in einer Rechtskurve raus aus der Tour.
7: Er sitzt auf dem Boden, jetzt sehen wir es nochmal in einer Rechtskurve, verliert er den Halt mit seinem Vorderrad und rutscht in eine gelbe Straßenbalustrade, Kopf vorne vorweg. Das ist abgefedert, das wirkt nicht so schlimm, aber im Ziel schlagen sie die Hände vor den Kopf.
1: Florian Lipowitz wurde lange behandelt, hielt sich die Schulter und musste das Rennen aufgeben. Während Remco Evenepoel im Ziel erst strahlend sein Siegerinterview gab, fast 30 Sekunden war der Belgier schneller als Tadej Pogacar. Eine Machtdemonstration.
9: It's amazing. It was a very nice DT.
1: Es ist Wahnsinn. Es war ein schönes Zeitfahren. Am belgischen Nationalfeiertag zu siegen ist besonders. Ich bin stolz. Aber mein Teamkollege Florian ist gestürzt. Das ist sehr schade. Daher ist es eher ein bittersüßer Sieg, den wir da feiern. Ich wünsche Florian das Allerbeste. Hoffentlich ist es nicht zu schlimm.
9: I wish him all the best and I hope it's not too bad.
1: Lipowitz konnte aufstehen und zum Krankenwagen gehen. Der Traum vom erneuten Tourpodium aber ist geplatzt. Das Tour aus für den Laichinger, der erste große Rückschlag als Radprofi.
0: Das gelbe Trikot behält weiterhin der Slowene Tadej Pogacar. Sein Vorsprung auf Remco Evenepoel beträgt nach der 16. Etappe 4 Minuten und 32 Sekunden. Und dann blicken wir noch nach Hannover. Da finden ab Donnerstag die Finals statt. In 24 verschiedenen Sportarten werden insgesamt 143 deutsche Meistertitel vergeben. Quasi ein kleines nationales Olympia. Mats Nicholsen, welche Sportarten sind denn dabei?
10: Da sind natürlich die klassischen großen olympischen Sportarten wie Schwimmen, Turnen und die Leichtathletik, die aber ein Sonderfall ist. Die deutschen Meisterschaften der Leichtathleten werden im Stadion in Wattenscheid ausgetragen. Ein besonderer Wettkampf wurde aber in die Finalsstadt Hannover ausgelagert. Das Stabhochspringen auf dem Opernplatz. Dort wird eine mobile Stabhochsprunganlage aufgebaut. Und dann gibt's zahlreiche neue, junge Sportarten, wie das Speedklettern, ebenfalls auf dem Opernplatz. Es geht so schnell wie möglich eine 15 Meter hohe Wand rauf. Dann gibt es zum Beispiel noch das Stand-Up-Paddling auf dem Maschsee oder das Speed-Windsurfen auf dem Steinhuder Meer. Und die Veranstalter der Finals haben sich auch mit dem Deutschen Behindertensportverband abgestimmt. Auch paralympische Disziplinen sind dabei. Im Kanu und Rudern auf dem Maschsee und beim Bogensport.
0: Das führt natürlich zur Anschlussfrage. Welche Top-Sportler und Sportlerinnen bekommen wir denn in Hannover zu sehen?
10: Olympiasiegerin Daya Varfolomeev zum Beispiel. Sie hat 2024 in Paris Gold in der rhythmischen Sportgymnastik gewonnen und wurde in dem Jahr auch als deutsche Sportlerin des Jahres ausgezeichnet. Weitere Olympiasieger in Hannover sind Laura Lindemann im Triathlon oder die Schwimmer Lukas Mertens und Florian Wellbrock. Insgesamt sind bei den Finals knapp 4000 Sportlerinnen und Sportler dabei. Mal zum Vergleich eine Größenordnung. Das sind mehr Athletinnen und Athleten als bei den Olympischen Winterspielen, zuletzt in Mailand.
0: Morgen steigt dann auch schon die Eröffnungsfeier, zu sehen live in der ARD-Mediathek. Und dort gibt es dann auch die Entscheidung in den kommenden Tagen.
20: Und das war der Sport mit Moritz Knorr.

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1: Um 0.28 Uhr mit Juliette Groß. Das französische Parlament hat einen Gesetzentwurf verabschiedet, der Kindern unter 15 Jahren die Nutzung sozialer Netzwerke verbietet. Eine Premiere in Europa. Das Gesetz soll bereits im September mit dem neuen Schuljahr in Kraft treten. Aus Paris, Julia Borutta.
2: Das französische Social-Media-Verbot für unter 15-Jährige betrifft alle sozialen Plattformen, sieht aber Ausnahmen für Online-Enzyklopädien oder digitale Projekte mit Bildungszwecken vor. Kritiker des Gesetzes halten es für nicht durchführbar und deshalb reine Symbolpolitik. Es sei völlig unklar, mit welchen Überprüfungs-Apps, öffentlichen oder privaten, europäischen oder amerikanischen, das Alter der Jugendlichen festgestellt werden solle.
1: In der Ukraine hat Präsident Selenskyj Armeechef Sirski entlassen. Damit erfüllte Selenskyj eine zentrale Forderung von Demonstranten, die tagelang in mehreren Städten auf die Straße gingen. Sie protestierten dagegen, dass der bisherige Verteidigungsminister Fedorow entlassen worden war und forderten auch die Ablösung Sirskis. Zwischen beiden hatte es Streit gegeben. Neuer Armeechef wird Heeresgeneral Drapati. Auch für Fedorow soll es eine neue Aufgabe geben. Das geplante Alkoholverbot an tausenden Bahnhöfen in Deutschland stößt auf große Zustimmung. Der Ehrenvorsitzende des Fahrgastverbands Pro Bahn, Naumann, fordert allerdings weitere Schritte.
3: Ja, ich glaube, wir müssten uns alle jetzt mal hinsetzen und eine einheitliche Lösung für das Thema Alkohol im öffentlichen Verkehr erstellen. Das geht ja auch noch weiter. Wir haben ja auch in Hamburg ein Alkoholkonsumverbot in der U-Bahn. Auf den Fähren im Hafen, die auch öffentlicher Verkehr sind, gilt es nicht. Also hier braucht es eine einheitliche Regel, die bundesweit gilt. Und da ist sicherlich auch die Politik gefordert, hier einen entsprechenden Rahmen zu schaffen.
1: Karl-Peter Naumann vom Fahrgastverband Pro Bahn. Sachsens Ministerpräsident Kretschmer fordert angesichts der politischen Mehrheitsverhältnisse im Osten Deutschlands eine Bereitschaft zu Gesprächen mit allen anderen Parteien. Wer noch über Brandmauern rede, habe die Zeichen der Zeit nicht erkannt, sagte der CDU-Politiker dem Handelsblatt. Wörtlich sagte Kretschmer, wir müssen mit jedem reden, der reden will. Bundeskanzler und CDU-Chef Merz hat wiederholt eine Zusammenarbeit seiner Partei mit der AfD und der Linken ausgeschlossen und auf Parteitagsbeschlüsse verwiesen. Das Wetter in Deutschland. Häufig trocken, im Norden etwas Regen, Tiefstwerte 16 bis 6 Grad. Tagsüber vom Norden bis zur Mitte gebietsweise Regen, im Nordosten einzelne Gewitter, sonst oft trocken, Höchstwerte 18 bis 28 Grad. Am Donnerstag leicht wechselhaft bei 18 bis 27 Grad. Am Freitag meist freundlich, im Nordwesten und im Osten etwas Regen, 19 bis 29 Grad. Das waren die Nachrichten.
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4: Wir schauen auf die Straßen. Die A1 Lübeck Richtung Fehmarn ist zwischen Neustadt-Pelzerhaken und Lensahn wegen Bergungsarbeiten gesperrt. Die A5 Frankfurt Richtung Karlsruhe ist zwischen Heppenheim und Hemsbach wegen einer Baustelle bis 6 Uhr früh gesperrt. Die Umleitung führt über die U86. Die A14 Magdeburg-Schwerin ist zwischen dem Kreuz Magdeburg und Dahlen-Warsleben in beiden Richtungen wegen Bauarbeiten bis ca. 5 Uhr gesperrt. Die A40 Essen Richtung Duisburg ist zwischen Essen Zentrum und Essen Holsterhausen wegen Wartungsarbeiten im Ruhrschnellwegtunnel gesperrt. Dann die A44 Essen Richtung Düsseldorf ist zwischen dem Dreieck Felbert Nord und Hetterscheid wegen Bauarbeiten noch bis Mitte Oktober gesperrt. Die A67 Darmstadt Richtung Mannheim ist zwischen Gernsheim und Lorsch wegen Löscharbeiten vorübergehend gesperrt. Die A71 Suhl Richtung Erfurt ist zwischen Stadt Ilm und Arnstadt Süd wegen Wartungsarbeiten bis ca. 6 Uhr früh gesperrt. Die A111 in Berlin Richtung Dreieck Oranienburg ist zwischen Weidmannsluster Damm und der Schulzendorfer Straße wegen einer Nachtbaustelle bis ca. 5 Uhr früh gesperrt. Und noch zuletzt die A215 Neumünster Richtung Kiel zwischen Blumenthal und Kreuzkiel West ist wegen Bergungsarbeiten gesperrt. Das war's. Ich wünsche Ihnen eine gute Fahrt.
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4: Mit Julia Faltermeier. Hallo. Diese Beziehung auszubauen, das ist bei vielen umstritten. Bundeskanzler Merz hat in Berlin den aserbaidschanischen Präsidenten Aliyev empfangen. Und das Treffen war für beide wohl erfolgreich, denn sie haben eine gemeinsame strategische Erklärung unterzeichnet. Dabei geht es vor allem um mehr wirtschaftliche Zusammenarbeit, zum Beispiel beim Thema Öl und Gas. Aber in Deutschland gibt es auch Kritik, mit dem autoritär regierenden Aliyev engere Geschäftsbeziehungen einzugehen. Christina Nagel berichtet.
5: Excellencies, Ladies and Gentlemen, welcome to this signing ceremony.
6: Lächelnd sitzt der aserbaidschanische Präsident Ilham Aliyev neben Kanzler Friedrich Merz. Beide werden gleich eine gemeinsame Erklärung unterzeichnen. Es geht um eine neue strategische Agenda. Die Bundesregierung will die Beziehung zu Aserbaidschan vertiefen, setzt auf mehr wirtschaftliche Zusammenarbeit.
7: Zugleich wird heute, und Sie sind Teilnehmer dieser Zeremonie gewesen, die Gründung eines deutsch-aserbaidschanischen Wirtschaftsrats vereinbart. Das ist ein wichtiges Signal an die Unternehmen in beiden Ländern. Uns ist es ernst mit dem Ausbau der Beziehungen zwischen Deutschland und Aserbaidschan.
6: Die Zeiten, in denen die Bundesregierung auf Distanz ging zum autoritär regierten Aserbaidschan, sind offenkundig vorbei. Es ist viel von Chancen, Perspektiven und Möglichkeiten die Rede, auch und vor allem im Energiesektor. Deutschland, macht der Kanzler klar, würde gern mehr Öl und Gas aus dem Südkaukasusland abnehmen.
7: Aserbaidschan ist eines der wenigen Länder in der Region mit einem Überschuss an Energie, also erzeugt mehr, als es selbst verbraucht. Und insofern ist Aserbaidschan für uns ein interessantes Partnerland.
6: Seit Anfang des Jahres bezieht Deutschland Gas aus Aserbaidschan. Geleitet wird es über die Transadria-Pipeline, über Griechenland, Albanien und Italien, basierend auf einem 10-Jahres-Vertrag, den der deutsche Energieversorger SEFE mit dem staatlichen aserbaidschanischen Energiekonzern Soka abgeschlossen hat. Aktuell beläuft sich die Liefermenge auf 1,5 Milliarden Kubikmeter pro Jahr. Mehr sei durchaus möglich, macht Präsident Aliyev klar. Dazu brauche man weitere Verträge und politischen Willen. Es muss aber auch die vorhandene Erdgasinfrastruktur erweitert werden. Sowohl die Erdgaspipeline TAP als auch TANAP sind voll ausgelastet. Wir brauchen neue Pipelines. Dafür aber brauchen wir Investitionen. Kanzler Merz sieht hier durchaus Perspektiven, auch für mehr Zusammenarbeit in anderen Wirtschaftsbereichen. Enger werden soll auch der Kontakt zwischen Ministerien und Behörden und die Zusammenarbeit in den Bereichen Wissenschaft, Kultur und Bildung. Wie frei sich ein solcher Dialog in der Praxis gestalten ließe, das lässt die gemeinsame Erklärung offen.
4: Wirtschaft. Europas Industrie leidet unter den Folgen der hohen Energiepreise. Viele Unternehmen wehren sich deshalb gegen zusätzliche Kosten, zum Beispiel für den Klimaschutz. Die fallen da zum Beispiel an, weil Unternehmen für die Emissionen, also die Treibhausgase, die sie ausstoßen, zahlen müssen. Die EU-Kommission hat deshalb jetzt eine Reform des Emissionshandels vorgeschlagen. Die Kosten für die Wirtschaft sollen gestreckt werden und weniger stark steigen. Aber was bedeutet das für den Klimaschutz? Wissenschaftlerinnen und Wissenschaftler sind besorgt, berichtet Katharina Mau.
8: Eine starke Industrie in Europa und gleichzeitig strenger Klimaschutz im Einklang mit den EU-Klimazielen. Das muss die Reform des Emissionshandels aus Sicht von KlimaökonomInnen gewährleisten. Am Freitag hat die EU-Kommission Vorschläge dazu gemacht. Aus Sicht des Klimaschutzes setzt sie dabei gemischte Signale, sagt Sebastian Rausch, Professor für Klima- und Umweltökonomik am Zentrum für europäische Wirtschaftsforschung, kurz ZEW.
9: Die Kommission versucht einen schwierigen Spagat. Sie will Investitionen in Elektrifizierung und klimaneutrale Produktion beschleunigen. Das ist richtig. Zugleich lockert sie aber den Emissionspfad im europäischen Emissionshandel. Und das ist riskant.
8: Der Emissionshandel ETS 1 soll dazu beitragen, die Treibhausgasemissionen der EU zu reduzieren. Er gilt als ihr wichtigstes Klimaschutzinstrument. Für jede ausgestoßene Tonne CO2 müssen die teilnehmenden Unternehmen Zertifikate kaufen oder bekommen sie zum Teil noch kostenlos. Damit die Emissionen stetig sinken, verringert die EU jedes Jahr die Menge an Zertifikaten, die sie in Umlauf bringt. Der neue Vorschlag: Ab 2031 soll die Menge langsamer sinken als zuvor geplant. Laut der EU-Kommission steht dieser Vorschlag nicht im Widerspruch zum EU-Klimaziel.

0: Ziel 2040 angepasst werden. Sollte der ETS 1 seine Ziele nicht erreichen, müssten andere Bereiche ihre Ziele übererfüllen. Außerhalb des ETS 1 liegen etwa die Bereiche Gebäude und Verkehr, die in einem zweiten Emissionshandel zusammengefasst werden sollen. Gerade diese Bereiche hinken jedoch in vielen Ländern damit hinterher, ihre Emissionen zu reduzieren. Sinkende Preise im Emissionshandel könnten auch zum Problem für die Unternehmen werden, die schon früh in Klimaneutralität investiert haben. Unternehmen wie der Stahlhersteller Salzgitter oder die saarländische Stahlindustrie hatten davor gewarnt, den Emissionshandel abzuschwächen. Jakob Greichen vom Öko-Institut.
1: Die haben natürlich darauf gesetzt, dass es teuer wird, CO2 zu emittieren. Deshalb haben sie ihre Investitionen gemacht. Wenn jetzt der Preis fällt, dann haben die wahrscheinlich ein Problem.
0: Einen anderen Vorschlag der Kommission sehen die Forschenden eher positiv. Kostenlose Zertifikate will die EU ab 2031 nur noch unter bestimmten Bedingungen vergeben. Nur dann, wenn die Unternehmen einen Plan vorlegen, der zeigt, in welchem Umfang sie in den Verzicht auf fossile Brennstoffe in Europa investieren.
2: Vor wenigen Wochen hat dieser Fall bundesweit Entsetzen ausgelöst. In einer Jugendhilfeeinrichtung in Stade in Niedersachsen wurden Ende Juni 6 Menschen erschossen. 3 Beschäftigte der Einrichtung und 3 Mitarbeitende des Jugendamts Hannover. Es ging offenbar um einen Sorgerechtsstreit. Jetzt ist der Tatverdächtige tot. Gestern früh wurde er in seiner Gefängniszelle leblos aufgefunden. Meine NDR-Kollegin Nina Zimmermann hat mit Reporterin Angelika Henke gesprochen. Sie verfolgt den Fall von Beginn an. Und zuerst ging es um die Frage, was ist denn konkret über den Tod des Mannes bekannt?
3: Ja, der Mann, der wurde gefunden von einem Stationsbediensteten, wie es offiziell heißt. Er war ja in einem Einzelhaftraum untergebracht und morgens gab es dann diese Routinekontrolle und er hat sich offenbar stranguliert. Der Notarzt wurde herbeigerufen, aber konnte auch nichts mehr machen. Die Ermittlungen, die sind natürlich eingeleitet worden, die laufen derzeit, wie das konkret passieren konnte. Das niedersächsische Justizministerium als Oberbehörde hat den Landtag informiert und dann die Öffentlichkeit und zuvor haben, und das finde ich ganz wichtig, die Angehörigen Bescheid bekommen und auch die Angehörigen der in Stade Getöteten.
4: Jetzt gab es ja durchaus schon Medienberichte, dass der mutmaßliche Täter sich gleich nach der Tat das Leben nehmen wollte. Waren da alle Sicherheitsmechanismen bei der JVA eingeschaltet?
3: Ja, das ist eine wichtige Frage, die jetzt aufgearbeitet werden muss. Die parlamentarische Geschäftsführerin der oppositionellen CDU im Niedersächsischen Landtag, Carina Herrmann, die fordert eine gründliche Untersuchung der Todesumstände. Sie fragt sich, warum er als möglicherweise akut suizidgefährdeter Häftling nicht rund um die Uhr bewacht wurde. Offenbar, muss man sagen. Und sie fordert, dass die Justizministerin Katrin Wahlmann von der SPD zu diesem Vorfall dann zeitnah sich erklärt, nach der Sommerpause des Parlaments ist das sicher also weiter Thema. Aber zur Wahrheit gehört auch, Suizid in JVAs, auch gerade in der Untersuchungshaft, da passiert das leider immer wieder. Wir haben es rausgesucht, 86 Mal in Deutschland weit 2025. Die Hälfte von diesen Menschen in U-Haft, besonders gefährdet, sind Beschuldigte, die wegen Gewalttaten hinter Gittern sind.
2: Das waren Informationen von Reporterin Angelika Henkel zum Tod des mutmaßlichen Täters von Stade.
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2: Es war auf Social Media zuerst nur ein fröhlicher Schnappschuss. 2 glückliche Väter mit Kinderwagen. Jens Spahn und sein Mann sind Eltern geworden, mit Hilfe einer Leihmutter in den USA. Obwohl sich die Union klar gegen Leihmutterschaft in Deutschland positioniert. Die Entscheidung hat aber nicht nur Jens Spahn seinen Job als Fraktionschef der Union gekostet. Sie hat auch eine neue Debatte ausgelöst über die Frage, sollte Leihmutterschaft in Deutschland teilweise legalisiert werden? Katrin Aue berichtet aus Berlin.
6: Die Frau, die den Sohn des CDU-Politikers Jens Spahn ausgetragen hat, weiß womöglich gar nichts davon. Aber sie ist zum Politikum geworden. Denn die Frage nach Leihmutterschaften wird mittlerweile über den Fall Spahn hinaus breit diskutiert. Das sieht auch der Kanzler, Friedrich Merz.
7: Mir ist bewusst, dass dieses Thema in seiner ganzen Dimension, menschlich, juristisch, gesellschaftlich, ethisch, sehr viele Menschen im Augenblick in Deutschland aus diesem aktuellen Anlass bewegt.
6: Es geht um Frauen, die sich eine vorher im Reagenzglas befruchtete, in der Regel fremde Eizelle einsetzen lassen und dafür meist Geld bekommen. Sie tragen ein Kind aus für Menschen, die keinen anderen Weg gefunden haben. Diese Praxis der Leihmutterschaft ist in Deutschland seit 1990 per Embryonenschutzgesetz verboten. Aber in manchen anderen Ländern ist sie erlaubt. Viele Betroffene weichen deshalb ins Ausland aus. Und Politik und Justiz verhindern es nicht. Doppelmoral nennt das der Medizinethiker von

0: der Universität in Bonn, Professor Hartmut Kress. Für ihn ist es vor allem
1: völlig unerträglich, dass die sogenannten Leihmütter teilweise in manchen Ländern ausgebeutet und ausgenutzt werden von einer kommerzialisierten Leihmutterschaftsindustrie.
0: Deshalb fordert er, wie zuletzt mehrere Ethikfachleute und Juristen, dass Leihmutterschaft in Deutschland teilweise legalisiert wird. Denn der Wunsch nach einem eigenen Kind sei völlig legitim. Kress sagt, dass Leihmutterschaft auch ethisch vertretbar praktiziert werden könne. Beispiel Großbritannien. Dort gibt es ganz legal zertifizierte Zentren für sogenannte altruistische Leihmutterschaften. Für eine Frau heißt das:
1: Sie hat auf gut informierter Basis zugestimmt. Sie erhält eine angemessene Entschädigung. Aber es ist nicht so, dass das Austragen eines Kindes für ein bestellendes Paar für sie einen echten Verdienst bewirken würde. Und außerdem ist mit diesem Verfahren in Großbritannien sichergestellt, dass nicht eine Leihmutterschaftsagentur sehr viel Geld verdient und die austragende Frau kaum etwas bekommt.
0: Altruistische Leihmutterschaft wurde auch in Deutschland schon diskutiert. Eine von der Ampelkoalition eingesetzte Kommission kam in einem Bericht zu dem Schluss, das Verbot könnte unter engen Voraussetzungen aufgehoben werden. Doch dann kam das Ampel aus. Grünen-Fraktionschefin Britta Hasselmann wünscht sich eine neue Debatte.
2: Ich fände es wichtig, gerade angesichts der Schwierigkeit und der herausfordernden Fragen, die komplex sind und ethische Grundlagen betreffen, dass der Bericht bei dieser Koalition nicht in der Schublade verschwindet, sondern wir als Parlament uns den nochmal vornehmen und darüber sprechen.
0: Dass unter der schwarz-roten Koalition die Regeln für Leihmutterschaft geändert werden, ist aber sehr unwahrscheinlich. Denn die CDU ist strikt dagegen. Wortführend bei dem Thema ist die Frauenunion, der Zusammenschluss der Frauen in der CDU. Erst am Wochenende hat sie bei Instagram nochmal unter anderem die gesundheitlichen Risiken für die Frauen betont. Leihmutterschaft sei aus guten Gründen verboten. Zitat:
3: Dort, wo die Frau zum Mittel wird, endet die Selbstbestimmung. Dies ist für uns unverhandelbar.
0: Allerdings, in der Bevölkerung ist die Frage der Leihmutterschaften offenbar nicht so unverhandelbar. Laut einer aktuellen Umfrage für die Bild-Zeitung finden 41% das bisherige Verbot falsch. 39% finden es richtig.
4: Und in den Tagesthemen hat mein Kollege Jörg Schönenborn mit Helmut Frister über das Thema Leihmutterschaft gesprochen. Er ist Vorsitzender des Deutschen Ethikrates. Zunächst ging es um die, die für eine Leihmutterschaft ins Ausland gehen. Dort wird das Verbot umgangen. Es gibt keine Sanktionen. Die Kinder werden anerkannt. Welches Signal sendet unser Staat an Paare, die vor einer solchen Entscheidung stehen?
5: Nun ja, es ist das Signal einer gewissen Doppelmoral, die wir im Fortpflanzungsmedizinrecht haben. In Deutschland haben wir ein striktes Verbot, aber wir lassen es zu und ermöglichen es zum Teil sogar durch Kinderwunschmessen und Ähnliches, dass die Paare relativ leicht ins Ausland gehen können, sofern sie halt Geld haben.
6: Und wie kommen wir raus aus dieser Doppelmoral?
5: Ja, indem wir zumindest mal eine offene Diskussion darüber führen, ob wir nicht unter bestimmten Voraussetzungen auch die Leihmutterschaft reguliert zulassen wollen. Bisher haben wir da eine weitgehende Tabuisierung. Die Leihmutterschaft verstößt gegen die Menschenwürde. So stand es im Koalitionsvertrag der letzten CDU-SPD-Koalition. Und das ist als Begründung sicherlich zu wenig.
6: Es gibt Stimmen, die sprechen von der altruistischen Leihmutterschaft aus der SPD, aus den Grünen. Altruistisch heißt selbstlos, uneigennützig. Kann es so etwas geben, dass eine Leihmutter uneigennützig ihren Körper für 9 Monate zur Verfügung stellt?
5: Naja, also das kann es sicherlich ohne weiteres geben in Fällen, wo sich die Beteiligten persönlich nahestehen. Da kann ich mir das gut vorstellen. Ansonsten wird das nicht allzu häufig der Fall sein, obwohl man das manchmal unterschätzt. Es gibt etwa im ganz anderen Zusammenhang bei der Organspende in Großbritannien schon lange die Möglichkeit, anonym seine Niere für jemanden zu spenden. Und es ist doch eine dreistellige Zahl, die das jedes Jahr in Großbritannien tut. Und das ist noch ein erheblich größeres Opfer.
6: Da wären Sie für eine solche Öffnung zur altruistischen Leihmutterschaft? Und wenn ja, wie würden Sie das festschreiben und kontrollieren?
5: Ja, ich bin selber da noch nicht ganz festgelegt. Aber ich könnte mir schon vorstellen, dass am Ende eine solche Öffnung steht. Und man könnte das zumindest zu Beginn auch sehr restriktiv machen. Das heißt, vielleicht wirklich nur für einander nahestehende Personen und auch mit der Möglichkeit, dass eine Kommission oder jemand anders, eine Gruppe halt, dass die Motivation kontrolliert und darauf achtet, dass da keine finanziellen, primär finanziellen Hintergründe sind.
6: Ihre Professorenkollegin Frauke Brosius-Gersdorf würde viel weitergehen. Sie sagt, es gibt ein Selbstbestimmungsrecht der Frau im Grundgesetz. Dazu gehört auch, über den Körper zu entscheiden. Und man könne einer Frau nicht verbieten, Leihmutter werden zu wollen.
5: Ja, das ist im Ausgangspunkt ja richtig. Es gibt ein Selbstbestimmungsrecht über den eigenen Körper. Allerdings meine ich schon, dass man bei einer solchen Entscheidung, wo es nahe liegt zu fragen, warum macht die Frau das eigentlich, man die Freiwilligkeit schon kontrollieren muss und eben finanzielle Motivationen, die dann einer Notlage entspringen, ausschließen sollte. Also ich würde nicht so weit gehen, da eine vollständige Kommerzialisierung zuzulassen.
4: Sagt der Vorsitzende des Deutschen Ethikrates Helmut Frister im Tagesthemen-Interview. Orang-Utan, das ist malaiisch für Waldmensch. Das sind die Menschenaffen mit dem langen roten Fell, die so gerne rumtüfteln. So gerne, dass der ein oder andere Orang-Utan im Zoo deshalb auch schon mal die Tür zu seinem Gehege aufgekriegt hat. In Freiheit leben Orang-Utans im Dschungel in Indonesien. Zwei der insgesamt weltweit drei Arten ausschließlich auf der Insel Sumatra. Und dort wurde jetzt eine große Volkszählung dieser Affen durchgeführt mit alarmierenden Ergebnissen. Jenny von Sperber aus der ARD-Wissenschaftsredaktion.
7: In den letzten 11 Jahren ist die Zahl der wildlebenden Sumatra-Orang-Utans um fast 20% zurückgegangen. Das ist ein schnellerer Rückgang, als Schutzprogramme für diese Menschenaffen vorausgesagt hatten. Beide Orang-Utan-Arten der Insel sind stark vom Aussterben bedroht. Von den Sumatra-Orang-Utans leben jetzt noch etwa 11.600 Individuen. Und von den erst vor wenigen Jahren als eigene Art entdeckten Tapanuli-Orang-Utans haben die Forscherinnen und Forscher nur noch 716 Affen registriert. Das sind zu wenige, um beispielsweise bei einem Krankheitsausbruch zu überleben. Umso wichtiger sind Programme, die Sumatra-Orang-Utans auswildern und ihren Lebensraum sichern, sagt die Biologin Antje Müllner von der Zoologischen Gesellschaft Frankfurt, die für eine solche Station auf Sumatra verantwortlich ist.
8: Wo wir ja aus konfiszierten Tieren eine Art Sicherheitspopulation aufbauen. Wir haben schon mehr als 200 Tiere in den Wald von Bukit Jigapulu entlassen. Wir haben auch Freilandgeburten und eigentlich ist diese Backup-Population auf einem guten Weg.
7: Möglicherweise können solche Projekte dafür sorgen, dass unsere Verwandten aus dem Dschungel nicht vollständig von der Erde verschwinden.
4: Kultur. Die Bilder sind damals um die Welt gegangen. Menschen, die sich vor dem Flughafen drängen. Ein Baby, das über den Zaun hinübergereicht wird. Fast 5 Jahre ist es inzwischen her, dass sich die internationale Gemeinschaft aus Afghanistan zurückgezogen hat. Es war ein chaotischer Abzug. Zehntausende sogenannte Ortskräfte wurden im Land zurückgelassen. Was damals passiert ist und wie die Menschen das erlebt haben, davon erzählt die Serie Kabul, Flucht aus der Hölle, eine europäische Koproduktion. Simone Schlosser stellt sie vor.
9: Zu Beginn funktioniert sie noch, die Bürokratie der italienischen Botschaft.
10: Ich war ein Informant für die italienische Armee zwischen 2013 und 2015.
11: Kann jemand bestätigen, was Sie da sagen? Haben Sie Dokumente? Wer war Ihr Kontaktmann?
9: Giovanni ist noch nicht lange in Afghanistan. Ein unscheinbarer Mitarbeiter mit Hemd und Brille. In einem Container sitzt er am Flughafen, stempelt Anträge und genehmigt Visa. Doch schon bald nimmt der Ansturm zu.
11: Was?
12: Was ist los?
11: Das ist Rom. Die Amis weigern sich, das Flugzeug landen zu lassen. Und was soll ich jetzt mit all den Menschen hier machen?
9: Giovanni ist eine von mehreren Hauptfiguren. Die Serie Kabul, Flucht aus der Hölle erzählt aus verschiedenen Perspektiven. Im Mittelpunkt steht eine afghanische Familie. Die Mutter ist Staatsanwältin, die Tochter Ärztin und der Sohn bei der Armee. Anfangs erleben wir sie noch zusammen. Sie haben Träume, glauben an ihre Heimat. Doch schnell ändert sich die Situation. Die Familie wird getrennt, sie versuchen zu fliehen, doch im Land herrscht Chaos.
12: Amina, wo bist du?
13: Vater, wie geht's dir?
12: Wir fahren zur französischen Botschaft. Komm mit uns und bring Roulon gleich mit. Es ist irre, hier zu bleiben. Wenn du bleibst, bringen die dich um.
9: Die Serie ist intensiv. Weitere Figuren sind der französische Sicherheitschef der Botschaft, der unter Druck versucht, das Gebäude zu evakuieren und dabei auf die Hilfe der Taliban angewiesen ist. Ein amerikanischer CIA-General, der eine verdeckte Ermittlung leitet, um einen Anschlag des IS zu verhindern. Sowie eine deutsche Soldatin, die auf eigene Faust in das Land reist, um einen afghanischen General zu retten.
14: General Hassan steht auf der Taliban-Todesliste.
15: Okay. Wissen Sie, wo er ist?
14: Ja, zuletzt war er bei Bamiyan.
15: Und Sie wollen die ganze Region absuchen, in der es vor Taliban nur so wimmelt?
14: General Hassan ist beim BND unter meinem Kommando ausgebildet worden. Er hat uns immer geholfen, all die Jahre, und vielen das Leben gerettet. Auch mir.
9: Es sind viele Geschichten für gerade mal 6 Folgen. Und zum Teil wirkt die Serie ähnlich reißerisch wie ihr Titel. Denn die Figuren sind immer genau da, wo gerade die größte Eskalation droht. Aber die Serie hat auch leise Momente. Sie zeigt die Menschen hinter den Schlagzeilen in eindringlichen Bildern, in denen die Hitze flirrt und der Schweiß glänzt und sich die Anspannung in den Gesichtern spiegelt.
16: Egal, was geschieht, ich gebe nicht auf. Aber ich habe wirklich Angst. Ich habe große Angst, hier zu bleiben. Und Angst, wegzugehen.
9: Die Serie Kabul, Flucht aus der Hölle hat sich viel vorgenommen. Sie will gleichzeitig unterhalten, Spannung erzeugen und informieren. Manche Dialoge wirken hölzern und erklären mehr, als sie erzählen. Doch je mehr die Figuren an ihre Grenzen gehen, desto näher kommen sie uns. Und mit ihnen der Irrsinn dieser Bürokratie, die so viele Menschen bis heute im Stich gelassen hat.
4: Die Serie Kabul, Flucht aus der Hölle können Sie schon jetzt in der ZDF-Mediathek sehen. Und ab dem 27. Juli läuft sie dann auch in Doppelfolgen im ZDF-Fernsehen.
17: Standpunkte.
4: Kein Bier, kein Wein oder Schnaps. Die Deutsche Bahn will Alkohol in allen Bahnhöfen in Deutschland verbieten. Ausnahmen soll es nur für die Gastronomie geben. Im Herbst soll das Alkoholkonsumverbot in Kraft treten, mit dem Ziel, die Sicherheit für Reisende und Bahnmitarbeitende zu verbessern. Das Nachrichtenportal T-Online hält die geplante Regelung für inkonsequent.
18: Wenn das Anliegen von Bahnchefin Paller die tatsächliche Verbannung alkoholischer Getränke aus deutschen Bahnhöfen und Zügen ist, muss sie auch gegen die Angebote vor Ort vorgehen. Das Helle aus dem Bahnhofsrewe, das man nicht mehr trinken dürfte, alkoholisiert in der Regel auf die gleiche Weise wie das aus der Bahnhofskneipe oder im Bordrestaurant, das man weiterhin trinken dürfte, indem die Bahn übrigens auch Dry Gin aus dem Rheinland verkauft. Alkoholgehalt 41%. So ist das, was Paller ankündigt, nicht nur nicht konsequent, sondern auch nicht ehrlich. Denn die Fahrgäste, denen die Bahn im Zug hochprozentigen Alkohol verkauft, steigen dann an eben den Bahnhöfen aus, aus denen Paller das Trinken verbannen möchte.
4: Die Frankfurter Allgemeine Zeitung findet das geplante Verbot richtig.
18: Große Bahnhöfe sind in vielen Städten Hotspots der Kriminalität und Gewalt in Zügen gehört zum Alltag. Alkoholkonsum fördert aggressives Verhalten. Ebenso offensichtlich ist jedoch, dass der Alkoholkonsum nicht das einzige Problem in Bahnhöfen ist. Ausufernder Drogenkonsum und wachsende Verwahrlosung kommen hinzu. Aber auch das spricht nicht gegen ein Alkoholverbot.
4: Auch die Volksstimme aus Magdeburg lobt den neuen Plan der Deutschen Bahn und meint, sie sollte noch einen Schritt weitergehen.
18: Wirklich unsicher fühlen sich Fahrgäste meist nicht unbedingt in der Bahnhofshalle oder am Gleis, sondern im Zug. Nämlich dann, wenn betrunkene, aggressive Fahrgäste auftauchen. Das kann im Umfeld von Risikofußballspielen passieren, aber auch zu anderen Gelegenheiten. Meint die Bahn es wirklich ernst mit dem neuen Sicherheitspaket, sollte sie auch an dieser Stelle ansetzen. Theoretisch kann ein Alkoholverbot auch in Zügen festgelegt werden. Rauchen ist in den Waggons schließlich auch untersagt. Der beste Kompromiss ist vielleicht, ein Alkoholverbot in Zügen zeitweise auszuprobieren, etwa im Umfeld von Risikofußballspielen. Das würde vielen Fahrgästen tatsächlich mehr Sicherheit im Zugverkehr vermitteln. Die jetzt geplanten neuen Regeln könnten der Auftakt sein.
4: Kritik kommt von der Rheinpfalz aus Ludwigshafen.
18: Jetzt verbieten wir also das Bier, statt die Ursachen von Gewalt und Verwahrlosung endlich an ihren Wurzeln zu packen. Statt solche Symbolpolitik zu inszenieren, sollte Bahnchefin Paller dafür sorgen, dass unsere Bahnhöfe wieder sauber, Gebäude instand gesetzt und Sicherheitskräfte präsenter werden. Doch schon für ausreichendes Personal fehlt offenbar das Geld. Wer soll unter diesen Umständen ausgerechnet ein flächendeckendes Alkoholverbot kontrollieren?
4: Das waren die Standpunkte. Zusammengestellt hat sie Gisela Former.

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1: Um 1 Uhr mit Thomas Haag. Guten Morgen. In der Ukraine hat Präsident Zelensky nun auch den umstrittenen Armeechef Syrsky entlassen. Zelensky hat damit offenbar auf anhaltende Proteste reagiert, nachdem er schon Verteidigungsminister Fedorow entlassen hatte. Aus Kiew, Stefan Laak.
2: Die Demonstrierenden verlangten neben der Rückkehr Fedorows auch die Ablösung Syrskys. Fedorow gilt bei seinen Unterstützern als moderner Reformer. Ihm werden wichtige Neuerungen im Drohnenkrieg sowie mehr Transparenz im Beschaffungswesen des Militärs zugeschrieben. Kritiker warfen Syrsky vor, diese Reformen ausgebremst zu haben. Das hatte der General selbst stets zurückgewiesen.
1: Der Krieg gegen den Iran kostet die USA nach Angaben von Verteidigungsminister Hegseth inzwischen 37,5 Milliarden Dollar. Das sagte Hegseth bei einer Anhörung im US-Senat. Die bisherige Schätzung lag bei 29 Milliarden Dollar. Hegseth machte deutlich, dass es sich nicht ausschließlich um bereits angefallene Kosten handelt. Die Summe umfasse auch erwartete Kosten bis zum Ende des laufenden Haushaltsjahres am 30. September. Frankreich hat als erstes EU-Land ein Social-Media-Verbot für Kinder unter 15 Jahren beschlossen. Nach dem französischen Senat hat gestern auch die Nationalversammlung in Paris mit großer Mehrheit für ein entsprechendes Gesetz abgestimmt. Aus Paris, Julia Borutta.
3: Das französische Social-Media-Verbot für unter 15-Jährige betrifft alle sozialen Plattformen, sieht aber Ausnahmen für Online-Enzyklopädien oder digitale Projekte mit Bildungszwecken vor. Kritiker des Gesetzes halten es für nicht durchführbar und deshalb reine Symbolpolitik. Es sei völlig unklar, mit welchen Überprüfungs-Apps das Alter der Jugendlichen festgestellt werden solle.
1: Mit einer Stützrampe soll der Wasserstand der Schwarzen Elster in Südbrandenburg angehoben werden. Dafür werden mehr als 200 Tonnen Wasserbausteine ins Flussbett eingesetzt und anschließend mit einer Kiesschicht abgedeckt, teilte das Umweltministerium mit. Die Arbeiten beginnen heute und sollen noch im Juli abgeschlossen werden. Der Flussboden habe sich um bis zu 50 Zentimeter abgesenkt. In Berlin und Brandenburg hat es im vergangenen Jahr mehr als 33.000 Verfahren wegen möglicher Kindeswohlgefährdung gegeben. Laut Amt für Statistik entfielen 2/3 davon auf Berlin und 1/3 auf Brandenburg. In beiden Ländern wurde bei jeweils 16% der Fälle eine akute Gefährdung festgestellt. Häufigste Ursache war Vernachlässigung, gefolgt von psychischer und körperlicher Gewalt. Soweit die Nachrichten. 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Das Wetter nachts locker, bewölkt bis klar und trocken. Zum Morgen hin gibt es im Nordwesten erste Schauer bei 13 bis 8 Grad. Am Tage haben wir kaum Sonne, aber im Verlauf immer wieder Schauer und Gewitter. Und das bei Maximalwerten von 19 bis 21 Grad.
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5: Wir schauen auf die Straßen. Die A1 Lübeck Richtung Fehmarn ist zwischen Neustadt-Pelzerhaken und Lensahn wegen Bergungsarbeiten gesperrt. Die A5 Frankfurt Richtung Karlsruhe ist zwischen Heppenheim und Hemsbach wegen einer Baustelle bis 6 Uhr früh gesperrt. Die Umleitung führt über die U86. Dann die A14 Magdeburg-Schwerin ist zwischen dem Kreuz Magdeburg und Dahlen-Warsleben in beiden Richtungen wegen Bauarbeiten bis ca. 5 Uhr früh gesperrt. Die A40 Essen Richtung Duisburg ist zwischen Essen-Zentrum und Essen-Holsterhausen wegen Wartungsarbeiten im Ruhrschnellwegtunnel gesperrt. Die A44 Essen Richtung Düsseldorf ist zwischen dem Dreieck Felbert Nord und Hetterscheid wegen Bauarbeiten noch bis Mitte Oktober gesperrt. Die A59 Dinslaken Richtung Duisburg ist zwischen Duisburg-Marxloh und dem Kreuz Duisburg Nord nach einem Unfall gesperrt. Die A71 Suhl Richtung Erfurt ist zwischen Stadt Ilm und Arnstadt Süd wegen Wartungsarbeiten bis ca. 6 Uhr früh gesperrt. Und zuletzt noch die A111 in Berlin Richtung Dreieck Oranienburg ist zwischen Weidmannsluster Damm und Schulzendorfer Straße wegen einer Nachtbaustelle bis ca. 5 Uhr früh gesperrt. Das war's. Ich wünsche Ihnen, da wo es geht, eine gute Fahrt.
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5: Aus dem Studio von NDR Info in Hamburg mit Julia Faltermeier. Hallo. Das Bier nach Feierabend beim Warten auf den Zug nach Hause, der Piccolo beim Junggesellenabschied oder die Dose auf dem Weg zum Fußballspiel. Das alles könnte jetzt vorbei sein. Die Deutsche Bahn will künftig an allen ihren Bahnhöfen Alkohol verbieten. An einigen gibt es so ein Verbot schon, zum Beispiel am Hamburger Hauptbahnhof, in Hannover, in Köln oder in München. Bundesweit soll das jetzt aber auf alle rund 5.400 Stationen ausgeweitet werden. Für Bahnchefin Evelyn Paller heißt das, noch härter durchgreifen. Sie verspricht sich davon mehr Ordnung und Sicherheit. Sören Hinze berichtet, was verboten wird und was erlaubt bleibt.
6: Verschlossene Flaschen bleiben erlaubt. Auch der Ausschank und Verkauf von Alkohol in den Bahnhöfen soll nicht eingeschränkt werden. An den Bahnsteigen in den Hallen und auf den Plätzen der DB-Bahnhöfe soll das Alkoholtrinken allerdings verboten werden. DB-Sprecherin Anja Bröker.
7: Das sind mögliche Ursachen für Konflikte, für Gewalt, Übergriffe. Und damit wollen wir jetzt Schluss machen. Deswegen ein ganz klares Alkoholkonsumverbot für alle Bahnhöfe. Wir haben sehr gute Erfahrungen gemacht und darauf bauen wir jetzt auf.
6: Hoffnung auf zügige Erfolge dämpft Benjamin Jendro von der Gewerkschaft der Polizei. Seit Mai diesen Jahres ist am Bahnhof Zoo wie an ausgewählten anderen Bahnhöfen im ganzen Land der Alkoholkonsum verboten. In der Realität sieht es aber anders aus.
8: Also wenn wir uns hier am Zoologischen Garten mal umgucken, haben wir nach wie vor eine Trinkerszene und es ist auch so, dass wir immer noch jeden Tag hier auch Funkwagen-Einsätze haben. Es gibt immer noch Polizeieinsätze, aber ich glaube, dass dieser Pilot ein Anfang war. Die Deutsche Bahn hat sich jetzt entschieden, das deutschlandweit umzusetzen. Es wird sicherlich ein bisschen Zeit brauchen.
6: Ähnlich ist die Lage in Frankfurt am Main und an anderen rund 30 Bahnhöfen der Deutschen Bahn. Hamburg gilt als Vorreiter. Hier wurde das Verbot schon 2024 eingeführt. Für den Fahrgastverband Pro Bahn ist das geplante Verbot für alle 5.400 Bahnhöfe ein längst überfälliger Schritt. Pro Bahn-Sprecher Matthias Ohmen.
9: Das reicht definitiv nicht aus. Wir haben zwar heute das Problem mit Menschen, die am Bahnhof Alkohol konsumieren, aber wir haben viele große Ereignisse, wo Leute schon betrunken zum Bahnhof kommen und sich auch daneben benehmen.
6: Bis Mitte Oktober soll das Alkoholverbot schrittweise flächendeckend eingeführt werden. In den Fernzügen bleibt Alkoholkonsum allerdings erlaubt, sofern dies in angemessenen Rahmen geschieht und Mitreisende nicht gestört werden, wie die Bahn auf Nachfrage mitteilte. Für die S-Bahnen und den Regionalverkehr gelten die Regeln der jeweiligen Verkehrsverbünde. Offen bleibt, wer am Ende die neuen Regeln in den Bahnhöfen durchsetzt. Der Fahrgastverband sieht insbesondere die Polizei in der Pflicht.
9: Wir wollen, dass das gemeinsam mit der Polizei durchgesetzt wird. Bus und Bahn sind öffentliche Verkehrsmittel, das ist öffentlicher Raum. Und wir brauchen selbstverständlich im öffentlichen Raum Präsenz und Durchsetzung von Polizei.
6: Matthias Ohmen zieht Parallelen zum Straßenverkehr, wo auch die Polizei für Recht und Ordnung zuständig ist. Benjamin Jendro von der Gewerkschaft der Polizei sieht die Verantwortung woanders.
8: Das ist eine Mammutaufgabe, vor der in erster Linie die Deutsche Bahn steht. Ja, die Deutsche Bahn hat das Hausrecht, was auf den Bahnhöfen, was in Bahnhofsgebäuden und auch hier an Bahnhofsvorplätzen geht. Natürlich kann man dann im Ernstfall dann auch die Polizei hinzuholen. Also unsere Kolleginnen und Kollegen der Bundespolizei und auch der Landespolizei nehmen sich dann natürlich nicht aus. Aber in erster Linie ist die Bahn in der Verantwortung.
6: Wenn das geklärt ist, könnte also der Alkoholkonsum in und um Bahnhöfe zurückgehen. Und damit, so die Hoffnung, Bahnhöfe wieder sicherer werden.
5: Ein Alkoholverbot an allen Bahnhöfen der Deutschen Bahn. Da sind noch einige Fragen offen. Aber vor allem, was halten die Reisenden davon? Samir Schauki hat sich in Kiel umgehört, wo Alkohol noch erlaubt ist.
10: Finde ich gut. Also schränkt bestimmt ein bisschen diese Grenze ein, wie die eben zu Gewalt neigen und so weiter. Finde ich vollkommen in Ordnung.
11: Oder die DB hat Hausrecht. Wenn die sagen, es ist so, dann kann man nichts dran ändern. Also von daher, am Bahnhof saufen ist generell nicht so spaßig. Also wenn dann in der Gastronomie innerhalb des Bahnhofs, aber so am Bahnhof, ne, dann würde ich lieber irgendwie gemütlich im Park und dann eine Dose öffnen.
12: Ich finde das gut, weil ich schon oft von betrunkenen Männern hauptsächlich mich extrem ja, übergriffig behandelt wurde. Fühle ich mich sicherer dann, ja.
13: Also ich glaube, jeder hat schon mal die Situation erlebt, dass man sich nicht so wohl gefühlt hat, sowohl was Sicherheit anbelangt, als auch was Sauberkeit anbelangt. Und ich glaube, mit so einem Verbot könnte das auch gelöst werden.
14: Eigentlich ist es mir egal. Wir kommen aus Hamburg, wenn da Fußball ist. Keine Chance, das zu kontrollieren. Wir haben es noch nie erlebt, dass so etwas überhaupt kontrolliert ist. Aber mich stört es nicht. Ich finde es weder positiv noch negativ. Wie Sie feststellen, bin ich nicht eingetrunken.
5: In Kiel schauen viele entspannt auf ein mögliches Alkoholverbot am Bahnhof. Und da ist ein Verbot ja auch für den 1. September geplant. Aber sowas muss ja am Ende auch durchgesetzt werden, im Zweifel dann von der Polizei. Und das hält Alexander Preutz, der stellvertretende Bundesvorsitzende der Gewerkschaft der Polizei, für kaum realistisch umsetzbar. Meine NDR-Kollegin Nina Zimmermann hat ihn gefragt, warum.
15: Im Grunde nach muss man sagen, dass wir die Lage haben, dass die Bahnhöfe zu Hotspots des Kriminalitätsgeschehens geworden sind und man reagieren muss. Deswegen, die Forderung ist grundsätzlich richtig. Die Umsetzbarkeit stellt die Herausforderung dar. Nämlich zum einen muss die DB-Sicherheit jetzt gewährleisten, dass sie ihr eigenes Hausrecht umsetzen kann. Mhm. Und zum anderen müssen natürlich, wenn Straftaten passieren, unsere Kolleginnen und Kollegen der Bundespolizei agieren. Dazu ist momentan die Personaldecke recht dünn. da wir zusätzliche Aufgaben haben mit Veranstaltungen, Großveranstaltungen, Grenzkontrollen, sodass das herausfordernd wird, jetzt ein Alkoholkonsumverbot an den Bahnhöfen auch durchzusetzen.
16: Sie sagen das ganz diplomatisch, eine Herausforderung, alleine wenn man eben auf den Personalstand schaut. In der Sache aber stimmen Sie zu. In Hamburg hat man ja auch gute Erfahrungen gemacht, weil die Zahl der Konflikte und Auseinandersetzungen merklich zurückgegangen ist. Also ein solches Verbot kann einen Unterschied machen.
15: Das ist richtig, ein solches Verbot von Alkoholkonsum kann einen Unterschied machen. Wir haben da positive Erfahrungen am Bahnhof in Hamburg und am Bahnhof in Bremen, wo die Straftaten zurückgegangen sind und eben auch die Gewaltdelikte im Zusammenhang mit Alkoholkonsum zurückgegangen sind. Also das zeigt einen deutlich positiven Effekt, der aber natürlich auch immer konsequent umgesetzt werden muss. Und was meine ich mit konsequent? Natürlich ist es schön, dass man ein Verbot auf den Bahnhöfen ausspricht, aber gleichfalls muss man natürlich auch über die Maßnahmen innerhalb der Züge nachdenken, weil es ist nichts, sich natürlich dann die besoffenen Leute aus den Zügen heraus dann auf dem Bahnhof zu haben.
16: Und Sie haben das gerade schon angesprochen, das ist eben rechtlich auch ein bisschen komplexer. Die Deutsche Bahn hat das Hausrecht, hat aber auch ihre eigene DB-Sicherheit. Wann kann sie auf die Polizei diese Verantwortung umlegen und wo muss sie das Verbot selbst vollziehen?
15: Grundsätzlich ist erstmal die Deutsche Bahn für ihr Hausrecht selbst zuständig. Das heißt, die DB-Sicherheit muss quasi auch das Verbot kontrollieren und auch durchsetzen. Erst wenn es quasi zur Straftatenbegehung kommt oder quasi im Rahmen der Gefahrenabwehr, wenn wir mitbekommen, dass quasi Risikofälle, Konfliktsituationen entstehen, erst dann können die Kolleginnen und Kollegen der Bundespolizei einschreiten und würden dann auch unterstützen.
16: Was wäre das für ein Signal, es so anzukündigen und dann nicht umzusetzen?
15: Ja, was hier nicht passieren darf, ist hier, dass ein Vollzugsdefizit eintritt. Also wir dürfen nichts ankündigen, was wir dann nicht verstrecken können. Das sollte der Deutschen Bahn auch bewusst sein. Deshalb greife ich auch den Vorschlag von Herrn Dobrindt auf, nämlich zu sagen, der Vorschlag ist grundsätzlich befürwortenswert, aber hier muss sich an einen Tisch gesetzt werden, um natürlich auch die Umsetzung und den Vollzug zu klären und klare Zuständigkeiten festzulegen, was erstens das Hausrecht betrifft, zweitens die personelle Ausstattung und drittens dann auch eine Unterstützung durch die Bundespolizei.
16: Und dann kann man das vielleicht im Detail sich nochmal näher anschauen. Vielleicht wäre es ja auch einfach sinnvoller, besonders belastete Bahnhöfe erstmal in den Blick zu nehmen oder vielleicht auch bestimmte Zeiten.
15: Das ist absolut richtig. Hier muss man natürlich auch schauen, was ist verhältnismäßig auch für die Bevölkerung. Wo kann man abschichten, wo kann man gegebenenfalls Stufenmodelle einführen hinsichtlich besonders belasteter Bahnhöfe, um zu schauen, wie laufen die Maßnahmen, um das verhältnismäßig auch aufzubauen. Und das ist ja immer unsere Devise als Polizei, weil wir ja zusätzliche Aufgaben schon haben und ohnehin eine Herausforderung momentan bei der Sicherheitslage haben.
16: Also warten Sie im Grunde jetzt auf die Einladung an einen großen Tisch mit den Beteiligten der Bahn und auch genau dem Dienstherrn, dem Bundesinnenminister.
15: Das ist absolut richtig. Kommunikation sollte hier erfolgen. Bevor man quasi eine Maßnahme vollzieht oder vollstreckt, sollte man natürlich die Akteure alle an einen Tisch holen, die letztendlich auch bei der Umsetzung eine Rolle spielen.
5: Sagt Alexander Peutz, der stellvertretende Bundesvorsitzende der Gewerkschaft der Polizei, GdP. Denn die Bahn hat angekündigt, dass sie das Alkoholverbot auf alle deutschen Bahnhöfe ausweiten will. Und wir bleiben beim Thema Verkehr und Bahn und schauen nach Bonn. Die Stadt steht gerade vor einer ziemlich angespannten Verkehrslage. Nicht nur, dass die Nordbrücke vor ein paar Wochen für den Autoverkehr gesperrt wurde, jetzt fallen auch noch kurzfristig 4 von 5 Stadtbahnen aus. Ein Grauen für Pendlerinnen und Pendler. Marc-André Schröter berichtet.
17: Bei Routinekontrollen sollen nach WDR-Informationen an ein paar Bahnen dramatische Schäden an sicherheitsrelevanten Bestandteilen festgestellt worden sein. Als Vorsichtsmaßnahme wurden dann alle Stadtbahnen aus den 70er bis 90er Jahren vorerst stillgelegt. Das sind 60 von insgesamt 75 Stadtbahnen. Eine Bahnlinie ist zwar in Folge komplett ausgefallen, trotzdem ist ein Verkehrschaos in Bonn vorerst ausgeblieben. Auch dank der Ferien und 20 Ersatzbahnen, die über Nacht aus Köln gekommen sind. Nach der Sperrung der Bonner Autobahnbrücke werden die Stadtbahnen in Zukunft aber mehr gebraucht denn je. Ob und wann der Betrieb wieder normal laufen kann, steht noch nicht fest. In den kommenden Tagen sollen alle mutmaßlich betroffenen Stadtbahnen auf Schäden überprüft werden. Erst dann können die Stadtwerke Bonn sagen, wie viele der 60 stillgelegten Bahnen wieder fahren dürfen. Die ersten Fahrzeuge will die SWB aber nach der Prüfung allerspätestens noch in dieser Woche wieder auf die Gleise schicken.
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5: 3 Portionen Gemüse, 2 Portionen Obst, viel Vollkorn und wenig Fleisch. Das sind so die Eckpfeiler einer gesunden Ernährung, sagt die Deutsche Gesellschaft für Ernährung. Aber gesunde Lebensmittel zu essen, das ist für viele Menschen Luxus. Denn sie sind oft nicht die günstigsten. Nicht jeder kann sie sich also leisten. Das sagt auch die UN-Welternährungsorganisation, die FAO. Sie hat gestern ihren Jahresbericht zum Thema vorgestellt und darin auch untersucht, warum sich Millionen Menschen auf der Welt nicht leisten können, gesund zu essen. Christina Auerbach mit den Einzelheiten.
18: Die gute Nachricht zuerst. Der Hunger weltweit ist das dritte Jahr in Folge gesunken. Zwischen den Regionen gibt es aber deutliche Unterschiede. Die meisten Hungernden gibt es laut dem UN-Bericht zurzeit in Afrika. 309 Millionen Menschen litten dort letztes Jahr an Hunger. Damit ist Afrika aktuell der Kontinent mit den meisten Hungernden, vor Asien. Das hat zwei Gründe, sagt Máximo Torrero, der Chefökonom der Welternährungsorganisation. Die Konflikte in Afrika sind eine Herausforderung. Sie sorgen für viel Hunger in der Region. Außerdem, sagt er, ist die Bevölkerung in Afrika sehr stark gewachsen. Vor allem Südasien und Lateinamerika haben laut dem Bericht große Fortschritte gemacht beim Bekämpfen des Hungers. Indien zum Beispiel. Das Land hat sein Sozialsystem verbessert und digitalisiert, sagt Máximo Torrero. Dadurch sei es für die Behörden jetzt leichter, Lebensmittel gezielt an die Menschen zu bringen, die sie brauchen. Der Bericht zur weltweiten Ernährungssicherheit untersucht, wie sich aktuelle Krisen, Konflikte und der Klimawandel auf den weltweiten Hunger auswirken. Weil sich der Bericht immer auf das Vorjahr bezieht, konnte die Blockade der Straße von Hormuz noch nicht berücksichtigt werden. Die Welternährungsorganisation erwartet aber deutliche Folgen durch die Blockade, weil die Energiepreise weltweit ansteigen und weil durch die Blockade Rohstoffe fehlen, um Dünger herzustellen. Es fehlen 20-30% von allem, was man braucht, um Dünger zu produzieren. Erdgas zum Beispiel, um Stickstoff herzustellen, Schwefel. Und wenn man mit weniger Dünger produziert, dann sinken die Erträge, was sich später auch auf die Verbraucherpreise auswirken wird. Der Bericht untersucht aber nicht nur den Stand des Hungers, sondern auch die Qualität der Ernährung. Fast 2,7 Milliarden Menschen können sich keine gesunde Ernährung leisten. Ein Grund ist, dass zum Beispiel Obst und Gemüse in vielen Ländern sehr teuer sind. Rund 70% der Lebensmittelkosten entstehen laut dem Bericht dabei erst nach dem Anbau der Lebensmittel, durch Lagerung, Transportwege und Kühlketten. Aber beim Thema gute Ernährung geht es nicht nur um Unterernährung, sondern auch um Übergewicht, sagt Máximo Torrero. Menschen sterben an der Folge von Unterernährung, aber auch an Übergewicht und Adipositas sterben Menschen, durch Herzinfarkte, Diabetes und so weiter. Deshalb muss beides gleichzeitig angegangen werden. Die Vereinten Nationen haben das Ziel ausgegeben, den Hunger bis 2030 zu besiegen. Der Bericht zeigt, dass die Welt von diesem Ziel noch weit entfernt ist. Die aktuellen Krisen machen es zusätzlich schwer, es zu erreichen.
5: Das war ein Bericht von Christine Auerbach. Und gesund essen ist natürlich auch für Kinder im Schulalter ein Thema. Bei Schülerinnen und Schülern in Thalmessing war der Fokus vor kurzem aber erstmal wo ganz anders. Eine riesige Rakete mitten auf dem Schulhof. Das klingt erstmal absurd, aber so war's. In Thalmessing in der Nähe von Nürnberg ist eine 17 Meter lange Rakete auf den Schulhof der Grund- und Mittelschule gefahren. Die Rakete gehört zum Projekt Spacebus One des Deutschen Zentrums für Luft- und Raumfahrt. Vera Held war bei der Landung der Rakete in Thalmessing dabei und hat dort auch kleine Raketenbauer getroffen.
19: Dean, Jan, David und Jonas stehen in ihrem Klassenzimmer an der Grund- und Mittelschule Thalmessing um einen Tisch und sind tief über ihre Rakete aus einer 1,5 Liter PET-Flasche gebeugt. Die Rakete der Fünftklässler soll gleich im Schulhof abheben.
20: Hier haben wir die Füße, damit es sauber stehen. Und hier ist dann der Korken. Und da wird es rausgezogen, dann wird Wasser reingefüllt und dann wird mit dem Korken Luft
21: reingefüllt.
20: Flasche reingefüllt und dann steigt die Rakete.
19: Eine ganze Woche dreht sich hier an der Thalmessinger Schule alles um den Weltraum, Planeten und die Raumfahrt. Als Höhepunkt kommt die Rakete Spacebus One des Deutschen Zentrums für Luft- und Raumfahrt an die Schule. Aber erst einmal wird es spannend für die Flaschenrakete. Einer der Lehrer montiert am unteren Ende eine Luftpumpe und bläst so Luft in die Flasche und die Rakete zischt etwa 10 Meter in die Luft. Mission kleine Rakete geglückt. Und dann fährt endlich die große Rakete, die Spacebus One, auf einem LKW-Auflieger auf den Schulhof. In der 17 Meter langen Rakete können die Schülerinnen und Schüler mit VR-Brillen einen virtuellen Flug über die Erde erleben, kommentiert von den ESA-Astronauten Alexander Gerst und Matthias Maurer.
22: Mehr als zwei Drittel unseres Planeten sind mit Wasser bedeckt. Und deshalb nennen wir ihn den blauen Planeten.
19: Spacebus One besucht rund 200 Schulen pro Jahr in Deutschland. Aus mehreren Gründen, erklärt Martin Ziemer, der Pilot der Space Bus One.
0: Einmal die MINT-Fächer, also Mathematik, Informatik, Naturwissenschaften, Technik zu propagieren, um auch eigenen Nachwuchs zu bekommen. Und der zweite Aspekt, den wir mit diesem Projekt verfolgen, ist, dass wir ein bisschen den Klimawandel auch besprechen und den Umweltschutz und was jeder für sich selber machen kann als kleinen Beitrag, um diese Erde zu schützen.
19: Für die Schule geht es bei der Weltraumprojektwoche aber um noch mehr, sagt Lehramtsanwärterin Lea Zeilinger.
2: Es wird einfach ganz viel gestärkt, ganz viele Kompetenzen, die Zusammenarbeit und alles Mögliche, dass die Kinder kreativ werden, dass die Kinder auch vielleicht physikalische Sachen lernen, wie zum Beispiel die Schwerkraft oder das mit den steigenden Raketen, die wir gebaut haben.
19: Bei den Kindern kommt der virtuelle Flug in der Space Bus One super an.
21: Es war mega. Das sah richtig echt aus und es wurde auch viel erklärt.
23: Und die Bewegung an sich.
24: Und die Stühle, ja, die sich bewegt haben.
25: Es war richtig schön, weil alles so real aussah und man auch den Mond und die Erde und alles einfach richtig cool und groß gesehen hat.
19: Eine Woche, die Sie an der Grund- und Mittelschule Teilmessing so schnell nicht vergessen werden.
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5: Für alle anderen war es schon erledigt und gehörte der Vergangenheit an. Als letzter europäischer Staat hat Großbritannien damals die Prügelstrafe an Schulen abgeschafft. Heute vor 40 Jahren. Sophia Allenstein blickt zurück.
26: Bend over.
27: Gewalt für Gehorsam, um den Charakter zu formen. Ein Prinzip, das in Schulen, Erziehungsheimen und Elternhäusern lange Verwendung fand.
28: Wer seine Rute schont, der hasst seinen Sohn. Wer ihn aber lieb hat, der züchtigt ihn bei Zeiten.
27: Heißt es schon im Alten Testament. Körperliche Züchtigung als Mittel der Erziehung ist in Großbritannien noch bis in die 70er und 80er Jahre Alltag in den Klassenzimmern.
29: Kinder wurden entweder mit dem Rohrstock geschlagen oder, besonders in Schottland und Nordengland, mit einem Lederriemen. Schläge gab es auf den Hosenboden oder die Hände. Das konnte durchaus gefährlich sein. Und natürlich war es sehr demütigend.
27: Peter Newell arbeitet eine Weile selbst als Lehrer und setzt sich dann für die Abschaffung der Prügelstrafe in Großbritannien ein.
29: Die Lehrer hatten lange Zeit behauptet, dass sie körperliche Züchtigung nur in letzter Instanz einsetzten, wenn nichts anderes half. Doch die Schulen waren per Gesetz verpflichtet, über Prügel Buch zu führen. Und wenn man sich diese Aufzeichnungen ansieht, stellt man fest, dass manche Schulen die Prügelstrafe sehr häufig einsetzen. Und man konnte auch sehen, dass immer wieder die gleichen Schüler bestraft wurden. Dass also die Prügel offensichtlich wirkungslos war.
27: Polen verbietet als erstes Land in Europa bereits 1783 die Prügelstrafe an Schulen. Noch Jahrhunderte später, bis zum Ende der Prügelstrafe in Großbritannien, sträuben sich konservative Politiker wie Chris Patten, damals Staatssekretär im britischen Erziehungsministerium, gegen eine Abschaffung.
30: Körperliche Strafen werden von vielen bekannten und verantwortungsvollen Erziehern als wertvolles disziplinarisches Instrument angesehen. Wir sollten sie nicht leichtfertig dieses Instruments berauben. Die Abschaffung der Prügelstrafe ist eine Schwächung der Position der Lehrer. Und das ist das Letzte, was wir wollen, in Zeiten, wo wir zunehmend mit dem Problem der mangelnden Disziplin an den Schulen zu kämpfen haben.
27: Am Ende ist es zwei schottischen Müttern zu verdanken, dass es in der Sache vorwärts geht. Anfang der 80er ziehen sie vor den Europäischen Gerichtshof, weil es in ihrem Bezirk keine staatliche Schule gibt, die ohne Gewalt unterrichtet. Das sei mit einer freien Wahl zur Ausbildung ihrer Kinder nicht zu vereinbaren, sagen die Mütter. Und bekommen Recht.
31: Lange und erbittert haben viele Briten den Rohrstock als unverzichtbares Mittel der Erziehung verteidigt. Ein paar Schläge auf den Hintern könnten einem jungen Briten nur guttun, hatte im Oberhaus eine Lady betont, das werde ihn lehren, dass am Ende immer der Stärkere siege. Nun als der Stärkere erwies sich jetzt der Europäische Gerichtshof in Straßburg.
27: Der verdonnert die britische Regierung dazu, das Gesetz zur Abschaffung der Prügelstrafe, zumindest an staatlichen Schulen, durch die beiden Häuser des Parlaments zu bringen. Es wird zwar eine knappe Entscheidung mit nur einer Stimme Mehrheit bei der Abstimmung. Aber dann ist klar, Großbritannien schafft als letzter europäischer Staat die Prügel für Schülerinnen und Schüler ab. Das passierte am 22. Juli 1986. Heute vor 40 Jahren.
5: Das war der Stichtag von Sophia Allenstein.
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1: Mit Florian Neuhaus und dem Sturzdrama von Radprofi Florian Lipowitz bei der Tour de France. Der 25-Jährige verlor beim Einzelzeitfahren die Kontrolle über sein Rad und zog sich einen Schlüsselbeinbruch zu.
3: Super schade, dass er nicht weitermachen kann. Wir werden ihn nicht nur im Kampf ums Podium vermissen, sondern wir werden ihn als Menschen vermissen hier. Und ja, wir haben heute gewonnen, aber ist jetzt nicht super geil für uns. Gell? Also es tut mir aber auch für Remco leid, dass jetzt hier nicht alles Friede, Freude, Eierkuchen ist. Jetzt ist er nicht mehr hier. Super schade, ja.
1: Sagt Red Bull-Teamchef Ralf Denk. Der Sturz hatte es wirklich in sich. Frage an unseren Tourreporter Holger Gerska. Wie hast du den Sturz erlebt?
6: Ja, es ist doppelt bitter, weil Florian Lipowitz wirklich gut unterwegs war in diesem Zeitfahren. Er hatte die viertbeste Zwischenzeit, er war drauf und dran, seine Podiumsambitionen nicht nur zu wahren, sondern vielleicht sogar leicht zu verbessern. Aber vielleicht hat er auch das Risiko ein bisschen übertrieben, denn es war ein Fahrfehler. Er wird selber sich verantwortlich fühlen müssen für das, was da in einer Rechtskurve passiert ist. Er rutschte weg, dann ist natürlich auch blöd, dass seine Bordsteinkante kam und die eigentliche Abpolsterung erst über dieser Bordsteinkante stand und nicht davor. Das hätte vielleicht noch ein bisschen was abfedern können, aber der Sturz, der Einschlag war so heftig, dass möglicherweise auch so die Tour de France für ihn vorbei gewesen wäre. Ein erster richtig bitterer Rückschlag in seiner Karriere, denn von Stürzen ist er bisher eigentlich verschont geblieben, aber das war natürlich wirklich heftig.
1: Den Sieg im Einzelzeitfahren sicherte sich erwartungsgemäß Lipowitz Teamkollege Remco Evenepoel. Der Belgier gewann mit 28 Sekunden Vorsprung auf den gesamtführenden Tadej Pogacar. Der Slowene hat aber immer noch 4,5 Minuten Vorsprung. Bevor die Alpen warten, in denen eigentlich Lipowitz große Stunde schlagen sollte, geht es mit einer 175 Kilometer langen Etappe auf hügeligem Terrain weiter. Reporter Holger Gerska schaut voraus.
6: Ja, es ist der letzte Tag, an dem sich die Favoriten in der Gesamtwertung noch einmal entspannen können, bevor es dann richtig in die schweren Alpenetappen hineingeht, ist dieses 17. Teilstück eins, wo wir ein großes Duell erleben werden zwischen einer Ausreißergruppe und den Sprintermannschaften. Wer setzt sich durch? Das ist die große Frage. Der Kurs ist im ersten Drittel noch sehr, sehr hügelig. Das wird eine echte Aufgabe für die Sprinter, da mitzukommen. Dann allerdings gibt es 3 Kilometer vor dem Ziel nochmal eine Welle. Also es spricht eigentlich alles für eine Ausreißergruppe und dennoch ist das noch nicht vorentschieden. Das Ziel ist in Voiron, das ist ein Vorort von Grenoble und es ist sozusagen die letzte Chance für alle, die nicht exzellent klettern können, denn danach kommen nur noch schwere Alpenetappen und das Finale in Paris.
1: Und zum Schluss schauen wir noch zum Fußball. Die WM ist zwar gerade erst vorbei, die neue Saison hat aber zumindest international schon begonnen. Es geht um die zweite Runde der Champions League Qualifikation und der schwedische Sensationsmeister aus dem Dorf Mjällby schreibt weiter an seiner Erfolgsgeschichte. Peter Schulz berichtet.
7: Das schwedische Fischerdorf Mjällby kann auch international. Im ersten internationalen Qualifikationsspiel der Vereinsgeschichte ließ der schwedische Fußballmeister nichts anbrennen. Im Hinspiel der zweiten Qualifikationsrunde zur Champions League siegte Mjällby vor 7000 Zuschauern mit 3:0 gegen den Außenseiter Lincoln Red Imps aus Gibraltar. In Mjällby Startelf stand auch Schwedens WM-Teilnehmer Elliot Stroud. Der Flügelspieler war direkt nach dem WM-Aus der Schweden ins Training bei Mjällby eingestiegen. Mjällby war vor wenigen Monaten sensationell schwedischer Meister geworden. Das Stadion im schwedischen Fischerdorf fasst gerade mal 7000 Zuschauer und wurde trotzdem für die Champions League-Qualifikation von der UEFA frei gegeben. Im Mai hatte Dorfclub Mjällby auch noch den schwedischen Pokal gewonnen. Inzwischen ist zumindest in der Liga wieder grauer Alltag eingekehrt. Mjällby ist seit 6 Spielen sieglos. Im Juni war der Spielbetrieb wegen der WM unterbrochen.
1: Das erste internationale Pflichtspiel für ein Bundesliga-Team absolviert der SC Freiburg am 20. August und zwar in der Quali zur Conference League. Der Gegner steht aber noch nicht fest.
5: Und das war der Sport mit Florian Neuhaus.
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8: Um gleich 1.29 Uhr mit Juliette Groß. Das französische Parlament hat einen Gesetzentwurf verabschiedet, der Kindern unter 15 Jahren die Nutzung sozialer Netzwerke verbietet. Eine Premiere in Europa. Das Gesetz soll bereits im September mit dem neuen Schuljahr in Kraft treten. Aus Paris, Julia Borutta.
9: Das französische Social-Media-Verbot für unter 15-Jährige betrifft alle sozialen Plattformen, sieht aber Ausnahmen für Online-Enzyklopädien oder digitale Projekte mit Bildungszwecken vor. Kritiker des Gesetzes halten es für nicht durchführbar und deshalb reine Symbolpolitik. Es sei völlig unklar, mit welchen Überprüfungs-Apps öffentlichen oder privaten, europäischen oder amerikanischen, das Alter der Jugendlichen festgestellt werden solle.
10: In der Ukraine hat Präsident Selenskyj Armeechef Syrskyj entlassen. Damit erfüllte Selenskyj eine zentrale Forderung von Demonstranten, die tagelang in mehreren Städten auf die Straße gingen. Sie protestierten dagegen, dass der bisherige Verteidigungsminister Fedorow entlassen worden war und forderten auch die Ablösung Syrskys. Zwischen beiden hatte es Streit gegeben. Neuer Armeechef wird Heeresgeneral Drapaty. Auch für Fedorow soll es eine neue Aufgabe geben. Das geplante Alkoholverbot an tausenden Bahnhöfen in Deutschland stößt auf große Zustimmung. Der Ehrenvorsitzende des Fahrgastverbands Pro Bahn, Naumann, fordert allerdings weitere Schritte.
11: Ja, ich glaube, wir müssten uns alle jetzt mal hinsetzen und eine einheitliche Lösung für das Thema Alkohol im öffentlichen Verkehr erstellen. Das geht ja auch noch weiter. Wir haben ja auch in Hamburg ein Alkoholkonsumverbot in der U-Bahn. Auf den Fähren im Hafen, die auch öffentlicher Verkehr sind, gilt es nicht. Also hier braucht es eine einheitliche Regel, die bundesweit gilt. Und da ist sicherlich auch die Politik gefordert, hier einen entsprechenden Rahmen zu schaffen.
10: Karl-Peter Naumann vom Fahrgastverband Pro Bahn. Bundeskanzler Merz hat mit den Landesgruppen von CDU und CSU über die Nachfolge von Ex-Fraktionschef Spahn beraten. Man höre in die Fraktion hinein, sagte Merz. Dann wolle er zeitnah einen mit CSU-Chef Söder abgestimmten Vorschlag unterbreiten. Zuvor hatte es geheißen, die Entscheidung über die Spitze der Unionsfraktion solle bis Ende des Monats fallen. Für die Spahn-Nachfolge sind derzeit auch mehrere Regierungsmitglieder im Gespräch. Sollte jemand aus diesem Kreis den wichtigen Posten als Chef der Unionsfraktion erhalten, müsste Merz auch das Bundeskabinett umbauen. Das Wetter in Deutschland. Häufig trocken, im Norden etwas Regen, Tiefstwerte 16 bis 6 Grad. Tagsüber vom Norden bis zur Mitte gebietsweise Regen, im Nordosten einzelne Gewitter, sonst oft trocken, Höchstwerte 18 bis 28 Grad. Am Donnerstag leicht wechselhaft bei 18 bis 27 Grad. Am Freitag meist freundlich, im Nordwesten und im Osten etwas Regen, 19 bis 29 Grad. Das waren die Nachrichten.
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5: Wir schauen auf die Straßen. Die A5 Frankfurt Richtung Karlsruhe ist zwischen Heppenheim und Hemsbach wegen einer Baustelle bis 6 Uhr früh gesperrt. Die Umleitung führt über die U86. Dann die A14 Magdeburg-Schwerin ist zwischen dem Kreuz Magdeburg und Dahlen-Warsleben in beiden Richtungen wegen Bauarbeiten bis ca. 5 Uhr früh gesperrt. Die A40 Essen Richtung Duisburg ist zwischen Essen-Zentrum und Essen-Holsterhausen wegen Wartungsarbeiten im Ruhrschnellwegtunnel gesperrt. Die A44 Essen Richtung Düsseldorf ist zwischen dem Dreieck Felbert Nord und Hetterscheid wegen Bauarbeiten bis Mitte Oktober gesperrt. Die A59 Dinslaken Richtung Duisburg ist zwischen Duisburg-Marxloh und dem Kreuz Duisburg-Nord nach einem Unfall gesperrt. Die A71 Suhl Richtung Erfurt ist zwischen Stadt Ilm und Arnstadt Süd wegen Wartungsarbeiten bis ca. 6 Uhr früh gesperrt. Und zuletzt noch die A111 in Berlin Richtung Dreieck Oranienburg ist zwischen Weidmannslosterdamm und Schulzendorfer Straße wegen einer Nachtbaustelle bis ca. 5 Uhr früh gesperrt. Das war's. Ich wünsche Ihnen, da wo es geht, eine gute Fahrt.
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5: Mit Julia Faltermeier, hallo. In exakt 47 Tagen hat Sachsen-Anhalt die Wahl. Und die ist wichtig. Am 6. September ist nämlich Landtagswahl. Bis dahin läuft ein heißer Wahlkampf. Aber was davon kommt bei den Menschen in Sachsen-Anhalt wirklich an? Der Mitteldeutsche Rundfunk hat eine bunte Truppe von Hörerinnen und Hörern zu Wahlcheckern ernannt. Sie sind nicht repräsentativ, aber sie erzählen, was sie und ihre Nachbarn bewegt. Sebastian Hesse hat mit ihnen gesprochen.
12: Wenn man Umfragen Glauben schenken darf, dann sehen viele Wähler in Sachsen-Anhalt die Landtagswahl im September als Gelegenheit, der Regierung Friedrich Merz in Berlin einen Denkzettel zu verpassen. Auch Wahlchecker Ingo Wollny aus Bernburg hadert mit der Bundespolitik. Mit der Landespolitik ist er eigentlich zufrieden. Trotzdem wird er nicht für Ministerpräsident Sven Schulze stimmen.
13: Also in Sachsen-Anhalt direkt, würde ich sagen, lief die Regierung gut. Nicht umsonst hat unser ehemaliger Ministerpräsident Haseloff so lange durchgehalten und wurde wiedergewählt. Also die Politik in Sachsen-Anhalt selbst war in Ordnung. Die Bundespolitik, daran geht's zu kratzen.
12: Und da aktuell keine Bundestagswahl ansteht, müsse der Denkzettel eben auf Umwegen erfolgen, meint linken Wähler Wollny. Doch es gelte abzuwägen.
13: Das Ergebnis muss Berlin zu denken geben, aber es sollte auch nicht zum Schlechten sein für Sachsen-Anhalt. Wenn es hier eine Partei an die Macht kommt, die von vornherein sagt, wir wollen keine Schulbildung mehr, dann ist das grundsätzlich der falsche Weg.
12: Eine Anspielung auf die AfD, die in Sachsen-Anhalt die Schulpflicht aufheben will, um Heimunterricht durch die Eltern zu ermöglichen. Genau diese AfD will Wollnys Lebensgefährte Tim Hoffmann wählen, auch wenn er sich im Wahlkampf noch so manchen Denkanstoß erhofft.
0: Also ich werde auf jeden Fall Veranstaltungen besuchen, weil mich das auch interessiert. Aber umstimmen würde mich niemals, dass ich die Partei, die ich im Kopf habe, wählen würde.
12: Eben die AfD. Für Wahlcheckerin Rike Schmelz aus Dessau wäre das undenkbar. Sie tendiert eher in Richtung Grün und findet ebenfalls freundliche Worte für die Landesregierung.
2: Wir kennen Rainer Haseloff persönlich und ich sage jetzt mal so rundheraus, hat einen guten Job gemacht. Ich mag ihn auch persönlich sehr gern und ich denke, er hat den richtigen Zeitpunkt gefunden, den Staffelstab zu übergeben. Ich glaube, er hat einen guten Nachfolger gefunden.
12: Der gute Nachfolger, also Sven Schulze, hat in den wenigen Monaten, die er die Landesregierung jetzt führt, einen ausgesprochen positiven Eindruck hinterlassen im Hause Schmelz.
2: Er ist Diplomat. Ich glaube, er kann Leute zusammenhalten, zusammenbringen. Oder um es anders auszudrücken, ich glaube, er polarisiert nicht so stark. Ja? Und das halte ich in den Zeiten, in denen wir uns befinden, für eine ganz, ganz wichtige Eigenschaft. Also Sven Schulze hat jetzt ganz, ganz viel Vorschusslorbeeren von mir bekommen. Und ich wähle nicht mal CDU.
12: Doch wer weiß, wer eine AfD-Alleinregierung verhindern möchte, der könnte gezwungen sein, dafür taktisch zu wählen. Sprich nicht die persönliche Lieblingspartei, sondern das sprichwörtliche kleinere Übel. Eine mit mehr Chancen als das größere Übel.
2: Ich denke schon, man kann eine kleine Partei wählen, damit die CDU einen Koalitionspartner hat. Ja, ich könnte mir taktisches Wählen vorstellen. Ja, definitiv.
12: Schon die Liste der Lieblingspolitiker von Rike Schmelz zeigt, dass sie parteipolitisch nicht festgelegt ist oder dogmatisch denkt.
2: Wem ich wirklich Respekt zoll, ist Cem Özdemir aufgrund seines Werdegangs. Aber ich muss auch zugeben, es gibt einen Politiker, den mag ich wirklich sehr, sehr gern. Das ist Boris Pistorius tatsächlich. So ein Charismatiker, der kann gut sprechen, der kommt bei den Leuten gut an, der kommt gut rüber, der findet die richtigen Worte. Und ich muss auch sagen, hey, ich bin jetzt auch kein FDP-Freund, aber die Strack-Zimmermann, das ist eine coole Socke.
12: Ingo Wollny schätzt übrigens Gregor Gysi und Tim Hoffmann die AfD-Chefin Alice Weidel. Coole Socken aus der Landespolitik sind unseren Wahlcheckern nicht eingefallen.
4: Wirtschaft.
5: Wer eine Wohnung sucht, für den beginnt in der Regel erstmal eine scheinbar endlose Odyssee von Besichtigungen oder überhaupt erstmal die Hoffnung auf eine Einladung, weil rund 1,4 Millionen Wohnungen fehlen in Deutschland, vor allem in Großstädten und Ballungsgebieten. Eine mögliche Lösung des Problems könnte sein, Büroräume in Wohnraum umzuwandeln. Denn etwa 11 Millionen Quadratmeter Bürofläche stehen zurzeit leer. Das Potenzial ist also groß und es gibt schon erste Erfolge. Aber es gibt auch ein Problem. Entsprechende Umbauten sind nämlich komplex, sie dauern und sind teuer. Kann es trotzdem ein Weg sein, um die Wohnungsnot zu lindern? Claudia Werle berichtet.
14: Eine bezahlbare Wohnung zu finden, ist schwer. Das müssen vor allem jene erfahren, die in Ballungsgebieten oder in großen Städten eine neue Bleibe suchen. Denn der vorhandene Wohnraum ist knapp und damit teuer. Allein im vergangenen Quartal stiegen laut Institut der deutschen Wirtschaft die Mieten im Schnitt um 4%. Sven Carstensen vom Beratungs- und Analyseunternehmen Bulwien Geser rechnet vor. Pro Jahr werden etwa 350.000 Wohnungen gebraucht. Eigentlich haben wir aber nur eine Fertigstellung von 220.000.

0: Remote Work. Und wir haben schon seit Jahren eine wirtschaftliche Situation, die nicht zum Beschäftigungsaufbau, insbesondere der Bürobeschäftigten, geführt hat. Das alles führt dazu, dass wir einen Leerstandsaufbau in Bürogebäuden haben.
1: Dass solch ein Umbau von Bürogebäuden in Wohneinheiten gelingen kann, das zeigen ein paar Vorzeigeprojekte. Beispielsweise in Düsseldorf oder in Frankfurt am Main. Einige Umbauten sind schon fertig, weitere sind in Planung. Solch ein Umbau ist komplex, schon allein wegen einer Fülle an baurechtlichen Vorgaben. Es geht vom Brandschutz über Schallschutzregelungen bis hin zu Abstellflächen für Autos und für Fahrräder. Hinzu kommt, dass klassische Bürogebäude in der Regel anders konzipiert sind. Das heißt, es gibt viel Flächen ohne Tageslicht. Das ist nicht ideal zum Wohnen. Auch in Sachen energetische Sanierung muss einiges nachgeholt werden. Andreas Pfnür von der TU Darmstadt hat schon vor einiger Zeit gesagt:
2: Wir haben in Deutschland mehr Wohnraum als wir brauchen. Es geht darum, den richtig zu verteilen.
1: Folglich sind Vorstädte immer gefragter. Das Land gewinnt ebenfalls an Attraktivität. Auch weil dort das Preis-Leistungs-Verhältnis besser aussieht als in der Innenstadt. Und nicht zuletzt, weil sich durch neue technische Möglichkeiten wie Glasfaser bessere Perspektiven eröffnen, Wohnen und Arbeiten unter einen Hut zu bekommen. Entsprechend werden die Umbauten von Gewerbeflächen zu Wohnraum gefördert. Aber dennoch, nicht immer rechnet sich so ein Umbau von Büroflächen in Wohnraum. Auch weil die Anbindung an Schulen, Kindergärten oder Geschäfte noch fehlen kann. Oder weil Arztpraxen erst angesiedelt werden müssen.
3: Wie geht es Kindern und Jugendlichen? Eine Frage, die eigentlich viel öfter gestellt werden müsste, zum Beispiel auch in Berlin und in Brandenburg. Neue Zahlen des Statistikamts zeigen nämlich, die Jugendämter in beiden Ländern haben zuletzt deutlich mehr Verfahren wegen möglicher Kindeswohlgefährdung eingeleitet. Besonders stark ist der Anstieg demnach in Brandenburg. Annette Kufner vom RBB berichtet.
4: Der Vergleich zum Vorjahr ist gravierend. Um fast 28% ist die Zahl der Brandenburger Kindeswohlverfahren gestiegen, sagt das Statistikamt. 11.000 waren es demnach im vergangenen Jahr, fast doppelt so viele wie im Jahr 2018. Zahlen, die nachdenklich machen. Ob sie die Situation der Kinder im Land wirklich widerspiegeln, da setzt Brandenburgs Sozialminister René Wilke von der SPD ein Fragezeichen.
5: Wir gehen davon aus, dass die Dunkelziffer noch deutlich höher ist. Wir erleben aber auch eine höhere Sensibilität bei dem Thema, daher auch ein stärkeres Anzeigeverhalten. Umso wichtiger ist aber auch, dass das schnell abgeklärt wird.
4: Verdachtsfälle schnell abklären, damit wird auch das Land Berlin viel zu tun haben. Dort ist die Zahl der Verfahren zwar nicht ganz so stark angestiegen, sagt das Statistikamt, dafür aber auf höherem Niveau. 22.000 Verfahren wurden dort gezählt. Die häufigste Form der Kindeswohlgefährdung war demnach in beiden Ländern die Vernachlässigung. Die machte mehr als die Hälfte der registrierten Fälle aus und ist besonders tückisch, weil schwer zu erkennen, sagt Daniel Grein vom Deutschen Kinderschutzbund.
6: Vernachlässigung, wenn sich im Ernstfall das Kind nicht genug Nahrung kriegt, aber auch schon nicht genug Aufmerksamkeit oder Zuwendung, das sind Gewaltformen, die in den Hintergrund geraten und da müssen das Umfeld von Kindern und Jugendlichen, Nachbarn, Schule, Einrichtungen müssen wirklich gut hinschauen, sagen, wie geht's dem Kind? Und sowas wie Vernachlässigung ist sehr ernst zu nehmen.
4: Die Situation eines Kindes zu verbessern, das ist allerdings gar nicht so einfach. Zuständig sind zunächst die Jugendämter. Die versuchen meist zuerst, mit den Eltern zusammen eine Verbesserung zu erreichen. Ist das nicht möglich, kommen Menschen wie Hans von Bülow ins Spiel. Er ist Familien- und Strafrichter am Amtsgericht Brandenburg an der Havel und muss in schwierigen Fällen entscheiden, ob ein Kind aus seiner Familie herausgenommen wird. Eine schwierige Aufgabe, sagt er, denn nicht immer sei gesagt, dass es dem Kind danach auch besser geht.
7: Wir geben das Kind dann in eine Einrichtung, wo nicht gewährleistet ist, dass die dortigen Bezugspersonen immer dauerhaft da sind. Und diese Leute arbeiten auch unter einem erheblichen Stress. Das ist dann eine sogenannte sekundäre Kindeswohlgefährdung. Haben wir wirklich eine Gewähr, dass es den Kindern in der Fremdunterbringung deutlich besser geht? Und diese Abwägungen sind sauschwer.
4: Damit die Abwägung gelingen kann, müssen viele Stellen genau hinschauen. Das passiert auch schon. Laut Bericht des Statistikamts gingen die meisten Hinweise ans Jugendamt von Polizei oder Justiz aus. In jedem fünften Fall hatten sich die Kita oder die Schule ans Jugendamt gewandt.
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3: Burger, Pizza, Chips und eine Limonade. Das heißt für einige, sich mal so richtig

0: was zu gönnen. Klar, schmeckt vielen ja auch, ist aber alles andere als gut für den Körper, zumindest wenn der Genuss keine Ausnahme bleibt. Gestern war internationaler Tag des Junkfoods, worauf man achten soll und ab wann es zu viel wird. Darüber berichtet Sina Philips vom Hessischen Rundfunk.
1: Es ist lecker, zum Teil unwiderstehlich und auf Dauer schlecht für den Körper. Junkfood, Fastfood, also hochverarbeitete Lebensmittel. Die Palette reicht von Tiefkühlpizza über Chips bis hin zu Energydrinks. Mal sind solche Produkte kein Problem, aber sie können weitreichende Folgen haben, sagt der Ernährungsmediziner Matthias Fasshauer von der Justus-Liebig-Universität Gießen.
2: Je mehr hochverarbeitete Lebensmittel man zu sich nimmt, umso schlechter ist die Ernährungsqualität, umso mehr Überessen findet statt und umso mehr Komplikationen des Überessens wie Adipositas, Diabetes, aber auch solche Dinge wie psychische Erkrankungen, Depressionen und Angststörungen haben wir super Daten, dass auch die mit dem Konsum verbunden sind.
1: Junkfood sei so zusammengesetzt, dass man sich ungewollt daran überisst, sagt Matthias Fasshauer. Viele berichten, wenn sie einmal die Chipshüte aufgemacht haben, können sie nicht aufhören und essen sie leer.
2: Das heißt, da werden Suchtmechanismen ausgelöst und ausgenutzt. Und wir wissen auch vereinzelte Zutaten wie Aromen und Süßungsmittel und auch verschiedene Zuckerarten zum Beispiel, dass die genau diese Effekte auch verursachen.
1: Wer sich unsicher ist, ob Lebensmittel hochverarbeitet sind, könne einfach auf die Inhaltsstoffe schauen. Aromen, Süßungsmittel und Farbstoffe seien ein eindeutiger Hinweis, die Länge der Liste ebenfalls. Um das zu vereinfachen, hat Matthias Fasshauer mit seinem Team die App Niatic entwickelt. Per Ampelsystem zeigt sie an, wie gut Lebensmittel sind.
2: Alle Ernährungsprogramme, die wir entwickeln und auch fördern und empfehlen, sind primär gewichtsneutral angesetzt. Das heißt, wir sagen, ihr könnt durchaus damit abnehmen, aber wir können nichts versprechen. Es geht vor allem darum, die Ernährungsqualität zu steigern.
1: Ernährungsberaterin Anja Later aus Kassel schaut oft mit ihren Klienten, wie der persönliche Speiseplan gesünder werden kann. Ihr Tipp? Mit Kleinigkeiten anfangen.
3: Wenn Sie sagen, ich esse gerne morgens ein Toastbrot mit Marmelade, könnte man ja ein bisschen Verbesserung bringen, indem Sie sagen, ach komm, ich mache ein bisschen Quark oder Hüttenkäse drauf, dann tut es Ihnen nicht weh. Sie lieben dann weiter Ihr Erdbeermarmeladenbrot und haben ein bisschen was ergänzt. Ist doch super.
1: Auch Einkaufslisten oder Essenspläne können helfen, die Tiefkühlpizza zu umgehen. Denn Junkfood bietet keine ausgewogene Ernährung.
3: Es werden doch viele, viele Nährstoffe nicht ausreichend geliefert und andere Nährstoffe werden zu viel geliefert. Also sagen wir mal Zucker und Salz. Und was liefern sie nicht? Wenig Ballaststoffe, wenig Vitamine, wenig Mineralstoffe.
1: Eine Sache, die Matthias Fasshauer empfiehlt, nicht jedem Ernährungstrend hinterherrennen. Denn oft würden hochverarbeitete Lebensmittel beworben. Der Ernährungsmediziner sieht die Verantwortung auch bei der Politik.
2: Was wir viel mehr bräuchten, wären Dinge wie eine echte Softdrinksteuer, die zuckergesüßte und auch süßungsmittelgesüßte Lebensmittel umfasst. Was wir brauchen, sind weitere Dinge. Also nicht nur einfach über Steuer das Ding teurer machen, sondern wir brauchen Werbeverbote. Wir müssen ganz klar auch nochmal reden darüber, was sind eigentlich Kinderwerbung, was sind auch Kindergetränke. Da werden furchtbare Dinge angeboten. Das heißt also, wir brauchen ein ganzes Paket an Maßnahmen.
1: Auch wenn hochverarbeitete Lebensmittel nachweislich ungesund bis schädigend sind, ab und zu mal ein paar Chips sind kein Problem. Die Menge und Häufigkeit sind ausschlaggebend.
0: Absolute Ruhe. Die ist wichtig, wenn man mitten in der Wildnis unterwegs ist und quasi zu Besuch. Auf Safaris ist ein klingelndes Handy ein gewaltiger Störfaktor. Das sagen die Veranstalter und bitten ihre Kundinnen und Kunden inzwischen immer öfter darum, ihre Geräte auszuschalten. Das Problem ist aber, die Versuchung ist groß. In der afrikanischen Wildnis sind Funklöcher nämlich erstaunlich selten. Stefan Überbach berichtet.
4: Früher Morgen im afrikanischen Busch. Der Safari-Jeep startet, gerade geht die Sonne auf. Ein paar Antilopen sind schon unterwegs. Auf einer Lichtung stehen Zebras und Gnus. Vögel zwitschern, die Wildnis erwacht. Und dann klingelt ein Handy. Der Zauber ist vorbei, die Tiere verschwinden. Glück gehabt, denn das kann auch ganz anders ausgehen, sagt Solly, der erfahrene Ranger der Honeyguide Conservation Lodge im privaten Tierreservat in Tabeni. Zum Beispiel dann, wenn Elefanten in der Nähe sind. Deshalb bitten wir alle, ihre Handys auszuschalten. Wenn ein Elefant sehr nah ist und plötzlich ein Klingelton ertönt, könnte er erschrecken oder aggressiv reagieren, weil das Geräusch für ihn ungewohnt ist. Anders als zum Beispiel der Motorenlärm des Autos oder das Krächzen der Funkgeräte. An diese Geräusche haben sich viele Tiere nach Jahren des Safari-Tourismus inzwischen gewöhnt. Aber das hier nervt und stört einen großen Teil der heimischen Tierwelt. André Basson ist Manager der Jambisa Lodge. Geparden, die Junge haben könnten, empfindlich reagieren. Ebenso Leoparden mit Jungtieren. Auch Elefanten können problematisch sein. Sie reagieren oft sensibel auf Handygeräusche und dauerhaftes Telefonieren. Wenn sie sich daran stören, kann das gefährlich werden. Auch beim Thema soziale Medien bitten die Ranger um äußerste Zurückhaltung, weil wichtige Informationen bei den falschen Leuten landen könnten, nämlich bei Wilderern. Nick Porcellato von der Honeyguide Conservation Lodge.
5: People are definitely gonna be able to understand.
4: Wenn Gäste während oder kurz nach einer Safari Fotos von Nashörnern mit Standortangaben posten, können andere Personen deren Aufenthaltsort nachvollziehen. Deshalb empfehlen wir, Fotos von Nashörnern zwar gerne zu machen und zu teilen, aber niemals den exakten Standort oder das konkrete Reservat anzugeben, damit das eine Art Geheimnis bleibt.
5: Some kind of a secret.
4: Fotografieren ja, telefonieren nein, E-Mail, WhatsApp oder Instagram so sparsam wie möglich und am besten nicht von unterwegs. Denn wer ständig online ist, ruiniert damit das Naturerlebnis und seine Erholung.
0: Kultur. Kein Swipen, kein Scrollen, kein Streaming, sondern stattdessen die gute alte CD oder LP in den Händen halten. Mit dieser Idee haben die beiden Musiker Panda Bear und Sonic Boom gerade ihr neues Album A Question of When veröffentlicht. Das kann man nicht bei Spotify oder anderen Streaming-Plattformen hören, sondern man muss es kaufen, entweder physisch im Laden oder als digitalen Download. Es ist schon die zweite Zusammenarbeit der beiden Musiker. Timo Grimm hat sie getroffen und sich ihr Pop-Experiment angehört.
6: Es ist ein Experiment zwischen Vergangenheit und Gegenwart. 60s-Pop-Gesang trifft auf Synthesizer, akustische Instrumente treffen auf psychedelische Samples. Peter Camber, aka Sonic Boom, beschreibt diesen eklektischen Sound als
7: Baroque and Roll.
8: Ich würde es als Baroque'n'Roll bezeichnen, weil wir seltsame Instrumente benutzen, wie Steel Drum, Harfe, Pauke. Überhaupt nicht Rock'n'Roll, aber trotzdem machen wir ein Pop-Rock-Album damit.
6: Gleich im ersten Track, Never Giving In, entfaltet die ungewöhnliche Mischung aus Akustik, Elektronik und Rock einen faszinierenden Sog. Über den legen sich Sonic Booms sonorer Bassgesang und Panda Bears Tenor in immer neuen Kaskaden. Hinter Sonic Boom steckt Peter Camber. Er ist in der Indie-Szene als Gründungsmitglied der britischen Psychedelic-Rock-Band Spaceman 3 bekannt. Panda Bear wiederum ist das Soloprojekt des US-Musikers Noah Lennox, der ebenfalls beim Art-Pop-Quartett Animal Collective aktiv ist. Die beiden Musiker und Produzenten leben seit einigen Jahren in Lissabon. Ihre Tracks entstehen in übereinander geschichteten Arrangements, wie Noah Lennox erklärt.
9: Meistens schickt mir Pete einen Beat und einen Arbeitstitel. Manchmal ist es ein ganzer Satz, manchmal nur ein Wort. Und dann baue ich darauf auf und schreibe den Song zu Ende.
6: In einer Art retrofuturistischen Zeitkapsel driften die Tracks durch unterschiedlichste Genres auf A Question of When. Im Track Revive Him leitet ein spaciger Synthesizer-Effekt in einen Beach Boys-artigen Chorpart mit Jodeleinlagen über. Dazu erklingen Samples eines mexikanischen Mariachi-Orchesters. Im Zentrum der LP steht der Titeltrack A Question of When, der mit seinem erdigen Rockbeat und eingängigen Melodien darüber ein Gefühl von Aufbruchsstimmung versprüht. Desillusioniert von Social Media und der finanziellen Ausbeutung durch Streaming-Plattformen haben sich die beiden Musiker für einen mutigen Marketingansatz entschieden. Ihr neues Album erscheint nicht im Stream, sondern nur als physischer Tonträger sowie als digitales Album zum Download.
8: Wir haben beide sowohl die Zeit vor als auch mit dem Streaming und der Hypervernetzung erlebt und mir hat es vorher besser gefallen.
6: Um das Album vorzustellen, haben Peter und Noah zusammen mit ihrem Label Domino Records Pre-Listening-Partys in Plattenläden überall in Europa und den USA organisiert.
8: Viele Plattenläden sind verschwunden und wir wollen diejenigen supporten, die noch da sind. Für mich sind das magische Treffpunkte, an denen Leute nicht nur Musik und Freunde treffen, sondern auch Bands gründen.
6: Mit A Question of When ist Panda Bear und Sonic Boom ein psychedelisches Album gelungen, das gleichermaßen nostalgisch wie innovativ klingt. Und wenn die Polizeisirene im Titeltrack aufheult, dann entsteht nicht nur auf der nächsten Listening Party ein kurzer Moment der Verwirrung, sondern auch ein Fünkchen Hoffnung, dass Musik auch noch abseits von Major-Labels und Streaming-Giganten gehört wird.
0: Standpunkte. Kein Bier, kein Wein oder Schnaps. Die Deutsche Bahn will Alkohol in allen Bahnhöfen in Deutschland verbieten. Ausnahmen soll es nur für die Gastronomie geben. Im Herbst soll das Alkoholkonsumverbot in Kraft treten, mit dem Ziel, die Sicherheit für Reisende und Bahnmitarbeitende zu verbessern. Das Nachrichtenportal T-Online hält die geplante Regelung für inkonsequent.
7: Wenn das Anliegen von Bahnchefin Palla die tatsächliche Verbannung alkoholischer Getränke aus deutschen Bahnhöfen und Zügen ist, muss sie auch gegen die Angebote vor Ort vorgehen. Das Helle aus dem Bahnhofsrewe, das man nicht mehr trinken dürfte, alkoholisiert in der Regel auf die gleiche Weise wie das aus der Bahnhofskneipe oder im Bordrestaurant, das man weiterhin trinken dürfte. Indem die Bahn übrigens auch Dry Gin aus dem Rheinland verkauft. Alkoholgehalt 41%. So ist das, was Palla ankündigt, nicht nur nicht konsequent, sondern auch nicht ehrlich. Denn die Fahrgäste, denen die Bahn im Zug hochprozentigen Alkohol verkauft, steigen dann an eben den Bahnhöfen aus, aus denen Palla das Trinken verbannen möchte.
0: Die Frankfurter Allgemeine Zeitung findet das geplante Verbot richtig.
7: Große Bahnhöfe sind in vielen Städten Hotspots der Kriminalität und Gewalt in Zügen gehört zum Alltag. Alkoholkonsum fördert aggressives Verhalten. Ebenso offensichtlich ist jedoch, dass der Alkoholkonsum nicht das einzige Problem in Bahnhöfen ist. Ausufernder Drogenkonsum und wachsende Verwahrlosung kommen hinzu. Aber auch das spricht nicht gegen ein Alkoholverbot.
0: Auch die Volksstimme aus Magdeburg lobt den neuen Plan der Deutschen Bahn und meint, sie sollte noch einen Schritt weitergehen.
7: Wirklich unsicher fühlen sich Fahrgäste meist nicht unbedingt in der Bahnhofshalle oder am Gleis, sondern im Zug. Nämlich dann, wenn betrunkene, aggressive Fahrgäste auftauchen. Das kann im Umfeld von Risikofußballspielen passieren, aber auch zu anderen Gelegenheiten. Meint die Bahn es wirklich ernst mit dem neuen Sicherheitspaket, sollte sie auch an dieser Stelle ansetzen. Theoretisch kann ein Alkoholverbot auch in Zügen festgelegt werden. Rauchen ist in den Waggons schließlich auch untersagt. Der beste Kompromiss ist vielleicht, ein Alkoholverbot in Zügen zeitweise auszuprobieren, etwa im Umfeld von Risikofußballspielen. Das würde vielen Fahrgästen tatsächlich mehr Sicherheit im Zugverkehr vermitteln. Die jetzt geplanten neuen Regeln könnten der Auftakt sein.
0: Kritik kommt von der Rheinpfalz aus Ludwigshafen.
7: Jetzt verbieten wir also das Bier, statt die Ursachen von Gewalt und Verwahrlosung endlich an ihren Wurzeln zu packen. Statt solche Symbolpolitik zu inszenieren, sollte Bahnchefin Palla dafür sorgen, dass unsere Bahnhöfe wieder sauber, Gebäude instand gesetzt und Sicherheitskräfte präsenter werden. Doch schon für ausreichendes Personal fehlt offenbar das Geld. Wer soll unter diesen Umständen ausgerechnet ein flächendeckendes Alkoholverbot kontrollieren?
0: Und das waren die Standpunkte. Zusammengestellt hat sie Gisela Former.
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0: Sie hören die ARD-Info-Nacht bisher mit mir, mit Julia Faltermeier. Und hier übernimmt gleich mein Kollege Alex Grantl. Kommen Sie gut durch die Nacht.

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1: Um 2 Uhr mit Thomas Haag. Guten Morgen. In der Ukraine hat Präsident Zelensky nun auch den umstrittenen Armeechef Syrsky entlassen. Zelensky hat damit offenbar auf anhaltende Proteste reagiert, nachdem er schon Verteidigungsminister Fedorow entlassen hatte. Aus Kiew, Stefan Laak.
2: Die Demonstrierenden verlangten neben der Rückkehr Fedorows auch die Ablösung Syrskys. Fedorow gilt bei seinen Unterstützern als moderner Reformer. Ihm werden wichtige Neuerungen im Drohnenkrieg sowie mehr Transparenz im Beschaffungswesen des Militärs zugeschrieben. Kritiker warfen Syrsky vor, diese Reformen ausgebremst zu haben. Das hatte der General selbst stets zurückgewiesen.
1: Der Krieg gegen den Iran kostet die USA nach Angaben von Verteidigungsminister Hegseth inzwischen 37,5 Milliarden Dollar. Das sagte er bei einer Anhörung im US-Senat. Hegseth machte deutlich, dass es sich nicht ausschließlich um bereits angefallene Kosten handelt. Die Summe umfasse auch erwartete Kosten bis zum Ende des laufenden Haushaltsjahres am 30. September. Der Drogenbeauftragte der Bundesregierung, Streeck, hat das geplante Alkoholverbot an deutschen Bahnhöfen befürwortet. Streeck sagte der Rheinischen Post, weniger Alkohol an Bahnhöfen führe zu einem besseren Sicherheitsgefühl. Kritik kam von der Bundespolizeigewerkschaft. Der Vorsitzende Ostermann erklärte, er halte das Vorhaben für kaum umsetzbar. Die Deutsche Bahn will das Verbot bis Mitte Oktober auf allen rund 5.400 Bahnhöfen einführen. Frankreich hatte als erstes EU-Land ein Social-Media-Verbot für Kinder unter 15 Jahren beschlossen. Nach dem französischen Senat hat gestern auch die Nationalversammlung in Paris mit großer Mehrheit für ein entsprechendes Gesetz gestimmt. Aus Paris, Julia Borutta.
3: Das französische Social-Media-Verbot für unter 15-Jährige betrifft alle sozialen Plattformen, sieht aber Ausnahmen für Online-Enzyklopädien oder digitale Projekte mit Bildungszwecken vor. Kritiker des Gesetzes halten es für nicht durchführbar und deshalb reine Symbolpolitik. Es sei völlig unklar, mit welchen Überprüfungs-Apps das Alter der Jugendlichen festgestellt werden solle.
1: Mit einer Stützrampe soll der Wasserstand der Schwarzen Elster in Südbrandenburg angehoben werden. Dafür werden mehr als 200 Tonnen Wasserbausteine ins Flussbett eingesetzt und anschließend mit einer Kiesschicht abgedeckt, teilte das Umweltministerium mit. Die Arbeiten beginnen heute und sollen noch im Juli abgeschlossen werden. Der Flussboden habe sich um bis zu 50 Zentimeter abgesenkt. Soweit die Nachrichten. 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Das Wetter nachts locker bewölkt bis klar und trocken. Zum Morgen hin im Nordwesten erste Schauer bei 13 bis 8 Grad. Am Tage haben wir kaum Sonne, aber im Verlauf auch wieder Schauer und Gewitter. Und das dann bei Maximalwerten von 19 bis 21 Grad.
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5: Die A5 Frankfurt Richtung Karlsruhe ist zwischen Heppenheim und Hemsbach wegen einer Baustelle bis 6 Uhr früh gesperrt. Die Umleitung führt über die U86. Die A14 Magdeburg-Schwerin ist zwischen Kreuz Magdeburg und Dahlen-Warsleben in beiden Richtungen wegen Bauarbeiten bis ca. 5 Uhr früh gesperrt. Die A40 Essen Richtung Duisburg ist zwischen Essen-Zentrum und Essen-Holsterhausen wegen Wartungsarbeiten im Ruhr-Schnellwegstunnel gesperrt. Die A44 Essen Richtung Düsseldorf ist zwischen Dreieck Fellbad Nord und Hetterscheid wegen Bauarbeiten bis Mitte Oktober gesperrt. Die A59 Dienstlaken Richtung Duisburg ist zwischen Duisburg-Marxloh und Kreuz Duisburg-Nord nach einem Unfall gesperrt. Die A71 Suhl Richtung Erfurt ist zwischen Stadt Ilm und Arnstadt Süd wegen Wartungsarbeiten bis ca. 6 Uhr morgens gesperrt. Und die A111 in Berlin Richtung Dreieck Oranienburg ist zwischen Weidmannsluster Damm und Schulzendorfer Straße wegen einer Nachtbaustelle bis ca. 5 Uhr morgens gesperrt. Fahren Sie vorsichtig und kommen Sie gut an.
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5: Von NDR Info in Hamburg mit Alex Grantl. Hallo und schön, dass Sie dabei sind.